0: Austausch von Geheimdokumenten geplant. Die EU-Außenbeauftragte Kallas sagte, beide Seiten stünden angesichts aggressiver Nachbarn vor ähnlichen sicherheitspolitischen Herausforderungen. Die EU und Südkorea wollen darüber hinaus einen neuen Wirtschaftsdialog beginnen und enger in den Bereichen Energieforschung sowie Innovation kooperieren. Zur Erleichterung der Geschäftsbeziehungen wurde bei dem Spitzentreffen ein Digitalhandelsabkommen unterzeichnet. Es regelt unter anderem den Online-Verbraucherschutz sowie die Anerkennung der Rechtsgültigkeit und Durchsetzbarkeit elektronischer Verträge. Der deutsche Jugendnationalspieler Kenneth Eichhorn wechselt vom Fußball-Zweitligisten Hertha BSC Berlin zu Bundesligist Bayer Leverkusen. Der 16-Jährige unterschrieb einen Vertrag bis 2031, wie die Leverkusener Vereinsführung bekannt gab. Über die Höhe der Ablösesumme wurde nichts mitgeteilt. Der 16-jährige Eichhorn gilt als eines der größten deutschen Talente. Er ist der jüngste Spieler und Torschütze in der Geschichte der zweiten Liga. An ihm waren zeitweise auch der deutsche Meister Bayern München und große Vereine aus dem Ausland wie etwa der FC Liverpool interessiert. Das Wetter. In der Nacht gebietsweise weitere Schauer, teils auch einzelne Gewitter, am Alpenrand allmählich nachlassender Regen, Temperaturrückgang auf 11 bis 4 Grad. Am Tage wechselnd bewölkt, verbreitet Schauer und Gewitter, im Tagesverlauf vorwiegend nach Osten verlagernd. Abends von Westen her wieder Bewölkungszunahme, Höchstwerte 15 bis 20 Grad. Die weiteren Aussichten, am morgigen Freitag teils wechselnd, teils auch stark bewölkt, dabei zeitweise schauerartig verstärkter Regen, allmählich auch den Osten und Süden erreichend. Temperaturen 16 bis 23 Grad. Das waren die Nachrichten.
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2: Weiter mit Miriam Kitter Mikrofon. Hallo. Im Herbst wird in Sachsen-Anhalt gewählt und aktuell führt in den Umfragen die AfD. Das versetzt viele, die von einer mutmaßlich diskriminierenden Politik der AfD betroffen wären, in Sorge, während sich wiederum andere freuen über einen möglicherweise lange ersehnten Sieg. Haben die Menschen in Sachsen-Anhalt die Demokratie aufgegeben? Und wer engagiert sich eigentlich? In dem Land, in dem mit Spaltung Stimmen gewonnen werden, dafür Gräben auch wieder zu schließen? Das ist das Thema gleich in unserer Diskussion mit Expertinnen und Experten aus Politik, kommunaler Konfliktberatung und Journalismus. In etwa 10 Minuten hier in der Radionacht.

0: Zu Beginn der Sendung kommen wir aber zuerst zu den Kommentaren. Die nordirische Stadt Belfast ist in der Nacht von rassistisch motivierten Ausschreitungen erschüttert worden. Auslöser für die Gewalt war ein Messerangriff mit einem Schwerverletzten, für den ein Sudanese angeklagt worden ist. Unsere Korrespondentin in London, Christine Heuer, kommentiert.
1: Nigel Farage, Tommy Robinson und Elon Musk haben es immer schon gewusst. Einwanderer nach Großbritannien sind gefährlich. Sie müssen draußen gehalten werden und wer schon da ist, muss wieder gehen. Der britische Rechtspopulist schürte nach der Messerattacke in Belfast Zweifel an Transparenz und Aufrichtigkeit der Polizei. Der britische Rechtsextremist rief zu Protesten gegen Zuwanderer und die Regierung in London auf. Und der US-Tech-Milliardär empfahl den Britinnen und Briten ungefragt, Restore Britain zu wählen, eine Partei rechts von Farage's Reform UK, die verspricht, alle aus dem Vereinigten Königreich zu deportieren, die nicht dort geboren sind, auch wenn sie längst die britische Staatsangehörigkeit haben. Das Video, auf das sich diese rechten Agitatoren berufen, ist tatsächlich kaum auszuhalten. Zu sehen ist, wie ein 30-jähriger Sudanese mit einem Messer auf einen Schotten in seinen 40ern einsticht. Als er sich anschickt, seinem Opfer den Kopf abzutrennen, überwältigen Passanten den Mann. Über sein Motiv ist noch nichts bekannt. Die Polizei ermittelt bislang nicht vor dem Hintergrund eines Terrorverdachts. Der Täter war 2023 aus Paris über Dublin nach Nordirland eingereist und beantragte dort erfolgreich Asyl. Über seine Asylgründe wissen wir ebenfalls noch nichts. Sein Opfer ist schwer verletzt und hat unter anderem ein Auge verloren. Das ist entsetzlich und es stimmt auch, dass es solche Szenen früher nicht gegeben hat in unseren europäischen Gesellschaften. Es gibt ein ernstes Problem mit manchen Migranten und Briten mit ausländischen Wurzeln und bisher keine Lösung dafür. Aber ganz bestimmt löst man es nicht, indem man einen vermummten Mob junger Männer zu einem Pogrom gegen alle aufstachelt, die nicht rein weiß aussehen. In der Protestnacht von Belfast gingen Häuser in Flammen auf. Familien mit kleinen Kindern mussten evakuiert werden. Anwohner flohen durch die Hintertür aus ihren Wohnungen, während wütende Männer versuchten, ihre Haustür einzutreten und dabei Ausländer rausriefen. Das ist alles dermaßen deprimierend, dass man weinen möchte. In dieser Situation sendet ausgerechnet die Familie des Opfers von Belfast einen Hoffnungsschimmer aus. Viele Migranten leisten einen wertvollen Beitrag für unser Land, schreibt sie in einem Statement. Und dann, diese schreckliche Tragödie darf nicht dazu benutzt werden, Menschen zu spalten und Hass zu schüren. Die Mehrheit der Britinnen und Briten wird dem nach wie vor zustimmen und Farage, Musk und Co. als das erkennen, was sie sind. Menschenverachtende Aufwiegler, die das Leid anderer für ihre eigenen Zwecke missbrauchen.
0: Der Kommentar von Christine Heuer. Heute beginnt die Fußballweltmeisterschaft der Männer in den USA, Mexiko und Kanada. Vor allem wegen der Angriffe von US-Präsident Donald Trump auf Demokratie und Rechtsstaat gibt es die Forderung, die WM zu boykottieren. Lohnt sich ein privater Boykott der WM? Ein Kommentar dazu von Jonas Rehse.
2: Es gäbe genügend Gründe für den persönlichen Boykott dieser anstehenden Fußball-WM. Einer der Gastgeber ist äußerst problematisch. Die US-Regierung arbeitet momentan daran, die demokratischen Strukturen im Land abzuschaffen und die Einwanderungsbehörde ICE setzt auf martialische Art und Weise die Abschiebepolitik um, während sie gleichzeitig als zentraler Bestandteil des Sicherheitskonzeptes der WM auftritt. Fans aus 4 qualifizierten Nationen dürfen aus Sicherheitsgründen nicht in die USA einreisen. Ein offizieller Schiedsrichter aus Somalia wurde am Flughafen in Miami abgewiesen und wieder nach Hause geschickt. Gastfreundschaft sieht anders aus. In Mexiko sind 100.000 Polizisten und Soldaten notwendig, um die Sicherheit zu garantieren, aus Angst vor Angriffen der mächtigen Drogenkartelle. Und was soll das überhaupt für ein Fest sein, bei dem sich kaum jemand ein Ticket leisten kann und bei dem die Milliardeneinnahmen ohnehin wieder zurück in die korrupte Fußballwelt fließen werden? Es gibt also genügend Gründe zu sagen, wer einschaltet, steigert Einschaltquoten und Werbeeinnahmen und hält damit eine Maschinerie am Laufen, die jeder vernünftige Mensch nur ablehnen kann. Nur, was bringt's? Ein Boykott zu Hause vor dem Fernseher ändert quasi nichts. Die Frage nach dem persönlichen Umgang mit dieser Fußball-WM geht aber noch tiefer. Sie lässt sich auch auf andere Bereiche übertragen und auf diese Frage herunterbrechen. Kann ich in einer ungerechten Welt überhaupt gerecht handeln? Mache ich mir also auch die Hände schmutzig, wenn ich die Fußball-WM im Fernsehen verfolge? Der Philosoph Albert Camus würde sagen, ja, denn wir leben in einer Welt, die uns keine sauberen Hände lässt. Jedes getragene Hemd, jede Tasse Kaffee, jeder geflogene Kilometer ist schmutzig. Was bleibt einem dann also übrig? Moralisch gesehen ist Fußballspiele schauen und schweigen am schwächsten. Boykottieren und schweigen ist vielleicht symbolisch und gut fürs eigene Gewissen, aber wirkungsarm. Schauen und laut sein wäre möglicherweise das, was unter den gegebenen Bedingungen am ehesten zählt. Das heißt, informieren, kritisieren, einordnen, Petitionen unterstützen. Und die letzte Möglichkeit? Nicht schauen und laut sein. Ist vielleicht die konsequenteste Position, aber leider langweilig und für Fußballfans kaum auszuhalten. Und nun? Wie hat es Adorno so treffend gesagt? Es gibt kein richtiges Leben im Falschen.
0: Jonas Riese kommentierte.

0: Rund 1,7 Millionen Wahlberechtigte sind Anfang September in Sachsen-Anhalt aufgerufen, einen neuen Landtag zu wählen. Damit werden sie nicht nur darüber entscheiden, welche Parteien die Wahlen gewinnen, sondern vor allem auch, welche Lösungen in dem Bundesland gefunden werden sollen auf die Herausforderungen unserer Zeit. Zum Beispiel auf die Alterung der Gesellschaft, auf wenig Wachstum in der Wirtschaft, auf Migration oder Bildungsungerechtigkeit. 7 Parteien haben die Chance, in den Landtag in Magdeburg einzuziehen. Besonders viel Aufmerksamkeit bekommt derzeit die AfD, die in Umfragen mit Abstand vorne liegt. Eine Partei, die laut Wahlprogramm viel ändern und viel abschaffen will. Zum Beispiel die Landeszentrale für politische Bildung und die Kulturförderung in ihrer jetzigen Form. Der Landesverfassungsschutz hat sie als rechtsextrem eingestuft. Wie geht es den Menschen in Sachsen-Anhalt gerade? Verabschieden sich viele dort von der Demokratie? Und wer engagiert sich im Land, damit Gräben überwunden werden? Das hat meine Kollegin Elena Gorges am 9. Juni im Theater Magdeburg diskutiert. Und zwar mit diesen Gästen. Dem Journalist und Autor Hasnain Kasim, dem parteilosen Oberbürgermeister der Stadt Wittenberg und Präsident des nächsten Deutschen Evangelischen Kirchentags, Thorsten Zugehör. Außerdem Ulrike Gatzemeier, Leiterin des Kompetenzzentrums Kommunale Konfliktberatung in Salzwedel und der Autorin und Journalistin Janne Hensel. Sie hat in diesem Jahr das Buch veröffentlicht, Es war einmal ein Land, warum sich der Osten von der Demokratie verabschiedet. Und sie beginnt die Diskussion mit einer Frage an Janne Hensel.
1: Sie vergleichen in Ihrem Buch Es war einmal ein Land den jetzigen Zustand in Ostdeutschland mit einer Trennungsgeschichte. Die Ostdeutschen, die machen mehrheitlich Schluss mit der Demokratie, sagen Sie. Wenn wir in diesem Bild bleiben, was genau ist da aus Ihrer Sicht schiefgegangen in der Beziehung?
2: Ja, das ist eine ganz schön große Frage. Mehrheitlich würde ich nicht sagen, aber doch zu eben nicht mehr zu ignorierenden Teilen. Letztes Jahr, Sie erinnern sich an die Bundestagswahl, gingen so gut wie alle Wahlkreise in Ostdeutschland an die AfD. Und man sah in den Tagen nach der Wahl die Karte und es trat einem die alte Karte der DDR wieder vor Augen. Und es gab genug Anlass in den letzten Jahren, vor allem über Wahlergebnisse in Ostdeutschland schockiert zu sein. Aber das war nochmal ein sehr, sehr eigenartiger Moment, eben weil dieser Anblick der ehemaligen DDR, das war etwas, das kannte ich aus meinen Schulbüchern in den 80er Jahren. Und das war eigentlich der Moment, wo ich zum ersten Mal dachte, hier geht was zu Ende, hier ist was vorbei. Und ich meine damit im Prinzip die Geschichte der Wiedervereinigung. Und deswegen versuche ich in meinem Buch die Frage zu beantworten, wie konnte es so weit kommen, und bin der festen Überzeugung, dass wir eben die ganze Geschichte erzählen müssen. Nämlich die komplette Geschichte der Wiedervereinigung von 1990 bis heute, weil wir einerseits sozusagen langfristige Probleme haben, die in der Gegenwart auflaufen, und andererseits eben jenes Krisenjahrzehnt erleben seit 2015, in dem sich Krisen aufeinander stapeln und die ostdeutsche Gesellschaft, die eben aus 2 Krisenjahrzehnten kommt, es dann doch in merklichen Teilen sozusagen wie zu Boden drückt und eben in die Hände der AfD, eine Partei, von der ich glaube, dass sie keines der Probleme ihrer Wählerinnen und Wähler lösen wird, aber bei der dennoch enorm viel an Frustration, an Problemen, Konflikten, gesellschaftlich ungelösten Dingen aufläuft und heute eben zu solchen Wahlergebnissen führt. Und es ist nicht nur ein Phänomen in Sachsen-Anhalt, es ist ein Phänomen in eigentlich allen ostdeutschen Flächenländern und eben jetzt auch immer mehr auch in Westdeutschland.
1: Herr Zugehör, erleben Sie diese Abkehr von der Demokratie bei sich in Wittenberg auch?
3: Ja, natürlich erleben wir das. Wir sind ja nicht eine Insel in der Lutherstadt Wittenberg. Ich will noch mal sagen, ich glaube, dass mit so einer, Frau Hinz hat gerade gesagt, mit so einer Zeitverzögerung erleben wir das jetzt auch in den alten Ländern, weil ich noch mich dran erinnere, als Herr Söder bei den Kommunalwahlen in Bayern sagte, das ist alles ein ostdeutsches Problem mit der AfD. Und wenn man sich da mal die Zweitstimmen angeguckt hat in Bayern, dazu hat er ja dann nicht mehr Stellung genommen, was auch zu ihm passt. Aber das ist nicht mehr nur ein ostdeutsches Problem. Und ich will auch sagen, ich glaube, man darf das nicht so generell sehen.

0: da guckt, wo man lebt. Es ist ja nun so, dass bei der letzten Bundestagswahl die Wahlbeteiligung, zumindest in Sachsen-Anhalt, die höchste überhaupt jemals war. Herr Kasim, man könnte ja auch anders formulieren und sagen, okay, der Demokratie scheint es richtig gut zu gehen, weil ganz viele Menschen zur Wahl gehen. Können Sie was mit der These anfangen?
1: Ich kann damit sehr viel anfangen, ja. Ich wäre auch vorsichtig mit dieser Formulierung, dass diese Leute undemokratisch seien alle oder dass die Demokratie am Ende ist. Also das teile ich so in der Formulierung nicht. Ich verstehe den Punkt, dass da Leute mit demokratischen Mitteln Leute wählen, einer Politik zustimmen, die hier und da wahrscheinlich Demokratie abschaffen will, die auch gefährlich ist für unsere Demokratie. Aber mit dieser Formulierung, sie seien undemokratisch, sagt man ja im Grunde genommen, 25, 30, 40% der Menschen, die wählen, ihr seid keine Demokraten. Und das finde ich, ist schwierig, das verstärkt eher das Problem grundsätzlich. Ich meine, das ist genauso wie, ich vergleiche das natürlich jetzt, kann man Sachsen-Anhalt nicht mit Pakistan vergleichen, aber ich habe da ja gelebt und das ist auch ein demokratisches Land. Da wählen die Menschen zu Millionen Kräfte, die wahnsinnig undemokratisch sind und die wählen die, die die Großgrundbesitzer vorgeben. Ihr habt die zu wählen, dann kriegt ihr ein bisschen Geld. Schwierig da irgendwie zu sagen, wo hört Demokratie auf? Also man kann ja nicht sagen, jemand ist undemokratisch, nur weil er jemanden wählt, der mir nicht passt. So, deswegen kann ich schon auch diese These, die Sie jetzt gerade formuliert haben, eigentlich ist es ja ein Zeichen, dass die Leute interessiert sind. Dem stimme ich eher zu und dem neige ich eher zu. Was nicht heißt, dass damit alles getan ist. Also zur Demokratie gehört ja noch viel mehr als nur einmal alle 4 Jahre oder alle 5 Jahre die Stimme abzugeben, sondern eigentlich müsste man mitmachen, sich beteiligen, engagieren, konstruktiv an einer Sache mitarbeiten. Das fehlt hier und aber das fehlte auch vorher schon.
0: Ich sehe es schon, Frau Henze, Sie wiegen ein bisschen mit dem Kopf. Ich gebe Ihnen gleich noch die Möglichkeit zu antworten. Ich würde gerne noch Ulrike Gatzemeier in unsere Runde mit reinholen. Und zwar sind Sie ja genau in dem lokalen Raum, wo Menschen dann vielleicht Konflikte haben mit den Dingen, die in Ihrer Straße passieren oder in Ihrem Ort. Sie sagen auch, der lokale Raum ist total wichtig für die Demokratie, weil da eben politische Entscheidungen auch erlebbar, erfahrbar sind. Und ja, mich würde interessieren, mit welchen Problemen, mit welchen Wünschen, Hoffnungen kommen dann die Gemeinden, die Städte und die Kommunen zu Ihnen in die Konfliktberatungsstelle?
2: Also unser Fokus ist ganz klar die Kommune, also Städte, Gemeinde, Landkreise. Und wir arbeiten schon seit 10 Jahren in Sachsen-Anhalt, auch darüber hinaus, auch in anderen Bundesländern. Und was wir in den letzten Jahren verstärkt beobachten, ist, dass irgendwie, also die Krisen, von den vielen Krisen war schon die Rede, dass davon sehr viel in Kommunen ankommt und auch in den Kommunen verarbeitet werden muss. Ne? Da geht es jetzt vielleicht um die Energiewende oder es geht um den demografischen Wandel, ne? Wenn wir dann irgendwie da geht es dann um Kitaschließung und, oder um, ne, wenn man irgendwie Geflüchtetenunterkünfte bauen muss oder auch irgendwann vielleicht wieder schließen muss oder erweitern muss, wie auch immer. Das sind alles Themen, die müssen auf der kommunalen Ebene entschieden werden, da müssen Weichen gestellt werden. Und gleichzeitig sind das Themen, die direkt in der Lebenswelt von Menschen ankommen und das direkt erfahrbar wird. Und ich glaube, was wir da im Moment merken, sind so ein bisschen zwei Sachen. Das eine ist, also diese Art von Konflikten, das ist was, mit denen Kommunen im Normalfall gut umgehen können, ne? Also Konfliktbearbeitung ist eine kommunale Standardaufgabe, würde ich fast sagen. Ich weiß nicht, ob Sie da zustimmen würden, Herr Zugehör. Aber wir kommen halt dazu, wenn Akteure vor Ort, Politik, Verwaltung, Zivilgesellschaft sagen, irgendwie kommen wir nicht weiter und wir wollen aber nicht, dass das so bleibt, wie es ist. Wir wollen eigentlich weiterkommen, wir wollen zusammenkommen, wir wollen zusammen Lösungen finden, so wie es ist. Also dieses Gegeneinander, die Spannung, das ist eigentlich nichts, was, egal wie unterschiedlich wir zueinander stehen, das ist nichts, was wir wollen. Das ist so das eine. Und das andere, was wir gerade ganz stark merken und was uns, glaube ich, auch zunehmend besorgt, ist, dass es an einem bestimmten Punkt für Menschen vor Ort schwieriger wird, solche Konflikte selbst anzugehen, weil also es ein größeres Zögern gibt, miteinander zu streiten oder überhaupt das mal streitbare Themen anzusprechen. Also eine Sorge, was denkt der andere wohl, eskaliert das sofort? Das spielt dann viel Kopfkino eine Rolle und sowas. Und das ist, glaube ich, was uns gerade in unserer Arbeit sehr beschäftigt.
0: Frau Hensel, Sie beschreiben in Ihrem Buch, dass die Menschen, die Sie treffen, denen Sie begegnen, dass die enttäuscht sind davon, dass ihre politischen Forderungen nicht umgesetzt worden sind. Also dass sozusagen die Mehrheiten von Ostdeutschland nicht gereicht haben, um auf Bundesebene etwa eine Änderung zu erwirken, zum Beispiel beim Thema Hartz IV. Würden Sie sagen, dass Enttäuschung so ein Gefühl ist, was Sie eben hauptsächlich

0: finden in den Ländern, in den Bundesländern zwischen Küste und Erzgebirge?
1: Ja, Enttäuschung ist sicherlich eines der Gefühle, aber ist vor allem ein reichhaltiger Erfahrungskatalog. Ich glaube, das ist das Wichtige. Ich versuche in meinem Buch so durch die Jahrzehnte hindurchzugehen. Und da zeigt sich eben der Osten als eine von Anfang an natürlich von großen Erfahrungen, sozialen und auch ökonomischen Ausnahmezuständen erschütterte Gesellschaft. Die Arbeitslosigkeit zu Beginn der 90er Jahre schnellt sofort nach oben, nach jener euphorischen Erfahrung des Mauerfalls. Diese Arbeitslosigkeit hält sich sehr lange und die ostdeutsche Gesellschaft versucht sozusagen in einem sehr individuellen damit sozusagen klarzukommen. Das heißt also, man sucht nach politischen Allianzpartnern. Erst sieht man es in der CDU, dann geht man zu Schröder, setzt eine enorme Abwanderungsbewegung ein. Über Demografie haben wir schon gesprochen, eines der drängendsten Probleme. Wir könnten diesen gesamten, sozusagen diese ganze politischen Abschiedsbewegung großer Teile auch als demografisches Problem erzählen. Das Demografieproblem war in allen Jahrzehnten virulent und jetzt schlägt es sozusagen endgültig zu, ist aber nur ein Beispiel von vielen Problemlagen und Konflikten, denen wir eigentlich seit ein paar Jahrzehnten zuschauen. Und Sie sagten es, sprachen Hartz IV an, das für mich Interessante in der Recherche für mein Buch, ich habe mir die Frage gestellt, wann begann eigentlich dieser Abschied? Er wurde sichtbar 2015 mit den Protesten von Pegida und dem raschen Erfolg der AfD bei den Landtagswahlen, auch hier in Sachsen-Anhalt. Aber er beginnt eigentlich nach der Einführung von Hartz IV. Er zeigt sich noch nicht, es ist noch nicht sichtbar. Aber wir sehen ihn, Herr Kasim, unter anderem daran, dass genau dort eben schon nicht mehr zu ignorierende Teile der Ostdeutschen nicht mehr an Wahlen teilnehmen. Die Wahlbeteiligung im Osten sinkt auf ein Niveau, was es in der Geschichte der Bundesrepublik vorher nicht gegeben hat. Und Herr Kasim hat natürlich ganz recht, die AfD mobilisiert. Die AfD bringt Leute an die Wahlurnen zurück. Wir haben heute eine der höchsten Wahlbeteiligungen, die wir je hatten. Aber wir müssen doch klar sehen, es ist eine Partei, die einen antidemokratischen Kurs fährt, die das System nicht mehr verändern will, sondern extrem schwächen und in großen Teilen abschaffen möchte. Und natürlich machen die AfD-Wählerinnen und Wähler von ihrem demokratischen Recht Gebrauch, eine Partei zu wählen. Aber gerade wenn wir nach Sachsen-Anhalt schauen, dann sehen wir, es ist ein sehr radikales, das muss ich Ihnen nicht sagen, ich rede jetzt mit den Hörerinnen und Hörern da draußen im Deutschlandfunk, es ist ein unglaublich radikales Programm, was diese AfD in Sachsen-Anhalt hier vorlegt. Und sie möchte die absolute Mehrheit gewinnen. Also ich frage mich auch, warum ist sie nicht etwas ohne der AfD Wahlratschläge geben zu wollen, aber warum sendet sie nicht sozusagen auch ein bisschen mehr in die Mitte der Gesellschaft hinein? Also das von Herr Kasim gemachte Argument ist ein Argument, das man auch sehr oft von AfD-Funktionären hört. Wir sind die eigentlichen Demokraten, die Antidemokraten sitzen in den traditionellen Parteien und wir retten jetzt die Demokratie. Ich halte das ehrlich gesagt für Augenwischerei.
0: Man könnte ja auch sagen, okay, zumindest mobilisiert es ja auch viele Menschen, also dass viele zur Wahl gehen, weil sie merken, hier geht's richtig um was, es geht um einen Richtungswechsel, so oder so. Herr Zugehör, wie erleben Sie das denn in Wittenberg? Also wir waren ja vorhin auch bei dem Gefühl der Enttäuschung, oft hört man auch das Gefühl, Frust sei da. Erleben Sie so Ihre Bürger, kommen die mit Enttäuschungen und Frust auf Sie zu, mit Erwartungshaltungen auch vielleicht?
2: Ich gebe da Frau Hense auch ein Stück weit recht, weil das ist ja nicht was von heute auf morgen entstanden ist. Wir erleben das, ich habe selbst 72 geboren, habe dann genau in der Wendezeit so das Abitur gemacht und habe da so diesen Moment erlebt. Und auch mit meinen Eltern, die dort diesen harten Schnitt erleben mussten, beides Nicht-Akademiker und dann diesen Wechsel, bleibe ich da, kann ich da arbeiten, wie lange behalten die mich, so diese Existenzängste. Und da erleben wir ja schon, deswegen finde ich das ganz wichtig, dieses Thema der Demografie. Da haben wir ja schon erlebt, dass unglaublich viele abgewandert sind. Ja, den Mut zu sagen, so jetzt gehe ich weg. Klassenkameraden, ganz viele weggegangen. Ja, die haben dann festgestellt, dass man in Heidelberg, Hamburg, München, Frankfurt nicht nur gut studieren, sondern auch gut küssen kann. Zack, jemanden kennengelernt, da geblieben.
1: Und besser verdient, nicht zu vergessen.
2: Das kommt noch dazu komme ich gleich. Ja, dann dort dieses Studium absolviert, Ausbildung absolviert, dann besser verdient, 100%. dann die kehren nicht zurück. Die fehlen heute. Das sind exakt die, die fehlen. Dann geht das ja weiter. Wenn die dann fehlen, fehlen ja auch die Kinder. Wir haben Demografie angesprochen. Wir hatten in Wittenberg 2018 418 Geburten. 2025 hatten wir 250. So, deutschlandweit Geburtenquote bei 1,35. In Sachsen-Anhalt noch deutlich drunter. So, das ist ein absolut riesiges Problem, was wir da haben, dass man so, ich provoziere wirklich mal, dass wir sagen, da ist so ein Frustpotenzial einfach auch zu großen Teilen zurückgeblieben. Es gibt auch viele Rückkehrer, wo wir uns freuen, aber diese Enttäuschung, die wurzelt sehr, sehr tief, vor allen Dingen bei denen, die da geblieben sind, und das geben wir Kindern auch weiter. Ja, und das erleben wir heute auch noch sehr, sehr häufig, dass ich immer das Gefühl hatte, dass ich zu einer Generation gehöre, wo diese Ost-West-Geschichte zum Teil überwunden ist und ich jetzt junge Leute erlebe, wo das in einer Wucht wieder aufschlägt, dieses Thema der Abgrenzung, ja, stolz zu sein auf irgendwas, weil man mit einer Simson irgendwie durch die Gegend fährt und sagt, und dadurch sind wir besser als andere. Das ist etwas, das überrascht mich, ehrlich gesagt.
0: Herr Kasim, Sie sind ja nun durch ganz Deutschland gereist und haben vielleicht auch in anderen Regionen Frust erlebt. Haben Sie denn eine bestimmte Enttäuschung oder einen bestimmten Frust erlebt, der sehr dezidiert für die ehemaligen Regionen der DDR war?
3: Nein, also der häufigste Frust, den ich erlebt habe und den ich eigentlich auch immer noch erlebe, ist eigentlich der Frust über die anderen Parteien. Ja? Und was ich sehr oft gehört habe, ist, als ich dann mich vorgestellt habe in diesen Gesprächen mit den Leuten, ich habe ja einfach wildfremde Leute angesprochen. Ich bin mit dem Fahrrad unterwegs gewesen, habe jemanden gesehen, habe auch mal bei Leuten geläutet. Da war jemand, der hat einen AfD-Aufkleber im Auto, da dachte ich, da läutest du jetzt mal und fragst, was die so umtreibt. Oder jemand, der so ein Schild hatte an seinem Zaun, hier endet die Bundesrepublik Deutschland. Das möchte ich gerne näher wissen, was der damit meint, ja, und wie demokratisch der tickt. Was ich sehr oft gehört habe, war, dass Leute sagen, ihr Politikerinnen und Politiker und ihr Journalisten, ihr sprecht nur aus einer akademischen Perspektive und aus einer hauptstädtischen, aus einer berlinerischen Perspektive und nicht aus einer kleinstädtischen, ländlichen, nicht akademischen Perspektive. Wir aber sind in Mehrheit genau das. Und zwar im Osten wie auch im Westen. Und das war eigentlich das, was ganz viel so kam. Und daran erklärte sich dann auch, oder knüpfte sich an, dieser Vorwurf über bestimmte Themen, bei denen man sich eigentlich fragt, was genau ist jetzt das Problem? Also eines der häufigsten Dinge, die Leute mir sagen, worüber sie sich aufregen, sie werden es nicht glauben, ist das Gendern. Ganz furchtbar, ganz schlimm, das ist des Teufels, wo ich mich frage, um Himmels Willen, was ist denn da jetzt groß das Problem? Also, da kann man unterschiedlicher Auffassung sein, macht es doch, wie ihr wollt. Und ja, man muss sich in der Politik vielleicht darüber streiten, wie machen wir es in der Verwaltung. Aber das ist etwas, wo die Leute sich dann dran aufhängen und da ihren ganzen Frust rauslassen. Und dann kommt die AfD und bestätigt die Leute genau in ihrer Ansicht. Und das ist eben das Problem, dass viele andere dann schweigen. Frau Hensel sagte jetzt zum Beispiel gerade eben zu meiner Sichtweise, dass das demokratisch ist, das würde sie auch von AfD-Funktionären hören. Das ist ja eine Aussage, die ganz gefährlich ist. Wenn man irgendwas sagt, was in irgendeiner Weise auch von der AfD gesagt wird, dann ist man sofort in einer bestimmten Ecke. Und das ist das Problem. Ich würde nie der AfD das Wort reden wollen und bin froh um jede Art und Weise, wie man diese Partei politisch bekämpfen kann. Aber sie macht halt leider vieles richtig. Sie erwähnten diese Simsons, ja, hat so gehört, dass sie diese Touren machen. Das habe ich auch sehr viel erlebt. Sie fahren in kleine Orte und die AfD ist überall mit einem Stand da. Die kümmert sich um die Leute, die fährt Essen aus, macht soziale Arbeit. Nun kann man die Motivation dahinter fragwürdig finden, aber sie machen es. Und die anderen machen es nicht. Und das reicht schon, um einen Pluspunkt zu haben.
0: Frau Gatzemeier, Herr Kasim hat gerade das Gendern angesprochen. Das ist ein konkretes Problem, was offenbar einige Menschen stört. Ich würde ganz gerne mit Ihnen mal ein anderes Beispiel durchdenken. Und zwar eins, es ist jetzt fiktiv, aber es hat es so ähnlich schon in die Schlagzeilen geschafft. Also nehmen wir mal an, jetzt kommt ein Bürgermeister zu Ihnen und sagt, okay, bei ihm gibt es Beschwerden. Die Leute sagen, ich fühle mich mit der Innenstadt nicht mehr wohl. Da gibt es nur noch Dönerläden. Da gibt es lauter junge Menschen mit migrantischem Hintergrund, die da rumlungern. Das ist nicht mehr meine Innenstadt. Und außerdem, ja, wirkt alles so heruntergekommen. Okay, er kommt zu Ihnen. Was machen Sie damit? Wie kann man sowas lösen?
4: Es ist ein ganz interessantes Beispiel, weil wir ähnliche Fälle tatsächlich auch schon gehabt haben. Ich glaube, was noch gefehlt hat, ist so das Thema Sicherheit. Das wird dann oft noch mit angesprochen, ne? Dass es irgendwie Sorgen um Sicherheit gibt. Menschen fühlen sich nicht mehr sicher in ihrer eigenen Innenstadt. Wie wir normalerweise da rangehen, ist recht offen, ne? Wir gehen dann hin. Wir arbeiten immer mit externen Beraterinnen, weswegen wir vor Ort anders in die Konflikte reingucken können. Also wir haben meistens gar keine Aktien vor Ort, können deswegen ganz offene Gespräche führen mit allen möglichen Menschen, die da vielleicht eine Rolle haben. Also sei es jetzt Quartiersmanagement oder Sozialarbeit oder Polizei oder Ordnungsamt oder Anwohnende, ne? Also ganz unterschiedliche Menschen. Und versuchen mal zu verstehen, was da eigentlich los ist. BürgermeisterInnen haben oft so den Druck, schnell Lösungen zu finden und wollen irgendwie auch Leute zufriedenstellen, haben einen hohen Anspruch an sich. Und wir bremsen dann meistens und sagen, wir machen jetzt mal einen Schritt zurück und gucken mal, was da eigentlich das Thema ist. Und merken dann ganz oft, dass hinter diesen, also hinter so einer scheinbar sehr eindeutigen Konfliktbeschreibung, die Dönerläden müssen weg zum Beispiel, was ganz anderes steckt. Zum Beispiel, dass es sehr unterschiedliche Vorstellungen davon geben soll, was diese Innenstadt ist und wo die hin soll. Ist das ein Lebensraum? Ist das ein Konsumort? Ist das immer noch unsere alte Paradestrecke, unsere Vorzeige-Innenstadt, als die sie mal gebaut wurde? Und also in Fällen, in die ich jetzt denke, war es das alles irgendwie auch, aber irgendwie auch nicht mehr. Und es hat in der Stadt nie einen Austausch darüber stattgefunden, wo wir eigentlich hinwollen. Wie gehen wir damit um, dass die Läden alle leer stehen? Wie gehen wir damit um, dass die Jugendlichen, die dann da sind, also so viele Jugendlichen gibt es auch nicht mehr. Das Jugendangebot ist entsprechend auch zusammengestrichen worden. Ne, also diese ganzen Themen, die dann damit dranhängen. Und das ist was wir dann so ein bisschen versuchen, also den Konflikt in seiner Komplexität besprechbar zu machen und dadurch die Menschen, die dann da irgendwie mit und gegeneinander drum ringen, in Austausch zu bringen und die Perspektiven der jeweils anderen zu verstehen und dann irgendwie wieder Beziehungen aufzubauen, Vertrauen aufzubauen und dann im nächsten Schritt zu überlegen, was machen wir denn jetzt damit. Müssten Sie jetzt unsere Kooperationspartner fragen, aber ich denke schon in vielen Fällen. Das ist sehr unterschiedlich. Die Konflikte sind ja auch unterschiedlich verfahren, brauchen unterschiedlich lange, ne? Also oft ist die Erwartung, wir kommen und dann gibt es da eine Veranstaltung oder wir schreiben da ein Empfehlungspapier und dann zack, ist das gelöst. Aber das funktioniert leider meistens nicht. Eine Kollegin von mir sagt immer, was nicht über Nacht gekommen ist, wird auch nicht über Nacht wieder weggehen. Ne? Und ich glaube, das ist dann immer so ein bisschen die Frage, funktioniert das? Also was braucht es da alles? Wie viel Prozess braucht es da und wie gut kann man sich darauf einlassen?
0: Ich bin in der Zwickmühle, denn ich sehe bei Thorsten Zugehör ein Schmunzeln bei dem Beispiel mit den Dönerläden. Ich sehe, dass Herr Kasim etwas sagen möchte und auch Frau Hensel hat einerseits zustimmend genickt und hat schon die Antwort auf den Lippen. Ich gebe mal Frau Hensel
1: das Wort. Oh, Sie hätten auch Herrn Kasim noch dran nehmen können. Ich finde das eine wunderbare Allegorie und bin Ihnen sehr dankbar für dieses Beispiel, weil es eben zeigt, um nochmal auf Ihr Gender-Thema zu kommen, von dem ich ehrlich gesagt glaube, dass es eben kein Problem ist, sondern dass es zu einem Problem gemacht wird. Es ist sozusagen hinter die Fassaden zu schauen. Wir erleben eben auch, oder die ostdeutsche Gesellschaft, die Ostdeutschen erleben eben auch seit Jahrzehnten, dass wenn über ihre Probleme, Konflikte, Erfahrungen gesprochen wird, dass über Oberflächen gesprochen wird. Und eben, weil häufig das Wissen eben darüber fehlt, wie eigentlich, was die Gesellschaft erlebt hat, was sich hinter den, ich zitiere, schön sanierten Fassaden der sozusagen tollen Innenstädte in Wahrheit befindet. Und ich erlebe das eben auch immer, nämlich Komplexität, das Bedürfnis eben auch aus eigener Perspektive die Dinge zu besprechen. Und wenn die AfD den Leuten dann erzählt, das Gendern sei ein Thema und die wiederholen das, dann kann man genau sehen sozusagen, wie solche populistischen Diskurse leider verfangen, weil es zu wenige Orte, Medien gehören genauso dazu wie politische Parteien oder andere Institutionen, weil es eben viel zu viele Möglichkeiten gab und weiterhin gibt, diese ostdeutschen Realitäten in dieser Komplexität zu besprechen, in denen sie tatsächlich stattfinden.
0: Herr Kasim, jetzt sind Sie dran.
3: Ja, ich muss unbedingt was zu den Dönerbuden sagen, weil das ein Thema ist, das auch wirklich überall, nicht nur in Ostdeutschland, sondern wirklich in vielen Städten vorkommt. Ganz groß in Heilbronn in Baden-Württemberg. Da haben wir in der Innenstadt 20 Dönerbuden mittlerweile. Und ich glaube, das Falscheste und Schlechteste, was man machen kann als Politiker, als auch als Kommunalpolitiker, ist zu sagen, das ist kein Problem. Doch. Die Leute nehmen das als Problem wahr, diese Veränderung. Also muss man das zumindest adressieren und überlegen, was macht man. Die CDU in Heilbronn hat vorgeschlagen, wir führen Quoten ein. Ich kann das verstehen. Es gab sogar Dönerbudenbesitzer, die das toll fanden, weil die sagten, super, so wird uns jetzt Konkurrenz vom Hals gehalten. Ja? Also die haben das sogar befürwortet, weil die waren ja nun schon da. Ich als jemand, der sehr liberal denkt, sagt, das muss der Markt regeln. Das wird schon, da werden schon welche verschwinden, andere nicht. Natürlich muss man alle Geschäfte jeder Art, Dönerbuden ist das eine, es kommen dann Barbershops und noch Nagelstudios dazu. Natürlich muss man genau schauen, wie verdienen die da ihr Geld, läuft da alles richtig ab? Nicht nur für diese Typen von Geschäften, für alle. Gibt es da vernünftige Arbeitsverträge? Werden da Leute ausgebeutet und so weiter? Das muss man tun. Ansonsten regelt das der Markt. Also, aber der Markt.
1: Kriegen Sie außer in Dönerbuden nichts mehr zu essen nach 20 Uhr auf dem Plattenland? Da können Sie zur Tanke fahren und sich eine Tüte Chips kaufen und sind froh, dass Sie in Wolmirstedt und anderen Läden noch einen Dönerladen haben, wo Sie was zu essen kriegen.
3: Das heißt, das Problem, das, was man vernünftig formulieren müsste, wäre, das sind ja auch nicht die Ladenbesitzer, die das Problem sind, sondern das Problem ist die Monokultur. Ich hätte auch ein Problem, wenn wir eine Stadt hätten, wo nur ein Schnitzel wird, noch ein Schnitzel wird, noch ein Schnitzel. Die Monokultur ist blöd.
0: Oder vielleicht auch die Veränderung, ne? Dass es vor 20 Jahren eben keine...
3: Anders war, ja. Aber wenn man eine vernünftige Durchmischung hätte, dann wäre das Problem ja nicht mehr da.
0: Ich würde ganz gerne jetzt einmal Thorsten Zugehör auch dazu befragen und noch eine Frage mitgeben. Und zwar, es heißt ja dann immer, das haben wir gerade gehört, wir brauchen Lösungen für Probleme. Manchmal streitet man sich darüber, ob es überhaupt das Problem gibt. Aber okay, Lösungen, da sind sich alle einig, Lösungen soll es geben. Nun ist es ja aber so, dass manche Lösungen für den einen gut sind und für den anderen eben nicht. Also Politik hat mit Entscheidungen zu tun. Sie sind Politiker, Sie treffen Entscheidungen. Das einen freut, ist das anderen leid. Kann das durch Kompromisse allein gelöst werden?
2: Also ich würde auch super gerne erst noch mal was zum Gendern sagen, weil das ist ja auch so schlicht, weil die wirklichen Regeln des Genderns hat auch nie jemand verstanden und deswegen ist das auch so einfach, da dagegen zu sein, ja, weil, und das sofort zu verteufeln, ja. Also wer von uns hat denn zu 100% komplett die Rechtschreibung ohne Gendern intus und dann kommt auch noch das mit dem Gendern U und dann ist es relativ einfach zu sagen, die wollen mich bevormunden und so. Und ich habe auch ja keine Lust immer zu, dann nur über die AfD zu reden, weil das ist, die nutzen das bloß schamlos aus und die werden bei all diesen Dingen, die machen, das will ich jetzt mal so als Punkt setzen, immer erzeugen die den Eindruck, als wollen sie bewahren, ja? Wenn es irgendwie um Veränderungen geht, sind die gar nicht dabei. Immer zurück zum Alten. Alles bleibt, ihr könnt sicher sein, alles bleibt ruhig, ihr könnt schreiben wie vorher, sprechen wie vorher, alles bleibt ruhig. Wir machen das alles nicht. So, dieses Gefühl soll erzeugt werden, dass Veränderungen nicht so passiert. Das ist nicht richtig. Die Welt wird sich verändern und es wird sich auch die Sprache verändern und weiterentwickeln. Ob die das wollen oder nicht.
0: Dieses neue Wahlprogramm der AfD in Sachsen-Anhalt, das hat schon einen Aufbruchston. Es hat nicht nur den Ton, alles
2: ja, aber so bleiben, wie es ist. Mal gucken, was da wirklich Veränderungen drin ist. Und dann will ich noch sagen zur Innenstadt. Wir haben das jetzt auch, da könnte ich jetzt wirklich lange drüber berichten, unsere Innenstadt. Wir werden nicht, da gebe ich Ihnen recht, mit einem Fingerschnips, da kommt dann der Bürgermeister, gibt es ein Konzept, der Stadtrat beschließt das und dann haben wir nach 4 Wochen haben wir wieder eine tolle, belebte Innenstadt. Ja? Und bleiben aber heimlich trotzdem zu Hause liegen und bestellen unseren neuen Turnschuh über Amazon und in Wirklichkeit tut er uns ein bisschen leid, der Einzelhändler in der Innenstadt, aber wir sagen, dass der uns sehr am Herzen liegt. Das funktioniert ja so nicht. Ich fasse das mal kurz zusammen. Wir haben immer gesagt, wir wollen, dass die Innenstadt so ein Lieblingsort wird. Wir haben dort angefangen, Kinderspielgeräte zu installieren. Wir haben dort jetzt Wasser reingebracht mit so einer Fontäne, weil wir sagen, das ist im Sommer super. Kinder springen da, nach einer Viertelstunde sind die alle komplett nass und dann muss man auch eine neue Buchse kaufen. Das ist wunderbar, das ist unser Plan. Wir haben übrigens auch ein Stadtlabor bei uns, wo wir da mit einem Büro aus Hannover, Endboss, die gesagt haben, auf ihrer Homepage werben die, wir sind die Zumutung, deswegen wollten wir die. Die haben wirklich so gerüttelt. Da gab es eine richtige Diskussion. Und gemeinsam mit der Evangelischen Akademie dort so ein Gesprächsformat installiert, Gespräch am Gartenzaun, wo man dann mit Leuten an einem Vierertisch sitzt und man muss sie ausreden lassen. Eine Minute lang. Die kann verdammt lang werden. Ja? Zuhören. nicht dazwischen quatschen, zuhören, bis man dran ist. Und ich glaube, das sind so Dinge, da entwickelt sich eine Kultur. Und da gebe ich Ihnen recht, wie die Oma bei der Erkältung gesagt hat, kommt 3 Tage, bleibt 3 Tage, geht 3 Tage. Aber diese Geduld müssen wir aufbringen. Wir müssen das, und das läuft über Förderprogramme, und da denkt man immer, da hat man so eine schöne Fördermittellyrik, die muss man drauf haben jetzt, ja, da muss man sich anpassen. Im Endeffekt müssen wir so ehrlich sein, wir brauchen bei so einem Konzept, muss der Fördermittelgeber ehrlich sein und sagen, das brauchen wir über 5, 6 Jahre, müssen wir das laufen lassen, damit die sich etablieren. Maximal haben wir 2 Jahre, wir versuchen jetzt selber, die am Leben zu erhalten. Da gab es eine private Initiative, die aus dem Stadtlabor ein Stadtwohnzimmer machen. Und denen versuchen wir jetzt zu helfen, damit wir dort am Start bleiben. Ich könnte jetzt noch viel weiter erzählen, auch über die Dönerbude. Über die Dönerbude noch erzählen, haben wir auch unsere Probleme damit. Das macht in so einer Fußgängerzone, haben die alle den Lieferverkehr, weil wir treffen uns ja nicht mal in einer Dönerbude. Wir lassen uns den Döner ja jetzt nach Hause liefern. Das ist ja auch so was, was schwierig ist. Aber ich sage, dieses sich gegenseitig aushalten und damit nicht einer den Anspruch hat und sagt, das ist meine Innenstadt. Das ist unser aller Innenstadt. Ja, das finde ich jetzt, glaube ich, der richtige Weg.
0: Ja. Ich würde trotzdem gerne noch einmal ausloten, wo die Grenzen von Kompromissen liegen. Also, wenn man jetzt auf die Landtagswahl blickt, dann muss man ja jetzt nicht unbedingt Glaskugelleserei machen, sondern man kann sich ja ein bisschen ausrechnen, was vielleicht die Optionen hier im Land wären. Also die CDU könnte gemeinsam mit der AfD regieren, sie könnte auch gemeinsam eventuell mit der Linkspartei regieren. Und da stellt sich ja schon die Frage, wo ist eigentlich die Grenze erreicht, dass sich Parteien inhaltlich selbst verleugnen und das dann auch wieder der Demokratie schadet? Frau Hensel, an Sie die Frage.
1: Mit der AfD, würde ich sagen, haben Kompromisse Grenzen. Und sollte sich die CDU in Sachsen-Anhalt entscheiden, mit der AfD zusammenzuarbeiten, gibt das riesige Probleme. Und wir würden am nächsten Tag nicht mehr über Magdeburg, sondern sofort über die Bundesregierung diskutieren. Also die Situation, die wir im Herbst erleben werden, da sind wahnsinnig viele Szenarien im Moment sozusagen denkbar und möglich. Wir alle hoffen, das Schlimmste wird nicht eintreten, auch wenn es nicht unwahrscheinlich ist, dass es eintreten wird. Ich würde gerne noch mal ein Plädoyer dafür beginnen und zu sagen, was ist, weil Sie sagten, wie können wir die Gräben eigentlich zuschütten? Ich glaube nicht, dass wir es schaffen, bis zu den Landtagswahlen die Gräben zuzuschütten. Ich glaube aber schon, dass es, und Herr Kasim wird mir da sicherlich zustimmen, ich glaube schon, dass die Demokraten sich eigentlich fragen sollten, was haben wir falsch gemacht? Ich glaube schon, dass unsere Antwort, die Antwort der Demokratinnen und Demokraten seit 2015 viel zu stark war, den Status quo zu verteidigen, den Status quo zu beschwören, sondern wir müssen fragen, ganz wie Frau Gatzemeier es im Prinzip vorgeschlagen hat, welche Probleme liegen eigentlich hinter dem Antrieb der Menschen, AfD zu wählen? Warum ist das Gefühl, der Wunsch nach Disruption so stark? Warum wählen auch Menschen, von denen ich glaube, dass sie der politischen Mitte angehören sollten? Nicht alle. Natürlich haben wir einen Anteil in der Bevölkerung mit gesichert rechtsextremen Einstellungen. Aber der Anteil an Wählerinnen und Wählern in Sachsen-Anhalt ist weitaus höher als der mit nur rechtsextremen Einstellungen. Und diese Leute müssen wir zurückholen. Und dafür müssen, glaube ich, Demokratinnen und Demokraten sich eingestehen, dass die Demokratie viele Versprechen in Ostdeutschland nicht eingehalten hat. Und dass die Demokratie ihre Versprechen gerade für Ostdeutschland erneuern muss. Und dieser Debatte ist zu führen, dieser Diskurs ist zu führen. Und den führt aber gar niemand, ist mein Eindruck.
0: Herr Kasim, Sie sind jemand, der sich gerne streitet. Und die sagen, man darf sich auch streiten, wenn man für eine bestimmte Haltung eintritt. Zum Beispiel für die Haltung, dass man der Demokratie anhängt. Aber trotzdem frage ich mich, ob wir uns manchmal zu sehr auf den Streit fokussieren, dass wir uns so viel darüber geschrieben oder geredet haben, was in der Politik falsch läuft und dann vergessen haben zu sagen, was auch ja, die Gemeinsamkeiten sind, sozusagen das über den Graben rüberspringen.
3: Also ein guter Streit oder ein gutes Gespräch setzt ja immer voraus, um den guten alten Hans-Georg Gadamer zu zitieren, den Philosophen aus Heidelberg, dass der andere möglicherweise recht haben könnte. Und das gilt, so schmerzhaft das ist, auch für die Leute, die auf der Seite der AfD stehen. Die haben einen Punkt hier und da, wo man sagen könnte, es könnte stimmen. Und ich glaube, den Streit muss man dann führen über den Ton, über die Art und Weise, wie was umgesetzt werden soll. Ist es menschenverachtend oder ist es vernünftig? Ist es demokratisch oder ist es einfach nur mit dem Vorschlaghammer durchgehauen? Darüber glaube ich, also ich glaube nicht, dass wir zu viel gestritten haben, sondern im Gegenteil, man müsste viel mehr streiten, auch mit diesen Leuten, mit allen Menschen, auch über diese Gräben hinweg, aber eben immer möglichst mit dem Hintergedanken, hat er vielleicht einen Punkt oder hat er keinen Punkt. Ich möchte nicht schon wieder auf diese Döner-Debatte zurückkommen, aber Herr Siegmund hier in Sachsen-Anhalt hat ja gesagt, angeblich laut Korrektiv bei diesem Treffen ominösen in Potsdam, dass ausländische Restaurantbetreiber sich hier nicht mehr wohlfühlen sollen. Das möchte er durchsetzen. Er bestreitet das jetzt. So, jetzt steht da Aussage gegen Aussage. Mal angenommen, es stimmte, ist ja die Frage, wie meint er das? Was soll jetzt passieren? Möchte er vernünftige Politik machen und versuchen, andere Leute anzuwerben, dass da also einfach eine Politik zu machen, um Geschäfte in die Stadt zu locken, die eben das vielfältiger machen und nicht nur Monokultur? Oder meint er damit sozusagen, was da so durchklingt, es könnten ja auch wieder mal Steine geworfen werden in Glasscheiben oder es könnten Häuser brennen oder es könnten Menschen ermordet werden. Das hatten wir alles schon mal. Und das ist komplett inakzeptabel. Da kann man dann nicht streiten. Ja? Aber ich glaube, wir müssen im Grunde genommen die Probleme ansprechen, die wir haben, vernünftig und sachlich und auch mit den Leuten, die hier die Mehrheit stellen. Deswegen ist für mich auch diese Brandmauer-Diskussion irgendwie absurd. Ich war immer dafür, eine Brandmauer im Sinne von, wir koalieren nicht mit denen, wir arbeiten mit denen nicht zusammen, wir sprechen Themen nicht ab, finde ich total nachvollziehbar, finde ich richtig. Aber dass man bestimmte Dinge nicht mehr anspricht, weil man möglicherweise von denen Zustimmung bekommen könnte, prinzipiell, das halte ich für falsch. Weil die Frage nach der Brandmauer sich jetzt eben nicht mehr stellt irgendwann. Der Wähler entscheidet und wenn der entscheidet, dass die Mehrheit haben, dann ist die Brandmauer irrelevant leider.
0: Herr Zugehör, wie handhaben Sie das bei sich in Wittenberg? Sie müssen ja wahrscheinlich auch zusammenarbeiten im Stadtrat.
2: Ich bin ja die 41. Stimme. Also das ist immer so, diese Diskussion, Brandmauer, das geht gar nicht auf kommunaler Ebene, das geht auch nicht. Weil wenn Sie über eine bestimmte Sache eine Beschlussvorlage einbringen, dann ist das völlig absurd zu sagen, nee, wir lehnen die ab, weil die zustimmen. Das macht überhaupt gar keinen Sinn. Funktioniert doch auf kommunaler Ebene einfach nicht. Die Frage ist, inwiefern und wie eng man als Fraktion mit denen sich austauscht und spricht. Ich bin jetzt auf Seiten der Verwaltung. Ich habe die nach der Kommunalverfassung sind mir die Aufgaben zugewiesen und die muss ich auch erfüllen. Ja, und das mache ich auch. Die Frage ist immer, ob ich bereit bin, einen Millimeter mehr zu tun. Ja, das ist, glaube ich, erstmal ganz wichtig. Und wenn wir diese Bilder des Grabens nehmen, das will ich nochmal sagen, wenn wir bestimmte Äußerungen hören, wenn wir bestimmte Dinge im Wahlprogramm lesen von einer AfD, wo wir sagen, das ist mit meinem Menschenbild, mit meinem Christenbild, mit meinem nicht in Übereinstimmung zu bringen, dann möchte ich auch nicht einen Kompromiss schließen, der einen Graben zuschüttet. Ich will, dass der Graben da bleibt. Aber das Entscheidende muss sein, der Graben darf nicht so weit sein, dass nicht Leute wieder zurückspringen können. Ja? Aber diese Linie, die hätte ich schon gerne gezogen. Und da muss ich der tiefen Überzeugung sein. Das ist, glaube ich, auch etwas, was im politischen Alltag, zumindest kann ich jetzt mal für Wittenberg sprechen, in den letzten Jahren sehr gut funktioniert hat.
0: Frau Gatzemeier, Sie beobachten ja, wie Konflikte gelöst werden tatsächlich. Also eigentlich sind Sie an einer Stelle, auf die jetzt alle wahrscheinlich neidisch gucken, wie machen Sie das da? Und ich frage mich, wie kann man denn aus diesem Gefühl der Enttäuschung oder dem Gefühl, dass man nicht selbstwirksam sein kann in einem Land, wo ja auch auf vielen verschiedenen Ebenen entschieden wird, auf der Bundesebene, auf der europäischen Ebene. Also wie kann man den Menschen ein bisschen Selbstwirksamkeit zurückgeben, sodass sie das Gefühl haben, dieses Problem habe ich jetzt wirklich gelöst und ich habe Vertrauen in diesen politischen Prozess.
4: Also ich glaube, Selbstwirksamkeit ist für mich ein total wichtiges Stichwort und auch Selbstwirksamkeit und Vertrauen sind für mich so die zwei sehr, sehr wichtigen Stichpunkte. Weil vorhin, ich bin so hängen geblieben, Frau Hensel, Sie haben darüber geredet, naja, also quasi die Ostdeutschen haben erlebt, dass über ihre Probleme vereinfachend gesprochen wurden. Ich glaube, also ich zögere immer so ein bisschen die Ostdeutschen, weil ich immer nicht so richtig weiß, wer das ist. Aber ich glaube, man muss, wenn man das so ein bisschen einbettet, ne? Wir haben ja schon über die Wende gesprochen, das war ein Einschnitt, wirtschaftlich, familiär, das müssen wir, glaube ich, gar nicht alles nochmal sagen, aber dann gab es ja eine Zeit nach der Wende und was ich so aus Beratungsprozessen kenne, ist jetzt die Leute manchmal sogar über die 90er Jahre sehr positiv reden. als eine Aufbruchszeit, als eine Zeit, jetzt können wir endlich was machen, jetzt können wir irgendwie was gestalten, jetzt lasse ich mich zum Ortsbürgermeister wählen oder damals eben noch Bürgermeister wählen und wir stellen was auf die Beine und wir lassen uns nicht hier von der Krise unterkriegen und. Also auch sehr viele, das gilt bestimmt nicht für alle, aber doch für einige. Und was in Sachsen-Anhalt dann passiert ist, ist die Gemeindegebietsreform. Das ist jetzt irgendwie ein sehr trockenes Verwaltungsthema. Ich weiß nicht, wer sich damit auskennt, aber letztlich wurde aus kleinen kommunalen Verwaltungsstrukturen wurden große gemacht. Sie nicken, ne? Es ging um Geld sparen, es ging um effiziente Verwaltung und. Das wurde an sehr vielen Orten gegen den Widerstand der Bevölkerung gemacht, die das nicht wollten, weil sie eben die gewachsenen Strukturen so weit kannten. Ne? Es gab ja auch BürgermeisterInnen und. Und da wurde quasi, also, ne, so kenne ich das aus Gesprächen, dass das erzählt wurde als, wir hatten so viel aufgebaut und uns wurde das alles wieder weggenommen. Wieso soll ich diesen Strukturen vertrauen, dass das nächste Mal, wenn ich mich einsetze und das nächste Mal, wenn ich was aufbaue, das nicht wieder mir weggenommen wird? Und das ist was wir, also diese Erzählung über Selbstwirksamkeit, die hören wir an ganz vielen Stellen. Und für mich macht das dann Sinn, wenn ich zum Beispiel im Sachsen-Anhalt-Monitor lese, dass die Zustimmung zur Demokratie also relativ hoch ist, mit irgendwie 87% oder sowas, aber das Vertrauen in Prozesse und Routinen sehr niedrig. Ne? Und ich glaube, wenn man da ran will, muss man sich, glaube ich, überlegen, wie kriege ich das hin, dass ich solche Entscheidungen, politischen Prozesse, Dinge, wo also auch zum Teil beeindruckend engagierte Menschen vor Ort was auf die Beine stellen, dass die wieder den Eindruck haben, dass das steht. Das ist da baue ich was Langfristiges auf. Oder auch den Eindruck haben, okay, da ich verstehe die Entscheidungen, wie sie gefallen sind, ich treffe die mit, weil da komme ich dann so ein bisschen zu diesem Thema Kompromisse. Ich glaube, ich würde da gerne so ein bisschen eine Widerrede machen, weil zumindest bei dem, was wir machen, geht es nicht um Kompromisse. Kompromisse bedeutet ja, Partei A und Partei B streiten sich um C, zum Schluss schneiden sie C in der Mitte durch, jeder kriegt was, beide sind unzufrieden. Ne? Und oder so halb zufrieden und irgendwie geht aber jeder wieder mit seinem Stückchen C in seine Ecke und macht sein Ding. Ich glaube, bei Konfliktbearbeitung geht es so ähnlich wie bei Ihnen darum, dass Menschen den Prozess mitmachen, dem anderen mal gehört haben, verstanden haben, wo der herkommt, warum der das will, warum der das so macht, wie er es macht und unter welchen Zwängen man manchmal auch steht und. Und ich habe dann manchmal so Leute im Ohr, die in so Beratungsgesprächen gesagt haben, bei der und der Entscheidung, ich bin bis heute der Meinung, ich würde das bis heute anders machen. Aber ich habe verstanden, wie die Entscheidung damals zustande kam. Deswegen kann ich das mittragen. Ne? Und ich glaube, das sind so Erfahrungen und so Kanäle von Beteiligung und Entscheidungen mittragen, wo wir hingucken müssen, dass das wieder besser wird.
0: Frau Henze, ist dann vielleicht auch die Landtagswahl jetzt eine Chance, all diese Dinge anzusprechen, zu adressieren, hinzugucken, die man vielleicht, wie Sie in Ihrem Buch beschreiben, 30 Jahre lang nicht wirklich auf dem Schirm hatte?
1: Also ehrlich gesagt, es gab so viele Chancen, die Probleme zu sehen. Und ich weiß nicht, wie oft ich diese Frage schon in meinem Leben beantwortet habe. Dahinter steckt natürlich ein bisschen die Hoffnung, ich hätte noch etwas Zuversicht in diesen Tagen. Mir scheint es mitunter zu sein, dass so Zuversicht fast so eine Art, ja, fast so ein bisschen ideologischer Begriff geworden ist. Nein, wir sehen jetzt in Sachsen-Anhalt und auch in Mecklenburg-Vorpommern, werden wir höchstwahrscheinlich den Endpunkt einer Entwicklung erleben, in der viele Chancen stecken könnten. Aber die hat es auch vorher schon gegeben und mir wäre lieber gewesen, wir hätten diese Chancen erkannt, bevor die Katastrophe eingetreten ist.
0: Vor der Landtagswahl in Sachsen-Anhalt, wie lassen sich Gräben überwinden und wie steht es um das demokratische Miteinander? Das war unsere Diskussion vor Ort im Theater Magdeburg mit der Autorin und Journalistin Jana Hensel, dem Autor und Journalisten Hasnain Kasim, dem Oberbürgermeister von Wittenberg, Thorsten Zugehör und der Leiterin der kommunalen Konfliktberatung Salzwedel, Ulrike Gatzemeier. Ganz herzlichen Dank an Sie alle für diese Diskussion.
5: Und nun folgt, wie immer um diese Zeit, ein gemeinsamer Blick in die Sterne von Dirk Lorenzen.
6: Sternzeit, 11. Juni. Mondfußball auf Staubplätzen. In der Schwerelosigkeit ist Fußballspielen kaum möglich. Ein geschossener Ball fliegt ewig geradeaus. Auf dem Mond dagegen könnte man kicken. Wegen der im Vergleich zur Erde viel geringeren Schwerkraft liefen Spiele dort aber ganz anders ab. Aus einem Traumpass über 70 Meter wird schnell ein Schuss, der mehr als 400 Meter weit fliegt. Der Ball erreicht dabei rund 50 Meter Höhe und bleibt viel länger über dem Boden als auf der Erde. Das Spielfeld muss groß genug sein, damit es genügend Platz für die weiten Pässe gibt. Das wird taktisch anspruchsvoll, denn es tun sich schnell Lücken auf in den Abwehrketten. Sofern es keine geschlossenen Stadien gibt, müssen Spielerinnen und Spieler einen klobigen Mondanzug tragen. Da geraten die Sprints eher etwas behäbig. Auf dem Mond dürfte man vor allem Standfußball spielen. Da die Masse des Balls unverändert bleibt und der Impuls der Tritte auch, fliegen die lunaren Torschüsse Oliver Baumann und Co. genauso hart um die Ohren wie auf der Erde. Doch beim Aufprall des Balls im dicken Mondstaub geht viel Energie verloren. Er springt bei weitem nicht so stark ab wie auf WM-Rasen. Der Mond ist nichts für Ästheten, denn im Vakuum gibt es keinen Effekt. Kunstschüsse um die Ecke oder raffinierte Bogenlampen sind nicht möglich. Es ist sicher nur eine Frage der Zeit, bis der offenkundig durchaus geschäftstüchtige Weltfußballverband auch das Vermarktungspotenzial des Mondes erkennt. Ein früherer FIFA-Präsident schwadronierte, kein Witz, schon von interplanetaren Wettkämpfen.
5: Die Sternzeit von Dirk Lorenzen war das.

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1: Drei Uhr, die Nachrichten. Die USA haben nach eigenen Angaben erneut Angriffe auf Ziele im Iran gestartet. Das für den Nahen Osten zuständige Regionalkommando CENTCOM teilte mit, es handle sich dabei um eine Reaktion auf die andauernde Aggression des Iran, ohne dies näher zu erläutern. Präsident Trump hatte zuvor weitere Angriffe angekündigt und dabei unter anderem auf eine weiterhin ausstehende Einigung auf ein Friedensabkommen verwiesen. Verteidigungsminister Hegseth erklärte, es gehe bei den Angriffen nicht darum, wieder mit dem Krieg zu beginnen. Laut iranischen Medien waren Explosionen nahe den Städten Sirik und Minab zu hören. Demnach feuerten die Revolutionsgarden in einer ersten Reaktion Raketen und Drohnen auf amerikanische Schiffe in der Straße von Hormus ab. Auch sei es auf See zu Zusammenstößen zwischen Einheiten beider Seiten gekommen. Der Iran hat die Straße von Hormus nach eigenen Angaben für die Seefahrt geschlossen. Die Meerenge sei komplett gesperrt worden, hieß es in einer vom staatlichen Rundfunk verbreiteten Erklärung der Militärführung. Jedes Schiff, das die Straße von Hormus zu passieren versuche, werde angegriffen. Die Anordnung betrifft demnach ausdrücklich auch Öltanker und Handelsschiffe. Iranischen Medien zufolge wurden bereits zwei Schiffe getroffen, die das Verbot missachtet und eine Durchfahrt durch die Meerenge versucht hätten. Teheran reagierte damit auf erneute Angriffe durch das amerikanische Militär. Die US-Streitkräfte hingegen dementierten eine Komplettsperrung. Vielmehr seien Handelsschiffe auch in der Nacht weiter in der Meerenge ein- und wieder herausgefahren. Die Darstellung beider Seiten konnte zunächst nicht unabhängig überprüft werden. In Nordirland ist den zweiten Abend in Folge es zu Gewalt bei ausländerfeindlichen Protesten gekommen. In der Belfaster Vorstadt Newtown Abbey ging die Polizei mit Wasserwerfern gegen Steine werfende Menschen vor, die nach Angaben der Behörden von rechtsextremen Aktivisten aufgestachelt worden waren. Erneut seien Feuer gelegt und Gegenstände wie Ziegelsteine, Flaschen und Steine auf die Einsatzkräfte geworfen worden. Ähnliche Ausschreitungen wurden von Reportern in Glengormley nördlich von Belfast beobachtet. In der nordirischen Hauptstadt selbst blieb es indes ruhig, nachdem die Polizei ihre Präsenz dort erheblich verstärkt hatte. Zudem blieben viele Schulen und Geschäfte geschlossen. Auslöser der Krawalle war ein Messerangriff, bei dem ein Mann am Montag schwerst verletzt worden war. Für einen 30-jährigen Sudanesen wurde Untersuchungshaft angeordnet. Microsoft-Mitgründer Gates hat eine Verwicklung in die Verbrechen des verstorbenen Sexualstraftäters Epstein bestritten. Vor dem Untersuchungsausschuss des Repräsentantenhauses in Washington sagte Gates, er habe bei seinen Treffen mit Epstein nie kriminelles Verhalten beobachtet. Zwar habe er von juristischen Problemen gewusst, aber das Ausmaß damals nicht begriffen. Gates warf Epstein zudem vor, ihn mit Informationen über außerehelichen Affären zu einer Zusammenarbeit gezwungen zu haben. Der Ausschuss hatte Gates vorgeladen, weil der Name des Milliardärs in den vom Justizministerium veröffentlichten Epstein-Akten mehrmals auftaucht. Epstein war im Jahre 2019 wegen sexuellen Missbrauchs von und Handels mit Minderjährigen zu einer langjährigen Haftstrafe verurteilt worden. Einen Monat später wurde er tot in seiner Gefängniszelle aufgefunden. Nach der Sperrung der maroden Bonner Nordbrücke hat sich der von Bundesverkehrsminister Schnieder eingerichtete Lenkungskreis zur ersten Sitzung getroffen. Die Teilnehmer von Bund, Land und Kommunen hätten unter anderem besprochen, wie der Umleitungsverkehr gemeinsam verbessert werden könne, hieß es im Anschluss. Darüber hinaus plane man ein abgestimmtes Baustellenmanagement. Konkrete Maßnahmen hingen noch von laufenden Untersuchungen ab. Die A565 Rheinbrücke war vor einer Woche wegen neu entdeckter Schäden überraschend gesperrt worden. Sie ist die wichtigste Ost-West-Verbindung für die Region rund um Bonn und Köln. Das Wetter. In der Nacht gebietsweise weitere Schauer, teils auch einzelne Gewitter, am Alpenrand allmählich nachlassender Regen. Temperaturrückgang auf 11 bis 4 Grad. Am Tage wechselnd bewölkt, verbreitet Schauer und Gewitter im Tagesverlauf vorwiegend nach Osten verlagert. Abends von Westen her wieder Bewölkungszunahme, Höchstwerte 15 bis 20 Grad. Die weiteren Aussichten am morgigen Freitag teils wechselnd, teils auch stark bewölkt, dabei zeitweise schauerartig verstärkter Regen, allmählich auch den Osten und den Süden erreichend. Temperaturen 16 bis 23 Grad. Das waren die Nachrichten.
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2: Mit Miriam Kitt. Hallo. Die Karibikinsel Curaçao ist der kleinste Teilnehmer der WM-Geschichte. Umso größer ist die Begeisterung, jetzt das erste Mal mit dabei zu sein. Wie ist die Stimmung auf der Insel kurz vor dem Anpfiff der WM? Und was prägt die Insel noch, die durch ihre Kolonialgeschichte auch zum Königreich der Niederlande gehört? Das ist gleich ein Thema bei uns. Gegen 15:30 gibt es dann Aktuelles aus der Forschung und dort geht es dann unter anderem darum, was uns 700.000 Jahre alter Erdhörnchen-Code über das prähistorische Ökosystem verrät.

0: Und wir sind jetzt auf der Insel Curaçao unterwegs, die seit dem 19. November letzten Jahres voll und ganz dem Fußballfieber erlegen ist.
1: We will show everyone that we are small, but we are big at heart. We are going to show them that we are big at heart.
0: Ja, große Begeisterung an diesem Tag, als sich die Karibikinsel Curaçao mit einem 0:0 Unentschieden gegen Jamaika für die Fußball-Weltmeisterschaft qualifiziert hat. Und wenn am Sonntag nun die deutsche Elf das erste Mal bei der WM antritt, dann trifft sie genau auf diesen WM-Neuling. Mit rund 160.000 Einwohnern ist Curaçao der kleinste Teilnehmer der WM-Geschichte und das Team hat den ältesten Trainer, der jemals ein WM-Team angeführt hat. Also einige Rekorde bricht das Land damit schon mal. Formell gehört es aufgrund der Kolonialgeschichte zum Königreich der Niederlande, hat bei der FIFA aber einen eigenen anerkannten Fußballverband. Und zu dieser Geschichte gehört noch einiges mehr. Unsere Korrespondentin Jenny Barke hat auf der Insel recherchiert.
2: Sie feiern, als wäre die WM schon angepfiffen. Eine Gruppe Männer kickt in der tropischen Karibikluft. Alle tragen sie blaue Shirts, blau wie ihr Curaçao. Und Blaui nennen sie sich auch. Sie sind nicht nur Hobbyfußballer, sie sind auch die Chefanheizer des Nationalteams. Blaui, wie Luigino Gennaro von allen genannt wird, ist stolz auf sein Team.
3: We have one, Loco-Loco-Guy.
4: Wir haben diesen einen Loco-Loco-Typen, Loco wie völlig verrückt. Wo ist er? Naja, also er wird sich sein ganzes Gesicht blau anmalen.
3: He will be painting his face all over.
2: Der Loco-Loco-Guy kommt hinzu, Brandon Ballantyne. Groß, schwarz, fast komplett in blau gekleidet, mit blau schimmernden Acrylfingernägeln. Zu den Spielern seiner blauen Bälle, wie die Nationalmannschaft sich nennt, färbt er sich Glatze, Vollbart, das ganze Gesicht blau. Besser bekannt, wie sollte es anders sein, ist er als Blueface. Doch nicht nur die Farbe bringt die Truppe der Blauis in Stimmung.
3: Yeah, you know, it's our thing.
5: Ja, weißt du, das ist unser Ding. Das hier ist eine Insel voller Energie. Und wir werden hier mit dieser Energie, diesem Rhythmus geboren. Uns fällt es leicht, in Schwung zu kommen. Und ich und diese Typen hier, wir sind alle Musiker. Easy, die Dinge ins Rollen zu bringen.
2: Jedes Spiel ihrer geliebten Mannschaft haben sie gesehen. Auch das Entscheidende gegen Jamaika Ende November letzten Jahres. Eigentlich war es aus fußballtechnischer Sicht ein unspektakulärer Moment, in dem Curaçao Geschichte geschrieben hat. Kein Tor fällt gegen Jamaika in der Hauptstadt Kingston, keine dramatischen Spielzüge. 0:0 steht es, als der Schlusspfiff fällt. Aber für die Blauis, die verrückteste Erfahrung ihres Lebens, erinnert sich Brandon Blueface.
3: That was the most crazy experience we had in our lives.
5: Wir konnten nicht glauben, dass wir es in die WM geschafft haben. Neben der Geburt meiner Kinder, das Schönste, was ich in meinem Leben erlebt habe. Zurück in Curaçao haben alle zusammen gefeiert. Jamaikaner, Chinesen, Haitianer, schwarz, weiß, egal. Jedes Mal, wenn ich das vor meinem inneren Auge sehe, kommen mir die Tränen und ich habe Gänsehaut.
3: Every time I see it from my eyes, I got tears in my eyes and I got chicken skin.
2: Diese feierliche Stimmung ist bis heute zu spüren. Überall in Curaçao hören sie ihre WM-Hymne. Mama Wa, The Blue Wave von dem Karibik-Star Gion. Gesungen in ihrer Landessprache Papiamento. Kleines Land im blauen Meer. Seit der Kindheit sind die Träume groß. Hinter dem Haus Fußball spielen. Mama, schau, wie weit wir gekommen sind. Papiamento, eine lebendige Kreolsprache, die auf den sogenannten ABC-Inseln gesprochen wird. Aruba, Bonaire, Curaçao. Papiamento ist ein bunter Sprachenmix, der viel über die Geschichte erzählt. Er setzt sich zusammen aus Einflüssen der Sprache der Arawak. Das sind die Indigenen, die die Spanier bei ihrer Kolonialisierung fast vollständig versklavten und deportierten. Aus Spanisch, was die ersten Kolonialherren mitbrachten. Aus Portugiesisch, was die westafrikanischen Sklaven sprachen. Und Niederländisch, das die Holländer 1634 mitbrachten, als sie die Kolonie Curaçao von den Spaniern eroberten. Die Aussprache ist dementsprechend unterschiedlich. Corsu auf Papiamento, Curaçao auf Spanisch und Portugiesisch, Curaçao auf Niederländisch. Ein kleiner Bolzplatz am Rande von Curaçaos Hauptstadt Willemstad. Auch der Städtename, niederländisch geprägt. Hier in der senkenden Nachmittagshitze kicken ein paar Jungs auf staubigem Boden. Zwischen 8 und 14 Jahre alt. In der Schule lernen sie Papiamentu, Niederländisch, Englisch und Spanisch. Welche Sprache sollen sie mit den Journalisten sprechen? Sie sind verunsichert. Trainer Mairon Maduro macht ihnen Mut. Es sei egal, welche Sprache sie sprechen, sagt er. Sie sollen keine Angst haben. Ein Interview sei für die kleinen Fußballer eine große Chance, sich zu präsentieren.
6: Die Kinder kommen hier aus der Nachbarschaft. Sie wollen es zum Fußball weit bringen. Manchmal fehlt dafür die Disziplin, sie haben dann keine Lust. Dass wir jetzt bei der WM teilnehmen, ist ein großer historischer Moment für Curaçao. Allein damit haben wir schon gewonnen. Und es ist auch eine Freude für die Kinder, die wir mit ihnen teilen müssen, damit sie wissen, dass das eine lange Vorbereitung war.
2: Die Nationalmannschaft, die Blue Wave, für viele Kinder und Jugendliche der große Traum.
7: Because I love it.
8: Ich liebe Fußball und ich will damit weiter wachsen. Ich will Fußballstar werden und zur WM gehen.
2: Sagt der 14-jährige Schatzir. Sein Training, der Traum auf eine bessere Zukunft. Bei diesem Traum unterstützt ihn und die anderen Fußballer Remco Bisentini. Er, geboren in den Niederlanden und dort selbst einst professioneller Fußballspieler, hat eine nach ihm benannte Stiftung in Curaçao aufgebaut.
9: Mein Vater ist in Curaçao geboren und war der erste professionelle Fußballspieler aus Curaçao, der in Europa, in den Niederlanden gespielt hat.
2: Heute trainiert die Curaçaoer Nationalmannschaft Dick Advocaat. Mit 78 Jahren ist er der älteste Trainer, der jemals ein WM-Team angeführt hat. Vor Dick Advocaat war Remco Bisentini der Nationaltrainer von Curaçao. Er gilt vielen als Architekt eines konkurrenzfähigen Teams.
9: Wir sind von ganz unten gekommen. 2008 hatten wir noch gar keine professionellen Spieler. Und jetzt können wir aus einem großen Pool professioneller Fußballer schöpfen. Wir haben ein Team, eine ganz neue Generation in wenigen Jahren aufgebaut.
2: Seine größten Erfolge: 2017 gewann sein Team erstmals den Caribbean Cup, ebenfalls gegen Jamaika. Dann, 2019, erreichte Curaçao das Viertelfinale beim Gold Cup, der Kontinentalmeisterschaft von Nord- und Mittelamerika und der Karibik.
9: Für mich ist eigentlich wichtiger als die WM das, was danach kommt. Wir müssen gemeinsam mit Curaçao und den Kindern daran arbeiten, dass wir bis 2030 auf dem gleichen Niveau bleiben.
2: Sagt der Niederländer mit curaçaoischen Wurzeln und hofft dabei, dass bald auch lokale Talente aus Curaçao in das Team aufgenommen werden. Bisher sind fast alle Spieler in den Niederlanden geboren. Wahrscheinlich der Hauptgrund, warum die karibische Mannschaft so stark ist. Dass das geht, liegt an der jüngeren Geschichte. Curaçao ist seit 2010 ein autonomes Land innerhalb des Königreichs der Niederlande. Und niederländische Spieler mit familiären Wurzeln in Curaçao und der Staatsangehörigkeit können daher für die Blaue Welle spielen. Dass sie teils noch immer abhängig von den Niederlanden sind, das gefällt nicht allen in Curaçao. Auch Fußballfan Johnny Goiloi nicht, obwohl er glücklich über die WM-Teilnahme ist.
10: Ohne die Niederlande hätten wir dieses Fußballerlebnis nicht. Die Niederlande reicht uns die Hand. So ist das.
2: Über 300 Jahre war Curaçao niederländische Kolonie, bis 1954 die niederländischen Antillen entstanden. Schon unter diesem Status bekamen darunter zusammengefasste Karibikinseln, die ABC und die SSS-Inseln sind Martin, Saba und Sint-Eustatius, eigene Parlamente und Regierungen. Doch die Außenpolitik und die Verwaltung liegen in niederländischer Verantwortung. Die Spuren niederländischer Kolonialvergangenheit sind überall zu sehen. Es wirkt fast surreal, wie als hätte sich eine holländische Hafenstadt in die Karibik verirrt. In Willemstad verbindet eine schwimmende Holzbrücke die zentralen Stadtteile. Manchmal öffnet sich die Swinging Old Lady, wie sie von den Einheimischen genannt wird, für Schiffe, die in einen Binnenhafen einfahren, der an Grachten erinnert. In das Amsterdamer Postkartenmotiv drängt sich eine karibische Markthalle, die direkt am Wasser steht. Ventilatoren summen an der Decke, große Tische reihen sich wie in einer Kantine aneinander. In den offenen Küchen brutzelt und dampft es. Mileika frittiert gerade Kochbananen.
11: Wir kochen alles mit tropischen Zutaten, geschmorte Ziege und Ochsenschwanz. Man isst das mit Reis und Bohnen. Oder geschmorte Zwiebeln in Kurkuma und Tomate.
2: Das Essen wird traditionell über Holz gekocht. Seit 3 Generationen bietet ihre Familie typische kreolische Gerichte an. Papaya-Gulasch und Polenta, auf Papiamento Funchi genannt. Zum Nachtisch gibt's Kürbispfannkuchen mit Zimt und Rosinen. Verlässt man den Markt, wird es wieder niederländisch. Der Hafen der Hauptstadt Willemstad wird von pastellfarbenen Giebelhäusern gerahmt. Hinter engen Gassen verstecken sich schattige Gärten. Vor 16 Jahren wurden die niederländischen Antillen aufgelöst. Doch mit seinem Autonomiestatus ist Curaçao bis heute nicht souverän. Das hat auch Vorteile. Die Menschen haben automatisch die niederländische Staatsangehörigkeit und damit Zugang zur EU. Aber Curaçao kann nicht überall eigenständig diplomatisch auftreten, wird bei UN, WHO und anderen internationalen Gremien vom Königreich der Niederlande vertreten. Und gerade wenn Den Haag Druck ausübt, beispielsweise beim Thema Haushalt und Schulden, fühlen sich viele in Curaçao bevormundet, sagt Fußballfan Johnny Goeloi.
10: Wir sind ein Land in einem Königreich. Das gibt es nicht. Ein Land ist ein souveränes Gebiet. Wie kann man also ein Land in einem Königreich sein? Wie kann man ein Land sein, wenn man nicht unabhängig ist? Das ist eine Kolonie. Es ist nicht schlecht, aber wir haben nicht die Macht zu sagen, wir sind unabhängig. Wir werden dies und das tun.
2: Das Gefühl, von Europa aus regiert zu werden, sitzt tief.

0: zu verarbeiten und zu reinigen. Ich fühle eine ganze Welle von Gefühlen, wie die Blue Wave, die blaue Welle.
1: Rendel spielt im Nordosten der Insel, nahe der türkisblauen Paradiesstrände. Dorthin gelangt man in knapp einer Stunde. Nur 61 Kilometer ist die Insel insgesamt lang. Verlässt man Willemstad, trifft man nicht auf in der Karibik typische dichte Regenwälder, sondern auf karge Steppenlandschaften. Der konstant wehende Passatwind hat die knorrigen Divi-Divi-Bäume seitwärts gebogen. Kakteen säumen den Wegrand. Am Fuße der höchsten Erhebung der Insel, 375 Meter hoch, liegt ein koloniales Landhaus. An Orten wie diesem wurde früher heimlich Tambu gespielt, erklärt Rendel.
2: Because the people here, they were brought from Africa and they were enslaved.
0: Die Tambu kam mit den Menschen hierher, die aus Afrika verschleppt wurden. Während der Sklavenzeit haben die Kirche und die niederländische Regierung den Menschen verboten, die Tambu zu spielen oder dazu zu tanzen. Damit war es ein Akt der Rebellion, der Tapferkeit und des Mutes, wenn die Menschen heimlich das Verbot übergingen. Sie ist ein Symbol für die Widerstandsfähigkeit, für die Kraft und Stärke unseres Volkes.
2: Playing the tambu was an act of rebellion and also an act of courage.
1: Symbolisch auch das Landhaus Kenepa selbst. Hier mussten im 18. Jahrhundert versklavte Menschen auf Plantagen und Salzminen arbeiten. Heute ist der Ort Mahnmal und Museum, erinnert an den großen Sklavenaufstand von 1795, den der Freiheitskämpfer Tula von dort aus anführte, sagt die Leiterin des Tula-Museums, Jean Enriquez.
3: Auf der Plantage lebten 200 bis 300 versklavte Menschen. Tula organisierte sie, mobilisierte sie und wurde so zum Nationalhelden.
1: Mit seinen Mitstreitern ging Tula am 17. August 1795 in den Streik. Er verwies den Sklavenhalter auf die französischen Freiheitsideen, die haitianische Revolution und die erfolgreiche Abschaffung der Sklaverei in anderen Koloniegebieten. Schnell schlossen sich ihm hunderte versklavte Menschen an. Es brach ein Kampf aus. Die niederländischen Kolonialherren schlugen ihn brutal nieder, nahmen Tula gefangen und richteten ihn öffentlich hin. Heute ist der 17. August offizieller Gedenktag auf Curaçao. Tula berührt bis in die Gegenwart. Er steht für Selbstbestimmung, aber auch für das Verhältnis zu den Niederlanden.
0: Heute spiele ich auch manchmal die Tambu in Kirchen. Die Kirche hatte damals verboten, sie zu spielen. Das bedeutet Freiheit.
1: Rendel spielt die Tambu-Musik an diesem Tag im Tula-Museum aus einem Anlass. Der niederländische Ministerpräsident Rob Jetten ist zu Besuch. Museumsleiterin Jean Enriquez fordert Entschädigungen für die Sklaverei und den Umgang mit der Kolonialgeschichte.
3: Der niederländische Kolonialismus hat durch die Insel Curaçao eine Menge Geld verdient. Wir wollen eine Wiedergutmachung. Noch immer leben in Curaçao über 30% der Menschen unterhalb der Armutsgrenze. Das zieht sich von Generation über Generation fort.
1: Premier Rob Jetten hat die Fehler im Umgang mit dem kolonialen Erbe an diesem Tag eingestanden. Konkrete Zusagen für Entschädigungen hat er allerdings nicht gemacht. Tula-Museumsleiterin Enriquez wünschte sich, Curaçao würde vollständig souverän sein und nicht mehr autonomer Teil der Niederlande.
4: Our own language is not educated in school.
3: Unsere Kinder werden nicht in ihrer eigenen Sprache unterrichtet und das ist ihr Recht. Aber noch immer ist Niederländisch die Hauptunterrichtssprache in den Schulen. Warum nicht Papiamentu? Dann kommt das Scheinargument, dass Papiamentu eine zu kleine Gruppe spricht. Niederländisch spricht auch nur eine kleine Gruppe. Also was ist der Unterschied?
4: The Dutch is also a small group, you know. What's the difference?
1: Wenn Curaçao souverän wäre, fiele allerdings auch die visumsfreie Einreise in die EU weg. Doch es gibt auch viele Menschen in Curaçao, die gerade diese Brücke schätzen. Fast so viele Curaçaoer leben in den Niederlanden wie in Curaçao, etwa 150.000. Manche von ihnen kehren zurück, so wie Catherine. Sie hat in Leiden Jura studiert und promoviert. Seit einem Jahr lebt sie wieder in Willemstad. Sie ist für einen Job zurückgekommen.
5: Ich habe 16 Jahre in den Niederlanden gelebt und gearbeitet. Dann habe ich hier ein tolles Angebot als Bürgerrechtsanwältin bekommen. Die Insel braucht gute Fachkräfte. Sie wollen keinen Brain Drain. Und es gibt viele neue Entwicklungen auf der Insel. Aus meiner Generation kommen viele wieder zurück.
1: In der Unistadt Leiden lernte Catherine ihren Mann kennen.

0: einen deutschen Quantenphysiker. Marc Steutner ist mit ihr auf die Insel gekommen. Für die WM sind sie vorbereitet. Catherine trägt ein Fußballtrikot in Blau für Curaçao. Marc trägt ein weißes Fußballtrikot für Deutschland. Ihre Shorts sind vertauscht. Marc trägt Blau, Catherine weiß.
1: It does feel different and I think everybody here is very proud that.
2: Jeder ist so stolz in Curaçao, dass sie in der gleichen Gruppe wie Deutschland spielen. Wobei ich nicht weiß, ob ich das Spiel hier in einem Deutschland-Trikot anschauen möchte. Aber vielleicht lassen sie Deutschland ja auch gewinnen.
1: Maybe they can let Germany win, who knows?
0: Sagt er augenzwinkernd. Und sie ergänzt.
3: And that's a funny story because when we met.
4: Eigentlich ist das alles sehr lustig. Als wir uns kennenlernten, hatte Marc noch nie von Curaçao als Land gehört. Er dachte, das sei einfach ein Likör. Und jetzt lebt er hier.
3: Very funny.
0: Es dürfte wohl bei vielen die erste Assoziation mit der Karibikinsel sein. Das blaue Getränk, was viele Cocktails färbt. Auch Blue Curaçao hat eine Kolonialgeschichte, erklärt Stefanie Antonio, Pressesprecherin einer kleinen Distillerie für den Curaçao-Likör.
5: Because when the island was discovered by the Spaniards, they came here and.
6: Als die Spanier hierher kamen, brachten sie ihre saftigen Valencia-Orangen mit. Sie mussten aber schnell feststellen, dass sie hier unter den kargen Bedingungen und der Trockenheit recht klein und bitter wuchsen. So entstand eine neue Orangenvariante, die Laranja. Nicht mal Ziegen wollten die essen.
5: Even the goats didn't like to eat it.
0: Ende des 16. Jahrhunderts stellten die Curaçaoer fest, dass die getrocknete Schale ein starkes Aroma verbreitete. Die Laranja-Orange wurde destilliert und zu Likör verarbeitet, danach blau gefärbt. Und weil es sie nur auf der Insel gibt, war der Name gesetzt. Neben dem Blue Curaçao gibt es inzwischen einen zweiten Exportschlager für Touristen, die Chichi-Figuren. Chichi bedeutet auf Papiamento große Schwester.
7: I think here in Curaçao everybody has a Chichi in their life.
8: Ich denke, in Curaçao hat jeder eine Chichi im Leben. Diese eine Person, die auf mich als Kind aufgepasst hat, mich zur Schule gebracht hat. Für mich waren das meine Tanten. Deshalb ist die Chichi eine liebensvolle Figur für mich.
7: It's a loving figure,
0: sagt Jade, die seit über 10 Jahren Chichis bemalt, im inzwischen 60 Mitarbeiter zählenden Unternehmen der Künstlerin Serena Israel. Bis 2000 gab es die Figur nur imaginär. Dann kam die deutsche Künstlerin auf die Insel. Serena machte hier auf einer Weltumsegelung einen Halt und beschloss, zu bleiben. Sie, die Gipsformerin, erschuf die Figuren.
9: Ich habe mich dann reingelesen, gefühlt, gefragt. Und habe dann die Chichi dahingehend aufgebaut, um respektvoll mit dieser Skulptur, in dieser Kultur, ein Standbein zu bauen.
0: Inspiriert wurde Serena zum einen von den Nanas der französischen Künstlerin Niki de Saint-Phalle, zum anderen von afrokaribischen Schönheitsidealen, also weibliche Körper, rund, breite Hüften, große Brüste. Für die Malerin Jade bedeutet diese Form Identität.
7: The form, I think it represents our Caribbean women.
8: Ich denke, die Chichi-Figur repräsentiert uns karibische Frauen, unseren Stolz auf unser Aussehen, unseren Körper, ohne Scham.
7: Looks, being proud of how she looks without a shame.
0: Sie bezeichnet sich selbst als Frau mit indigenen Wurzeln, von ihrer Familie mütterlicherseits, die von der Nachbarinsel Bonaire stammt. Eine Seltenheit. Die meisten Indigenen wurden von den Kolonisatoren versklavt, verschleppt oder ermordet.
7: The blood of the people who were here before the slave trade arrived here in these islands.
8: In unseren Adern fließt das Blut der, die hier lebten, bevor der Sklavenhandel auf die Insel kam. Das fühlt sich für mich nach einer starken Verbindung zu den Inseln an. Ich bin hier wirklich verwurzelt.
7: A strong connection bonded to the islands, like hey, I'm really from here.
0: Überall in Curaçao stehen die voluminösen schwarzen Frauenfiguren herum, ob am Flughafen oder in den kleinen Cafés. Immer sind sie bunt angemalt, mit knalligen karibischen Farben und Symbolen Curaçaos, wie den Sternen der Flagge, den Leguanen und Flamingos, die auf der Insel leben. Jetzt vor der WM gibt es natürlich viele Fußball-Chichis. Eine Statue im Zentrum von Willemstad mit blauem Fußballtrikot und Fußballschuhen lockt die Touristen für Erinnerungsfotos. Und inzwischen sind die Chichis auch Symbol einer Frauen-Wasserpolo-Mannschaft. Für die ist Serena mit ihrem Unternehmen nun Sponsor, sagt die Künstlerin am Beckenrand beim Training des Teams.
9: Körperbewusstsein im Waterpolo oder im Wasserpolo ist es ganz wichtig. Verschiedene Bodygrößen haben verschiedene Funktionen. Heißt eben auch, die Mädels sehen nicht alle gleich aus. Und das zeigt dieses Team auch so. Wir haben also ganz viel verschiedene Bodytypen, große und kleine und die sind alle klasse Chichis im Wasser.
0: Aus diesem Grund kam die Mannschaft auch auf Serena zu. Die Wasserpolo-Frauen tragen gelb-blau karierte Badeanzüge mit kleinen Chichi-Symbolen. Teamleaderin ist Marta, selbst Spanierin, die vor 3 Jahren nach Curaçao gezogen ist. Für Marta steht der Chichi-Look für den Teamgeist und ihre rasanten sportlichen Erfolge.
10: Als ich 2023 hier angekommen bin, gab es kein Waterpolo-Frauenteam. Also habe ich angefangen, bei Schwimm- und Triathlon-Vereinen Interessierte zu suchen. Jetzt sind wir ein Frauenteam, nehmen schon an Wettkämpfen teil. Im November findet in den USA unser internationales Debüt statt.
0: Das klitzekleine Curaçao. Nicht nur im Fußball steht es auf der sportlichen Weltbühne. Eigentlich ist der wichtigste Sport in Curaçao Baseball. Er hat eine viel längere Tradition, ist auf der Insel sehr verankert und hat auch den viel größeren Erfolg. Es gibt eine beachtliche Jugend-Baseball-League. Immer wieder kommen Scouts, um Talente zu entdecken. Und immer wieder schaffen es auch Spieler aus Curaçao in die nordamerikanische Baseball-League MLB. Aber für ein paar Wochen ist das aktuell Nebensache. Das merken auch die Touristen, die hierher kommen. Eigentlich und vor allem für ihre Form von Sport, Wassersport. Schnorcheln, Tauchen, Surfen vor Traumstrandkulisse. Der Spirit sei aktuell einmalig, sagt die Argentinierin Nelly, die sich am berühmten Quenepa-Strand sonnt.
4: Alle Häuserwände sind blau angemalt. Alle tragen die blauen Mannschaftstrikots in den Farben Curaçaos. Alles loco. Verrückt.
0: Dieses noch junge Land, voller karibischer Rhythmen, kolonialer Narben und lateinamerikanischer Einflüsse, wächst durch die WM enger zusammen, sagt der Curaçaoer Rai Fekunda, der mit seiner Familie den Tag am Strand genießt.
11: Es bringt uns alle zusammen. Jeder ist hier für Curaçao. Das ist eine ganz große blaue Welle, einfach großartig.
1: It's a whole big blue wave. It's just awesome.
0: Zurück beim abendlichen Training der Blauis. Die wichtigste Frage steht noch aus. Wer wird denn jetzt gewinnen am 14. Juni in Houston? Deutschland oder Curaçao?
12: Against Germany?
13: Gegen Deutschland?
12: Curaçao. No doubt about it.
13: Curaçao natürlich.
12: The Germans know that.
13: Das wissen die Deutschen auch.
12: That's why they sent you guys.
13: Deshalb haben sie euch ja auch hierher geschickt, um uns auszuspionieren.
0: Blaui Luigino, Brandon Captain Blueface und der Rest der blauen Anheizer fliegen natürlich selbst zu dem für sie so historischen Gruppenspiel nach Houston. Aber eigentlich ist schon jetzt klar. Dank der WM-Teilnahme ist Curaçao gerade verzaubert. Und diese Euphorie, diese Vorfreude, für die Insel ist das schon jetzt der größte Sieg.
14: Die Reportage von Jenny Barke über das Fußballland Curaçao, gegen das die deutsche Fußballnationalmannschaft bei ihrem ersten Spiel in dieser WM am Sonntag antreten wird.

0: Und jetzt kommen wir zu Aktuellem aus der Forschung. Vor ein paar Tagen erst ist Deutschland nicht in den Sicherheitsrat der Vereinten Nationen gewählt worden. Stattdessen haben Österreich und Portugal die beiden nicht permanenten Sitze für europäische Länder bekommen. Gestern Abend dann hat die Europäische Weltraumorganisation ESA verkündet, dass der Italiener Luca Parmitano Pilot der Artemis 3 Mission werden soll. Darüber hat meine Kollegin Monika Seinsche mit unserem Weltraumexperten Dirk Lorenzen gesprochen und ihn gefragt, ob man diese Wahl der ESA jetzt als erneute Schlappe für Deutschland interpretieren muss.
1: Nein, das ist es absolut nicht. Luca Parmitano ist Testpilot der italienischen Luftwaffe. Er war zweimal auf der Raumstation. Er ist also extrem erfahren. Er ist perfekt geeignet für diese Artemis-3-Mission. Zumal man ja auch sagen muss, das ist gar kein Mondflug. Das ist ja nur ein Flug in die Erdumlaufbahn. Und an den Plänen, dass jemand aus Deutschland dann als erster Mensch auf einem ESA-Ticket zum Mond fliegen soll, daran ändert diese Auswahl überhaupt nichts.
2: Erklär uns nochmal, worum es bei Artemis 3 geht.
1: Da wird ein Orion-Raumschiff, das ja NASA und ESA gemeinsam bauen, in die Erdumlaufbahn starten. Und das kreist dann eben die ganze Zeit um die Erde. Es fliegt nicht zum Mond. Und dann sollen Mondfähren starten, und zwar die von Blue Origin und von SpaceX, auch in die Erdumlaufbahn. Und dann soll das Orion-Raumschiff mit dem Piloten Luca Parmitano eben im Abstand einiger Tage erst an die eine Mondfähre andocken, dann an die andere, soll da einige Tests durchführen. Ich sage mal etwas despektierlich, also ein bisschen Autoscooter fahren im Weltall, um das auszuprobieren. Es geht eben darum, dass man später in der Mondumlaufbahn beim Andocken oder Ähnlichem keine bösen Überraschungen erleben will.
2: Hat dich die Wahl von Luca Parmitano überrascht dabei?
1: Nein, das war keine wirkliche Überraschung. Er ist eben perfekt geeignet. Die ESA ist Partner im Artemis-Programm. Ich fand es eher überraschend, dass man 4 Männer ausgewählt hat und keine Frau gefunden hat, die da mitmachen kann, jedenfalls da auf NASA-Seite. Also er selber wird sich auch gesagt haben, lieber hier mitfliegen, als irgendwann vage Aussichten zu haben, in den 30er Jahren vielleicht mal zum Mond zu fliegen, so die Raumfahrtvariante vom Spatz in der Hand, was er da macht. Denn es soll dann ja eben erst mal jemand aus Deutschland zum Mond fliegen, dann jemand aus Frankreich, dann erst kommt Italien dran. Da hat Luca Parmitano zu Hause starke Konkurrenz mit Samantha Cristoforetti. Und Japan ist auch noch dabei. Auch aus Japan will mal jemand zum Mond fliegen. Also es ist völlig unklar, wann Luca Parmitano wirklich dann eine nächste Chance bekommen hätte.
2: Weiß man denn, wann er seine erste Chance bekommt? Also wann Artemis 3 starten soll?
1: Die NASA spricht offiziell immer noch von 2027. Die ersten beiden Landungen sind dann 2028 vorgesehen. Das sorgt aber eher für Heiterkeit bei Fachleuten, denn das ist völlig absurd, ein rein politisch motiviertes Wunschdenken. Die Mondlandung soll eben offiziell noch in der Amtszeit von Donald Trump erfolgen und vor China. Da gibt es ja diesen Wettlauf, vor China hat man große Angst. Aber sind die beiden Mondfähren noch lange nicht fertig. Vor 2 Wochen ist der Firma Blue Origin dann auch noch die Startrampe kaputt gegangen bei einer Explosion. Also im Moment kann man überhaupt nicht seriös sagen, wann das losgehen könnte mit Artemis 3. Ich sag's mal so, wenn die NASA es bis 2030 auf den Mond schafft, dann kann sie sich sehr, sehr glücklich schätzen.
2: Und wann wäre dann erstmals jemand aus Deutschland am Mond dabei?
1: Das wäre dann ja tatsächlich erst bei Artemis 5 der Fall. Das heißt, nach dieser Dreiermission kommt dann eben die erste wirkliche Landung auf der Mondoberfläche. Dann kommt noch eine das ist dann die 4, genau. Dann erst wäre jemand aus Deutschland dabei. Dafür müssen aber eben diese beiden ersten Tests tadellos laufen. Dafür müssen die Raketen funktionieren. Es muss der Raumanzug funktionieren, den man bei dieser ganzen Artemis 3-Mission auch noch mit ausprobieren will. Das ist alles noch nicht fertig. Also das ist extrem vage und auch da kann man wirklich nicht genau sagen, wann Artemis 5 laufen soll. Ja, wenn man in die NASA-Tabelle guckt, dann steht da irgendwo 2029. Aber wie gesagt, das ist vollkommen absurd. Es hat so viele Wendungen im Artemis-Programm gegeben, dass ich selber nicht mal wetten würde, ob es überhaupt zu so einer Landung kommt. Bei Artemis muss man mit allem rechnen.
2: Okay, dann bleiben wir mal neugierig und warten ab, was passiert. Dirk Lorenzen war das über die Wahl Luca Parmitanos als Pilot der Artemis 3-Mission. Dirk Lorenzen haben wir auf der ILA erwischt, auf der Luftschifffahrtsausstellung, so heißt es. Die Luft- und Raumfahrtbranche trifft sich dort diese Woche in Berlin. Und ein wichtiges Thema dort ist neben dem Rennen der Raumfahrt auch die Verteidigung und das Militär. Und gerade das Militär setzt immer stärker auf Drohnen. Ein Start-up aus Kiel arbeitet gerade an einer Drohne, die ganz nah über dem Wasser fliegt und damit unsichtbar ist für jedes Radar. Lucian Haas hat sie sich angeschaut.
3: Auf dem Plauer See in Mecklenburg-Vorpommern. Ein 4 Meter langes, unbemanntes Gefährt, halb Rennboot, halb Flugzeug, gibt mit einem Luftpropeller am Heck Gas. Erst hoppelt es noch etwas über die niedrigen Wellen, dann hebt es sich empor und gleitet in rund 30 cm Höhe darüber hinweg. Der Prototyp einer neuartigen Seedrohne nutzt das Luftpolster, das sich zwischen der Wasseroberfläche und den 4 seitlichen Stummelflügeln ausbildet, um sich mit Hilfe des sogenannten Bodeneffekts besonders effizient fortzubewegen.
4: Wir haben ein reines Bodeneffektfahrzeug, das heißt, es fliegt immer nur in dieser Höhe, gesteuert über ein Seitenruder. Und die Flughöhe stellt sich dann über die Geschwindigkeit ein.
3: Das ist Rainer Jörg, Sohn eines Luftfahrtpioniers. In den 1980er Jahren hatte er bereits seinem Vater, Günther Jörg, dabei assistiert, neuartige Flugboote für den schnellen Personentransport zu entwickeln. Auch diese hatten rechts und links kurze Doppelflügel, um die in Bodennähe verstärkten aerodynamischen Auftriebskräfte zu nutzen. Damals flogen sogar schon 2-sitzige Prototypen über den Bodensee. Oder besser gesagt, sie flairten, wie Experten dieses Dahingleiten in geringer Höhe nennen. Die Markteinführung scheiterte allerdings, auch wegen technischer Schwierigkeiten, das Gefährt leicht und zugleich stabil genug zu bauen. Angeregt durch den Ukraine-Krieg und die wachsende Bedeutung von Drohnen fürs Militär, sah Rainer Jörg aber Chancen, das Konzept wiederzubeleben.
4: Ja, das kam dazu, da ich angesprochen wurde, dass dieses Bodeneffektfahrzeug doch als Drohne ein super geeignetes Mittel ist, weil es unter dem Radar fliegt und sonartechnisch nicht geortet werden kann, ob nicht die Möglichkeit bestände, dieses Fahrzeug wieder auflegen zu lassen.
3: Rainer Jörg gründete dafür im vergangenen Jahr mit einigen Mitstreitern die Tandarium GmbH. Der Name nimmt Bezug auf den aerodynamischen Kniff mit den hintereinander angeordneten Tandemflügeln. Deren Auftriebskräfte sind nach Angaben der Firma so austariert, dass das Fahrzeug ohne Höhenruder auskommt und sich selbst beim Flären über dem Wasser in geringer Höhe automatisch stabilisiert. Um die früheren Gewichtsprobleme zu lösen, besteht das Chassis nun nicht mehr aus Aluminium, sondern komplett aus Kohlefaser. Der aktuelle Prototyp namens TW4 ist 4 Meter lang, 1,60 Meter breit und kommt flugfertig auf ein Gewicht von nur 45 Kilogramm. Fast genauso viel kann die Drohne als Nutzlast tragen und mit 80 Kilometer pro Stunde bis zu 100 Kilometer weit transportieren. Militärische Einsatzfelder sieht Rainer Jörg unter anderem in Überwachungsaufgaben auf See, aber auch als schnelle, schwer zu ortende munitionierte Plattform. Militär aus verschiedenen Ländern soll schon Interesse gezeigt haben.
4: Es ist nicht nur die Ukraine, es sind andere potenzielle Kunden da, wobei ich sagen muss, die Aufträge haben wir im Moment noch nicht in der Tasche. Aber es gibt sehr, wie möchte ich das ausdrücken, sehr weiterführende Gespräche.
3: In diesen Gesprächen stößt Rainer Jörg allerdings auch immer wieder auf ein Problem, dem sich schon sein Vater vor 40 Jahren gegenüber sah. Wer traut sich als erster eine Technik einzusetzen, zu der es kaum Erfahrung gibt?
4: Wir haben hier eine neue Systemtechnologie. Sie brauchen immer den ersten Kunden oder die ersten Kunden, um hier die Technik zu etablieren.
3: Am weitesten fortgeschritten sollen derzeit Überlegungen sein, die Bodeneffektdrohne von Tandarium als eine Art mobiles Kommunikationsrelais auf See zu nutzen.
4: Das heißt, wenn Sie irgendwelche KI-vernetzte Systeme haben zwischen U-Booten und Luftfahrt, dass Sie die Signale aufsammeln und weitergeben und dann zum nächsten Standort fliegen, schnell, sodass Sie praktisch im unsichtbaren Bereich die Daten sammeln und weiterreichen.
2: Das war ein Beitrag von Lucian Haas über Drohnen mit Bodeneffekt. Manchmal machen Wissenschaftler Entdeckungen an Orten, an denen niemand mit sowas gerechnet hätte. So ist es einem kanadischen Forscher namens Tyler Murchie jetzt ergangen. Er hat im Permafrost Kothaufen von Erdhörnchen gefunden, und zwar ziemlich alte. Einige von ihnen waren 700.000 Jahre alt. Und diese Kothaufen haben sich entpuppt als wahre Zeitkapseln, die Einblicke geben in längst vergangene Ökosysteme. Und bevor wir klären, warum man das braucht, habe ich Tyler Murchie gefragt, wie er überhaupt auf die Idee gekommen ist, sich für versteinerten Erdhörnchenkot zu interessieren.
5: So a lot of my research has been into sediments and bones and in particularly trying to get DNA out of.
6: Ich hatte viel dazu geforscht, wie man DNA aus Sedimenten und alten Knochen herausbekommt. Denn mit dieser alten DNA können wir viel über längst vergangene Ökosysteme lernen. Und dann hat ein guter Freund von mir Zieselbaue untersucht und mich auf eine Idee gebracht. Ziesel gehören zu den Erdhörnchen und legen sehr komplexe Wohnhöhlen an, mit Schlafplätzen und Toiletten. Im Sommer streifen sie durch die Landschaft und fressen wirklich alles, was sie finden können. Sie brauchen ja genug Fettreserven für ihren Winterschlaf. Im Winter wachen sie dann nur auf, um auf die Toilette zu gehen, immer in der gleichen Ecke ihres Baus. So entstehen mit der Zeit große Haufen von Kotklümpchen. Und ich dachte, wie wäre es, wenn wir diese Kothaufen mal auf alte DNA hindurchsuchen? Was wir dabei gefunden haben, hat uns wirklich umgehauen. Wir haben Erbgut von so vielen unterschiedlichen Tieren und Pflanzen entdeckt, das perfekt konserviert seit bis zu 700.000 Jahren in diesem Zieselkot eingefroren war.
2: Was genau haben Sie gefunden?
5: So we were able to get megafauna like woolly mammoths and horses and steppe bison.
6: Wir haben DNA von Wollhaarmammuts entdeckt, von Pferden, Steppenbisons, aber auch von Frettchen, amerikanischen Geparden und Wühlmäusen. Außerdem haben wir viele verschiedene Pflanzen gefunden, Mikroorganismen, Pilze, wirklich das ganze Ökosystem. Wir konnten auch das Genom der Ziesel selbst rekonstruieren und zeigen, dass es da einige Probleme gibt mit der bisherigen taxonomischen Einordnung.
5: Definitely some problems with how we've taxonomically classified these squirrels and the assumptions we've had.
7: But I could imagine a squirrel is rather.
2: Ziesel sind doch ziemlich kleine Tiere. Wie kann ein Ziesel einen Mammut fressen?
7: How can it eat a mammoth?
5: Yeah, I thought initially that.
6: Ja, ich hätte auch gedacht, dass diese Ziesel in erster Linie Nüsse und Samen und sowas gefressen haben. Aber Ziesel jagen auch andere Nagetiere wie Wühlmäuse und Lemminge. Und Wildtierkameras zeigen immer mal wieder, dass arktische Ziesel sogar tote Elche oder tote Luchse fressen. Ziesel sind also definitiv keine reinen Pflanzenfresser. Die DNA der Mammuts und all der anderen Organismen stammt also offensichtlich vom Speiseplan der Ziesel. Und in der letzten Eiszeit war die Region zwischen Ostsibirien und Alaska eine gewaltige Landbrücke, auf der sich unglaublich viele große Tiere tummelten. Also lagen da wahrscheinlich auch tonnenweise tote große Tiere herum. Das ist ja das Seltsame an dieser Region, diese unglaubliche Vielfalt und Masse an Lebewesen in einem Klima, das wahnsinnig harsch war.
5: Und
2: was hat der Kot Sie gelehrt über diese uralten Ökosysteme?
6: Wir sehen eine bemerkenswerte Kontinuität der Artenzusammensetzung während des Pleistozäns, also der Zeit zwischen 11.000 und 2 Millionen Jahre vor unserer Zeit. Heute leben wir im Holozän. Und Sie können an der DNA in den Kotproben wirklich ablesen, ob eine Probe aus dem Pleistozän oder dem Holozän kommt. Da sind komplett andere Arten präsent.
5: Entirely different set of organisms are present.
6: Außerdem konnten wir ein komplettes Mammutgenom aus dem gefrorenen Zieselkot extrahieren. Warum auch immer, aber offensichtlich erhält sich Mammut-DNA im Zieselkot besser als etwa in Mammutknochen selbst. Das war wirklich überraschend.
5: Which for whatever reason seems to preserve better than comparable sediments and bones. So it's really quite surprising.
7: And why the heck are you interested?
2: Aber warum interessieren Sie sich überhaupt für ein 700.000 Jahre altes Ökosystem? Das ist ziemlich lange her. Was ist daran heute noch interessant?
7: So why is that still interesting?
6: Ich denke, auf der einen Seite ist es einfach faszinierend, so weit in die Vergangenheit schauen und verstehen zu können, wie längst vergangene Ökosysteme zusammengesetzt waren und wie sie sich verändert haben. Aber vor allem zeigt uns der Zieselkot aus dem Pleistozän, wie Tiere und Pflanzen früher auf Veränderungen reagiert haben und wie wir ihnen vielleicht heute helfen können. Damals haben sich die Arten an Klimaveränderungen angepasst, indem sie gewandert sind. Große Tierarten sind Tausende von Kilometern gezogen, ganze Pflanzengesellschaften sind nach Norden oder nach Süden ausgewichen, um wieder optimale Bedingungen zu finden. Aber heute haben wir all diese Naturschutzgebiete mit festen Grenzen. Wir haben große Städte, Straßen, Schienen, da kommen die Tiere nicht durch. Wenn wir wollen, dass die Arten überleben, müssen wir das ändern. Zum Beispiel, indem wir viel mehr Wildtierkorridore einrichten, sodass die Organismen in neue Lebensräume wandern können, die sie sonst nicht erreichen könnten.
2: Tyler Murchie forscht am Hakai-Institut in British Columbia. Dass Taucher mit Harpunen im Meer unterwegs sind, ist nicht weiter ungewöhnlich. Wenn sie aber Spritzen dabei haben, die man aus Arztpraxen kennt, dann wird's schon ein bisschen seltsam. Das passiert aber wirklich. Mit diesen Spritzen behandeln die Taucher nämlich Korallen, um sie bei marinen Hitzewellen widerstandsfähiger zu machen. Pioniere dieses Konzepts sitzen in Saudi-Arabien. Wie es funktioniert, hat sich Volker Mrasek angeschaut.
8: Die eine Gruppe bekommt ein Therapeutikum, die andere ein Placebo, ein Scheinmedikament. Das kennt man aus Studien. In diesem Fall aber ist so manches ungewohnt. Die Probanden, der Behandlungsort, schließlich auch die Art der Verabreichung.
9: In 8 bis 10 Metern Tiefe, mitten im Roten Meer, haben wir ein Unterwasserlabor. Wir nennen es probiotische Meereskorallensiedlung. Studenten und Forschende aus unserer Gruppe sind mit dem Boot hinausgefahren, hinuntergetaucht und haben die Korallenkolonien 3-mal pro Woche angeimpft. Mit Spritzen, die Probiotika enthielten oder eben eine Salzlösung als Placebo. Und das 1,5 Jahre lang.
8: Francisca Garcia war Teil dieses therapeutischen Tauchteams. Die spanische Meeresbiologin forscht an der König Abdullah Universität in Jidda in Saudi-Arabien, direkt am Roten Meer. Dort versucht man, gestresste Steinkorallen widerstandsfähiger gegen Hitze zu machen, indem man ihnen Probiotika verabreicht. Es ist so ähnlich wie beim Joghurt mit lebenden Kulturen, die unserer Darmflora gut tun sollen.
9: Das Probiotikum, das wir ihnen geben, enthält nichts anderes als nützliche Bakterien, mit denen die Steinkorallen von Natur aus zusammenleben. Sie sind hilfreich für den Immunschutz und für die Nährstoffversorgung der Korallen. Unter Hitzestress gehen sie verloren und werden durch Vibrionen und andere Krankheitserreger verdrängt. Wir versorgen die Korallen laufend mit ihren eigenen Bakterien und machen sie so gesünder.
8: Die Meeresforscherin verweist auf Laborexperimente. Sie hätten bereits gezeigt, eine langfristige Probiotika-Kur könne das Ausbleichen und Absterben von hitzegestressten Korallen um 40% verringern. Auch die Behandlung im Freiland sei erfolgreich gewesen und habe zu einem gesünderen Mikrobiom der Korallen geführt. Inzwischen erprobt das Team auch Bakterienpräparate, die verkapselt sind und die man einfach ins Meer gibt. Das erspart die aufwendigen Tauchgänge. Selbst wenn der Kapseltrick funktioniert, wäre es allerdings nicht zu schaffen, ausgedehnte Korallenriffe zu behandeln. Sinnvoll sei die Methode aber bei kleineren Renaturierungsprojekten, sagt Christian Volstra, Professor für aquatische Genomik an der Universität Konstanz. Dabei werden Korallenstöcke neu gepflanzt, um Riffe zu regenerieren.
10: Es geht primär eher darum, es gibt halt so wie überall schwache und starke Korallen und diese starken, wärmetoleranten Korallen, die haben im Prinzip auch ein gutes Mikrobiom. Entweder sucht man die aus und transplantiert die dann, oder man isoliert im Prinzip diese Bakterien von diesen Korallen und gibt die auf schwächere Korallen und macht die dadurch stärker. Also wir haben jetzt gerade Geld für ein Projekt in Indonesien gekriegt, wo eben genau das umgesetzt werden soll.
8: Volstras Team verfolgt dabei einen ganz neuen Ansatz. Es arbeitet schon mit Probiotika der nächsten Generation. Sie enthalten Bakterien, von denen man heute weiß, dass sie nach der Applikation bis ins Gewebe der Korallen vordringen und nicht bloß in der Schleimschicht verharren, mit denen die Korallenäste umgeben sind. Das scheint eine dauerhaftere Lösung zu sein.
10: Das haben wir jetzt gerade in der Studie gezeigt, diese Bakterien wurden einmal aufgebracht und über einen Zeitraum von 8 Monaten waren die assoziiert im Korallenriff und diese behandelten Korallen hatten in der Tat auf eine höhere Temperaturtoleranz gezeigt während eines Laichereignisses.
8: In einem sind sich aber alle einig. Probiotikakuren werden nicht ausreichen, um die Korallen auf Dauer vor dem Hitzetod zu bewahren. Das ist allenfalls möglich, wenn unsere Treibhausgasemissionen rapide sinken.
2: Volker Mrasek war das über Probiotika im Korallenschutz. Und wir machen jetzt hier im Studio weiter mit den Meldungen, die hat Lukas Kohlenbach mitgebracht.
11: In den USA achten Ärzte nun stärker auf das kardiorenal-metabolische Syndrom. Die US-amerikanischen Fachgesellschaften für Herzmedizin haben dazu erstmals eine eigene Leitlinie veröffentlicht. Als kardiorenal-metabolisches Syndrom definieren die US-Mediziner das gleichzeitige Auftreten mehrerer Krankheiten am Herzen, den Nieren und im Stoffwechsel. In Deutschland ist dieser Oberbegriff noch nicht weit verbreitet. Schon seit ein paar Jahren fordern US-amerikanische Herzmediziner, diese Krankheiten über Fachgrenzen hinweg stärker gemeinsam zu behandeln. Denn häufig haben nicht ausreichend therapierte Stoffwechsel- oder Nierenerkrankungen langfristig auch einen Effekt auf die Herzgesundheit. Die im Fachjournal Circulation erschienene Leitlinie soll nun Herzmedizinern, Nierenspezialisten und Diabetologen eine gemeinsame Hilfestellung bieten.
2: Pinguine sind Gewohnheitstiere.
11: Wenn die Suche nach Nahrung an einem Ort einmal erfolgreich war, kehren Pinguine gerne wieder an diesen Ort zurück. Das schreiben japanische Forschende im Fachjournal Proceedings of the Royal Society B. Die Wissenschaftler haben mit GPS-Trackern die Schwimmrouten von Adelie-Pinguinen in der Antarktis verfolgt. Wenn einzelne Pinguine nicht erfolgreich gewesen sind, schauen sie sich gerne bei anderen Tieren aus der Kolonie erfolgreiche Strategien ab. Die Wissenschaftler bezeichnen das als eine Gewinnen und Bleiben, Verlieren und Wechseln-Strategie.
2: Katzen verstärken Asthmaanfälle bei Kindern anscheinend nicht.
11: Zumindest gibt eine große schwedische Beobachtungsstudie eine vorsichtige Entwarnung. Denn ganz abschließend lassen sich Kausalketten mit dieser Art Studien nicht klären. Kleinere Studien hatten aber für Verunsicherung gesorgt, denn ihr Ergebnis ging mal in die eine, mal in die andere Richtung. Für die aktuelle Studie haben sich Wissenschaftler in Schweden die Daten des Nationalen Registers für Katzen besorgt. Seit 2023 muss dort jeder Halter seine Katze registrieren lassen. Weil in Schweden auch zentral Krankenkassendaten erfasst und anonymisiert ausgewertet werden können, konnten die Forschenden mögliche Zusammenhänge zu Asthmaanfällen bei Kindern untersuchen. Im Fachjournal Frontiers in Allergy schreiben die Wissenschaftler, in Haushalten mit und ohne Katzen seien schwere Asthmaanfälle nahezu gleich häufig aufgetreten.
2: Immunzellen spielen eine Schlüsselrolle bei Hirnaneurysmen.
11: Solche beutelartigen Aussackungen von Hirngefäßen können gefährliche Hirnblutungen verursachen, denn sie neigen dazu, plötzlich zu reißen. Fallen ausgeprägte Hirnaneurysmen bei einer Untersuchung auf, können Ärzte diese vorsorglich operieren. Genau solche vorsorglich entfernten Hirnaneurysmen hat ein internationales Forschungsteam an mehreren spezialisierten Kliniken eingesammelt und mit hochauflösenden Mikroskopen untersucht. Im Vergleich zu nicht ausgesackten Hirngefäßwänden enthalten die Aneurysmen deutlich mehr Zellen einer sehr spezialisierten Immunzellart. Im Fachjournal Nature Neuroscience schreiben die Studienautoren, dass die spezialisierten Immunzellen über Botenstoffe das Wachstum von Bindegewebszellen anregen. Diese verdrängen Muskelzellen aus der Wand der Hirngefäße. Das destabilisiert die Gefäßwände, sodass sich die Aussackungen bilden.
2: Der Mai war der zweitwärmste Monat seit Beginn der Aufzeichnung.
11: Nur der Mai 2024 ist global gesehen noch wärmer gewesen. Das hat das EU-Erdbeobachtungsprogramm Copernicus mitgeteilt. Vor allem Europa hat im letzten Monat eine ungewöhnlich frühe Hitzewelle erlebt. In vielen westeuropäischen Staaten kam es zu neuen Temperaturrekorden für den Monat Mai. Zum Beispiel in Großbritannien. Die Hitzewelle sei eine der heftigsten gewesen, die jemals so früh im Jahr in Westeuropa beobachtet wurden, so Copernicus. In den kommenden Monaten erwarten viele Experten global weiter steigende Temperaturen, bedingt durch das Wetterphänomen El Niño.
0: Lukas Kohlenbach mit den Wissenschaftsmeldungen zum Abschluss unserer Sendung Forschung aktuell, die wir für Sie in der Radionacht wiederholt haben.

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1: Vier Uhr, die Nachrichten. Die USA haben nach eigenen Angaben erneut Angriffe auf Ziele im Iran geflogen. Das für den Nahen Osten zuständige Regionalkommando CENTCOM teilte mit, Ziele seien militärische Überwachungsanlagen, Kommunikationssysteme und Luftabwehrsysteme gewesen. Begründet wurde dies unter anderem mit einer Bedrohung der eigenen Streitkräfte und der internationalen Handelsschifffahrt. Präsident Trump hatte zuvor auf eine weiterhin ausstehende Einigung auf ein Friedensabkommen verwiesen. Am frühen Morgen wurde die Operation für beendet erklärt. Die iranischen Revolutionsgarden reagierten ihrerseits mit Gegenangriffen. Nach Angaben von Staatsmedien werden US-Militärschiffe attackiert, auch seien amerikanische Stützpunkte in Bahrain und Kuwait beschossen worden. Zunächst war unklar, ob auch Teheran es erneut bei begrenzten Angriffen belässt. Der Iran hat die Straße von Hormus nach eigenen Angaben für die Seevierteile geschlossen. Die Meerenge sei komplett gesperrt worden, hieß es in einer vom staatlichen Rundfunk verbreiteten Erklärung der Militärführung. Jedes Schiff, das die Straße von Hormus zu passieren versuche, werde angegriffen. Die Anordnung betrifft demnach ausdrücklich auch Öltanker und Handelsschiffe. Iranischen Medien zufolge wurden bereits zwei Schiffe getroffen, die das Verbot missachtet und eine Durchfahrt durch die Meerenge versucht hätten. Teheran reagierte damit auf erneute Angriffe durch das amerikanische Militär. Die US-Streitkräfte hingegen dementierten eine Komplettsperrung. Vielmehr seien Handelsschiffe auch in der Nacht weiter in die Meerenge ein- und wieder herausgefahren. Die Darstellungen beider Seiten konnten zunächst nicht unabhängig überprüft werden. In Berlin haben die Spitzen der Schwarz-Roten Koalition mit Vertretern von Wirtschaftsverbänden und Gewerkschaften über die anstehenden Reformen beraten. Bei dem 3,5-stündigen Treffen im Kanzleramt sollte ausgelotet werden, inwieweit es Übereinstimmungen bezüglich der Umbaumaßnahmen bei den Sozialversicherungen, dem Arbeitsmarkt und der Besteuerung sowie beim Bürokratieabbau gibt. Regierungssprecher Cornelius sprach anschließend von einer konstruktiven Atmosphäre. Es habe Einigkeit geherrscht, dass der Wirtschaftsstandort vor großen Herausforderungen stehe. Auch seien weitere Gespräche vereinbart worden. In welchem Format und wann diese stattfinden sollen, blieb zunächst offen. Entscheidungen waren von dem Treffen nicht erwartet worden. Diese sollen erst in einer Sitzung des Koalitionsausschusses Anfang Juli getroffen werden. US-Präsident Trump hat mit seiner Unterschrift ein Gesetz zur weiteren Finanzierung der amerikanischen Einwanderungs-, Grenzschutz- und Zollbehörden in Kraft gesetzt. Es sieht 70 Milliarden Dollar vor, die über einen Zeitraum von 3 Jahren unter anderem an die umstrittene Behörde ICE fließen. Zuvor hatte der Kongress in Washington die Mittel nach monatelangen Auseinandersetzungen mit der Mehrheit der Republikaner gebilligt. Die oppositionellen Demokraten hatten den Gesetzentwurf zu Jahresbeginn zunächst blockiert. Sie verlangten schärfere Auflagen für ICE und den Grenzschutz, konnten sich letztlich aber nicht durchsetzen. Hintergrund des Konfliktes waren 2 Einsätze von Mitarbeitern der ICE-Behörde, bei der Anfang des Jahres in der Stadt Minneapolis 2 US-Bürger erschossen worden waren. Die EU-Chemikalienbehörde ECHA empfiehlt die Einstufung der Ewigkeitschemikalie TFA als schädigend für die menschliche Fortpflanzung. Die Trifluoressigsäure kann laut dem Risikoprüfungsausschuss der Behörde die Fruchtbarkeit herabsetzen und Schäden bei ungeborenen Kindern verursachen. Die Empfehlung der entsprechenden Einstufung geht nun an die Europäische Kommission. TFA wird unter anderem als Unkrautvernichtungsmittel genutzt, sowie für Heiz- und Kühlsysteme. Die Industriechemikalie gehört zur Gruppe der sogenannten PFAS-Stoffe, die als besonders persistent gelten und sich biologisch nicht komplett abbauen lassen. Das Wetter. Wechselnd bewölkt und verbreitet Schauer sowie Gewitter, im Tagesverlauf vorwiegend nach Osten verlagernd. Abends von Westen her wieder Bewölkungszunahme, Höchstwerte 15 bis 20 Grad. Morgen teils wechselnd, teils auch stark bewölkt, dabei zeitweise schauerartig verstärkter Regen. Allmählich auch den Osten und Süden erreichend, Temperaturen 16 bis 23 Grad. Die weiteren Aussichten am Samstag: im Norden und Osten wolkig und zahlreiche Schauer. In der Mitte kaum Niederschläge, Im Südwesten heiter und trocken, 15 bis 28 Grad mit den höchsten Werten am Oberrhein. Das waren die Nachrichten.
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2: Mit Miriam Kitter Mikrofon. Guten Morgen. Der spektakuläre Sparkassendiebstahl in Gelsenkirchen, in dem sich Diebe Ende des Jahres in die Räume der Bank frästen, hat viele geschockt. Eine Blaupause dafür könnte es allerdings schon bei einem Bankraub in Berlin gegeben haben, vor über 10 Jahren. Außerdem schauen wir auf die Ukraine und darauf, welche Folgen der russische Angriffskrieg vor allem für Kinder mit Behinderungen hat.

0: Und wie jeden Morgen um 3:45 blicken wir mit Ihnen zunächst auf die Themen, die uns heute durch den Tag begleiten werden. In der Presseschau, zusammengestellt von Jan Altmann, präsentiert von Thomas Pelzer.
1: Die rassistisch motivierten Ausschreitungen in der nordirischen Hauptstadt Belfast nach einem Messerangriff sind ein Thema in den Kommentaren. Die Frankfurter Allgemeine Zeitung findet: Das Video, auf dem ein Migrant aus Sudan auf einen blutverschmierten Mann einsticht, ist barbarisch. Nicht minder barbarisch war die Reaktion eines gewalttätigen Mobs, der die Tat zum Anlass nahm, um ebenso öffentlich Jagd auf unbeteiligte und unschuldige Ausländer zu machen und Brände zu legen. Der Kölner Stadtanzeiger konstatiert: Der Zeitraum zwischen Tat, Empörung und Ausschreitungen wird immer kürzer. Auch das gehört zum Furchtbaren der Randalen in Belfast. Nicht nur die Gewalt selbst erschüttert, sondern der Eindruck, dass die Politik in Großbritannien keine Mittel findet, sie zu stoppen. Die Zeit sieht mehrere Ursachen für die Gewalt. Viele Nordiren haben in Sachen Zuwanderung und den Problemen, die sie verursacht, eine besonders kurze Lunte. Jahrzehnte des Bürgerkrieges haben den Menschen, vor allem in den Arbeitervierteln, eine starke identitäre Verteidigungshaltung antrainiert. Die Volksstimme aus Magdeburg geht ein auf den russischen Angriffskrieg in der Ukraine. Es sei Bewegung erkennbar im russischen Hinterland hinter der Grenze, auf der Krim und in den anderen besetzten Regionen in der Ostukraine. Dort ist die ukrainische Drohnenstrategie erfolgreich. Sie hat es geschafft, die Versorgung mit Kraftstoff empfindlich zu stören. Die Tageszeitung Taz bemerkt zum ukrainischen Präsidenten: Selenskyj ist längst kein Bittsteller mehr. Natürlich braucht sein Land weiterhin Geld für Waffen, für die Luftabwehr, für den Wiederaufbau des Landes und diplomatische Unterstützung für einen baldigen EU-Beitritt. Aber im Drohnenkrieg sind auch die Staaten im Norden auf die Expertise der Ukraine angewiesen. Und so verwundert es nicht, dass ohne viel Hin und Her Abkommen zur Drohnenabwehr beschlossen werden. Der Start der Fußball-Weltmeisterschaft in Mexiko, Kanada und den USA ist Thema in der Rheinpfalz aus Ludwigshafen. Vielleicht kommt es so: Der Präsident der Vereinigten Staaten wird sich die kommenden Wochen lammfromm präsentieren. Trump braucht Erfolgsmeldungen. Er braucht die Fußballbühne, um von den Folgen seiner unkalkulierbaren Politik abzulenken. Die Frankenpost aus Hof vertritt folgende Ansicht: Die Verweigerung der Einreise für den somalischen Schiedsrichter Omar Artan sowie der restriktive Umgang der Behörden mit dem iranischen Nationalteam werfen schon jetzt einen unübersehbaren Schatten auf diese WM. Aber noch hat der Fußball stets gesiegt.
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0: Zwischen Weihnachten und Silvester, da passiert ja in der Regel nicht allzu viel. Aber im letzten Jahr, da sorgte ein Fall aus Gelsenkirchen-Buer für Aufsehen in ganz Deutschland. Unbekannte waren durch einen Tunnel in den Tresorraum der Sparkassenfiliale dort eingebrochen und hatten 3000 Schließfächer ausgeräumt. Diese Woche beginnt vor dem Landgericht Essen ein Zivilprozess, in dem zwei Kunden der Sparkasse Schadenersatz erstreiten wollen. Und anlässlich dessen wollen wir das Ganze auch noch einmal genauer unter die Lupe nehmen. Denn es gab vor ein paar Jahren einen sehr ähnlichen Fall. 2013 waren Täter in die Volksbank-Filiale in Berlin-Steglitz eingebrochen. Auch hier wurden die Täter bisher nicht gefasst. Und auch hier wollte die Bank übrigens ihre Kunden erstmal im Regen stehen lassen. War der Raub in Berlin vielleicht sogar die Blaupause für den Sparkassendiebstahl in Gelsenkirchen? Anja Nils berichtet.
1: In meinem Schließfach waren kleine Goldbarren und Goldmünzen und Silbermünzen. Teilweise aber auch Münzen, die ich eben von meinem Großvater geerbt habe. Und eben dadurch, dass ich das Fach eben 34 Jahre hatte, auch Dinge, die ich eben also auch in der Jugendzeit eben schon geschenkt bekommen habe.
2: Erzählt der inzwischen verstorbene Berliner Antiquitätenhändler Roland Sieben ein Jahr nach dem spektakulären Berliner Tunnelraub. 300 Schließfächer waren damals aufgebrochen worden, sagt Anwalt Michael Plassmann, der viele Geschädigte vertreten hat.
3: Viele haben ihre gesamte Altersvorsorge da drin gehabt. Dieses Klischee, alles Schwarzgeld, das gibt's, ja, aber das ist die absolute Minderheit.
2: Wiederbekommen hat Roland Sieben lediglich 8 Silbermünzen, die er genau beschreiben konnte, weil die Täter einige Wertsachen und Schmuck am Tatort zurückgelassen hatten. Zurückgegeben wurde den Schließfachkunden aber nur das, was eindeutig zuzuordnen war, und das war ein Problem. Und die Bank haftet für den Inhalt von Schließfächern nur mit einer geringen Summe. Eine Entschädigung wollte sie den Opfern deshalb nicht zahlen, sagte damals Nancy Mönch von der Berliner Volksbank.
4: Wenn die Leute keine Schließfachversicherung hatten, dann gibt's auch keine Entschädigung. Eine Entschädigungsbasis liegt nicht vor. Jeder Kunde muss dafür Sorge tragen, wenn er den Wert seiner Sachen, die ja nur er kennt. Wenn er möchte, dass es abgesichert ist für diesen Fall, dann muss er es versichern, weil die Bank niemals weiß, was drin ist. Und demnach können wir das auch nicht versichern.
2: Roland Sieben hatte keine Versicherung.
1: Weil man eben davon ausging, wenn man in einem Tresorraum der Volksbank unten Sachen einlagert, dass die erstens sicher sind und zweitens, dass im Schadensfall auch die Volksbank dafür eintritt.
2: Das sieht Michael Plassmann in diesem Fall ähnlich. Die Bank habe die ihr anvertrauten Wertsachen nicht vernünftig gesichert. Rückblick. Über ein Jahr hatten die Täter von einer benachbarten Tiefgarage aus einen 45 Meter langen Tunnel gegraben und die Erde heimlich abtransportiert.
3: Aber dann sind sie mit einem sogenannten Kernbohrer, der jetzt auch in Gelsenkirchen zum Einsatz kam, irgendwann am Tresor angekommen, haben durchgebohrt und standen dann im Tresorraum. Und da steht ja immer dann die Frage im Raum, ist das eigentlich normal, dass man da mit so einem Kernbohrer durchbohren kann? Und da gibt es den sogenannten Körperschallmelder. Das sind Melder, die gegen Erschütterung im Grunde sofort reagieren. Das heißt, wenn ich mit so einem Bohrer da rangehe, wenn die verbaut sind, dann gibt es idealerweise einen stillen Alarm und dann werden die auf frischer Tat ertappt worden. Aber die gab es dann nicht, diese Körperschallmelder.
2: Immerhin gab es einen Bewegungsmelder, der allerdings einen Teil des Raums gar nicht überwachen konnte, weil er durch die Schließfächer verdeckt wurde, erklärt Rechtsanwalt Michael Plassmann.
3: Und die Täter, und da merkt man, dass sie wirklich Insider waren. Die haben sich nur in diesem kleinen Bereich bewegt. Und die Sahnehaube bei dem Fall ist dann wirklich, dann haben sie einmal nicht aufgepasst und sind wahrscheinlich mit einer Fußspitze zu weit in den anderen Bereich gegangen. Was dazu führte, dass ein Alarm ausgelöst wurde. Und dann kam der Sicherheitsdienst vorgefahren und da stand Alarmtresor. Also die schlimmste Meldung, die man sich vorstellen kann. Und dann hat der laut Akten dann hinterher gesagt, er hätte gedacht, ja, vielleicht ist da irgendwie eine Spinne irgendwie entlang gelaufen oder eine Maus und ist mit seinem Auto von dannen gefahren.
2: Als all das schließlich öffentlich wurde, knickte die Bank ein und stimmte Vergleichen mit den Geschädigten zu. Inzwischen ist die Tat verjährt. Die Täter wurden bis heute nicht gefasst. Aber vielleicht haben sie nun in Gelsenkirchen einfach nochmal zugeschlagen, vermutet der damalige Berliner Chefermittler Michael Adamski gegenüber dem ZDF.
5: Ich sehe Nachrichten und denke, das kann doch nicht wahr sein. Die ersten Bilder, also es ist fast eine 1:1 Kopie der Berliner Tat, diese Kernbohrung, diese Zeit, die die Täter gebraucht haben, das Wochenende, was sie genutzt haben, es war so 1:1, dass ich so ein bisschen spontan zu meiner Frau gesagt habe, Du, das waren doch meine Berliner Jungs.
2: In der Berliner Volksbank deuteten damals allerdings Spuren nach Osteuropa. Ob aber zum Beispiel polnische Bierflaschen absichtlich am Tatort deponiert wurden, ist unklar. Auf jeden Fall waren Profis am Werk. In Berlin und auch jetzt in Gelsenkirchen, meint Michael Adamski.
5: Ich weiß bloß, dass so eine Tat eine wahnsinnige Logistik erfordert, viel Vorbereitung und natürlich auch Informationen aus dem Innern der Bank. Man muss ortsansässig sein, aus meiner Sicht. Es wird immer so allgemein über Clankriminalität gesprochen, ohne jetzt genau zu sagen, welcher Clan. Man weiß schon, diesen logistischen Aufwand können eigentlich nur große, qualifizierte Gruppen führen.
2: Auch für Anwalt Michael Plassmann spricht in Gelsenkirchen einiges für Clankriminalität. Vor allem die laut Zeugen- und Videoaufnahmen hohe Zahl der Beteiligten. Ob die Sparkasse in Gelsenkirchen ihre Schließfächer und den Tresorraum ordentlich gesichert hat, wird jetzt vor Gericht geklärt.
0: Und zwar ab heute in Essen. Anja Nils berichtete.

0: Der Alltag von ukrainischen Kindern und Jugendlichen ist seit mehr als 4 Jahren äußerst belastend. Seit dem russischen Angriffskrieg fürchten sie um das Leben ihrer Freunde und Angehörigen. Sie leben und lernen in Schutzräumen und sie sind selbst immer wieder Ziele russischer Angriffe. Dabei werden Kinder verwundet, verlieren selber auch Körperteile und ihre Psyche nimmt ebenso Schaden, weil sie traumatisiert werden. Was das für den Alltag bedeutet, darüber berichtet Gesine Dornblüt.
1: Irpin, ein Vorort von Kiew. Im Frühjahr 2022 wüteten hier russische Truppen. Inzwischen ist vieles wieder aufgebaut und Neues hinzugekommen. Vor einem Jahr zum Beispiel eine Tagesstätte für Kinder mit Behinderungen. Natascha Smiljanska kommt einmal die Woche mit ihrem Sohn Dmytro hierher. Der ist 17, stark sehbehindert und braucht seit dem russischen Einmarsch psychologische Betreuung.
2: An die Zeit vor dem Krieg habe ich viele schöne Erinnerungen. Der Krieg hat alles verändert. Leider. 2024 ist mein Onkel gefallen.
1: Im Jahr davor ist meine Mutter gestorben. Sie hatte einen Herzinfarkt, als sie erfuhr, dass ihr Sohn an der Front verletzt wurde. Und 2022 ist unser Haus abgebrannt. Natascha Smiljanska hat ihren Beruf aufgegeben, um sich um Dmytro zu kümmern. Die Tagesstätte in Irpin bietet zumindest etwas Unterstützung. Sie wird von der Stadt finanziert. Deutschland half bei der Ausstattung. Mit dem Krieg sind Kinder mit Behinderungen in der Ukraine stärker in den Fokus gerückt, weil auch Kinder durch russische Angriffe Arme und Beine verlieren, in ihrer Psyche schwer verletzt werden. Doch es gibt nach wie vor viel zu wenig Therapieplätze, findet Natalia Spiljewaja. Ihre Tochter Anastasia kam mit Muskelschwund zur Welt. Es ist Krieg. Die Therapeuten gehen ins Ausland und in Privatkliniken, weil dort besser bezahlt wird. Und dann ist da noch die Mobilisierung. Spiljewaja wünscht sich mehr Unterstützung für Kinder mit Behinderungen. Die Gesellschaft muss sich um solche Kinder kümmern, denn sie werden ja mehr und mehr. Immerhin steige die Toleranz gegenüber Kindern mit Behinderungen, erzählen die Mütter in der Tagesstätte. Das könnte auch daran liegen, dass die Ukraine noch vor Russlands Großangriff ein Gesetz zur Inklusion verabschiedet hat. Seitdem fördert der Staat es stärker, Kinder mit Behinderungen in gewöhnlichen Schulklassen zu unterrichten. Die Kinder seien seitdem viel verständnisvoller im Umgang miteinander geworden, erzählt Natalia Grizailo. Sie arbeitet bei einer der ältesten Kinderzeitschriften der Ukraine, Pisnaiko. In der Redaktion in Kiew bekommt sie fast täglich Besuch von Schulklassen. Es sind immer 1-2 Kinder mit besonderen Bedürfnissen dabei. Wenn eins zum Beispiel schreit oder einen Anfall bekommt, dann bleiben die anderen ruhig und sagen mir, keine Sorge, das geht gleich vorbei. Oder sie gehen hin und helfen dem Kind. In der Kinderzeitschrift Pisnaiko gibt es sogar eine feste Rubrik zum Thema Inklusion. Svetlana Mogiljanets hätte sich gewünscht, dass all diese Entwicklungen in der Ukraine schon viel früher begonnen hätten. Sie leitet die Tagesstätte für Kinder mit Behinderungen in Irpin und hat

0: Eine erwachsene Tochter, die geistig auf dem Niveau eines Kindes ist. Sie hat in den 26 Jahren ihres Lebens sehr viel Unangenehmes erfahren, von Erwachsenen, von Kindern. Mogiljanets wünscht sich, dass die Inklusion in der Ukraine schneller voranschreitet und wirbt doch um Verständnis dafür, dass der Staat im Krieg nicht alles finanzieren kann.
1: Der Bericht von Gesine Dornblüt über Inklusion in der Ukraine.

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Es sind gleich 3 Minuten vor 4:30 und gleich folgen die Nachrichten.

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1: Uhr 4:30, die Nachrichten. Die USA haben nach eigenen Angaben erneut Angriffe auf Ziele im Iran geflogen. Das für den Nahen Osten zuständige Regionalkommando CENTCOM teilte mit, Ziele seien militärische Überwachungsanlagen, Kommunikationssysteme und Luftabwehrstellungen gewesen. Begründet wurde dies unter anderem mit einer Bedrohung der eigenen Streitkräfte und der internationalen Handelsschifffahrt. Präsident Trump hatte zuvor auf eine weiterhin ausstehende Einigung auf ein Friedensabkommen verwiesen. Am frühen Morgen wurde die Operation für beendet erklärt. Die iranischen Revolutionsgarden reagierten ihrerseits mit Gegenangriffen. Nach Angaben von Staatsmedien wurden US-Militärschiffe attackiert, auch seien amerikanische Stützpunkte in Bahrain und Kuwait beschossen worden. Zunächst war unklar, ob auch Teheran es seinerseits bei begrenzten Angriffen belässt. Der Iran hat die Straße von Hormus nach eigenen Angaben für die Seefahrt geschlossen. Die Meerenge sei komplett gesperrt worden, hieß es in einer vom staatlichen Rundfunk verbreiteten Erklärung der Militärführung. Jedes Schiff, das die Straße von Hormus zu passieren versuche, werde angegriffen. Die Anordnung betrifft demnach ausdrücklich auch Öltanker und Handelsschiffe. Iranische Medien zufolge wurden bereits 2 Schiffe getroffen, die das Verbot missachtet und eine Durchfahrt durch die Meerenge versucht hätten. Teheran reagierte damit auf erneute Angriffe durch das amerikanische Militär. Die US-Streitkräfte hingegen dementierten eine Komplettsperrung. Vielmehr seien Handelsschiffe auch in der Nacht weiter in der Meerenge ein- und wieder ausgefahren. Die Darstellungen beider Seiten konnten zunächst nicht unabhängig überprüft werden. Bundesjustizministerin Hubig spricht sich vor der heute beginnenden Justizministerkonferenz für weitere Verschärfungen des Sexualstrafrechts aus. So sei eine lediglich 5-jährige Verjährungsfrist für Vergewaltigung zu kurz, sagte die SPD-Politikerin dem Redaktionsnetzwerk Deutschland. Angemessen wären aus ihrer Sicht vielmehr 20 Jahre, so wie etwa bei vergleichbar schweren Verbrechen auch. Dies wolle man so bald wie möglich anpassen. Darüber hinaus befürwortete Hubig Forderungen, die Voraussetzungen für die Einvernehmlichkeit von Sex weiter zu erhöhen. So schütze nur das Prinzip Ja heißt Ja, die sexuelle Selbstbestimmung konsequent. Zwar sei man 2016 mit der Regel Nein heißt Nein einen ersten wichtigen Schritt gegangen, Betroffene könnten aber in einer Schockstarre womöglich kein Nein artikulieren. Die Länder Europas müssen ihre Bürger nach Einschätzung der Weltgesundheitsorganisation besser vor Hitze schützen. Der Kontinent erwärme sich schneller als jeder andere, teilte WHO-Regionaldirektor Kluge in Kopenhagen mit. Allein in den vergangenen 4 Jahren seien europaweit etwa 200.000 Menschen an den Folgen von Hitze gestorben. Als natürlicher Schutz vor hohen Temperaturen gelten etwa Bäume, Parks, intakte Flüsse, Wälder und Moore. Negativ hingegen wirken sich unter anderem versiegelte Flächen aus. Erst gestern hatten über 150 Organisationen zu mehr Hitzeschutz in Deutschland aufgerufen. Sie sehen das Land nicht ausreichend auf kommende Extremwetterperioden vorbereitet. In Nordirland ist es den 2. Abend in Folge zu Gewalt bei ausländerfeindlichen Protesten gekommen. In der Belfaster Vorstadt Newtown Abbey ging die Polizei mit Wasserwerfern gegen Steine werfende Menschen vor, die nach Angaben der Behörden von rechtsextremen Aktivisten aufgestachelt worden waren. Erneut seien Feuer gelegt und Gegenstände wie Ziegelsteine, Flaschen und Steine auf die Einsatzkräfte geworfen worden. Ähnliche Ausschreitungen wurden von Reportern in Glengormley, nördlich von Belfast, beobachtet. In der nordirischen Hauptstadt selbst blieb es indes ruhig, nachdem die Polizei ihre Präsenz dort erheblich verstärkt hatte. Auslöser der Krawalle war ein Messerangriff, bei dem ein Mann am Montag schwerst verletzt worden war. Für einen 30-jährigen Sudanesen wurde Untersuchungshaft angeordnet. Das Wetter: wechselnd bewölkt und verbreitet Schauer sowie Gewitter, im Tagesverlauf vorwiegend nach Osten verlagernd, abends von Westen her wieder Bewölkungszunahme, Höchstwerte 15 bis 20 Grad. Morgen teils wechselnd, teils auch stark bewölkt, dabei zeitweise schauerartig verstärkter Regen, allmählich auch den Osten und Süden erreichend 16 bis 23 Grad. Die weiteren Aussichten: am Samstag im Norden und Osten wolkig und zahlreiche Schauer, in der Mitte kaum Niederschläge, im Südwesten heiter und trocken, 15 bis 28 Grad mit den höchsten Werten am Oberrhein. Das waren die Nachrichten.
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2: Weiter mit Miriam Kitt am Mikrofon. Guten Morgen. Wie steht die AfD zu Menschen mit Behinderungen? Eine Studie des Instituts für Menschenrechte hat dazu zahlreiche Fragen aufgeworfen und spricht von einer Gefahr. Warum genau? Darum geht es gleich bei uns. Und warum ausgerechnet der Begriff Mehrzweckeier zum Jugendwort des Jahres werden könnte und sich Bundeskanzler Friedrich Merz darüber wohl so gar nicht freut. Auch das gleich ein Thema bei uns, und wir haben natürlich auch aktuelle Meldungen vom Sport.

0: Und wir kommen zum Sport und zwar zur WM.
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0: Seit Wochen, seit Monaten beschäftigt uns schon diese Fußball-Weltmeisterschaft in Nordamerika, vor allem politisch und sportpolitisch. Und heute Abend geht's endlich los mit dem Eröffnungsspiel in Mexiko-Stadt. Tobias Oehlmeier aus unserer Sportredaktion ist jetzt bei mir im Studio und macht den Auftakt für über 5 Wochen WM-Berichterstattung.
2: Ja, du sagst es, Miriam, über 5 Wochen. Das Endspiel ist am 19. Juli und heute eben das Eröffnungsspiel, zumindest unserer Zeit heute, denn in Mexiko, in Nordamerika, da liegt noch eine Nacht dazwischen. Aber bevor wir jetzt zum Sportlichen kommen, dann doch nochmal der Blick auf die übliche Pressekonferenz des FIFA-Präsidenten, auf die von Gianni Infantino einen Tag vor WM-Anpfiff. Philipp Weißkirch war dabei.
3: Als FIFA-Präsident Gianni Infantino das Podium betritt, flankiert vom goldenen WM-Pokal und einem WM-Ball, da bittet er die anwesenden Journalisten um eines.
4: I hope we can also speak a little bit about football.
3: Er hoffe, dass man auch ein kleines bisschen über Fußball sprechen könne, denn dafür seien ja alle da, oder etwa nicht?
4: Because that's what we are here about, right?
3: Es wird dann auch ein kleines bisschen über Fußball gesprochen. Die WM werde spektakulär, sagt Infantino am Aztekenstadion in Mexiko, wo das Eröffnungsspiel steigt. Aber die meiste Zeit geht's auf dieser Pressekonferenz dann eben doch um jede Menge Probleme. Probleme, die Infantino in einem halbstündigen Monolog selber abarbeitet. Probleme, die für ihn aber eigentlich keine sind.
4: Of course there are challenges. Of course it's not easy.
3: Infantino redet lieber von Herausforderungen und dass es nicht einfach sei. Aber am Ende ist für Gianni Infantino dennoch alles in bester Ordnung. Beispiel Iran.
4: I don't know who else would have been able to ensure that.
3: Ich weiß nicht, wer sonst außer der FIFA in der Lage gewesen wäre, zu garantieren, dass der Iran an der WM teilnimmt. Unter diesen Umständen, bei dieser schwierigen Weltlage, die wir alle nicht beeinflussen können. Wir sind also sehr glücklich, dass wir es hinbekommen haben, dass der Iran kommen und die WM spielen kann.
4: So I'm very happy that we managed to get Iran to come and play in this World Cup.
3: Dass sich das iranische Fußballteam aber nur am Spieltag in den USA aufhalten darf und ansonsten in Mexiko weilen muss, das verschweigt der Schweizer. Auch kein Wort zu den iranischen Fans, von denen viele wohl nicht ins Stadion dürfen, weil ihnen die Tickets entzogen wurden. Draußen bleiben musste ja auch Omar Artan, ein Schiedsrichter aus Somalia. Der durfte nicht in die USA einreisen, obwohl er ein gültiges Visum hatte. Die Reaktion von Infantino.
4: Of course it is unfortunate as well what happened to Omar.
3: Ah, natürlich ist es unglücklich, was mit Omar passiert ist. Aber wir können nicht alles beeinflussen. Wir versuchen immer, Lösungen zu finden, wirklich immer. Aber wenn nicht, dann müssen wir akzeptieren, dass wir nicht die Könige der Welt sind, die über Regierungen herrschen können.
4: But then we need to respect that we are not the kings of the world who can rule over governments.
3: Die FIFA sei eben ein Sportverband. Einer, der für den Besuch eines WM-Spiels in Amerika teilweise absurd viel Geld von den Fans haben möchte. Es geht um 5- bis 6-stellige Summen auf dem Zweitmarkt. Aber auch hier keine Selbstkritik beim 56-Jährigen, die Preise seien angemessen. Alles sei abgesegnet von den Anwälten. In diesem Sinne.
4: Thank you. Enjoy the World Cup. Enjoy the World Cup. Thank you so much.
3: Viel Spaß bei der WM, sagt Gianni Infantino, als er das Podium nach einer Stunde wieder verlässt.
2: Ja, enjoy the World Cup. Matthias Friebe für uns bei der WM vor Ort und seit einem Tag in Mexiko. Matthias, wie viel WM spürt man in Mexiko-Stadt?
5: Ja, das ist ja eine Stadt, die, man hört es vielleicht im Hintergrund, ich bin noch in der Stadt unterwegs, hier ist unglaublich viel los, die sowieso die ganze Zeit vibriert, aber hier merkt man schon, dass morgen ein besonderes Spiel ist. Fast alle tragen grüne Trikots, gerade eben konnte ich auf ein Feuerwerk blicken, was hier wegen eines Elektronikmusikfestivals abgebrannt wurde und das war natürlich auch grün-weiß-rot. Also hier ist eigentlich alles eingestellt auf ein besonderes Spiel morgen Abend im Aztekenstadion.
2: Eingestellt nur auf das Spiel oder dominiert die Politik?
5: Hier in Mexiko habe ich das Gefühl, es dominiert vor allen Dingen das Spiel. Die Mexikaner sind total elektrisiert, was ihre Mannschaft angeht. Es ist ja ein historisches Spiel. Zum dritten Mal im Aztekenstadion wird ja eine WM eröffnet und das wissen hier alle. Das merkt man auch überall. Ich war schon heute Mittag, einen Tag vor dem Spiel, bei Aztekenstadion, da waren schon hunderte Fans versammelt, die gefeiert haben, die gesungen haben, die sich eingestimmt haben auf dieses Spiel. Und auch der Trainer Javier Aguirre hat in der Pressekonferenz vor dem Spiel gesagt, es wird ein historischer Tag, und er hat es gar nicht erst versucht, die Bedeutung dieses Spiels irgendwie runterzuspielen.
2: Matthias, du wirst heute Abend im Stadion sein, Mexiko gegen Südafrika. Was ist da sportlich zu erwarten?
5: Na, die Mexikaner dürften die klaren Favoriten sein, sind ja Dauergäste bei Weltmeisterschaften, auch schon mal in weiteren Runden, Achtelfinale, Viertelfinale unterwegs. Und die Südafrikaner, die sind zum ersten Mal seit 16 Jahren, seitdem sie Gastgeber waren, 2010 wieder zurück bei einer Weltmeisterschaft. Sie sind die Außenseiter, wollen aber genau diese Außenseiterchance natürlich gerne nutzen, gehen auch mit Selbstbewusstsein rein. Der Trainer hat noch gesagt, der Rückgriff auf 2010 bringt gar nichts, die Erinnerung daran, das Spiel ist ein Spiel von dieser Weltmeisterschaft, denn das Eröffnungsspiel der WM 2010 in Südafrika war auch Südafrika gegen Mexiko, also wir haben quasi eine Neuauflage dieses Spiels, damals war es 1:1, damit werden die Mexikaner auf jeden Fall nicht zufrieden dieses Mal.
2: Vielen Dank, Matthias Friebe, live aus Mexiko-Stadt, und mehr Fußball-WM dann auch wieder mit Matthias Friebe um 5.40 Uhr in den Informationen am Morgen. Das ist ja unser Schema während dieses Turniers für die Morgenstunden hier im Deutschlandfunk. Immer um 4.35 Uhr, um 5.40 Uhr, um 6.25 Uhr und dann, wie Sie es kennen, um 7.54 Uhr.
0: Tobias Oehlmeier über die Fußballweltmeisterschaft in Mexiko, Kanada und den USA, die heute beginnt.

0: Jugendliche wissen, wenn das Jugendwort des Jahres gekürt wird, dann wird's peinlich. Denn nichts ist gestriger und schmerzhafter für Menschen unter 18, wenn Menschen weit über 18 debattieren und Begriffe wie Cringe und Low-Key oder Skier, ich weiß noch nicht mal, wie das richtig ausgesprochen wird, benutzen. Meistens sind es ja die Snapchat- und TikTok-Untiefen, wo diese Wörter geboren werden. Aber der aktuelle Jugendwortkandidat geht auf ein Demo-Plakat zurück. Und das bürstet das Klischee von der politisch desinteressierten Jugend natürlich komplett gegen den Strich. Warum? Das weiß unsere Kolumnistin Marina Weißband.
1: Ich hänge viel auf Reddit rum und sehe darum politische Bewegungen dort von Anfang an, von denen später die Presse berichtet. Darum habe ich mich heimlich etwas gefreut, als vor ein paar Tagen in der Berichterstattung um das potenzielle Jugendwort des Jahres 2026 erstmals das Wort Mehrzweckeier auftauchte. Ich habe beobachtet, wie lauter junge Leute auf der Online-Plattform sich gegenseitig mit der Idee begeistert haben, dieses Wort als Vorschlag an den Langenscheid-Verlag einzureichen. Natürlich ist es eine Anspielung auf den Spruch Merz-Leckeier, der als Plakatspruch eines Jugendlichen in Protest gegen die Wehrpflicht begann und dann, dank einer Anzeige und dem folgenden Streisand-Effekt, überall auftauchte. Und warum sollten Mehrzweckeier auch nicht das Jugendwort des Jahres werden? Das Jugendwort ist ja sowieso so eine halbernste Nummer. Die Vorgänger waren Das Crazy, Aura und Goofy. Nun tut sich die Jugend, die so oft für politische Unkenntnis und Passivität gescholten wurde, zusammen und protestiert. Auf die harmloseste, zahmste, demokratischste Weise. Hier ist ja keine Beleidigung, kein rauer Ton, nicht mal ein Schimpfwort. Es ist eine Anspielung auf einen Spruch, der politisch Ärger ausdrückte. Das hohe Ziel der Kampagne ist einfach nur, Tagesschausprecherin Susanne Daubner das Wort Mehrzweckeier sagen zu hören. Und wenn der Langenscheid Verlag und die Tagesschau clever sind, dann spielen sie da auch mit. Nicht zuletzt, weil sie selbst die Regeln dieses Spiels gemacht haben. Ich kann mir aber auch einen alternativen Ausgang vorstellen. Immerhin mussten Leute schon hohe Summen zahlen, die den Bundeskanzler Dinge wie Lügenfritz genannt haben. Wenn der Kanzler zu empfindlich ist oder der Langenscheid Verlag oder die Tagesschau zu ängstlich sind, dann könnten sie die Kette der Ereignisse auch unterbrechen. Zum Beispiel könnte der Verlag den Eintrag aus vorauseilendem Gehorsam ausschließen. Dann würde irgendwas wie Clocket zum Jugendwort des Jahres und die Jugendlichen würden eine sehr klare Botschaft erhalten. Egal wie harmlos, wie humorvoll eure Meinungsbekundungen sind, sie sind, wo sie sich gegen die Obrigkeit richten, nicht willkommen. Dies ist kein Land freier Rede. Seid still und hofft, dass KI euch nicht die Jobs wegnimmt, in denen ihr demnächst länger arbeiten sollt, wenn ihr mal mit dem Wehrdienst durch seid. Und wenn ich in meinem Studium der Geschichte eins gelernt habe, dann dies. Wenn man den Leuten Humor verbietet, um ihrem Frust Luft zu machen, dann werden sie ihn anders äußern. Und dann sind wieder alle ganz besorgt, woher die Radikalisierung kommt. Deshalb, um es mal ganz groß zu machen, ich hoffe, dass Mehrzweckeier Jugendwort des Jahres 2026 wird, um der politischen Zukunft Deutschlands willen.
0: Die Meinung unserer Kolumnistin Marina Weißband über das vielleicht künftige Jugendwort dieses Jahres.

0: Wie steht die AfD zu Menschen mit Behinderungen? Eine Studie des Instituts für Menschenrechte hat dazu zahlreiche Fragen aufgeworfen und spricht von einer Gefahr. Über die Studienergebnisse und ihre Einordnung berichtet Nadine Lindner.
1: Wie steht die AfD zu Menschen mit Behinderungen? Eine Publikation des Instituts für Menschenrechte, kurz IMR, hat dazu zahlreiche Fragen aufgeworfen. Hendrik Krämer, wissenschaftlicher Mitarbeiter und Studienautor, verweist darauf, dass die AfD eine Gefahr für Menschen mit Behinderungen darstelle. Es werde deutlich,
2: dass sich die AfD nicht für Menschenrechte interessiert, dass sie sich vielmehr so weit radikalisiert hat, dass sie unberechenbar ist.
1: Methodisch stützt sich Krämer vor allem auf die Auswertung von Einzelaussagen von Vertretern der AfD. Partei- oder Wahlprogramme, Anträge im Bundestag werden wenig berücksichtigt.
2: Sondern die AfD agiert ja auch immer wieder, und das macht die Analyse ja deutlich, mit unterschiedlichen Gesichtern. Es gibt auch Initiativen, in denen sie vorgibt, sich für die Interessen der Menschen mit Behinderungen einzusetzen. Aber es gibt eben auch klar dieses Gedankengut. Und aus diesem Gedankengut ergibt sich die Gefahr, so wie die Analyse es herausarbeitet.
1: So führt die Analyse ein Interview des Thüringer AfD-Landeschefs Björn Höcke im MDR an. Höcke hatte dort 2023 in Bezug auf Kinder mit Behinderungen als Belastungsfaktoren gesprochen, die man vom Bildungssystem, Zitat, wegnehmen müsse. Gesunde Gesellschaften hätten gesunde Schulen, so Höcke weiter. Dahinter verbirgt sich ein feindseliges Menschenbild, so die Analyse des IMR. Höcke wolle Menschen mit Behinderungen aus Regelschulen herausdrängen. Krämer verweist auch auf historische Referenzen.
2: Wenn man sich eben nochmal einen Rückblick vornimmt, dann wird eben auch deutlich, dass er sich hier an nationalsozialistischer Terminologie auch anlehnt. Also die Nationalsozialisten haben von Ballastexistenzen gesprochen. Und ja, insofern wird aus meiner Sicht hier die Parallele sehr deutlich.
1: Und was sagt die AfD dazu? Jan Faeser ist seit dieser Legislaturperiode behindertenpolitischer Sprecher der AfD-Bundestagsfraktion. Er kritisiert, dass die Partei im Vorfeld der Publikation nicht gefragt worden sei, ihre Standpunkte nicht habe deutlich machen können.
3: Also da werden Einzelaussagen von Einzelpersonen herausgesucht, die werden interpretiert, aber die für das Thema tatsächlich zuständig sind, das wären unter anderem ich, das wären die behindertenpolitischen Sprecher, sofern vorhanden, der Landtagsfraktion und so weiter und so fort, die werden überhaupt nicht gefragt.
1: Die Aussage von Höcke sei überinterpretiert worden, so Faeser.
3: Er spricht von Belastungsfaktoren, er spricht von Ideologieprojekten, er spricht von gesunden Schulen. Und daraus dann ableiten zu wollen, er wolle per se alle Behinderten aus der schulischen Inklusion herausdrängen. Also das ist in meinen Augen viel zu weit gespannter Bogen.
1: Förderschulen sollten erhalten bleiben. Inklusion an Schulen müsse mit Augenmaß erfolgen, so das Bundestagswahlprogramm 2025. Was genau das heißen soll, da wird Jan Faeser nur wenig konkret.
3: Ja, die Eltern können natürlich auch mit einbezogen werden. In erster Linie wäre es eine Aufgabe der betreffenden Fachkräfte, der betreffenden Lehrkräfte und sonstiger Fachleute mit der entsprechenden Expertise.
1: Faeser verweist im Gespräch mit dem Deutschlandfunk auf Ziele der AfD, mit denen die Rechte von Behinderten seiner Ansicht nach gestärkt werden sollen, wie die Anhebung der Entlohnung in Behindertenwerkstätten. Allerdings gibt es auch Lücken. Die Worte Behindertenrechtskonvention oder Menschenrechte tauchen im AfD-Wahlprogramm von 2025, das knapp 180 Seiten umfasst, gar nicht auf. Noch einmal Jan Faeser.
3: Wir reden hier über Aussagen in einem Wahlprogramm und im Grundsatzprogramm. Da kann man nicht alles ins das Minutiöseste hinein ausformulieren.
1: Das Institut für Menschenrechte erwähnt auch den sächsischen Bundestagsabgeordneten Maximilian Krah. Er hatte 2024 auf seinem TikTok-Kanal in Bezug auf Nachrichten in einfacher Sprache der Tagesschau von, Zitat, Nachrichten für Idioten gesprochen. Einfache Sprache verzichtet unter anderem auf Fremdwörter und lange Satzstrukturen und richtet sich an Menschen mit Lern- und Verständnisschwierigkeiten oder Personen, die nicht deutsche Muttersprachler sind. In einem Podcast der Welt zur AfD verteidigt Krah seine Aussage.
4: Das war eine völlig zutreffende Zuspitzung. Die Kritik richtete sich auch nicht gegen Menschen, denen es vielleicht schwerfällt, komplizierte Texte zu lesen, sondern gegen die ARD. Die erste Frage ist, wer schaut sich denn diese Nachrichten in einfacher Sprache an? Es gibt doch überhaupt kein Publikum dafür, sondern hier werden einfach Stellen geschaffen, weil man eben Gebührengelder hat.
1: Allein auf YouTube erreicht die Tagesschau in einfacher Sprache jedoch rund 30.000 Menschen pro Folge. Das Angebot wird angenommen. Das Institut für Menschenrechte sieht in Krahs Aussage von 2024 offene Aggression. Er signalisiere damit, dass man Menschen mit Behinderungen ausgrenzen und abwerten dürfe.
0: der Bericht von Nadine Lendner.

Ja, und das war's auch schon mit der Radionacht. Hier geht es gleich weiter mit den Nachrichten und dann mit den Informationen am Morgen. Dann mit meiner Kollegin Christiane Kess und mit den wichtigsten Themen des nun anbrechenden Tages. Mein Name ist Miriam Kitt und ich wünsche Ihnen einen guten Start in den Tag.

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1: Fünf Uhr, die Nachrichten. Die USA haben nach eigenen Angaben erneut Angriffe auf Ziele im Iran geflogen. Das für den Nahen Osten zuständige Regionalkommando CENTCOM teilte mit, Ziele seien militärische Überwachungsanlagen, Kommunikationssysteme und Luftabwehrstellungen gewesen. Begründet wurde dies unter anderem mit einer Bedrohung der eigenen Streitkräfte und der internationalen Handelsschifffahrt. Präsident Trump hatte zuvor auf eine weiterhin ausstehende Einigung auf ein Friedensabkommen verwiesen. Am frühen Morgen wurde die Operation für beendet erklärt. Die iranischen Revolutionsgarden reagierten ihrerseits mit Gegenangriffen. Nach Angaben von Staatsmedien wurden US-Militärschiffe attackiert. Auch seien amerikanische Stützpunkte in Bahrain und Kuwait beschossen worden. Zunächst war unklar, ob auch Teheran es seinerseits bei begrenzten Angriffen belässt. Der Iran hat die Straße von Hormus nach eigenen Angaben für die Seefahrt geschlossen. Die Meerenge sei komplett gesperrt worden, hieß es in einer vom staatlichen Rundfunk verbreiteten Erklärung der Militärführung. Jedes Schiff, das die Straße von Hormus zu passieren versuche, werde angegriffen. Die Anordnung betrifft demnach ausdrücklich auch Öltanker und Handelsschiffe. Iranischen Medien zufolge wurden bereits zwei Schiffe getroffen, die das Verbot missachtet und eine Durchfahrt durch die Meerenge versucht hätten. Teheran reagierte damit auf erneute Angriffe durch das amerikanische Militär. Die US-Streitkräfte hingegen dementierten eine Komplettsperrung. Vielmehr seien Handelsschiffe auch in der Nacht weiter in der Meerenge ein- und wieder ausgefahren. Die Darstellungen beider Seiten konnten zunächst nicht unabhängig überprüft werden. In Berlin haben die Spitzen der schwarz-roten Koalition mit Vertretern von Wirtschaftsverbänden und Gewerkschaften über die anstehenden Reformen beraten. Bei dem 3,5-stündigen Treffen im Kanzleramt sollte ausgelotet werden, inwieweit es Übereinstimmungen bezüglich der Umbaumaßnahmen bei den Sozialversicherungen, dem Arbeitsmarkt und der Besteuerung sowie beim Bürokratieabbau gibt. Regierungssprecher Cornelius sprach anschließend von einer konstruktiven Atmosphäre. Es habe Einigkeit geherrscht, dass der Wirtschaftsstandort vor großen Herausforderungen stehe. Auch seien weitere Gespräche vereinbart worden. In welchem Format und wann diese stattfinden sollen, blieb zunächst offen. Entscheidungen waren von dem Treffen nicht erwartet worden. Diese sollen erst in einer Sitzung des Koalitionsausschusses Anfang Juli getroffen werden. Im Bundestag gibt Kanzler Merz am Vormittag eine Regierungserklärung zum anstehenden EU-Gipfel ab. Bei dem für kommende Woche in Brüssel geplanten Treffen der Staats- und Regierungschefs geht es unter anderem um die Lage in der Ukraine sowie im Nahen Osten und um die mittelfristige Finanzplanung der EU. Merz hatte sich für eine grundlegende Modernisierung des Gemeinschaftshaushaltes ausgesprochen. Neue Schulden lehnt der CDU-Vorsitzende ab. Nach einer Debatte über das Thema beraten die Abgeordneten auch eine Reihe von Gesetzentwürfen der Bundesregierung. Dabei geht es im Plenum unter anderem um die Änderung des Allgemeinen Gleichbehandlungsgesetzes und die Aussetzung der für dieses Jahr ursprünglich vorgesehenen Diätenerhöhung. Abschließend abgestimmt wird zudem über Änderungen im Steuerberatungs- und Steuerrecht. Die Länder Europas müssen ihre Bürger nach Einschätzung der Weltgesundheitsorganisation besser vor Hitze schützen. Der Kontinent erwärme sich schneller als jeder andere, teilte WHO-Regionaldirektor Kluge in Kopenhagen mit. Allein in den vergangenen 4 Jahren seien europaweit über 200.000 Menschen an den Folgen von Hitze gestorben. Als natürlicher Schutz vor hohen Temperaturen gelten etwa Bäume, Parks, intakte Flüsse, Wälder und Moore. Negativ hingegen wirken sich unter anderem versiegelte Flächen aus. Erst gestern hatten über 150 Organisationen zu mehr Schutzmaßnahmen vor Hitze in Deutschland aufgerufen. Das Wetter: wechselnd bewölkt und verbreitet Schauer sowie Gewitter im Tagesverlauf vorwiegend nach Osten verlagernd. Abends von Westen her wieder Bewölkungszunahme, Höchstwerte 15 bis 20 Grad. Morgen teils wechselnd, teils auch stark bewölkt, dabei zeitweise schauerartig verstärkter Regen. Allmählich auch den Osten und Süden erreichend 16 bis 23 Grad. Die weiteren Aussichten: am Samstag im Norden und Osten wolkig und zahlreiche Schauer, in der Mitte kaum Niederschläge, im Südwesten heiter und trocken, 15 bis 28 Grad, mit den höchsten Werten am Oberrhein. Das waren die Nachrichten.
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2: Mit Christiane Kess einen schönen guten Morgen. Viele fiebern auf diesen Tag seit langem hin. Heute ist Anpfiff zum ersten Spiel der Fußball-Weltmeisterschaft, die in den USA, Kanada und Mexiko stattfindet. Wir berichten immer wieder in diesen Informationen am Morgen im Deutschlandfunk über das Großereignis und schauen neben den sportlichen Aspekten auch auf die politischen Diskussionen rund um den WM-Ausrichter USA unter Präsident Trump. Laut eigenen Angaben hat das US-Militär in der Nacht wieder Ziele im Iran angegriffen. Auch das ist ein Thema in den kommenden Minuten. Gleich aber erst einmal die Informationen aus dieser Nacht über ein hochkarätig besetztes Treffen im Kanzleramt gestern Abend. Die Spitzen der schwarz-roten Koalition haben mit Vertretern und von Arbeitgeberverbänden und den Gewerkschaften über die anstehenden Reformen beraten.

0: Vertreter von Arbeitgebern und Gewerkschaften, sie saßen gestern Abend im Kanzleramt gemeinsam mit Spitzenpolitikern der schwarz-roten Koalition zusammen. Mit Bundeskanzler Merz haben sie über die Lage in Deutschland beraten. Allen, der Regierung und den Sozialpartnern, ist klar, das Land steckt in einer Krise und braucht Reformen. Nur wie diese aussehen sollen, auf wen welche Belastungen zukommen könnten, darüber herrscht ja bisher keine Einigkeit. Beschlüsse sollte es dieses Mal noch nicht geben. Es ging vielmehr darum auszuloten, wie Kompromisse aussehen könnten. Einzelheiten von Bianca Schwarz.
1: 3 Stunden sollte das Treffen eigentlich dauern, etwas mehr als 3,5 sind es am Ende geworden. Die Bundesregierung hat danach in einer Pressemitteilung mitgeteilt, es sei in konstruktiver und konzentrierter Atmosphäre zu 4 Themenfeldern diskutiert worden. Die Situation am Arbeitsmarkt, die Stabilität und Sicherung der Sozialversicherungen, Bürokratieabbau und Steuerpolitik. Einigkeit habe geherrscht in der Feststellung, dass der Wirtschaftsstandort Deutschland vor großen Herausforderungen steht, dass aber gleichzeitig die Sozialsysteme reformiert und die Bürokratielast verringert werden müsse. Außerdem sollen weitere Gespräche folgen, so die Pressemitteilung der Bundesregierung. Damit sind zwar keine konkreten Beschlüsse angekündigt worden, aber diese waren auch im Vorfeld nicht geplant. Das Treffen war eher als Beziehungspflege zu verstehen. Arbeitgeber und Gewerkschafter haben seit Monaten nicht wirklich miteinander gesprochen. Auch die Bundesregierung hat sie mit diesem Treffen zum ersten Mal an einen Tisch geholt. Das Ziel des Abends lautete, sich wieder anzunähern.
0: Bianca Schwarz berichtete aus Berlin.

0: Das US-Militär greift nach eigenen Angaben wieder mehrere Ziele im Iran an. Die Streitkräfte, so heißt es, attackierten dabei militärische Überwachungsanlagen, Kommunikationssysteme und Luftverteidigungsstellungen im ganzen Land. Die Einsätze zur Selbstverteidigung seien eine Reaktion auf iranische Bedrohungen für US-Truppen und internationale Handelsschiffe in den Gewässern der Region. Weitere Informationen von Anne Schneider aus Washington.
1: Das US-Militär hat auf Befehl von Präsident Trump mit neuen Angriffen auf mehrere Ziele im Iran begonnen. Das US-Regionalkommando CENTCOM bezeichnete die Schläge als Selbstverteidigung und Reaktion auf die anhaltende Aggression des Iran. Die Angriffe folgten auf ein Krisentreffen im Weißen Haus. Kurz zuvor hatte Trump angekündigt, die USA würden den Iran noch heute hart treffen, falls es keinen Fortschritt bei den Verhandlungen gäbe. Wie aus Regierungskreisen verlautet, prüft die US-Führung weitere militärische Optionen, die groß angelegt, aber zeitlich begrenzt wären. Ziel sei, den Druck auf Teheran weiter zu erhöhen und so seine Position in den laufenden Verhandlungen zu beeinflussen. Parallel bemühten sich Vermittler aus Katar in Teheran, die festgefahrenen Verhandlungen wieder in Gang zu bringen. Ein Durchbruch ist bislang jedoch nicht in Sicht. Bereits am Dienstag hatten die USA iranische Radar- und Luftabwehrstellungen angegriffen. Auslöser war der Abschuss eines US-Hubschraubers, für den Washington den Iran verantwortlich macht. Diese Schläge waren bewusst begrenzt, um zivile Opfer zu vermeiden und diplomatische Optionen offen zu halten. Hinter den Kulissen wächst der Druck. Präsident Trump zeigt sich zunehmend frustriert, da er seit fast 2 Wochen auf eine Antwort des Iran auf sein Angebot wartet.
0: Aus Washington, Anne Schneider.

0: 5.11 Uhr wird es gleich der Deutschlandfunk mit den Informationen am Morgen. Das sogenannte Heizungsgesetz, korrekt eigentlich das Gebäudeenergiegesetz, war das umstrittenste Vorhaben der Ampelregierung und die schwarz-rote Koalition versprach, es abzuschaffen. Mitte Mai hat das Bundeskabinett dann den Entwurf für das neue Gesetz beschlossen mit dem Titel Gebäudemodernisierungsgesetz. Die wichtigste Änderung, die bisherige Vorgabe, dass neue Heizungen zu 65% mit erneuerbaren Energien betrieben werden müssen, die fällt weg. Diese Vorgabe hätten vor allem Wärmepumpen erfüllt. Jetzt soll der Weg wieder freigemacht werden für herkömmliche Öl- und Gasheizungen. Heute findet die erste Lesung des Gesetzes im Bundestag statt. Jörg Münchenberg berichtet.
1: Lange hatte die schwarz-rote Koalition um einen Kompromiss beim Gebäudeenergiegesetz gerungen. Doch die Vorgabe des Koalitionsvertrages ist eindeutig. Das sogenannte Heizungsgesetz, heißt es da, wird abgeschafft. Und so wurde von Union und SPD im künftigen Gebäudemodernisierungsgesetz der zentrale Passus gestrichen, wonach neue Heizungen zu 65% mit erneuerbaren Energien betrieben werden müssen. Ein wichtiger Schritt, lobte gestern Wirtschaftsministerin Katharina Reiche der CDU auf einem Energiekongress.
2: Ich glaube, es war erstmal wichtig, eine Entspannung zu schaffen und ein Gesetz, was hoch umstritten war, vom Tisch zu nehmen und einen pragmatischen Ansatz zu präsentieren.
1: Was letztlich bedeutet, auch künftig dürfen weiterhin neue Öl- und Gasheizungen eingebaut werden. Selbst die SPD-Spitze zeigte sich am Ende mit dem Ergebnis zufrieden, auch wenn es innerparteilich einige Kritik gibt. Etwa, weil es nun schwieriger werden könnte, die selbstgesteckten Klimaziele zu erreichen. Doch SPD-Fraktionschef Matthias Mirsch, selbst ein ausgewiesener Klima- und Energiepolitiker, wollte das auf der gleichen Veranstaltung gestern nicht gelten lassen.
3: Dafür sind wir kritisiert worden, ich vor allen Dingen, weil ich einen Kompromiss mit Jens Spahn und anderen geschlossen habe, hinter dem ich zu 100% stehe, weil wir einen Kulturkampf beendet haben, hoffe ich jedenfalls.
1: Im Gegenzug für den weiterhin erlaubten Einbau von Öl- und Gasheizungen soll es künftig eine sogenannte Biotreppe geben. Das bedeutet, ab Januar 2029 sollen mindestens 10% klimafreundliche Brennstoffe wie Biomethan oder Bioöle beigemischt werden. 2040 sollen es dann mindestens 60% sein. Um gleichzeitig eine drohende Kostenfalle für Mieter zu verhindern, ist vorgesehen, die Kostenrisiken bei Netzentgelten, den CO2-Preis sowie den Biobrennstoffen hälftig zwischen Mietern und Vermietern aufzuteilen. Auch Bauministerin Verena Huberts SPD ist deshalb voll des Lobes.
4: Mit dem Gebäudemodernisierungsgesetz sorgen wir dafür, dass der Klimaschutz im Gebäudebereich planbar, bezahlbar und praktikabel wird. Wir schaffen Verlässlichkeit für Bürgerinnen und Bürger, für die Wirtschaft und aber auch das ganze Land.
1: Die zahlreichen Kritiker des Vorhabens überzeugt das nicht. Die vermeintliche Technologieoffenheit dürfte am Ende für die Verbraucher ziemlich teuer werden, warnt etwa die Co-Vorsitzende der Grünen Bundestagsfraktion, Britta Hasselmann.
5: Dieses Gebäudemodernisierungsgesetz ist ja in Wahrheit ein teurer Heizgesetz, denn es wird für die Mieterinnen und Mieter, für die Verbraucherinnen und Verbraucher teurer. Es wird ihnen schaden, denn die Öl- und die Gaspreisentwicklung machen ganz deutlich, die Zeche zahlen am Ende die Bürgerinnen und Bürger, die zur Miete wohnen, eine Ölheizung, eine Gasheizung haben.
1: Selbst der Normenkontrollrat, ein unabhängiges Beratungsgremium der Bundesregierung, hat das Gebäudemodernisierungsgesetz scharf kritisiert. Es sei kaum verständlich, praxisfern, kostspielig und verursache zusätzliche Bürokratie und Beratungskosten. Auch viele Bundesländer sehen das Koalitionsvorhaben kritisch. Die 65%-Regel für den Einsatz erneuerbarer Energien habe sich als Leitplanke für die Wärmewende bewährt und dürfe deshalb nicht aufgeweicht werden, heißt es etwa aus Niedersachsen. Allerdings kann der Bundesrat das Inkrafttreten des Gebäudemodernisierungsgesetzes nicht verhindern.
0: Informationen von Jörg Münchenberg.

0: Zum ersten Mal seit rund 3 Jahren dürfte die Europäische Zentralbank heute die Leitzinsen anheben. Der EZB-Rat hält es für zwingend notwendig zu handeln, denn die Inflationsrate klettert in Richtung 4%. Ursache ist der Krieg gegen den Iran, der den Währungshütern große Sorgen bereitet, denn er sorgt für einen Inflationsschub, dessen Folgen in den kommenden Monaten immer spürbarer werden. Klaus-Rainer Jackisch berichtet.
1: Es gab keine Meinungsverschiedenheiten und auch keinen Streit. So einmütig und einheitlich hat sich der Rat der Europäischen Zentralbank im Vorfeld einer Sitzung bislang eher selten gezeigt. Und so dürften sich die 27 Mitglieder aus EZB-Direktorium und den beteiligten Nationalbanken in dieser Woche wohl einstimmig für eine Zinserhöhung aussprechen. Es wäre die erste seit rund 3 Jahren und die erste Zinsbewegung seit genau einem Jahr.
2: Man muss zu Recht natürlich sagen, die EZB kann mit steigenden Leitzinsen die Ölpreise nicht nach unten drücken. Und die Ölpreisexplosion ist ja der nennenswerte Inflationstreiber. Aber in meinen Augen sollte die EZB ein Zeichen setzen, dass sie gewillt ist, weiter steigende Waren- und Dienstleistungspreise im zweiten Schritt nach der Ölpreisexplosion entgegenzuwirken. Von daher halte ich es absolut für gerechtfertigt.
1: Das sagt Carsten Mumm, Chefvolkswirt der Hamburger Privatbank Donner & Reuschel. Er geht, wie die überwiegende Mehrheit an den Finanzmärkten, von einer Zinserhöhung um einen Viertel Prozentpunkt aus. Damit würde der maßgebliche Zinssatz für Einlagen, der auch die Höhe von Fest- und Tagesgeldern beeinflusst, auf 2,25% steigen. Ursache ist der starke Anstieg der Inflationsrate im Euroraum. Anfang des Jahres lag sie mit 1,7% noch unter der von der EZB angepeilten Marke von 2%. Doch seit März liegt sie deutlich darüber, steht jetzt bei 3,2% und geht in den kommenden Monaten stramm auf die 4% zu, so die Erwartung vieler Beobachter. Auslöser dieser Entwicklung ist der Angriff der USA und Israels auf den Iran und die dadurch ausgelöste Schließung der Straße von Hormuz. Seitdem explodieren die Ölpreise und verteuern damit auch andere Waren und Dienstleistungen. Viele Verbraucherinnen und Verbraucher setzt immer noch der Inflationsschub von 2021-22 in den Knochen. Damals war die Inflationsrate zeitweise zweistellig gestiegen. Die EZB reagierte viel zu spät und verspielte damit viel Vertrauen bei der Bevölkerung. Diesen Fehler wollen die Währungshüter nicht noch einmal begehen, auch wenn sich die Situation jetzt anders darstellt, sagt Carsten Czeski, Chefvolkswirt für Deutschland der ING Bank.
3: Ich denke, dass es einen großen Unterschied in der aktuellen Situation gibt im Vergleich zu 2022. Wir kommen nicht aus einem Lockdown. Wir haben nicht so viel Ersparnisse wie 2022. Wir haben gar nicht die Bereitschaft und auch die finanziellen Mittel, um gestiegene Kosten jetzt zu zahlen. Das heißt, Unternehmen werden es viel schwieriger haben, um die gestiegenen Kosten weiterzugeben an den Verbraucher. Die Regierungen Europas haben 2022 viel mehr Geld ausgegeben, um Energiepreise zu deckeln, um Steuern zu senken, um Subventionen zu geben, als sie das aktuell machen. Und auch das sollte dazu führen, dass die Inflationsrate gar nicht so stark ansteigt.
1: Insgesamt rechnen die Finanzmärkte mit bis zu 3 kleinen Zinsschritten in diesem Jahr. Dann würde der Einlagenzinssatz bei 2,75% liegen. Für Verbraucherinnen und Verbraucher zeichnen sich die Auswirkungen der anstehenden Zinsentscheidung schon seit einigen Wochen ab. Sparer freuen sich, denn es wird attraktiver, Geld ohne großes Risiko anzulegen. Der Zinssatz, den Banken für Festgelder mit kurzen Laufzeiten anbieten, liegt bei rund 3,5% oder mehr. Auf der anderen Seite sind aber auch die Zinsen für Ratenkredite deutlich gestiegen. Im Durchschnitt liegen sie bei rund 7%. Und auch die ohnehin schon hohen Bauzinsen ziehen weiter an. Der durchschnittliche Zinssatz mit 10-jähriger Bindung schwankt um 4%.
0: Klaus-Rainer Jackisch berichtete.

0: 2025 erstmals seit 10 Jahren zurückgegangen, um etwa 4% auf fast 118 Millionen Menschen. Denn im vergangenen Jahr sind laut dem neuen UNHCR-Bericht so viele Vertriebene wie lange nicht in ihre Herkunftsorte oder Länder zurückgekehrt. Nämlich mehr als 10 Millionen Binnenvertriebene und fast 4,4 Millionen ins Ausland geflüchtete Menschen. Besonders viele Rückkehrer gab es in Syrien, Afghanistan und dem Sudan. Allerdings oft nicht freiwillig, betont der UN-Flüchtlingskommissar. Das gelte besonders für Afghanistan-Rückkehrer.
1: In the case of Afghanistan, many refugees were essentially pushed back to go back to Afghanistan from both Iran and Pakistan.
0: Viele Flüchtlinge seien aus dem Iran und Pakistan erneut gewaltsam vertrieben worden, zurück nach Afghanistan. Als große Herausforderung sieht der Bericht des UN-Flüchtlingshilfswerks die Langzeitvertreibung. 70% der Flüchtlinge weltweit leben demnach seit mindestens 5 Jahren im Exil, die meisten in armen Nachbarstaaten ihrer Herkunftsländer, angewiesen auf humanitäre Hilfe.
1: These people are often dependent on humanitarian assistance.
0: Ich halte es für eine Verletzung der menschlichen Würde, wenn Menschen so festsitzen und auf humanitäre Hilfe angewiesen sind.
1: Stuck like this and dependent on humanitarian aid.
0: Sagt Bahram Saleh. Der kurdisch-irakische UN-Hochkommissar für Flüchtlinge weiß, wovon er spricht.
1: I was a refugee myself and
0: ich war selbst ein Flüchtling, sagt er. Flüchtlinge auf Zahlen in einer Statistik zu reduzieren, ist entmenschlichend. Jede Zahl bedeutet ein Leben, ein Zuhause, eine Gemeinschaft. Ich habe als Flüchtling vom internationalen Schutzsystem profitiert und bekam Chancen auf Integration, Bildung und so weiter.
1: I was a beneficiary of the protection system, but also I was given opportunity for inclusion, for education and so on.
0: Doch gerade an solchen zukunftsorientierten Lösungen fehlt es aktuell. Laut dem Bericht fanden vergangenes Jahr nur noch knapp 82.000 besonders schutzbedürftige Flüchtlinge, weniger als halb so viele wie 2024, über das sogenannte Resettlement-Programm des UNHCR Plätze in Aufnahmeländern. Auch Deutschland hat das Resettlement-Programm ausgesetzt. Der Chef des UN-Flüchtlingshilfswerks hat nun ein, wie er sagt, ehrgeiziges Ziel.
1: In UNHCR, we have just adopted.
0: Wir wollen die Zahl der Langzeitvertriebenen, die auf Hilfe angewiesen sind, bis 2035 halbieren. Ich weiß, dass das ehrgeizig ist. Ich weiß, dass es die Mittel und Ressourcen des UNHCR übersteigt. Aber ich fordere die internationale Gemeinschaft auf, mitzumachen. Das Ziel sei erreichbar, so Saleh, durch Zugang zu Bildung und Arbeit für Flüchtlinge, aber auch humanitäre Visa und Rückkehrhilfen.
1: Of course, peace is fundamental to this.
0: Natürlich sei Frieden die Grundlage, sagt der Flüchtlingshochkommissar. Und
1: Displacement is not a problem to be managed. Displacement is a problem to be resolved.
0: Vertreibung ist kein Problem, das es zu verwalten gilt. Vertreibung ist ein Problem, das gelöst werden muss.
2: Der Bericht von Katrin Hondl.

0: Es war ein Hollywood-reifer Einbruch Ende letzten Jahres in Gelsenkirchen. Mehrere Kriminelle drangen in eine Filiale der Sparkasse Gelsenkirchen ein. Sie knackten über 3000 Schließfächer und machten Beute in mindestens zweistelliger Millionenhöhe. Von den Tätern fehlt eine heiße Spur, die Polizei ermittelt seit Monaten. Ab heute aber hat der Einbruch schon ein juristisches Nachspiel, denn die ersten Betroffenen klagen im Zuge des Zivilrechts gegen das Geldinstitut. Sie werfen der Sparkasse Fahrlässigkeit bei den Sicherheitsvorkehrungen vor und verlangen Schadensersatz. Unser NRW-Korrespondent Jonas Panning berichtet.
1: Der Ehering seines Vaters, die Kette seiner Tante, dazu wertvolle Goldmünzen, alles weg. Joachim Alfred Wagner bewahrte die Gegenstände in einem Schließfach in der Sparkassenfiliale im Gelsenkirchener Stadtteil Buhr auf. Aus Sicherheitsgründen, er sorgte sich vor Einbrechern.
2: Aufgrund eben halt der Einbruchslage und der Welle, die wir bei uns ständig über Gelsenkirchen hatten, war es eben halt so, dass ich 2014 mich entschlossen hatte, ein Schließfach zu nehmen. Dann war es

0: Also teilweise schon echt schwierig, überhaupt noch eins zu bekommen.
1: Der 62-Jährige schätzt den Wert seines Schließfachs auf um die 50.000 Euro. Versichert war es von der Bank mit etwas mehr als 10.000 Euro. Deshalb hat Wagner Klage eingereicht.
2: Die Kläger fordern von der Sparkasse einen Schadensersatz für gestohlene Gegenstände aus den Schließfächern.
1: Erläutert Matthias Morawski, Sprecher des Landgerichts Essen. Joachim Alfred Wagner ist einer von 10 betroffenen Sparkassenkunden, deren Zivilklagen ab heute verhandelt werden.
2: Sie werfen der Sparkasse vor, keine ausreichenden Sicherungsvorkehrungen getroffen zu haben. Dem tritt die Sparkasse entgegen und beantragt, die Klagen abzuweisen.
1: Rechtsanwalt Daniel Kuhlmann vertritt Joachim Alfred Wagner und etwa 650 weitere Geschädigte. Er geht davon aus, die Sicherheitsvorkehrungen der Bank waren ungenügend und sie hätte mit einem Einbruch dieser Art rechnen müssen. Das soll auch ein Gutachten belegen, das in seinem Auftrag entstanden ist. Die Tresorräume durfte Kuhlmanns Gutachter dafür allerdings nicht betreten.
3: Es gibt ja so gewisse Indizien, die man bewerten kann. Und wenn er sagt, okay, es gab einen Brandalarm, es wurde nicht darauf reagiert. Täter waren mehrere Tage unbeaufsichtigt in der Bank über die Feiertage. Heißt ja, es kann keine Kontrollen gegeben haben. Damit wissen wir schon mal, okay, die haben nicht kontrolliert. Wir wissen, dass die Bank zum Beispiel keine Alarmanlage im Bankraum hatte.
1: Kurz nach dem Einbruch hatte die Sparkasse mitgeteilt, dass die Filiale mit dem Schließfachraum nach dem anerkannten Stand der Technik gesichert war. Mitte Februar meinte Sparkassenchef Michael Klotz im WDR.
4: Sicherheit ist ein laufender Prozess. Insofern überprüfen wir regelmäßig unsere Sicherheitskonzepte. Wir tun dies in Zusammenarbeit mit Fachfirmen. Wir lassen uns sachverständig dabei begleiten und stellen so in dieser Form die Sicherheit der Gebäude und der Tresoranlagen sicher.
1: Thomas Storch schaut skeptisch auf die heute beginnenden Verfahren. Der Anwalt für Bankenrecht und Anlegerschutz in Berlin macht darauf aufmerksam, dass die Ermittlungen im Fall Gelsenkirchen noch laufen. Dabei geht es nicht nur um die Frage, wer hinter dem Einbruch steckt, sondern auch, wie die Einbrecher in den Tresorraum gelangen konnten. Nach Informationen des Deutschlandfunks haben mehrere Anwälte versucht, Einblick in die Ermittlungsakten zu bekommen. Ihre Anträge wurden allesamt abgelehnt. Zu dem privaten Gutachten meint Fachmann Storch.
5: Was soll so ein Sachverständigengutachten, wenn der noch nicht mal weiß, wie war die Sparkasse gesichert und wie genau sind die Täter da reingekommen? Wie soll man dann als Anwalt oder als Gutachter da eine Pflichtverletzung konstruieren? Das scheint mir so ein bisschen wie Kaffeesatzleserei zu sein.
1: Der Berliner Anwalt macht auch darauf aufmerksam, dass in Zivilverfahren Kläger in der Beweispflicht sind. Zudem verweist er auf ein Urteil des Hamburger Oberlandesgerichts. Das hatte vor 2 Wochen in einem vergleichbaren Verfahren entschieden, dass der Tresorraum einer Sparkassenfiliale in Norderstedt ausreichend gesichert war. Das Gericht widersprach damit dem Gutachten, das es selbst in Auftrag gegeben hatte. Bei dem Gutachter handelt es sich übrigens um denselben, auf dem in Gelsenkirchen ab heute viele Hoffnungen beruhen.
6: Informationen waren das von Jonas Panning und hier im Programm des Deutschlandfunks folgen gleich die Nachrichten und dann schauen wir auf den Anpfiff der Fußball-Weltmeisterschaft heute.

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1: 5.30 Uhr, die Nachrichten. Die USA haben nach eigenen Angaben erneut Angriffe auf Ziele im Iran geflogen. Das für den Nahen Osten zuständige Regionalkommando CENTCOM teilte mit, Ziele seien militärische Überwachungsanlagen, Kommunikationssysteme und Luftabwehrstellungen gewesen. Begründet wurde dies unter anderem mit einer Bedrohung der eigenen Streitkräfte und der internationalen Handelsschifffahrt. Präsident Trump hatte zuvor auf eine weiterhin ausstehende Einigung auf ein Friedensabkommen verwiesen. Am frühen Morgen wurde die Operation für beendet erklärt. Die iranischen Revolutionsgarden reagierten mit Gegenangriffen. Nach Angaben von Staatsmedien wurden US-Militärschiffe attackiert. Auch seien amerikanische Stützpunkte in Bahrain, Kuwait und Jordanien beschossen worden. Zunächst war unklar, ob auch Teheran es seinerseits bei begrenzten Angriffen belässt. Der Iran hat die Straße von Hormus nach eigenen Angaben für die Seefahrt geschlossen. Die Meerenge sei komplett gesperrt worden, hieß es in einer vom staatlichen Rundfunk verbreiteten Erklärung der Militärführung. Jedes Schiff, das die Straße von Hormus zu passieren versuche, werde angegriffen. Die Anordnung betrifft demnach ausdrücklich auch Öltanker und Handelsschiffe. Iranischen Medien zufolge wurden bereits zwei Schiffe getroffen, die das Verbot missachtet und eine Durchfahrt durch die Meerenge versucht hätten. Teheran reagierte damit auf erneute Angriffe durch das amerikanische Militär. Die US-Streitkräfte hingegen dementierten eine Komplettsperrung. Vielmehr seien Handelsschiffe auch in der Nacht weiter in die Meerenge ein- und wieder herausgefahren. Die Darstellungen beider Seiten konnten zunächst nicht unabhängig überprüft werden. Bundesjustizministerin Hubig spricht sich vor der heute beginnenden Justizministerkonferenz für weitere Verschärfungen des Sexualstrafrechts aus. So sei eine lediglich 5-jährige Verjährungsfrist für Vergewaltigung zu kurz, sagte die SPD-Politikerin dem Redaktionsnetzwerk Deutschland. Angemessen wären aus ihrer Sicht vielmehr 20 Jahre, so wie etwa bei vergleichbar schweren Verbrechen auch. Dies wolle man so bald wie möglich anpassen. Darüber hinaus befürwortete Hubig Forderungen, die Voraussetzungen für die Einvernehmlichkeit von Sex weiter zu erhöhen. So schütze nur das Prinzip Ja heißt Ja, die sexuelle Selbstbestimmung konsequent. Zwar sei man 2016 mit der Regel Nein heißt Nein einen ersten wichtigen Schritt gegangen, womöglich aber könnten Betroffene im Zustand beispielsweise einer Schockstarre kein Nein artikulieren. In Nordirland ist es den zweiten Abend in Folge zu Gewalt bei ausländerfeindlichen Protesten gekommen. In der Belfaster Vorstadt Newtown Abbey ging die Polizei mit Wasserwerfern gegen steinewerfende Menschen vor, die nach Angaben der Behörden von rechtsextremen Aktivisten aufgestachelt worden waren. Erneut seien Feuer gelegt und Gegenstände wie Ziegelsteine, Flaschen und Steine auf die Einsatzkräfte geworfen worden. Ähnliche Ausschreitungen wurden von Reportern in Glengormley, nördlich von Belfast, beobachtet. In der nordirischen Hauptstadt selbst blieb es indes ruhig, nachdem die Polizei ihre Präsenz dort erheblich verstärkt hatte. Zudem blieben viele Schulen und Geschäfte geschlossen. Auslöser der Krawalle war ein Messerangriff, bei dem ein Mann am Montag schwerst verletzt worden war. Für einen 30-jährigen Sudanesen wurde Untersuchungshaft angeordnet. In Mexiko-Stadt beginnt heute die Fußball-Weltmeisterschaft. Die Eröffnungsfeier findet am Abend im Aztekenstadion statt. Anschließend bestreitet Mitgastgeber Mexiko das Auftaktspiel gegen die Nationalmannschaft Südafrikas. An der bislang größten WM der Geschichte nehmen 48 statt wie zuletzt 32 Länder teil. Die insgesamt 104 Spiele werden neben Mexiko auch in Kanada und vor allem in den USA ausgetragen. Die deutsche Mannschaft startet am Sonntag in Houston gegen das erstmalig für eine Weltmeisterschaft qualifizierte Curaçao in das Turnier. Das Endspiel findet am 19. Juli in New Jersey statt. Das Wetter. Wechselbewölkt und verbreitet Schauer sowie Gewitter im Tagesverlauf vorwiegend nach Osten verlagert. Abends von Westen her wieder Bewölkungszunahme, Höchstwerte 15 bis 20 Grad. Morgen teils wechselnd, teils auch stark bewölkt und dabei zeitweise schauerartig verstärkter Regen, allmählich auch den Osten und Süden erreichend 16 bis 23 Grad. Die weiteren Aussichten? Am Samstag im Norden und Osten wolkig und zahlreiche Schauer. In der Mitte kaum Niederschläge, im Südwesten heiter und trocken. 15 bis 28 Grad mit den höchsten Werten am Oberrhein. Das waren die Nachrichten.
0: Deutschlandfunk um 5.35 Uhr mit der Presseschau. Heute unter anderem mit Stimmen zu den ausländerfeindlichen Ausschreitungen in der nordirischen Hauptstadt Belfast. Die Allgemeine Zeitung glaubt, Auslöser seien zwei Vorfälle gewesen. Der Mord am polnisch-britischen Studenten Henry Nowak durch einen indischstämmigen Sikh in Southampton sowie der brutale Angriff eines Sudanesen auf einen Schotten in Belfast. Angefacht werden diese Proteste durch Stephen Yexley Lennon, zehnfach vorbestrafter Rechtsextremer und Gründer der Hooligan-Gruppe English Defence League, der sich Tommy Robinson nennt und sich aktuell mit Elon Musks Vater in Moskau aufhält. Der Mord an Nowak sowie der Angriff auf den Mann in Belfast haben kaum Gemeinsamkeiten. Doch für Robinson ist die Ursache klar. Beide Täter haben einen sichtbaren Migrationshintergrund. Zusammen mit Ex-Chef Musk rief er daraufhin in sozialen Medien zu Ausschreitungen auf. Erläutert die Allgemeine Zeitung aus Mainz. Der Kölner Stadtanzeiger findet: Ebenso schlimm wie die Krawalle selbst ist zudem, dass die Abläufe inzwischen fast schon vorhersehbar sind. Ein Gewaltverbrechen geschieht. Ein Video verbreitet sich im Netz. Rechte Aktivisten greifen es auf. Die Wut kocht hoch. Doch nicht nur dieses Eskalationsmuster wiederholt sich, auch die Reaktion der Politiker in Großbritannien ist immer die gleiche. Die Ausschreitungen werden verurteilt, die Täter sollen identifiziert und vor Gericht gebracht werden, die Bevölkerung wird zur Ruhe aufgerufen. Das ist zwar richtig, aber es reicht offensichtlich längst nicht mehr aus, vermutet der Kölner Stadtanzeiger. Die Tageszeitung Taz analysiert: Die unionistischen Protestanten fühlen ihre britische Identität bedroht. Damals durch die Bürgerrechtsbewegung, heute durch Migranten. Das heißt freilich nicht, dass Katholiken weniger rassistisch sind. In der überwiegend katholischen Republik Irland haben Migranten auch nichts zu lachen. Aber Nordirlands Katholiken haben eben andere Erfahrungen gemacht. Mit Religion hatten die Konflikte in Nordirland nie etwas zu tun. Es ist das Erbe der britischen Kolonialpolitik, vermutet die Taz. Die Zeitung Die Welt ist überzeugt: Die eigentliche Verantwortung für das, was in Belfast geschieht, trägt keine Rotte maskierter Männer. Sie trägt eine politische Klasse, die eine Einwanderungspolitik betrieben hat, die Kontrolle systematisch der Ideologie des Antirassismus geopfert hat und die nun, da die Konsequenzen sichtbar werden, wieder zur Beruhigungsrhetorik greift. Themenwechsel. Anlässlich des heutigen Beginns der Fußball-Weltmeisterschaft in Mexiko, Kanada und den USA glaubt die Rheinische Post, das Turnier könnte trotz mäßiger Anstoßzeiten tatsächlich zum Stimmungsaufheller werden, vorausgesetzt die Nationalmannschaft liefert. Wenn sie mitreißend spielt, vielleicht sogar ein Spiel hinlegt, das Euphorie entfacht. So wie 2006 gegen Polen, so wie 2014 gegen Brasilien. Und dann klappt's vielleicht auch mit der Politik. Weniger Verzagtheit, mehr Zuversicht. Weniger Klage, mehr Optimismus. Das stünde der Republik gut zu Gesicht, schätzt die Rheinische Post aus Düsseldorf. Die Freie Presse aus Chemnitz erwartet: In der journalistischen Berichterstattung wird es um viel mehr gehen als nur um Fußball. Es wird um Menschenrechte, Krieg, Rassismus, Religion, Terrorangst gehen. Wir sollten nicht wegsehen oder weghören. Wir müssen uns mit diesen Themen auseinandersetzen, wenn wir es wieder schaffen wollen, ein Miteinander ohne Hass und Hetze zu kreieren. Fußball hatte schon immer die Kraft, Menschen zu vereinen. Das ist auch im ganz kleinen Kreis möglich, schreibt die Freie Presse. Und die Ostsee-Zeitung aus Rostock fragt, ob die WM ein Erfolg wird für alle und trotz allem? Fest steht, dass auch bei vergangenen Turnieren sämtliche Schreckensszenarien in den Hintergrund traten, sobald die Spiele angepfiffen wurden. Zur Wahrheit gehört auch, eine WM ist immer noch das größtmögliche Fest der Völkerverständigung. Fußball ein Mittel, um für mindestens 90 Minuten alles zu vergessen, was außerhalb des Stadions passiert. Nur dieses Mal muss die Ablenkungskraft des Sportlichen besonders hoch sein, um von einer gelungenen WM zu sprechen. Im Grunde gilt für das Turnier das Gleiche wie für die DFB-Auswahl. Beide können nur überraschen. Und das war zum Ende dieser Presseschau die Ostsee-Zeitung. Die Redaktion hatte Jan Altmann, Sprecherin war Anja Gavlik.
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3: Und heute beginnt sie, die Fußball-WM in Mexiko, den USA und Kanada. Während dieser WM haben wir unsere Sportberichterstattung ausgeweitet, berichten hier in den Informationen am Morgen zusätzlich live, immer um 5.40 Uhr, 6.25 Uhr auch noch. Und jetzt bei mir im Studio ist Tobias Oehlmeier. Mit Vorfreude auf das Turnier?
4: Ich würde es eher Neugier nennen. Die Freude ist einem ja so ein bisschen genommen worden, schon bei den vergangenen Auflagen. Russland, Katar, jetzt USA, alles politisch aufgeladen, sportpolitisch umstritten. Jetzt auch noch riesengroß, über 5 Wochen, 48 Teams, mehr als 100 Spiele. Aber lassen wir uns überraschen, ob es dann vielleicht doch weniger schlimm wird, als von vielen von uns befürchtet. Unser Kollege Matthias Friebe wird uns in dieser Zeit seine Eindrücke vor Ort schildern, auch Spiele besuchen, aber vor allem Stimmen und Stimmungen einfangen. Und den Anfang macht er am Ort das Eröffnungsspiel in Mexiko statt. Matthias, was ist von der WM zu spüren an diesem fußballhistorischen Ort?
5: Hier vibriert eigentlich alles. Hier sind alle sehr aufgeregt und können es kaum erwarten, dass dieses Spiel 13 Uhr Ortszeit beginnt und angepfiffen wird. Die Mexikaner zum dritten Mal im Aztekenstadion Gastgeber eines WM-Eröffnungsspiels. Sie fiebern diesem Spiel entgegen. Das merkt man überall in dieser ganzen Stadt. Es sind allerdings auch für das Eröffnungsspiel größere Proteste, die ja schon seit einigen Wochen laufen, angekündigt. Proteste der Lehrer vor allen Dingen. Deswegen hat die Polizei haben die Sicherheitskräfte angekündigt, eine größere Bannmeile um das Stadion zu ziehen. Die Rede ist inzwischen von 2 Kilometern, die man außerhalb des Stadions nicht mehr betreten darf, es sei denn, man hat ein Ticket oder eine Akkreditierung. Das könnte also durchaus nochmal etwas brisant werden dann vor dem Anpfiff.
4: Interessiert die Menschen in Mexiko eigentlich diese politische Dimension? Interessiert sie das Ganze drumherum?
5: Also was diese Lehrerproteste angeht und die Situation insbesondere dieser Menschen, ist es natürlich ein großes Thema, weil man natürlich auch diese unglaublich große Bühne ein bisschen nutzen will. Die ganzen anderen hochpolitischen Themen, die heute auch im Aztekenstadion oder davor im Pressekonferenzzelt bei der ersten Pressekonferenz mit FIFA-Präsident Gianni Infantino angesprochen wurden, die spielen aber meinem Eindruck nach hier eher sonst eine untergeordnete Rolle.
4: Gianni Infantino, wir haben schon gesagt, das ist ja immer diese traditionelle Auftakt-PK. Wie hat der sich denn geschlagen? Ist er auf die Anschuldigungen, auf die Kritik eingegangen, die er einstecken musste in den vergangenen Wochen, Monaten und sein Verband?
5: Ja, er ist direkt die Flucht nach vorne angetreten, hat ungefähr einen halbstündigen Monolog zu Beginn der Pressekonferenz gehalten, hat alle diese heiklen Themen angesprochen, die Frage der Ticketpreise, die Frage des iranischen Teams, die jetzt ja außerhalb der Vereinigten Staaten ihr Quartier beziehen mussten, die Frage auch des ausgewiesenen oder nicht reingelassenen somalischen Schiedsrichters, das alles hat er angesprochen, das alles hat er versucht abzuräumen, ist dabei aber nicht in allen Punkten überzeugend gewesen, so sehr, dass ein BBC-Journalist ihn sogar gefragt hat, ob er die Kontrolle über sein Turnier verloren habe, bevor es losgeht. Das hat er versucht wegzulächeln und hat versucht, auf alle diese Themen eine Antwort zu finden. Klar ist aber, und das wurde auch heute nochmal deutlich, viele dieser brisanten Themen stehen für ihn einfach nicht im Mittelpunkt. Es geht vor allen Dingen darum, die größte Show der Menschheitsgeschichte zu veranstalten. So nämlich möchte er dieses Turnier gerne sehen.
4: Vielen Dank, Matthias Friebe, live aus Mexiko-Stadt. Und in diesem Eröffnungsspiel 21 Uhr unserer Zeit geht's los. Da stehen sich ja eben die Gastgeber und Südafrika gegenüber. Und für beide ist das schon fast Routine, so ein Turnier zu beginnen. Felix Mansel.
6: Für Mexiko ist es bereits das 7. WM-Eröffnungsspiel. Keine Nation hat mehr bestritten. Das letzte 2010. Der Gegner? Genau, Südafrika. Damals als Gastgeberland bei der ersten WM auf afrikanischem Boden. Südafrika steht heute auf Platz 60 der FIFA-Weltrangliste. Im Eröffnungsspiel gegen Mexiko gilt die Bafana Bafana, so wird das Team vom Kap der Guten Hoffnung zu Hause genannt, als klare Außenseiter. Dessen Trainer Hugo Broos ist sich der Bedeutung dieser Partie sehr bewusst.
7: Ich habe gelesen, dass 1 Milliarde Menschen unser Spiel schauen werden. Das ist unglaublich. Für mich wird das wahrscheinlich das größte Highlight meiner Trainerkarriere.
8: The highest highlight in my career as a coach.
6: Ugo Broos hat Eröffnungsspielerfahrung, stand selbst als Spieler 1986 in der Auftaktbegegnung für Belgien gegen Mexiko im Aztekenstadion auf dem Rasen. Heute schließt sich für ihn der Kreis.
7: Ganz Südafrika unterstützt uns. Das müssen wir uns klar machen. Wir spielen für eine ganze Nation.
4: Und was rein meteorologisch auf uns zukommen könnte bei diesem Turnier, das haben die Engländer und Costa Rica gestern zu spüren bekommen. Deren Testspiel in Orlando in Florida, das musste nämlich wegen eines Unwetters um eine Stunde verschoben werden. Dann hatte sich das Wetter allerdings beruhigt und Turnier mit Favorit England hat einen klaren 3:0-Sieg gefeiert.
3: Danke für diese ersten Informationen, Tobias Oehlmeier, und bis später.

0: Seit 6 Jahren läuft gegen Israels Ministerpräsidenten Benjamin Netanyahu ein Strafprozess. Dem Regierungschef werden in 3 Verfahren schwere Vergehen wie Bestechlichkeit, Betrug und Untreue vorgeworfen. Aktuell befindet sich das historische Verfahren in der Verteidigungsphase, in der Netanyahu selbst im Kreuzverhör aussagt. Allerdings verzögern sich die Sitzungen immer wieder massiv durch Sicherheitsbedenken und die militärischen Konflikte. Julio Segador berichtet aus Tel Aviv.
1: Von Montag bis Mittwoch fast jede Woche ein gewohntes Bild. Eine Kolonne mit gepanzerten Fahrzeugen fährt in die Tiefgarage des Gerichtsgebäudes im Zentrum von Tel Aviv. In einem der Fahrzeuge sitzt Israels Regierungschef Benjamin Netanyahu, der Mann, gegen den auf der anderen Seite des Justizgebäudes unmittelbar vor dem Haupteingang lautstark die Menschen protestieren. Schuldig, schuldig, skandieren die Demonstranten, die fast alle ganz in Orange gekleidet sind. Auch Elana Barziali. Sie ist bei der Demo an den Verhandlungstagen Stammgast.
2: We've been coming here almost once a week.
3: Wir kommen fast jede Woche hierher, um zu zeigen, dass wir mit dem Verfahren unzufrieden sind. Er soll seine Verbrechen gestehen, seine Schuld und Verantwortung.
1: Der Prozess gegen Netanyahu gilt als beispiellos. Zum ersten Mal in der Geschichte des Staates Israel steht ein amtierender Ministerpräsident wegen Straftaten vor Gericht. Betrug, Untreue und Bestechlichkeit sind die Vorwürfe in insgesamt 3 Fällen. Und einer davon, der sogenannte Fall 1000, ist für Strafrechtsprofessorin Noya Riemald ziemlich klar.
3: Ihm wird vorgeworfen, sehr teure Geschenke angenommen zu haben. Zigarren, Champagner und Schmuck für seine Frau. Der Gesamtwert dieser Geschenke liegt bei umgerechnet 160.000 US-Dollar. Dieser Fall gegen ihn, bei dem es um Betrug und Untreue geht, scheint mir als erwiesen.
1: Premier Netanyahu hat sich seit Beginn des Strafprozesses kaum zu dem Verfahren geäußert. Ganz zu Beginn im Jahr 2020 zeigte er sich angesichts des Medienandrangs im Gerichtsgebäude kämpferisch. Ich bin heute hier als euer Premierminister mit aufrechtem Rücken und erhobenem Haupt, Medienvertreter. Ich weiß, warum ihr hier seid. Ihr wollt mich im Gerichtssaal filmen, als Teil eures Propagandavorhabens. Aber Bibi macht da nicht mit. Aktuell muss Netanyahu im Kreuzverhör aussagen, doch der Prozess wird immer wieder unterbrochen wegen des Kriegers oder wegen wichtiger Staatsgeschäfte, wie es heißt. Strafrechtsprofessorin Noya Riemald übt massive Kritik.
3: Er macht aus dem Prozess einen Zirkus. Die Richter haben keine Kontrolle mehr über den Prozess. Er bestimmt den Zeitplan. Er entscheidet selbst, wann er erscheint und wann nicht. Es geht ihm darum, das Gericht und das System zu untergraben.
1: Beobachter sind sich einig, dass Netanyahu den Prozess verzögern möchte, soweit es geht. Denn solange kein rechtskräftiges Urteil vorliegt, kann er als Premier legal im Amt bleiben. Bei einer Verurteilung wegen Bestechlichkeit droht ihm dagegen eine Gefängnisstrafe und das automatische Ende seiner politischen Karriere. Und auch die anstehenden Wahlen spielen eine Rolle. Verzögert sich das Urteil bis nach dem Wahltermin, kann Netanyahu erneut als Spitzenkandidat antreten. Im November vergangenen Jahres bat Netanyahu offiziell um eine Begnadigung. Doch das dürfte schwierig werden, meint Juristin Noya Riemald.
2: This is not a pardon request.
3: Es handelt sich hierbei nicht um ein Gnadengesuch, denn nach israelischem Recht muss eine Person verurteilt worden sein, damit ihr Begnadigung gewährt werden kann. Formell gesehen kann Herzog ihm also keine Begnadigung im eigentlichen Sinne gewähren.
2: Under the title pardon.
1: Auch deshalb rechnen Prozessbeobachter mit einem Deal. Denn ein Ende des Mammutverfahrens ist nicht absehbar. Doch wie ein solcher Deal aussehen könnte, also eine Abmilderung der Anklagepunkte, ein teilweises Schuldeingeständnis oder gar ein Rückzug aus der Politik, ist völlig unklar.
0: Aus Tel Aviv berichtete Julio Segador.

0: In Hamburg kommen heute und morgen die Justizministerinnen und Justizminister zu ihrer Frühjahrstagung zusammen. Die Tagesordnung ist mit über 60 Punkten lang. Die Bandbreite reicht dabei von Regelungen zum Cybermobbing über die mögliche Streichung des sogenannten Politikerbeleidigungsparagraphen bis hin zu Nachlassregelungen. Ein Schwerpunkt liegt auf dem Bereich sexuelle Gewalt. Einzelheiten von Anja Grigoleit.
1: Zuletzt war das Sexualstrafrecht 2016 reformiert worden. Unter anderem war damals die sogenannte Nein-heißt-Nein-Regelung eingeführt worden. Das heißt, sexuelle Handlungen können grundsätzlich bestraft werden, wenn sie gegen den erkennbaren Willen einer Person vorgenommen werden. Hamburgs Justizsenatorin Anna Galliner sieht hier Handlungsbedarf. Zusammen mit ihrem Kollegen aus Nordrhein-Westfalen, Benjamin Limbach, hat sie eine entsprechende Beschlussvorlage erarbeitet.
2: Jetzt wollen wir umschwenken auf nur Ja heißt Ja, damit eben auch Fälle abgedeckt sind, in denen die Opfer in eine Schockstarre fallen und ihren entgegenstehenden Willen gar nicht äußern können beispielsweise. Das ist uns zentral wichtig.
1: Bundesjustizministerin Stefanie Hubig hat im Vorfeld bereits signalisiert, dass auch sie sich eine nur Ja heißt Ja-Regelung vorstellen kann. In einer zweiten Beschlussvorlage aus Hamburg geht es um die Verjährungsfristen bei Vergewaltigungen.
2: Wir müssen natürlich auch Frauen, die erst spät erfahren, weil sie beispielsweise unter Drogen gesetzt wurden, in die Lage versetzen, dann auch entsprechend diese Straftat nicht nur anzuzeigen, sondern auch die Strafverfolgungsbehörden diese tatsächlich verfolgen können. Das ist also unser weiteres Anliegen, das wir an dieser Stelle nachbessern.
1: Darüber hinaus geht es auch um die Strafbarkeit bei Nichtanzeigen von geplanten Sexualstraftaten.
2: Genau, das gibt es schon in 138 StGB, eine ganze Reihe von Dingen und Konstellationen, in denen das so ist. Beispielsweise, wenn Sie Kenntnis von einer geplanten räuberischen Erpressung haben, dann müssen Sie das anzeigen. Und dann kennen wir inzwischen leider auch in Deutschland dieses Phänomen, dass sich in der Regel Männer in großen Foren zusammenschließen, wo Vorhaben, eine entsprechende Vergewaltigung zu begehen, breit besprochen werden. Und aus unserer Sicht ist es dringend notwendig, dafür zu sorgen, dass man in solchen Fällen, wenn man das mitbekommt, auch anzeigepflichtig wird.
1: Hamburgs Justizsenatorin hofft, dass nach den zwei Tagen Frühjahrskonferenz einige der Beschlussvorlagen schnell weiter bearbeitet werden.
2: Die Verjährungsfrist muss dieses Jahr angepackt werden. Also weil je länger sozusagen das Problem andauert, umso mehr werden Opferrechte an dieser Stelle verletzt. Und ich bin aber auch guter Dinge, dass das Bundesjustizministerium sich dieser Problematik schnell annehmen wird.
1: Am Rande der Justizministerkonferenz wird es auch zu Protestaktionen kommen. Heute Vormittag hat der Bundesverband der Berufsbetreuer zur Kundgebung aufgerufen. Morgen dann soll eine Petition mit 120.000 Unterschriften übergeben werden, worin die Abschaffung der Gefängnisstrafen fürs Fahren ohne Ticket gefordert werden.
0: Informationen von Anja Grigoleit.

0: Die Bundesregierung will den Luftverkehr in Deutschland fördern. Das Kabinett in Berlin hat gestern dazu eine neue Luftfahrtstrategie verabschiedet. Die formuliert das Ziel, Deutschland als führende Luftfahrtnation zu positionieren, die ökonomisch und technologisch wettbewerbsfähig, souverän, resilient und nachhaltig ist, so heißt es da. Demnach sollen die Standortbedingungen für Luftfahrtunternehmen verbessert werden. Mein Kollege Christoph Heinemann hat darüber gestern Abend mit dem Luftfahrtexperten Heinrich Großbongardt gesprochen.
1: Herr Großbongardt, wieso benötigt Deutschland eine regierungsamtliche Luftfahrtstrategie?
2: Nun, Luftfahrt ist eine wichtige Branche, die ohne staatliche Förderung, Unterstützung, Strukturen, Rahmenbedingungen nicht funktioniert. Und das ist schon sinnvoll, dass wir da eine regierungsamtliche Strategie bekommen.
1: Das heißt, das kann der Markt allein nicht regeln?
2: Nun, Markt ist ja kein Allheilmittel für alles. Markt braucht Strukturen, Markt braucht bestimmte Voraussetzungen, braucht Infrastruktur etc. Und das funktioniert alles nicht ohne staatliche Eingriffe und ohne staatliche Regelungen.
1: Kann man die Luftfahrt unabhängig von anderen Mobilitätsträgern, also zum Beispiel von der Bahn und vom Auto, planen?
2: Ein Stück weit schon, denn hier geht es ja nicht nur um Luftfahrt als wir fliegen in den Urlaub und wohin fliegen wir und womit fliegen wir. Hier geht es natürlich um eine ganz wichtige große Industrie mit 180.000 Arbeitsplätzen in Deutschland.
1: Ja, aber müsste zu einer solchen Strategie nicht auch dazu gehören, dass man zum Beispiel möglichst viele innerdeutsche oder innereuropäische Flüge durch Hochgeschwindigkeitszüge ersetzen würde?
2: Das ist eine andere Baustelle. Das ist eine Strategie für den Luftverkehr. Hier geht es darum, wie gehen wir mit der Industrie um? Das machen wir mit den Flughäfen. Wie verzahnen wir Ziviles und Militärisches? Welche Entwicklungsprogramme gibt es zum Beispiel für einen Airbus A320-Nachfolger? Wie können wir sicherstellen, dass umweltfreundliche Kraftstoffe bereitstehen? All diese Fragen, die davon zunächst mal unabhängig sind, ob wir Teile des Mobilitätsbedarfs vom Flugzeug auf die Schiene verlagern.
1: Herr Großbongardt, der Kanzler hat heute gesagt, in den kommenden 20 Jahren würden rund 40.000 Flugzeuge neu gebaut. Wie sehen Sie die deutsche und die europäische Luftfahrtindustrie im internationalen Wettbewerb aufgestellt?
2: Nun, auf europäischer Ebene zweifellos sehr gut. Airbus hat in allen Bereichen die Marktführerschaft übernommen. Bei den Flugzeugen unter 200 Sitzen, 220 Sitzen, den sogenannten Single Aisles, also A320 oder eben das Konkurrenzmodell 737, da hat Airbus die Nase vorn. Im Langstreckenbereich ist Airbus gut aufgestellt, sehr wettbewerbsfähig mit Boeing. Das ist alles kein Problem, aber man muss eben nach vorne sehen, die nächste Generation sparsamerer, leiserer Flugzeuge, die ist dringend nötig und deren Entwicklung kostet Geld.
1: Klingt soweit gut. Könnte die Luftfahrtindustrie einen Teil der Arbeitsplätze auffangen, die zum Beispiel beim Automobilbau verloren gehen?
2: Das glaube ich nicht. Da bewegen wir uns in ganz anderen Dimensionen. Automobilbau hat sehr viel mehr Arbeitsplätze als die Luftfahrtindustrie. Da gibt es vielleicht ein bisschen Ersatzbedarf. Da gibt es ein paar 10.000 Arbeitsplätze, die da rübergehen könnten. Aber Luftfahrt, die Monokultur Automobilindustrie, die wir im Augenblick in Deutschland hatten, anders als beispielsweise in Frankreich, die anzugehen, ist sicherlich ein wichtiger Punkt, den die Bundesregierung mit diesem Strategiepapier jetzt zunächst mal ankündigt.
1: Herr Großbongardt, könnte in der Luftfahrtindustrie Ähnliches passieren wie in der Automobilbranche, dass China plötzlich und massiv den Markt überrollt?
2: Das sehe ich nicht. Denn was wir in China bisher an Flugzeugbau sehen, auch an eigenen Verkehrsflugzeugen, beruht zu großen Teilen auf der Technologie von europäischen und amerikanischen Zulieferern. Der Erfolg der chinesischen Automobilbauer liegt im Technologiebruch, nämlich darin, dass Verbrenner, Getriebe, das, was die Kernkompetenz der deutschen Automobilindustrie war, ersetzt wird durch Batterie. Und da wurde das hier in Europa verschlafen. In der Luftfahrt ist so etwas nicht absehbar, nicht in den nächsten 2-3 Jahrzehnten.
1: Sie sehen da keinen Tiefschlaf?
2: Ich sehe da keinen Tiefschlaf. Ich sehe da an der Stelle die europäische Luftfahrtindustrie ziemlich gut aufgestellt.
1: Könnte man die zivile und die militärische Entwicklung so miteinander verzahnen, dass Synergien entstehen, dass zum Beispiel die Entwicklung eines neuen Kampfjets nicht mehr Jahrzehnte dauert und zig Milliarden kostet?
2: Nun, er wird sicherlich zig Milliarden kosten, denn ein solches Projekt ist extrem komplex. Aber es gibt natürlich bestimmte Technologien auf der Produktionsebene, im Bereich Leichtbau, im Bereich der Elektronik, Avionik, also die Flugsteuerung, die Darstellung von Informationen im Cockpit, wo es Dual-Use-Ansätze gibt, also wo es Ansätze gibt, wo das bestimmte Dinge sowohl im militärischen Bereich als auch dann später im zivilen Bereich genutzt werden können.
0: Sagt der Luftfahrtexperte Heinrich Groß-Bongardt. Die Fragen stellte mein Kollege Christoph Heinemann.

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1: Sechs Uhr, die Nachrichten. Zunächst die Übersicht. Die USA und Iran haben sich die zweite Nacht in Folge angegriffen. Nach dem Treffen zwischen den Koalitionsspitzen mit Vertretern von Wirtschaft und Gewerkschaften sind weitere Gespräche vereinbart worden. Justizministerin Hubig plädiert für weitere Verschärfungen des Sexualstrafrechts. Die Meldungen im Einzelnen. Die USA haben nach eigenen Angaben erneut Angriffe auf Ziele im Iran geflogen. Das für den Nahen Osten zuständige Regionalkommando CENTCOM teilte mit, Ziele seien militärische Überwachungsanlagen, Kommunikationssysteme und Luftabwehrstellungen gewesen. Begründet wurde dies unter anderem mit einer Bedrohung der eigenen Streitkräfte und der internationalen Handelsschifffahrt. Präsident Trump hatte zuvor auf eine weiterhin ausstehende Einigung auf ein Friedensabkommen verwiesen. Am frühen Morgen wurde die Operation für beendet erklärt. Die iranischen Revolutionsgarden reagierten ihrerseits mit Gegenangriffen. Nach Angaben von Staatsmedien wurden US-Militärschiffe attackiert, auch seien amerikanische Stützpunkte in Bahrain und Kuwait beschossen worden. Zunächst war unklar, ob auch Teheran es seinerseits bei begrenzten Angriffen belässt. Der Iran hat die Straße von Hormus nach eigenen Angaben für die Seefahrt geschlossen. Die Meerenge sei komplett gesperrt worden, hieß es in einer vom staatlichen Rundfunk verbreiteten Erklärung der Militärführung. Jedes Schiff, das die Straße von Hormus zu passieren versuche, werde angegriffen. Die Anordnung betrifft demnach ausdrücklich auch Öltanker und Handelsschiffe. Iranischen Medien zufolge wurden bereits zwei Schiffe getroffen, die das Verbot missachtet und eine Durchfahrt durch die Meerenge versucht hätten. Teheran reagierte damit auf erneute Angriffe durch das amerikanische Militär. Die US-Streitkräfte hingegen dementierten eine Komplettsperrung. Vielmehr seien Handelsschiffe auch in der Nacht weiter in die Meerenge ein- und wieder herausgefahren. Die Darstellungen beider Seiten konnten zunächst nicht unabhängig überprüft werden. In Berlin haben die Spitzen der schwarz-roten Koalition mit Vertretern von Wirtschaftsverbänden und Gewerkschaften über die anstehenden Reformen beraten. Bei dem 3,5-stündigen Treffen im Kanzleramt sollte ausgelotet werden, inwieweit es Übereinstimmungen bezüglich der Umbaumaßnahmen bei den Sozialversicherungen, dem Arbeitsmarkt und der Besteuerung sowie beim Bürokratieabbau gibt. Regierungssprecher Cornelius sprach anschließend von einer konstruktiven Atmosphäre. Es habe Einigkeit geherrscht, dass der Wirtschaftsstandort vor großen Herausforderungen stehe. Auch seien weitere Gespräche vereinbart worden. In welchem Format und wann diese stattfinden sollen, blieb zunächst offen. Entscheidungen waren von dem Treffen nicht erwartet worden. Diese sollen erst in einer Sitzung des Koalitionsausschusses Anfang Juli getroffen werden. Bundesjustizministerin Hubig spricht sich vor der heute beginnenden Justizministerkonferenz für weitere Verschärfungen des Sexualstrafrechts aus. So sei eine lediglich 5-jährige Verjährungsfrist für Vergewaltigung zu kurz, sagte die SPD-Politikerin dem Redaktionsnetzwerk Deutschland. Angemessen wären aus ihrer Sicht vielmehr 20 Jahre, sowie etwa bei vergleichbar schweren Verbrechen auch. Dies wolle man so bald wie möglich anpassen. Darüber hinaus befürwortete Hubig Forderungen, die Voraussetzungen für die Einvernehmlichkeit von Sex weiter zu erhöhen. So schütze nur das Prinzip Ja heißt Ja die sexuelle Selbstbestimmung konsequent. Zwar sei man 2016 mit der Regel Nein heißt Nein einen ersten wichtigen Schritt gegangen, womöglich aber könnten Betroffene im Zustand beispielsweise einer Schockstarre kein Nein artikulieren. Im Bundestag gibt Kanzler Merz am Vormittag eine Regierungserklärung zum anstehenden EU-Gipfel ab. Bei dem für kommende Woche in Brüssel geplanten Treffen der Staats- und Regierungschefs geht es unter anderem um die Lage in der Ukraine sowie im Nahen Osten und um die mittelfristige Finanzplanung der EU. Merz hatte sich für eine grundlegende Modernisierung des Gemeinschaftshaushalts ausgesprochen. Neue Schulden lehnt der CDU-Vorsitzende ab. Nach einer Debatte über das Thema beraten die Abgeordneten auch eine Reihe von Gesetzentwürfen der Bundesregierung. Dabei geht es im Plenum unter anderem um die Änderung des Allgemeinen Gleichbehandlungsgesetzes und die Aussetzung der für dieses Jahr ursprünglich vorgesehenen Diätenerhöhung. Abschließend abgestimmt wird zudem über Änderungen im Steuerberatungs- und Steuerrecht. In Nordirland ist es den zweiten Abend in Folge zu Gewalt bei ausländerfeindlichen Protesten gekommen. In der Belfaster Vorstadt Newton Abbey ging die Polizei mit Wasserwerfern gegen Steine werfende Menschen vor, die nach Angaben der Behörden von rechtsextremen Aktivisten aufgestachelt worden waren. Erneut seien Feuer gelegt und Gegenstände wie Ziegelsteine, Flaschen und Steine auf die Einsatzkräfte geworfen worden. Ähnliche Ausschreitungen wurden von Reportern im Glengormley nördlich von Belfast beobachtet. In der nordirischen Hauptstadt selbst blieb es indes ruhig, nachdem die Polizei ihre Präsenz dort erheblich verstärkt hatte. Auslöser der Krawalle war ein Messerangriff, bei dem ein Mann am Montag schwerst verletzt worden war. Für einen 30-jährigen Sudanesen wurde Untersuchungshaft angeordnet. US-Präsident Trump hat mit seiner Unterschrift ein Gesetz zur weiteren Finanzierung der amerikanischen Einwanderungs-, Grenzschutz- und Zollbehörden in Kraft gesetzt. Es sieht 70 Milliarden Dollar vor, die über einen Zeitraum von 3 Jahren unter anderem an die umstrittene Behörde ICE fließen sollen. Zuvor hatte der Kongress in Washington die Mittel nach monatelangen Auseinandersetzungen mit der Mehrheit der Republikaner gebilligt. Die oppositionellen Demokraten hatten den Gesetzentwurf zu Jahresbeginn zunächst blockiert. Sie verlangten schärfere Auflagen für ICE und den Grenzschutz, konnten sich letztlich aber nicht durchsetzen. Hintergrund des Konflikts waren 2 Einsätze von Mitarbeitern der ICE-Behörde, bei denen Anfang des Jahres in der Stadt Minneapolis 2 US-Bürger erschossen worden waren. Die EU-Chemikalienbehörde ECHA empfiehlt die Einstufung der Ewigkeitschemikalie TFA als schädigend für die menschliche Fortpflanzung. Die Trifluoressigsäure kann laut dem Risikoprüfungsausschuss der Behörde die Fruchtbarkeit herabsetzen und Schäden bei ungeborenen Kindern verursachen. Die Empfehlung der entsprechenden Einstufung geht nun an die Europäische Kommission. TFA wird unter anderem als Unkrautvernichtungsmittel genutzt, sowie für Heiz- und Kühlsysteme. Die Industriechemikalie gehört zur Gruppe der sogenannten PFAS-Stoffe, die als besonders persistent gelten und sich biologisch nicht komplett abbauen lassen. Die Länder Europas müssen ihre Bürger nach Einschätzung der Weltgesundheitsorganisation besser vor Hitze schützen. Der Kontinent erwärme sich schneller als jeder andere, teilte WHO-Regionaldirektor Kluge in Kopenhagen mit. Allein in den vergangenen 4 Jahren seien europaweit über 200.000 Menschen an den Folgen von Hitze gestorben. Als natürlicher Schutz vor hohen Temperaturen gelten etwa Bäume, Parks, intakte Flüsse, Wälder und Moore. Negativ hingegen wirken sich unter anderem versiegelte Flächen aus. Erst gestern hatten über 150 Organisationen zu mehr Schutzmaßnahmen vor Hitze in Deutschland aufgerufen. Sie sehen das Land nicht ausreichend auf kommende Extremwetterperioden vorbereitet. In Mexiko-Stadt beginnt heute die Fußball-Weltmeisterschaft. Die Eröffnungsfeier findet am Abend im Aztekenstadion statt. Anschließend bestreitet Mitgastgeber Mexiko das Auftaktspiel gegen die Nationalmannschaft Südafrikas. An der bislang größten WM der Geschichte nehmen 48 statt, wie zuletzt 32 Länder teil. Die insgesamt 104 Spiele werden neben Mexiko auch in Kanada und vor allem in den USA ausgetragen. Die deutsche Mannschaft startet am Sonntag in Houston gegen das erstmalig für eine Weltmeisterschaft qualifizierte Curaçao in das Turnier. Und hier noch einmal die Übersicht. Die USA und Iran haben sich die 2. Nacht in Folge angegriffen. Nach dem Treffen zwischen den Koalitionsspitzen mit Vertretern von Wirtschaft und Gewerkschaften sind weitere Gespräche vereinbart worden. Justizministerin Hubig plädiert für weitere Verschärfungen des Sexualstrafrechts. Das Wetter. Wechselnd bewölkt und verbreitet Schauer sowie Gewitter, im Tagesverlauf vorwiegend nach Osten verlagernd. Abends von Westen her wieder Bewölkungszunahme. Höchstwerte 15 bis 20 Grad. Morgen teils wechselnd, teils auch stark bewölkt, dabei zeitweise schauerartig verstärkter Regen, allmählich auch den Osten und Süden erreichend. 16 bis 23 Grad. Und die weiteren Aussichten: am Samstag im Norden und Osten wolkig und zahlreiche Schauer, in der Mitte kaum Niederschläge, im Südwesten heiter und trocken. 15 bis 28 Grad mit den höchsten Werten am Oberrhein. Das waren die Nachrichten.
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2: Mit Christiane Kess einen schönen guten Morgen. Dass Deutschland reformiert werden muss, darüber sind sich in der Politik, in der Wirtschaft und auch bei den Gewerkschaften alle weitgehend einig. Nur wie, darüber gehen die Meinungen weit auseinander. Um das zu ändern, saßen die Vertreterinnen und Vertreter der Regierung und der Sozialpartner gestern Abend im Kanzleramt zusammen. Was nach außen gedrungen ist, dazu gleich mehr Informationen. Wir blicken auch in dieser Stunde auf die Fußball-WM, die heute beginnt mit dem ersten Spiel der Mannschaften Mexiko und Südafrika in Mexiko-Stadt. Austragungsländer sind ja daneben noch Kanada und die USA. Und wie umstritten die Ausrichtung in den USA aus politischen Gründen ist, das klären wir unter anderem gegen 10 nach 8 im Interview mit dem langjährigen Sportjournalisten Marcel Reif. Wieder Angriffe auf den Iran in der vergangenen Nacht. Das ist erst unser Thema jetzt. Das US-Militär hat nach eigenen Angaben militärische Überwachungsanlagen, Kommunikationssysteme und Luftverteidigungsstellungen im ganzen Land attackiert. Die Einsätze zur Selbstverteidigung seien eine Reaktion auf iranische Bedrohungen für US-Truppen und internationale Handelsschiffe in den Gewässern der Region. Weitere Informationen aus Washington von Anne Schneider.
3: Das US-Militär hat auf Befehl von Präsident Trump mit neuen Angriffen auf mehrere Ziele im Iran begonnen. Das US-Regionalkommando CENTCOM bezeichnete die Schläge als Selbstverteidigung und Reaktion auf die anhaltende Aggression des Iran. Die Angriffe folgten auf ein Krisentreffen im Weißen Haus. Kurz zuvor hatte Trump angekündigt, die USA würden den Iran noch heute hart treffen, falls es keinen Fortschritt bei den Verhandlungen gäbe. Wie aus Regierungskreisen verlautet, prüft die US-Führung weitere militärische Optionen, die groß angelegt, aber zeitlich begrenzt wären. Ziel sei, den Druck auf Teheran weiter zu erhöhen und so seine Position in den laufenden Verhandlungen zu beeinflussen. Parallel bemühten sich Vermittler aus Katar in Teheran, die festgefahrenen Verhandlungen wieder in Gang zu bringen. Ein Durchbruch ist bislang jedoch nicht in Sicht. Bereits am Dienstag hatten die USA iranische Radar- und Luftabwehrstellungen angegriffen. Auslöser war der Abschuss eines US-Hubschraubers, für den Washington den Iran verantwortlich macht. Diese Schläge waren bewusst begrenzt, um zivile Opfer zu vermeiden und diplomatische Optionen offen zu halten. Hinter den Kulissen wächst der Druck. Präsident Trump zeigt sich zunehmend frustriert, da er seit fast 2 Wochen auf eine Antwort des Iran auf sein Angebot wartet.
2: Informationen aus Washington von Anne Schneider. Und arabische Staaten wiederum sind erneut unter Beschuss des Iran geraten. Einzelheiten von Moritz Behrendt.
4: Für Bahrain, Kuwait und Jordanien wird es fast schon zur Routine. Wie bereits in der vorherigen Nacht hat der Iran Ziele in ihren Ländern beschossen, nachdem die USA zuvor den Iran angegriffen hatten. In Bahrain ertönten mehrfach in der Nacht und am Morgen die Alarmsirenen. Der Iran beschoss dort das regionale Hauptquartier der US-Marine mit Drohnen. In Kuwait teilte das Militär mit, es habe iranische Angriffe abgewehrt. Der Luftraum über dem Staat wurde vorübergehend geschlossen. Nach eigenen Angaben hat der Iran auch wieder die Luftwaffenbasis Al-Azraq in Jordanien angegriffen. 12 ballistische Raketen seien auf dort stationierte US-Kampfflugzeuge und militärische Einrichtungen abgefeuert worden. Bislang wurden weder aus Bahrain und Kuwait noch aus Jordanien Schäden oder Verletzte gemeldet. Alle drei Staaten arbeiten militärisch eng mit den USA zusammen. Das iranische Regime wirft ihnen vor, die Vereinigten Staaten aktiv im Krieg gegen das eigene Land zu unterstützen.
2: Informationen von Moritz Behrendt.

0: Beschlüsse wurden keine erwartet. Trotzdem richteten sich gestern Abend im politischen Berlin alle Augen auf das Treffen von Vertreterinnen und Vertretern der Arbeitgeber und der Gewerkschaften mit den Spitzen der schwarz-roten Koalition im Kanzleramt. Eine Pressekonferenz gab es danach nicht. Was bekannt ist über die Gespräche hinter verschlossenen Türen, berichtet Bianca Schwarz.
1: 3 Stunden sollte das Treffen eigentlich dauern, etwas mehr als 3,5 sind es am Ende geworden. Die Bundesregierung hat danach in einer Pressemitteilung mitgeteilt, es sei in konstruktiver und konzentrierter Atmosphäre zu 4 Themenfeldern diskutiert worden. Die Situation am Arbeitsmarkt, die Stabilität und Sicherung der Sozialversicherungen, Bürokratieabbau und Steuerpolitik. Einigkeit habe geherrscht in der Feststellung, dass der Wirtschaftsstandort Deutschland vor großen Herausforderungen steht, dass aber gleichzeitig die Sozialsysteme reformiert und die Bürokratielast verringert werden müsse. Außerdem sollen weitere Gespräche folgen, so die Pressemitteilung der Bundesregierung. Damit sind zwar keine konkreten Beschlüsse angekündigt worden, aber diese waren auch im Vorfeld nicht geplant. Das Treffen war eher als Beziehungspflege zu verstehen. Arbeitgeber und Gewerkschafter haben seit Monaten nicht wirklich miteinander gesprochen. Auch die Bundesregierung hat sie mit diesem Treffen zum ersten Mal an einen Tisch geholt. Das Ziel des Abends lautete, sich wieder anzunähern.
0: Informationen aus Berlin von Bianca Schwarz.

0: Zum ersten Mal seit rund 3 Jahren dürfte die Europäische Zentralbank heute die Leitzinsen anheben. Der EZB-Rat hält es für zwingend notwendig zu handeln, denn die Inflationsrate klettert in Richtung 4%. Ursache ist der Krieg gegen den Iran, der den Währungshütern große Sorgen bereitet, denn er sorgt für einen Inflationsschub, dessen Folgen in den kommenden Monaten immer spürbarer werden. Klaus-Rainer Jacke berichtet.
1: Es gab keine Meinungsverschiedenheiten und auch keinen Streit. So einmütig und einheitlich hat sich der Rat der Europäischen Zentralbank im Vorfeld einer Sitzung bislang eher selten gezeigt. Und so dürften sich die 27 Mitglieder aus EZB-Direktorium und den beteiligten Nationalbanken in dieser Woche wohl einstimmig für eine Zinserhöhung aussprechen. Es wäre die erste seit rund 3 Jahren und die erste Zinsbewegung seit genau einem Jahr.
2: Man muss zu Recht natürlich sagen, die EZB kann mit steigenden Leitzinsen die Ölpreise nicht nach unten drücken. Und die Ölpreisexplosion ist ja der nennenswerte Inflationstreiber. Aber in meinen Augen sollte die EZB ein Zeichen setzen, dass sie gewillt ist, weiter steigende Waren- und Dienstleistungspreise im zweiten Schritt nach der Ölpreisexplosion entgegenzuwirken. Von daher halte ich es absolut für gerechtfertigt.
1: Das sagt Carsten Mumm, Chefvolkswirt der Hamburger Privatbank Donner und Reuschel. Er geht wie die überwiegende Mehrheit an den Finanzmärkten von einer Zinserhöhung um einen Viertel Prozentpunkt aus. Damit würde der maßgebliche Zinssatz für Einlagen, der auch die Höhe von Fest- und Tagesgeldern beeinflusst, auf 2,25% steigen. Ursache ist der starke Anstieg der Inflationsrate im Euroraum. Anfang des Jahres lag sie mit 1,7% noch unter der von der EZB angepeilten Marke von 2%. Doch seit März liegt sie deutlich darüber, steht jetzt bei 3,2% und geht in den kommenden Monaten stramm auf die 4% zu, so die Erwartung vieler Beobachter. Auslöser dieser Entwicklung ist der Angriff der USA und Israels auf den Iran und die dadurch ausgelöste Schließung der Straße von Hormuz. Seitdem explodieren die Ölpreise und verteuern damit auch andere Waren und Dienstleistungen. Viele Verbraucherinnen und Verbraucher setzt immer noch der Inflationsschub von 2021/22 in den Knochen. Damals war die Inflationsrate zeitweise zweistellig gestiegen. Die EZB reagierte viel zu spät und verspielte damit viel Vertrauen bei der Bevölkerung. Diesen Fehler wollen die Währungshüter nicht noch einmal begehen, auch wenn sich die Situation jetzt anders darstellt, sagt Carsten Czeski, Chefvolkswirt für Deutschland der ING Bank.
3: Ich denke, dass es einen großen Unterschied in der aktuellen Situation gibt im Vergleich zu 2022. Wir kommen nicht aus einem Lockdown. Wir haben nicht so viel Ersparnisse wie 2022. Wir haben gar nicht die Bereitschaft und auch die finanziellen Mittel, um gestiegene Kosten jetzt zu zahlen. Das heißt, Unternehmen werden es viel schwieriger haben, um die gestiegenen Kosten weiterzugeben an den Verbraucher. Die Regierungen Europas haben 2022 viel mehr Geld ausgegeben, um Energiepreise zu deckeln, um Steuern zu senken, um Subventionen zu geben, als sie das aktuell machen. Und auch das sollte dazu führen, dass die Inflationsrate gar nicht so stark ansteigt.
1: Insgesamt rechnen die Finanzmärkte mit bis zu 3 kleinen Zinsschritten in diesem Jahr. Dann würde der Einlagenzinssatz bei 2,75% liegen. Für Verbraucherinnen und Verbraucher zeichnen sich die Auswirkungen der anstehenden Zinsentscheidung schon seit einigen Wochen ab. Sparer freuen sich, denn es wird attraktiver, Geld ohne großes Risiko anzulegen. Der Zinssatz, den Banken für Festgelder mit kurzen Laufzeiten anbieten, liegt bei rund 3,5% oder mehr. Auf der anderen Seite sind aber auch die Zinsen für Ratenkredite deutlich gestiegen. Im Durchschnitt liegen sie bei rund 7%. Und auch die ohnehin schon hohen Bauzinsen ziehen weiter an. Der durchschnittliche Zinssatz mit 10-jähriger Bindung schwankt um 4%.
0: Informationen von Klaus-Rainer Jackisch.

Der Tod einer Elfjährigen ist in Frankreich zur Staatsaffäre geworden. Das zunächst verschwundene Mädchen war nach einer Woche tot in einem Getreidespeicher in der Nähe von Toulouse aufgefunden worden. Gegen den Haupttatverdächtigen hatte es in der Vergangenheit bereits mehrere Hinweise und Anzeigen gegeben, unter anderem wegen Vergewaltigung. Präsident Emmanuel Macron spricht von einer Funktionsstörung im System, aber nichts davon, dass das etwas mit fehlenden Mitteln für die Justiz zu tun hätte. Aus Paris berichtet Caroline Düller.

0: seit 2017 bereits mehrere Hinweise und Anzeigen gegen den Tatverdächtigen Jérôme B. gab. In einigen Fällen wurden die Ermittlungen eingestellt. Anders bei einer Anzeige von August letzten Jahres. Hier geht es um eine Freundin der Tochter des Tatverdächtigen. Es gab klare Hinweise auf sexuellen Missbrauch. Aber 9 Monate lang wurde Jérôme B. von den Behörden nicht zu diesem Fall befragt.
1: Il est clair qu'il y a un dysfonctionnement.
0: Präsident Emmanuel Macron spricht wörtlich von einer Funktionsstörung. Der Fall Liana habe Schwachstellen offenbart, sagte Macron am Rande eines Besuchs in Montenegro.
1: Il faut maintenant les clarifier.
0: Diese müssen wir klären. Die Regierung wird jetzt sehr schnelle Untersuchungen umsetzen, um Verantwortlichkeiten zu klären. Die Dinge sind nicht so gelaufen, wie sie hätten laufen müssen. Und das ist nicht akzeptabel.
1: Et donc c'est inacceptable.
0: Zugleich stellte Macron klar, dass er in diesem Fall, Zitat, kein Argument über fehlende Mittel hören wolle. Seitdem überschlagen sich französische Politiker geradezu mit Anweisungen, Anordnungen, Ankündigungen. Justizminister Gérald Darmanin etwa hat für die Mitarbeitenden seines Hauses bis 14. Juli eine Urlaubssperre verhängt, verbunden mit einem kolossalen Arbeitsauftrag.
2: À notre connaissance, il y a 70.000 plaintes aujourd'hui.
0: Nach unserer Kenntnis existieren momentan etwa 70.000 Anzeigen, in denen es um Delikte oder Straftaten gegen Minderjährige geht. Ich fordere, dass alle diese Anzeigen überprüft werden. Gericht für Gericht, Stadt für Stadt.
2: Commune par commune de toutes ces plaintes.
0: François Rougeau de Boubet ist der Anwalt von Lianas Eltern. Er nimmt die Justizbeamten in Schutz, auch im Namen der Familie.
3: J'ai vu des gendarmes, des policiers, des magistrats et des greffiers.
0: Ich habe Polizisten, Gendarmen, Staatsanwälte und Justizbeamte gesehen, die unter Aktenbergen zusammenbrechen. Ich habe gesehen, dass Entscheidungen der Justiz nicht umgesetzt wurden, weil es nicht ausreichend Personal dafür gibt. 70.000 Anzeigen bis zum 14. Juli zu überprüfen, ist Augenwischerei. Es ist unmöglich, es sei denn, wir machen unsere Arbeit schlecht.
3: C'est impossible, à moins de mal faire son travail.
0: Seit 2017 wurde das Budget des französischen Justizministeriums konstant aufgestockt, insgesamt um knapp 4 Milliarden Euro. Trotzdem hinkt die Justiz in puncto Ressourcen im europäischen Vergleich hinterher. Laut der Europäischen Kommission für die Wirksamkeit der Justiz gab es 2022 in Frankreich zum Beispiel 3 Staatsanwälte pro 100.000 Einwohner. Der Durchschnitt der untersuchten Länder lag bei 11 Staatsanwälten. Vor kurzem erst hatte der Skandal um Missbrauchsvorwürfe gegen Schulbetreuer in Paris für Entsetzen gesorgt. Nach Angaben der Gendarmerie Nationale gab es im vergangenen Jahr rund 50.000 Anzeigen wegen sexueller Gewalt oder Vergewaltigung. 60% davon betrafen Kinder. Für viele auf der Pariser Demo ist Lianas Tod nun der eine Skandal zu viel, der die Zustände unerträglich macht.
4: Aus Paris berichtete Caroline Düller.
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4: Wer Fußballfan ist, der kommt in den kommenden Wochen voll auf seine Kosten, denn heute beginnt die Weltmeisterschaft in den USA, Kanada und Mexiko mit dem Eröffnungsspiel heute zwischen Co-Gastgeber Mexiko und Südafrika. Und zum Auftakt ist jetzt Tobias Oehlmeier aus unserer Sportredaktion bei mir im Studio.
6: Ja, wir aus der Sportredaktion versuchen Sie während des Turniers immer auf dem Laufenden zu halten. Natürlich über die Resultate, aber auch vor allem über das Geschehen abseits der Stadien zusammen mit unserem Kollegen Matthias Friebe vor Ort und mit dem ARD-Team im Rücken. Und bevor wir da ins WM-Studio schalten, wollen wir doch mal kurz hören, wie sich FIFA-Boss Gianni Infantino bei der traditionellen Pressekonferenz vor Turnierstart geschlagen hat. Es hatte ja viel Kritik gegeben am Verband und an seiner Person im Vorfeld. Philipp Weißkirch.
7: Als FIFA-Präsident Gianni Infantino das Podium betritt, flankiert vom goldenen WM-Pokal und einem WM-Ball, da bittet er die anwesenden Journalisten um eines.
8: I hope we can also speak a little bit about football.
7: Er hoffe, dass man auch ein kleines bisschen über Fußball sprechen könne, denn dafür seien ja alle da, oder etwa nicht?
8: Because that's what we are here about, right?
7: Es wird dann auch ein kleines bisschen über Fußball gesprochen. Die WM werde spektakulär, sagt Infantino am Aztekenstadion in Mexiko, wo das Eröffnungsspiel steigt. Aber die meiste Zeit geht's auf dieser Pressekonferenz dann eben doch um jede Menge Probleme. Probleme, die Infantino in einem halbstündigen Monolog selber abarbeitet. Probleme, die für ihn aber eigentlich keine sind.
8: Of course there are challenges.

0: Infantino redet lieber von Herausforderungen und dass es nicht einfach sei. Aber am Ende ist für Gianni Infantino dennoch alles in bester Ordnung. Beispiel Iran. Ich weiß nicht, wer sonst außer der FIFA in der Lage gewesen wäre, zu garantieren, dass der Iran an der WM teilnimmt. Unter diesen Umständen, bei dieser schwierigen Weltlage, die wir alle nicht beeinflussen können. Wir sind also sehr glücklich, dass wir es hinbekommen haben, dass der Iran kommen und die WM spielen kann. Dass sich das iranische Fußballteam aber nur am Spieltag in den USA aufhalten darf und ansonsten in Mexiko weilen muss, das verschweigt der Schweizer. Auch kein Wort zu den iranischen Fans, von denen viele wohl nicht ins Stadion dürfen, weil ihnen die Tickets entzogen wurden. Draußen bleiben musste ja auch Omar Artan, ein Schiedsrichter aus Somalia. Der durfte nicht in die USA einreisen, obwohl er ein gültiges Visum hatte. Die Reaktion von Infantino.
1: Of course it is unfortunate as well what happened to Omar.
0: Ja, natürlich ist es unglücklich, was mit Omar passiert ist. Aber wir können nicht alles beeinflussen. Wir versuchen immer, Lösungen zu finden, wirklich immer. Aber wenn nicht, dann müssen wir akzeptieren, dass wir nicht die Könige der Welt sind, die über Regierungen herrschen können.
1: But then we need to respect that we are not the kings of the world who can rule over governments.
0: Die FIFA sei eben ein Sportverband. Einer, der für den Besuch eines WM-Spiels in Amerika teilweise absurd viel Geld von den Fans haben möchte. Es geht um 5- bis 6-stellige Summen auf dem Zweitmarkt. Aber auch hier keine Selbstkritik beim 56-Jährigen, die Preise seien angemessen. Alles sei abgesegnet von den Anwälten. In diesem Sinne.
1: Thank you. Enjoy the World Cup. Enjoy the World Cup. Thank you so much.
0: Viel Spaß bei der WM, sagt Gianni Infantino, als er das Podium nach einer Stunde wieder verlässt.
2: Heute 21 Uhr also das Eröffnungsspiel und am Sonntag dann der erste Auftritt der deutschen Mannschaft gegen die Underdogs aus Curaçao. Dirk Walsdorf, was dringt denn nach draußen aus dem deutschen Lager in North Carolina?
3: Große Zufriedenheit und vor allem eine riesige Harmonie, das habe ich so bei einer deutschen Nationalmannschaft seit vielen Turnieren nicht mehr wahrgenommen. Die verstehen sich richtig gut, die sind sehr optimistisch und machen einen extrem guten Eindruck. Es sind auch alle gesund und fit.
2: Die Zeit der Sportschulen als Unterkünfte für Nationalmannschaften, die ist ja längst vorbei. Was zeichnet das DFB-Quartier in Winston-Salem aus?
3: Dieses Hotel ist komplett in deutscher Hand. Es kann sich das zweitbest bewertete Boutique-Hotel in ganz Amerika nennen. Also das zweitbeste kleine Hotel in diesem ganzen riesigen Land, hat natürlich 5, 7 oder 20 Sterne. Alle sind total zufrieden, haben da ihre eigene Welt, fühlen sich wohl, wohnen da in so altertümlichen Zimmerchen und sind einfach glücklich damit, dass sie von hier aus ins Turnier gehen können.
2: Vielen Dank, Dirk Walsdorf, live aus den USA und mehr von der WM um 7.54 Uhr.
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5: Uhr, die Nachrichten. In Nordirland ist es den zweiten Abend in Folge zu Gewalt bei ausländerfeindlichen Protesten gekommen. In der Belfaster Vorstadt Newton Abbey ging die Polizei mit Wasserwerfern gegen steinewerfende Menschen vor, die nach Angaben der Behörden von rechtsextremen Aktivisten aufgestachelt worden waren. Erneut seien Feuer gelegt und Gegenstände wie Ziegelsteine, Flaschen und Steine auf die Einsatzkräfte geworfen worden. Ähnliche Ausschreitungen wurden von Reportern in Glengormley nördlich von Belfast beobachtet. In der nordirischen Hauptstadt selbst blieb es indes ruhig, nachdem die Polizei ihre Präsenz dort erheblich verstärkt hatte. Zudem blieben viele Schulen und Geschäfte geschlossen. Auslöser der Krawalle war ein Messerangriff, bei dem ein Mann am Montag schwerst verletzt worden war. Für einen 30-jährigen Sudanesen wurde Untersuchungshaft angeordnet. Die USA haben nach eigenen Angaben erneut Angriffe auf Ziele im Iran geflogen. Das für den Nahen Osten zuständige Regionalkommando CENTCOM teilte mit, Ziele seien militärische Überwachungsanlagen, Kommunikationssysteme und Luftabwehrstellungen gewesen. Begründet wurde dies unter anderem mit einer Bedrohung der eigenen Streitkräfte und der internationalen Handelsschifffahrt. Präsident Trump hatte zuvor auf eine weiterhin ausstehende Einigung auf ein Friedensabkommen verwiesen. Am frühen Morgen wurde die Operation für beendet erklärt. Die iranischen Revolutionsgarden reagierten mit Gegenangriffen. Nach Angaben von Staatsmedien wurden US-Militärschiffe attackiert. Auch seien amerikanische Stützpunkte in Bahrain, Kuwait und Jordanien beschossen worden. Die Länder Europas müssen ihre Bürger nach Einschätzung der Weltgesundheitsorganisation besser vor Hitze schützen. Der Kontinent erwärme sich schneller als jeder andere, teilte WHO-Regionaldirektor Kluge in Kopenhagen mit. Allein in den vergangenen 4 Jahren seien europaweit über 200.000 Menschen an den Folgen von Hitze gestorben. Als natürlicher Schutz vor hohen Temperaturen gelten etwa Bäume, Parks, intakte Flüsse, Wälder und Moore. Negativ hingegen wirken sich unter anderem versiegelte Flächen aus. Erst gestern hatten über 150 Organisationen zu mehr Schutzmaßnahmen vor Hitze in Deutschland aufgerufen. Sie sehen das Land nicht ausreichend auf kommende Extremwetterperioden vorbereitet. In Berlin haben die Spitzen der schwarz-roten Koalition mit Vertretern von Wirtschaftsverbänden und Gewerkschaften über die anstehenden Reformen beraten. Bei dem 3,5-stündigen Treffen im Kanzleramt sollte es um die finanzielle Sicherung der Sozialversicherungen, die Steuerpolitik, den Arbeitsmarkt sowie den Bürokratieabbau gehen. Regierungssprecher Cornelius sprach anschließend von einer konstruktiven Atmosphäre. Es seien weitere Gespräche vereinbart worden. In welchem Format und wann diese stattfinden sollen, blieb offen. Entscheidungen waren von dem Treffen nicht erwartet worden. Die EU-Chemikalienbehörde ECHA empfiehlt die Einstufung der Ewigkeitschemikalie TFA als schädigend für die menschliche Fortpflanzung. Die Trifluoressigsäure kann laut dem Risikoprüfungsausschuss der Behörde die Fruchtbarkeit herabsetzen und Schäden bei ungeborenen Kindern verursachen. Die Empfehlung der entsprechenden Einstufung geht nun an die Europäische Kommission. TFA wird unter anderem als Unkrautvernichtungsmittel genutzt sowie für Heiz- und Kühlsysteme. Die Industriechemikalie gehört zur Gruppe der sogenannten PFAS-Stoffe, die als besonders persistent gelten und sich biologisch nicht komplett abbauen lassen. In Mexiko-Stadt beginnt heute die Fußball-Weltmeisterschaft. Die Eröffnungsfeier findet am Abend im Aztekenstadion statt. Anschließend bestreitet Mitgastgeber Mexiko das Auftaktspiel gegen die Nationalmannschaft Südafrikas. An der bislang größten WM der Geschichte nehmen 48 statt, wie zuletzt 32 Länder teil. Die insgesamt 104 Spiele werden neben Mexiko auch in Kanada und vor allem in den USA ausgetragen. Das Wetter: wechselnd bewölkt und verbreitet Schauer sowie Gewitter, im Tagesverlauf vorwiegend nach Osten verlagernd. Abends von Westen her wieder Bewölkungszunahme. Höchstwerte 15 bis 20 Grad. Morgen teils wechselnd, teils auch stark bewölkt, dabei zeitweise schauerartig verstärkter Regen, allmählich auch den Osten und Süden erreichend bei 16 bis 23 Grad. Und die weiteren Aussichten: am Samstag im Norden und Osten wolkig und zahlreiche Schauer, in der Mitte kaum Niederschläge, im Südwesten heiter und trocken. 15 bis 28 Grad mit den höchsten Werten am Oberrhein. Das waren die Nachrichten.
4: Sie hören die Morgenandacht von Pfarrer Christian Olding von der katholischen Kirche.
6: Wir leben in einer Zeit, in der wir alles durchrechnen wollen. Risiken, Verluste, Szenarien. Wir kontrollieren, planen, sichern ab. Doch irgendwo auf dem Weg haben wir etwas Entscheidendes verlernt: zu hoffen. Zugegeben, Gründe, nicht mehr zu hoffen, gibt es genug. Wir schalten die Nachrichten ein und sehen Kriege, Ungerechtigkeit, Krisen. Ein riesiger Berg an gesellschaftlichen Problemen und davor wir. Kleine Menschen mit begrenzter Kraft und begrenzten Möglichkeiten. Was also tun? Kapitulieren? Zynisch werden? Oder anfangen zu hoffen? Hoffnung wirkt auf den ersten Blick naiv, aber sie ist alles andere als das. Hoffnung ist immer positiv. Das unterscheidet sie fundamental von der Erwartung. Erwarten kann ich nämlich alles Mögliche, auch das Schlechte. Ich kann erwarten, dass die Prüfung schief geht, dass ich den Arbeitsplatz verliere, dass alles immer schlimmer wird. Hoffen kann ich das allerdings nicht. Hoffnung hält für möglich, dass sich Dinge verändern können, und zwar zum Besseren hin. Das Wort hoffen stammt vom altdeutschen hopen ab und meint vor Erwartung unruhig springen. Hoffnung setzt also in Bewegung. Denn was ich mir von der Zukunft erhoffe, prägt mein Handeln heute. Wenn ich überzeugt bin, es bringt eh nichts mehr, dann spare ich mir die Mühe. Dann richte ich mich ein im Klein-Klein und gebe innerlich auf. Wenn ich aber hoffe, dass Veränderung möglich ist, dann lebe ich anders. Dann handle ich, dann investiere ich mich, trotz Rückschlägen. Die Bibel geht hier noch einen Schritt weiter. Sie sagt, Hoffnung ist mehr als ein gutes Gefühl oder ein optimistischer Gedanke. Hoffnung hat einen Grund, einen Namen. Im Hebräerbrief heißt es, der Grund unserer Hoffnung ist Jesus Christus. Sein Leben, sein Tod und seine Auferstehung zeigen, das Schlimmste ist nie das Letzte. Selbst da, wo alles nach Ende aussieht, kann Gott einen neuen Anfang setzen. Das ist kein billiger Trost. Das ist eine Perspektive, die trägt. Dann sehe ich nicht nur, was zerstört ist, sondern auch, was werden kann. Dann ist Hoffnung keine Vertröstung auf irgendwann, sondern eine Kraft für jetzt. Und ja, Hoffnung braucht Fantasie. Die biblische Hoffnungsvision von einem neuen Himmel und einer neuen Erde beispielsweise ist kein Detailplan, sondern eine starke Verheißung. Eine Welt, in der Gerechtigkeit zählt, in der Menschen sich nicht gegeneinander aufreiben, sondern füreinander da sind. In der Frieden mehr ist als eine kurze Pause zwischen zwei bewaffneten Konflikten. Hoffnung setzt auf kleine Schritte, auf konkrete Taten. Heute, hier. Ein Gespräch, das ich nicht aufgebe. Eine Versöhnung, die ich wage. Ein Einsatz für Gerechtigkeit, auch wenn er klein wirkt. Hoffnung macht nicht blind für die Realität, aber sie verhindert, dass selbst die bedrückendste Realität das letzte Wort behält. Oder anders gesagt, wer nicht mehr hofft, gibt seine Zukunft aus der Hand. Wer hofft, hält sie offen. Hoffnung bringt mich dazu, jetzt und hier an der Welt zu arbeiten, von der ich glaube, dass sie einst sein wird. Christliche Hoffnung sagt dabei nicht einfach nur, wir schaffen das schon, sondern sie sagt, Gott schafft das und wir packen mit an. Christliche Hoffnung vertraut darauf, Gott hat mit dieser Welt noch nicht abgeschlossen. Und deshalb müssen wir es auch nicht.
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0: Seit 6 Jahren läuft gegen Israels Ministerpräsident Benjamin Netanyahu ein Strafprozess. Dem Regierungschef werden in 3 Verfahren schwere Vergehen wie Bestechlichkeit, Betrug und Untreue vorgeworfen. Aktuell befindet sich das historische Verfahren in der Verteidigungsphase, in der Netanyahu selbst aussagt. Allerdings verzögern sich die Sitzungen immer wieder massiv durch Sicherheitsbedenken und die militärischen Konflikte. Julio Segador berichtet aus Tel Aviv.
1: Von Montag bis Mittwoch fast jede Woche ein gewohntes Bild. Eine Kolonne mit gepanzerten Fahrzeugen fährt in die Tiefgarage des Gerichtsgebäudes im Zentrum von Tel Aviv. In einem der Fahrzeuge sitzt Israels Regierungschef Benjamin Netanyahu, der Mann, gegen den auf der anderen Seite des Justizgebäudes unmittelbar vor dem Haupteingang lautstark die Menschen protestieren. Schuldig, schuldig, skandieren die Demonstranten, die fast alle ganz in Orange gekleidet sind. Auch Ilana Barziali. Sie ist bei der Demo an den Verhandlungstagen Stammgast.
2: We've been coming here almost once a week.
3: Wir kommen fast jede Woche hierher, um zu zeigen, dass wir mit dem Verfahren unzufrieden sind. Er soll seine Verbrechen gestehen, seine Schuld und Verantwortung.
1: Der Prozess gegen Netanyahu gilt als beispiellos. Zum ersten Mal in der Geschichte des Staates Israel steht ein amtierender Ministerpräsident wegen Straftaten vor Gericht. Betrug, Untreue und Bestechlichkeit sind die Vorwürfe in insgesamt 3 Fällen. Und einer davon, der sogenannte Fall 1000, ist für Strafrechtsprofessorin Noya Riemald ziemlich klar.
3: Ihm wird vorgeworfen, sehr teure Geschenke angenommen zu haben. Zigarren, Champagner und Schmuck für seine Frau. Der Gesamtwert dieser Geschenke liegt bei umgerechnet 160.000 US-Dollar. Dieser Fall gegen ihn, bei dem es um Betrug und Untreue geht, scheint mir als erwiesen.
1: Premier Netanyahu hat sich seit Beginn des Strafprozesses kaum zu dem Verfahren geäußert. Ganz zu Beginn im Jahr 2020 zeigte er sich angesichts des Medienandrangs im Gerichtsgebäude kämpferisch. Ich bin heute hier als euer Premierminister mit aufrechtem Rücken und erhobenem Haupt, Medienvertreter. Ich weiß, warum ihr hier seid. Ihr wollt mich im Gerichtssaal filmen als Teil eures Propagandavorhabens. Aber Bibi macht da nicht mit. Aktuell muss Netanyahu im Kreuzverhör aussagen, doch der Prozess wird immer wieder unterbrochen wegen des Kriegers oder wegen wichtiger Staatsgeschäfte, wie es heißt. Strafrechtsprofessorin Noya Riemald übt massive Kritik.
3: Er macht aus dem Prozess einen Zirkus. Die Richter haben keine Kontrolle mehr über den Prozess. Er bestimmt den Zeitplan. Er entscheidet selbst, wann er erscheint und wann nicht. Es geht ihm darum, das Gericht und das System zu untergraben.
1: Beobachter sind sich einig, dass Netanyahu den Prozess verzögern möchte, soweit es geht. Denn solange kein rechtskräftiges Urteil vorliegt, kann er als Premier legal im Amt bleiben. Bei einer Verurteilung wegen Bestechlichkeit droht ihm dagegen eine Gefängnisstrafe und das automatische Ende seiner politischen Karriere. Und auch die anstehenden Wahlen spielen eine Rolle. Verzögert sich das Urteil bis nach dem Wahltermin, kann Netanyahu erneut als Spitzenkandidat antreten. Im November vergangenen Jahres bat Netanyahu offiziell um eine Begnadigung. Doch das dürfte schwierig werden, meint Juristin Noya Riemald.
4: This is not a pardon request.
3: Es handelt sich hierbei nicht um ein Gnadengesuch, denn nach israelischem Recht muss eine Person verurteilt worden sein, damit ihr Begnadigung gewährt werden kann. Formell gesehen kann Herzog ihm also keine Begnadigung im eigentlichen Sinne gewähren.
4: Under the title pardon.
1: Auch deshalb rechnen Prozessbeobachter mit einem Deal. Denn ein Ende des Mammutverfahrens ist nicht absehbar. Doch wie ein solcher Deal aussehen könnte, also eine Abmilderung der Anklagepunkte, ein teilweises Schuldeingeständnis oder gar ein Rückzug aus der Politik, ist völlig unklar.
0: Aus Tel Aviv berichtete Julio Segador.

0: Das sogenannte Heizungsgesetz, korrekt eigentlich das Gebäudeenergiegesetz, war das umstrittenste Vorhaben der Ampelregierung und die schwarz-rote Koalition versprach, es abzuschaffen. Mitte Mai hat das Bundeskabinett dann den Entwurf für das neue Gesetz beschlossen mit dem Titel Gebäudemodernisierungsgesetz. Die wichtigste Änderung, die bisherige Vorgabe, dass neue Heizungen zu 65% mit erneuerbaren Energien betrieben werden müssen, die fällt weg. Diese Vorgabe hätten vor allem Wärmepumpen erfüllt. Jetzt soll der Weg wieder freigemacht werden für herkömmliche Öl- und Gasheizungen. Heute findet die erste Lesung des Gesetzes im Bundestag statt. Jörg Münchenberg berichtet.
1: Lange hatte die schwarz-rote Koalition um einen Kompromiss beim Gebäudeenergiegesetz gerungen. Doch die Vorgabe des Koalitionsvertrages ist eindeutig. Das sogenannte Heizungsgesetz, heißt es da, wird abgeschafft. Und so wurde von Union und SPD im künftigen Gebäudemodernisierungsgesetz der zentrale Passus gestrichen, wonach neue Heizungen zu 65% mit erneuerbaren Energien betrieben werden müssen. Ein wichtiger Schritt, lobte gestern Wirtschaftsministerin Katharina Reiche der CDU auf einem Energiekongress.
2: Ich glaube, es war erstmal wichtig, eine Entspannung zu schaffen und ein Gesetz, was hoch umstritten war, vom Tisch zu nehmen und einen pragmatischen Ansatz zu präsentieren.
1: Was letztlich bedeutet, auch künftig dürfen weiterhin neue Öl- und Gasheizungen eingebaut werden. Selbst die SPD-Spitze zeigte sich am Ende mit dem Ergebnis zufrieden, auch wenn es innerparteilich einige Kritik gibt. Etwa, weil es nun schwieriger werden könnte, die selbstgesteckten Klimaziele zu erreichen. Doch SPD-Fraktionschef Matthias Mirsch, selbst ein ausgewiesener Klima- und Energiepolitiker, wollte das auf der gleichen Veranstaltung gestern nicht gelten lassen.
3: Dafür sind wir kritisiert worden, ich vor allen Dingen, weil ich einen Kompromiss mit Jens Spahn und anderen geschlossen habe, hinter dem ich zu 100% stehe, weil wir einen Kulturkampf beendet haben, hoffe ich jedenfalls.
1: Im Gegenzug für den weiterhin erlaubten Einbau von Öl- und Gasheizungen soll es künftig eine sogenannte Biotreppe geben. Das bedeutet, ab Januar 2029 sollen mindestens 10% klimafreundliche Brennstoffe wie Biomethan oder Bioöle beigemischt werden. 2040 sollen es dann mindestens 60% sein. Um gleichzeitig eine drohende Kostenfalle für Mieter zu verhindern, ist vorgesehen, die Kostenrisiken bei Netzentgelten, den CO2-Preis sowie den Biobrennstoffen hälftig zwischen Mietern und Vermietern aufzuteilen. Auch Bauministerin Verena Huberts SPD ist deshalb voll des Lobes.
4: Mit dem Gebäudemodernisierungsgesetz sorgen wir dafür, dass der Klimaschutz im Gebäudebereich planbar, bezahlbar und praktikabel wird. Wir schaffen Verlässlichkeit für Bürgerinnen und Bürger, für die Wirtschaft und aber auch das ganze Land.
1: Die zahlreichen Kritiker des Vorhabens überzeugt das nicht. Die vermeintliche Technologieoffenheit dürfte am Ende für die Verbraucher ziemlich teuer werden, warnt etwa die Co-Vorsitzende der Grünen Bundestagsfraktion, Britta Hasselmann.
5: Dieses Gebäudemodernisierungsgesetz ist ja in Wahrheit ein teurer Heizengesetz, denn es wird für die Mieterinnen und Mieter, für die Verbraucherinnen und Verbraucher teurer. Es wird ihnen schaden, denn die Öl- und die Gaspreisentwicklung machen ganz deutlich, die Zeche zahlen am Ende die Bürgerinnen und Bürger, die zur Miete wohnen, eine Ölheizung, eine Gasheizung haben.
1: Selbst der Normenkontrollrat, ein unabhängiges Beratungsgremium der Bundesregierung, hat das Gebäudemodernisierungsgesetz scharf kritisiert. Es sei kaum verständlich, praxisfern, kostspielig und verursache zusätzliche Bürokratie und Beratungskosten. Auch viele Bundesländer sehen das Koalitionsvorhaben kritisch. Die 65%-Regel für den Einsatz erneuerbarer Energien habe sich als Leitplanke für die Wärmewende bewährt und dürfe deshalb nicht aufgeweicht werden, heißt es etwa aus Niedersachsen. Allerdings kann der Bundesrat das Inkrafttreten des Gebäudemodernisierungsgesetzes nicht verhindern.
0: Jörg Münchenberg berichtete aus Berlin und ich kann darüber jetzt sprechen mit Sepp Müller. Er ist stellvertretender Vorsitzender der Unionsfraktion im Bundestag und unter anderem zuständig für Wirtschaft und Energie. Guten Morgen, Herr Müller.
6: Schönen guten Morgen, Frau Kees.
0: Die Liste der Kritikpunkte an dem Gesetz, die ist so lang. Hoffen Sie mittlerweile selbst, dass das Gesetz nicht so das Parlament verlassen wird, wie es jetzt eingebracht wird?
6: Das Gesetz ist ein super Gesetz, weil wir damit Klimaschutz, Bezahlbarkeit und Verlässlichkeit wieder zusammenbringen. All diese drei Punkte hat das Vorgängergesetz einfach ignoriert. Wir haben vor allem beim Installation der Wärmepumpen gesehen, dass die eingebrochen sind. Mit dem Vorstellen der Eckpunkte ist die Installation der Wärmepumpe durch die Decke gegangen. Das ist das beste Mittel, um heizen zu können. Und wir bringen wieder Verlässlichkeit in den Bestand hinein durch die Bioquote und das Biogas. Es ist ein gutes Gesetz und das geht auch so durch den Deutschen Bundestag.
0: Das ändert jetzt nichts an der zahlreichen Kritik, an diesen zahlreichen Kritikpunkten, die wir zum Teil im Beitrag schon gehört haben. Schauen wir die etwas genauer an. Da ist dieser Vorwurf, das ist ein Rückschritt beim Klimaschutz. Das macht das Erreichen der Klimaziele unmöglich. Und das sagt sogar der Expertenrat für Klimafragen. Wir haben es gehört, ein unabhängiges wissenschaftliches Gremium, das ja die Regierung berät.
6: Ja, zwischen Wunschdenken und Realität, gerade beim Klimaschutz, steht am Ende noch der Bürger. Und das Wunschdenken war der Vorgängerregierung, dass wir mit einem Gesetz, was faktisch alle anderen Heizarten außer der Wärmepumpe ausschließt, etwas vorschreibt, was in den Heizkeller kommt. Und die Bürger haben sich nicht beteiligt an dem Heizungsaustausch. Und wir würden dadurch die Klimaschutzziele im Gebäudebereich erst recht nicht erreichen können. Und deswegen mussten wir handeln. Wir waren gezwungen zum Handeln, weil das Vorgängergesetz ein schlechtes Gesetz für den Klimaschutz war. Wir bringen mit der Quote, die wir einführen ab 2028, bereits in die Bestandsheizungen eine CO2-neutrale Beimischung von Biogas und Bioölen bei. Und das führt auch dazu, dass der Bestand bereits klimaneutraler wird und bezahlbar bleibt. Und das ist ein gutes Gesetz für Deutschland.
0: Aber Herr Müller, ich habe jetzt gar nicht nach der Vorgängerregierung gefragt, sondern nach wissenschaftlichen Fakten, die eben, wie gesagt, von diesem Expertenrat stammen. Warum wischen Sie die so vom Tisch?
6: Die wissenschaftlichen Fakten sind Prognosen und diese Prognosen sind bisher bei den Gebäudebeständen immer nicht eingetreten. Wir sehen die Installationszahlen vom Projektionsbericht des Umweltbundesamts, die knapp 600.000 Wärmepumpen unterstellt haben mit dem neuen Gesetz, welches die damalige Regierung auf den Weg gebracht haben. Keine 200.000 wurden installiert. Das Gesetz ist gescheitert. Die Menschen können und halten sich nicht an Projektionsberichten von Expertinnen und Experten, sondern die Menschen entscheiden selbst, was in ihren Heizungskeller kommt und da machen wir den Weg frei und oh Wunder, um 45% steigt die Installation der Wärmepumpe, seitdem wir die Eckpunkte verkündet haben und dieses Gesetz im parlamentarischen Verfahren beraten. Das ist gut für Deutschland.
0: Okay, aber trotzdem ist mir jetzt noch nicht klar geworden, warum ein neues Gesetz, das jetzt Tür und Tor öffnet für mehr CO2-Ausstoß, uns den Klimazielen der Regierung näher bringen soll.
6: Das erkläre ich Ihnen sehr gerne, weil wir die Möglichkeit dadurch schaffen, dass die Menschen erstens frei entscheiden können. Es lässt sich der Mensch in der Regel nichts vorschreiben, was bei Ihnen in den Eigentum,
0: Öl- und Gasheizungen
6: was bei Ihnen in das Eigentum reinkommt. Und wenn er sich für den Weiterbestand oder die Fortführung seiner Öl- und Gasheizung entscheidet, was die freie Entscheidung ist, dann wird er zukünftig einen Bioanteil beimischen, der CO2-neutral ist. Dieser Bioanteil wird in Deutschland produziert. Durch deutsche Ingenieurskunst und deutsche Landwirtschaft bringen wir das auf den Weg. Das sichert 60.000 Arbeitsplätze und macht uns unabhängig von Energieimporten. All das hat die Vorgängerregierung nicht geschafft. Wir machen uns unabhängig von Energieimporten und werden Klimaschutz und Bezahlbarkeit zusammenbringen.
0: Herr Müller, Sie bekommen ja sogar Gegenwind aus den eigenen Reihen, nämlich von der Klimaunion, die besteht aus Mitgliedern der CDU und der CSU. Dort hält man dieses neue Gesetz für verfassungswidrig, droht mit einer Klage. Das Argument ist, dass es ein Klimaurteil des Bundesverfassungsgerichts gibt, dass Klimaschutzstandards, die einmal erreicht wurden, nicht einfach zurückgedreht werden. Wie sehr zerbricht Ihnen das den Kopf, dass das Ganze doch noch vor Gericht scheitern könnte?
6: Das zerbricht mir gar nicht den Kopf, weil ich Ihnen gerade die Fakten gesagt habe. Und sowohl das Gericht als auch diejenigen, die aktuell Heizungen installieren und uns die Zahlen durch ihre Installationszahlen weitergeben, zeigen uns und werden sehen, dass nicht nur die Wärmepumpen dank unserem Gesetz nach oben gehen, sondern dass der Bestand defossilisiert, dekarbonisiert wird. Und das ist ein gutes Gesetz für Deutschland. Deswegen bin ich da nicht Angst und Bange. Ich hätte eher Sorge, dass das Vorgängergesetz vom Bundesverfassungsgericht scheitert, weil da haben die Menschen sich abgewendet.
0: Ja, jetzt haben Sie mehrmals diese Biobrennstoffe ins Spiel gebracht. Da ist ja der Preis eine ganz entscheidende Frage. Und das ist auch eine Kritik, die von den Bundesländern kommt, die sich ja im Bundesrat auch noch darüber beugen müssen über dieses Gesetz. Da ist die Rede von der sogenannten Biotreppe, also diese Tatsache oder diese Planung, dass der Anteil erneuerbarer Brennstoffe schrittweise steigen soll. Und da kommt die Kritik, man kann überhaupt nicht abschätzen, was das für den Preis von Biobrennstoffen bedeuten wird.
6: Ja, Frau Kess, ich bin Ihnen sehr dankbar für die Frage, weil dann kann ich mit der nächsten mehr aufhören, die damit verteilt wird. Wir haben mehrere Gutachten, unter anderem vom EPICO, was jetzt neu ist, ein unabhängiges Institut, was neu dieses Gutachten rausgebracht haben. Mit der Bestandstreppe wird ein kleinerer Haushalt bei der Wohnung 2030 3 Euro pro Jahr für die Bestandsanlage mehr zahlen. Bei einem Heizungstausch, weil dann die Treppe höher ist, wird er 24 Euro pro Jahr mehr zahlen. Und das teilt sich aufgrund unserer Einigung mit der Sozialdemokratie der Mieter und Vermieter auf, also 12 Euro für den Mieter, 12 Euro für den Vermieter. Ja, diese 12 Euro, das ist Geld, das ist 1 Euro pro Monat, aber dieser 1 Euro pro Monat macht uns unabhängig von fossilen Importen und schützt die heimische Landwirtschaft, die heimische Ingenieurskunst. Das ist ein guter Euro für Deutschland.
0: Es ist ja noch gar nicht sicher, ob so viel Biogas überhaupt hergestellt werden kann, aber weil Sie jetzt diese Kostenteilung ansprechen, in der Tat ist es so, dass dieser Gesetzentwurf vorsieht, dass Vermieter und Mieter sich die Kosten teilen, zum Beispiel für das Gasnetz oder den CO2-Preis, auch für die Biobrennstoffe, aber das nur bis zu einem Anteil von 30%. Und da lautet die Kritik jetzt, da braucht es weitere soziale Absicherung. Wäre das etwas, wo Sie mitgehen und sagen, ja, da kann man noch was ändern an dem Gesetz?
6: Lassen Sie mich erstmal auf Ihre Eingangsstatement kommen, dass es nicht genügend Biomethan gibt, ist die nächste mehr. Es gibt 5 unabhängige Gutachten, die nicht von der CDU auf den Weg gebracht wurden, sondern vom Deutschen Biomasseforschungszentrum und weitere Forschungseinrichtungen, die deutlich machen, wie viel Potenzial wir haben bereits jetzt. Es ist eine mehr. Es kann kein einziger derjenigen, die dieses aussprechen, uns nachweisen, dass es nicht genügend gäbe. Es gibt Stand heute sogar 14,5 Terawattstunden Biomethan, die wir sofort nutzen können, um die Biotreppe einzuführen. Die Biotreppe kostet Geld, das stimmt. Ich habe Ihnen gesagt, das sind 1 Euro für einen kleinen Haushalt im Jahr 2030 pro Monat. Und wer Klimaschutz, Bezahlbarkeit und vor allem die heimische Wirtschaft so unterstützen möchte, dem kann ich nur sagen, dass wir uns richtigerweise mit der Sozialdemokratie geeinigt haben, dass diese Mehrbelastung aufgeteilt wird, 50-50, 1 Euro Mieter, 1 Euro Vermieter. Und deswegen müssen wir einfach bei den Zahlen bleiben. Das ist manchmal so, dass hier Vernunft Emotionen schlägt und die Vernunft zeigt, dass das ein gutes Gesetz ist.
0: Und bei den Zahlen, da gehen die Einschätzungen eben auseinander. Aber einen Punkt, einen anderen.
6: Wenn Sie mir gerne wissenschaftliche Analyse sagen, ja, es gibt keine Kritik daran.
0: Herr Müller, ich möchte noch kurz einen anderen Punkt ansprechen, weil wir haben nicht mehr besonders viel Zeit, aber das möchte ich noch unterbringen. Der Normenkontrollrat, der ja auch die Bundesregierung beim Bürokratieabbau berät, sagt, dieses Gesetz ist kaum verständlich und übermäßige Bürokratie. Wie können Sie das vereinbaren mit Ihrem Anspruch, dass die Union ja eigentlich immer nach Bürokratieabbau ruft?
6: Ja, vielen Dank, dass Sie auf den Normenkontrollrat ansprechen. Der Normenkontrollrat gibt in seinem Gutachten bekannt, dass wir die Menschen um über 5 Milliarden Euro und die Bürgerinnen und die Unternehmer mit über 5 Milliarden Euro entlasten. Das steht in dem Gutachten drin. Und ja, er gibt auch die Kritik an der Umsetzung der europäischen Baurichtlinie. Das ist die EPPD, die wir auch mit dem Gebäudemodernisierungsgesetz umsetzen. Ich will da gar nicht ins Detail gehen, dieser Richtlinie. Die ist tatsächlich ein wenig schwer verständlich. Das ist europäisches Recht, welches wir in deutsches umsetzen wollen. Die Kritik schauen wir uns jetzt im parlamentarischen Verfahren an, dass wir es nachvollziehbarer machen können. Aber das ist europäisches Recht, was wir umsetzen.
0: Dankeschön für diese Einschätzungen und Ihre Meinung. Sepp Müller war das, stellvertretende Vorsitzende der Unionsfraktion im Bundestag. Vielen Dank für Ihre Zeit heute Morgen.
6: Vielen Dank, Frau Kiss.
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0: Sieben Uhr, die Nachrichten. Die USA haben nach eigenen Angaben erneut Angriffe auf Ziele im Iran geflogen. Das für den Nahen Osten zuständige Regionalkommando CENTCOM teilte mit, Ziele seien militärische Überwachungsanlagen, Kommunikationssysteme und Luftabwehrstellungen gewesen. Am frühen Morgen wurde die Operation für beendet erklärt. US-Präsident Trump hatte zuvor auf eine weiterhin ausstehende Einigung auf ein Friedensabkommen verwiesen. Die iranischen Revolutionsgarden reagierten mit Gegenangriffen. Nach Angaben von Staatsmedien wurden US-Militärschiffe sowie amerikanische Stützpunkte in Bahrain, Kuwait und Jordanien attackiert. Widersprüchliche Angaben gibt es zur Straße von Hormus. Teheran erklärte, diese sei als Reaktion komplett für alle Schiffe gesperrt, auch für Öltanker und Frachter. Die US-Streitkräfte erwiderten, Handelsschiffe könnten weiterhin passieren. Im Kanzleramt haben die Spitzen der schwarz-roten Koalition mit Vertretern von Wirtschaftsverbänden und Gewerkschaften über die anstehenden Reformen beraten. Nach dem Treffen gestern Abend erklärte die Regierung, die Atmosphäre sei konstruktiv gewesen. Alle Seiten hätten anerkannt, dass die Sozialsysteme reformiert und die Bürokratielast verringert werden müssten. Es seien weitere Gespräche vereinbart worden. Bundeskanzler Merz schrieb auf X, gute Lösungen entstünden im Dialog. In den nächsten Wochen sei es von höchster Priorität, Deutschland wieder auf Wachstumskurs zu bringen. Entscheidungen waren von dem Treffen nicht erwartet worden. Diese sollen erst in einer Sitzung des Koalitionsausschusses Anfang Juli getroffen werden. Bundesjustizministerin Hubig spricht sich vor der heute beginnenden Justizministerkonferenz für weitere Verschärfungen des Sexualstrafrechts aus. So sei eine lediglich 5-jährige Verjährungsfrist für Vergewaltigung zu kurz, sagte die SPD-Politikerin dem Redaktionsnetzwerk Deutschland. Angemessen wären aus ihrer Sicht vielmehr 20 Jahre, sowie etwa bei vergleichbar schweren Verbrechen auch. Dies wolle man so bald wie möglich anpassen. Darüber hinaus befürwortete Hubig Forderungen, die Voraussetzungen für die Einvernehmlichkeit von Sex weiter zu erhöhen. So schütze nur das Prinzip Ja heißt Ja, die sexuelle Selbstbestimmung konsequent. In Nordirland ist es den zweiten Abend in Folge zu Gewalt bei ausländerfeindlichen Protesten gekommen. In der Belfaster Vorstadt Newton Abbey ging die Polizei mit Wasserwerfern gegen Steine werfende Menschen vor, die nach Angaben der Behörden von rechtsextremen Aktivisten aufgestachelt worden waren. Erneut seien Feuer gelegt und Gegenstände wie Ziegelsteine, Flaschen und Steine auf die Einsatzkräfte geworfen worden. Ähnliche Ausschreitungen wurden von Reportern im Glengormley nördlich von Belfast beobachtet. In der nordirischen Hauptstadt selbst blieb es ruhig. Auslöser der Krawalle war ein Messerangriff, bei dem ein Mann am Montag schwerst verletzt worden war. Für den Täter, einen 30-jährigen Sudanesen, wurde Untersuchungshaft angeordnet. Knapp 6 Monate nach dem Einbruch in eine Sparkassenfiliale in Gelsenkirchen beginnen heute die ersten Zivilprozesse. In einem Verfahren vor dem Landgericht Essen verlangt eine Kundin von der Bank rund 390.000 Euro Schadenersatz für gestohlenes Bargeld und Schmuck aus einem aufgebrochenen Schließfach. Zudem wird eine weitere Klage über knapp 49.000 Euro verhandelt. Beide Kläger werfen dem Finanzinstitut vor, Sicherheitsvorkehrungen vernachlässigt zu haben. Ende Dezember waren Unbekannte in den Tresorraum der Sparkasse eingedrungen und hatten mehr als 3000 Schließfächer ausgeraubt. Es entstand ein Schaden in Millionenhöhe. In Mexiko beginnt am Abend die Fußball-Weltmeisterschaft. An der bislang größten WM der Geschichte nehmen 48 statt wie zuletzt 32 Länder teil. Im Eröffnungsspiel trifft Mexiko auf Südafrika. Die insgesamt 104 Spiele werden neben Mexiko auch in Kanada und den USA ausgetragen. Die deutsche Mannschaft startet am Sonntag gegen Curaçao in das Turnier. Das Endspiel findet am 19. Juli in New Jersey statt. Das Wetter. Wechselnd bewölkt und verbreitet Schauer sowie Gewitter, im Tagesverlauf vorwiegend nach Osten verlagernd. Abends von Westen her wieder Bewölkungszunahme, 15 bis 20 Grad. Morgen teils wechselnd, teils auch stark bewölkt, dabei zeitweise schauerartig verstärkter Regen, allmählich auch den Osten und Süden erreichend. Die Temperaturen liegen dann zwischen 16 und 23 Grad. Das waren die Nachrichten.
11: Uhr, Deutschlandfunk, die Presseschau. Themen sind die von der Bundesregierung beschlossene Strategie zur Stärkung der Luftfahrt und der Start der Fußballweltmeisterschaft in Mexiko, Kanada und den USA. Doch zunächst Stimmen zu den ausländerfeindlichen Ausschreitungen in der nordirischen Hauptstadt Belfast. Die Allgemeine Zeitung betont, Auslöser seien zwei Vorfälle gewesen. Der Mord am polnisch-britischen Studenten Henry Nowak durch einen indischstämmigen Sikh in Southampton sowie der brutale Angriff eines Sudanesen auf einen Schotten in Belfast. Angefacht werden diese Proteste durch Stephen Lee Lennon, zehnfach vorbestrafter Rechtsextremer und Gründer der Hooligan-Gruppe English Defence League, der sich Tommy Robinson nennt und sich aktuell mit Elon Musks Vater in Moskau aufhält. Der Mord an Nowak sowie der Angriff auf den Mann in Belfast haben kaum Gemeinsamkeiten. Doch für Robinson ist die Ursache klar. Beide Täter haben einen sichtbaren Migrationshintergrund. Zusammen mit Ex-Chef Musk rief er daraufhin in sozialen Medien zu Ausschreitungen auf. Landesweit sollten Geschäfte geschlossen bleiben. Dem Aufruf folgte vor allem in Belfast ein Mob, der nicht weiße Menschen angriff, Häuser und Autos anzündete. Ein derartiges Verhalten ist durch nichts zu entschuldigen und zu rechtfertigen. Vielmehr sollte es benannt werden als das, was es ist. Ein über die sozialen Medien konzertierter und organisierter Pogrom rechtsextremer Akteure, urteilt die Allgemeine Zeitung aus Mainz. Der Kölner Stadtanzeiger findet: Ebenso schlimm wie die Krawalle selbst ist zudem, dass die Abläufe inzwischen fast schon vorhersagbar sind. Ein Gewaltverbrechen geschieht, ein Video verbreitet sich im Netz. Rechte Aktivisten greifen es auf, die Wut kocht hoch. Beispiele gibt es mittlerweile leider genug. Ende Juli 2024 verbreiteten sich Falschmeldungen zu einer Tat im englischen Southport schneller als die Fakten. In Ballymena, einer Stadt nördlich von Belfast, genügte im Juni 2025 schon eine Verdächtigung, damit sich eine Wut im Netz anstaute, die gezielt gegen ethnische Minderheiten und Migranten gerichtet war und sich schließlich auf der Straße gewaltsam entlud. Doch nicht nur dieses Eskalationsmuster wiederholt sich, auch die Reaktion der Politiker in Großbritannien ist immer die gleiche. Die Ausschreitungen werden verurteilt, die Täter sollen identifiziert und vor Gericht gebracht werden, die Bevölkerung wird zur Ruhe aufgerufen. Das ist zwar richtig, aber es reicht offensichtlich längst nicht mehr aus, notiert der Kölner Stadtanzeiger. Die Tageszeitung Taz wendet ein: Diejenigen, die in den unionistischen Vierteln randalierten und Häuser von Migranten niederbrannten, sind zu jung, um sich an 1969 zu erinnern. Aber es steckt die gleiche Mentalität dahinter. Die unionistischen Protestanten fühlen ihre britische Identität bedroht, damals durch die Bürgerrechtsbewegung, heute durch Migranten. Das heißt freilich nicht, dass Katholiken weniger rassistisch sind. In der überwiegend katholischen Republik Irland haben Migranten auch nichts zu lachen, aber Nordirlands Katholiken haben eben andere Erfahrungen gemacht. Mit Religion hatten die Konflikte in Nordirland nie etwas zu tun. Es ist das Erbe der britischen Kolonialpolitik, vermutet die Taz. Die Zeitung Die Welt ist überzeugt: Die eigentliche Verantwortung für das, was in Belfast geschieht, trägt keine Rotte maskierter Männer. Sie trägt eine politische Klasse, die eine Einwanderungspolitik betrieben hat, die Kontrolle systematisch der Ideologie des Antirassismus geopfert hat und die nun, da die Konsequenzen sichtbar werden, wieder zur Beruhigungsrhetorik greift. Keir Starmer ist entsetzt. Er hat keine Toleranz. Er verurteilt. Das reicht nicht mehr. Die Nordiren, die in jener Nacht nicht auf den Staat gewartet haben, sondern handelten, wissen das längst. Wir zitierten Die Welt. Themenwechsel. Die Bundesregierung will die Luftfahrtindustrie in Deutschland stärken. Dazu hat das Kabinett eine Strategie beschlossen. Die Frankfurter Allgemeine Zeitung stellt fest: Einen konkreten Plan mit Zeitmarken gibt es nicht. Die schon beschlossene Senkung der Ticketsteuer wird zum Teil der Strategie erklärt. Dabei haben Airlines längst angemerkt, dass 2,50 Euro Entlastung für Europa-Flüge zu wenig und eher 15 Euro nötig seien, um im Wettbewerb zu Nachbarländern aufzuschließen. Was der Bund tun will, um die angestrebte Führungsrolle als Luftfahrtnation zu erreichen, lässt er offen. Begrüßenswert, aber ebenso vage sind die Bekundungen, deutschen Werken solle eine Führungsrolle beim nächsten Airbus-Mittelstreckenjet zukommen. Wie man das erzwingen will, steht nicht in dem Papier. Und nach dem Aus für das deutsch-französische Kampfjet-Projekt FCAS ist offen, welche Formen die bis 2040 geplante Alternative unter maßgeblicher deutscher Beteiligung haben wird. Ein Erkenntnisproblem in Sachen Luftfahrt hat die Bundesregierung nicht. Umso bedauerlicher ist es, dass sie sich nicht durchringen konnte, mehr als diese vage Kursbestimmung vorzulegen, resümiert die FAZ. Die neue Presse aus Coburg blickt zurück. Bereits 2016 gab sich die damalige Bundesregierung eine Luftfahrtstrategie. Seitdem hat sich die Branche in Deutschland gut entwickelt, den Umsatz um 2/3 gesteigert und bei den Beschäftigten um mehr als 20.000 Menschen auf rund 130.000 zugelegt. Damit das so weitergehen kann, braucht es die richtigen Rahmenbedingungen. Wie fast alle Unternehmen in diesem Land fordert auch die Luftfahrtbranche Reformen ein. Niedrigere Lohnnebenkosten, weniger Bürokratie. Das geht ein Luftfahrtunternehmen ebenso an wie einen Autozulieferer und den Bäcker um die Ecke, gibt die neue Presse zu bedenken. Anlässlich des heutigen Beginns der Fußballweltmeisterschaft in Mexiko, Kanada und den USA glaubt die Rheinische Post, das Turnier könnte trotz mäßiger Anstoßzeiten tatsächlich zum Stimmungsaufheller werden, vorausgesetzt die Nationalmannschaft liefert. Wenn sie mitreißend spielt, vielleicht sogar ein Spiel hinlegt, das Euphorie entfacht, so wie 2006 gegen Polen, so wie 2014 gegen Brasilien. Und dann klappt's vielleicht auch mit der Politik. Tatsächlich täte es dem Land gut, wenn Deutschlands Elitekicker eine erfolgreiche WM spielen würden. Bei all den Problemen, die nicht kleingeredet werden dürfen, und bei allen notwendigen, auch schmerzhaften Reformen, weniger Verzagtheit, mehr Zuversicht, weniger Klage, mehr Optimismus, das stünde der Republik gut zu Gesicht, schätzt die Rheinische Post aus Düsseldorf. Die Freie Presse aus Chemnitz vertritt folgende Ansicht. In einer politisch so erschreckend aufgeheizten Zeit bietet eine Fußballweltmeisterschaft die große Chance, sein eigenes Weltbild zu erweitern, zu hinterfragen. In der journalistischen Berichterstattung wird es um viel mehr gehen als nur um Fußball. Es wird um Menschenrechte, Krieg, Rassismus, Religion, Terrorangst gehen. Wir sollten nicht wegsehen oder weghören. Wir müssen uns mit diesen Themen auseinandersetzen, wenn wir es wieder schaffen wollen, ein Miteinander ohne Hass und Hetze zu kreieren. Fußball hatte schon immer die Kraft, Menschen zu vereinen. Das ist auch im ganz kleinen Kreis möglich, schreibt die Freie Presse. Und die Ostsee-Zeitung aus Rostock fragt, ob die WM ein Erfolg wird für alle und trotz allem? Fest steht, dass auch bei vergangenen Turnieren sämtliche Schreckensszenarien in den Hintergrund traten, sobald die Spieler angepfiffen wurden. Zur Wahrheit gehört auch, eine WM ist immer noch das größtmögliche Fest der Völkerverständigung, Fußball ein Mittel, um für mindestens 90 Minuten alles zu vergessen, was außerhalb des Stadions passiert. Nur dieses Mal muss die Ablenkungskraft des Sportlichen besonders hoch sein, um von einer gelungenen WM zu sprechen. Im Grunde gilt das für das Turnier genauso wie für die DFB-Auswahl. Beide können nur überraschen. Das war zum Ende dieser Presseschau die Ostsee-Zeitung. Die Redaktion hatte Jan Altmann, Sprecher war Christian Rex.
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0: Mit Christiane Kess einen schönen guten Morgen. Die Die Temperaturen sind im Moment in Deutschland nicht allzu sommerlich. Das dürfte sich aber bald wieder ändern. Und wir hatten ja schon ein paar richtig heiße Tage in diesem Frühjahr. In Großbritannien gab es mit 35 Grad im Mai bereits einen Hitzerekord. Bei der Weltgesundheitsorganisation, der WHO, heißt es, Europa erwärme sich schneller als jeder andere Kontinent. Und wir bezahlen dafür mit Menschenleben. Das ist auch die Sorge eines breiten Bündnisses von der Bundesärztekammer über die Krankenkassen bis zum Deutschen Pflegerat. Sie alle wollen mit einem bundesweiten Hitzeaktionstag heute auf die Problematik aufmerksam machen. Fragen dazu gleich an Klaus Reinhardt, Präsident der Bundesärztekammer. Davor aber schalten wir zu unserem Korrespondenten nach Berlin. Gestern Abend sind im Kanzleramt Spitzenpolitiker der Regierungskoalition mit Vertreterinnen und Vertretern aus der Wirtschaft und von den Gewerkschaften zusammengekommen, um auszuloten, wie man gemeinsam die geplanten Reformen voranbringen könnte. In einer Stunde dann der Blick auf die Fußball-Weltmeisterschaft in den USA, Kanada und Mexiko. Wie politisch sollte der Fußball sein? Unter anderem das frage ich dann den Sportjournalisten Marcel Reif. Und ebenfalls Thema in den kommenden Minuten: Das US-Militär hat in der vergangenen Nacht wieder Ziele im Iran angegriffen.

0: Vertreter von Arbeitgebern und Gewerkschaften saßen gestern Abend im Kanzleramt gemeinsam mit Spitzenpolitikern der schwarz-roten Regierung zusammen. Allen Regierung und Sozialpartnern ist klar, das Land steckt in einer Krise und braucht Reformen. Nur wie diese aussehen sollen, auf wen welche Belastungen zukommen könnten, darüber herrscht keine Einigkeit. Beschlüsse sollte es dieses Mal noch nicht geben. Es ging vielmehr darum, auszuloten, wie die Kompromisse aussehen könnten. Frank Kapellan in unserem Hauptstadtstudio hat das für uns beobachtet. Frank, wie ist dieses Treffen gelaufen?
1: Ja, die offizielle Sprachregelung lautet, konstruktiv und konzentriert hat man da zusammengesessen. Das sagt uns der Regierungssprecher, das sagt Stefan Cornelius. Knapp 4 Stunden hat es gedauert, etwas länger als geplant. Ein Meinungsaustausch, keine Ergebnisse, Sie haben es gesagt. Da hat man die Erwartungen auch vorab runtergeschraubt. Wo liegen die Probleme? Wie kann Deutschland wirtschaftlich vorangebracht werden? Darüber wurde gesprochen, um zu sehen, ob man da überhaupt einer Meinung ist. Und dazu hatte das Kanzleramt sogar entsprechende Fragebögen verteilt. Und die SPD, das ist meiner Ansicht nach die kleine Überraschung, hat sich offenbar mit der Forderung durchgesetzt, sich im Zuge des Reformprozesses noch einige Male mit den Sozialpartnern zusammenzusetzen. Das klang vorher noch anders. Hören wir ganz kurz dazu, was Sie vorab gesagt haben, SPD-Fraktionschef Matthias Miersch und Regierungssprecher Stefan Cornelius.
2: Aus meiner Sicht darf es nicht nur ein Kaffeekranz sein, der eine Eintagsfliege darstellt.
3: Es war nie gedacht, dass es eine Verstetigung dieses Treffens gibt. Es war gedacht als Austausch im Rahmen einer Reformdebatte, die wir seit Wochen und Monaten führen.
1: Also diese Verstetigung findet möglicherweise nun doch statt. Die Union, das war immer mein Eindruck, war skeptisch mit Blick auf Gespräche, die an die sogenannte konzertierte Aktion Ende der 60er Jahre unter dem SPD-Wirtschaftsminister Karl Schiller oder auch an die Bündnis für Arbeit-Runden unter Gerhard Schröder erinnern. Jetzt folgt der Kanzler möglicherweise dem Drängen seines Koalitionspartners, die Sozialpartner unbedingt einzubinden.
0: Um welche Themen ist es gestern Abend gegangen?
1: Friedrich Merz hat gestern Abend noch gepostet, wie wir unsere Wettbewerbsfähigkeit und den Arbeitsmarkt stärken, wie wir Deutschland wieder auf Wachstumskurs bringen. Das ist in den kommenden Wochen von höchster Priorität. Gute Lösungen, die gibt es nur im Dialog, meint Merz. Da wurde über die Steuerpolitik gesprochen. Wer wird entlastet? Wer soll mehr zahlen? Über die Sozialversicherung? Welche Zumutungen sind nötig? Über den Bürokratieabbau wieder einmal? Über Regelungen am Arbeitsmarkt? Da ist ja gerade mehr Flexibilität bei Teilzeitregelungen im Gespräch. Vor allem aber wird über den 8-Stunden-Tag gestritten. Da sind Arbeitgeber und Gewerkschafter besonders weit auseinander. Also das alles soll Thema gewesen sein.
0: Und vieles erinnert jetzt an den Versuch, von dem damaligen Bundeskanzler Gerhard Schröder Anfang der 2000er Jahre die Sozialpartner in seine Reformpolitik einzubeziehen. Sind die Gewerkschaften und die Arbeitgeber dazu bereit?
1: Ich kann es noch nicht erkennen und man muss sich vergegenwärtigen, wie man in diese Gespräche reingegangen ist. Also Bärbel Baas wurde von den Arbeitgebern ausgelacht auf dem Arbeitgebertag. Die Arbeitsministerin fühlte sich da provoziert, ließ sich ihrerseits zu harten Aussagen verleiten. Die Gewerkschaften wiederum, die haben auf dem DGB-Bundeskongress klare Kampfansagen gemacht, etwa in Sachen 8-Stunden-Tag. Ich habe es angedeutet, aber das Interesse ist groß, die Tarifverträge einzubinden, einen breiten gesellschaftlichen Konsens zu erzielen. Das hatte Gerhard Schröder Anfang der 2000er auch versucht. 9-mal gab es die Bündnis für Arbeit-Runden. Am Ende ist er gescheitert. Bert Rürup, damals Sachverständiger, Wirtschaftsweiser unter Schröder, meinte gestern im ZDF zu den Unterschieden.
4: Anfang des Jahrhunderts hatten wir sehr starke Verbände. Sehr starke Verbände. Und sie glaubten, wenig Kompromisse machen zu müssen. Heute haben wir sehr schwache Verbände und sie fürchten, keine Kompromisse machen zu können.
1: Schröder ist gescheitert, hat seine Reformen am Ende ohne Konsens durchgezogen. Die Regierung Merz hat die Hoffnung allerdings noch nicht aufgegeben.
0: Das Treffen im Kanzleramt gestern Abend. Vielen Dank für diese Informationen, Frank Kapellan. Laut der Weltgesundheitsorganisation sind in den letzten 4 Jahren europaweit mehr als 200.000 Menschen an den Folgen von Hitze gestorben. Das müsse ein Ende haben, fordert die WHO. Hitze sei ein stiller Killer, aber kein unvermeidbarer. Die WHO stellt heute dazu einen Leitfaden vor, um vorzusorgen. Und in die gleiche Richtung zielt ein breites Bündnis, das für heute einen Hitzeaktionstag ins Leben gerufen hat. Mit dabei sind unter anderem Wohlfahrtsverbände, der Deutsche Pflegerat, Krankenkassen oder die Bundesärztekammer. Und mit deren Präsident, Dr. Klaus Reinhardt, kann ich jetzt sprechen. Guten Tag, Herr Reinhardt.
5: Guten Tag, Frau Kress.
0: Die WHO legt ja nahe, Hitzetote kann man vermeiden. Sind wir also in Europa trotz des Klimawandels diesem Schicksal nicht hilflos ausgeliefert?
5: Das sind wir nicht. Wir können Vorsorgen treffen, wir können uns anpassen an Herausforderungen, die durch Extremhitze und Hitze entstehen. Und wir machen darauf aufmerksam, dass es ist ja auch ein bisschen was schon geschehen in Deutschland, so ist das nicht. Also man hat zumindest dieses Problem erkannt, benannt. Es gibt einen nationalen Hitzeschutzplan, aber wir sind im

0: anderen sozialen Einrichtungen entstehen. Und diese Notlagen müssen wir, denen müssen wir etwas entgegensetzen, denen müssen wir sozusagen strukturell begegnen. Und das tun wir noch nicht.
1: Und da reicht es auch nicht, um das nochmal nachzufragen, dass jeder und jede Einzelne genügend trinkt, sich vor Hitze schützt etc. Diese Tipps, die man kennt und die man in den Alltag einbauen kann.
0: Das ist auf jeden Fall sinnvoll und vernünftig. Das ist überhaupt gar keine Frage. Das ist ja zunächst mal etwas ganz Banales. Aber das reicht dann nicht mehr, weil wir Situationen haben können. Wir haben mal so ein Szenario aufgemalt, haben gesagt, 14 Tage Hitze. Wir sprechen von am August 2029 im Rheintal. Wir haben 14 Tage Hitze mit Höchsttemperaturen von bis zu 40 Grad gehabt. Zum großen Teil Tropennächte. Rettungsdienste sind überlastet. Notaufnahmen und Arztpraxen sind voll. Menschen sitzen in überhitzten Wohnungen. Viele Krankenhauszimmer und Behandlungsräume sind wegen zu hoher Temperaturen gesperrt und so weiter und so fort. Das Gesundheitspersonal fällt reihenweise aus. Also das sind jetzt so ein bisschen mal skizzierte Szenarien, die auftreten könnten. Und die müssen wir uns schon vor Augen führen, um zu wissen und zu sehen, auf was müssen wir uns vorbereiten.
1: Und der Politik werfen Sie vor, dass sie dieses Thema unterschätzt hat bisher?
0: Das werfen wir ihr nicht vor. Wir machen die Gesellschaft gesamthaft darauf aufmerksam, dass es ein Problem ist, was auf uns zukommen wird, ob wir es wollen oder nicht. Die Entwicklung ist im Gange und wir haben gestern im Rahmen unserer Pressekonferenz einen Meteorologen dazu vortragen lassen. Und wenn Sie die Szenarien sehen, wir haben, dann muss man wirklich sagen, wird das kommen und es ist durch nichts vermeidbar. Insofern, glaube ich, muss man sich darauf einrichten. Wir haben inzwischen in Deutschland über die Zahl der heißen Tage über 30 Grad hat sich in Deutschland seit den 60er Jahren verdreifacht. Und die Tendenz ist steigen und sie ist nicht linear steigen, sondern exponentiell. Und das heißt, wenn wir heute im Jahre 2026 eine bestimmte Anzahl haben, dann können wir davon ausgehen, dass wir 2030, 2035 deutlich schlimmere Verhältnisse haben als heute. Und das hat sich in den letzten Jahren bewahrheitet. Und diese Entwicklung nicht zu sehen, wäre fahrlässig.
1: Welche Maßnahmen fordern Sie jetzt konkret?
0: Wir fordern, dass es ganz klare Zuständigkeit und Integration von Katastrophenschutz und Krisenvorsorge eben auf der kommunalen Ebene geben muss. Wir müssen Zuständigkeiten beschreiben, wir müssen Abläufe definieren und müssen sagen, wer ist für was, wann, an welcher Stelle zuständig. Was für Maßnahmen wollen wir treffen und wer ist für was zuständig? Wir fordern auch effektive soziale Schutzstrukturen für Risikogruppen. Also es gibt, man kann sich vorstellen, dass man unter Umständen in bestimmten Wohneinrichtungen für ältere Menschen ja auch evakuieren muss oder eben Menschen vorübergehend an Stellen bringen muss, in denen deutlich weniger Hitze auftritt und wo Kühlungsmöglichkeiten existieren. Wir brauchen eine besondere Stärkung und auch Vorbereitung und auch klugmachend für Gesundheitspflege und Sozialwesen, für Beschäftigte im Gesundheits- und Pflegewesen. Und wir brauchen auch langfristig natürlich schon bei der Einrichtung von Krankenhäusern oder auch Pflegeeinrichtungen die Tatsache, dass wir bei Neubauten oder auch bei Renovierungen bauliche Maßnahmen ergreifen, die sozusagen darauf Rücksicht nehmen.
1: Darauf können wir gleich noch etwas genauer eingehen. Aber eine Nachfrage hätte ich da noch, wenn ich Sie richtig verstehe, ist eine Forderung einfach auch ein stärkeres Gesundheitspflege- und Sozialwesen. Und hier will ja gerade die Regierung im Moment reformieren, weil diese Systeme zu teuer sind. Jetzt verlangen Sie noch mehr Geld?
0: Wir verlangen nicht noch mehr Geld, sondern wir sagen, das Gesundheitspflege- und Sozialwesen sollte hitzeresilient organisiert werden. Das heißt,
1: aber das
0: nicht,
1: kostet ja was wahrscheinlich, oder?
0: Das wird kosten, aber man wird immer wieder mal auch nach ausgesprochenen Sparmaßnahmen, die uns kommen sollen, werden wir natürlich Situationen haben, in denen wir ja mal ein Krankenhaus renovieren müssen oder auch im Rahmen der Krankenhausstrukturreform, die jetzt laufen wird und die ja auf den Weg gebracht worden ist, werden wir erleben, dass wir unter Umständen zwei Krankenhausstandorte zusammenlegen, die nah beieinander liegen, wo wir sagen, die arbeiten integriert und an einem Ort zusammen besser. Dann wird auch an der Stelle natürlich in Investitionen oder Umständen bauliche Maßnahmen erforderlich sein. Also bei solchen Dingen, dann, wenn das ist, sein muss und stattfindet, Hitzeresilienz und Vorbereitung auf solche Situationen mitzudenken, das ist die Forderung.
1: Also wenn ich Sie richtig verstehe, ist gar nicht unbedingt nur die Hitze das Problem, sondern auch, wie Städte und Einrichtungen aufgebaut sind, also zum Beispiel mit zu wenig Grünflächen. Jetzt sprechen Sie die Pflegeheime, die Krankenhäuser an. Was müsste da getan werden?
0: Ja, da müsste natürlich schon dafür gesorgt werden, dass entsprechende Verschattungsmöglichkeiten bestehen, dass durch die baulichen Maßnahmen, die Art und Weise der baulichen Maßnahmen dafür gesorgt werden kann, dass die Räume Kühlung behalten, trotz wachsender Durchschnittstemperaturen. Wir sehen ja im südeuropäischen Raum oder Mittelmeerraum, dass natürlich auch dort anders gebaut wird. Auch wir könnten uns natürlich darauf einrichten.

0: das zu tun. Und es ist dann natürlich eins klar, man eben bei solche Planungen im Vorfeld anstellen muss und sich gedanklich wie auch planerisch darauf jetzt schon einrichten muss und nicht erst warten muss, bis die Situation sich noch verschlechtert.
1: Aber klar ist auch, dass es da einen Interessenskonflikt in den Städten geben wird, weil man auf der einen Seite, sagen sie, dann eben weniger, ich nenne jetzt mal, Flächen versiegeln soll und so weiter, aber andererseits muss man auch mehr bauen, um den Wohnraum zu schaffen. Wie sollte man denn damit umgehen?
0: Also ich glaube nicht, dass man mehr bauen muss, um den Wohnraum zu schaffen, sondern ich glaube, man muss, wenn man Wohnraum schafft, die Art und Weise, wie man das macht, so machen, dass man sagt, wir müssen uns darauf einrichten, dass wir eben eine größere Zahl von Hitzewellen und Hitzeperioden in Deutschland haben werden und müssen uns vielleicht ein bisschen an dem orientieren, was zum Beispiel im Mittelmeerraum und in den Ländern, in denen traditionell immer schon höhere Durchschnittstemperaturen herrschen als bei uns, schon vor 100 Jahren getan wurden. Also ich nehme mal an, jetzt in der Stadtplanung Arkadengänge, verschattete Räumlichkeiten, das ist ja eine Frage der baulichen Gestaltung und nicht nur eine Frage des Aufwandes.
1: Jetzt ist der Klimaschutz, haben Sie schon kurz gesagt, vor allem kommunale Aufgabe. Aber die Kommunen haben ja einfach zu wenig Geld. Und der Bund kann hier nur über entsprechende Fördergelder unterstützen. Ist das Ihre konkrete Forderung? Der Bund muss das tun?
0: Die konkrete Forderung ist, dass wir sagen, wenn wir davon sprechen, dass wir Infrastrukturmaßnahmen in dieser Republik ergreifen müssen, im Verkehrswesen, der Bahn und anderen, vielen anderen Elementen, dann gehört auch dieser Teil dazu.
1: Ganz kurz noch, wir haben nicht mehr viel Zeit, eine Minute noch, aber wir haben vielleicht noch etwas Zeit in Zeiten des Klimawandels, bevor es zu ganz extremen Zuständen kommt, was die Hitze betrifft. Wo würden Sie jetzt die Priorität setzen?
0: Ich würde die Priorität im Moment daran setzen, zu sagen, Ablaufpläne, Zuständigkeitsdefinitionen, vielleicht auch mal einüben, was machen wir in so einer Situation, die ich vorhin beschrieben habe, in so einem Szenario, das wäre jetzt meine erste Priorität.
1: Sagt Dr. Klaus Reinhardt, Präsident der Bundesärztekammer. Wir haben gesprochen über die Risiken der Hitze in den kommenden Sommern. Dankeschön.
0: Bitteschön.

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1: Uhr 7:30, die Nachrichten. Bundesjustizministerin Hubig spricht sich vor der heute beginnenden Justizministerkonferenz für weitere Verschärfungen des Sexualstrafrechts aus. So sei eine lediglich 5-jährige Verjährungsfrist für Vergewaltigung zu kurz, sagte die SPD-Politikerin dem Redaktionsnetzwerk Deutschland. Angemessen wären aus ihrer Sicht vielmehr 20 Jahre, so wie etwa bei vergleichbar schweren Verbrechen auch. Dies wolle man so bald wie möglich anpassen. Darüber hinaus befürwortete Hubig Forderungen, die Voraussetzungen für die Einvernehmlichkeit von Sex weiter zu erhöhen. So schütze nur das Prinzip Ja heißt Ja, die sexuelle Selbstbestimmung konsequent. Zwar sei man 2016 mit der Regel Nein heißt Nein einen ersten wichtigen Schritt gegangen, womöglich aber könnten Betroffene im Zustand beispielsweise einer Schockstarre kein Nein artikulieren. Die USA haben nach eigenen Angaben erneut Angriffe auf Ziele im Iran geflogen. Das für den Nahen Osten zuständige Regionalkommando CENTCOM teilte mit, Ziele seien militärische Überwachungsanlagen, Kommunikationssysteme und Luftabwehrstellungen gewesen. Am frühen Morgen wurde die Operation für beendet erklärt. US-Präsident Trump hatte zuvor auf eine weiterhin ausstehende Einigung auf ein Friedensabkommen verwiesen. Die iranischen Revolutionsgarden reagierten mit Gegenangriffen. Nach Angaben von Staatsmedien wurden US-Militärschiffe sowie amerikanische Stützpunkte in Bahrain, Kuwait und Jordanien attackiert. Widersprüchliche Angaben gibt es zur Straße von Hormus. Teheran erklärte, diese sei als Reaktion komplett für alle Schiffe gesperrt, auch für Öltanker und Frachter. Die US-Streitkräfte erwiderten, Handelsschiffe könnten weiterhin passieren. In Nordirland ist es den zweiten Abend in Folge zu Gewalt bei ausländerfeindlichen Protesten gekommen. In der Belfaster Vorstadt Newton Abbey ging die Polizei mit Wasserwerfern gegen Steine werfende Menschen vor, die nach Angaben der Behörden von rechtsextremen Aktivisten aufgestachelt worden waren. Erneut seien Feuer gelegt und Gegenstände wie Ziegelsteine, Flaschen und Steine auf die Einsatzkräfte geworfen worden. Ähnliche Ausschreitungen wurden von Reportern im Glengormley nördlich von Belfast beobachtet. In der nordirischen Hauptstadt selbst blieb es indes ruhig, nachdem die Polizei ihre Präsenz dort erheblich verstärkt hatte. Zudem blieben viele Schulen und Geschäfte geschlossen. Auslöser der Krawalle war ein Messerangriff, bei dem ein Mann am Montag schwerst verletzt worden war. Für einen 30-jährigen Sudanesen wurde Untersuchungshaft angeordnet. In Berlin haben die Spitzen der schwarz-roten Koalition mit Vertretern von Wirtschaftsverbänden und Gewerkschaften über die anstehenden Reformen beraten. Bei dem 3,5-stündigen Treffen im Kanzleramt sollte es um die finanzielle Sicherung der Sozialversicherungen, die Steuerpolitik, den Arbeitsmarkt sowie den Bürokratieabbau gehen. Regierungssprecher Cornelius sprach anschließend von einer konstruktiven Atmosphäre. Es seien weitere Gespräche vereinbart worden. In welchem Format und wann diese stattfinden sollen, blieb offen. Entscheidungen waren von dem Treffen nicht erwartet worden. Diese sollen erst in einer Sitzung des Koalitionsausschusses Anfang Juli getroffen werden. Bei einer Demonstration für Frauenrechte in der afghanischen Stadt Herat ist nach Angaben der UNO mindestens eine Person durch Schüsse getötet worden. Wie die UNO-Mission in Afghanistan mitteilte, wurden die Schüsse durch Sicherheitskräfte abgegeben. Dabei wurde ein Junge getötet. Zudem gebe es Berichte über einen zweiten Toten und mehrere Verletzte durch Stockschläge. Am Dienstag hatten in Herat etwa 100 bis 150 Menschen gegen die Festnahmen von Frauen am Wochenende demonstriert. Die Frauen waren von der Sittenpolizei festgenommen worden, weil sie keinen Ganzkörperschleier getragen hatten. Seit der Machtübernahme der radikal-islamischen Taliban im Jahr 2021 werden die Rechte von Frauen in Afghanistan zunehmend eingeschränkt. Proteste sind angesichts harter Sanktionen eher selten. Das Wetter. Wechselnd bewölkt und verbreitet Schauer sowie Gewitter, im Tagesverlauf vorwiegend nach Osten verlagernd. Abends von Westen her wieder Bewölkungszunahme. Höchstwerte 15 bis 20 Grad. Morgen teils wechselnd, teils auch stark bewölkt, dabei zeitweise schauerartig verstärkter Regen, allmählich auch den Osten und Süden erreichend. 16 bis 23 Grad. Und die weiteren Aussichten: am Samstag im Norden und Osten wolkig und zahlreiche Schauer, in der Mitte kaum Niederschläge, im Südwesten heiter und trocken. 15 bis 28 Grad mit den höchsten Werten am Oberrhein. Das waren die Nachrichten.
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2: Und wir sind um 7.35 Uhr beim Wirtschaftsgespräch. Der Iran-Krieg und die stark gestiegenen Ölpreise treiben die Teuerung im Euroraum immer höher. Lag die Inflationsrate Anfang des Jahres noch bei 1,7%, sind es jetzt im Mai bereits 3,2%. In dieser Situation entscheidet die Europäische Zentralbank heute über die Zinsen. Frage an Clemens Kindermann aus unserer Wirtschaftsredaktion. Wie wird die EZB reagieren?
3: Ja, die EZB wird voraussichtlich eine Wende vollziehen und die Zinsen erhöhen. Erstmals seit fast 3 Jahren. Normalerweise reagiert die Notenbank nicht, wenn die Ölpreise kurzzeitig steigen, weil eine Zinserhöhung da wenig bringt. Die EZB kann ja kein Öl beschaffen. Dann sagt man in der Sprache der Geldpolitik, die Notenbank schaut durch den Inflationsanstieg hindurch. Aber die Energiepreise sind durch den Iran-Krieg jetzt schon lange hoch und es droht eine übergreifende Inflation auf andere Bereiche. Das sieht man jetzt schon, dass sich auch Dienstleistungen zuletzt um 3,5% stark verteuert haben. Und das kann die EZB nicht so laufen lassen. Daher voraussichtlich heute die Zinserhöhung um 0,25 Prozentpunkt auf dann 2,25%.
2: Welche Folgen hätte denn eine Zinserhöhung für die Wirtschaft?
3: Ja, sie verteuert Kredite, dämpft die Investitionsbereitschaft der Unternehmen. Die Wirtschaft im Euroraum ist im ersten Quartal dieses Jahres ohnehin schon überraschend geschrumpft, minus 0,2%. So gesehen käme eine Zinserhöhung zur Unzeit. Und der Deutsche Gewerkschaftsbund und die IG Metall haben die EZB deshalb gestern vor einer Zinserhöhung gewarnt. Der Protest kommt gerade aus Deutschland, weil hier die Inflation nicht ganz so stark gestiegen ist wie in der Eurozone insgesamt. Das aber lag vor allem am Tankrabatt, wissen wir jetzt, der läuft Ende Juni nun aus. Das wird die EZB heute nicht von ihrem Vorhaben abbringen.
2: Und was bedeutet die Zinserhöhung für Verbraucherinnen und Verbraucher?
3: Ja, Sparerinnen und Sparer können sich freuen. Gute Nachricht für sie: können die Zinsen steigen. Aktuell Tagesgeld liegt im Schnitt bei etwas über 1,5%, Festgeld für ein Jahr bei um die 2,2%. Höhere Zinsen können allerdings dann im Gegenzug Kreditnehmer treffen, zum Beispiel Menschen, die eine Immobilie finanzieren wollen. Zu Jahresbeginn waren die Bauzinsen noch leicht gesunken. Seit Beginn des Iran-Kriegs sind sie aber wieder gestiegen um etwa 0,3 bis 0,5 Prozentpunkte. Das kann viel ausmachen, weil bei Krediten mit einer langen Laufzeit kleine Abweichungen einen großen Unterschied bei den Kosten bedeuten.
2: Die Amtszeit von EZB-Präsidentin Christine Lagarde, die läuft erst im Oktober nächsten Jahres aus. Aber schon jetzt gibt es Spekulationen über die Nachfolge.
3: Ja, und da wird auch Bundespräsident Joachim Nagel genannt. Starkes Argument: noch niemals gab es einen Deutschen an der EZB-Spitze, obwohl ja Deutschland die größte Volkswirtschaft in der Eurozone ist. Hauptproblem für ihn: die EU-Kommission wird bereits von einer Deutschen, nämlich Ursula von der Leyen, geführt. Das zweite europäische Topamt für Deutschland bei der EZB, das wäre wohl kaum durchsetzbar. Und Nagel hat sich zur Überraschung vieler öffentlich für Eurobonds ausgesprochen. Also eine gemeinsame europäische Verschuldung, und zwar als Bundeskanzler Friedrich Merz sich dagegen wehrte. Das dürfte ihm in Berlin, das sich für ihn einsetzen müsste, kaum Punkte gebracht haben.
2: Dankeschön für diese Analyse, Clemens Kindermann.

0: Die Streitkräfte des Iran und der USA haben sich in der Nacht erneut heftig beschossen. Als Reaktion auf die US-Angriffe haben Irans Streitkräfte auch wieder Ziele in den Golfstaaten angegriffen, darunter US-Militärstützpunkte. Benjamin Weber fasst zusammen, was bekannt ist.
1: Mit ballistischen Raketen hat die iranische Revolutionsgarde eigenen Angaben zufolge einen US-Stützpunkt in Jordanien angegriffen. Ziele seien amerikanische Flugzeuge gewesen, außerdem militärische Einrichtungen, hieß es in iranischen Staatsmedien. Über Schäden ist nichts bekannt. Iran hat außerdem US-Einrichtungen in den Golfstaaten Kuwait und Bahrain beschossen. Kuwait schloss daraufhin seinen Luftraum. Die iranischen Angriffe sind eine Reaktion auf die Angriffe der USA aus der Nacht. Das US-Militär hatte Luftverteidigungsanlagen im ganzen Land beschossen, erklärte das Regionalkommando CENTCOM. Iranische Medien meldeten teils schwere Explosionen an der Straße von Hormuz, aber auch unweit der Hauptstadt Teheran. Es ist die zweite Nacht in Folge mit gegenseitigem Beschuss. Eigentlich gilt seit gut 2 Monaten eine Waffenruhe. US-Präsident Trump erklärte, in der Nacht direkt mit iranischen Vertretern gesprochen zu haben. Sie hätten ihn gebeten, die Angriffe einzustellen. Die iranische Seite sagt, es habe keine direkten Gespräche gegeben. Für den Fall, dass Iran sich nicht auf ein Abkommen mit den USA einlassen werde, kündigte Trump weitere und intensivere Angriffe an.
0: Informationen von Benjamin Weber. Es waren schwere rassistisch motivierte Ausschreitungen, die in der Nacht zum Mittwoch Bewohner der nordirischen Hauptstadt Belfast in Angst und Schrecken versetzt haben. Fahrzeuge und Häuser wurden in Brand gesteckt, begleitet von ausländerfeindlichen Parolen. Der Anlass war ein Messerangriff mit einem Schwerverletzten am Vorabend, für den ein Flüchtling aus dem Sudan wegen versuchten Mordes angeklagt worden ist. Krawalle, die waren bereits befürchtet worden, aber die Appelle zur Zurückhaltung von Politikern und Polizei, die verhalten ungehört. Christine Heuer ist unsere Korrespondentin in Großbritannien und ist uns jetzt zugeschaltet. Christine, wie hat sich denn die Situation seitdem entwickelt?
2: Es hat auch heute Nacht wieder Ausschreitungen gegeben, aber es war bei weitem nicht so schlimm wie am Dienstag. Das vorweg gesagt, sind auch heute Nacht wieder schwarz gekleidete junge Männer mit Baklava in Gruppen durch die Straßen gezogen. Im Netz wird verbreitet, dass man sich genau so anziehen soll, weil nämlich die Polizei es dann viel schwerer hat, einzelne Männer in der Masse nach möglichen Straftaten zu identifizieren. Die Männer haben Steine, Flaschen und Latten aus Holzzäunen nach der Polizei geworfen, die versucht hat, sie in Schach zu halten. Die BBC berichtet, dass eine der Gruppen versucht hat, heute Nacht in die Nähe eines Hotels zu gelangen, in dem Asylbewerber untergebracht sind. Die Polizei konnte sie stoppen. Nördlich von Belfast war an einem Verkehrskreisel ein Wasserwerfer im Einsatz. Aber was wir heute Nacht kaum gesehen haben, viel weniger als in der Nacht zuvor, sind brennende Autos und Häuser in Flammen.
0: Wer genau steckt hinter diesen Ausschreitungen?
2: Dahinter stecken rechte Agitatoren. Einer von ihnen ist der in Großbritannien bekannte Rechtsextremist Tommy Robinson. Er postet in den sozialen Medien Ort und Zeit bevorstehender Proteste, anschließend dann Videos der Randale, ohne die Randale zu verdammen. Von Amerika aus mischt sich Elon Musk ein. Der Tech-Milliardär repostet Robinsons Beiträge auf X und multipliziert sie damit drastisch. Musk ruft Britinnen und Briten dann dazu auf, Restore Britain zu wählen. Das ist eine Partei rechts von Nigel Farage's Reform UK. Restore Britain hat unter anderem Remigration in ihrem Programm stehen. Und dann Nigel Farage und seine Partei, die zeigen viel Verständnis für den marodierenden Mob in Nordirland und sie sagen, dafür ist ja die Regierung verantwortlich, deren Politik treibe die Leute auf die Barrikaden. Und dann folgt üblicherweise noch eine Wahlempfehlung für sich selbst, nämlich für Reform UK.
0: Wie sehen die politischen Reaktionen sonst aus?
2: Also wie geschildert, versuchen die rechten Parteien ihr Süppchen auf dem Messermordversuch in Belfast zu kochen. Alle gemäßigten Parteien rufen jedoch dazu auf, wieder Ruhe einkehren zu lassen. Sie verurteilen natürlich den versuchten Mord in Belfast aufs Schärfste, aber auch den Pogromversuch, der diesem Messerangriff gefolgt ist. Premierminister Keir Starmer hat angekündigt, dass gegen die Straftäter in dem Mob die volle Härte des Gesetzes angewandt wird. Es gibt viel Kritik an Elon Musk. Labour spricht zum Beispiel von Akteuren, die tausende Kilometer entfernt sitzen und nicht in guter Absicht handeln. Ich finde an all dem interessant, dass Labour und die Konservativen nach Belfast ziemlich geschlossen auf einer Seite stehen und eigentlich noch oder sicher noch interessanter, wie die Familie des schwer verletzten Opfers von Belfast reagiert. Die hat nämlich in einem Statement geschrieben, viele Migranten leisten einen wertvollen Beitrag für unser Land. Diese schreckliche Tragödie darf nicht dazu benutzt werden, Menschen zu spalten und Hass zu schüren. Das sagt die Familie. Die Angehörigen wehren sich also dagegen, dass die Opfer und ihr Leid von der politischen Rechten ausgenutzt wird. Ich sage das im Plural, denn ganz ähnlich war es letzte Woche bei den Unruhen in Southampton nach der Ermordung des Studenten Henry Novak.
0: Informationen und Einordnungen von unserer Großbritannien-Korrespondentin Christine Heuer. Vielen Dank.

0: 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Seit der von Ex-Kanzler Olaf Scholz ausgerufenen Zeitenwende gibt Deutschland sehr viel mehr Geld für die Verteidigung aus. Damit es richtig investiert wird, lässt sich Deutschland von denen beraten, die sich damit derzeit wohl am besten auskennen, von ukrainischen Drohnenpiloten, die an der Front kämpfen. Denn die wissen, worauf es in der grundlegend veränderten Kriegsführung vor allem ankommt. Sabine Adler hat sie im deutsch-ukrainischen Büro in Berlin getroffen.
1: So hat Markian Jazinak den russischen Großangriff auf sein Land in Erinnerung. Panzer, eine kilometerlange Kolonne, rollte auf Kiew zu. Alles, was sie hatten, um sie zu stoppen, war alte Technik aus dem Westen.
2: We see one Russian tank.
1: Da kam sehr langsam ein russischer Panzertransporter auf uns zu, erzählt der ukrainische Hauptmann jetzt in Berlin. Die erste Panzerabwehrrakete hätte nicht funktioniert, die zweite und dritte auch nicht, erst die vierte, glücklicherweise. Inzwischen gehört er dem 413. Regiment für unbemannte Systeme an. Genau wie der junge Unteroffizier Schluktenko. Der hat fast gar keine Erfahrung mit dem konventionellen Krieg.
3: In my personal experience, I have seen a tank on the battlefield.
4: Ich selbst habe in meinem Jahr an der Front nur ein einziges Mal einen russischen Panzer gesehen.
3: Just once.
1: Dafür umso mehr Drohnen. Deren Einsatz zu analysieren, ist seine Aufgabe. Was hat geklappt, was nicht. Davon hängt das Überleben seiner Kameraden und des Landes heute viel mehr ab, weil die Ukraine deutlich weniger Soldaten als Russland hat.
4: Bei der Infanterie kommt ein ukrainischer Soldat auf 10 Russen. Ein Verhältnis 1:10, weil der ukrainische Infanterist von Drohnen unterstützt wird.
1: Als die Sprache auf den 9. Mai und die Militärparade auf dem Roten Platz in Moskau kommt, werden die Kiewer Drohnenpiloten gefühlt 10 Zentimeter größer. Putins Angst vor Drohnenattacken empfinden sie als Auszeichnung. Die Männer vom 413. Regiment geben ihr Wissen gern weiter. Die Bundeswehr habe noch jede Menge aufzuholen, sagt Kommandeur Alexander Wojtko.
4: Die Bundeswehr verfügt über einige Hightech-Drohnen, Kamikaze-Drohnen mit starren Tragflächen und für Fernaufklärung, aber sie hat keine wirksamen Mittel gegen feindliche Infanterie. FPV-Kamikaze-Drohnen und solche, die Sprengstoff abwerfen können. Aber 80% der russischen Infanterie in der Ukraine werden genau durch diese beiden Drohnentypen vernichtet.
1: Die ukrainischen Soldaten haben sich in Deutschland mit Vertretern der Bundeswehr, Rüstungsindustrie und Politikern getroffen und sollten von ihren Eindrücken berichten. Das Urteil fällt bescheiden aus. Drohnenpilot Dmytro Schluktenko bringt das bisherige Anpassungsverhalten der deutschen Armee auf den Punkt.
3: Way too late and not enough.
4: Es kommt zu spät und reicht nicht. Nach 4,5 Jahren Krieg in der Ukraine beginnt Deutschland jetzt erst, sich in diese Richtung zu bewegen. Es geht sehr langsam. Es ist jetzt entscheidend, nicht nur 5.000 Drohnen oder sogar 500.000 Drohnen zu kaufen. Die deutschen Soldaten haben noch keine derartigen Fähigkeiten. Sie haben noch nicht von der Ukraine gelernt. Das ist das Entscheidende.
1: Noch fehlten die entsprechende Ausbildung und eine angepasste Militärdoktrin. Der Umgangston in der Ukraine ist oft sehr direkt, auch bei Markian Jazinak, dessen Einheit immer neue Drohnen ausprobiert.
4: Es stimmt einfach, dass Armeen, die sich sicher fühlen oder sich in Friedenszeiten wähnen, den Luxus haben, sich nicht bedroht zu fühlen. Wir haben diesen Luxus nicht, deshalb mussten wir kreativ werden. Wir haben schon 2022 gesagt, wacht auf. Man hat fälschlicherweise gedacht, diese Art der Kriegsführung ist auf Russland und die Ukraine beschränkt.
1: Die ukrainischen Soldaten an der Front melden sich mit Beschwerden und Wünschen direkt bei den Drohnenherstellern. Das sorgt für ständige Innovation und deswegen raten die Drohnenpiloten auch deutschen Rüstungsfirmen und Soldaten, zum Lernen am besten in die Ukraine zu kommen.
2: Right now, a lot, massive amount of.
4: Derzeit werden massenhaft private Schulen und Akademien für unbemannte Flugsysteme eröffnet. Unsere Ausbilder sind durch das Verteidigungsministerium zertifiziert. Meist sind es Kriegsveteranen mit viel Erfahrung.
1: Der ukrainische Vorsprung bei den Drohnen wird nicht ewig halten. Deswegen soll er jetzt so gut wie möglich genutzt werden.
4: Unsere Produktionskapazitäten sind zu 70% ausgelastet. Wir könnten demnach 30% mehr Drohnen herstellen.
1: Diese Drohnen könnten in die Golfländer exportiert und das Geld für den Kauf fehlender Waffen genutzt werden, zum Beispiel Abfangraketen. Aber bitte nur funktionsfähige, führt Markian Jaciniak mit einem schiefen Lächeln hinzu und spielt an auf seine allerersten Erfahrungen mit den Panzerabwehrraketen. Die hätten jahrelang in irgendwelchen Lagerhäusern in Europa gelegen und waren einfach alt. Die Kritik an Deutschland will Drohnenpilot Schluktenko, der im Krieg erst einen einzigen Panzer gesehen hat, so nicht stehen lassen. Er wird ernst und sogar ein bisschen feierlich.
4: Wir sind sehr an dieser Art der Zusammenarbeit interessiert, einfach weil wir die Sicherheit in Europa als Aufgabe betrachten. Und als Dank an Deutschland, das uns in diesem schrecklichen Krieg so sehr geholfen hat.
0: Der Bericht von Sabine Adler. In Hamburg kommen heute und morgen die Justizministerinnen und Justizminister zu ihrer Frühjahrstagung zusammen. Die Tagesordnung ist mit über 60 Punkten lang. Die Bandbreite reicht dabei von Regelungen zum Cybermobbing über die mögliche Streichung des sogenannten Politikerbeleidigungsparagraphen bis hin zu Nachlassregelungen. Ein Schwerpunkt liegt auf dem Bereich sexuelle Gewalt. Informationen von Anja Grigoleit.
5: Zuletzt war das Sexualstrafrecht 2016 reformiert worden. Unter anderem war damals die sogenannte Nein-heißt-Nein-Regelung eingeführt worden. Das heißt, sexuelle Handlungen können grundsätzlich bestraft werden, wenn sie gegen den erkennbaren Willen einer Person vorgenommen werden. Hamburgs Justizsenatorin Anna Gallina sieht hier Handlungsbedarf. Zusammen mit ihrem Kollegen aus Nordrhein-Westfalen, Benjamin Limbach, hat sie eine entsprechende Beschlussvorlage erarbeitet.
6: Jetzt wollen wir umschwenken auf nur Ja heißt Ja, damit eben auch Fälle abgedeckt sind, in denen die Opfer in eine Schockstarre fallen und ihren entgegenstehenden Willen gar nicht äußern können beispielsweise. Das ist uns zentral wichtig.
5: Bundesjustizministerin Stefanie Hubig hat im Vorfeld bereits signalisiert, dass auch sie sich eine nur Ja heißt Ja-Regelung vorstellen kann. In einer zweiten Beschlussvorlage aus Hamburg geht es um die Verjährungsfristen bei Vergewaltigungen.
6: Wir müssen natürlich auch Frauen, die erst spät erfahren, weil sie beispielsweise unter Drogen gesetzt wurden, in die Lage versetzen, dann auch entsprechend diese Straftat nicht nur anzuzeigen, sondern auch die Strafverfolgungsbehörden diese tatsächlich verfolgen können. Das ist also unser weiteres Anliegen, das wir an dieser Stelle nachbessern.
5: Darüber hinaus geht es auch um die Strafbarkeit bei Nichtanzeigen von geplanten Sexualstraftaten.
6: Genau, das gibt es schon in 138 StGB, eine ganze Reihe von Dingen und Konstellationen, in denen das so ist. Beispielsweise, wenn Sie Kenntnis von einer geplanten räuberischen Erpressung haben, dann müssen Sie das anzeigen. Und dann kennen wir inzwischen leider auch in Deutschland dieses Phänomen, dass sich in der Regel Männer in großen Foren zusammenschließen, wo Vorhaben, eine entsprechende Vergewaltigung zu begehen, breit besprochen werden. Und aus unserer Sicht ist es dringend notwendig, dafür zu sorgen, dass man in solchen Fällen, wenn man das mitbekommt, auch anzeigepflichtig wird.
5: Hamburgs Justizsenatorin hofft, dass nach den zwei Tagen Frühjahrskonferenz einige der Beschlussvorlagen schnell weiter bearbeitet werden.
6: Die Verjährungsfrist muss dieses Jahr angepackt werden. Also weil je länger sozusagen das Problem andauert, umso mehr werden Opferrechte an dieser Stelle verletzt. Und ich bin aber auch guter Dinge, dass das Bundesjustizministerium sich dieser Problematik schnell annehmen wird.
5: Am Rande der Justizministerkonferenz wird es auch zu Protestaktionen kommen. Heute Vormittag hat der Bundesverband der Berufsbetreuer zur Kundgebung aufgerufen. Morgen dann soll eine Petition mit 120.000 Unterschriften übergeben werden, worin die Abschaffung der Gefängnisstrafen fürs Fahren ohne Ticket gefordert werden.
0: Informationen von Anja Grigoleit.
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0: Und dafür ist wieder Tobias Oehlmeier ins Studio gekommen.
8: Ja, und irgendwann fängt es dann bei den meisten doch an zu kribbeln. Spätestens mit dem Anpfiff des Eröffnungsspiels so einer Weltmeisterschaft ist alles vergessen, zumindest bei ganz vielen Menschen. Die Fußballmüdigkeit, die Diskussionen um die politische Dimension, um die Menschenrechte, um den Kommerz, den Weltverband und seinen Präsidenten. Heute, 21 Uhr, geht's los. Mexiko gegen Südafrika. Für den Deutschlandfunk ist Matthias Friebe in Mexiko-Stadt. Matthias, wie ist Mexiko vorbereitet auf dieses Turnier, auf dieses Spiel? Bei euch liegt ja noch eine Nacht dazwischen.
9: Es ist vor allen Dingen eine große Aufregung zu spüren in der ganzen Stadt. Der Tag vorher war rund um das Stadion geprägt von den letzten Arbeiten, die dort gemacht wurden. Eigentlich wurde den ganzen Tag gewerkelt, sauber gemacht, repariert. Alles soll perfekt vorbereitet sein für diesen Tag. Für das Eröffnungsspiel selber ist eine große Bannmeile um das Stadion angekündigt von den Sicherheitskräften. Rund 2 Kilometer soll sie betragen rund um das Stadion, weil größere Proteste erneut von den Lehrern angekündigt sind und die will man rund um das Stadion möglichst weit weghalten.
8: Mexiko gegen Südafrika, die Partie, diese Paarung, die hat schon mal gegeben zum Auftakt einer WM und überhaupt Mexiko. Rein statistisch haben die Mexikaner gut 30% aller WM-Auftaktpartien bestritten. Sind sie mit all ihrer Erfahrung auch die Favoriten?
9: Ja, sie sind die Favoriten in diesem Spiel. Als Gastgeber wollen sie natürlich direkt einmal zeigen, wie diese Weltmeisterschaft gut beginnen kann. Der einzige Gastgeber, der ein Eröffnungsspiel nicht gewinnen konnte, war das letzte Mal Katar. Diese Reihe will man nicht fortsetzen in Mexiko. Und auch vor 16 Jahren gab es ja bereits das Eröffnungsspiel Mexiko gegen Südafrika. Damals waren die Südafrikaner die Gastgeber in dieser Partie 1:1 am Ende. Jetzt aber sollte man davon ausgehen, dass Mexiko der klare Favorit ist.
8: Auch fürs gesamte Turnier als Co-Gastgeber?
9: Die Mexikaner sind ja schon zum dritten Mal Gastgeber einer WM und bei den vorherigen beiden Ausgaben 1970 und 1986 haben sie ihre jeweils größten Erfolge erzielt mit dem Viertelfinale. Damit wäre man mit Sicherheit jetzt auch wieder glücklich. Wie weit es dann am Ende wirklich gehen kann, muss man sehen. Aber die Gruppenphase und vielleicht auch die nächste Runde sollten sie auf jeden Fall überstehen können.
8: Ebenfalls in Mexico City hat Gianni Infantino, der FIFA-Boss, wie es schon lange Tradition ist, vor WM-Beginn eine Pressekonferenz abgehalten. Was hat er gesagt?
9: Er hat vor allen Dingen erstmal eine halbe Stunde lang sich gerechtfertigt, kann man sagen, oder all die Themen angesprochen, von denen er schon vermutet hat, dass er darauf angesprochen wird. Die hohen Ticketpreise, der nicht hineingelassene Schiedsrichter, die Situation der iranischen Mannschaft und hat versucht, auf all das Antworten zu finden, die dann auch nicht immer so zufriedenstellend waren. Ein BBC-Kollege hat ihn gefragt, ob er schon vor dem Turnier die Kontrolle über diese WM verloren hat. Das hat er natürlich abgestritten und dementiert. Er sagt zum Beispiel zum Thema Visa- und Einreiseprobleme, die FIFA sei eben nicht der König der Welt. Und man könne nicht über Regierung entscheiden und muss sich dann am Ende auch den Visa-Entscheidungen der Gastgeber beugen. Das ist jetzt die, sagen wir mal, flexible Argumentation des FIFA-Präsidenten am Tag vor dem Eröffnungsspiel.
8: Vielen Dank, Matthias Riebe, live aus Mexiko-Stadt. Und blicken wir noch kurz auf die deutsche Mannschaft. Die bereitet sich ja momentan in North Carolina auf ihren ersten Auftritt vor, auf die Partie gegen Außenseiter Curaçao. Anne van Eickels mit Informationen von dort.
10: In der deutschen Mannschaft gehört Verteidiger David Raum eher zu den lauten Spielern, die für gute Stimmung sorgen und klare Ansagen machen. Und so ist der Leipziger einer der ersten im DFB-Team, die eine öffentliche Kampfansage machen. Man gehöre aufgrund der vergangenen Jahre zwar nicht zu den Favoriten, so Raum bei einer Pressekonferenz im Teamquartier in Winston-Salem. Aber wir glauben an uns und haben den Anspruch, in die Weltspitze zurückzukommen. Wir wollen der Welt beweisen, wie gut wir sind. In der Mannschaft hat David Raum seinen Stammplatz nach der erfolgreichen WM-Quali wohl verloren. Vor dem Auftakt Spiel am Sonntag gegen Curaçao setzt Bundestrainer Julian Nagelsmann auf der linken Abwehrseite eher auf den Frankfurter Nathaniel Brown.
8: Und dann hat sich noch der ehemalige Bundestrainer Jürgen Klinsmann zu Wort gemeldet im Fernsehen, im Ersten. Er hat die deutsche Nationalmannschaft dazu aufgerufen, sich bei der WM mit politischen Äußerungen zurückzuhalten. Das gehöre sich nicht. Wenn ich das aus der Ferne mache, egal ob Katar oder Russland, dann kreiere ich ein schlechtes Karma. So der Weltmeister von 1990.
0: Dankeschön für diese Informationen, Tobias Oehlmeier.
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12: Es ist für viele Kulturschaffende und gerade im musikalischen Bereich unabdingbar, mobil zu sein, Konzerte an verschiedenen Orten zu haben. Wenn wir aber eine Sorgeverpflichtung haben, dann ist das oft nicht möglich, beziehungsweise nur möglich, wenn weitere Unterstützungsangebote geleistet werden.
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15: Acht Uhr, die Nachrichten. Zunächst die Übersicht. Die USA haben in der Nacht erneut Ziele im Iran angegriffen. Die Koalition will die Gespräche mit Wirtschaft und Gewerkschaften nach dem Treffen im Kanzleramt fortsetzen. Der Präsident der Bundesärztekammer, Reinhardt, fordert von den Kommunen bessere Hitzeaktionspläne. Die Meldungen im Einzelnen. Die USA haben nach eigenen Angaben erneut Angriffe auf Ziele im Iran geflogen. Das für den Nahen Osten zuständige Regionalkommando CENTCOM teilte mit, Ziele seien militärische Überwachungsanlagen, Kommunikationssysteme und Luftabwehrstellungen gewesen. Am frühen Morgen wurde die Operation für beendet erklärt. US-Präsident Trump hatte zuvor auf eine weiterhin ausstehende Einigung auf ein Friedensabkommen verwiesen. Die iranischen Revolutionsgarden reagierten mit Gegenangriffen. Nach Angaben von Staatsmedien wurden US-Militärschiffe sowie amerikanische Stützpunkte in Bahrain, Kuwait und Jordanien attackiert. Widersprüchliche Angaben gibt es zur Straße von Hormus. Teheran erklärte, diese sei als Reaktion komplett für alle Schiffe gesperrt, auch für Öltanker und Frachter. Die US-Streitkräfte erwiderten, Handelsschiffe könnten weiterhin passieren. Im Kanzleramt haben die Spitzen der schwarz-roten Koalition mit Vertretern von Wirtschaftsverbänden und Gewerkschaften über die anstehenden Reformen beraten. Nach dem Treffen gestern Abend erklärte die Regierung, die Atmosphäre sei konstruktiv gewesen. Alle Seiten hätten anerkannt, dass die Sozialsysteme reformiert und die Bürokratielast verringert werden müssten. Es seien weitere Gespräche vereinbart worden. Bundeskanzler Merz schrieb auf X, gute Lösungen entstünden im Dialog. In den nächsten Wochen sei es von höchster Priorität, Deutschland wieder auf Wachstumskurs zu bringen. Entscheidungen waren von dem Treffen nicht erwartet worden. Diese sollen erst in einer Sitzung des Koalitionsausschusses Anfang Juli getroffen werden. Im Bundestag gibt Kanzler Merz am Vormittag eine Regierungserklärung zum anstehenden EU-Gipfel ab. Bei dem für kommende Woche in Brüssel geplanten Treffen der Staats- und Regierungschefs geht es unter anderem um die Lage in der Ukraine sowie im Nahen Osten und um die mittelfristige Finanzplanung der EU. Merz hatte sich für eine grundlegende Modernisierung des Gemeinschaftshaushalts ausgesprochen. Neue Schulden lehnt der CDU-Vorsitzende ab. Der stellvertretende Fraktionsvorsitzende der Union, Müller, hat das Gebäudemodernisierungsgesetz gegen Kritik verteidigt. Die Regelung der Vorgängerregierung, bekannt geworden als Heizungsgesetz, sei bei den Menschen durchgefallen, sagte der CDU-Politiker im Deutschlandfunk. Nur wenige hätten sich daran beteiligt und beispielsweise eine Wärmepumpe eingebaut. Das nun geplante Gesetz gebe den Bürgern Handlungsfreiheit zurück. Das käme auch dem Klimaschutz zugute. Widerspruch kommt von den Grünen im Bundestag. Deren baupolitischer Sprecher Saleh befürchtet eine Verschlechterung. Erreichte Standards würden abgesenkt und dies sei verfassungswidrig, sagte er den Zeitungen der Funke Mediengruppe. Der Deutsche Bundestag berät heute in erster Lesung über das Gebäudemodernisierungsgesetz. Bundesjustizministerin Hubig spricht sich vor der heute beginnenden Justizministerkonferenz für weitere Verschärfungen des Sexualstrafrechts aus. So sei eine lediglich 5-jährige Verjährungsfrist für Vergewaltigung zu kurz, sagte die SPD-Politikerin dem Redaktionsnetzwerk Deutschland. Angemessen wären aus ihrer Sicht vielmehr 20 Jahre, so wie etwa bei vergleichbar schweren Verbrechen auch. Dies wolle man so bald wie möglich anpassen. Darüber hinaus befürwortete Hubig Forderungen, die Voraussetzungen für die Einvernehmlichkeit von Sex weiter zu erhöhen. So schütze nur das Prinzip Ja heißt Ja, die sexuelle Selbstbestimmung konsequent. Der Präsident der Bundesärztekammer Reinhardt sieht die Städte und Kommunen nicht ausreichend auf die zunehmende Extremhitze im Sommer vorbereitet. Die Zahl der Tage mit Temperaturen über 30 Grad habe sich in den vergangenen Jahren verdreifacht, sagte Reinhardt im Deutschlandfunk. Diese Entwicklung nicht zu sehen, wäre fahrlässig. Die Kommunen müssten Pläne erarbeiten, um Menschen mit Vorerkrankungen, Kleinkinder sowie Menschen in Pflegeeinrichtungen und Krankenhäusern besser zu schützen. Bei Neubauten oder Renovierungen bestehender Krankenhäuser etwa sollten klimatisierte Räume berücksichtigt werden, forderte der Mediziner anlässlich des Hitzeaktionstags. Knapp 6 Monate nach dem Einbruch in eine Sparkassenfiliale in Gelsenkirchen beginnen heute die ersten Zivilprozesse. In einem Verfahren vor dem Landgericht Essen verlangt eine Kundin von der Bank rund 390.000 Euro Schadenersatz für gestohlenes Bargeld und Schmuck aus einem aufgebrochenen Schließfach. Zudem wird eine weitere Klage über knapp 49.000 Euro verhandelt. Beide Kläger werfen dem Finanzinstitut vor, Sicherheitsvorkehrungen vernachlässigt zu haben. Ende Dezember waren Unbekannte in den Tresorraum der Sparkasse eingedrungen und hatten mehr als 3.000 Schließfächer ausgeraubt. Es entstand ein Schaden in Millionenhöhe. Brandenburgs Ministerpräsident Woidke hofft auf mehr Ansiedlungen von Rüstungsunternehmen im Osten. Der SPD-Politiker sagte der Märkischen Allgemeinen Zeitung, die Rüstungsindustrie in Nordrhein-Westfalen oder in Bayern habe viel mehr Arbeitsplätze. Diesen Rückstand wolle man aufholen. Woidke fügte hinzu, dabei sehe er momentan keine roten Linien. Es gehe darum, dauerhafte Stellen zu schaffen. In Brandenburg sollten laut Woidke Dinge produziert werden, die für die Bundeswehr relevant sind, aber auch exportiert werden können. Die Ministerpräsidenten der ostdeutschen Länder beraten heute in Berlin unter anderem über die Stärkung der Luft- und Raumfahrtindustrie und den Ausbau der Drohnentechnologie, etwa auf früheren NVA-Militärflugplätzen. Danach wollen sie die internationale Luft- und Raumfahrtausstellung besuchen. In Nordirland ist es den zweiten Abend in Folge zu Gewalt bei ausländerfeindlichen Protesten gekommen. In der Belfaster Vorstadt Newton Abbey ging die Polizei mit Wasserwerfern gegen Steine werfende Menschen vor, die nach Angaben der Behörden von rechtsextremen Aktivisten aufgestachelt worden waren. Erneut seien Feuer gelegt und Gegenstände wie Ziegelsteine, Flaschen und Steine auf die Einsatzkräfte geworfen worden. Ähnliche Ausschreitungen wurden von Reportern im Glengormley nördlich von Belfast beobachtet. In der nordirischen Hauptstadt selbst blieb es indes ruhig, nachdem die Polizei ihre Präsenz dort erheblich verstärkt hatte. Zudem blieben viele Schulen und Geschäfte geschlossen. Auslöser der Krawalle war ein Messerangriff, bei dem ein Mann am Montag schwerst verletzt worden war. Für einen 30-jährigen Sudanesen wurde Untersuchungshaft angeordnet. Bei einer Demonstration für Frauenrechte in der afghanischen Stadt Herat ist nach Angaben der UNO mindestens eine Person getötet worden. Wie die UNO-Mission in Afghanistan mitteilte, wurden die Schüsse von Sicherheitskräften abgegeben. Zudem gäbe es Berichte über einen zweiten Toten und mehrere Verletzte durch Stockschläge. Am Dienstag hatten in Herat etwa 100 bis 150 Menschen gegen die Festnahmen von Frauen am Wochenende demonstriert. Die Frauen waren von der Sittenpolizei festgenommen worden, weil sie keinen Ganzkörperschleier getragen hatten. Seit der Machtübernahme der radikal-islamischen Taliban im Jahr 2021 werden die Rechte von Frauen in Afghanistan zunehmend eingeschränkt. Proteste sind angesichts harter Sanktionen eher selten. In Mexiko beginnt am Abend die Fußball-Weltmeisterschaft. An der bislang größten WM der Geschichte nehmen 48 statt wie zuletzt 32 Länder teil. Im Eröffnungsspiel trifft Mexiko auf Südafrika. Die insgesamt 104 Spiele werden neben Mexiko auch in Kanada und den USA ausgetragen. Die deutsche Mannschaft startet am Sonntag gegen Curaçao in das Turnier. Das Endspiel findet am 19. Juli in New Jersey statt. Und hier noch einmal die Übersicht. Die USA haben in der Nacht erneut Ziele im Iran angegriffen. Die Koalition will die Gespräche mit Wirtschaft und Gewerkschaften nach dem Treffen im Kanzleramt fortsetzen. Der Präsident der Bundesärztekammer Reinhardt fordert von den Kommunen bessere Hitzeaktionspläne. Das Wetter: wechselnd bewölkt und verbreitet Schauer und Gewitter, die sich im Tagesverlauf nach Osten verlagern. Abends von Westen her wieder Bewölkungszunahme. Höchstwerte 15 bis 20 Grad. Morgen teils wechselnd, teils stark bewölkt, dabei zeitweise schauerartiger Regen, der allmählich auch den Osten und Süden erreicht. 16 bis 23 Grad. Und die weiteren Aussichten? Am Samstag im Norden und Osten wolkig und zahlreiche Schauer, in der Mitte kaum Niederschläge, im Südwesten heiter und trocken. 15 bis 28 Grad mit den höchsten Werten am Oberrhein. Und hier noch die Temperaturen von heute früh 7 Uhr. Greifswald 11 Grad, in Hamburg 11, in Bremen 10, in Hannover 11, in Berlin 12 Grad, in Leipzig 11, in Köln 10, in Dresden 11 Grad, ebenfalls 11 Grad, in Frankfurt am Main, in Stuttgart 10, in Freiburg 12 und in München 10 Grad. Das waren die Nachrichten.
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0: Weiterhin mit Christiane Käs. Noch einmal herzlich willkommen. Für viele ist es das Ereignis des Jahres. Heute beginnt die Fußball-WM in den USA, Kanada und Mexiko. Aber in die Freude der Fans mischen sich der Unmut über zu hohe Ticketpreise und die Kritik am Gastgeberland USA, in dem US-Präsident Trump immer autokratischer regiert. Manche Fans und Spieler sorgten sich vor dem Auftakt heute um Einreisebeschränkungen. Im Vorfeld wurde ja einem somalischen Schiedsrichter die Einreise verweigert und das iranische Team hat massive Auflagen bekommen. Der Weltfußballverband, die FIFA, schaut weitgehend zu und auch der Deutsche Fußballbund, der DFB. Rudi Völler, der Sportdirektor des DFB, dazu.
16: Ich finde es nicht gut, wie wir alle hier, wird ja keiner gut finden, was dann ein paar Dinge passiert. Aber leider können wir die nicht ändern. Und wir sind hier, um eine WM zu spielen. Wir wollen Fußball spielen und das bedeutet nicht, dass wir sagen, wir wollen damit nichts zu tun haben und wir sind nicht politisch interessiert. Das ist gar nicht der Fall. Natürlich bekommen wir das mit, aber wir werden das natürlich nicht ändern.
0: Soweit Rudi Völler. Gleich ein Interview mit Marcel Reif, langjähriger Sportkommentator, der schon einige Fußball-Weltmeisterschaften miterlebt hat. Außerdem das Treffen von Spitzenpolitikern der Regierungskoalition mit Vertretern aus der Wirtschaft und von den Gewerkschaften. 3,5 Stunden saß man gestern Abend zusammen, um über die Reformen im Land zu beraten. Beschlüsse gab es, wie angekündigt, keine. Gleich mehr dazu. Anpfiff heute Abend in Mexiko-Stadt für das erste Spiel in dieser WM, Mexiko gegen Südafrika. Die Fans sind bereits im Fußballfieber. Auch in Deutschland werden viele das Großereignis mit Spielen in den USA, Mexiko und Kanada so gut es geht verfolgen. Im Vorfeld ist mal wieder die Diskussion aufgeflammt über die politische Dimension dieser WM. Die USA unter dem immer autoritärer auftretenden Präsidenten Trump, das brutale Vorgehen der Einwanderungsbehörde Eis oder der Krieg gegen den Iran. Kritikpunkte gäbe es genug, aber von Seiten der Fußballverbände bleibt die weitgehend aus. Kurz vor einigen Minuten habe ich mit Marcel Reif gesprochen, langjähriger Sportkommentator. Ich habe ihn zuerst gefragt, ob er sich auf die WM freut. Heute Anpfiff also der WM. Freuen Sie sich?
17: Ja, doch. Wenn eine WM anfängt, hat immer was. Da komme ich nicht aus meinen alten Reflexen raus.
0: Sie werden aber nicht vor Ort sein?
17: Nein. Ich bin auch nicht sehr traurig darüber.
0: Warum?
17: Weil es eine WM in einem Land ist, wo ich im Moment nicht gerne hinfahre. Und B, weil es mir zu viel Gigantomanie ist. Das sind mehr als 100 Spiele, 48 Länder. Das hat mit den WMs, wie ich sie mal kannte, nicht mehr so furchtbar viel zu tun. Und trotzdem wird es wunderbaren Fußball auch geben und ich werde auch gucken.
0: Sie haben es schon kurz angerissen, die USA unter Trump, das würde eigentlich genügend Anlässe bieten, dieses Großereignis WM für Kritik oder politische Botschaften zu nutzen. Aber vom Deutschen Fußballverband oder der FIFA kein Wort dazu oder die Probleme werden runtergeredet. Haben Sie eine Erklärung dafür?
17: Naja, weil man pragmatisch an die Sache mittlerweile rangeht. Schauen Sie, es bringt auch nichts, dann im Nachhinein irgendwelche wohlfeilen Proteste zu äußern. Das ändert ja eh nichts. Da musst du dir vorher Gedanken machen. Die FIFA, Herr Infantino und Herr Trump sind Brüder im Geiste. Der Deutsche Fußballbund, ja, dann musst du halt sagen, nee, wir fahren da nicht hin. Verstehen Sie, was will man denn sonst machen? Soll man sagen, Trump ist kein guter Präsident oder sowas? Das ist mir alles immer zu billig und da sollte der Fußball sich auch nicht übernehmen. Es heißt nicht, dass man, wenn man Dinge sieht, wenn ein Schiedsrichter, der normalerweise ein afrikanischer Schiedsrichter, der lange gemeldet ist, der dann nach Miami einreist und dann sofort wieder wegfahren muss, weil man ihn doch nicht reinlässt und solche Dinge. Da würde ich dann gerne richtig was hören, denn dann betrifft es konkret die Dinge. Aber so eine Allgemeinkritik ist mir manchmal zu billig und da ist der Fußball überfordert.
15: Aber Sie sagen, da würden Sie konkret schon gern was hören. Was denn genau?
17: Naja, so können wir nicht miteinander umgehen. Aber würde es was ändern? Haben Sie das Gefühl, wenn wir beide jetzt uns richtig aufmanteln, dass Herr Trump dann anders wird? Das halte ich für unwahrscheinlich.
15: Ist trotzdem die Frage, ob das so stehen bleiben muss. Jetzt haben Sie die Rolle von Gianni Infantino, dem Präsidenten des Weltfußballverbands, der FIFA, schon angesprochen. Kritiker sagen, der biedere sich Trump regelrecht an. Und andere sagen, ja, der hat die Verbände auf Linie gebracht und in der FIFA, da herrsche eine Kultur der Angst.
17: Na, der Angst, es ist so eine diktatorische Scheindemokratie. Jeder darf seine Hand heben, aber jeder weiß, wie er sie zu heben hat, weil er sonst nicht mit Geldern gefördert wird. Herr Infantino hat das Ding schon ziemlich perfektioniert nach seinem Gusto. Ob der sich anbietet, das ist ja zum Fremdschämen. Die beiden miteinander, der verleiht ihm irgendeinen Friedenspreis, irgendein Zeugs und du sitzt. Was soll das denn? Aber so sind die Dinge und ich verstehe jeden, der sagt, wenn ich das Gesamtkonstrukt mir angucke, ich kann damit nichts mehr anfangen, ich gucke keinen Fußball. Aber nicht bitte kritisieren, sagen, das geht nicht und dann doch vor der Kiste sitzen. Das ist dann ein bisschen heuchlerisch.
15: Und jetzt haben Sie schon angesprochen, es geht um viel Geld, 11 Milliarden Euro als Einnahmen aus der WM und die verspricht Infantino dann als Förderung für die Verbände. Also es ist schon das Geld, das da dahinter steckt, ja?
17: Ja, selbstverständlich. Und deswegen kriegt er ja auch alle Stimmen, die er haben will und die er braucht, um die Dinge so zu machen, wie er es für richtig hält. Das ist One Man, One Vote. Schauen Sie, da haben Sie genau diesen Spagat. Das finden wir doch wunderbar, dass jeder Verband eine gleichrangige Stimme hat. Auf der anderen Seite, ich kann natürlich irgendeinen kleinen Verband leichter mit 2-3 Millionen auf Linie bringen, als zum Beispiel den Deutschen Fußballbund.
15: Und der Deutsche Fußballbund, der profitiert unter anderem auch von den Ticketpreisen. Ist das der Grund dafür, dass es kaum Kritik daran gibt, dass die so hoch sind, dass viele Fans sich die gar nicht mehr leisten können?
17: Ja, und wir werden mal sehen, wie die Stadien dann aussehen. Wer kommt denn da noch ins Stadion? Wer kann sich das leisten? Und wenn wir halbleere Stadien sehen, werden wir vielleicht alle ein bisschen mal ins Grübeln geraten und sagen, du, ja, das ist ja schön, wenn wir davon profitieren. Nur, wie sieht dann unser Produkt aus?
15: Also Sie haben, wenn ich das richtig höre, sogar Zweifel daran, ob das so ein Großereignis wird, wie es jetzt im Vorfeld dargestellt wird?
17: Ich habe große Zweifel, weil ich befreundet bin mit jemandem, der Fußballreisen organisiert, der sagt, ich habe kaum Anfragen. Das war früher bei der WM völlig anders.
15: Wir müssen, Herr Reif, noch auf alle Fälle auf die deutsche Mannschaft schauen. Sind Sie zufrieden mit der Auswahl von Bundestrainer Julian Nagelsmann?
17: Weitestgehend ja. So furchtbar viele andere Alternativen gab es nicht. Aber man kann immer an der einen oder anderen Stelle sich fragen, warum nimmt der Elmaler nicht mit und ähnlich. Aber im Großen und Ganzen ist das der Kader, der die Dinge dann doch in die richtige Richtung bringen soll.
15: Und Ihre Wette, wie weit kommt die deutsche Mannschaft?
17: Also ich sage immer, es ist nicht verboten, dass sie sehr, sehr erfolgreich bei dieser WM sind. Aber zu den Top-Favoriten zählen sie nicht.
15: Also, machen Sie es etwas konkreter?
17: Viertelfinale wäre das Minimum. Aber das wird schwer genug, weil dann kommt irgendwann im Achtelfinale Frankreich. Und die sind für mich Top-Favorit.
15: Sagt Marcel Reif, langjähriger Sportjournalist, heute Morgen bei uns im Deutschlandfunk. Vielen Dank, Herr Reif.
17: Sehr gerne.

0: 8:08 in der Deutschlandfunk mit den Informationen am Morgen. Wie die wirtschaftliche Krise überwinden, wie Deutschland reformieren. Die schwarz-rote Koalition steht unter Druck, in diesen Fragen endlich weiterzukommen. Um Blockaden für anstehende Reformen zu lösen, haben Vertreter der Regierungskoalition gestern Abend im Kanzleramt Vertreter von Wirtschaft und den Gewerkschaften getroffen. Mehr als 3 Stunden saßen Arbeitgeber, Arbeitnehmer und Politikerinnen und Politiker zusammen. Davor war man bemüht, die Erwartungen nicht zu hoch zu stecken. Konkrete Vereinbarungen sollte es nicht geben, so hieß es schon im Vorfeld. Ines Zenke ist SPD-Wirtschaftspolitikerin. Sie gehört dem SPD-Wirtschaftsforum an, ein unternehmerischer Berufsverband, laut eigenen Aussagen an Seite der Sozialdemokratie. Und sie ist jetzt am Telefon. Guten Morgen, Frau Zenke.
1: Guten Morgen, Frau Kess.
0: Frau Zenke, Sie waren bei diesem Treffen gestern Abend nicht dabei. Was ist denn zu Ihnen vorgedrungen über das, was dort besprochen wurde?
1: Naja, also ich sag mal, erstmal kommt dort ganz wenig raus aus den Gesprächen. Und das ist ja auch gut so, denn wir wollen ja, dass die Gespräche ein Erfolg werden. Aber die Signale, die wir gehört haben, waren alle auf Ernsthaftigkeit, ernsthaften Austausch und ein Ringen um die besten Lösungen gesetzt. Und das hat sich gestern auch abgezeichnet. Ist ja auch wichtig, denn lange Zeit galt ja, und das ist auch heute noch so, die Sozialpartnerschaft, die starke Sozialpartnerschaft als stilles Erfolgsgeheimnis der Bundesrepublik.
0: Warum kann das nur ein Erfolg werden, wenn da wenig nach außen dringt?
1: Naja, das ist wie immer in Gesprächen. Man wird dann rausgehen, wenn man sich geeint hat, wenn man sich auf Maßnahmen konzentriert hat. Und wir reden ja nicht über ein sehr kurzes Thema oder ein sehr banales Thema. Wir reden über ein sehr, sehr vielschichtiges Thema, was, wie wir ja auch sehen, nicht nur Fußball beschäftigt, die Nation, sondern eben auch die wirtschaftliche Lage. Und ich finde es gut, erstmal, dass alle Seiten durchatmen. Sie sagen, wir konzentrieren uns auf das Gesamtergebnis. Und das war ja auch die Erwartungshaltung, wie Sie richtig sagen, die rausgegeben wurde. Rechnet nicht damit, dass wir nach 3 Stunden rauskommen mit einem langen Paket, mit einer langen Agenda, sondern wichtig ist erstmal, und das sehe ich wirklich auch so, dass gesprochen wird, dass dieses Signal gesetzt wird, dass man sich austauscht. Und auf der Basis muss es jetzt weitergehen. Mhm. Zeitnah. Und es sollte keine Einmalaktion sein. Und wenn Sie mich fragen, nicht nur zeitnah, nicht nur eine Einmalaktion, sondern auch noch erweitert in eine föderale Struktur mit der Ministerpräsidentenkonferenz und den kommunalen Spitzenverbänden.
0: Da hat sich ja die SPD schon so ein bisschen durchgesetzt, dass es auf alle Fälle weitergeht mit diesen Gesprächen. Zumindest ist das, was wir heute Morgen an Informationen bekommen. Sie haben das schon kurz skizziert. Es ging um eine ganze Themenbreite. Es sind davor sogar Fragebögen verschickt worden, um da die Positionen ein bisschen abzuklopfen. Wo glauben Sie denn, müssten die Schwerpunkte liegen, an denen man jetzt weiterarbeiten sollte?
1: Naja, gut ist erstmal, dass das Ausgangsverständnis aller eint. Und das sehen wir schon im Koalitionsvertrag, der jetzt ein bisschen älter ist als ein Jahr. Ist ja Anfang Mai 25 unterzeichnet worden. Und dort steht es gleich am Anfang drin im Koalitionsvertrag. Grundlage unseres wirtschaftlichen Erfolges ist eine starke Sozialpartnerschaft. Das ist erstmal gut. Und das bedeutet, dass Wirtschaft, Wohlstand und Sozialpartnerschaft zusammen gedacht werden. Und da gibt es riesig viel zu tun. Wir stehen vor einer Jahrhunderttransformation, ist wahrscheinlich noch zu banal formuliert. Wir stehen vor

0: Anstrengung, damit das Land wieder nach vorne gebracht wird. Denn eins sehen wir auch, ja, wir haben eine ganz außergewöhnliche Situation. Wir haben nicht nur eine Aneinanderreihung von Krisen, sondern die stapeln sich ja mittlerweile. Also jemand hat mal gesagt, die Stapelkrise, und ganz falsch ist das nicht.
1: Versuchen wir es ein bisschen konkreter zu machen an ein paar Punkten. Die Wirtschaft fordert Entlastungen, vor allem von zu hohen Energiekosten, Arbeitskosten, von zu viel Bürokratie und so weiter. Die SPD ist ja traditionell eher nahe an den Gewerkschaften, und da sind die Positionen doch ein bisschen oft ja im entgegengesetzten Spielfeld, sage ich jetzt mal, zumindest was Arbeitskosten betrifft. Also da könnten die Gewerkschaften durchaus durch ihre Haltung blockieren. Wo sehen Sie denn da, könnte man überhaupt zusammenkommen?
0: Also ich würde diesen Gegensatz gar nicht so aufmachen. Wenn ich mit Gewerkschaften spreche, sehe ich ein unheimlich starkes Verständnis für die Notwendigkeit, eine gute Unternehmenslandschaft in Deutschland zu schaffen.
1: Aber wenn man zum Beispiel auf die Diskussion um den 8-Stunden-Tag guckt, also das ist ja gar nicht das, was sich die Unternehmen wünschen, mehr Flexibilität dabei zu haben.
0: Ja, das ist ein Thema, über das gesprochen wird, und das ist auch wichtig, dass wir über Flexibilitäten sprechen. Aber Sie sehen ja auch selber, in der Vergangenheit ist das auch ein bisschen aufgeladen worden mit der Frage, ist es überhaupt möglich, mal zu differenzieren zwischen Pflege beispielsweise Kräften und Bürokräften, dann mit der Frage, möchte nicht auch der Arbeitgeber der darauf angesprochen wird, ich erlebe das selber auch, seinen eigenen Mitarbeitenden mehr Flexibilität geben. Sowas gibt es. Und das steht ja auch so drin, Koalitionsvertrag, da steht nicht drin gegen den Willen von Arbeitnehmerinnen und Arbeitnehmern, sondern das ist ein Geben und Nehmen, banaler Satz, ja. Aber das ist ein Austarieren von Interessen. Und wir sehen das natürlich auch, ich meine, ich komme aus dem freien Beruf, da sehen wir das sehr stark, aber das sehen wir auch in anderen Bereichen, dass ein Wunsch besteht, zu flexibilisieren, aber natürlich müssen ordentliche Arbeitsbedingungen weiter geschaffen bleiben.
1: Und ich würde es jetzt mal nennen, da besteht ein Wunsch zur Absicherung durch Gesetze durchaus, wahrscheinlich von Arbeitnehmerseite. Wir hatten gestern Peter Adrian, den Präsidenten der Deutschen Industrie- und Handelskammer, im Interview. Der hat an einer Stelle gesagt, er würde die Koalition lieber mal auffordern, darüber nachzudenken, welche Gesetze man vorübergehend außer Kraft setzen kann. Können Sie das nachvollziehen?
0: Ja, natürlich. Also das sind auch unsere Forderungen. Also wir haben, wenn wir aufschauen, was brauchen wir jetzt, haben wir ein bisschen für uns intern priorisiert, gemeinsam mit unseren Mitgliedern. Und dazu gehört natürlich, neben Unternehmenssteuerreform, die vorzuziehen sein sollte, super AFA, mit der beschleunigten Abschreibung für Investitionen, kennen wir alles, auch der pauschalierte Abbau von und das Aussetzen von tatsächlich bestimmten Regeln. Und dass man einfach mal testet, was passiert denn jetzt eigentlich, wenn ich nicht einfach nur das nächste kleine, ich sag mal kleine Gesetz rausgebe. Ich habe eine Genehmigungsfiktion für A, B, C, für bestimmte Vorhaben, sondern was passiert denn, wenn man einfach mal sagt, ich teste mal, für wen sind denn bestimmte Meldepflichten so interessant, dass sie ihm fehlen nach einem Jahr? Und das, also verstehe ich die Forderung, und das erreicht uns auch.
1: Und da glauben Sie auch, Sie auch, die Interessensvertretungen der Arbeitnehmer würden da mitgehen?
0: Bei einer Entbürokratisierung, aber natürlich. Die Arbeitnehmer.
1: Ja, aber Entbürokratisierung ist ein sehr abstrakter Begriff. Und wenn wir es dann so konkret machen, dass es dann auch um weniger Gesetze gibt, vielleicht auch Gesetze, die für Arbeitnehmer Schutz bieten, dann kriegt das Ganze eben nochmal so einen ganz anderen Spin.
0: Ja, aber das setzen Sie jetzt in den Zusammenhang. Also das Gespräch, wenn ich das richtig sehe, war ja darauf etwas, ich sag mal so, à la Vorbild Baden-Württemberg diskutiert, ob man so eine Art Effizienzgesetz zum Auslaufen von Dokumentations- und Berichtspflichten nutzt und schafft. Und das verstehe ich. Also dieses, haben wir ja schon mal diskutiert, auch hier im Deutschlandfunk, dieses One-In, One-Out, das reicht natürlich lange nicht, und das reicht auch nicht über ein One-In, Two-Out, sondern da muss mal ganz grundsätzlich diskutiert werden.
1: Das verstehe ich. Jetzt fühlen sich manche dran erinnert an die Aktion von Ex-Kanzler Gerhard Schröder, der es ja auch schon mal mit so einem Bündnis probiert hat, wie man da gestern Abend im Kanzleramt versucht hat zusammenzubringen. Schröder ist damals

0: ist weitgehend gescheitert. Was soll jetzt anders sein?
1: Naja, es ist schon einiges anders, ja. Also wir haben die Transformation als absoluten Stresstest. Also Transformation meint jetzt tatsächlich in dem Fall mal zur Treibhausgasneutralität bis 2045 oder 50, wenn man, je nachdem, ob man Europa oder Deutschland anschaut. Und das gab es natürlich damals nicht. So, und diese Kombination mit dem Nahostkonflikt, mit den, ich sag mal, sehr schwierigen geopolitischen Bewegungen, ich sage mal, in der Härte, die haben wir, die erleben wir jetzt. Und die gab es, meine Erinnerung ist natürlich getrübt. Ich war nicht dabei damals, war auch noch ein bisschen kleiner und jünger, wie wir alle. Aber die gab es in der Form nicht. Also das empfinde ich schon als einen besonderen Stresstest tatsächlich, in dem wir uns gerade befinden.
0: Sagt die SPD-Wirtschaftspolitikerin Ines Zenke. Frau Zenke, vielen Dank für Ihre Zeit heute Morgen und für dieses Gespräch.
1: Vielen Dank.
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1: 8.30 Uhr, die Nachrichten. Das US-Militär hat die Angaben des Irans über eine Komplettsperrung der Straße von Hormus für den Schiffsverkehr dementiert. Das zuständige US-Regionalkommando teilte mit, Handelsschiffe könnten weiterhin in die Straße von Hormus ein- und wieder herausfahren. Kurz zuvor hatte das iranische Militär verkündet, dass die Straße von Hormus als Reaktion auf die jüngsten US-Angriffe erneut gesperrt worden sei. Jedes Schiff, das die Meerenge zu passieren versuche, werde angegriffen, hieß es in einer vom staatlichen Rundfunk verbreiteten Erklärung der Militärführung. Iranischen Medien zufolge wurden bereits zwei Schiffe getroffen, die das Verbot missachtet hätten. In der Nacht hatte das US-Militär erneut Angriffe auf den Iran geflogen. Ziele waren militärische Überwachungsanlagen, Kommunikationssysteme und Luftabwehrstellungen. Die iranischen Revolutionsgarden reagierten mit Gegenangriffen. Brandenburgs Ministerpräsident Woidke hofft auf mehr Ansiedlungen von Rüstungsunternehmen im Osten. Der SPD-Politiker sagte der Märkischen Allgemeinen Zeitung, die Rüstungsindustrie in Nordrhein-Westfalen oder in Bayern habe viel mehr Arbeitsplätze. Diesen Rückstand wolle man aufholen. Woidke fügte hinzu, dabei sehe er momentan keine roten Linien. Es gehe darum, dauerhafte Stellen zu schaffen. In Brandenburg sollten laut Woidke Dinge produziert werden, die für die Bundeswehr relevant sind, aber auch exportiert werden können. Die Ministerpräsidenten der ostdeutschen Länder beraten heute in Berlin unter anderem über die Stärkung der Luft- und Raumfahrtindustrie und den Ausbau der Drohnentechnologie, etwa auf früheren NVA-Militärflugplätzen. Danach wollen sie die internationale Luft- und Raumfahrtausstellung besuchen. Bundesjustizministerin Hubig spricht sich vor der heute beginnenden Justizministerkonferenz für weitere Verschärfungen des Sexualstrafrechts aus. So sei eine lediglich 5-jährige Verjährungsfrist für Vergewaltigung zu kurz, sagte die SPD-Politikerin dem Redaktionsnetzwerk Deutschland. Angemessen wären aus ihrer Sicht vielmehr 20 Jahre, so wie etwa bei vergleichbar schweren Verbrechen auch. Dies wolle man so bald wie möglich anpassen. Darüber hinaus befürwortete Hubig Forderungen, die Voraussetzungen für die Einvernehmlichkeit von Sex weiter zu erhöhen. So schütze nur das Prinzip Ja heißt Ja die sexuelle Selbstbestimmung konsequent. Zwar sei man 2016 mit der Regel Nein heißt Nein einen ersten wichtigen Schritt gegangen, womöglich aber könnten Betroffene im Zustand beispielsweise einer Schockstarre kein Nein artikulieren. Der Präsident der Bundesärztekammer, Reinhardt, sieht die Städte und Kommunen nicht ausreichend auf die zunehmende Extremhitze im Sommer vorbereitet. Die Zahl der Tage mit Temperaturen über 30 Grad habe sich in den vergangenen Jahren verdreifacht, sagte Reinhardt im Deutschlandfunk. Die Kommunen müssten Pläne erarbeiten, um Menschen mit Vorerkrankungen, Kleinkinder sowie Menschen in Pflegeeinrichtungen und Krankenhäusern besser zu schützen. Bei Neubauten oder Renovierungen bestehender Krankenhäuser etwa sollten klimatisierte Räume berücksichtigt werden, forderte der Mediziner anlässlich des Hitzeaktionstages. Auch die Weltgesundheitsorganisation appellierte an die Länder Europas, ihre Bürger besser vor Hitze zu schützen. Erst gestern hatten über 150 Organisationen zu mehr Vorkehrungen in Deutschland aufgerufen. Knapp 6 Monate nach dem Einbruch in eine Sparkassenfiliale in Gelsenkirchen beginnen heute die ersten Zivilprozesse. In einem Verfahren vor dem Landgericht Essen verlangt eine Kundin von der Bank rund 390.000 Euro Schadenersatz für gestohlenes Bargeld und Schmuck aus einem aufgebrochenen Schließfach. Zudem wird eine weitere Klage über knapp 49.000 Euro verhandelt. Beide Kläger werfen dem Finanzinstitut vor, Sicherheitsvorkehrungen vernachlässigt zu haben. Ende Dezember waren Unbekannte in den Tresorraum der Sparkasse eingedrungen und hatten mehr als 3.000 Schließfächer ausgeraubt. Das Wetter wechselnd bewölkt und verbreitet Schauer und Gewitter, die sich im Tagesverlauf nach Osten verlagern. Abends von Westen her wieder Bewölkungszunahme. Höchstwerte 15 bis 20 Grad. Morgen teils wechselnd, teils stark bewölkt, dabei zeitweise schauerartiger Regen, der allmählich auch den Osten und Süden erreicht. 16 bis 23 Grad. Und die weiteren Aussichten? Am Samstag im Norden und Osten wolkig und zahlreiche Schauer. In der Mitte kaum Niederschläge, im Südwesten heiter und trocken. 15 bis 28 Grad mit den höchsten Werten am Oberrhein. Das waren die Nachrichten.
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2: Die Lage im Iran-Krieg ist heute Nacht erneut eskaliert. Die USA flogen Angriffe auf Ziele im Iran und dieser behauptet, die Straße von Hormus sei gesperrt. Frage an Clemens Kindermann aus unserer Wirtschaftsredaktion. Hat das schon Folgen für den Ölpreis?
3: Ja, Rohöl der Sorte Brent verteuerte sich heute Morgen nach den Angriffen in der Spitze um 2,6%, US-Öl WTI um 4%. Dazu muss man sagen, dass der Ölpreis im Moment stark schwankt, je nach Lage in der Ost. Am 1. Juni schoss Brent um fast 8% in die Höhe, weil der Iran offenbar die Gespräche mit den USA abgebrochen hatte. Jetzt am Montag ein steiler Anstieg von 5%, nachdem Israel den Iran angegriffen hatte. Zwischenzeitlich beruhigen sich die Ölpreise dann wieder. Und das ist das eigentlich Erstaunliche im Moment. Wir haben ein immer knapperes Ölangebot, verursacht durch die Blockade der Straße von Hormuz. Trotzdem sind die Preise niedriger als man erwarten könnte, um die $90 pro Fass. Das liegt vor allem daran, dass im Moment weltweit in großem Umfang die Ölreserven angezapft werden. 400 Millionen Barrel, bisher laut internationaler Energieagentur IEA von ihren Mitgliedstaaten. Allerdings kommt dieses Leeren der Lagerkapazitäten allmählich zum Ende. Sollte die Straße von Hormuz, durch die ja normalerweise ein Fünftel der weltweiten Öl- und Gaslieferungen abgewickelt werden, noch länger unpassierbar sein, etwa den ganzen Juni noch, schätzen Experten, dass der Ölpreis auf mehr als $120 steigen könnte. Dann würden wir hier in Deutschland sehr schnell höhere Benzinpreise haben und die Diskussion, was nach dem Auslaufen des Tankrabatts passieren soll. Seit gestern wissen wir, Ende Juni soll er enden. Das haben Union und SPD entschieden. Aber was kommt dann? Eine höhere Pendlerpauschale, Zuschüsse für Autofahrer mit kleinem und mittlerem Einkommen oder wenn es zu teuer wird an der Tankstelle, dann doch ein neuer Tankrabatt. Der deutsche Leitindex DAX tendiert heute Morgen vorbörslich klar unter dem Schluss von 24.195 Punkten.
2: Dankeschön, Clemens Kindermann.

0: Gewalt und Mobbing, viele benachteiligte Schüler, oft mit Migrationshintergrund, die unterdurchschnittlich lesen und rechnen können, Alltag an sogenannten Brennpunktschulen. Um diese Zustände an Schulen in Problemlagen anzugehen, hat der Bund das Startchancenprogramm aufgelegt, das größte Bildungsprogramm der deutschen Geschichte, nach gut 20 Monaten Zeit für eine Zwischenbilanz mit meinem Kollegen Leonhard Ameln aus unserer Bildungsredaktion. Was hat sich denn bisher schon konkret getan?
1: Messbare Ergebnisse, also bessere Schülerleistungen, die sind noch nicht zu sehen. Eines der großen Ziele ist ja, man will die Zahl der Schüler halbieren, die die Mindeststandards in Deutsch und Mathe verfehlen. Großes Ziel des Startchancenprogramms ist aber auch, mehr Kohärenz im Bildungssystem zu schaffen, also neu zu sortieren, wie Bund, Länder, Wissenschaft und Schulen zusammenarbeiten. Das wird aktuell auf der Startchancenkonferenz in Berlin diskutiert und später dann im Laufe des Tages sitzen darüber auch die Bildungsminister zusammen.
0: Erstmal die Zusammenarbeit in der Bildungspolitik neu sortieren. Ist das mit ein Grund, weshalb da bislang noch wenig messbare Erfolge zu sehen sind?
1: Ja, auch das komplizierte Geflecht aus Zuständigkeiten und Interessen bremst die Ambitionen aus. Und es dauert, weil man auch so grundsätzlich an die Strukturen ran will, dass die positiven Effekte dann nachwirken, wenn das Programm 2034 endet. Außerdem steht noch eine andere Basisarbeit an, die individuellen Voraussetzungen der Schüler zu stabilisieren. Das sagt der Bildungsforscher Kai Marz.
2: Die sind nicht ausgeschlafen. Die sind teilweise in schwierigen familiären Beziehungen. Da gibt es vielleicht auch kein Verständnis dafür, dass Schule und Bildung wichtig ist. Da haben Kinder nicht gelernt zu lernen. Sie haben keine Selbstregulation. Und dann soll auf einmal guter Mathematik oder Deutschunterricht das Eis brechen. Das halte ich für ziemlich naiv. Der gute Unterricht ist notwendig. Aber wir müssen die Dinge in den Blick nehmen, die den Unterricht überhaupt erst möglich machen. Und wenn wir da auf der Schulebene durch Beobachtungen Veränderungen finden, dass man sagt, ey, da hat sich was geändert, dann haben wir schon jetzt für die ersten 2, 3 Jahre sehr viel erreicht.
1: Also die Problematik ist jetzt klarer, die Aufbauphase des Programms weitestgehend abgeschlossen. Und Ende dieses Jahres soll dann eine erste Evaluation zeigen, ob das viele investierte Geld bei den Schülern tatsächlich bessere Leistungen bringt.
0: Von welchen Summen reden wir da?
1: Von 20 Milliarden Euro, die Bund und Länder in die 4000 Brennpunktschulen stecken, etwa für mehr Lernbegleiter und Therapeuten, Schulsozialarbeiter oder in Lehrerfortbildungen. Ein Teil der Gelder geht aber auch in die Verwaltung. Das kritisiert der Verband Leitung Niedersächsischer Grundschulen. Statt die Mittel den Schulen zu geben, seien viele neue Stellen in der Schulverwaltung und im Kultusministerium geschaffen worden. Und das Geld fehle dafür dann im Unterricht, in der Förderung, in der konkreten Arbeit mit Kindern. Trotzdem, da wo zusätzlich eingestellte Fachkräfte arbeiten, ich habe da Beispiele gehört von Schulen in Hamburg oder Köln, da wird durchaus sehr wertvolle Arbeit geleistet.
0: Und Stichwort Fachkräfte, fehlen die nicht auch im Bildungssektor?
1: Absolut. Und deshalb können teilweise auch Mittel nicht abgerufen werden. Pro Schule wird etwa eine zusätzliche Stelle gefördert, Schulsozialarbeit etwa. Aber auch das sei noch zu wenig, sagen Schulleiter und Verbände. Dazu kommt, vor Ort hätte man mit, Zitat, erheblichen strukturellen und administrativen Hürden zu kämpfen, so der Kooperationsverband Jugendsozialarbeit. Einige Baustellen also auch hier. Die Bundesbildungsministerin Karin Prien von der CDU versprach gestern auf der Fachkonferenz, man werde sich kontinuierlich austauschen und nachbessern. Die Bedeutung des Programms sei nämlich nicht zu unterschätzen.
3: Es geht am Ende darum, ob wir das Aufstiegsversprechen auch unseres demokratischen Systems erfüllen können. Davon wird auch viel abhängen, ob die Menschen Vertrauen in unser politisches System behalten werden. Auch der Föderalismus steht unter Beobachtung der Menschen. Und deshalb ist das so wichtig, dass wir hier auch erfolgreich sind.
1: Und die Bildungsgewerkschaft GEW, die zieht das Zwischenfazit, das Startchancenprogramm sei trotz aller Probleme besser als nichts, aber auf gar keinen Fall genug.
0: Leonhard Ameln aus unserer Bildungsredaktion, herzlichen Dank dafür.

0: Das Flüchtlingshilfswerk der Vereinten Nationen, das UNHCR, legt heute seinen Weltflüchtlingsbericht vor. Er betrifft das vergangene Jahr und erstmals seit einem Jahrzehnt ist 2025 die Zahl der Flüchtlinge weltweit leicht zurückgegangen, so heißt es in diesem Jahresbericht. Katrin Hondl hat mit Flüchtlingshochkommissar Barham Saleh gesprochen.
1: Der Rückgang sei bescheiden, sagt UN-Flüchtlingshochkommissar Barham Saleh. Doch es seien willkommene Nachrichten. Die Zahl der weltweit gewaltsam vertriebenen Menschen ist 2025 erstmals seit 10 Jahren zurückgegangen, um etwa 4% auf fast 118 Millionen Menschen. Denn im vergangenen Jahr sind laut dem neuen UNHCR-Bericht so viele Vertriebene wie lange nicht in ihre Herkunftsorte oder Länder zurückgekehrt. Nämlich mehr als 10 Millionen Binnenvertriebene und fast 4,4 Millionen ins Ausland geflüchtete Menschen. Besonders viele Rückkehrer gab es in Syrien, Afghanistan und dem Sudan, allerdings oft nicht freiwillig, betont das UN-Flüchtlingshilfswerk. Afghanische Flüchtlinge zum Beispiel wurden aus dem Iran und Pakistan erneut gewaltsam vertrieben, zurück nach Afghanistan. Als große Herausforderung sieht der Bericht die Langzeitvertreibung. 70% der Flüchtlinge weltweit leben demnach seit mindestens 5 Jahren im Exil. Die meisten in armen Nachbarstaaten ihrer Herkunftsländer, angewiesen auf humanitäre Hilfe. UN-Flüchtlingshochkommissar Saleh hat deshalb ein, wie er sagt, ehrgeiziges Ziel. Bis 2035 will er die Zahl der Langzeitvertriebenen, die auf Hilfe angewiesen sind, halbieren. Gelingen soll das unter anderem durch Zugang zu Bildung und Arbeit, aber auch humanitäre Visa und Rückkehrhilfen. Vertreibung ist kein Problem, das es zu verwalten gilt, sagt Saleh. Vertreibung ist ein Problem, das gelöst werden muss.
0: Informationen von Katrin Hondl und damit sind wir bei den aktuellen Kurzmeldungen dieses Morgens. Trotz einer formal geltenden Waffenruhe ist es in der Nacht erneut zu Kampfhandlungen zwischen den USA und dem Iran gekommen. Benjamin Weber.
2: Mit ballistischen Raketen hat die iranische Revolutionsgarde eigenen Angaben zufolge einen US-Stützpunkt in Jordanien angegriffen. Ziele seien amerikanische Flugzeuge gewesen, außerdem militärische Einrichtungen, hieß es in iranischen Staatsmedien. Über Schäden ist nichts bekannt. Iran hat außerdem US-Einrichtungen in den Golfstaaten Kuwait und Bahrain beschossen. Kuwait schloss daraufhin seinen Luftraum. Die iranischen Angriffe sind eine Reaktion auf die Angriffe der USA aus der Nacht. Das US-Militär hatte Luftverteidigungsanlagen im ganzen Land beschossen, erklärte das Regionalkommando CENTCOM. Iranische Medien meldeten teils schwere Explosionen an der Straße von Hormuz, aber auch unweit der Hauptstadt Teheran.
0: Staatliche iranische Medien meldeten auch, die strategisch wichtige Straße von Hormuz sei mittlerweile komplett gesperrt und US-Schiffe seien attackiert worden, was vom US-Militär jedoch weiterhin dementiert wird. Ohne konkrete Ergebnisse ist am Abend ein Gipfeltreffen im Kanzleramt zu aktuellen Problemen und anstehenden Reformen zu Ende gegangen. Dazu sagte heute Morgen im Deutschlandfunk Ines Zenke, Präsidentin des SPD-Wirtschaftsforums.
3: Die Signale, die wir gehört haben, waren alle auf Ernsthaftigkeit, ernsthaften Austausch und ein Ringen um die besten Lösungen gesetzt. Und das war ja auch die Erwartungshaltung, die rausgegeben wurde. Rechnet nicht damit, dass wir nach 3 Stunden rauskommen mit einem langen Paket, mit einer langen Agenda, sondern wichtig ist erstmal, dass gesprochen wird, dass man sich austauscht. Und auf der Basis muss es jetzt weitergehen. Und wenn Sie mich fragen, nicht nur zeitnah, nicht nur eine Einmalaktion, sondern auch noch erweitert in eine föderale Struktur mit der Ministerpräsidentenkonferenz und den kommunalen Spitzenverbänden.
0: Die SPD-Wirtschaftspolitikerin Ines Zenke. In erster Lesung berät der Bundestag heute das neue Gebäudemodernisierungsgesetz. Es soll das Heizungsgesetz der Vorgängerregierung ablösen. Zur Kritik des unabhängigen Expertenrats für Klimafragen erklärte in dieser Sendung Sepp Müller, Unionsfraktionsvize für Wirtschaft und Energie von der Union.
4: Die wissenschaftlichen Fakten sind Prognosen und diese Prognosen sind bisher bei den Gebäudebeständen immer nicht eingetreten. Wir sehen die Installationszahlen vom Projektionsbericht des Umweltbundesamts, die knapp 600.000 Wärmepumpen unterstellt haben mit dem Gesetz, welches die damalige Regierung auf den Weg gebracht haben. Keine 200.000 wurden installiert. Das Gesetz ist gescheitert. Die Menschen halten sich nicht an Projektionsberichten von Expertinnen und Experten, sondern die Menschen entscheiden selbst, was in ihren Heizungskeller kommt und damit machen wir den Weg frei und oh Wunder, um 45% steigt die Installation der Wärmepumpe, seitdem wir die Eckpunkte verkündet haben und dieses Gesetz im parlamentarischen Verfahren beraten.
0: Unionsfraktionsvize Sepp Müller. In Hamburg beginnt heute ein Treffen der Justizminister und Ministerinnen von Bund und Ländern. Anja Grigoleit.
5: Für Hamburgs Justizsenatorin Anna Gallina ist das Thema sexuelle Selbstbestimmung ein Schwerpunkt der Beratungen in den nächsten 2 Tagen. Handlungsbedarf sieht Gallina unter anderem bei der sogenannten Nein-heißt-Nein-Regelung. Wir wollen umschwenken zu nur Ja heißt Ja, erklärt die Grünen-Politikerin. Denn nicht alle Opfer könnten ihren Willen klar äußern, sondern verfielen bei einer solchen Straftat häufig in Schockstarre. Zusammen mit ihrem Kollegen aus Nordrhein-Westfalen, Benjamin Limbach, hat Gallina deshalb eine entsprechende Beschlussvorlage erarbeitet. Außerdem wird die Justizministerkonferenz über die Verjährungsfristen für Sexualstraftaten beraten. Im 3. Vorschlag aus Hamburg geht es um die Nichtanzeige von geplanten Sexualdelikten. Wer von solchen Taten Kenntnis erlangt, dies aber nicht anzeigt, mache sich strafbar.
0: Laut der Weltgesundheitsorganisation sind in den letzten 4 Jahren europaweit mehr als 200.000 Menschen an den Folgen von Hitze gestorben. Vor diesem Hintergrund findet heute der 4. bundesweite Hitzeaktionstag statt. Klaus Reinhardt, Präsident der Bundesärztekammer, formulierte im Deutschlandfunk Erwartungen an Politik und Verwaltung.
6: Wir fordern, dass es ganz klare Zuständigkeiten von Katastrophenschutz und Krisenvorsorge auf der kommunalen Ebene geben muss. Wir fordern auch effektive soziale Schutzstrukturen für Risikogruppen. Man kann sich vorstellen, dass man unter Umständen in bestimmten Wohneinrichtungen für ältere Menschen auch evakuieren muss. Wir brauchen eine besondere Stärkung und auch Vorbereitung für Gesundheitspflege und Sozialwesen, für Beschäftigte im Gesundheits- und Pflegewesen. Und wir brauchen auch langfristig natürlich schon bei der Einrichtung von Krankenhäusern oder auch Pflegeeinrichtungen die Tatsache, dass wir bei Neubauten oder auch bei Renovierungen bauliche Maßnahmen ergreifen, die sozusagen
0: Klaus Reinhardt, Präsident der Bundesärztekammer. Mit der Rekordteilnehmerzahl von 48 Nationen beginnt heute Abend die Fußball-Weltmeisterschaft, die in Mexiko, den USA und Kanada ausgetragen wird. Dass Kritik an der Politik von US-Präsident Trump von Seiten des Deutschen Fußballbundes und des Weltverbandes FIFA bisher ausgeblieben ist, bewertete heute Morgen der Sportjournalist Marcel Reif so.
7: Weil man pragmatisch an die Sache mittlerweile rangeht. Es bringt auch nichts, dann im Nachhinein irgendwelche wohlfeilen Proteste zu äußern. Das ändert ja eh nichts. Die FIFA, Herr Infantino und Herr Trump sind Brüder im Geiste. Der Deutsche Fußballbund, ja, dann musst du halt sagen, nee, wir fahren da nicht hin. Wenn man sagt, Trump ist kein guter Präsident oder sowas. Das ist mir alles immer zu billig und da sollte der Fußball sich auch nicht übernehmen. Es heißt nicht, dass man, wenn man Dinge sieht, wenn ein Schiedsrichter, der lange gemeldet ist, der dann nach Miami einreist und dann sofort wieder wegfahren muss, weil man ihn doch nicht reinlässt. Und solche Dinge, da würde ich dann gerne richtig was hören, denn dann betrifft es konkret die Dinge.
0: Und die Informationen am Morgen gehen damit zu Ende. Am Mikrofon war Christiane Kess.
8: 8.50 Uhr Deutschlandfunk, die Presseschau. Themen sind die von der Bundesregierung beschlossene Strategie zur Stärkung der Luftfahrt und der Start der Fußballweltmeisterschaft in Mexiko, Kanada und den USA. Doch zunächst Stimmen zu den ausländerfeindlichen Ausschreitungen in der nordirischen Hauptstadt Belfast. Die Allgemeine Zeitung betont, Auslöser seien 2 Vorfälle gewesen. Der Mord am polnisch-britischen Studenten Henry Novak durch einen indischstämmigen Sikh in Southampton sowie der brutale Angriff eines Sudanesen auf einen Schotten in Belfast. Angefacht werden diese Proteste durch Stephen Yaxley Lennon, 10-fach vorbestrafter Rechtsextremer und Gründer der Hooligan-Gruppe English Defense League, der sich Tommy Robinson nennt und sich aktuell mit Elon Musks Vater in Moskau aufhält. Der Mord an Novak sowie der Angriff auf den Mann in Belfast haben kaum Gemeinsamkeiten. Doch für Robinson ist die Ursache klar. Beide Täter haben einen sichtbaren Migrationshintergrund. Zusammen mit Ex-Chef Musk rief er daraufhin in sozialen Medien zu Ausschreitungen auf. Landesweit sollten Geschäfte geschlossen bleiben. Dem Aufruf folgte vor allem in Belfast ein Mob, der nicht weiße Menschen angriff, Autos und Häuser anzündete. Ein derartiges Verhalten ist durch nichts zu entschuldigen und zu rechtfertigen. Vielmehr sollte es benannt werden als das, was es ist. Ein über die sozialen Medien konzertierter und organisierter Pogrom rechtsextremer Akteure, urteilt die Allgemeine Zeitung aus Mainz. Ebenso schlimm wie die Krawatte selbst ist zudem, dass die Abläufe inzwischen fast schon vorhersagbar sind, findet der Kölner Stadtanzeiger. Ein Gewaltverbrechen geschieht, ein Video verbreitet sich im Netz. Rechte Aktivisten greifen es auf, die Wut kocht hoch. Beispiele gibt es mittlerweile leider genug. Ende Juli 2024 verbreiteten sich Falschmeldungen zu einer Tat im englischen Southport schneller als die Fakten. In Ballymena, einer Stadt nördlich von Belfast, genügte im Juni 2025 schon eine Verdächtigung, damit sich eine Wut im Netz anstaute, die gezielt gegen ethnische Minderheiten und Migranten gerichtet war und sich schließlich auf der Straße gewaltsam entlud. Doch nicht nur dieses Eskalationsmuster wiederholt sich, auch die Reaktion der Politiker in Großbritannien ist immer die gleiche. Die Ausschreitungen werden verurteilt, die Täter sollen identifiziert und vor Gericht gebracht werden, die Bevölkerung wird zur Ruhe aufgerufen. Das ist zwar richtig, aber es reicht offensichtlich längst nicht mehr aus, notiert der Kölner Stadtanzeiger. Die Tageszeitung Taz wendet ein, diejenigen, die in den unionistischen Vierteln randalierten und Häuser von Migranten niederbrannten, sind zu jung, um sich an 1969 zu erinnern. Aber es steckt die gleiche Mentalität dahinter. Die unionistischen Protestanten fühlen ihre britische Identität bedroht, damals durch die Bürgerrechtsbewegung, heute durch Migranten. Das heißt freilich nicht, dass Katholiken weniger rassistisch sind. In der überwiegend katholischen Republik Irland haben Migranten auch nichts zu lachen, aber Nordirlands Katholiken haben eben andere Erfahrungen gemacht. Mit Religion hatten die Konflikte in Nordirland nie etwas zu tun. Es ist das Erbe der britischen Kolonialpolitik, vermutet die Taz. Die Zeitung Die Welt ist überzeugt, die eigentliche Verantwortung für das, was in Belfast geschieht, trägt keine Rotte maskierter Männer. Sie trägt eine politische Klasse, die eine Einwanderungspolitik betrieben hat, die Kontrolle systematisch der Ideologie des Antirassismus geopfert hat. Und die nun, da die Konsequenzen sichtbar werden, wieder zur Beruhigungsrhetorik greift. Keir Starmer ist entsetzt. Er hat keine Toleranz, er verurteilt. Das reicht nicht mehr. Die Nordiren, die in jener Nacht nicht auf den Staat gewartet haben, sondern handelten, wissen das längst. Wir zitierten Die Welt. Themenwechsel. Die Bundesregierung will die Luftfahrtindustrie in Deutschland stärken. Dazu hat das Kabinett eine Strategie beschlossen. Die Frankfurter Allgemeine Zeitung stellt fest, einen konkreten Plan mit Zeitmarken gibt es nicht. Die schon beschlossene Senkung der Ticketsteuer wird zum Teil der Strategie erklärt. Dabei haben Airlines längst angemerkt, dass 2,50 Euro Entlastung für Europaflüge zu wenig und eher 15 Euro nötig seien, um im Wettbewerb zu Nachbarländern aufzuschließen. Was der Bund tun will, um die angestrebte Führungsrolle als Luftfahrtnation zu erreichen, lässt er offen. Begrüßenswert, aber ebenso vage sind die Bekundungen, deutschen Werken solle eine Führungsrolle beim nächsten Airbus-Mittelstreckenjet zukommen. Wie man das erzwingen will, steht nicht in dem Papier. Und nach dem Aus für das deutsch-französische Kampfjet-Projekt FCAS ist offen, welche Formen die bis 2040 geplante Alternative unter maßgeblicher deutscher Beteiligung haben wird. Ein Erkenntnisproblem in Sachen Luftfahrt hat die Bundesregierung nicht. Umso bedauerlicher ist es, dass sie sich nicht durchringen konnte, mehr als diese vage Kursbestimmung vorzulegen, resümiert die FAZ. Die neue Presse aus Coburg blickt zurück. Bereits 2016 gab sich die damalige Bundesregierung eine Luftfahrtstrategie. Seitdem hat sich die Branche in Deutschland gut entwickelt, den Umsatz um 2/3 gesteigert und bei den Beschäftigten um mehr als 20.000 Menschen auf rund 130.000 zugelegt. Damit das so weitergehen kann, braucht es die richtigen Rahmenbedingungen. Wie fast alle Unternehmen in diesem Land fordert auch die Luftfahrtbranche Reformen ein. Niedriger Lohnnebenkosten, weniger Bürokratie. Das geht ein Luftfahrtunternehmen ebenso an wie einen Autozulieferer und den Bäcker um die Ecke, gibt die neue Presse zu bedenken. Anlässlich des heutigen Beginns der Fußball-Weltmeisterschaft in Mexiko, Kanada und den USA glaubt die Rheinische Post, das Turnier könnte trotz mäßiger Anstoßzeiten tatsächlich zum Stimmungsaufheller werden, vorausgesetzt die Nationalmannschaft liefert. Wenn sie mitreißend spielt, vielleicht sogar ein Spiel hinlegt, das Euphorie entfacht, so wie 2006 gegen Polen, so wie 2014 gegen Brasilien. Und dann klappt's vielleicht auch mit der Politik.
9: Tatsächlich täte es dem Land gut, wenn Deutschlands Elitekicker eine erfolgreiche WM spielen würden. Bei all den Problemen, die nicht kleingeredet werden dürfen und bei allen notwendigen, auch schmerzhaften Reformen, weniger Verzagtheit, mehr Zuversicht, weniger Klage, mehr Optimismus, das stünde der Republik gut zu Gesicht, schätzt die Rheinische Post aus Düsseldorf. Nach Ansicht von Le Monde wird der Sport von der Politik vereinnahmt. Die französische Zeitung verweist zudem auf die politische Lage. Man kann nicht behaupten, dass der Iran-Krieg die Welt in gute Laune versetzt. Die iranische Mannschaft und andere Mannschaften aus Afrika sind offensichtlich nicht bei der WM willkommen. Diese Weltmeisterschaft verströmt einen leichten Schwefelgeruch. Die Spiele werden zudem von anderen Gedanken getrübt. Frankreich etwa erlebt derzeit eine Vertrauenskrise, die nichts Gutes verheißt. Und da dieses Land, wie jedes Mal an Fest- oder Spielabenden, zur Beute von Tausenden von Randalierern wird, die Anarchie säen, verliert man die Lust, sich auf die Fußball-Weltmeisterschaft zu freuen, notiert Le Monde aus Paris. Und der britische Telegraph schreibt, obwohl die Fans lange Reisen und Wucherpreise für Eintrittskarten ertragen müssen, bleibt die Weltmeisterschaft ein fröhliches Sportfest. Es hat die Fähigkeit, uns gemeinsam träumen zu lassen. Dieses Mal gibt es die Chance für England, an seinen Triumph von 1966 anzuknüpfen und die nun schon 60 Jahre währende Durststrecke zu beenden. Schottland hat noch nie gewonnen, hat aber seine erste Chance seit 1998. Sollten die Schotten scheitern, werden sie England sicher lautstark unterstützen, so wie es die englischen Fans umgekehrt tun würden. Es ist an der Zeit, dass der Fußball nach Hause kommt, findet The Telegraph aus London. Und damit endet diese Ausgabe der Presseschauen. 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
10: 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So können sich Privathaushalte mit eigenem Strom versorgen und die Kosten für die Stromrechnung senken.
11: Das Thema im Marktplatz.
10: Neuerdings können Haushalte sogar die selbst erzeugte Energie auch mit den Nachbarn teilen.
12: Wenn meine PV-Anlage einen Überschuss ins Stromnetz einspeist und der Nachbar bezieht in dem Moment Strom aus dem Stromnetz, dann wird das so verrechnet, als wenn mein Strom beim Nachbarn landet.
10: Sonnenenergie teilen. Selbst erzeugten Solarstrom an Nachbarn verkaufen.
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0: Neun Uhr, die Nachrichten. Die USA haben nach eigenen Angaben erneut Angriffe auf Ziele im Iran geflogen. Das für den Nahen Osten zuständige Regionalkommando CENTCOM teilte mit, Ziele seien militärische Überwachungsanlagen, Kommunikationssysteme und Luftabwehrstellungen gewesen. Am frühen Morgen wurde die Operation für beendet erklärt. US-Präsident Trump hatte zuvor auf eine weiterhin ausstehende Einigung auf ein Friedensabkommen verwiesen. Die iranischen Revolutionsgarden reagierten mit Gegenangriffen. Nach Angaben von Staatsmedien wurden US-Militärschiffe sowie amerikanische Stützpunkte in Bahrain, Kuwait und Jordanien attackiert. Widersprüchliche Angaben gibt es zur Straße von Hormus. Teheran erklärte, diese sei als Reaktion komplett für alle Schiffe gesperrt, auch für Öltanker und Frachter. Die US-Streitkräfte erwiderten, Handelsschiffe könnten weiterhin passieren. Im Kanzleramt haben die Spitzen der schwarz-roten Koalition mit Vertretern von Wirtschaftsverbänden und Gewerkschaften über die anstehenden Reformen beraten. Nach dem Treffen gestern Abend erklärte die Regierung, die Atmosphäre sei konstruktiv gewesen. Alle Seiten hätten anerkannt, dass die Sozialsysteme reformiert und die Bürokratielast verringert werden müssten. Es seien weitere Gespräche vereinbart worden. Bundeskanzler Merz schrieb auf X, gute Lösungen entstünden im Dialog. In den nächsten Wochen sei es von höchster Priorität, Deutschland wieder auf Wachstumskurs zu bringen. Entscheidungen waren von dem Treffen nicht erwartet worden. Diese sollen erst in einer Sitzung des Koalitionsausschusses Anfang Juli getroffen werden. Der Präsident der Bundesärztekammer Reinhardt sieht die Städte und Kommunen nicht ausreichend auf die zunehmende Extremhitze im Sommer vorbereitet. Die Zahl der Tage mit Temperaturen über 30 Grad habe sich in den vergangenen Jahren verdreifacht, sagte Reinhardt im Deutschlandfunk. Diese Entwicklung nicht zu sehen, wäre fahrlässig. Die Kommunen müssten Pläne erarbeiten, um Menschen mit Vorerkrankungen, Kleinkinder sowie Menschen in Pflegeeinrichtungen und Krankenhäusern besser zu schützen. Bei Neubauten oder Renovierungen bestehender Krankenhäuser etwa sollten klimatisierte Räume berücksichtigt werden, forderte der Mediziner anlässlich des Hitzeaktionstages. In Brandenburg haben sich Eltern wegen des Lehrermangels mit einem offenen Brief an Ministerpräsident Woidke gewandt. Die Entwicklung habe ein Ausmaß erreicht, das die Bildungschancen vieler Kinder gefährde, hieß es in dem Schreiben des Landeselternrates. Man frage sich zunehmend, wie Unterricht, Förderung und Qualität unter diesen Bedingungen noch gewährleistet werden könnten. Landesbildungsminister Hoffmann hatte unlängst erklärt, dass der Kernunterricht ab August nicht an allen Schulen in Brandenburg gesichert sei. Im kommenden Schuljahr könnte die Anzahl der Unterrichtsstunden angepasst werden. Die ausländerfeindlichen Proteste in Belfast werden nach den Worten des britischen Nordirland-Ministers Benn in den sozialen Medien geschürt. Benn sagte auf die Frage, ob die Unruhen rassistisch seien, wie sollte man sie sonst beschreiben? Zugleich kündigte er an, zusammen mit den irischen Behörden die Kontrollmaßnahmen bei den Asylanträgen zu verstärken. Am Montag hatte ein Sudanese in Belfast einen Mann auf offener Straße mit einem Messer angegriffen. In Folge kam es zu Protesten, die teilweise in Gewalt ausarteten. In der Belfaster Vorstadt Newton Abbey ging die Polizei gestern Abend mit Wasserwerfern gegen Steine werfende Demonstranten vor. Am Vortag brannten Häuser, Fahrzeuge und Mülltonnen. In Mexiko beginnt am Abend die Fußball-Weltmeisterschaft. An der bislang größten WM der Geschichte nehmen 48 statt, wie zuletzt 32 Länder teil. Im Eröffnungsspiel trifft Mexiko auf Südafrika. Die insgesamt 104 Spiele werden neben Mexiko auch in Kanada und den USA ausgetragen. Die deutsche Mannschaft startet am Sonntag gegen Curaçao in das Turnier. Das Endspiel findet am 19. Juli in New Jersey statt. Das Wetter. Wechselnd bewölkt und verbreitet Schauer und Gewitter, die sich im Tagesverlauf nach Osten verlagern. Abends von Westen her wieder Bewölkungszunahme. Höchstwerte 15 bis 20 Grad. Morgen teils wechselnd, teils stark bewölkt, dabei zeitweise schauerartiger Regen, der allmählich auch den Osten und Süden erreicht. 16 bis 23 Grad. Und die weiteren Aussichten? Am Samstag im Norden und Osten wolkig und zahlreiche Schauer. In der Mitte kaum Niederschläge, im Südwesten heiter und trocken. 15 bis 28 Grad mit den höchsten Werten am Oberrhein. Das waren die Nachrichten.
9: Und nun im Deutschlandfunk das Kalenderblatt. Heute vor 25 Jahren unterzeichnete die rot-grüne Bundesregierung den Konsens zum Atomausstieg. Ein Beitrag von Katharina Thoms.
15: Mit dem Energieprogramm der Bundesregierung.
16: Die Beamten griffen zu, zogen sich mehrere Demonstranten aus der Menge heraus.
17: Ja, im Namen aller Besetzer möchte ich jetzt hier die Vertreter der Presse recht herzlich begrüßen.
18: Wiel, Brockdorf, Kalka, Wackersdorf, Gorleben. Symbolorte in der Bundesrepublik für Atomkraft, für Protest dagegen. 2001 dann der Einstieg in den Ausstieg.
19: Mit den soeben geleisteten Unterschriften haben wir uns abschließend darauf verständigt, die Nutzung der Kernenergie geordnet und wirtschaftlich vernünftig zu beenden.
18: Gerhard Schröder, leichtes Lächeln, staatstragend. Neben dem damaligen Bundeskanzler und SPD-Chef auf der Pressekonferenz die Chefs der großen Stromkonzerne. Am 11. Juni 2001 unterzeichnen sie den Atomkonsens. Ein Vertrag, 14 Seiten, er wird das Ende der Atomkraft in Deutschland einleiten.
20: Dieser Ausstieg ist ein weltweites Signal. Kein Land steigt schneller aus der Atomkraft aus als die Bundesrepublik Deutschland.
18: Verkündet ein zufriedener Bundesumweltminister Jürgen Trittin. Ein Etappensieg für Bündnis 90 Die Grünen.
21: Der Atomkonsens war eigentlich ein Projekt, das so in dieser Form nur in der ersten Amtszeit von Rot-Grün realisiert werden konnte.
18: Der Umwelthistoriker Frank Ükötter.
21: Das war so ein historischer Moment, wo sowas möglich war.
18: Nach jahrzehntelangen Protesten in der Bevölkerung, der Angst nach dem GAU in Tschernobyl 1986, hatte sich auch die SPD von der Atomkraft abgewandt. Und seit Beginn der 1990er leistete Gerhard Schröder, zunächst als Ministerpräsident von Niedersachsen, maßgebliche Überzeugungsarbeit in Gesprächen mit den großen Stromkonzernen.
19: Erst der Respekt vor den Interessen der jeweils anderen Seite ermöglichte den Kompromiss.
18: Der Versuch der Konzerne, Atomkraft als saubere Energie in Zeiten des Klimawandels zu positionieren, verfing nicht. Anfang der 2000er hatte auch dort niemand mehr die Vision von Atomkraft als Energie der Zukunft.
21: In der Bundesrepublik gab es im Grunde genommen niemanden mehr, der ernsthaft neue Atomkraftwerke bauen wollte. Es ging aber darum, die Frage, wie lange die bereits bestehenden Atomkraftwerke laufen würden.
18: Nie seien Atomkraftwerke so profitabel wie gegen Ende, wenn die Investitionskosten abgeschrieben sind, sagt der Professor an der Ruhr-Universität Bochum.
21: Natürlich haben gerade Unternehmen noch immer mal geschielt, naja, kann man vielleicht doch noch ein paar Jahre drauflegen.
1: Die Unterzeichnung der Vereinbarung ist für uns kein Grund zum Jubel.
18: Ulrich Hartmann, 2001 Chef beim Energiekonzern E.ON, nachdem er den Atomkonsens unterzeichnet hat.
1: Wir müssen das Ausstiegsziel der Bundesregierung akzeptieren, aber wir stimmen ihm nicht zu.
18: Die Konzerne hatten trotzdem viel rausgeholt. Flexible Laufzeiten für Atomkraftwerke, maximal 32 Jahre ab Betriebsbeginn. Reststrommengen wurden errechnet, auf Schadenersatz verzichtet. Und die Betreiber verpflichteten sich, an AKWs eigene Zwischenlager für Atommüll zu bauen. Mit der Atomgesetznovelle schließlich kam das Neubauverbot für Atomkraftwerke.
2: Eine verheerende Entscheidung.
18: Unionsfraktionschef Friedrich Merz, 2001.
2: Die CDU-CSU wird nach dem nächsten Regierungswechsel diese Entscheidung rückgängig machen. Sie ist nicht unumkehrbar.
18: Aber auch die CDU-Chefin und spätere Bundeskanzlerin Angela Merkel kehrte die Entscheidung nur teilweise um. 2010 kam eine Verlängerung der Laufzeiten für noch verbliebene Atomkraftwerke. Kurzzeitig. Nach dem Tsunami und GAU im japanischen Fukushima schließlich wurde 2011 der endgültige Ausstieg beschlossen. Nur wohin mit dem Atommüll? Das wurde 2001 ausgeklammert und noch immer ist offen, bis wann ein Endlager für Atommüll gefunden werden kann. Dennoch, sagt der Historiker Frank Ükötter,
21: das ist eine Stärke unserer Demokratie, dass sie da doch auch unter schwierigen Bedingungen solche Kompromisse schaffen kann. Der Atomkonsens war ganz gewiss ein Meilenstein. Er hat Planungssicherheit geschaffen.
19: Wir schaffen zugleich Zukunftsperspektiven für eine wettbewerbsfähige, klimaverträgliche und beschäftigungssichernde Energieversorgung am Standort Deutschland.
9: Katharina Thoms erinnerte im Kalenderblatt an den Atomkonsens, den die rot-grüne Bundesregierung heute vor 25 Jahren unterzeichnete.
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23: Mit Katharina Peetz, herzlich willkommen. Extreme Hitze und Trockenheit werden in Europa aufgrund des Klimawandels noch weiter zunehmen. In Deutschland gibt es deshalb heute einen bundesweiten Hitzeaktionstag, der besseren Schutz vor Hitze anmahnt. Wir nehmen das zum Anlass, um über Hitze und Klimaanpassung im europäischen Ausland zu berichten und schauen dafür gleich nach Großbritannien. Außerdem hören wir von dem SPD-Bundestagsabgeordneten Serdar Yüksel, wie er die Lage der türkischen Opposition wahrnimmt, nachdem er vor wenigen Tagen selbst vor Ort in Ankara gewesen ist. Und wir berichten darüber, wie die Niederlande Asylunterkünfte neu konzipieren. Unsere Themen bei Europa heute. Schön, dass Sie dabei sind.

0: Vor rund zwei Wochen Ende Mai war es ungewöhnlich heiß in Großbritannien, das sonst oft eher für wechselhaftes Wetter bekannt ist. Frühere und extremere Hitze, auch in eigentlich kühlen Ländern, das ist wegen der Folgen des Klimawandels aber das neue Normal, neben anderen Extremwetterereignissen wie Starkregen und Überschwemmungen. In Deutschland warnt anlässlich eines Hitzeaktionstags ein Bündnis aus mehr als 150 Organisationen aus Pflege, Gesundheit und Sozialwesen, dass Deutschland unzureichend auf extreme Hitze vorbereitet sei. Und auch in Großbritannien zeigt sich, dass es in Sachen Klimaanpassung noch Nachbesserungsbedarf gibt. Darüber kann ich jetzt genauer mit unserer Korrespondentin in London sprechen, Franziska Hoppen. Frau Hoppen, in Deutschland gibt es heute diesen Hitzeaktionstag. Gibt es etwas Vergleichbares auch in Großbritannien?
1: Also solche Informationstage nicht direkt. Sie haben es ja schon angedeutet. Ich glaube, Hitze hat hier traditionell in der Vergangenheit keine große Rolle gespielt. Aber was es gibt seit den 2000ern, das ist ein recht prominentes Hitzewarnsystem, das man zum Beispiel auch in den Nachrichten hört. Gelb öfter mal, das ist dann Hitze, die besonders gefährdeten Gruppen gefährlich wird. Orange, das heißt, es sind breitere Auswirkungen auch auf die Infrastruktur zu erwarten. Das hatten wir jetzt im Mai für weite Teile des Landes. Und rot heißt Gefahr für die gesamte Bevölkerung. Und wenn man das morgens im Radio hört, ist das schon ganz hilfreich, um sich auf den Tag einzustellen.
0: Schauen wir mal genauer auf Maßnahmen zur Klimaanpassung. In anderen europäischen Städten gibt es zum Beispiel Städtebaumaßnahmen, um die Umgebung runterzukühlen, sogenannte Cooling Zones. Wie sieht es damit in London vor allem aus?
1: Ganz ähnlich, die haben wir hier auch, eine digitale Karte, da sind mehr als 500 kühle Orte verzeichnet, das sind oft Büchereien oder Kirchen oder Museen, wo man umsonst rein kann, besonders schattige Parks. Und da sind aber auch Trinkbrunnen eingezeichnet, wo man seine Wasserflasche auffüllen kann. London hat von diesen Stationen mehr als 4000, was ganz praktisch ist, wenn man unterwegs ist, muss man nicht die 3-Liter-Flasche mitschleppen. Und ansonsten pflanzt die Stadt auch viel, bislang mehr als 600.000 Bäume, um eben auch so mehr Kühle und Schatten zu schaffen.
0: Und London erarbeitet gerade auch einen Hitzeschutzplan. Was sieht der vor?
1: Genau, also der ist noch nicht veröffentlicht, aber der Tenor ist, dass es nicht mehr nur um akute Hilfe während einer Hitzewelle gehen soll und auch weg von diesem Verständnis, dass Hitze quasi individuelles Risiko ist, hin zu einer echten Umgestaltung der Stadt. Also es hat Austausch gegeben mit Bewohnern, Vertretern diverser Branchen, die sich insgesamt ein resistenteres Design gewünscht haben, also kühlere Wohnungen, mehr Schatten. Und in diesem Rahmen soll es dann auch um so praktische Dinge gehen wie Empfehlungen für Klimaanlagen, für gewisse Häuser oder auch beim Neubau dann weniger massive Fensterfronten, die hier ein großes Ding sind.
0: Es gibt in Großbritannien auch das Climate Change Committee, das die britische Regierung berät. Und das hat Mitte Mai einen Bericht zum Thema Klimaanpassung rausgebracht. Welches Zwischenfazit zieht das?
1: Kein besonders gutes. Der Bericht sagt nämlich, dass die Politik Klimaanpassung nicht ernst genug nehme. Dabei könnten bis 2050 ganze 92% der Häuser überhitzen und auch der Anteil an gutem Ackerland um 30% sinken, sagen die Autoren. Aber sie finden auch, Anpassung sei durchaus machbar. Die haben das durchgerechnet mit etwa 11 Milliarden Pfund pro Jahr. Zum Beispiel für Klimaanlagen in Krankenhäusern und Schulen, für die besonders vulnerablen Gruppen. Dann empfehlen sie noch sowas Praktisches wie maximale Temperaturen am Arbeitsplatz. Aber sie sagen eben, die Politik muss das zum Kern der Regierungsarbeit machen, statt dass da einzelne Ressorts vor sich hin doktern. Und sie muss gegenüber den Bürgern auch ehrlicher sein, was da noch alles auf sie zukommt.
0: Sie haben gerade schon überhitzte Häuser und Wohnungen angesprochen. Das scheint ja ein großes Problem zu sein, der Zustand von Häusern und Wohnungen. Wieso sind die in Großbritannien besonders schlecht für Hitze aufgestellt?
1: Ja, das kann ich persönlich bestätigen. Diese Häuser sind traditionell für Kälte gebaut worden, nicht für Hitze. Also so, dass die Wärme drin bleibt. Das heißt, Vollziegelwände, kleine Grundstücke, ganz dicht an dicht gebaut. Die Häuser sind oft alt, also es ist aufwendig, teuer, stark eingeschränkt, die fit zu machen. Während neue Häuser, und in so einem wohne ich, oft nach geringstmöglichen Standards gebaut werden, nicht nach Best Practice, weil Großbritannien das Ziel hat, möglichst schnell und günstig zu bauen. Also da reicht dann unterkante Anforderungen. Und das trifft natürlich Mieter, Menschen in Sozialwohnungen, in Kleinwohnungen umso mehr. Wer Geld hat, kann eben umbauen oder ausweichen.
0: Und Sie haben gerade schon gesagt, dass der Climate Change Committee sagt, die Politik soll mehr machen. Wie groß ist denn der öffentliche Druck, dass tatsächlich Klimaanpassung in Großbritannien zur Priorität wird?
1: Also ich glaube, für viele war der Wendepunkt, als es hier vor ein paar Jahren über 40 Grad waren. Das passiert sehr selten. Da haben sich die Bahngleise verformt, die Straßen sind buchstäblich geschmolzen. Es hat in Londoner Vororten gebrannt und da hat man gemerkt, wir sind wirklich nicht auf Hitze ausgelegt. Eine Umfrage von YouGov aus dem letzten Jahr hat auch gezeigt, eine Mehrheit der Briten ist recht besorgt über den Klimawandel. Aber der Wille dafür, Geld auszugeben, der sinkt gleichzeitig. Und deshalb, ich habe das Gefühl, Klimaanpassung ist in der öffentlichen Debatte, spielt eine sehr kleine Rolle. Also wenn es sehr heiß ist, dann gibt es eben Tipps, wie man den Tag übersteht. Das war's. Viele freuen sich auch über das gute Wetter. Hier dominiert immer noch in der Debatte Lebenshaltungskostenkrise, Migration, maroder Gesundheitsdienst. Da sind die Extremwetter noch nicht Alltag genug.
0: Mit unserer Korrespondentin Franziska Hoppen in London habe ich über Klimaanpassung in Großbritannien gesprochen. Vielen Dank.

0: Mitte Mai wurde der Chef der größten Oppositionspartei in der Türkei, der CHP, per Gerichtsbeschluss abgesetzt und anschließend mit einem Polizeieinsatz aus der Parteizentrale entfernt, die er besetzt gehalten hatte. Die Wahl von Özgür Özel auf dem Parteitag vor 3 Jahren sei unrechtmäßig gewesen, so die Begründung. An seiner Stelle wurde der frühere CHP-Vorsitzende Kemal Kılıçdaroğlu wieder eingesetzt. Der Vorgang hat in der Türkei und international für Aufsehen gesorgt, zumal der Druck auf die Opposition in den vergangenen Monaten immer weiter zugenommen hat. Eine Delegation der SPD ist vor wenigen Tagen nach Ankara gereist und hat Özgür Özel getroffen. Mit dabei war der SPD-Bundestagsabgeordnete Serdar Yüksel, der auch Vorsitzender der deutsch-türkischen Parlamentariergruppe ist und mit dem ich nun telefonisch verbunden bin. Guten Morgen, Herr Yüksel.
1: Guten Morgen.
0: Sie haben Özgür Özel am vergangenen Donnerstag in Ankara getroffen. Nach den dramatischen letzten Wochen, wie haben Sie ihn da erlebt?
1: Ja, man muss sich das auch menschlich vorstellen, in welcher Situation Özgür Özel und die CHP sich derzeit befindet. Die Partei ist unter enormem politischen und gesellschaftlichen Druck und auch unter Druck dieser Gerichtsentscheidung. Und viele Mitglieder haben das Gefühl, dass es inzwischen nicht mehr um einen innerparteilichen Konflikt geht, sondern um die Handlungsfähigkeit der gesamten Opposition. Und Özgür Özel persönlich ist schon in einer außergewöhnlich schwierigen Lage. Er wurde demokratisch gewählt, also auch nach diesem Parteitag, der in Rede stand, das Gegenstand der Gerichtsentscheidung war, ist er ja noch zweimal danach auf einem Parteitag mit wahnsinnig guten Ergebnissen wiedergewählt worden. Und die Partei hat sich wirklich nach schwierigen Jahren neu aufgestellt gehabt, hat große Wahlerfolge erzielt, ist bei der letzten Kommunalwahl die stärkste Partei in der Türkei geworden, nach 46 Jahren das erste Mal. Und nun sieht er sich gleichzeitig mit juristischen Verfahren, innerparteilichen Konflikten und einer wirklich hochpolarisierten politischen Klima in der Türkei konfrontiert. Und trotz alledem haben wir da wirklich einen zuversichtlichen und wirklich kampfesbereiten Özgür Özel erlebt in Ankara.
0: Ja, das ist interessant, dass Sie es sagen. Er hat ja auch angekündigt, weitermachen zu wollen auf der Straße. Ihr Eindruck von vor Ort, wie realistisch ist das, so eine Strategie?
1: Also das wird enorm schwierig, das muss man zugeben. Kemal Kılıçdaroğlu ist jetzt in die Parteizentrale eingestiegen. Also die kontrollieren jetzt auch alle Social-Media-Kanäle. Auch die Parteifinanzierung, also auch die Wahlkampffinanzierung steht unmittelbar sozusagen in den Händen und in der Schublade des vom Gericht wiedereingesetzten Parteivorsitzenden Kemal Kılıçdaroğlu bis hin zum Wahlkampf- und Kampagnenbus, mit dem die auch unterwegs waren. Alles das ist jetzt unter der Kontrolle des vom Gericht wieder eingesetzten, ich will mal auch sagen, Zwangsverwalters Kemal Kılıçdaroğlu. Und das wird ungemein schwierig, da zu einer einvernehmlichen guten Lösung wieder zu kommen. Und der Ruf auch von Özgür Özel, auch den wieder eingesetzten Parteivorsitzenden, doch die Delegierten entscheiden zu lassen und wieder eine Parteiversammlung abzuhalten und sich einer Neuwahl zu stellen oder einer Urwahl. Und man muss sich das mal vorstellen, die CHP in der Türkei hat 2 Millionen Mitglieder. Das ist die größte sozialdemokratische Partei weltweit, wenn man sich die Mitgliederzahlen auch anschaut. Er hat auch angeboten, eine Urwahl bei den Mitgliedern durchzuführen und hat gesagt, wenn ich bei dieser Urwahl weniger als 85% bekomme, dann werde ich zurücktreten. Und auch da spielt Kılıçdaroğlu auf Zeit. Und der Hintergrund ist, das muss man ja sagen, alle politischen Beobachter rechnen im nächsten Jahr mit vorgezogenen Präsidentschaftswahlen, die eigentlich 2028 stattfinden sollten. Und es ist auch davon auszugehen, dass eine willfährige Justiz jetzt instrumentalisiert wird, um wie in den Jahren zuvor auch die Opposition mit sich selbst zu beschäftigen und die Opposition wirklich kalt zu stellen.
0: Schauen wir noch einmal genauer auf diesen Machtkampf innerhalb der CHP zwischen den Anhängern von Özgür Özel und denen von Kemal Kılıçdaroğlu. Am Dienstag gab es einen, ja, man kann schon fast sagen, Showdown im Parlament, weil eben beide, sowohl Kılıçdaroğlu als auch Özel, der ja noch Fraktionsvorsitzender ist, die Sitzung im Parlament eröffnen wollten. Kılıçdaroğlu hat dann stattdessen seine Rede kurzerhand in der CHP-Zentrale gehalten. Wie viel Rückhalt hat er innerhalb der CHP?
1: Kılıçdaroğlu hat keinen Rückhalt in der CHP. Also auch bei denen, die ihm wirklich wohlgesonnen waren in der Vergangenheit, die ihn auch unterstützt haben, um das mal noch in Zahlen auszudrücken, von 137 Abgeordneten der CHP im türkischen Parlament sind 120 klar auf der Seite von Özgür Özel, 17 sind auf der Seite von Kılıçdaroğlu und da gibt es keine Mehrheit, weder in der Parteibasis noch. Es gibt im alten Partei-Establishment diejenigen, die in der Vergangenheit eher so für einen sehr vorsichtigen Oppositionskurs standen, gibt es Unterstützung. Aber diejenigen, insbesondere die Jüngeren und auch diejenigen, die eigentlich die Herrschaft und die Regierungszeit von Erdogan und seiner Partei beenden wollen, und auch durch die Kommunalwahlen ja sich bestätigt fühlen, wieder nach 46 Jahren die stärkste Partei in der Türkei geworden zu sein, sind klar auf der Seite von Özgür Özel. Und wenn es nicht absehbar in den nächsten Wochen eine gemeinsame Lösung gibt, ich habe auch dazu geraten, natürlich die Gesprächskanäle zu suchen, kann es auch sein, dass es zu einer Parteispaltung kommt, dass die Gruppe um Özgür Özel, also der Jüngeren, derjenigen, die für einen klaren Wechsel auch stehen, für Reform stehen, für einen klaren Kurs auch gegen Erdogan und die AKP stehen, dass die dann vielleicht eine neue Parteigründung

0: Besorgnis, auch wenn die geostrategische und geopolitische Situation die Türkei als sicherheitspolitischen Partner im Besonderen fokussiert. Aber man muss sagen, demokratische Entwicklungen müssen offen angesprochen werden. Und Partnerschaft bedeutet nicht Schweigen. Und stabile Beziehungen brauchen Vertrauen in demokratische Institutionen und Rechtsstaatlichkeit. Und das muss man auch unter guten Freunden in so aller Klarheit auch den Regierenden in also auch sagen können.
1: Sagt
0: und
1: nicht
0: nur Besorgnis ausdrücken.
1: Sagt der SPD-Bundestagsabgeordnete Serdar Yüksel, der vor kurzem in Ankara den abgesetzten Chef der größten Oppositionspartei getroffen hat. Vielen Dank.
0: Danke.
1: Morgen tritt die neue Asylrechtsreform in der EU offiziell in Kraft. Wir haben in Europa heute unter anderem diese Woche schon ausführlich darüber berichtet. Kern der Reform, es sollen weniger Menschen in die EU kommen, es soll schneller abgeschoben werden können. Diese Verschärfung und Abschottung ist auch der politische Versuch, eine Antwort auf Unmut rund um das Thema Migration zu geben. Mehr als Unmut war in den vergangenen Wochen in den Niederlanden zu beobachten. Dort werden mehrere Asylunterkünfte angegriffen. Eine Reaktion auf ein neues Gesetz, das die bessere Verteilung von neu angekommenen Menschen im Land gewährleisten soll. Ein Bestandteil sind dabei auch modernere Asylzentren, damit Migranten besser in die Gesellschaft integriert werden können. Annabel Brockhus hat ein solches Zentrum in Nordbrabant besucht.
2: Bereits seit 3 Jahren lebt Nabil im Asylzentrum in Osterwijk. Eigentlich sollten es nur wenige Monate sein. Der Rückstau der Asylanträge ist zu groß. Als Nabil noch ein Baby war, floh seine Familie von Syrien in den Libanon. Und von da aus kam er als Erwachsener nach Europa.
3: I'm fed up of the situation in our country.
2: Er habe die Situation in seinem Land satt, erzählt er. Die Wirtschaft, die Gesundheitsversorgung, das Sozialleben. Der 37-Jährige sitzt nach einem Unfall im Rollstuhl. Mit seiner Mutter Norma teilt er sich jetzt ein kleines Zimmer. 2 Betten, ein Tisch, ein Spind passen hinein. Privatsphäre gibt es nicht.
3: There's no privacy, but what can we do? There's no other choice.
2: Die Gebäude sind in die Jahre gekommen. Es gibt Probleme mit Lärm und Feuchtigkeit. Das soll sich nun ändern. Michael den Otter steht hinter einem Bauzaun. Er zeigt auf ein halbfertiges Gebäude auf einer Waldlichtung zu seiner Rechten. Das werden Familienhäuser, erklärt der Architekt, zweistöckig. Auf der anderen Lichtung linker Hand entstehen Apartments. Über eine Außengalerie sollen die Wohnungen erreicht werden. Gleichzeitig dient die Galerie als Treffpunkt und Regenschutz, erklärt der Architekt und zieht die Kapuze seiner Regenjacke tiefer ins Gesicht. Es regnet ununterbrochen. Die Häuser sind zu 95% aus Holz. Auf den Dächern werden Solarpaneele installiert. An der Fassade sind Schlitze für die Fledermäuse, die im nahen Naturschutzgebiet Campina leben. Modern, freundlich, nachhaltig. Das ist die Vision für das Asylzentrum in Osterwijk.
4: I think it's always good to challenge conventions.
2: Es sei immer gut, Konventionen zu hinterfragen, sagt der Architekt. Das Konzept des Rotterdamer Büros OMA sieht vor, dass die Häuser auch versetzt oder umgebaut werden können, je nach Bedarf. Das, was bis 2028 in Osterwijk entstehen wird, soll auch als Vorbild für andere Asylzentren in den Niederlanden dienen. Laut einem neuen Gesetz sollen Flüchtlinge und Asylsuchende besser über das Land verteilt werden. Deswegen entstehen auch neue Unterkünfte. Gegen diese Pläne gab es in den vergangenen Wochen Proteste in mehreren niederländischen Gemeinden. In Loostrecht, südlich von Amsterdam, demonstrierten 300 bis 400 Menschen und setzten die Asylunterkunft in Brand. In Osterwijk gibt es Proteste bisher nicht, sagt Bürgermeister Hans Jansen. Das liege auch daran, dass es das Asylzentrum bereits seit 35 Jahren gibt.
3: Nirgendwo ist es ein großes Problem, wenn es da ist. Aber das große Problem ist, wenn es vielleicht kommt. Ja, dann gibt es Gruppen, die Protest machen. Ja, so geht das. Und das Protest wird auch immer schärfer eigentlich.
2: Hans Jansen ist Christdemokrat. Während seine Parteifreunde in Brüssel darüber sprechen, die Kontrolle über die Migration in Europa zurückzugewinnen, schlägt er einen freundlicheren Ton an, wenn er über das Asylzentrum am Rande der Gemeinde spricht.
3: Gegner sagen, es ist viel zu schön dort, es ist ein Rekreationsgebiet. Aber man kann auch sagen, wenn man Gäste hat, dann wird das Beste angeboten.
2: Das Asylzentrum und seine 450 Bewohner sollen auch in Zukunft als Teil der Gemeinde verstanden werden, betont Hermin Wilders von der Asylbehörde CoA.
5: So it belongs to the city too.
2: Menschen hätten Angst vor dem, was fremd ist. Deswegen sollen alle Bürger von dem Neubau des Asylzentrums profitieren. Zum Beispiel Fahrradfahrer und Touristen, die regelmäßig in dem nahegelegenen Naturschutzgebiet unterwegs sind.
5: So, what if you could open up the bicycle repair

0: shop to people around. God, my bike, I need it repaired.
1: Was wäre, wenn man einen
0: How would it
1: Platten
0: be
1: hat, der
0: if
1: in dem
0: I could get
1: Asylzentrum repariert werden könnte und man sich auch
0: a
1: noch bei einem Kaffee
0: supervisor
1: mit
0: in
1: einem
0: Ukraine
1: Asylsuchenden
0: and
1: austauscht? Während die gesellschaftliche Grundstimmung schärfere Regeln gegenüber Migranten vorsieht, scheinen in Osterwijk die Ideen für eine bessere Integration unbegrenzt.
0: We have a complete bookwork of that.
2: Die Reportage von Annabel Brockhus über eine moderne Asylunterkunft in den Niederlanden. Das war Europa heute. Ich bin Katharina Peetz. Danke fürs Zuhören.

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1: 9:30 Uhr, die Nachrichten. Bundeskanzler Merz will die europäische Wirtschaft besser vor wettbewerbsverzerrenden Handelspraktiken anderer Staaten schützen. Wo andere die Regeln des offenen und fairen Welthandels nicht einhielten, werde man nicht tatenlos zusehen, sagte Merz in einer Regierungserklärung anlässlich des bevorstehenden EU-Gipfels. Man werde darüber sprechen, wie der Instrumentenkasten angereichert werden könne. Bei dem für kommende Woche in Brüssel geplanten Treffen der Staats- und Regierungschefs geht es neben wirtschaftlichen Themen auch um die Lage in der Ukraine sowie im Nahen Osten und um die mittelfristige Finanzplanung der EU. Merz hatte sich für eine grundlegende Modernisierung des Gemeinschaftshaushalts ausgesprochen. Neue Schulden lehnt der CDU-Vorsitzende ab. Brandenburgs Ministerpräsident Woidke hofft auf mehr Ansiedlungen von Rüstungsunternehmen im Osten. Der SPD-Politiker sagte der Märkischen Allgemeinen Zeitung, die Rüstungsindustrie in Nordrhein-Westfalen oder in Bayern habe viel mehr Arbeitsplätze. Diesen Rückstand wolle man aufholen. Woidke fügte hinzu, dabei sehe er momentan keine roten Linien. Es gehe darum, dauerhafte Stellen zu schaffen. In Brandenburg sollten laut Woidke Dinge produziert werden, die für die Bundeswehr relevant sind, aber auch exportiert werden können. Die Ministerpräsidenten der ostdeutschen Länder beraten heute in Berlin unter anderem über die Stärkung der Luft- und Raumfahrtindustrie und den Ausbau der Drohnentechnologie, etwa auf früheren NVA-Militärflugplätzen. Danach wollen sie die internationale Luft- und Raumfahrtausstellung besuchen. Die ausländerfeindlichen Proteste in Belfast werden nach den Worten des britischen Nordirland-Ministers Benn in den sozialen Medien geschürt. Benn sagte auf die Frage, ob die Unruhen rassistisch seien, wie sollte man sie sonst beschreiben? Zugleich kündigte er an, zusammen mit den irischen Behörden die Kontrollmaßnahmen bei den Asylanträgen zu verstärken. Am Montag hatte ein Sudanese in Belfast einen Mann auf offener Straße mit einem Messer angegriffen. In Folge kam es zu Protesten, die teilweise in Gewalt ausarteten. In der Belfaster Vorstadt Newton Abbey ging die Polizei gestern Abend mit Wasserwerfern gegen Steine werfende Demonstranten vor. Am Vortag brannten Häuser, Fahrzeuge und Mülltonnen. Das US-Militär hat die Angaben des Irans über eine Komplettsperrung der Straße von Hormuz für den Schiffsverkehr dementiert. Das zuständige US-Regionalkommando teilte mit, Handelsschiffe könnten weiterhin in die Straße von Hormuz ein- und wieder herausfahren. Kurz zuvor hatte das iranische Militär verkündet, dass die Straße von Hormuz als Reaktion auf die jüngsten US-Angriffe erneut gesperrt worden sei. Jedes Schiff, das die Meerenge zu passieren versuche, werde angegriffen, hieß es in einer vom staatlichen Rundfunk verbreiteten Erklärung der Militärführung. Iranischen Medien zufolge wurden bereits 2 Schiffe getroffen, die das Verbot missachtet hätten. In der Nacht hatte das US-Militär erneut Angriffe auf den Iran geflogen. Ziele waren militärische Überwachungsanlagen, Kommunikationssysteme und Luftabwehrstellungen. Die iranischen Revolutionsgarden reagierten mit Gegenangriffen. In Estland sollen künftig Häftlinge aus Schweden untergebracht werden. Das estnische Parlament stimmte einer Übereinkunft zwischen den Regierungen beider Staaten zu. Diese sieht die Verlegung von bis zu 600 schwedischen Gefangenen nach Estland vor. Staatspräsident Karis muss diese noch billigen. Schweden will eine Haftanstalt in der Stadt Tartu anmieten. Das Land hat seit mehreren Jahren ein erhebliches Problem mit kriminellen Gangs, sodass die Plätze in den Strafvollzugsanstalten knapper geworden sind. In Estland sind dagegen viele Zellen leer. Für die Nutzung des Gefängnisses zahlt die Regierung in Stockholm für 300 Haftplätze jährlich mindestens 30,6 Millionen Euro. Für jeden weiteren Platz werden monatlich 8.500 Euro pro Häftling fällig. Das Wetter. Wechselnd bewölkt und verbreitet Schauer und Gewitter, die sich im Tagesverlauf nach Osten verlagern. Abends von Westen her wieder Bewölkungszunahme. Höchstwerte 15 bis 20 Grad. Morgen teils wechselnd, teils stark bewölkt, dabei zeitweise schauerartiger Regen, der allmählich auch den Osten und Süden erreicht. 16 bis 23 Grad. Und die weiteren Aussichten: am Samstag im Norden und Osten wolkig und zahlreiche Schauer, in der Mitte kaum Niederschläge, im Südwesten heiter und trocken. 15 bis 28 Grad mit den höchsten Werten am Oberrhein. Das waren die Nachrichten.
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2: Mit Ina Rotscheid. Guten Morgen. Polarisierende Preisverleihung. Gestern Abend hat der Zentralrat der Juden den Leo-Beck-Preis an den Kabarettisten Dieter Nuhr verliehen und rappender Rabbi, wie ein strenggläubiger Jude die Charts stürmt. Das sind einige unserer Themen heute hier in unserem Magazin aus Religion und Gesellschaft.

0: Aber zunächst schauen wir nach Spanien. Da ist nämlich Papst Leo derzeit unterwegs. Und gestern Abend hat er mit einem Gottesdienst feierlich den Hauptturm der Sagrada Familia eingeweiht. Das ist die weltberühmte Basilika in Barcelona. Das Datum, das war kein Zufall, denn gestern war der 100. Todestag ihres Architekten Antoni Gaudí, der in Barcelona so manches spektakuläre Gebäude gebaut hat. Wie Gaudí sein Werk verstanden hat, das haben wir hier gestern schon in Tag für Tag in einer Reportage erzählt. Und heute schauen wir, wie dem Papst das Ganze gefällt und was gestern Abend passiert ist. Julia Machauer war für uns dabei.
1: Drohnen zeichnen mit Lichtpunkten das Gesicht des Architekten Antoni Gaudí in den Nachthimmel über Barcelona. Rings um die Sagrada Familia explodiert Feuerwerk. Von innen erleuchtet funkelt die Basilika wie ein Schatzkästlein. Mit einem eindrucksvollen Lichtspektakel weiht Barcelona den Hauptturm seines berühmtesten Bauwerks ein. Und manchen Zuschauern stehen Tränen in den Augen. Ich weiß gar nicht, wie ich das in Worte fassen soll. Ich bin so bewegt, wegen des Heiligen Vaters, wegen des Turms, wegen all dem, was ich hier erlebt habe, als ob ich in den Himmel auffahre. Ich weiß gar nicht mehr, wo ich bin, sagt Fatima Micha. Sie hat die Segnung des Jesusturms durch Papst Leo XIV. Von der Zuschauertribüne mitverfolgt. Gott, der seinen Diener Antoni Gaudí erleuchtet habe, um die Realität der Welt hinter sich zu lassen und die des Himmels zu suchen, möge es ermöglichen, inmitten der Menschen das himmlische Jerusalem zu erbauen, so der Papst in seinem Segen. Mit 172,5 Metern ist der von einem in Bayern gefertigten 100 Tonnen schweren weißen Doppelkreuz gekrönte Hauptturm der Sagrada Familia der höchste Kirchturm der Welt. Doch vollendet ist das Bauwerk damit nicht. Noch fehlt die Gloria-Fassade mit den Hauptportalen der Basilika und einer opulenten Treppe. Das Datum für den Abschluss der Bauarbeiten ungewiss. In seiner Predigt stellte Leo XIV. Gerade die Unvollkommenheit der Sagrada Familia ins Zentrum. Die Basilika Sagrada Familia ist weit mehr als nur ein Denkmal. Sie ist bis heute ein Bauwerk im Entstehen, das uns daran erinnert, dass das christliche Leben stets ein Weg ist, denn es handelt sich um ein Projekt, das Gott verwirklicht. Die Segnung des Turms und die feierliche Messe zum 100. Todestag des Architekten Antoni Gaudí gelten als einer der Höhepunkte der einwöchigen Spanienreise des Papstes. Unter den Teilnehmern das spanische Königspaar und Regierungschef Pedro Sánchez. Rings um die Sagrada Familia feierten die Gläubigen mit Sprechchören den Papst. Leo XIV. Ist bereits das dritte Oberhaupt der römisch-katholischen Kirche, das der Sagrada Familia seinen Besuch abstattet. 2010 hatte Benedikt XVI. Den Altar geweiht und das Gotteshaus zur Basilika erhoben. Wie sein Vorvorgänger würdigte auch Papst Leo die Sagrada Familia als architektonisches Meisterwerk, das Kunst und Theologie auf einzigartige Weise vereine und so der Evangelisierung diene.
0: Gestern Abend hat Papst Leo in Barcelona feierlich den Hauptturm der Sagrada Familia eingeweiht. Ein Beitrag war das von Julia Macher.

0: Gestern Abend, da hat der Zentralrat der Juden in Deutschland den Leo-Baeck-Preis verliehen, in Gedenken an den Rabbiner und Shoah-Überlebenden Leo Baeck. Bis zu seiner eigenen Deportation nach Theresienstadt 1943 hatte er sich in Deutschland für die Rechte und Belange der jüdischen Bevölkerung eingesetzt. Später dann nach dem Krieg für Versöhnung und Dialog zwischen Juden und Christen. Unter seinem Namen zeichnet der Zentralrat der Juden seit 1957 Persönlichkeiten aus, die sich in besonderem Maße für die jüdische Gemeinschaft einsetzen. Zum Beispiel Richard von Weizsäcker, Angela Merkel oder Cem Özdemir. Gestern Abend ist mit 15.000 Euro dotierte Leo Baeck-Preis dann an Dieter Nuhr vergeben worden. Der Kabarettist und Moderator, der polarisiert allerdings. Für die einen ist er jemand, der unbequeme Wahrheiten in Bezug auf Antisemitismus in Deutschland ausspricht. Andere kritisieren ihn als Witzemacher für Wutbürger oder Stammtischkabarettisten. Matthias Bertsch berichtet von der Preisverleihung gestern Abend in Berlin.
1: Unter dem Deckmantel der Kritik an Israel verbreite sich in Deutschland immer mehr Judenhass, erklärte der Präsident des Zentralrats der Juden in Deutschland, Josef Schuster, in seiner Rede. Dies gelte nicht nur für die Demonstrationen gegen Israel, sondern auch für Hochschulen, die Kulturszene und die Medien. Dieter Nuhr sei eine Ausnahme. Er habe seit dem Überfall der Hamas auf Israel fest an der Seite Israels und der Juden in Deutschland gestanden und dies in seiner Kabarettsendung Nuhr im Ersten immer wieder deutlich gemacht. Dafür werde ihm der Leo Baeck-Preis verliehen.
2: Ich bin überzeugt, dass Sie auch in Zukunft Ihren Kolleginnen und Kollegen den Spiegel vorhalten, wenn Doppelstandards und antisemitische Stereotype repliziert werden. Im öffentlich-rechtlichen Rundfunk und in der Medienbranche, in der Kulturszene und im Kabarett.
1: Dem schloss sich Ahmad Mansour an. Der deutsch-israelische Psychologe mit palästinensischen Wurzeln verwies in seiner Laudatio darauf, dass der Antisemitismus von rechts nicht der einzige sei.
3: Nur Verdienst ist eine andere. Er hat den Antisemitismus auch dort benannt, wo es weh tut. In der politischen Linke, in der akademischen Milieus, in der progressiven Identitätspolitik, im Klimaaktivismus und im Islamismus. Damit hat er sich nicht nur Freunde gemacht. Es ist das erste Mal, dass dieser Preis an einem Comedian geht.
1: Und Nuhr selbst? Er erklärte, dass er schon bei seinem ersten Besuch vor 40 Jahren von Israel fasziniert gewesen sei und nicht verstehe, woher die Obsession käme, mit der viele den jüdischen Staat kritisierten.
4: Für mich ist antisemitisch, wenn sich die ganze Welt auf diesen Konflikt stürzt und Partei ergreift für die falsche Seite und gleichzeitig nebenan im Sudan, im Kongo, im Jemen, in Syrien, in Myanmar, überall auf der Welt, weit mehr Menschen sterben und es lockt niemanden auf die Straße.
1: In seiner Dankesrede schlug er den Bogen vom Antisemitismus der Linken bis zur Klimaaktivistin Greta Thunberg, die inzwischen zum Boykott Israels aufruft und per Schiff versuchte, Hilfsgüter nach Gaza zu bringen. Sie alle einten tiefe Vorurteile.
5: Die Proteste gegen den Westen sind im Wesentlichen nicht rational, sie beruhen auf Hass. Der Verstand wird allzu oft vollständig ausgeschaltet, mit auf Gretas Boot die Queers for Palestine. Queers for Palestine, das ist mein Humor, einfach. Da frage ich mich, kann es noch geisteskranker werden, wenn Queere sich mit denen solidarisieren, die sie sofort auf dem Marktplatz erhängen würden?
1: Dass es im Vorfeld auch Unverständnis für die Entscheidung des Zentralrats gegeben hat, spielte bei der Preisverleihung keine Rolle.
0: Gestern Abend ist der Leo Baeck-Preis an den Kabarettisten und Moderator Dieter Nuhr verliehen worden, Matthias Bertsch berichtete.

0: Es ist oder es zählt zu den größten Exzessen der Nachkriegsvertreibung. Im Mai und Juni 1945, da vertrieb die tschechoslowakische Armee an die 5000 Sudetendeutsche aus dem kleinen Ostpostelberg in der Nähe von Prag. Hunderte Menschen starben damals durch Misshandlungen, Hunger und Exekutionen. Wie viele Opfer es wirklich waren, das ist bis heute nicht klar. Sie wurden in Massengräbern verscharrt und viele wurden niemals wiedergefunden. Es war das größte Massaker der europäischen Nachkriegsgeschichte noch vor Srebrenica. Und es ist ein dunkles Kapitel in der tschechischen Geschichte, mit dem sich lange niemand so recht auseinandersetzen wollte. Erst seit 2010 erinnert eine Gedenktafel an diese Gräueltaten. Und seit 2022 gibt es jedes Jahr Anfang Juni einen Gedenkmarsch. Dieses Jahr war auch der neue Erzbischof von Prag mit dabei und ist mitgelaufen, denn er hat 2026 zum Jahr der Versöhnung zwischen Tschechen und Deutschen erklärt. Und für uns dabei war Marianne Eilweis.
1: Dobrý den. Už. Tady je německý rozhlas.
2: Dobře, tady český biskup.
3: Der Erzbischof von Prag ist schon einige Kilometer gelaufen, aber noch lange nicht erschöpft. Im hellbraunen Outdoor-Outfit mit Wanderstöcken in der Hand ist Stanislav Přibyl einer von rund 350 Tschechen und Deutschen, die an den sogenannten Postelberger Todesmarsch vom 3. Juni 1945 erinnern. Jeder mit dem Namen eines Teilnehmers von damals auf einem Pappschild.
4: Wissen Sie was über die Person, die bei Ihnen draufsteht, Maximilian?
2: Ja. Das war ein Kapuzinerpater. Er war in Satz und er hat begleitet die Leute, welche waren aus Satz vertrieben nach Postelberg.
3: Nach dem Ende des Zweiten Weltkriegs wurden tausende Deutsche aus Nordwestböhmen von tschechoslowakischen Soldaten zusammengetrieben. Viele wurden erschossen. Aus Rache für die Verbrechen der deutschen Besatzer. Bisher wurden die Leichen von 763 Männern und Jungen gefunden. Historiker gehen jedoch von 2.000 bis 3.000 Opfern aus. Die Täter blieben straffrei. Das Massaker war bis 1989 ein Tabu. Genau wie insgesamt die Vertreibung. Der 3 Millionen Deutschen, die rund 800 Jahre im heutigen Tschechien gelebt hatten. Ihnen widmet der neue Prager Erzbischof ein Jahr der Versöhnung. Ausgerufen hatte er es noch als Bischof von Litoměřice von Leitmeritz.
2: Das haben mir geraten die Priester. Sie haben erzählt, dass dieses Thema lebendig ist in verschiedenen Pfarrgemeinden. In verschiedenen Orten ist bis heute Problem.
3: Jeden Monat organisiert der höchste katholische Geistliche Tschechiens eine Versöhnungsveranstaltung. Bei dem Gedenkmarsch hat er sich dem Lehrer Petr Semanek angeschlossen. 2021 war ich im Rathaus von Postolopriti, um ein Denkmal für die verfolgten Juden vorzuschlagen. Das wurde nicht erlaubt und zu den ganzen Vorfällen der Zeit nur gesagt, dass es doch nur 5 tote Jungs gegeben habe. Das hat mich schockiert, dass sie die zahlreichen Opfer verleugnen. Danach habe ich den ersten Marsch mit Schulklassen organisiert. In Postelberg erinnert eine Gedenktafel an alle unschuldigen Opfer. Allerdings nicht dort, wo Hunderte bis Tausende Menschen erschossen wurden. Die frühere Kaserne ist inzwischen abgerissen. Die Besitzerin des Grundstücks wollte eigentlich ein Pflegeheim errichten für Tschechen und für Deutsche. Seit Ende Mai bereiten Bagger nun den Bau von Eigenheimen vor. Ein Denkmal ist nicht vorgesehen, empört sich der frühere Schüler Wojtěch Michalak. Er findet aber, es hat sich viel verändert, seitdem wir vor 5 Jahren mit den Märschen angefangen haben. Ein Sachbuch und ein Dokumentarfilm sind über das Massaker erschienen. Ich behaupte nicht, dass das wegen uns passiert ist, aber wir haben sicherlich zu einer größeren Öffentlichkeit beigetragen. In Zukunft soll der Versöhnungsmarsch individuell mit QR-Codes möglich sein. Mit Organisator Martin Koss aus Žatec, auf Deutsch Saaz, hofft noch mehr. Mein großer Traum ist es, dass das Massaker von Postolopriti ähnlich wahrgenommen wird wie das Massaker von Lidice, der Racheakt der Nazis für die Ermordung ihres Statthalters. Ein Mord ist ein Mord. Und es wäre schön, wenn der tschechische und der deutsche Präsident eines Tages in Lidice Blumen niederlegen und danach in Postolopriti. Beim gemeinsamen Wandern kommen Tschechen und Deutsche ins Gespräch.
5: Meine Eltern kommen aus dem Sudetenland. Meine Mutter ist hier aus Saaz. Mein Vater kommt oben aus dem Erzgebirge und sie können es nicht mehr so. Sie sind 85 inzwischen. Wir wollten das gerne unterstützen, weil wir eben feststellen, das ist toll, dass die Tschechen jetzt hier auch ihre Vergangenheit aufarbeiten. So viele junge Leute. Ich denke, das setzt ein Zeichen. gerade in dem politisch schwierigen Umfeld, das wir jetzt inzwischen haben, mit dem aufkommenden Nationalismus.
3: Der Mythos, dass jeder Deutsche ein Nazi war oder ein Verbrecher, sollte eigentlich längst widerlegt sein. Trotzdem gibt es diesen Gedanken noch in der tschechischen Gesellschaft. Das Prinzip der Kollektivschuld verurteilt Erzbischof Pribil in einer Messe zum Abschluss des Gedenkmarsches in seinem Gebet für das Versöhnungsjahr. Ein ergreifender Moment für Birgit Unfug von der Sudetendeutschen Landsmannschaft.
6: Meine Großeltern und mein Vater lebten hier und mussten auch beim Postelberger Todesmarsch mitgehen, haben es aber überlebt. Und mein Vater war eigentlich immer sein Wunsch, dass es so ist wie heute.
0: Wie der Prager Erzbischof die deutsch-tschechische Aussöhnung unterstützt. Ein Beitrag war das von Marianne Eiweiß.

0: chassidische Juden. Die gelten als streng gläubig, konservativ und traditionell. Viele von ihnen, die benutzen noch nicht mal ein Smartphone und sie vermeiden das Internet, um sich vor weltlichen Inhalten zu schützen. Umso überraschender ist das, was Moshe Reuven Sheratzky macht. Er ist chassidischer Rabbiner und Rapper. Unter dem Künstlernamen Moshe Reuven macht er Hip-Hop mit jüdischen Themen und spirituellen Botschaften und er ist in den sozialen Netzwerken ein Star. Er stand schon mit Julian Marley auf der Bühne, das ist der Sohn von Bob Marley, und 2025 war er zudem für einen Grammy als Best New Artist nominiert. Wie der Rabbi ans Rappen kam, hat sich Margalit Berger von ihm erzählen lassen.
1: Rabbi Moshe Reuven und Julian Marley stehen gemeinsam auf einer Festivalbühne in Miami vor mehreren tausend Menschen. Marley trägt lange Rasterlocken und ein Jeanshemd. Der Rabbi erscheint mit Kippa, Bart und weißem Hemd. Darüber ein langer schwarzer Mantel, eine sogenannte Bekische, wie sie in der chassidischen Tradition getragen wird. Es ist nicht ihr erster gemeinsamer Auftritt. Die Zusammenarbeit zwischen den beiden entstand aus einem gemeinsamen spirituellen Verständnis von Musik. Bereits 2022 veröffentlichten sie zusammen eine Single. Gott hat mich erleuchtet und ich strahle sein Licht in die Welt, singt Moshe Reuven. Er ist Anfang 30 und betrachtet Musik als Teil seiner religiösen Mission.
2: Ich bin Rabbi und ich lehre in erster Linie durch meine Musik. Das habe ich heute bewegt, den habe ich erreicht und vielleicht nachhaltig beeinflusst. Sei es über das Internet, durch die Musik oder von Mensch zu Mensch. Ich versuche, Haschpah zu geben. Auf Hebräisch bedeutet das spiritueller Einfluss. Ich gebe also positive Schwingungen an die Welt weiter. Das ist meine Rolle.
1: Moshe Reuven versteht Musik als spirituelle Sprache. Mit seinen Songs möchte er Menschen berühren und ihnen das Gefühl geben, Teil von etwas Größerem zu sein.
3: Every person is created Bezalem Elohim in the form.
2: Jeder Mensch ist Bezalem Elohim geschaffen, also nach dem Ebenbild Gottes. Jeder Mensch trägt einen göttlichen Funken in sich. Und wir alle haben unsere eigene Melodie zu spielen. Und wir sind Teil eines Orchesters. Durch meine Musik hoffe ich, dass die Menschen spüren und erfahren, dass hinter ihrer Existenz eine Absicht steckt. Dass ihr Leben einen Sinn hat, dass es einen Gott gibt, der sich um sie kümmert, sie erschaffen und in die Welt gebracht hat. Und dass sie ihr Leben deshalb im Einklang mit Gott wahrhaftig und aufrichtig leben sollten.
1: Moshe wuchs im Süden des US-Bundesstaats Florida auf, in einem eher säkularen jüdischen Elternhaus. Als Teenager ist er Teil der für Miami typischen Party-Szene. Ein Umfeld, in dem Hip-Hop allgegenwärtig ist. Schon in der Highschool schreibt er erste Texte und nimmt gemeinsam mit Freunden Musik auf. Dann erlebt er mit 16 Jahren auf einer Party etwas, das er später als Wendepunkt seines Lebens beschreibt. Jemand mischt ihm etwas in den Drink. Und er verliert für kurze Zeit das Bewusstsein.
2: Im Grunde hatte ich auf dieser Party eine Art Nahtoderfahrung. Und plötzlich stand alles in Frage. Wofür das alles? Warum bin ich hier? Was ist mit meinen Träumen, meinem Leben? Warum passiert mir das gerade? Am meisten wünschte ich mir in diesem Moment einfach eine zweite Chance. Innerlich sagte ich sogar zu Gott, ich kann jetzt nicht gehen. Ich muss hier bleiben. Ich muss ein sinnvolles, zielgerichtetes Leben führen. Mein Leben kann nicht einfach so enden.
1: Der Vorfall löste bei Moshe eine Suche nach dem Sinn des Lebens aus und weckte sein Interesse an Religion und Judentum.
2: Und irgendwann begann ich täglich zu beten. Ich wusste aufgrund dieser Erfahrung, dass es einen Gott gibt. Das habe ich einfach gespürt. Und ich fragte mich, Was will er von mir? Ich spreche mit ihm über mein Leben, meine Bedürfnisse, meine Probleme. Nun, er hat mich erschaffen. Was erwartet er also von mir? Und das wurde zu einem weiteren Teil meiner spirituellen Reise.
1: Moshe begann, koscher zu essen, den Schabbat zu halten und ließ sich einen Bart wachsen. Später an der Universität kam er mit der orthodoxen Chabad-Bewegung in Kontakt und begann, sich noch intensiver mit seinem Glauben auseinanderzusetzen. Nach seinem Uni-Abschluss ging er nach Israel, um an einer Yeshiva zu studieren. Einige Jahre später wurde er am Rabbinical College of America zum Rabbiner ordiniert. Damals veröffentlichte Moshe auch seinen ersten Erfolgssong.

0: My debut song, You're Not Alone, was came out during the midst of COVID.
1: Mein Debütsong You're Not Alone erschien mitten in der Corona-Zeit, in einer Phase, in der viele Menschen mit Einsamkeit und Isolation zu kämpfen hatten. Der Song handelt davon, dass Gott an deiner Seite ist und du nicht allein bist. Für mich war das wie ein Ruf von oben. Am Ende des Liedes sage ich sogar, dass ich versuche, Gottes Botschaft weiterzugeben, dass er bei dir ist, auch in schwierigen Zeiten, im Leid und in Momenten voller Zweifel und Verwirrung. Viele Menschen konnten sich darin wiederfinden. Ich habe damals unglaublich viele Nachrichten bekommen.
2: 2025 war Moshe Reuven der einzige orthodoxe Jude auf dem roten Teppich des Grammy-Musikpreises in Los Angeles. Unter seinem traditionellen chassidischen Mantel trug Moshe einen blauen Pullover mit Davidstern und der Aufschrift »Never again means now«, für ihn ein klares Statement für jüdisches Leben und gegen Antisemitismus.
1: Ich hatte das Gefühl, mit einer ganz konkreten Mission über den roten Teppich zu gehen, für Jüdinnen und Juden weltweit einzustehen. Das war eine besondere Erfahrung, gerade in Zeiten wie diesen, in denen so viel Spannung und Hass herrscht und so viele Menschen das Gefühl haben, sich verstecken zu müssen. Ein Kamerateam begleitete mich vom frühen Morgen bis spät in die Nacht und alles wurde in den sozialen Medien übertragen. Millionen Menschen haben zugeschaut. Und ich dachte mir, ich bin einfach ein Jude in Amerika. Aber meine Anwesenheit hatte einen Sinn. Sie war bewusst und bedeutungsvoll.
3: Margalit Berger war das über den rappenden Rabbi Moshe Reuven.

0: Und das war die Sendung Tag für Tag. Die Redaktion hatte Andreas Mein. Und hier geht es jetzt weiter mit der Sendung Marktplatz und der Frage, wie kann man selbst erzeugten Solarstrom an den Nachbarn verkaufen? Daran können Sie sich auch beteiligen unter der Telefonnummer 00800 4464 4464 oder per Mail unter marktplatz@deutschlandfunk.de. Und damit verabschiede ich mich. Ich bin Ina Rotscheid. Ich danke für Ihr Interesse und sage Tschüss. Bis morgen.
1: 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Zunächst die Übersicht. Bundeskanzler Merz wirbt im Bundestag für freien Welthandel und verteidigt den Reformkurs der Koalition. Die 12-Uhr-Regel an den Tankstellen führt nach Auswertungen des ADAC zu Rekordschwankungen. Die USA und der Iran haben sich die zweite Nacht in Folge angegriffen. Die Meldungen im Einzelnen. Bundeskanzler Merz dringt auf einen freien Handel unter Einhaltung vereinbarter Regeln. Europa profitiere wie kein anderer Kontinent von einem fairen und offenen Welthandel, sagte Merz in einer Regierungserklärung im Bundestag anlässlich des bevorstehenden EU-Gipfels. Europa schütze seine Wirtschaft vor wettbewerbsverzerrendem Verhalten einiger Länder, betonte der CDU-Vorsitzende, ohne dabei einzelne Staaten beim Namen zu nennen. Merz begrüßte den Abschluss von Freihandelsabkommen mit mehreren Staaten und Staatengruppen. Jetzt gehe es auch darum, die Handelsgespräche der EU mit den USA rasch abzuschließen. Zugleich verteidigte Merz den Reformkurs der Koalition. Es gelte, das Ruder für alle herumzureißen, auch wenn dies zunächst Einschränkungen bedeute. Er appellierte zugleich an die Verantwortung des Bundestags. Die Co-Vorsitzende der AfD-Bundestagsfraktion Weidel sagte, die hohen Steuern und Energiekosten, die Bürokratie und Planwirtschaft wirkten die Wirtschaft ab. Andererseits wachse der Staatsapparat weiter. Im Kanzleramt haben die Spitzen der schwarz-roten Koalition mit Vertretern von Wirtschaftsverbänden und Gewerkschaften über die anstehenden Reformen beraten. Nach dem Treffen gestern Abend erklärte die Regierung, die Atmosphäre sei konstruktiv gewesen. Alle Seiten hätten anerkannt, dass die Sozialsysteme reformiert und die Bürokratielast verringert werden müssten. Es seien weitere Gespräche vereinbart worden. Entscheidungen waren von dem Treffen nicht erwartet worden. Diese sollen erst in einer Sitzung des Koalitionsausschusses Anfang Juli getroffen werden. Die im April eingeführte Regel, wonach Tankstellen die Spritpreise nur noch einmal am Tag anheben dürfen, führt zu Rekordschwankungen. Wie eine Auswertung des ADAC ergab, betrug die Differenz zwischen dem Höchst- und dem Tiefstpreis eines durchschnittlichen Tages im Mai 14,6 Cent pro Liter bei Super E10. Bei Diesel lag sie demnach bei 18,4 Cent pro Liter. Am günstigsten sei das Tanken um kurz vor Mittag. Der ADAC verglich für die Untersuchung die Preise von gut 14.000 Tankstellen. Seit April dürfen die Spritpreise nur noch einmal am Tag angehoben werden, und zwar um 12 Uhr. Preissenkungen sind aber jederzeit erlaubt. Diese Regelung ist Bestandteil eines ersten Maßnahmenpakets der Bundesregierung in der Energiekrise. Die Bundesarbeitsgemeinschaft Wohnungslosenhilfe hat mehr Schutz für Obdachlose vor Hitze gefordert. Geschäftsführerin Bösing sagte anlässlich des Hitzeaktionstags, Menschen, die auf der Straße lebten, könnten der Hitze nicht entkommen. Sie seien ihr ohne Zugang zu Trinkwasser, Schatten oder kühlen Rückzugsort schutzlos ausgeliefert. Hinzu komme, dass viele Obdachlose gesundheitlich bereits stark belastet seien. Bösing betonte, es gebe zwar einige gute Ansätze, so würden in Hannover obdachlose Menschen an heißen Tagen mit Wasser, Sonnencreme und Hygieneartikeln versorgt. Nach wie vor fehle es aber an einer bundesweiten, dauerhaft finanzierten Hitzeschutzstrategie für diese Gruppe. Knapp 6 Monate nach dem Einbruch in eine Sparkassenfiliale in Gelsenkirchen beginnen heute die ersten Zivilprozesse. In einem Verfahren vor dem Landgericht Essen verlangt eine Kundin von der Bank rund 390.000 Euro Schadenersatz für gestohlenes Bargeld und Schmuck aus einem aufgebrochenen Schließfach. Zudem wird eine weitere Klage über knapp 49.000 Euro verhandelt. Beide Kläger werfen dem Finanzinstitut vor, Sicherheitsvorkehrungen vernachlässigt zu haben. Ende Dezember waren Unbekannte in den Tresorraum der Sparkasse eingedrungen und hatten mehr als 3000 Schließfächer ausgeraubt. Es entstand ein Schaden in Millionenhöhe. Die USA haben nach eigenen Angaben erneut Angriffe auf Ziele im Iran geflogen. Das für den Nahen Osten zuständige Regionalkommando CENTCOM teilte mit, Ziele seien militärische Überwachungsanlagen, Kommunikationssysteme und Luftabwehrstellungen gewesen. Am frühen Morgen wurde die Operation für beendet erklärt. US-Präsident Trump hatte zuvor auf eine weiterhin ausstehende Einigung auf ein Friedensabkommen verwiesen. Die iranischen Revolutionsgarden reagierten mit Gegenangriffen. Nach Angaben von Staatsmedien wurden US-Militärschiffe sowie amerikanische Stützpunkte in Bahrain, Kuwait und Jordanien attackiert. Widersprüchliche Angaben gibt es zur Straße von Hormus. Teheran erklärte, diese sei als Reaktion komplett für alle Schiffe gesperrt, auch für Öltanker und Frachter. Die US-Streitkräfte erwiderten, Handelsschiffe könnten weiterhin passieren. Die ausländerfeindlichen Proteste in Belfast werden nach den Worten des britischen Nordirland-Ministers Ben in den sozialen Medien geschürt. Ben sagte auf die Frage, ob die Unruhen rassistisch seien, wie sollte man sie sonst beschreiben. Zugleich kündigte er an, zusammen mit den irischen Behörden die Kontrollmaßnahmen bei den Asylanträgen zu verstärken. Am Montag hatte ein Sudanese in Belfast einen Mann auf offener Straße mit einem Messer angegriffen. In Folge kam es zu Protesten, die teilweise in Gewalt ausarteten. In der Belfaster Vorstadt Newton Abbey ging die Polizei gestern Abend mit Wasserwerfern gegen Steine werfende Demonstranten vor. Am Vortag brannten Häuser, Fahrzeuge und Mülltonnen. Der aus Algerien stammende Schriftsteller und Filmemacher Mehdi Sharef ist im Alter von 73 Jahren gestorben. Dies teilten seine Familie und sein Verlag mit. Das Werk Sharefs, der im Alter von 10 Jahren aus Algerien nach Frankreich kam, drehte sich immer wieder um Themen wie Migration und Exil. Bekannt war er vor allem für sein Erstlingswerk, der Verfilmung seines Romans »Tee im Harem des Archimedes«. Für den Film erhielt er mehrere Preise, unter anderem den renommierten französischen César. Außerdem war Sharef als Bühnenautor tätig. In Mexiko beginnt am Abend die Fußball-Weltmeisterschaft. An der bislang größten WM der Geschichte nehmen 48 statt wie zuletzt 32 Länder teil. Im Eröffnungsspiel trifft Mexiko auf Südafrika. Die insgesamt 104 Spiele werden neben Mexiko auch in Kanada und den USA ausgetragen. Die deutsche Mannschaft startet am Sonntag gegen Curaçao in das Turnier. Das Endspiel findet am 19. Juli in New Jersey statt. Und hier noch einmal die Übersicht. Bundeskanzler Merz wirbt im Bundestag für freien Welthandel und verteidigt den Reformkurs der Koalition. Die 12-Uhr-Regel an den Tankstellen führt nach Auswertungen des ADAC zu Rekordschwankungen. Die USA und der Iran haben sich die zweite Nacht in Folge angegriffen. Das Wetter: wechselnd bewölkt und verbreitet Schauer und Gewitter, die sich im Tagesverlauf nach Osten verlagern. Abends von Westen her wieder Bewölkungszunahme. Höchstwerte 15 bis 20 Grad. Morgen teils wechselnd, teils stark bewölkt. Dabei zeitweise schauerartiger Regen, der allmählich auch den Osten und Süden erreicht. Bei 16 bis 23 Grad. Das waren die Nachrichten.
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3: Heute mit Britta Mersch, herzlich willkommen. Und es geht heute in der Sendung um Solarstrom und wie man ihn mit anderen teilen kann. Viele Haushalte haben sich in den vergangenen Jahren entschieden, einen Teil ihres Stroms selbst zu erzeugen, zum Beispiel mit Photovoltaikanlagen auf Balkonen oder Dächern. Dieser Strom, der kann auch schon jetzt gemeinschaftlich genutzt werden, vor allem innerhalb eines Gebäudes. Eine neue gesetzliche Regelung geht aber noch einen Schritt weiter und will ermöglichen, dass der Strom noch mehr Menschen, ganze Gemeinschaften erreicht. Seit dem 1. Juni dieses Jahres ist das möglich. Energy Sharing ist das Stichwort, über das zurzeit intensiv diskutiert wird, und es bedeutet, dass Menschen Energy Sharing Communities gründen und so gemeinschaftlich Strom produzieren und ihn teilen. Das sollen auch Privatpersonen machen können, also ihren privat erzeugten Strom an andere verkaufen. In der Praxis allerdings gibt's noch viele Fragen, die offen sind, denn man kann ja nicht einfach Kabel von einem Haus zum anderen legen und so Pi mal Daumen berechnen, wie hoch der jeweilige Verbrauch wohl ist. Es braucht detaillierte Messgeräte und es braucht Verträge, damit Energy Sharing in der Praxis funktionieren kann. Welche Fragen noch offen sind und welche Erfahrungen es schon gibt mit Energy Sharing, darüber wollen wir heute diskutieren und wir zeigen auch, welche Modelle es jetzt schon gibt, also vorher schon gab, um Strom zu teilen. Sonnenenergie teilen, selbst erzeugten Solarstrom an Nachbarn verkaufen. Das ist das Thema heute im Marktplatz. Wir wollen klären, was braucht es, um solche Energy Sharing Communities aufzubauen? Wie wird der Strom denn dann verteilt? Was müssen Anlagenbesitzer tun, um ihren Strom zu teilen? Und welche Modelle gibt es schon jetzt? Und wie immer können Sie sich mit Fragen und Erfahrungen zum geteilten Strom an der Sendung beteiligen.
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3: Jetzt möchte ich Ihnen erstmal die Gäste vorstellen, die heute mit Ihnen und mit uns diskutieren. Das sind Jan Heuer. Er ist Vorstandsvorsitzender der Energiegenossenschaft Barkum. Das ist eine Gemeinde im Landkreis Vechta in Niedersachsen. Er kann erzählen, wie sich eine Genossenschaft auf den Weg macht, um Energy Sharing, also Stromteilen, in der Praxis umzusetzen. Er ist zugeschaltet aus Oldenburg in Niedersachsen. Guten Morgen.
4: Einen wunderschönen guten Morgen.
3: Dabei ist auch Thomas Seltmann. Er ist Referent Solartechnik und Speicher beim Bundesverband Solarwirtschaft. Er kann erklären, was Energy Sharing ist und wie es sich von anderen Modellen unterscheidet, zum Beispiel vom Mieterstrom. Zugeschaltet ist er aus Berlin. Guten Morgen.
5: Guten Morgen aus dem sonnigen Berlin.
3: Sonnig ist es bei Ihnen, hier ist es bewölkt in Köln. Und ich begrüße auch Thomas Zwingmann. Er ist Energieexperte bei der Verbraucherzentrale NRW. Auch er hat einen Einblick in die aktuelle Entwicklung und kennt sich aus mit vertraglichen Herausforderungen zum Energy Sharing. Er ist hier bei mir in Köln im Sendestudio. Guten Morgen.
6: Ja, hallo, guten Morgen aus dem trüben Köln.
3: Trübes Köln, aber nicht stimmungsmäßig, sondern nur wettermäßig. Genau. Und auch Sie können sich an der Sendung beteiligen. 00800 4464 4464 oder Sie können eine Mail schreiben an marktplatz@deutschlandfunk.de. Und ich sage noch einmal die Telefonnummer, ich glaube, die habe ich gerade ein bisschen schnell gesagt, 00800 4464 4464. Herr Seltmann, ich würde gerne mal mit Ihnen starten. Sie sind Referent für Solartechnik und Speicher beim Bundesverband Solarwirtschaft. Das ist ja ein Begriff, englische Begriffe, weiß ich, kommen manchmal auch gar nicht so gut an, wenn wir sie hier in der Sendung verwenden. Aber können Sie noch einmal sagen, Energy Sharing, was ist das genau und was ist jetzt eigentlich daran neu?
5: Ja, der Begriff wird tatsächlich sehr vielfältig momentan verwendet. Das Modell, über das wir jetzt gerade diskutieren, ist das, was der Gesetzgeber zum 1. Juni diesen Jahres in Kraft gesetzt hat, nämlich die Möglichkeit, dass ein Anlagenbetreiber seinen selbst erzeugten Solarstrom nicht nur innerhalb eines Gebäudes, also innerhalb einer Kundenanlage, sondern über das öffentliche Netz an andere Abnehmer verteilt. Und das ist regulatorisch etwas Neues bei uns in Deutschland. In anderen EU-Ländern ist es schon gängige Praxis. Österreich ist da zum Beispiel ein gutes Beispiel. Und in Deutschland fangen wir jetzt mit der Umsetzung an. Und das Interessante dabei ist eben, dass es deutlich einfacher gemacht wurde vom Gesetzgeber, zumindest erstmal in der Theorie, als wenn ich jetzt einen Stromversorger gründen müsste und dann sozusagen wie ein klassischer Stromversorger Strom einkaufe und Kunden beliefere. Es ist also eine einfachere Möglichkeit, Strom über das Netz weiterzugeben.
3: Jetzt habe ich die Berichterstattung darüber auch verfolgt. Also in verschiedenen Medien wurde auch darüber berichtet. Ich habe zum Beispiel hier noch einen Artikel aus einer Lokalzeitung im Münsterland, wo ich jetzt zufällig am 2. Juni war. Und da sieht das alles sehr gut gelaunt aus in diesem Artikel. Da wird das beschrieben. Zum Beispiel sitzt hier eine Familie auf einem Balkon. Alle freuen sich. Offenbar teilen sie schon den Strom, haben irgendwie einen Laptop in der Hand, wo sie sagen, wie super das funktioniert. Aber ganz so einfach ist es nicht, vor allem für Privatleute, oder?
5: Richtig. Also ich sehe das Modell im Moment nicht in der Anwendung für einen Privathaushalt, der Überschüsse aus seiner Solarstromanlage ins Netz einspeisen und an Dritte weitergeben will, sondern ich sehe das tatsächlich zunächst mal als Modell, das beispielsweise Energiegenossenschaften einsetzen können, um aus PV-Anlagen, die sie betreiben, dann den Strom sinnvollerweise in der Region, in der näheren Umgebung an Mitglieder der Genossenschaft oder auch darüber hinaus weiterzugeben, quasi zu liefern. Also So würde ich das sehen. Und wir müssen natürlich jetzt erstmal gucken, wie kann man das in die Praxis umsetzen. Das ist noch von vielen Dingen abhängig, die die Anlagenbetreiber gar nicht selber bestimmen können. Aber da werden wir gleich sicher nicht noch drauf eingehen.
3: Wobei Privatpersonen ja explizit doch genannt werden in dem neuen Paragraphen, der sich mit Energy Sharing befasst. Also wieso ist es dann doch so weit von der Realität von Privatpersonen, was ja auch eine vernünftige Lösung wäre, wenn man so ein Balkonkraftwerk auf dem Dach hat oder eine PV-Anlage auf dem Dach hat, das dann auch zu teilen. Also wieso ist es so weit weg?
5: Ja, der Gesetzgeber hat dieses Modell eben beschränkt auf nicht professionelle Stromanbieter. Ja, also es soll eben sozusagen nicht ein Einfallstor sein für Energieversorger, vielleicht nochmal irgendwie für sich selber mehr rauszuschlagen bei der Belieferung von Strom an Kunden, sondern es ist eben gedacht, nicht professionelle energiewirtschaftliche Akteure, also nicht professionell im Sinne von, dass deren Hauptgeschäftsfeld ist, Strom zu verkaufen und zu erzeugen, die halt denen zu ermöglichen, dieses Energy Sharing zu machen. Und da wir eben im Moment noch es noch viele Voraussetzungen braucht, insbesondere bei den tatsächlich energiewirtschaftlichen Akteuren, also bei den Netzbetreibern, bei den Messstellenbetreibern, die müssen erst noch Voraussetzungen schaffen, prozessuale Voraussetzungen für die Abwicklung dieses Modells. Deswegen sehe ich das im Moment noch nicht, dass jetzt ein Privatmann mit seiner PV-Anlage da teilnehmen kann. Vielleicht ist es auch deswegen so, weil eben das Gesetz gerade nicht vorsieht, dass sich da Communities bilden. Also es ist nicht vorgesehen, dass man jetzt viele Anlagenbetreiber, die Strom erzeugen, mit vielen Verbrauchern zusammenbringt, sondern das Gesetz regelt explizit, dass eben aus einer Anlage Strom an weitere Abnehmer weitergegeben werden kann. Und das ist natürlich eine starke Einschränkung des Modells auch.
3: Thomas Zwingmann, Sie sind Energieexperte bei der Verbraucherzentrale in Nordrhein-Westfalen. Ist dieses Thema Energy Sharing, wie wird das bei Ihnen im Moment diskutiert? Gibt es da zum Beispiel schon Anfragen von Menschen, die sich dafür interessieren?
6: Ja, tatsächlich, kurz nach dem 1.6. oder auch schon davor, haben Leute das mitbekommen, weil es wird ja tatsächlich, wie Sie schon gesagt haben, in der Öffentlichkeit sehr breit diskutiert. Und es kamen Menschen zu uns, haben uns angerufen, die eine Photovoltaikanlage haben und jetzt tatsächlich eine gute Möglichkeit sehen, ihren überschüssigen Strom, den sie bisher ins Netz einspeisen, dafür eine Einspeisevergütung erhalten, mit anderen Menschen zu teilen, um da halt noch einen höheren Erlös zu erzielen als diese Einspeisevergütung von knapp 8 Cent. Dass diese Anfragen kommen und da müssen wir leider erstmal so ein bisschen zurückrudern und den Menschen sagen, erstmal langsam, so schnell wird es sehr wahrscheinlich nicht gehen.
3: Und die Bedenken oder das, was jetzt Herr Seltmann geschildert hat, das sehen Sie genauso? Also dass es letztlich für Privatpersonen im Moment noch gar nicht umsetzbar ist?
6: Das sehen wir auch so. Es ist, die Regelungen sind relativ kompliziert. Also man braucht technisches Equipment. Alle Beteiligten brauchen Smart Meter zum Beispiel. Alle müssen miteinander mindestens 2 Verträge plus einen Vertrag für die Reststromlieferung abschließen. Also es, und dazu kommt noch, dass die Regularien, wie das genau abgerechnet werden muss, wie die Marktkommunikation zwischen den ganzen beteiligten Akteuren ist, das ist noch nicht geregelt. Also da sind noch viele Dinge vorher zu klären.
3: Vielleicht können wir noch mal bei den einzelnen Punkten bleiben, die Sie gerade gesagt haben. Smart Meter, können Sie das noch mal erklären? Ist vielleicht nicht allen, vor allem denjenigen, die noch keine Anlage haben, nicht so ganz klar. Warum braucht es ein Smart Meter und was ist das?
6: Ja, Smart Meter sind sogenannte intelligente Stromzähler und die messen alle Viertelstunde den Stromverbrauch und bei Photovoltaikanlagen auch die Stromproduktion. Und es darf halt nur der Strom geteilt werden, der erzeugt wird und zur gleichen Zeit jemand anders zur gleichen Zeit Strom verbraucht. Also Viertelstunden genau wird das Ganze gemacht. Wenn jetzt in der Viertelstunde A der Teilnehmer B x Kilowattstunden Strom verbraucht und der Teilnehmer C im Energy Sharing Projekt Y, dann muss geguckt werden, passt das zusammen und wie viel Strom wird aus der Anlage jetzt den beiden Teilnehmern dazu gerechnet.
3: Wobei man ja auch wissen muss, dass der Strom jetzt nicht direkt bei demjenigen ankommt, sondern es ist eher so ein virtuelles Modell. Können Sie das auch nochmal beschreiben?
6: Genau, das ist eine rein bilanzielle Verrechnung. Der Strom, den ich beziehe, kommt weiterhin aus dem Stromnetz und den überschüssigen Strom aus der Photovoltaikanlage, der wird auch ins Stromnetz eingespeist und dann wird bilanziell miteinander verrechnet. Also es werden keine neuen Kabel verlegt von einem Teilnehmer zum anderen oder von der Photovoltaikanlage zu den einzelnen Teilnehmenden, sondern der Strom kommt aus dem Netz und wird bilanziell verrechnet.
3: Das heißt, es ist jetzt nicht auch eine 1-zu-1-Regelung, sondern es braucht eben noch einen Stromversorger auch dabei.
6: Genau, für den Reststrom, also die Photovoltaikanlage wird in den seltensten Fällen die Komplettversorgung übernehmen können, sondern es braucht immer eine Reststromlieferung und da brauche ich dann einen Versorger, wie jetzt auch, der mir den Strom liefert.
3: Und Sie hatten gerade auch schon angesprochen, dass es mehrere Verträge auch braucht. Können Sie das auch nochmal beschreiben? Also welche Verträge sind da notwendig?
6: Zwischen den beim Energy Sharing Projekt beteiligten Menschen braucht es einen Vertrag, einen sogenannten Nutzungsvertrag, der die Aufteilung des Stroms beschreibt. Da gibt es ja unterschiedliche Modelle. Und es braucht einen Vertrag für die Stromlieferung, also wo der Anlagenbetreiber mir mitteilt, wie teuer der Strom denn wird, den ich aus der Anlage beziehe.
3: Und solche Musterverträge, gibt's die denn schon? Liegen die vor oder wie entstehen die?
6: Also Musterverträge sind uns jetzt noch nicht bekannt. Ich gehe aber davon aus, dass über kurz oder lang Musterverträge zur Verfügung gestellt werden, zum Beispiel die DGS, Deutsche Gesellschaft für Solartechnik, hat für alle erdenklichen Fälle rund um Photovoltaik, um Sonnenenergienutzung Musterverträge auf der Homepage zum käuflichen Erwerb bereitgestellt. Ich denke, über kurz oder lang wird auch da was bereitgestellt werden.
3: Das heißt, es könnte früher oder später doch auch sein, dass Privatpersonen das autark umsetzen können, also wenn sozusagen die vertraglichen Dinge geregelt werden, oder würden Sie auch sagen, da wären wir so weit in der Zukunft, Sie würden doch eher über andere Modelle jetzt nachdenken?
6: Also zum einen sind wir dann sehr weit in der Zukunft und zum zweiten ist halt immer die Frage, kann das ein Geschäftsmodell sein, weil ich brauche als Zwischenstation immer noch einen Dienstleister, der die ganze Abrechnung übernimmt, der auch das Verteilen des Stroms zwischen den einzelnen Teilnehmenden regelt. Und für diese Dienstleistung werden ja auch Kosten entstehen. Ne? Und wenn ich die Preisstruktur mir anschaue, dann bleibt da nicht viel Luft, dass wirklich ein Geschäftsfeld draus werden könnte.
3: Das heißt auch letztlich, dass ich das, was ich über den Verkauf bekomme, gar nicht das trägt, was ich an zusätzlichen Leistungen in Anspruch nehmen müsste.
6: Ja, genau.
3: Ja. Jan Heuer, Sie sind Vorstandsvorsitzender der Energiegenossenschaft in Barkum und Sie wollen als Genossenschaft Energy Sharing machen. Und das würde ich jetzt gerne auch nochmal mit Ihnen so ein bisschen auseinanderdröseln. Also Sie haben dafür dann jetzt extra eine Genossenschaft gegründet oder gab es die Genossenschaft schon? Vielleicht können Sie uns da erstmal mitnehmen.
4: Ja, also die Genossenschaft gab es vorher schon. Die war gegründet worden zum Betrieb einer oder drei Windkraftanlagen. Und diese Genossenschaft hat sich überlegt, oder wir haben uns überlegt, wie kann das eigentlich gehen, dass wir vor Ort auch irgendwie den Strom irgendwie vor Ort auch nutzen können, dass alle Menschen vor Ort etwas davon haben, dass diese drei Windkraftanlagen da nun stehen. Und sind relativ früh dann in der Gründungsphase auf ein österreichisches Unternehmen gestoßen, NEOM, wo wir dann gemerkt haben, die können das in Österreich. Und da haben wir gedacht, naja, was in Österreich möglich ist, müsste ja auch irgendwie auch bei uns möglich sein. Und haben dann gesagt, ja, lass uns mal in Kontakt treten. Und aus dieser Idee geboren ist dann diese Community entstanden, diese Energy Sharing Community als POC, Proof of Concept, also eine Test-Community, die nicht wirklich und nicht echt irgendwas abrechnet, auch nicht finanziell irgendwas abrechnet, sondern virtuell prüft das, was in Österreich möglich ist, auch ob das technisch bei uns möglich ist mit dem Einbau dieser vorab genannten Smart Meter. IMSIS sind bei uns eingebaut worden, die diese TAF 7 15-Minuten-Werte dann abrechnet. Und dann haben wir gemeinsam mit unserem regionalen Versorger EWE diese Community einmal testweise dort mit 35 Haushalten aufbauen können. Und wir sind auch sehr dankbar, dass wir diese Möglichkeit hatten, gemeinsam mit dem Versorger vor Ort das zu testen. Allerdings ich teile das, was meine Vorredner gesagt haben, in der aktuellen Phase, wo wir uns befinden, dass wir jetzt sagen können, wir schwenken über von dem POC, also von dem Proof of Concept, von der Test-Community hin zu einer echten Energy-Sharing-Community. Das sehen wir im Moment auch nicht. Allein der Hürde, es muss eine Anlage sein, es darf nur eine Person sein. Es ist sehr komplex, das ganze

0: oder örtlichen anderen Betrieben diesen Strom aus unseren Anlagen zur Verfügung zu stellen, was im Moment ja nur mit Direktlieferverträgen möglich ist. Wenn so etwas über Energy Sharing möglich wäre, wäre das ein großer Gewinn für die Region. Und zum anderen hatten wir immer die Idee, dann zusätzlich zu dem, dass wir diese Windkraftanlagen oder aber die Photovoltaikanlagen unserer Mitglieder und Teilnehmenden nutzen, dann auch zentral Speicher aufbauen, sodass wir diese Speicher in der Community nutzen können und noch mehr Strom vor Ort behalten und nicht verteilen müssen. Das wäre dann aus unserer Sicht sicherlich auch ein Stück weit, das haben wir nicht getestet, aber ein Stück weit könnte es physikalisch auch netzdienlich sein. Das muss man dann im Detail nochmal schauen. Aber wenn wir so weiter vorgehen könnten, dass das Gesetz im Moment nicht ermöglicht, wäre das ein großer Gewinn, glaube ich.
1: Das heißt, im Moment ist gar nicht absehbar, ob das dann wirklich in der Praxis umsetzbar ist. Ist das wirklich eine Testphase, die scheitern wird, oder kann man schon sagen, wenn man noch an ein paar Schrauben dreht, wird es dann doch in die Praxis umgesetzt?
0: Also wir werden eher hingehen in die Umsetzung, dass wir sagen werden, wir werden irgendeine Art von Bilanzkreismodell dort implementieren. Das ist etwas anders als Energy Sharing. Nennen viele Anbietenden, vorhin wurde ja auch gesagt, der Begriff Energy Sharing wird inflationär genutzt für viele Themen, an dieser Stelle auch für Bilanzkreismodelle, wo es einen festen Reststromlieferanten gibt. Und da sind wir im Moment in den Diskussionen, das zu tun. Ich sag mal, es fühlt sich an und es sieht aus wie Energy Sharing, aber eigentlich ist es schon noch etwas anderes, weil man gebunden ist an einen Reststromlieferanten. Es ist ein optimierter Stromtarif.
1: Und was Sie jetzt gerade beschreiben haben, Bilanzkreislauf, was bedeutet das dann ganz genau? Können Sie das nochmal beschreiben?
0: Also das Bilanzkreismodell bedeutet, in einer Region, Netzregion oder etwas darüber hinaus, finden sich Akteure zusammen, sowohl Prosumer als auch Konsumer, also Konsumenten und Produzenten von Strom. Und dort in diesem regionalen Bereich wird dann der Strom in einem Bilanzkreis geteilt.
1: Okay, aber das ist dann nicht Energy Sharing in dem Sinne, wie es eigentlich gedacht war.
0: Nicht Energy Sharing nach dem Gesetz, genau. Das ist das Bilanzkreismodell.
1: Herr Seltmann, wir haben aber gerade ja schon gehört, dass es doch auch funktionieren kann. Österreich wird ja zum Beispiel als Beispiel genannt. Warum funktioniert es dort, was hier jetzt noch nicht so gut funktioniert?
2: Also man muss dazu sagen, auch in Österreich hat es ein paar Jahre gedauert, bis die Regelung in der Praxis wirklich dann anwendbar war und Anwendung gefunden hat. Also wir müssen jetzt nicht so pessimistisch sein, dass da gar nichts funktionieren wird. Ich glaube auch, dass, also es sind jetzt sehr viele Akteure, gerade aus dem Bürgerenergiebereich, die jetzt drangehen, Projekte umzusetzen. Es gibt vielleicht zwei Dinge, die nochmal wichtig wären, auch politisch. Nämlich zum einen hakt es gerade daran, dass insbesondere die Netzbetreiber, inklusive der Messstellenbetreiber, halt die technischen prozessualen Voraussetzungen nicht geschaffen haben, bisher, obwohl sie seit letztes Jahr, wo das Gesetz beschlossen wurde, dafür Zeit hatten. Also der Gesetzgeber hat eben extra gesagt, tritt nicht sofort in Kraft, sondern erst ab Juni 2026. Jetzt stehen wir also da und diese ganzen Voraussetzungen sind noch nicht geschaffen worden. Also das sind Versäumnisse, die einfach aufgeholt werden müssen. Und der andere Punkt, der an Österreich interessant ist, dort hat der Gesetzgeber gesagt, wir schaffen diese rechtliche Voraussetzung, aber wir schaffen auch eine Institution, eine Agentur, die dabei unterstützt, dass diese Projekte in die Gänge kommen, ins Laufen kommen, umgesetzt werden. Und das haben wir in Deutschland nicht. Also das übernehmen so ein bisschen die Bürgerenergieakteure gerade, sich dazu vernetzen, auch mit der Deutschen Energieagentur und so weiter laufen einige Projekte. Aber es fehlt eigentlich sozusagen nochmal der Ausdruck des politischen Willens, dass man das jetzt wirklich in die Praxis umsetzen möchte. Und da könnten wir durchaus noch Unterstützung gebrauchen.
1: Und in Österreich, sind es denn da Privatpersonen, die es machen, oder sind es auch, so wie Herr Heuer es gerade beschrieben hat, genossenschaftliche Modelle zum Beispiel?
2: Also in Österreich ist sozusagen die rechtliche Struktur ein bisschen anders und da bilden sich dann schon Gemeinschaften. Also soweit ich weiß, darf man da auch aus mehreren Anlagen den Strom poolen und dann verteilen. Also es ist einfach rechtlich ein bisschen anders geregelt als bei uns. Obwohl, muss man sagen, der Strommarkt und dieses ganze Bilanzkreismanagement, was ja gerade schon andiskutiert wurde, eigentlich genau gleich funktioniert. In Österreich ist vielleicht auch der Vorteil, es gibt nicht ganz so viele Netzbetreiber wie in Deutschland. Wir haben das sehr unterschiedliche Strukturen.
1: Wir sprechen gleich weiter, Herr Seltmann. Wir müssen nämlich einmal in die Nachrichten. Sonnenenergie teilen, selbst erzeugten Solarstrom an Nachbarn verkaufen. Das ist das Thema heute im Marktplatz. Sie können sich weiter beteiligen. 00800 4464 4464 oder Sie können uns auch eine Mail schreiben, marktplatz@deutschland.de.

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1: 10.30 Uhr, die Nachrichten. Bundeskanzler Merz hat vor einer weiteren Verschuldung der Europäischen Union gewarnt. Neue europäische Schulden seien keine Lösung, sagte er in einer Regierungserklärung anlässlich des EU-Gipfels in der kommenden Woche in Brüssel. Einige Länder würden bereits mehr für Zinszahlungen ausgeben als für Verteidigung. Konkret übte Merz Kritik an den Haushaltsplanungen der EU-Kommission. Der bisher vorliegende Vorschlag für den mehrjährigen Finanzrahmen der EU von 2028 bis 2034 erfordere wirklich signifikante Veränderungen in allen Bereichen. In vielen Ländern Europas werden oft sehr harte Anstrengungen zur Konsolidierung der Staatshaushalte unternommen. Die Bürger in Deutschland und ganz Europa könnten deshalb zu Recht erwarten, dass auch die EU solche Anstrengungen unternehme, meinte er. Der französische Präsident Macron hatte im Februar gemeinsame Kreditaufnahmen gefordert, unter anderem um die Wirtschaft in Europa anzukurbeln und Verteidigungskapazitäten auszubauen. Die ausländerfeindlichen Proteste in Belfast werden nach den Worten des britischen Nordirland-Ministers Ben in den sozialen Medien geschürt. Ben sagte auf die Frage, ob die Unruhen rassistisch seien, wie sollte man sie sonst beschreiben? Zugleich kündigte er an, zusammen mit den irischen Behörden die Kontrollmaßnahmen bei den Asylanträgen zu verstärken. Am Montag hatte ein Sudanese in Belfast einen Mann auf offener Straße mit einem Messer angegriffen. Infolge kam es zu Protesten, die teilweise in Gewalt ausarteten. In der Belfaster Vorstadt Newtown Abbey ging die Polizei gestern Abend mit Wasserwerfern gegen steinewerfende Demonstranten vor. Am Vortag brannten Häuser, Fahrzeuge und Mülltonnen. In Estland sollen künftig Häftlinge aus Schweden untergebracht werden. Das estnische Parlament stimmte einer Übereinkunft zwischen den Regierungen beider Staaten zu. Diese sieht die Verlegung von bis zu 600 schwedischen Gefangenen nach Estland vor. Staatspräsident Karis muss diese noch billigen. Schweden will eine Haftanstalt in der Stadt Tartu anmieten. Das Land hat seit mehreren Jahren ein erhebliches Problem mit kriminellen Gangs, sodass die Plätze in den Strafvollzugsanstalten knapper geworden sind. In Estland sind dagegen viele Zellen leer. Für die Nutzung des Gefängnisses zahlt die Regierung in Stockholm für 300 Haftplätze jährlich mindestens 30,6 Millionen Euro. Für jeden weiteren Platz werden monatlich 8.500 Euro pro Häftling fällig. Bei einer Demonstration für Frauenrechte in der afghanischen Stadt Herat ist nach Angaben der UNO mindestens eine Person durch Schüsse getötet worden. Wie die UNO-Mission in Afghanistan mitteilte, wurden die Schüsse durch Sicherheitskräfte abgegeben. Dabei wurde ein Junge getötet. Zudem gäbe es Berichte über einen zweiten Toten und mehrere Verletzte durch Stockschläge. Am Dienstag hatten in Herat etwa 100 bis 150 Menschen gegen die Festnahmen von Frauen am Wochenende demonstriert. Die Frauen waren von der Sittenpolizei festgenommen worden, weil sie keinen Ganzkörperschleier getragen hatten. Seit der Machtübernahme der radikal-islamischen Taliban im Jahr 2021 werden die Rechte von Frauen in Afghanistan zunehmend eingeschränkt. Proteste sind angesichts harter Sanktionen eher selten. In Nordrhein-Westfalen ist die Polizei in der Früh gegen eine Bande von Betrügern vorgegangen, die sich als Polizisten oder Bankmitarbeiter ausgegeben haben sollen. Wie Staatsanwaltschaft und Polizei in Mönchengladbach mitteilten, gab es mehrere Festnahmen. An den Razzien waren mehr als 300 Einsatzkräfte von Kriminal- und Bereitschaftspolizei sowie Spezialeinheiten beteiligt. Sie durchsuchten Wohnungen und Gewerbeobjekte in Köln, Neuss, Dormagen, Aachen und Viersen. Der Einsatz sei Teil eines Ermittlungsverfahrens wegen Betrugsdelikten gegen eine international und überregional agierende Bande gewesen, hieß es. Der entstandene Schaden belaufe sich auf mindestens 500.000 Euro. Das Wetter: wechselnd bewölkt und verbreitet Schauer oder Gewitter, die sich im Tagesverlauf nach Osten verlagern. Abends von Westen her wieder Bewölkungszunahme. Höchstwerte 15 bis 20 Grad. Morgen teils wechselnd, teils stark bewölkt. Dabei zieht zeitweise schauerartiger Regen vorbei, der allmählich auch den Osten und Süden erreicht. 16 bis 23 Grad. Die weiteren Aussichten: am Samstag im Norden und Osten wolkig und zahlreiche Schauer, in der Mitte kaum Niederschläge, im Südwesten heiter und trocken. 15 bis 28 Grad. Das waren die Nachrichten.
0: Sonnenenergie teilen, selbst erzeugten Solarstrom an Nachbarn verkaufen. Das ist das Thema heute im Marktplatz. Ich bin Britta Mersch und meine Gäste sind Jan Heuer, er ist Vorstandsvorsitzender der Energiegenossenschaft Bakum, Thomas Seltmann, er ist Referent für Solartechnik und Speicher beim Bundesverband Solarwirtschaft und Thomas Zwingmann, Energieexperte bei der Verbraucherzentrale NRW. Und auch Sie können sich weiter an der Sendung beteiligen unter 00800 4464 4464 oder Sie können eine Mail schreiben an marktplatz@deutschlandfunk.de. Und angerufen hat uns auch Alexander Kühn. Guten Morgen.
2: Guten Morgen zusammen.
0: Was machen Sie mit dem Thema Solarstrom teilen? Haben Sie da schon Erfahrungen gemacht?
2: Ja, ich würde gerne Erfahrungen machen, aber mir wurde bisher noch nicht die Gelegenheit dazu gegeben, und zwar von seitens des Verteilnetzbetreibers und des grunddienstlichen Messstellenbetreibers. Ich habe eine Solaranlage auf einem kleinen Mehrfamilienhaus und würde den Strom gerne gemeinsam im Haus nutzen und ich würde ihn auch gerne an die Nachbarn weiterverkaufen. Jetzt über das Prinzip Energy Sharing. Und meine Erfahrung hier ist, dass ich die Bedenken, die wir hier schon gehört haben, nicht so ganz nachvollziehen, weil technisch erfordert dieses Verfahren oder erfordern beide Verfahren intelligente Messsysteme. Die sind am Markt verfügbar. Die werden auch eingebaut und könnten eingebaut werden. Es scheitert lediglich daran, dass aus meiner Erfahrung der Messstellenbetreiber, der grunddienstliche Messstellenbetreiber, das Auslesen der Lastkurven im 15-Minuten-Takt nicht möchte, sage ich mal. Ja, er möchte es nicht, weil es mit einem gewissen Aufwand verbunden ist. Und das Einzige, was er tun müsste, er müsste die Daten zur Verfügung stellen, damit dann eine Hausgemeinschaft, wie ich das hier bin, oder auch Wohnungseigentumsgemeinschaften, diese Daten verwenden können für die eigene interne Abrechnung und genauso diese Daten an die Reststromlieferanten weitergeliefert werden können, damit diese ihre die Zählerdaten entsprechend oder die ausgelesenen Messwerte berücksichtigen bei der Berechnung der Reststromliefermenge. In dem Zuge kämpfe ich seit 2 Jahren. Ich habe jetzt auch schon einen Antrag gestellt für das Energy Sharing, alleine dahingehend, wie ich denn überhaupt einen solchen Antrag stellen kann. Und hier werden mir einfach von den gesagten Kreisen vom Messstellenbetreiber und dem Verteilnetzbetreiber extrem hohe bürokratische Hürden gestellt, die aus meiner Sicht ein Missbrauch ihrer Monopolstellung gleichkommen.
0: Wer sind denn die Messstellenbetreiber? Können Sie das noch mal sagen? Weil ich glaube, das ist auch allen gar nicht so klar, an wen man sich da überhaupt wendet jeweils.
2: Genau, also es gibt, genauso wie es einen Netzbetreiber gibt, gibt es auch an jedem Standort einen sogenannten grunddienstlichen Messstellenbetreiber. Das ist in der Regel oder sehr häufig die gleiche Institution. Bei mir in Heidelberg ist das die gleiche Institution, die Stadtwerke Heidelberg Netze GmbH. Und das Gesetz sagt, dass man auch einen wettbewerblichen Messstellenbetreiber wählen kann. Also das ist im Zuge der Liberalisierung des Netzmarktes mal gesetzlich geschaffen worden. Und hier versuchen sich diese grunddienstlichen Messstellenbetreiber ein bisschen zu verstecken, indem sie sagen, ja, geh doch zu einem wettbewerblichen Messstellenbetreiber. Nur hier muss man dazu wissen, dass ein wettbewerblicher Messstellenbetreiber eigentlich ein ökonomisches Interesse erst dann hat, wenn es sich um größere Projekte handelt, zum Beispiel das Filialnetz von Supermarktketten oder dergleichen. Aber für kleine Wohnungseigentumsgemeinschaften oder Personen, die kleinere Mietshäuser mit wenigen Wohnungen, 5, 6, 7, 8 Wohnungen betreiben, ist das für die wettbewerblichen Messstellenbetreiber nicht uninteressant und deswegen unterbreiten sie da auch keine Angebote. Und ich bin der Auffassung, auch die grunddienstlichen Messstellenbetreiber sind hier in der Pflicht aus den gesetzlichen Bedingungen, die das Solarpaket 1 hier hervorbringt, und müssten auch sowohl die intelligenten Messsysteme liefern auf Anfrage, und sie müssten auch das Energiedatenmanagement machen, also sprich die Daten auslesen, die vorgenannten Lastkurven. Ich weiß, dass das viele wahrscheinlich nicht können, aber hier gibt es Dienstleister am Markt. Das sind nicht viele, aber die gibt es. Und die müsste halt einen so einen Messstellenbetreiber unterbeauftragen, um dann diese Zählerdaten im 15-Minuten-Takt auszulesen und diese Daten zu verarbeiten.
0: Und in Ihrem Fall gab es da jetzt schon einen Schriftwechsel? Wie sind Sie auch dann mit dem Betreiber in Kontakt getreten? Also haben Sie da angefragt, dann gab es eine Absage, haben Sie dann telefoniert, gab es da eine Beschwerde? Wie kann man sich das vorstellen?
2: Ja, also seit 2 Jahren versuche ich das für das Konzept der gemeinschaftlichen Gebäudeversorgung. Also das ist quasi das Gleiche wie Energy Sharing, nur dass ich das Haus nicht verlasse, dass ich im Haus bleibe. Mhm. Ich bin da erstmal so auf dem direkten Weg auf meinen Energieversorger oder Verteilnetzbetreiber und Messstellenbetreiber zugegangen und gesagt, ich würde das gerne machen. Dann wurde mir gesagt, das geht nicht. Dann habe ich gesagt, aber das Gesetz sieht es ja vor. Es muss doch gehen. Ich bin ja auch geduldig. Wir können das gerne, wenn ihr da noch keine Erfahrung habt, in einem Pilot hier vielleicht gemeinsam machen. Und da wurde ich so ein bisschen hingehalten, sage ich mal. Ich habe jetzt mittlerweile, weil 2 Jahre vergangen sind, habe ich hier den Weg geändert. Ich habe jetzt das Ganze auf ein rein schriftliches Verfahren umgestellt und habe ganz offiziell diese Anträge gestellt. Mhm. Und die wurden mir auch schriftlich erstmal verweigert. Es hat angefangen, dass mir verweigert wurde, ein intelligentes Messsystem einzubauen. Da sieht der Gesetzgeber aber vor, dass das in einer Frist von 4 Monaten erfolgen muss. Daraufhin wurde mir das dann zumindest bestätigt, dass das erfolgen wird. Dann habe ich einen Antrag gestellt, ein Auskunftsverlangen gestellt, mir doch zu sagen, wie ich denn einen Antrag auf Energy Sharing stellen kann. Weil auch hier sieht der Gesetzgeber vor, dass die Verteilnetzbetreiber ein Online-Portal zur Verfügung stellen müssen.
0: Also Sie haben viele Wege schon, das mal ein klein bisschen zusammenzufassen, also schon viele Wege beschritten und sind da eigentlich auf ziemlich große Widerstände getroffen. Ich würde das mal geben an Herrn Zwingmann. Ist das eine Erfahrung, die Sie an der Verbraucherzentrale in NRW, hören Sie sowas häufiger, dass letztlich der Wille doch da ist, aber es dann doch an solchen Hürden scheitert?
3: Also es kommt mir sehr bekannt vor, diese Töne in meinem Ohr sind sehr bekannt. Und ja, das ist sehr ärgerlich, dass es so läuft, weil an sich ist die Möglichkeit für Verbraucherinnen und Verbraucher, mehr an der Energiewende aktiv teilnehmen zu können, ist eine tolle Sache, ist eine tolle Idee, die von der EU ursprünglich kommt, die in Deutschland extrem zögerlich und ja fast schon verhindernd umgesetzt wird. Deshalb finden wir das sehr, sehr ärgerlich. Und was man da machen kann, ich würde da tatsächlich relativ schnell auch die Bundesnetzagentur mit einbeziehen. Auch die Bundesnetzagentur hat ein Verbraucherportal, wo man sich mit Beschwerden, mit Problemen, gerade mit Netzbetreibern hinwenden kann, damit es auch dort bekannt wird. Ne? Weil auch die Bundesnetzagentur hat ja Aktien in diesem Prozess. Also die Bundesnetzagentur müsste die Prozesse ebnen, sage ich mal, Vorgaben machen, mit welchen Protokollen diese Kommunikation stattfinden muss, damit die einzelnen Akteure wie Netzbetreiber, wie Stromversorger, wie Anlagenbesitzer überhaupt ihren Strom miteinander teilen können. Dazu brauchst du ja Prozesse mit entsprechenden Daten austauschen, und dafür muss es Vorgaben geben, die es im Moment auch noch nicht gibt. Und deshalb meine Empfehlung tatsächlich, mit solchen Projekten, wenn es nicht läuft, sich an die Bundesnetzagentur wenden, weil es ist, wie der Hörer gerade schon sagte, es ist gesetzlich geregelt, die Netzbetreiber sollen ab 1.6. diese Möglichkeit, Energie zu teilen, ermöglichen. Und deshalb sollte auf jeden Fall öffentlich werden, wenn das aktiv abgelehnt wird.
0: Herr Kühn, planen Sie das, da noch weiterzugehen an die Bundesnetzagentur?
2: Ich freue mich, das zu hören von Herrn Zwingmann, weil ich habe jetzt zum 1.6. bereits ein Beschwerdeverfahren bei der Bundesnetzagentur bemüht und habe da gerade gestern eine erste Rückmeldung bekommen. Also ich habe eine Vorgangsnummer erhalten für das eingeleitete Verfahren. Aber diese erste Rückmeldung, die ich da bekam, die klang selbst von der Bundesnetzagentur erstmal ein bisschen abwiegelnd. Ich bin da bereit und willens, auch weiterzugehen. Ich habe da auch schon drauf geantwortet an die Bundesnetzagentur. Und ich werde da weiter für mit großer Anstrengung eintreten, weil ich halte das, es wurde eben auch schon mal erwähnt, für unglaublich netzdienlich, wenn Teilnehmer hier auch das Interesse haben, den Strom selber zu nutzen, weil nur dadurch auch ihr eigenes Nutzerverhalten von Strom sich ändern wird. Lade ich mein Auto zum Beispiel dann, wenn die Sonne scheint? Und das ist ja so wichtig, wie wir alle wissen, dass wir nicht den Strom, der im Grunde in Norddeutschland produziert wird, nach Süddeutschland transportieren müssen, sondern wenn die Leute auch auf der Verbraucherseite lernen, den Strom dann zu verbrauchen, das, was sie beeinflussen können, wie Autoladen oder andere größere Verbraucher, wenn eben der Strom zur Verfügung steht und vielleicht auch günstig ist.
0: Ist auf jeden Fall ein größeres Projekt, was Sie da noch vor sich haben. Ich danke Ihnen auf jeden Fall für die Erfahrungen, die Sie uns geschildert haben. Ist auch für andere Hörerinnen und Hörer interessant, die gerne einsteigen möchten ins Energy Sharing und dass es dann doch nicht so ganz einfach ist. Vielen Dank für Ihren Beitrag zum Thema. Herr Seltmann, ich würde das gerne nochmal auch an Sie geben, weil mich das jetzt schon ein bisschen wundert auch, also dass es so eine gesetzliche Regelung gibt und dann machen Menschen die Erfahrung, wie wir es gerade gehört haben von Herrn Kühn, dass es letztlich dann beim ersten Anlauf schon scheitert bei den Unternehmen zum Beispiel. Also wer ist denn da jetzt eigentlich in der Pflicht?
4: Also ich muss das leider auch bestätigen, was der Hörer sagt und das ist leider kein Einzelfall und es betrifft auch nicht nur das Energy Sharing oder wie der Hörer auch geschildert hat, Mieterstrom oder gemeinschaftliche Gebäudeversorgung innerhalb des Gebäudes, sondern es betrifft auch viele andere Aspekte von Anlagenbetreibern, die ans Netz wollen, sei es mit Photovoltaikanlagen oder Batteriespeichern. Wir erleben da leider gerade, dass insbesondere bei den Netzbetreibern einfach viele Rückstände bestehen in der Digitalisierung, in der Standardisierung. Wir haben in Deutschland 850 Netzbetreiber von ganz klein bis ganz groß, die sehr unterschiedlich aufgestellt sind. Manche sind sehr innovativ. Es gibt zum Beispiel auch jetzt Netzbetreiber, die jetzt schon Anmeldeverfahren auch für Energy Sharing aktiv anbieten. Und dann gibt es eben welche, wie wir es gehört haben, die das einfach verzögern und dann sagen, ja, wir können das nicht. Wir müssen da erst noch Vorbereitungen treffen. Wie gesagt, die gesetzliche Regelung hatte eigentlich schon Fristen geboten. Und ich kann auch da nur noch mal dazu motivieren und aufrufen, wenn Sie Probleme haben mit dem Netzbetreiber vor Ort, mit dem Messstellenbetreiber, der grundzuständig ist, zögern Sie nicht zu lange, sich auch an die Bundesnetzagentur zu wenden, weil man beobachtet dort sehr genau, was passiert und hat jetzt auch schon begonnen, Missbrauchsverfahren einzuleiten für Netzbetreiber, die sich eben rechtsmissbräuchlich verhalten oder auch welche, die zum Beispiel mit dem Rollout der intelligenten Messsysteme, also dieser Smart Meter,
0: hinterherhinken. Was heißt das, rechtsmissbräuchlich verhalten? Was wäre das zum
4: Beispiel? Es gibt gesetzliche Pflichten der Netzbetreiber, wie zum Beispiel, dass jetzt eben zum 1. Juni diese Unternehmen das Energy Sharing ermöglichen müssen. Okay, also das ist keine Wahlmöglichkeit. Der Netzbetreiber kann nicht sagen, das mache ich oder mache ich nicht, sondern er ist gesetzlich dazu verpflichtet. Und wir sehen einfach, dass Netzbetreiber solche Pflichten oft aussitzen, bis eine Instanz kommt, die sie wirklich mit rechtlicher Gewalt dann dazu zwingt. Das ist sehr ärgerlich, ist eigentlich auch unnötig. Ich finde, die Netzbetreiber könnten da sehr viel aktiver und positiver mit dem Thema umgehen und eine wirklich positive Rolle bei der Energiewende einnehmen, die am Ende auch ihnen ja nützen wird. Also zum Beispiel dieses Ausrollen dieser intelligenten Zähler wird dem Netzbetreiber in Zukunft auch helfen, ihr Netz besser zu managen.
0: Und wir haben ja schon gehört, das gibt es jetzt nicht nur beim Energy Sharing, sondern auch bei anderen Modellen. Da sind auch Begriffe gefallen. Vielleicht können wir einen noch mal ganz kurz einordnen, nämlich die gemeinschaftliche Gebäudeversorgung. Können Sie das auch noch mal einmal erklären, Herr Seltmann? Was ist das und wie unterscheidet sich das vom Energy Sharing und warum gibt es da auch diese Probleme?
4: Ja, also vom Mieterstrom haben viele wahrscheinlich schon gehört. Da geht es eben darum, wie auch der Hörer geschildert hat, er produziert Solarstrom auf einem Mehrparteiengebäude und möchte diesen Solarstrom nutzbar machen, den Wohnungen im Haus und vielleicht noch der E-Auto-Ladestation. Und da gibt es im Grunde zwei Modelle. Das eine ist, ich werde zum Vollversorger als Betreiber eines solchen Gebäudes und liefere meinen Haushalten eben komplett den Strom. Das heißt aber, ich muss dann auch selber Strom einkaufen und muss den dann weiter verteilen. Habe also höhere Pflichten, höheren Aufwand. Das geht meistens nur mit Hilfe eines Dienstleisters. Und die Idee der gemeinschaftlichen Gebäudeversorgung ist, hat auch der Gesetzgeber geregelt bereits vor 2-3 Jahren, ist, dass man eben nur sozusagen zu Strom liefert. Also das heißt, jeder hat seinen eigenen Stromversorger, aber der Teil des Stroms, der am Gebäude produziert wird, der sofort verbraucht werden kann, der wird eben auch hier rechnerisch diesen Abnahmestellen zugeordnet. Ist im Grunde das kleine Modell des Energy Sharings innerhalb eines Gebäudes und das Energy Sharing, wie wir es vorhin besprochen haben, nach diesem neuen Gesetzesparagrafen, ist jetzt quasi die Erweiterung der gemeinschaftlichen Gebäudeversorgung auf das Netz, dass ich also durchs öffentliche Netz durch kann. Und der wesentliche Unterschied ist eigentlich, dass, wenn ich ins Netz reingehe, ich ja auch das Stromnetz nutze und deswegen auch Netzentgelte anfallen.
0: Und auch da gibt es die Probleme, die wir eben gehört haben, weil man könnte ja auch denken, wenn es so ein Modell schon länger gibt, dass das auch den Weg bereitet hätte fürs Energy Sharing, aber das ist nicht so.
4: Richtig, also die Prozesse, die ich brauche, sind im Grunde die gleichen. Ja? Also für die Abrechnung, für die Zuordnung der Strommengen zu den einzelnen Stromzählern brauche ich im Grunde die gleichen Prozesse, also der Messstellenbetreiber erhebt ja die Daten, also die sind da, aber die müssen dann eben sozusagen in einer bestimmten Form an die anderen Akteure weitergegeben werden, an den Netzbetreiber, damit er sein Bilanzkreismanagement hinbekommt und an mich als Betreiber einer solchen Anlage, damit ich weiß, wie viel Kilowattstunden darf ich jetzt wem in Rechnung stellen. Und diese Prozesse, die sind sehr, wie soll ich sagen, sehr, sehr komplex geregelt. Also da gibt es die sogenannte Marktkommunikation und an der wird sowieso gerade sehr viel gearbeitet und Netzbetreiber oder die Verbände der Netzbetreiber sagen dann oft, wir sind momentan sowieso überfordert mit ganz vielen Prozessen, die wir alle neu machen müssen. Jetzt kommt ihr noch mit eurem Energy Sharing dazu und mit eurer gemeinschaftlichen Gebäudeversorgung. Wir können das nicht alles gleichzeitig machen. Ja, aber das kommt eben auch daher, weil man zu lange solche Dinge aufgeschoben hat und nicht schon frühzeitig antizipiert hat, wie sich die Energiewelt verändern wird.
0: Ja. Herr Mossmann hat sich gemeldet unter 00800 4464 4464. Guten Morgen.
5: Hallo, ich mache mir schon seit vielen Jahren Gedanken darum, wie es mit meiner geförderten Solaranlage weitergehen soll. Die läuft also in 3-4 Jahren aus. Ich habe 15 kW. Und ich habe vor 3-4 Jahren im Deutschlandfunk einen Bericht gehört, wonach der Betreiber E.ON ein Cloud-Modell damals angeboten haben soll. Und dieses Cloud-Modell funktioniert so, dass überschüssiger Strom in die Cloud abgegeben wird. Der Strom wird von anderen Verbrauchern zu diesem Zeitpunkt verbraucht. Und zu Zeiten, wenn wenig Strom produziert wird, kriegt man diesen Strom kostenlos zurück. Dafür hätte E.ON eine monatliche Gebühr, eine Speichergebühr von 20 Euro verlangt. Ich habe dann irgendwann bei E.ON angerufen, habe nach diesem Modell gefragt und mir wurde dann gesagt, für neue Anlagen wäre sowas angedacht, für Altanlagen nicht. Und nur für neue Anlagen, die über bestimmte Dienstleister, über E.ON sozusagen neu installiert wird. Wenn ich mir jetzt vorstelle, dass meine Anlage in 3-4 Jahren nicht mehr gefördert wird und ich dann 6 Cent an der Energiebörse für meinen Strom bekomme, dann ist das für mich ein Nullsummenspiel aufgrund der Betreibungskosten der PV-Anlagen. Und das heißt, ich habe diese Anlage dann an zum Beispiel das Schulgebäude, an die Gemeinde angeboten, dass die vielleicht diese Anlage übernehmen, weil die auf ihrem Dach installiert ist. und damit sozusagen das in der Schule genutzt wird. Die Gemeinde sagt mir, für einen symbolischen Euro würde sie die Anlage kaufen. Für diese Entschädigung werde ich die Anlage vom Dach nehmen und werde sie verschrotten. Das heißt also, wenn jetzt alle Photovoltaikbetreiber irgendwann ähnliche Erfahrungen machen, dann heißt das, dass x viele Anlagen vom Dach genommen werden, verschrottet werden. Und das kann ja sicherlich nicht die Intention sein, um eine Energiewende zu betreiben. Der nächste Vorschlag wäre natürlich, ich besitze noch ein Haus in einer anderen Stadt, dass ich meinen überschüssigen Strom sozusagen in diese, in Anführungszeichen, Cloud eingebe und ihn in der anderen Stadt, in meinem anderen Gebäude verbrauche. Auch diese Möglichkeit wird durch diese ganze Netzkommunikation, wie der Vorredner jetzt gesagt hat, durch diese ganze bürokratische Hürde, die da entsteht.
0: Wird schwierig, ne? Genau.
5: Ja, genau. Und durch diese ganzen Verträge, die da notwendig sind, wird es ad absurdum geführt.
0: Das heißt, haben Sie auch eine Frage, die Sie jetzt nochmal in die Runde geben möchten? Oder war
5: ja,
0: das
5: eher warum denkt man nicht in diese Richtung der Cloud-Lösung? Ich meine, in dem Moment, wo viel Strom produziert wird, müssen die Energieversorger keinen Strom zukaufen, sondern sie können den, der über Sonnenenergie eingespeist wird, den können sie nutzen. Und in den Monaten, wo wenig Strom ist, geben sie den Strom in derselben Höhe, der überschüssig vorhanden ist, zurück und Als Kunde des Netzbetreibers nimmt man natürlich zusätzlichen Strom von diesem Netzbetreiber an, kauft den an zum normalen Preis, aber für den man selber hergestellt hat, zahlt man eben nur diese monatliche Grundgebühr.
0: Mhm. Herr Zwingmann von der Verbraucherzentrale, erstmal sind das Erfahrungen, auch die Sie häufiger hören und dass man da so ein bisschen ausgebremst wird als Verbraucher. Nehmen Sie das auch so wahr?
3: Ja, das ist leider so. Gut, zu diesen Cloud-Lösungen. Es gab mal eine Zeit, da haben Stromanbieter sowas gerne in die Welt gesetzt, sage ich mal. Aber das war ja keine wirkliche Cloud-Lösung, sondern sie haben als Photovoltaikanlagenbetreiber einfach den Strom, den sie eingespeist haben im Sommer, konnten sie im Winter zu einem reduzierten Preis oder für umsonst nutzen. Aber das ist ja keine Cloud-Lösung, sondern der Strom wird, wenn er erzeugt wird, wird er auch verbraucht. Ne? Der Strom fließt dahin, wo er gebraucht wird. So, und wenn man jetzt den Strom für den Winter retten möchte, dann braucht man halt riesige Speicher. In diese Richtung wird ja im Moment auch gedacht. Die Speicherprojekte haben im Moment auch das Problem, dass sie an den Netzbetreibern scheitern, sage ich mal. Es ist kompliziert. Deshalb die Anlage abzubauen ist eine denkbar, aus unserer Sicht denkbar ungünstige Variante, weil natürlich diese Stromerzeugungskapazität dann wegfällt, und zwar Strom aus erneuerbaren Energien. Also das, vielleicht gibt es ja die Möglichkeit, diese Anlage noch auf einem anderen, nicht dem Gebäudebesitzer zu verpachten, sondern einem anderen, der damit weiterhin Strom produzieren möchte. Und wenn Sie sagen, in 3 bis 4 Jahren läuft es aus, dann hätte ich eine begründete Hoffnung, dass die Netzbetreiber dann soweit sind, um das Energy Sharing vielleicht auf die Straße zu bringen. Und dann hätten sie ja auch die Möglichkeit, diesen Strom mit den Nachbarn, die in der Umgebung dieser Schule wohnen, entsprechend zu teilen.
0: Herr Mossmann, wäre das eine Variante, dass Sie einfach noch ein bisschen Geduld haben?
5: Nee, sehe ich nicht so, weil ich gehe davon aus, also was der Herr von der Verbraucherzentrale gesagt hat, der Strom muss verbraucht werden, das ist mir vollkommen klar. Es geht auch nicht um Speicherlösung, sondern es geht um Umverteilung. Das heißt also, wenn viel Strom vorhanden ist über PV, dann soll er natürlich oder muss er natürlich benutzt werden, aber dadurch muss doch der Stromanbieter, also die E.ON oder wer auch immer, die müssen doch dadurch weniger Strom aus Kohlekraft oder sonst so herholen. Also, und das bedeutet doch, dass sie dann in dem Moment, Strom sozusagen zur Verfügung gestellt kriegen, den sie dann in Flauzeiten sozusagen, dann wenn sie sowieso zukaufen müssen, wieder zurückgeben. Das zweite Beispiel
0: ist... Herr Mossmann, wir müssen leider nochmal in die Nachrichten gehen. Vielleicht bleiben Sie nochmal, wenn Sie mögen, in den Nachrichten nochmal dran und wir schließen das dann gleich nochmal ab. Sonnenenergie teilen, selbst erzeugten Solarstrom an Nachbarn verkaufen, das ist das Thema heute im Marktplatz. Sie können sich weiter beteiligen. 00800 4464 4464 oder marktplatz@deutschlandfunk.de.
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1: Elf Uhr, die Nachrichten. Bundeskanzler Merz hat den Reformkurs der Koalition verteidigt und alle Bürger zur Veränderungsbereitschaft aufgerufen. Der CDU-Vorsitzende sagte in einer Regierungserklärung im Bundestag, die Zeit für Reformen dränge. Jeden Tag gingen Arbeitsplätze in der Industrie verloren, Unternehmen gäben angesichts hoher Kosten und Bürokratielasten auf. Das dürfe so nicht weitergehen. Die Co-Vorsitzende der AfD-Bundestagsfraktion Weidel warf der Bundesregierung Versagen vor. Hohe Steuern und Energiekosten, Bürokratie und Planwirtschaft wirkten die Wirtschaft ab. Die Fraktionsvorsitzende der Grünen, Hasselmann, kritisierte vor allem die geplanten Reformen in der Pflege- und Krankenversicherung und meinte, die Menschen hätten ein feines Gespür für die soziale Schieflage. Der Fraktionschef der Linkspartei, Pellmann, sagte, die Bundesregierung lege die Axt an den Sozialstaat. Eine massive Aufrüstung führe bereits jetzt zu einem sozialen Kahlschlag in Deutschland. Thema der Regierungserklärung war eigentlich der in der kommenden Woche anstehende EU-Gipfel in Brüssel. Mit Blick auf die bevorstehenden Finanzverhandlungen sprach sich Merz gegen neue Schulden aus. Die im April eingeführte Regel, wonach Tankstellen die Spritpreise nur noch einmal am Tag anheben dürfen, führt zu Rekordschwankungen. Wie eine Auswertung des ADAC ergab, betrug die Differenz zwischen dem Höchst- und dem Tiefstpreis eines durchschnittlichen Tages im Mai 14,6 Cent pro Liter bei Super E10. Bei Diesel lag sie demnach bei 18,4 Cent pro Liter. Am günstigsten sei das Tanken um kurz vor Mittag. Der ADAC verglich für die Untersuchung die Preise von gut 14.000 Tankstellen. Die 12-Uhr-Regelung ist Bestandteil eines ersten Maßnahmenpakets der Bundesregierung in der Energiekrise. Brandenburgs Ministerpräsident Woidke hofft auf mehr Ansiedlungen von Rüstungsunternehmen im Osten. Der SPD-Politiker sagte der Märkischen Allgemeinen Zeitung, die Rüstungsindustrie in Nordrhein-Westfalen oder in Bayern habe viel mehr Arbeitsplätze. Diesen Rückstand wolle man aufholen. Woidke fügte hinzu, dabei sehe er momentan keine roten Linien. Es gehe darum, dauerhafte Stellen zu schaffen. In Brandenburg sollten laut Woidke Dinge produziert werden, die für die Bundeswehr relevant sind, aber auch exportiert werden können. Die Ministerpräsidenten der ostdeutschen Länder beraten heute in Berlin unter anderem über die Stärkung der Luft- und Raumfahrtindustrie und den Ausbau der Drohnentechnologie, etwa auf früheren NVA-Militärflugplätzen. Die USA haben nach eigenen Angaben erneut Angriffe auf Ziele im Iran geflogen. Das für den Nahen Osten zuständige Regionalkommando CENTCOM teilte mit, Ziele seien militärische Überwachungsanlagen, Kommunikationssysteme und Luftabwehrstellungen gewesen. Am frühen Morgen wurde die Operation für beendet erklärt. US-Präsident Trump hatte zuvor auf eine weiterhin ausstehende Einigung auf ein Friedensabkommen verwiesen. Die iranischen Revolutionsgarden reagierten mit Gegenangriffen. Nach Angaben von Staatsmedien wurden US-Militärschiffe sowie amerikanische Stützpunkte in Bahrain, Kuwait und Jordanien attackiert. Widersprüchliche Angaben gibt es zur Straße von Hormus. Teheran erklärte, diese sei als Reaktion komplett für alle Schiffe gesperrt, auch für Öltanker und Frachter. Die US-Streitkräfte erwiderten, Handelsschiffe könnten weiterhin passieren. Die nach einem US-Angriff auf einen Tanker im Golf von Oman vermissten drei indischen Seeleute sind offiziellen Angaben zufolge tot. Wie der indische Schifffahrtsminister Sonowal auf der Plattform X mitteilte, wurden ihre Leichen gefunden. Das US-Militär hatte nach eigenen Angaben das unter der Flagge des pazifischen Inselstaats Palau fahrende Schiff attackiert, weil es versucht haben soll, iranisches Öl zu transportieren. Bei dem Angriff brach an Bord ein Feuer aus. 21 Seeleute wurden gerettet. Indien verurteilte den Angriff und bestellte den stellvertretenden US-Botschafter ein. Das Wetter: wechselnd bewölkt und verbreitet Schauer und Gewitter, die sich im Tagesverlauf nach Osten verlagern. Abends von Westen her wieder Bevölkerungszunahme. Höchstwerte 15 bis 20 Grad. Morgen teils wechselnd, teils stark bewölkt, dabei zeitweise schauerartiger Regen, der allmählich auch auf den Osten und Süden übergreift. 16 bis 23 Grad. Am Samstag im Norden und Osten wolkig, in der Mitte kaum Niederschläge, im Südwesten heiter. 15 bis 28 Grad. Das waren die Nachrichten.
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0: Sonnenenergie teilen, selbst erzeugten Solarstrom an Nachbarn verkaufen. Das ist das Thema heute im Marktplatz. Ich bin Britta Mersch und meine Gäste sind Jan Heuer von der Energiegenossenschaft Barkum, Thomas Seltmann vom Bundesverband Solarwirtschaft und Thomas Zwingmann von der Verbraucherzentrale NRW. Und Sie können sich weiter an der Sendung beteiligen unter 00800 4464 4464 oder marktplatz@deutschlandfunk.de. Und wir würden gerne noch, Herr Mossmann war gerade noch in der Leitung, wir würden das gerne ganz kurz noch abbinden, Herr Seltmann, weil Herr Mossmann hatte geschildert, ja doch einen großen Frust mit seiner PV-Anlage, was das Teilen angeht und auch was den weiteren Betrieb angeht. Wie bewerten Sie denn sowas, wenn sich Hörerinnen und Hörer melden und sagen, eigentlich haben sie am Ende gar keine Lust mehr auf dieses System?
4: Ja, also ich würde die Frage ein bisschen verallgemeinern. Was mache ich denn mit meiner Anlage, wenn der 20-Jahres-Förderzeitraum aus dem EEG abgelaufen ist? Da haben wir ja inzwischen sehr viele Fälle. Es kommen jedes Jahr viele neue Anlagen dazu. Und grundsätzlich empfiehlt sich natürlich, eine solche Anlage erstmal auf Eigenversorgung umzustellen, denn meistens sind es ja Volleinspeiseanlagen. Damals waren die Anlagen sehr teuer, die Vergütung sehr hoch. Deswegen hat man den Strom komplett verkauft. Heute ist es vor allem lohnend, den Strom selber zu verbrauchen im Haushalt, fürs E-Auto, für die Wärmepumpe und die Warmwasserbereitung. Also da gibt es viele Möglichkeiten und deswegen lohnt sich der Weiterbetrieb solcher Anlagen in aller Regel schon. Wo ich mir eher Sorgen mache, sind tatsächlich größere Anlagen im landwirtschaftlichen Bereich oder auf Gewerbegebäuden, wo man wo der Stromverbrauch nicht so hoch ist im Vergleich zu der Größe der Anlagen. Diese Anlagen wollen wir ja auch, dass die weiterbetrieben werden. Und da ist eigentlich das Energy Sharing ein gutes Modell, wenn es denn mal funktioniert. Und deswegen halte ich es eben auch für so wichtig, dass man das Modell jetzt zum Laufen kriegt.
0: Herr Mossmann, ich danke Ihnen auf jeden Fall nochmal ganz herzlich, dass Sie sich an der Sendung beteiligt haben mit Ihren Erfahrungen. Ich glaube, da konnten auch einige viel mitnehmen. Und ich würde gern nochmal gehen, auch zu Herrn Kaiser. Der hat nämlich auch schon vor den Nachrichten versucht, hier durchzukommen, hat die ganze Zeit in der Leitung gewartet. Guten Morgen.
8: Ja, hallo, schönen guten Morgen.
0: Was sind Ihre Erfahrungen mit dem Thema?
8: Meine Erfahrung, ich habe jetzt ganz konkret eine andere Brille auf, und zwar die kommunalpolitische. Also ich bin selber als Gemeinderat aktiv bei uns, Südschwarzwald mit 7.000 Einwohnern, oder 6.000, die wir hier bei uns in der Gemeinde haben. Und wir haben so eine relativ unglückliche Verquickung aus meiner Sicht von verschiedenen Regulatoriken. Da ist zum einen, wir müssen unseren Strom beschaffen über Bündelausschreibung. Das heißt, wir zahlen relativ hohe Stromkosten. Im Moment sind wir, glaube ich, so um die 44 Cent, wenn ich es richtig weiß, pro Kilowattstunde. Auf der einen Seite, auf der anderen Seite haben wir eine dezentrale Gebäudestruktur. Das heißt, ich habe vielleicht eine Grundschule, auf der kann ich mit einer PV-Anlage Strom erzeugen. Das ist natürlich auch den ganzen Tag über. Ich brauche ihn aber nur vormittags, kriege dann aber nachmittags halt eben nur eine relativ geringe Einspeisevergütung, während ich 200-300 Meter weiter in ein Dorfgemeinschaftshaus, bei dem noch ein Schlachthaus ist mit Kühlanlagen und so weiter, den Strom wiederum teuer einkaufen muss. Und da habe ich natürlich irgendwo ein bisschen ein Problem. Ich wäre ja da ehrlich gesagt gern bereit, die Netzentgelte für die paar hundert Meter zu zahlen. Aber ich habe halt da einfach ein Problem. Ich speise günstig ein und muss teuer wieder kaufen. Und da wäre mir irgendwie dran gelegen, ob es Informationen gibt, wie andere Gemeinden das handhaben oder wie da einfach die Lösungen aussehen, um sowas besser handzuhaben, ein bisschen besser zu managen.
0: Herr Heuer von der Energiegenossenschaft Barkum, wir haben Sie gerade gar nicht mehr eingebunden die letzte halbe Stunde, aber haben Sie da vielleicht Ideen auch aus der Praxis?
9: Also
7: Das klingt ein wenig nach einem Bilanzkreismodell. Wenn Sie jetzt überlegen, dort gemeinschaftlich diese ganzen Stellen, vielleicht auch die Beleuchtung nachts in dem ganzen Ort dort auch über dieses Modell dann abzuwickeln, würde ich sagen, schreit das förmlich danach. Also, dass Sie mit einem Versorger in Kontakt treten und sagen, bieten Sie uns das an, dann würden diese Messstellen auch geändert werden, auch zu IMSIS, also diesen Smart Metern. Und die werden alle abgerechnet in einem Bilanzkreis. Und dann zahlen Sie natürlich dort noch Netzentgelte und die sind auch nicht reduziert auf die 100 Meter oder auf die 3 Kilometer oder wie groß sie diesen Bilanzkreis setzen, sondern immer über alle Netzebenen. Also das wäre vielleicht am Anfang eine recht simple Lösung, dort heranzutreten. Sie sind ja auch nicht per se verpflichtet, mit allen Kommunen eines Landkreises in die Ausschreibung zu gehen. Sie können selber auch da herantreten und sich dort selber bemühen, wenn Sie das möchten. So hat es auch eine Kommune bei uns im Landkreis gemacht und die auch selber jetzt in diese Bilanzkreismodelle einsteigt und selber das auch nutzt. Also das klingt zumindest erstmal, so wie Sie es jetzt geschildert haben, nach einem sinnvollen Vorgehen dann.
0: Herr Kaiser, können Sie damit, hilft Ihnen das weiter?
8: Ja, da wäre für mich noch die Frage, also da bin ich dann nicht an den lokalen Netzbetreiber gebunden, sondern über den Bilanzkreis, das kann ich theoretisch auch mit einem anderen Versorger theoretisch machen und würde das dann ausschreiben.
7: Genau, das ja ausschreiben, weiß ich nicht, wie da kenne ich mich zu wenig aus in dem Kommunalrecht, wie Sie das dann im Detail machen. Aber Sie können sich an Versorger wenden und da sind Sie frei in der Versorgung. Ja, Sie könnten theoretisch jeden Versorger nutzen, wenn Sie das jetzt als Unternehmen machen, können Sie jeden Versorger nutzen, der Ihnen einfällt, der dieses Produkt anbietet. Das machen viele Versorger auch.
8: Okay, wunderbar. Das ist schon mal eine gute Info. Ja, vielen Dank.
0: Danke Ihnen, Herr Kaiser. Danke, dass Sie sich gemeldet haben. Und wir erweitern jetzt die Runde um meine Kollegin Britta Fecke, weil es gab viele Mails auch heute, während die Sendung gelaufen ist, mit vielen Fragen, Anregungen. Was bewegt denn die Hörerinnen und Hörer?
9: Also ein großer Teil ist tatsächlich frustriert und ich möchte mal zwei stellvertretend für die vielen anderen, die uns geschrieben haben, nennen. Das ist Michael Buchholz, der sagt, dass ihm der Verdacht kommt, dass, ich zitiere das mal, die gemeinschaftliche Nutzung nachhaltiger Energie politisch nicht gewollt sei. Soweit Michael Buchholz, und in ein gleiches Horn bläst Karl Mülle. Er sagt, das ist doch wieder mal ein totgeborenes Kind des Gesetzgebers. Und so ähnlich klangen sehr viele Mails derer, die sich eigentlich in der Sache engagieren wollen und sehr frustriert sind. Es gab aber auch noch sehr viele konkrete Fragen, zum Beispiel rein physische. Welche Entfernung eigentlich möglich ist bzw. zulässig ist, wenn man mit den Nachbarn den Strom teilen möchte?
0: Herr Heuer, können Sie uns da nochmal helfen von der Energiegenossenschaft Bakum? Gibt es da irgendwas, was man beachten muss?
7: Also das kommt ganz darauf an, was Sie genau machen wollen. Der Gesetzgeber regelt das jetzt nicht im Speziellen, wie weit Sie da voneinander weg sein können. Die Idee ist natürlich dahinter, das im gleichen Netzgebiet zu tun. Und dort zu bleiben macht auch Sinn insofern, als dass Sie dann nur mit einem Netzstellenbetreiber und mit einem Netzbetreiber und einem Messstellenbetreiber zu tun haben. Die Komplexität erhöht sich, wenn Sie da mehrere haben. Von daher empfiehlt sich das schon, in einer Netzregion zu bleiben. Mhm. Vielleicht ein Gedanken noch zu dem allgemeinen Thema. Warum ist das so schwierig? Also die Vermutung wurde ja fast von allen Beteiligten geäußert, dass die Netzstellenbetreiber kein großes Interesse daran haben, das umzusetzen. Ich glaube, das liegt auch ein Stück daran, dass viele Netzbetreiber gleichzeitig regionale Versorger sind und sie in großen Teilen natürlich damit ein Stück ihres Kuchens abgeben müssen. Ich will es vorsichtig formulieren an der Stelle. Allerdings ist es natürlich auch so, und das will ich auch nicht verhehlen, die Netzstellenbetreiber haben eine hohe Herausforderung mit der Umstellung auf diese Smart Meter, die sie jetzt umsetzen müssen. Das war auch in unserem Proof of Concept durchaus ein großes Thema. Wie und in welcher Form, in welcher Geschwindigkeit bekommen wir die eingebaut? Das hat für die 35 Haushalte fast 4 Monate gedauert, bis alle liefen und es sind am Anfang 40 gewesen und 5 konnten nicht mitwirken, weil eben dort verschiedene technische Hürden dann am Ende dazu geführt haben, dass das nicht funktionierte. Es gibt da verschiedene Grundvoraussetzungen. Also von daher werbe ich auch ein Stück für Verständnis für die Netzbetreiber. Allerdings darf man nicht ganz verhehlen, dass da ein Interessenkonflikt besteht.
9: Ich hätte eine anschließende Frage genau nämlich dazu. Arne von Knebel hat uns auch geschrieben und er fragt ganz einfach, weil er nämlich versucht hat über seine PV-Anlage mit 80% Überschuss gestern und etwas frustriert ist. Er fragt einfach, ist es nun ein Gesetz oder darf sich mein Netzbetreiber frei entscheiden, Energiesharing anzubieten oder nicht?
0: Das ist ja eine interessante Frage. Herr Zwingmann, Sie lächeln schon hier bei mir im Kölner Sendestudio. Also wie sehen Sie das?
3: Ganz klare, eindeutige Antwort, genauso kurz wie die Frage. Es ist ein Gesetz und der Netzbetreiber muss es ermöglichen.
0: Aber wenn, wir haben ja eben schon gehört, dass manche sagen, ne, also es ist irgendwie, es funktioniert ja noch nicht so richtig. Wo ist denn dann das Versäumnis passiert?
3: Ich denke, es ist eine, ja, ein Konglomerat von verschiedenen Ursachen. Also zum einen ist noch nicht festgelegt, wie sollen denn die Akteure dieses Energy Sharings miteinander kommunizieren? Welche Daten, in welchen Formaten müssen die übertragen? Das zweite ist, wie wird das abgerechnet? Und die technischen Voraussetzungen wurden seitens der Netzbetreiber noch nicht errichtet. Also die haben einfach so weitergemacht, weil sie vielleicht dachten, naja, so schnell wird's nicht kommen oder wir haben jetzt erstmal andere Themen und haben ihre Hausaufgaben, sage ich mal, nicht gemacht. Herr Seltmann hat es gesagt, seit über 2 Jahren, 2 bis 3 Jahren gibt es gemeinschaftliche Gebäudeversorgung und von der Kommunikation sind es die gleichen Abläufe, die erforderlich sind. Nur, dass es einmal halt im Haus ist und einmal über das Netz. Aber an sich hätte man da schon üben können und sich darauf vorbereiten. Aber es wurde einfach nicht gemacht.
9: Ist es denn dann möglich, das Ganze einzuklagen, wenn es ein Gesetz ist, einzufordern?
3: Schwierige Frage. Da müsste man mal Juristen fragen, bei wem ich das tatsächlich einklagen kann. Also ich würde als ersten Schritt den Weg über die Bundesnetzagentur gehen, weil die im Moment auch begonnen hat, Herr Seltmann hat es vorhin schon gesagt, den Netzbetreibern ein bisschen auf die Finger zu schauen und auch dezent auf die Finger zu klopfen, dass sie einfach ihre Pflichten erfüllen müssen.
4: Wenn ich da vielleicht kurz ergänzen darf, also wir haben da das grundsätzliche Dilemma, dass wir einen Akteur haben, also derjenige, der so eine Anlage betreibt, der ein sehr kleines wirtschaftliches Interesse und Möglichkeiten hat, da seine Interessen zu vertreten. Dem steht gegenüber ein Netzbetreiber, der ein Monopolunternehmen ist, der sehr gut ausgestattet ist. Und wenn man da versucht, auf dem Rechtsweg was durchzusetzen, ist es noch unbefriedigender wie das eigentliche Problem. Das ist also eigentlich schade, dass es hier auch von der Politik zu wenig Möglichkeiten gibt, hier einen Ausgleich zu schaffen. Es gibt die EEG-Clearingstelle, die sowas bei PV-spezifischen Themen beispielsweise sehr gut macht. Rechtsklärung und außergerichtliche Einigung. Aber sowas bräuchten wir eben zum Beispiel bei dem Thema gemeinschaftliche Gebäudeversorgung und Energy Sharing auch.
0: Also, dass da einfach die Rechte der Verbraucherinnen und Verbraucher gesehen werden und berücksichtigt werden. Herr Rabe hat sich bei uns gemeldet und er will mal ein gutes Beispiel nennen. Also was gut läuft. Guten Morgen.
10: Hallo, guten Morgen.
0: Wie ist es denn bei Ihnen?
10: Ja, ich kann ein gutes Beispiel berichten. Wir sind eine Wohnungseigentümergemeinschaft. Uns gibt es schon seit 40 Jahren. Und vor 30 Jahren haben wir eine Photovoltaikanlage errichtet. Damals noch ungewöhnlich, eher ein Pilotprojekt. Und haben eine freundliche Vereinbarung mit dem Netzbetreiber erreicht, dass wir uns nur über einen einzigen gemeinsamen Zähler versorgen, vom Netzbetreiber her, und die Unterverteilung selber übernehmen. Die Abrechnung wird dann von unserem Verwalter gemacht, mit der normalen Hausabrechnung. Das funktioniert bisher sehr gut. Und unsere Photovoltaikanlage und dann auch noch 2 kleine Blockheizkraftwerke, die wir nachträglich angeschafft haben, werden so betrieben, dass wir primär den selbst erzeugten Strom aus Silber verbrauchen und nur den Überschussanteil dann ins Netz einliefern. Also ein gutes, erfolgreiches Beispiel, aber mit dem guten Willen eines Netzbetreibers nur möglich.
0: Aber Herr Seltmann, ist das was sich übertragen lässt oder ist das jetzt doch ein besonders glücklicher Fall?
4: Also es ist natürlich ein besonders toller Fall, dass es so klappt. Und ich denke aber schon, das lässt sich übertragen. Also es gibt ja auch noch Modelle jenseits des Mieterstroms, gemeinschaftliche Gebäudeversorgung und Energy Sharings, die man da machen kann. Thomas Zwingmann hat vorhin schon die DGS erwähnt, die da solche Musterkonzepte entwickelt haben und die zugänglich machen. Also manchmal geht es auf der einfacheren, pragmatischen Ebene, zum Beispiel in einem Mehrfamilienhaus, auch ohne, dass man sich auf komplizierte Regulatorien stützt. Ja, da kann man also manchmal auch ein bisschen pragmatischer zu Lösungen kommen.
0: Herr Rabe, danke, dass Sie uns das geschildert haben in dieser Sendung, die ja doch viel Kritik hatte, auch zum Energy Sharing. Ein Beispiel, wie es doch gut gelingen kann. Britta Fecke, welche Fragen gibt es noch von Hörerinnen und Hörern?
9: Sehr viele, zum Beispiel von Frank Burkhardt aus Dresden. Er wohnt in einer Wohngenossenschaft und seit einem Jahr haben ein Teil der Häuser Solarzellen auf dem Dach. Er sagt, den Strom können die Mitglieder leider nicht direkt kaufen, sondern er muss erst ins Netz und gegen eine Einspeisevergütung des lokalen Energieversorgers. Und dann müssen die Wohneigentümer diesen Strom wieder teuer zurückkaufen. Und seine schlichte Frage ist, warum ist das so?
0: Wer kann dazu was sagen? Herr Heuer, können Sie dazu was sagen, auch von der Energiegenossenschaft Bakum? Haben Sie da Erfahrungen gemacht in dem Bereich?
7: Also es ist ja, kommen Sie ja auf die Anlage an und wie die Anlage dort steht. Es hört sich jetzt so an, als wenn die Anlage direkt einspeist in das Netz. Und wenn sie das tut, dann muss sie immer alle Netzentgelte zahlen. Das ist leider tatsächlich immer der Fall. Also es ist auch so, sie können von ihrem Apfelbaum einen Apfel dem Nachbarn rübergeben und müssen nicht über die Straße laufen und müssten da theoretisch auch nichts dafür bezahlen. Das funktioniert bei Solarenergie oder Energie, die sie teilen wollen, in öffentliche Netze jeweils nicht. Also sie müssen immer alle Netzentgelte in Deutschland zahlen, wenn sie auch direkt gegenüber oder nebenan dem Nachbarn Strom liefern möchten. Und das hört sich jetzt in dem Fall so an, dass die Solaranlage separat läuft und dann müssen alle Netzentgelte gezahlt werden. Ich kenne mich allerdings im Detail nicht aus mit dem Mieterstrommodell. Da kann vielleicht Herr Zwingmann oder Seltmann was zu sagen. Kann ich nicht genau beantworten.
0: Herr Zwingmann?
3: Ja, also der Ausweg wäre, der Vermieter, die Vermieterin würde sich einen Dienstleister suchen, der den Strom von der Photovoltaikanlage auf dem Dach vermarktet, zum Beispiel als Mieterstrom, und dann den Mieterinnen und Mieter zur Verfügung stellt. Und dann hätten sie nicht dieses Problem, über das Netz gehen zu müssen und dann den Strom wieder teuer zurückzukaufen, sondern könnten von dann hoffentlich günstigerem Mieterstromtarifen profitieren. Also das wäre zum Beispiel ein Ausweg.
9: Ich habe hier die ganz runterdestillierte Frage ans öffentliche Netz vorbei, mit dem direkten Nachbarn im Haus den Strom zu teilen, das ist nicht möglich, ne? Fragt jemand.
4: Also das ist aus technischen Gründen nicht möglich. Ja. Also ich kann nicht parallel nochmal eine Leitung an einen Haushalt anschließen und dann quasi aus zwei verschiedenen Quellen einen Haushalt versorgen, sondern ich muss das elektrotechnisch schon richtig machen. Es gibt interessanterweise tatsächlich einen Hersteller eines solchen technischen Systems, das sich quasi ohne rechtliche Regulatorik innerhalb eines Gebäudes eine PV-Anlage an mehrere Haushalte anschließen kann. Also da gibt es eine technische Lösung von einem Anbieter, die ist durchaus interessant. Das könnte man sich in einem solchen Fall anschauen.
9: Da hat André Fritsche noch eine Frage, die daran anschließt, nämlich ob es möglich ist, unter Wegfall der Nutzung des öffentlichen Stromnetzes auch Strom an meinen Nachbarn zu liefern, indem ich dafür ein eigenes Kabel verlege.
4: Ja, wie ich gerade sagte, also das geht einfach technisch nicht, ne, weil sonst hätte dieser Nachbar hätte dann zwei Stromzuleitungen, die dann irgendwo zusammenlaufen, und das ist es ist elektrotechnisch einfach nicht möglich und nicht zulässig, und deswegen geht es so nicht. Ich müsste dann komplett den Nachbarn versorgen, aber dann wäre ich Netzbetreiber und dann stellen sich ganz andere Fragen.
0: Okay, da müsste man auch zum Beispiel eine Vollversorgung wahrscheinlich wieder hinbekommen und ganz andere Dinge anmelden, denke ich mal.
9: Stefan Dischinger fragt, ob man tagsüber den billigen Strom, den man produziert auf seinem Dach, in seinem eigenen Batteriespeicher laden kann, um ihn spät abends oder nachts wieder zu höheren Preisen zu verkaufen.
4: Ja, darf man.
9: Na, das ist doch mal eine
0: einfache Antwort.
9: Eine einfache und wahrscheinlich
0: eine kurze Frage.
7: Ist auch durchaus eine Idee des Energy Sharings, ne? Also wir überlegen oder haben da auch immer wieder drüber nachgedacht, die Speicher der einzelnen Mitglieder dann zu nutzen, um eben, also wir haben in unserer Community festgestellt, dass natürlich mittags am meisten Energie produziert wird und dann die einzelnen Speicher zu nutzen, um diesen Deckel sozusagen weiter aufzuweichen und in die Randbereiche, wo am meisten Energie wiederum verbraucht wird, rüberzuleiten über die Speicher, die dezentral sind. Also das ist durchaus auch eine Idee aus der Energy Sharing, aus dem Energy Sharing heraus.
0: Ah, okay, danke noch dafür, Herr Heuer aus der Energiegenossenschaft Barco.
9: Reinhard Lichtenhahn fragt, wer eigentlich entscheidet, ob erst der Batteriespeicher gefüllt, eingespeist oder die Nachbarin versorgt werden soll, beziehungsweise welches technische Gerät gewährleistet dieses?
0: Nochmal Herr Heuer, kennen Sie sich da aus?
7: Das kommt drauf an. Also es kommt drauf an,

0: entscheidet er das und er bestimmt die Logik und ein Energiemanagementsystem oder eine entsprechende Logik im Wechselrichter der Anlage, die kann das dann steuern.
1: Genau.
2: Okay. Weitere Frage. Annette Paris produziert auch Strom und fragt, ob sie diesen überschüssigen Strom, den sie auch an einen Nachbarn verkaufen möchte, ob sie den Preis für die Kilowattstunde direkt mit dem Nachbarn frei aushandeln darf.
3: Das ist eine interessante Frage. Herr Zwingmann.
4: Ja, ganz einfache Antwort. Ja, das dürfen Sie. Es stellt sich dann halt immer die Frage, wenn es tatsächlich zum Energy Sharing Projekt kommt, wie hoch die Dienstleistungskosten sind für den Dienstleister, der sowas dann abrechnet und verteilt. Und dann muss man halt gucken, dass es für beide Seiten noch interessant ist, ne? Dass der Preis nicht so hoch ist, dass der Nachbar oder die Nachbarin das gar nicht haben möchte, weil der Einkaufspreis aus dem Netz von meinem Stromversorger günstiger ist. Und gleichzeitig möchte ich aber natürlich als Anlagenbetreiber auch mehr dann übrig haben als die Einspeisevergütung. Das muss man dann gegeneinander rechnen.
3: Okay, muss man manchmal in die Verhandlungen dann gehen.
4: Genau.
3: Gibt es weitere Fragen?
2: Ja, es gibt die Frage nach Mitinteressenten. Also ob es eine Plattform gibt, die es ermöglicht, interessierte Stromerzeuger und Verbraucher zusammenzubringen.
3: Herr Seltmann, ist Ihnen sowas schon mal begegnet, eine Plattform, wo man sich vernetzen kann?
0: Also eine explizite Plattform gibt es, ich sag mal, noch nicht. Ist natürlich naheliegend, dass es sowas geben wird. Aber wo man sich sehr gut vernetzen kann aktuell, ist, würde ich sagen, bei den Energiegenossenschaften. Da gibt es das Bündnis Bürgerenergie und es gibt den Verband der Energiegenossenschaften, der in Berlin auch ein Büro hat. Also da gibt es Möglichkeiten, da würde ich nach diesen Stichworten mal suchen.
3: Herr Heuer, und bei Ihnen, Sie sind ja in der Energiegenossenschaft Barkum, also gibt es da auch Anfragen aus anderen Kommunen, aus anderen Bundesländern, wie das funktioniert?
1: Durchaus immer wieder, also sowohl schriftlich als auch telefonisch immer wieder Anfragen. Im Moment müssen wir immer nur sagen, wir machen das ehrenamtlich nebenher und können nicht all diesen Anfragen gerecht werden. Und von daher können wir das einfach, wir können dem eigentlich nicht Herr werden und dem wir Herr werden wollen würden. Das ist leider so.
2: Ja. Es gab mehrere Fragen, auch wenn ich weiß, dass das Thema schon gestreift wurde. Vielleicht kann man es kurz zusammenfassen, nämlich ob es möglich wäre, in einer Kommune oder Straße ein eigenes Stromnetz aufzubauen und so den Solarstrom über dieses lokale Netz zu verteilen. Das fragt Ottfried Beilke.
1: Theoretisch jetzt, ja.
3: Herr Heuer, waren Sie das gerade, oder?
1: Ja, ja, ich war das. Theoretisch ist das möglich, ja. Also natürlich können Sie das machen, ob Sie das dann am Ende wollen, weil das sagte, ich weiß nicht, ich glaube, Herr Zwingmann war es, Sie werden dann selber Versorger. Also da haben Sie dann eher eine Themenstellung.
0: Kann man, ja, man wird auch Netzbetreiber, ja, und genau, das können, ja, genau, Sie nicht organisieren. Also ja, ich glaube auch nicht, dass es gut ist, zu den 850 Netzbetreibern nochmal 5.000 hinzuzufügen. Das macht die Stromversorgung nicht einfacher.
1: Ist, ne? Also möglich ist es auf jeden Fall. Ne? Also das.
3: Aber es ist wieder eine Arbeit dabei. Genau. Ich danke Ihnen ganz herzlich, dass Sie an der Sendung teilgenommen haben, denn das war der Marktplatz zum Thema Energy Sharing. Es ist ein neues Modell zum Teilen von privatem Strom, aber es bringt noch einige Herausforderungen mit sich. Das haben wir heute gehört. Ich danke allen Gästen, die teilgenommen haben. Jan Heuer, Thomas Seltmann, Thomas Zwingmann. Ich danke allen Hörerinnen und Hörern fürs Mitdiskutieren. Britta Fecke für das Zusammenfassen der Mails. Nächste Woche gibt es einen neuen Marktplatz. Da sprechen wir über das Thema Smartphone. Smartphone clever nutzen, Apps, Tarife und Datenschutz im Griff haben. Und hier geht's weiter mit der Sendung Umwelt und Verbraucher. Da sprechen wir über den Hitzeschutz, wie wir uns besser vor Hitze schützen können. Denn heute ist Hitzeschutz-Aktionstag. Ich bin Britta Mersch und ich wünsche Ihnen noch einen ganz schönen Tag.

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1: 11.30 Uhr, die Nachrichten. Die Opposition hat mit Blick auf die Reformvorhaben der schwarz-roten Koalition vor zu harten Einschnitten für die Bevölkerung gewarnt. Linken-Fraktionschef Pellmann sagte im Bundestag, eine massive Aufrüstung führe bereits jetzt zu einem sozialen Kahlschlag in Deutschland. Grünen-Fraktionschefin Hasselmann sagte, die Reformvorschläge treffen am Ende immer die gleichen. Das Wort Reformen sei zu einem Synonym für Kürzungen verkommen. Die Co-Vorsitzende der AfD

0: Bundestagsfraktion Weidel kritisierte Belastungen für die Wirtschaft. Hohe Steuern und Energiekosten, Bürokratie und Planwirtschaft wirkten diese ab, erklärte sie. Bundeskanzler Merz rief alle Bürger zur Veränderungsbereitschaft auf. Die Zeit für Reformen dränge, sagte er in seiner Regierungserklärung. Jeden Tag gingen Arbeitsplätze in der Industrie verloren. Thema der Regierungserklärung war eigentlich der in der kommenden Woche anstehende EU-Gipfel in Brüssel. Mit Blick auf die bevorstehenden Finanzverhandlungen sprach sich Merz gegen neue Schulden aus. Bei erneuten Ausschreitungen in Belfast sind 12 Polizisten verletzt worden. Wie der für Nordirland zuständige britische Minister Ben mitteilte, gab es 16 Festnahmen. Er sprach von rassistischem Rowdytum gegen Einwanderer. Vermummte Randalierer hätten Barrikaden errichtet und Fahrzeuge in Brand gesetzt. Die Polizei sei mit Steinen und Molotow-Cocktails angegriffen worden. Es war die zweite Nacht von Ausschreitungen in der nordirischen Hauptstadt. Auslöser der Krawalle war ein Messerangriff, bei dem ein Mann am Montag schwer verletzt wurde. Für einen 30-jährigen Sudanesen wurde Untersuchungshaft angeordnet. Die nach einem US-Angriff auf einen Tanker im Golf von Oman vermissten 3 indischen Seeleute sind offiziellen Angaben zufolge tot. Wie der indische Schifffahrtsminister Sonowal auf der Plattform X mitteilte, wurden ihre Leichen gefunden. Das US-Militär hatte nach eigenen Angaben das unter der Flagge des pazifischen Inselstaats Palau fahrende Schiff attackiert, weil es versucht haben soll, iranisches Öl zu transportieren. Zudem habe sich die Besatzung den Anweisungen der Streitkräfte widersetzt. Bei dem Angriff brach an Bord ein Feuer aus. 21 Seeleute wurden gerettet. Die Regierung Indiens verurteilte den Angriff und bestellte den stellvertretenden US-Botschafter ein. Knapp 6 Monate nach dem Einbruch in eine Sparkassenfiliale in Gelsenkirchen beginnen heute die ersten Zivilprozesse. In einem Verfahren vor dem Landgericht Essen verlangt eine Kundin von der Bank rund 390.000 Euro Schadenersatz für gestohlenes Bargeld und Schmuck aus einem aufgebrochenen Schließfach. Zudem wird eine weitere Klage über knapp 49.000 Euro verhandelt. Beide Kläger werfen dem Finanzinstitut vor, Sicherheitsvorkehrungen vernachlässigt zu haben. Ende Dezember waren Unbekannte in den Tresorraum der Sparkasse eingedrungen und hatten mehr als 3.000 Schließfächer ausgeraubt. Es entstand ein Schaden in Millionenhöhe. Der aus Algerien stammende Schriftsteller und Filmemacher Mehdi Sharef ist im Alter von 73 Jahren gestorben. Dies teilten seine Familie und sein Verlag mit. Das Werk Sharefs, der im Alter von 10 Jahren aus Algerien nach Frankreich kam, drehte sich immer wieder um Themen wie Migration und Exil. Bekannt war er vor allem für sein Erstlingswerk, die Verfilmung seines Romans »Tee im Harem des Archimedes«. Für den Film erhielt er mehrere Preise, unter anderem den renommierten französischen César. Außerdem war Sharef als Bühnenautor tätig. In Mexiko-Stadt beginnt heute die Fußballweltmeisterschaft. Die Eröffnungsfeier findet am Abend im Aztekenstadion statt. Anschließend bestreitet Mitgastgeber Mexiko das Auftaktspiel gegen die Nationalmannschaft Südafrikas. An der bislang größten WM der Geschichte nehmen 48 statt wie zuletzt 32 Länder teil. Die insgesamt 104 Spiele werden neben Mexiko auch in Kanada und vor allem in den USA ausgetragen. Die deutsche Mannschaft startet am Sonntag in Houston gegen Curaçao in das Turnier. Das Wetter: wechselnd bewölkt und verbreitet Schauer und Gewitter, die sich im Tagesverlauf nach Osten verlagern. Abends von Westen her wieder Bewölkungszunahme. Höchstwerte 15 bis 20 Grad. Morgen teils wechselnd, teils stark bewölkt, dabei zeitweise schauerartiger Regen, der allmählich auch den Osten und Süden erreicht. 16 bis 23 Grad. Die weiteren Aussichten: am Samstag im Norden und Osten wolkig und zahlreiche Schauer, in der Mitte kaum Niederschläge, im Südwesten heiter. 15 bis 28 Grad. Das waren die Nachrichten.
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2: Und hier ist Sandra Pfister. Guten Morgen. Die BBC berichtet heute, dass bei den ungewöhnlich heftigen Regenfällen auf der indonesischen Insel Sumatra vor einem halben Jahr eine fast ausgestorbene Orang-Utan-Art noch viel stärker dezimiert worden sei. 35 weitere Orang-Utans sind offenbar tot. So eine Nachricht berührt uns oft mehr als andere Meldungen über den Klimawandel, wenn zum Beispiel Menschen die extreme Hitze im Sommer sehr zu schaffen macht. Die Welt ist jetzt, die Zahl kam heute nochmal von Wissenschaftlern, definitiv 1,37 Grad wärmer als noch vor Beginn der Industrialisierung. Wie schützen wir uns also? Das ist heute unser Schwerpunkt. Außerdem geht es hier um die Fußball-WM der Männer, denn auch da wird es ja heiß hergehen, und Hunde im Büro. Ja, seit Jahren ist klar, wenn wir uns an die steigenden Temperaturen halbwegs anpassen wollen, brauchen wir in deutschen Städten mehr Flächen, die nicht zubetoniert sind, und mehr Bäume. Passiert ist das Gegenteil. Gerade erst haben wir von der Deutschen Umwelthilfe gehört, dass seit 7 Jahren fast 1 Million Bäume aus Großstädten verschwunden sind und alle Städte haben noch viel mehr Flächen versiegelt. Umso dringender, sagen jetzt die Ärzteverbände und 150 andere Organisationen, wir müssen uns dringend wappnen. Dieter Nürnberger hat Ihnen zugehört.
3: Der erste bundesweite Hitzeaktionstag fand 2023 statt. Vor allem Organisationen aus dem Gesundheitswesen und der Pflege wollen seitdem die Bevölkerung, aber auch die Politik für das Thema sensibilisieren. Gemeinsam vorsorgen gegen Extremhitze, so das Motto in diesem Jahr. Und die Zeit dränge, denn Meteorologen wie beispielsweise Carsten Schwanke, er ist als Wissenschaftsjournalist und Fernsehmoderator einer der bekanntesten Experten hierzulande, warnen längst vor einer Beschleunigung der Erderwärmung. Seine Prognose ist alarmierend. Hitzetage und auch länger anhaltende Hitzewellen werden deutschlandweit zunehmen.
4: Wir müssen im Zuge der globalen Erwärmung mit einer weiteren deutlichen Zunahme von Hitzetagen mit mehr als 30 Grad rechnen und, was auch sehr belastend ist für viele Menschen, mit Tropennächten. Das sind Nächte, die nicht kälter werden als 20 Grad. Wir müssen mit einer Zunahme von extremen Hitzetagen rechnen, 35 Grad und mehr. Und immer häufiger werden wir auch die 40-Grad-Marke in Deutschland sehen. Wir werden sie überschreiten.
3: Deutschland sei auf Extremhitze als Krisenlage nicht ausreichend vorbereitet, sagt beispielsweise Klaus Reinhardt, der Präsident der Bundesärztekammer.
5: Die Folgen treffen insbesondere ältere, kranke und pflegedürftige Menschen, Menschen mit Vorerkrankungen und bestimmten Erkrankungen. Und dadurch bedingt geraten Gesundheitswesen, Pflege, soziale Einrichtungen und weite Teile der kritischen Infrastruktur zunehmend unter Druck und Belastung.
3: Hitzeschutz müsse deshalb verbindlich in die staatlich organisierte Krisenvorsorge und auch den Katastrophenschutz integriert werden, sagt Klaus Reinhardt. Ähnlich wie bei anderen Extremwetterereignissen wie Hochwasser oder Sturm. Hier seien Krisenstäbe in Deutschland längst etabliert. Doch beim Hitzeschutz fehlten bislang oft solche vernetzten Strukturen. In einigen Bundesländern gibt es aber bereits erste konkrete Maßnahmen. In Mecklenburg-Vorpommern beispielsweise wurde im November 2024 ein landesweiter gesundheitsbezogener Hitzeschutzplan verabschiedet. Eine zentrale Orientierungshilfe für Kommunen, Gesundheitsämter oder auch Pflegeeinrichtungen. Es geht um die Anpassung von Trinkplänen in den Einrichtungen, auch Tipps für die Kühlung von Räumen. Vor allem aber steht die Aufklärung der Bevölkerung im Mittelpunkt. Stefanie Drese, Ministerin für Soziales, Gesundheit und Sport in Mecklenburg-Vorpommern, sieht beispielsweise auch neue Gesundheitsrisiken durch den Klimawandel. Darüber müsse mehr als bisher informiert werden.
6: Allergien nehmen durch die verlängerte Pollenflugsaison zu und schließlich führt auch die erhöhte UV-Belastung für Haut und Augen zu einem höheren Gesundheitsrisiko. Übrigens beeinträchtigen die hohen Temperaturen auch die Wirkweise vieler Medikamente und dafür braucht es öffentliche Aufklärung.
3: So fordert das Aktionsbündnis aus inzwischen mehr als 150 Organisationen auch eine bessere Finanzierung von Maßnahmen zum Schutz der Bevölkerung. Beispielsweise mehr schattenspendende Bäume als Hitzeschutz in den Städten, eine Optimierung von Arbeitsabläufen oder auch Umbaumaßnahmen in den Gebäuden, wie etwa mehr Sonnenschutz zur Regulierung der Lichteinstrahlung oder den Einbau einer effizienteren Klimatechnik. Martin Herrmann ist Vorsitzender des Vereins Deutsche Allianz Klimawandel und Gesundheit. Er sieht Handlungsbedarf und nennt ein Beispiel.
7: Der Notaufnahme, die sowieso schon von der Temperatur her dann an der Grenze ist und jetzt ist es noch heißer und es kommen aber viel mehr Leute, die da versorgt werden müssen, dann funktioniert es nicht.
3: Das Aktionsbündnis warnt, dass künftig in extremen Hitzeperioden Tausende von Todesfällen auftreten könnten. Hinzu kommen wirtschaftliche Schäden in Milliardenhöhe. Darauf weist auch die Weltgesundheitsorganisation WHO hin. Bundesärztekammerpräsident Klaus Reinhardt blickt auch auf andere europäische Länder, auf Maßnahmen für Risikogruppen, die auch hierzulande sinnvoll sein könnten.
5: Und da wird eben zum Beispiel durch die Kommune auch sichergestellt, dass Menschen zu Hause aufgesucht werden und man sicherstellt, dass sie ausreichend Flüssigkeit zu sich nehmen. Das ist eine ganz einfache Tatsache, die aber von Menschen, die kein Durstgefühl mehr besitzen, weil das im hochbetagten Alter eben einfach weniger ausgeprägt ist und dann unter Umständen auch kognitive Einbußen haben, all das bedingt, auf die man dann eben Rücksicht nehmen muss.
3: Für die Organisationen des Aktionsbündnisses geht es um Resilienz. Gesellschaft und Politik müssten auf extreme Hitzeereignisse besser vorbereitet sein.
2: Genau, und da kann auch die Politik einiges tun, damit Menschen Hitze besser überstehen. Sie sollte in Krisenvorsorge investieren und in den Katastrophenschutz, aber all das kostet Geld. Umso spannender ist es, was Bundesumweltminister Carsten Schneider für besonders wichtig hält und was eigentlich für machbar. Mit der WHO, der Weltgesundheitsorganisation, wurden jetzt gerade neue Empfehlungen veröffentlicht, wie sich Städte und Gemeinden vorbereiten können und so Menschenleben retten sollen. Katharina Thoms hat zugehört in Berlin. Katharina, was ist denn neu an den Empfehlungen der WHO?
8: Na, man hat alle diese Empfehlungen, die wir ja gerade auch in Teilen schon gehört haben, im Beitrag einfach nochmal zusammengefasst, präzisiert, ganz konkret gemacht, hat auch geguckt in den vergangenen Jahren. Es gibt so einen Leitfaden schon mal 2008. Was hat denn eigentlich gut funktioniert und was eher nicht so und was müsste man verbessern? Und hat das dann in einem wirklich sehr umfangreichen Werk aufgeschrieben. Und zwar richtet sich der eben konkret an die Macherinnen und Macher, also in den Städten, in den Gemeinden, in den Landkreisen oder auch in den Ländern. Das ist speziell auch mit dem Blick auf Europa gemacht worden, also auf die Bedingungen, die wir hier vorfinden und ja, soll so ein bisschen so eine Art Handbuch werden, wenn Kommunen sich darum kümmern wollen.
2: Wollen bestimmt auch viele, aber bei denen ist ja auch das Geld knapp. Wo sollen die denn anfangen, die Städte und Gemeinden?
8: Also das Allerwichtigste, das haben wir jetzt gerade auch schon von Klaus Reinhardt gehört, der das ja im Programm heute gesagt hat und das sagt auch die WHO, ist erstmal, macht euch klar, wer hat eigentlich in so einem Krisenszenario, in so einem Notfall, in einer Hitzewelle, wer hat da eigentlich in der Stadtverwaltung den Hut auf? Wer soll dann eigentlich koordinieren? Wer soll das Sagen haben? Das ist eben tatsächlich ja wie letztlich bei Hochwasserkatastrophen so, dass man dann wissen muss, wer sagt zum Beispiel, hier sind Notunterkünfte und weist die aus. Wie können zum Beispiel auch Krankenhäuser oder Pflegeeinrichtungen im Zweifel evakuiert werden, wenn es eben andauert, wenn die Hitze nicht nur 3 Tage lang ist. Und dann geht es aber auch darum, Personal zu schulen, also eben auch in sozialen Einrichtungen, dass man da eben mittel- und langfristig drauf guckt. Und ja, aufklären, Kampagnen. Es gibt natürlich schon eine ganze Menge. Klar, es gibt auch Warn-Apps, auch für den UV-Index, also oder wie zum Beispiel die Ozon-Werte sind, also die Luftqualität. Aber es geht auch um so ganz, ganz pragmatische Dinge. Zum Beispiel in anderen Ländern ist es längst üblich bei öffentlichen Konzerten im Open Air im Sommer, dass da umsonst Wasser verteilt wird, dass da Sonnencreme gibt und Käppis. Und ja, dann geht es aber natürlich auch um die ganz, ganz großen Sachen, wie Städte anders zu planen und umzubauen. Das kostet natürlich Geld und das ist das Riesenproblem. Da geht es um mehr Fassadenbegrünung oder aber auch Arkadengänge. Da muss man dann eben auch mal in den europäischen Süden gucken. Die wissen ja schon viel länger, wie das ist, mit Hitze umzugehen und Städte anders zu bauen.
2: Okay, also wir sollten in den Süden gucken. Und wenn wir da jetzt hingucken und dann im Kontrast nach Deutschland, wie weit sind wir da? Wie weit ist Deutschland?
8: Also wenn wir auf die Länder gucken, da sind es 7 Länder, die einen Hitzeaktionsplan haben. Das ist ja das, was die WHO letztlich auch fordert. Jeder muss so einen Plan, so einen umfangreichen Plan machen. In Thüringen ist der noch in Arbeit. Aber wenn wir dann auf die kommunale Ebene gucken, Städte und Gemeinden, dann sieht es schon ziemlich dünn aus. Also nur allein die Städte in Deutschland, ich habe das mal zusammengerechnet, von denen das bekannt ist, das sind noch nicht mal 10%, die einen Hitzeaktionsplan haben. Also die eben genau dann wissen, wie sowas ablaufen muss. Und da muss natürlich mehr getan werden. Die Förderprogramme der Bundes Bundesregierung sind ehrlich gesagt dünn. Da ist jetzt in diesem Jahr schon das Geld ausgelaufen. Ob das nächstes Jahr weitergeht, konnte der Bundesumweltminister nicht sagen. Die Haushaltsverhandlungen sind hart gerade. Und wenn wir darauf gucken, ja, Grüne, also mehr Grün in den Städten, Bäume pflanzen, da sieht es in Deutschland auch nicht so gut aus. Du hast die 1 Million verlorene Bäume der Umwelthilfe, die das berechnet hat, schon genannt. Und dann plant die schwarz-rote Koalition ja aktuell auch, Umweltvorgaben eigentlich zu lockern, weil sie mehr und schneller bauen will. Das ist ja so der große Konflikt. Und ob das ausgeglichen werden kann, diese Flächen und wie, da wird hart gerungen gerade. Also das steht so ein bisschen im Widerspruch zu den Aufrufen, die wir heute hören.
2: Also das klingt wirklich so, als würde das, was gefordert wird, nicht so richtig zur aktuellen Politik der Bundesregierung passen, ne?
8: Ja.
2: Danke. Katharina Thoms hat uns aufgeklärt darüber, was da jetzt passieren könnte und was passieren sollte. Jetzt haben wir viel über Hitze geredet, wo es sicher auch heiß hergehen wird. Das ist bei der diesjährigen Fußball-WM der Herren in den USA, in Mexiko, in Kanada. Es gibt extra Trinkpausen für die Spieler und die Zuschauerinnen und Zuschauer, die dürfen jetzt doch leere Flaschen mit ins Stadion bringen, um sie dann dort mit Wasser auffüllen zu können. Das sollte eigentlich nicht erlaubt werden. Das hat die FIFA sich dann nochmal anders überlegt. Also auf der Ebene geht's schon mal heiß her. Und im übertragenen Sinne natürlich auch, weil der Präsident des Gastlandes USA zum Autokraten mutiert, weil die FIFA ihre Geldmaschinerie bei dieser WM maximal angeworfen hat. Und was noch hinzukommt, ist der Klimafußabdruck bei dieser WM. Der fällt diesmal noch gigantischer aus als sonst. Und es geht schon damit los, dass ausgerechnet der Ölkonzern Aramco aus Saudi-Arabien der größte Sponsor ist. Maximilian Reger berichtet.
9: Es gab Zeiten, da hat Gianni Infantino so getan, als ob ihm Nachhaltigkeit wichtig sei.
10: Today I'm asking everyone who loves football and who cares about the environment to raise FIFA's green card.
9: 2022 hält der Präsident des Fußball-Weltverbandes FIFA eine grüne Karte in die Kamera und wirbt für mehr Umweltschutz. 4 Jahre später ist Nachhaltigkeit praktisch kein Thema mehr. Im Gegenteil. Die Weltmeisterschaft in den USA, Kanada und Mexiko werde die klimaschädlichste WM der Geschichte werden, sagt Freddie Daly, der an der Universität Sussex zur Klimatransformation forscht.
11: I mean, in terms of World Cups, it's like nothing we've ever seen before. It's off the scales in terms of its contribution to climate change and the emissions it's going to generate.
9: Bisher gilt die WM 2022 in Katar als klimaschädlichste WM, vor allem wegen der vielen Stadienneubauten. Ein Vergleich der beiden Turniere ist schwierig. Die offiziellen Zahlen der FIFA, wie viel Emissionen das Turnier in Katar verursacht hat, waren nach Ansicht von Experten deutlich zu niedrig angesetzt. Für die Weltmeisterschaft in Nordamerika hat die FIFA bisher noch gar keine Schätzung veröffentlicht, was Daly kritisiert.
11: If they haven't assessed what the impact is, then there's no way of thinking through what the credible solutions to ameliorate that impact.
9: Ohne die Zahlen zu messen, gäbe es keine Chance, Lösungen zu finden, um die Folgen abzufedern, so der Forscher. Er ist Co-Autor von einem Report, der die Auswirkungen der WM auf das Klima untersucht. Darin gehen er und seine Kollegen vom Think Tank New Weather Institute davon aus, dass die WM 2026 mindestens 9 Millionen Tonnen CO2 verursachen wird, ungefähr so viel wie Zypern in einem ganzen Jahr. Die CO2-Bilanzierungsplattform Greenly geht von mindestens knapp 8 Millionen Tonnen CO2 durch die WM aus. Beide Studien kommen zu dem Ergebnis, der mit Abstand größte Faktor werden die Flugreisen der Fans sein, um die großen Distanzen zwischen den einzelnen Spielorten zu überbrücken.
11: The travel infrastructure available between those cities is not low carbon. It's not trains, it's not electrified road transport, it's aviation.
9: Zwischen den Spielorten gäbe es kaum Optionen, klimafreundlich zu reisen, bemängelt Freddie Daly. Wer das deutsche Team bei allen 3 Gruppenspielen im Stadion sehen will, muss zum Beispiel erst nach Houston fliegen, dann 2000 Kilometer weiter nach Toronto reisen und dann nochmal 550 Kilometer nach New Jersey. Durch die Ausweitung der WM auf 48 Teams steigt die Anzahl der Spiele zudem von 64 auf 104. Es gibt also insgesamt deutlich mehr Anlässe für Fans aus aller Welt zu reisen.
11: Until things like aviation emissions are completely decarbonized, whether that's through electrification or otherwise, we're not going to be able to see a World Cup on this scale. That'd be low carbon.
9: Solange der Flugverkehr nicht dekarbonisiert ist, werde es keine Weltmeisterschaft in dieser Größe geben, die emissionsarm ist, sagt deswegen Daly. Um Emissionen zu verringern, fordert er, die Anzahl der WM-Spiele wieder zu reduzieren. Madeleine Orr, Sportökologin von der Universität Toronto, hat eine ähnlich weitreichende Idee.
12: If you can find a way to limit tickets to locals.
9: Tickets sollten vor allem an Menschen verkauft werden, die in den Spielorten leben, um Langstreckenflüge zu verringern, so Orr im Podcast von Sports Positive, einer Organisation, die sich für mehr Nachhaltigkeit im Sport einsetzt.
12: And that goes a really long way to driving down emissions overall.
9: Beide Vorschläge haben aktuell keine Chance, umgesetzt zu werden. Für die FIFA bedeuten mehr Spiele mehr Einnahmen. Und der Fokus auf Gewinnmaximierung hat sich unter FIFA-Präsident Gianni Infantino nochmal verstärkt. Das zeigt sich auch an den Sponsoren.
13: Continuously pushing performance is how players take their game to the next level.
9: In Werbevideos verbindet der saudi-arabische Öl- und Gaskonzern Aramco die Emotionen des Fußballs mit dem eigenen Geschäftsmodell, dem Verbrennen von fossiler Energie. Möglich ist das deswegen, weil Aramco seit 2 Jahren einer der wichtigsten Sponsoren der FIFA ist. Aramco zahlt dafür laut Medienberichten bis zu 100 Millionen Dollar pro Jahr.
14: We've got the world's biggest corporate polluter, which is now going to be sponsoring the world's most popular football tournament. That's a big problem when we're in a situation of climate crisis.
9: Das klimaschädlichste Unternehmen der Welt sponsert das beliebteste Fußballturnier der Welt. Das sei ein großes Problem, sagt Nick McGeehan von der Menschenrechtsorganisation Fair Square. Aramco wird als Sponsor auch während der WM präsent sein, genauso wie die Fluggesellschaften Qatar Airways und American Airlines. Das könnte zu paradoxen Situationen führen. Durch den Klimawandel ist das Risiko für extreme Hitze an den Spielorten im Vergleich zur letzten WM in den USA 1994 deutlich gestiegen. Während Spieler und Fans darunter leiden könnten, bietet die FIFA einigen der wichtigsten Verursachern der Klimakrise die größte Bühne, die der Weltsport zu geben hat.
2: Die sogenannten Ewigkeitschemikalien, die heißen so, weil sie nicht mehr weggehen. Und das ist ein Problem, weil sie wohl noch gefährlicher sind als vermutet. Die EU-Chemikalienbehörde, die hat jetzt einen PFAS-Stoff als schädlich für die menschliche Fortpflanzung eingestuft. Andreas Meyer-Feist.
15: Untersucht wurde die Ewigkeitschemikalie TFA. Sie kommt als Abbauprodukt in Pestiziden und Kühlmitteln vor. Der Prüfausschuss der EU-Behörde stufte die Chemikalie als besonders schädlich und absolut unzerstörbar ein. Nach EU-Angaben kann sie die Fruchtbarkeit verringern, das Kind im Mutterleib schädigen und Schilddrüse und Leber beeinträchtigen. Weil sich der Stoff schnell in Wasser auflöst, kommt er auch leicht ins Trinkwasser. Der Stoff kann auch noch nicht aus den Abwässern gefiltert werden. Die Einstufung der EU-Behörde könnte die aktuelle Verbotsdebatte rund um die PFAS-Substanzen beeinflussen, zu der auch dieser Stoff gehört. Die OECD hat eine globale Datenbank dazu veröffentlicht, erklärte Jenny Ivarsson von der Nationalen Schwedischen Umweltbehörde, mit 4.730 verschiedenen PFAS-Substanzen. Die EU-Kommission arbeitet seit 1,5 Jahren an einem umfassenden Verbot. Bisher gilt es nur für einige Untergruppen. Die Bundesregierung lehnte bisher ein allgemeines Verbot ab, mit Blick auf die Probleme, PFAS durch weniger schädliche Substanzen zu ersetzen. Andere Länder wie Schweden fordern aber einen umfassenden Bann. Der hat sich bisher nicht durchsetzen lassen. Die grüne Europaabgeordnete Jutta Paulus warnte davor, sich mit Teilverboten zufrieden zu geben. Die Folge wäre, dass PFAS weiter genutzt werden dürfte. Mit der Folge,
16: dass jegliche Forschung an Alternativen eingestellt wird. Wenn ich weiß, das, was ich ersetzen will, wird sowieso nie beschränkt werden, dann ist, ich sag jetzt mal, der Business Case äußerst überschaubar und habe dann vielleicht eine Alternative, die aber vermutlich gegenüber dem, was bereits am Markt ist, nicht konkurrenzfähig ist.
15: Die aktuell untersuchte Chemikalie sei sehr beständig und sehr mobil und berge das Risiko, eine sehr dauerhafte und weit gestreute Kontamination der Wasserressourcen zu verursachen, erklärten europäische Umweltorganisationen. Die Empfehlung, die es jetzt dazu gibt, könnte Einfluss haben auf die in vielen Ländern noch längst nicht abgeschlossene Meinungsbildung zu diesem Thema. Der aktuelle Prüfauftrag erging unter anderem auch von der Bundesregierung. Der Druck auf die EU-Kommission, auf den Rat und auf das Europaparlament, eine politische Lösung zu finden, dürfte jetzt größer werden.
2: Erst dachte ich, ich lese nicht richtig, aber es gibt ihn wirklich, den Bundesverband Bürohund. Der setzt sich dafür ein, dass Hunde ihre Menschen bei der Arbeit begleiten dürfen. Außer die Kollegen haben Hundeangst oder eine Allergie. Der Deutsche Tierschutzbund sagt heute auch am Aktionstag Kollege Hund, Das ist nicht nur gut für die Menschen, sondern auch für die Tiere selbst, wenn sie am Arbeitsplatz mit dabei sein dürfen. Eindrücke aus dem Alltag mit Bürohund von Anja Nils.
17: Wir sind hier ein Team, wir beide. Genau.
18: Sagt Nicole Becke, während sie mit einer riesigen Digitaldruckmaschine T-Shirts mit dem Logo einer Grundschule bedruckt. Zu ihren Füßen liegt Charlie.
17: Der Charlie ist ein Dackel-Prager-Rattler-Mix. Und wir haben ihn bekommen mit einem halben Jahr. Und er kann halt nicht so gut alleine bleiben. Und da bin ich natürlich sehr dankbar, dass ich ihn mitbringen darf.
18: Jetzt hat er in der großen Produktionshalle, während sein Frauchen arbeitet, neben der Druckmaschine sein eigenes kleines Reich mit Box und Kuschelbett.
17: Er hat da sein Kissen, er hat die Höhle, also wenn er möchte, darf er in seine Höhle. Genau, sein Trinken. Dann gehen wir zu Magassi.
18: Im Unternehmen Shirt King am Berliner Stadtrand sind Hunde selbstverständlich. 3 der 30 Mitarbeiterinnen und Mitarbeiter haben einen Hund, auch der Chef. Seinen Faruk hat Angelo Grotzki vor ein paar Jahren in Spanien von der Straße aufgelesen. Seitdem ist er immer dabei und sorgt gemeinsam mit den anderen Hunden für ein gutes Klima in der Firma.
19: Also ich würde sagen, wenn es stressig ist und der Hund kommt mit der Schnauze einmal und stupst einen an und man streichelt ihn, dann geht das eigentlich jedem so, egal ob es der eigene Hund oder ein fremder Hund ist, dass das auf jeden Fall erstmal kurz ein bisschen entspannend ist, den Druck auch vielleicht rausnimmt. Und insofern sind sie, glaube ich, wirklich gut fürs Klima, fürs eigene Wohlbefinden.
18: Und dass die Hunde ab und zu Gassi gehen müssen und dabei Herrchen oder Frauchen von der Arbeit abhalten, sei auch kein Problem.
19: Ob der Mitarbeitende rauchen geht, ob er mit dem Hund geht, ob er einfach so spazieren geht, ohne Hund, ohne Zigarette, das kann jeder machen, wie er möchte. Natürlich muss jeder sehen, dass er seine Arbeit schafft. Das ist die Grundvoraussetzung, aber das ist auch der Fall. Und insofern ist es kein Problem.
18: Das sehen die Hunde offenbar ähnlich. In einem an die Halle angrenzenden Büro ist hinter dem Schreibtisch das Hundebett gerade leer. Zwergdackel Lilly ist erst 7 Monate alt und schläft im Arm der Produktionsleiterin Jenny.
20: Da ich die Produktion leite, bin ich recht früh in der Halle. Das heißt, dass sie morgens die Halle erkunden darf. Sonst ist sie bei mir im Büro. Zwischendurch in kleinen Pausen gehen wir Gassi. Das passt gut. Für mich persönlich wäre es keine Option, mir einen Hund anzuschaffen, wenn die Maus dann 8 Stunden alleine zu Hause wäre. Also gibt's für mich nur die Option, dass sie mitkommt.
18: Und inzwischen hat sie das gesamte Team inklusive der anderen Hunde auch schon kennengelernt. Das sei wie mit neuen Mitarbeitern. Zuerst müsse man sich ein bisschen beschnuppern.
20: Das ist ja ganz normal. Die haben, wie wir Menschen, mal mehr Lust auf Spielen und wilde Aktivitäten und mal mehr weniger. Aber alle verstehen sich gut. Alle spielen auch mal. Ist ja ganz normal.
19: Dass die Hunde sich nicht alle verstehen. Und das weiß man dann natürlich auch als Besitzer. Und dann kann man sie eben auch ein bisschen separieren.
18: Für die Mitarbeiter ohne Hund sind Faruk, Lilly und Charlie kein Problem. Hundehaarallergien hat niemand.
19: Es ist eigentlich keiner genervt. Wir haben tatsächlich aber auch niemanden, der jetzt wirklich Angst vor Hunden hat. Wenn man das hätte, dann müsste man halt nochmal gucken, wie man damit umgeht. Wobei man ja auch jetzt hier sieht, die Hunde laufen jetzt ja nicht komplett frei überall rum. Das heißt, selbst wenn jemand sagt, ich habe da vielleicht mal eine schlechte Erfahrung gemacht, dann ist das auch in jedem Fall handelbar. Und es wird, der Hund drängt sich ja auch nicht auf. Der Hund merkt ja auch relativ schnell, ob der Mensch sich freut oder ob der Mensch vielleicht eher Angst und Sorge hat.
18: Das käme aber selten vor, meint Angelo Grotzki. Faruk zum Beispiel macht regelmäßig einen Ausflug in den Showroom, wo Kunden sich die Qualität und den Druck der Textilien vorher genau anschauen können.
19: Da merkt man dann aber auch innerhalb der ersten 1-2 Sekunden, der Kunde möchte vielleicht eher nicht so viel Kontakt zu dem Hund. Wobei ich sagen muss, in 90% der Fälle freuen sich die Leute, die kommen, dass ein Hund sie gleich begrüßt. Und es ist, im Regelfall ist das kein Thema. Wenn es doch ein Thema ist, dann nehmen wir ihn weg und dann bleibt er eben im Büro sitzen.
18: Aber sehr viel lieber begleitet Faruk sein Herrchen durch das gesamte Unternehmen.
19: Wenn wir in der Produktion sind, macht er gerne auch mal Blödsinn und geht an alles ran. Klar, da muss man schon auch mal aufpassen. Er ist wie ein Familienmitglied oder er ist ein Familienmitglied. Man muss natürlich auf ihn aufpassen. Man will auch nicht, dass ihm hier was passiert. Das ist nun mal ein Produktionsunternehmen, da gibt es Maschinen, die gefährlich sein können, da gibt es manchmal auch Flüssigkeiten, wo der Hund nicht unbedingt rangehen sollte, aber das ist alles im Normalfall so geschützt, dass da auch nichts passiert.
18: Für Angelo Grotzki ist das Arbeitsleben mit Faruk und den anderen Vierbeinern trotzdem eher Freude als Stress. Zur Nachahmung empfohlen, auch wenn es mal ein kleines Malheur gibt.
19: Ich meine, gerade wenn die Hunde auch klein sind, können die manchmal auch nicht so gut alles an sich halten. Da muss man natürlich schon ein bisschen aufpassen. Das ist bei uns weniger ein Problem, weil wir haben einen Produktionsfußboden. Da kann man alles dann auch mal wegwischen. Das ist aber nur bei kleinen Hunden der Fall. Im Normalfall würde ich sagen, Hunde bereichern das Leben im Privaten wie auch im Unternehmen. Und insofern würde ich sagen, machen. Ja.
2: Das war's von uns, von Umwelt und Verbraucher im Deutschlandfunk. Ich bin Sandra Pfister. Ich wünsche Ihnen noch einen schönen Nachmittag. Tschüss.
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21: Uhr, die Nachrichten, zunächst die Übersicht. Bundeskanzler Merz hat im Bundestag dafür geworben, die Wettbewerbsfähigkeit Deutschlands und der EU zu stärken. Die Zahl der Flüchtlinge ist einem UNO-Bericht zufolge erstmals seit 10 Jahren gesunken. Der Deutsche Ethikrat hat sich gegen eine Altersbeschränkung in den sozialen Medien ausgesprochen. Die Meldungen im Einzelnen. Bundeskanzler Merz dringt auf einen freien Handel unter Einhaltung vereinbarter Regeln. Der CDU-Vorsitzende sagte im Bundestag, Europa profitiere wie kein anderer Kontinent von fairem und offenem Welthandel. Das Ziel müsse dabei sein, die Wettbewerbsfähigkeit Deutschlands und der EU zu stärken. Zugleich verteidigte Merz den Reformkurs der Koalition. Die Zeit dränge, jeden Tag gingen Arbeitsplätze in der Industrie verloren. Unternehmen gäben angesichts hoher Kosten und Bürokratielasten auf. Das dürfe so nicht weitergehen. Die Co-Vorsitzende der AfD-Bundestagsfraktion Weidel sagte, die hohen Steuern und Energiekosten, die Bürokratie und Planwirtschaft würgten die Wirtschaft ab. Abgeordnete der Grünen und der Linkspartei kritisierten die geplanten Reformen in der Pflege- und Krankenversicherung. Um die Sozialreform ging es gestern Abend auch in Berlin bei einem Treffen der Koalitionsspitzen mit Gewerkschaften und Unternehmen. Merz sprach heute von einer konstruktiven Atmosphäre und kündigte weitere Gespräche an. Die USA haben nach eigenen Angaben erneut Angriffe auf Ziele im Iran geflogen. Das für den Nahen Osten zuständige Regionalkommando CENTCOM teilte mit, Ziele seien militärische Überwachungsanlagen, Kommunikationssysteme und Luftabwehrstellungen gewesen. Am frühen Morgen wurde die Operation für beendet erklärt. US-Präsident Trump hatte zuvor auf eine weiterhin ausstehende Einigung auf ein Friedensabkommen verwiesen. Die iranischen Revolutionsgarden reagierten mit Gegenangriffen. Nach Angaben von Staatsmedien wurden US-Militärschiffe sowie amerikanische Stützpunkte in Bahrain, Kuwait und Jordanien attackiert. Widersprüchliche Angaben gibt es zur Straße von Hormus. Teheran erklärte, diese sei als Reaktion komplett für alle Schiffe gesperrt, auch für Öltanker und Frachter. Die US-Streitkräfte erwiderten, Handelsschiffe könnten weiterhin passieren. Die Zahl der weltweiten Flüchtlinge ist erstmals seit 10 Jahren leicht gesunken. Nach Angaben des UNO-Flüchtlingshilfswerks lebten im vergangenen Jahr etwa 42 Millionen Menschen infolge von Krieg und anderen Formen der Gewalt nicht in ihren Heimatländern. Das waren 3% weniger als Ende 2024. Das UNHCR führt den Rückgang darauf zurück, dass viele Flüchtlinge in ihre Heimatländer zurückgekehrt seien, etwa nach Afghanistan, Syrien und in die Demokratische Republik Kongo. UNHCR-Chef Saleh betonte, die Rückkehr sei in vielen Fällen nicht freiwillig erfolgt. So seien etwa afghanische Flüchtlinge aus Pakistan und dem Iran teils gewaltsam vertrieben worden. Dem Bericht zufolge leben 70% der Flüchtlinge weltweit seit mindestens 5 Jahren im Exil, die meisten als Binnenvertriebene oder in armen Nachbarländern ihrer Herkunftsstaaten. Bei erneuten Ausschreitungen in Belfast sind 12 Polizisten verletzt worden. Wie der für Nordirland zuständige britische Minister Benn mitteilte, gab es 16 Festnahmen. Er sprach von rassistischem Rowdytum gegen Einwanderer. Vermummte Randalierer hätten Barrikaden errichtet und Fahrzeuge in Brand gesetzt. Die Polizei sei mit Steinen und Molotow-Cocktails angegriffen worden. Es war die 2. Nacht von Ausschreitungen in der nordirischen Hauptstadt. Auslöser der Krawalle war ein Messerangriff, bei dem ein Mann am Montag schwer verletzt wurde. Für einen 30-jährigen Sudanesen wurde Untersuchungshaft angeordnet. Der Deutsche Ethikrat hat sich gegen eine pauschale Altersgrenze für die Nutzung sozialer Medien ausgesprochen. Kinder und Jugendliche wüchsen heute mit vielen digitalen Angeboten auf, die eine wichtige Rolle bei der Erfüllung ihrer Kommunikations- und Informationsbedürfnisse spielten, sagte der Ethikratsvorsitzende Frister in Berlin. Der notwendige Schutz junger Menschen müsse mit ihren Interessen an digitaler Teilhabe in Ausgleich gebracht werden. Die Einführung eines gesetzlichen Mindestalters für soziale Medien sei dafür nicht geeignet. Die für die Stellungnahme verantwortliche Philosophin Judith Simon sagte, Kinder und Jugendliche könnten etwa auf KI-Chatbots ausweichen, die derzeit noch unzureichender reguliert seien. Der Ethikrat plädiert für ein Schutzkonzept, das neben sozialen Medien auch andere digitale Angebote einbezieht. Zudem sollten auf europäischer Ebene einheitliche Regelungen getroffen werden, hieß es. Bundesjustizministerin Hubich spricht sich vor der heute beginnenden Justizministerkonferenz für weitere Verschärfungen des Sexualstrafrechts aus. So sei eine lediglich 5-jährige Verjährungsfrist für Vergewaltigung zu kurz, sagte die SPD-Politikerin dem Redaktionsnetzwerk Deutschland. Angemessen wären aus ihrer Sicht vielmehr 20 Jahre, so wie etwa bei vergleichbar schweren Verbrechen auch. Dies wolle man so bald wie möglich anpassen. Darüber hinaus befürwortete Hubich Forderungen, die Voraussetzungen für die Einvernehmlichkeit von Sex weiter zu erhöhen. So schütze nur das Prinzip Ja heißt Ja die sexuelle Selbstbestimmung konsequent. Der Präsident der Bundesärztekammer Reinhardt sieht die Städte und Kommunen nicht ausreichend auf die zunehmende Extremhitze im Sommer vorbereitet. Die Zahl der Tage mit Temperaturen über 30 Grad habe sich in den vergangenen Jahren verdreifacht, sagte Reinhardt im Deutschlandfunk. Die Kommunen müssten Pläne erarbeiten, um Menschen mit Vorerkrankungen, Kleinkinder sowie Menschen in Pflegeeinrichtungen und Krankenhäusern besser zu schützen. Bei Neubauten oder Renovierungen bestehender Krankenhäuser etwa sollten klimatisierte Räume berücksichtigt werden, forderte der Mediziner anlässlich des Hitzeaktionstages. Die Bundesarbeitsgemeinschaft Wohnungslosenhilfe verwies darauf, dass gerade Menschen, die auf der Straße lebten, der Hitze oft schutzlos ausgeliefert seien. Hier brauche es bundesweit dauerhaft finanzierte Konzepte. Die Weltgesundheitsorganisation rief die europäischen Staaten auf, den Hitzeschutz auszuweiten. Europa erwärme sich schneller als jeder andere Kontinent. Allein in den vergangenen 4 Jahren seien mehr als 200.000 Menschen infolge von Hitze gestorben. Die im April eingeführte Regel, wonach Tankstellen die Spritpreise nur noch einmal am Tag anheben dürfen, führt zu Rekordschwankungen. Wie eine Auswertung des ADAC ergab, betrug die Differenz zwischen dem Höchst- und dem Tiefstpreis eines durchschnittlichen Tages im Mai 14,6 Cent pro Liter bei Super E10. Bei Diesel lag sie demnach bei 18,4 Cent pro Liter. Am günstigsten sei das Tanken um kurz vor Mittag. Der ADAC verglich für die Untersuchung die Preise von gut 14.000 Tankstellen. Die 12-Uhr-Regelung ist Bestandteil eines ersten Maßnahmenpakets der Bundesregierung in der Energiekrise. Knapp 6 Monate nach dem Einbruch in eine Sparkassenfiliale in Gelsenkirchen beginnen heute die ersten Zivilprozesse. In einem Verfahren vor dem Landgericht Essen verlangt eine Kundin von der Bank rund 390.000 Euro Schadenersatz für gestohlenes Bargeld und Schmuck aus einem aufgebrochenen Schließfach. Zudem wird eine weitere Klage über knapp 49.000 Euro verhandelt. Beide Kläger werfen dem Finanzinstitut vor, Sicherheitsvorkehrungen vernachlässigt zu haben. Ende Dezember waren Unbekannte in den Tresorraum der Sparkasse eingedrungen und hatten mehr als 3.000 Schließfächer ausgeraubt. Es entstand ein Schaden in Millionenhöhe. In Mexiko beginnt am Abend die Fußball-Weltmeisterschaft. An der bislang größten WM der Geschichte nehmen 48 statt wie zuletzt 32 Länder teil. Im Eröffnungsspiel trifft Mexiko auf Südafrika. Die insgesamt 104 Spiele werden neben Mexiko auch in Kanada und den USA ausgetragen. Die deutsche Mannschaft startet am Sonntag gegen Curaçao in das Turnier. Das Endspiel findet am 19. Juli in New Jersey statt. Und hier noch einmal die Übersicht. Bundeskanzler Merz hat im Bundestag dafür geworben, die Wettbewerbsfähigkeit Deutschlands und der EU zu stärken. Die Zahl der Flüchtlinge ist einem UNO-Bericht zufolge erstmals seit 10 Jahren gesunken. Der Deutsche Ethikrat hat sich gegen eine Altersbeschränkung in den sozialen Medien ausgesprochen. Das Wetter. Wechselnd bewölkt und verbreitet Schauer und Gewitter, die sich im Tagesverlauf nach Osten verlagern. Abends von Westen her wieder Bewölkungszunahme, Höchstwerte 15 bis 20 Grad. Morgen teils wechselnd, teils stark bewölkt, dabei zeitweise schauerartiger Regen, der allmählich auch den Osten und Süden erreicht, 16 bis 23 Grad. Und die weiteren Aussichten: am Samstag im Norden und Osten wolkig und zahlreiche Schauer, In der Mitte kaum Niederschläge, im Südwesten heiter und trocken. 15 bis 28 Grad mit den höchsten Werten am Oberrhein. Das waren die Nachrichten.
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1: Mit Bettina Klein im Studio herzlich willkommen.

0: Wir alle als Bürgerinnen und Bürger dieses Landes, die wir auch sind, haben die Verantwortung, genau hinzusehen, was unser Land als Ganzes jetzt braucht und nicht nur die eigenen Interessen zu sehen.
1: Bundeskanzler Merz heute früh im Bundestag. Schauen, was das Land braucht und nicht immer nur die eigenen Interessen sehen. Irgendwie kommt einem das bekannt vor, auch wenn es vielleicht keine bewusste Anleihe bei einem früheren US-Präsidenten war. Gestern Abend traf sich jedenfalls eine Runde mit Gewerkschaftern, mit Wirtschaftsvertretern im Kanzleramt, um über die notwendigen Reformen im Land zu sprechen. Unser erstes Thema gleich. Außerdem erneut Angriffe zwischen den USA und dem Iran. Einordnungen dazu mit dem Politikwissenschaftler Stefan Bierling. 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Um 12.40 Uhr dann unsere Berichterstattung zum Start der Fußball-WM heute. Und nach 13 Uhr unter anderem der Deutsche Ethikrat spricht sich gegen ein Social-Media-Verbot bei Kindern und Jugendlichen aus.

0: 12 Uhr und gleich 12 Minuten. Sie hören die Informationen am Mittag im Deutschlandfunk. Konzertierte Aktion, Bündnis für Arbeit, historische Parallelen werden bereits bemüht, um zu charakterisieren, was jetzt gefordert sei. Eine gemeinschaftliche Aktion von Politik, Arbeitgebern und Gewerkschaften, um die notwendigen Sozialreformen auf den Weg zu bringen. Gestern Abend wurde jedenfalls geredet. Und es soll nicht das letzte Gespräch gewesen sein. Jörg Münchenberg in unserem Hauptstadtstudio. Was ist über den Verlauf und die Ergebnisse gestern Abend inzwischen bekannt geworden?
1: Also man kann sagen, 3 Stunden saßen sie da gestern im Kanzleramt zusammen. Die Koalitionsspitzen von Union und SPD, aber eben auch die Vertreter von Arbeitgeber- und Wirtschaftsverbänden auf der einen sowie Gewerkschaftsvertreter auf der anderen Seite. Und man muss sagen, erstmal grundsätzlich zeigten sich danach eigentlich alle weitgehend zufrieden mit den Gesprächen, auch wenn es jetzt erwartungsgemäß keine Entscheidung gegeben hat. Aber das war auch im Vorfeld auch schon so angekündigt worden. Das war gestern mehr oder weniger ein Positionsabgleich. Und dabei haben auch nach allem, was man jetzt hört, im Nachhinein auch die Regierungsvertreter immer wieder betont, ja, wir wollen zuhören, wir tauschen uns aus, aber am Ende müssen die Entscheidungen politisch getroffen werden. Also diese Aufgabenverteilung, die ist da auch gestern Abend von niemandem wirklich in Frage gestellt worden.
0: Mhm. Bundeskanzler Merz hat sich heute Morgen im Bundestag geäußert. Wir haben ihn gerade kurz zu Beginn der Sendung schon gehört. Was hat er denn genau zum Thema Sozialreform gesagt?
1: Also vielleicht ein bisschen grundsätzlicher. Er hat eben in dieser Regierungserklärung nochmal ausdrücklich relativ kurz Bezug genommen auf diese Gespräche. Und auch er hat dann doch eine sehr positive Zwischenbilanz gezogen. Da können wir ganz kurz mal reinhören.
2: Dieses lange Gespräch hat in ausgesprochen guter, sehr konstruktiver Atmosphäre stattgefunden. Und wir werden es zu einzelnen Themen auch weiter fortsetzen, meine Damen und Herren. Ich möchte, dass wir zuhören, dass wir dann aber auch Entscheidungen treffen. Und genau daran arbeiten wir in der Bundesregierung.
1: Also Frau Klein, Entscheidungen treffen. Das heißt, Merz sieht natürlich dringenden Handlungsbedarf. Jeden Monat würden Tausende von Jobs in der Industrie verloren gehen. Sinngemäß seine Botschaft, man kann die Hände in den Schoß legen oder versuchen, das Ruder herumzureißen. Und für Letzteres habe sich die Regierung entschieden. Und dann bezüglich der sozialen Sicherungssysteme hat er natürlich nochmal betont, diese müssten so reformiert werden, dass sie auch in Zukunft tragfähig sein würden. Das betrifft natürlich vorneweg das Rentensystem. Da wird ja die eingesetzt der Expertenkommission schon demnächst ihre Vorschläge präsentieren. Bei der Reformpläne zur gesetzlichen Krankenversicherung und zur Pflegeversicherung, da sind ja die Vorschläge schon auf dem Tisch. Aber da gibt es ja schon an beiden Vorhaben massive Kritik, weil sie am Ende zu erheblichen Mehrbelastung für die Bürger führen werden und gleichzeitig auch massive Einsparungen geplant sind.
0: Mhm. Ich habe gesagt, Gewerkschaften, Arbeitgeber waren gestern auch mit dabei im Kanzleramt. Welche Reaktionen gab es denn von dieser Seite?
1: Also die fallen eigentlich erstaunlich einmütig aus und positiv aus, und das ist eigentlich keine Selbstverständlichkeit, denn zuletzt hatte man ja eher den Eindruck, dass sich hier Gewerkschaften auf der einen Seite und die Arbeitgeberverbände auf der anderen Seite in den letzten Wochen und Monaten vor allen Dingen damit beschäftigt waren, sich gegenseitig hier die roten Linien aufzuzeigen. Jetzt heißt es zum Beispiel von den Gewerkschaften heute Morgen eine Erklärung, der Austausch im Kanzleramt sei respektvoll und offen verlaufen. Direkt nach dem Termin sagte IG Metall-Chefin Christiane Brenner der dpa, man sehe sie gut gelaunt, und ähnliche Töne kommen eigentlich auch von den Industrieverbänden. Trotzdem glaube ich, sollte man das nicht überbewerten. Gestern hatte Verdi zum Beispiel zu einer ersten Großdemonstration gegen die geplante Reform der gesetzlichen Krankenversicherung aufgerufen. Die Öffnung der Arbeitszeit in Richtung einer wöchentlichen Arbeitszeit wird ja von den Gewerkschaften weiterhin kategorisch abgelehnt. Also bei einzelnen Sachthemen gibt es weiterhin erhebliche Differenzen. Da hat auch das gestrige Treffen im Kanzleramt nichts geändert.
0: Mhm. Aber noch kurz, wie geht es jetzt im Zeitplan weiter in diesem Reformprozess?
1: Also wenn man so will, ist das jetzt der Auftakt für einen Prozess hin zu den eigentlichen Reformen, wobei eben auch schon klar ist, die Zeit ist denkbar knapp. Bis zur Sommerpause will die Regierung ja ein Reformpaket geschnürt haben zum Arbeitsmarkt, zur Steuerpolitik, vor allen Dingen aber bei den sozialen Sozialversicherungen. Es wird dann später wahrscheinlich ein zweites Treffen zwischen Koalition und Wirtschaftsverbänden und Gewerkschaften geben. Dann könnte es eine Art Zwischenbilanz geben, also im Herbst wäre das tendenziell eher. Aber jetzt erst einmal ist klar, die Regierung ist am Zug, sie muss liefern und es ist eben noch keinesfalls ausgemacht, beispielsweise wenn die Reformkommission zur Rente sich nicht einstimmig auf Vorschläge verständigt, dann könnte es auch für SPD und Union viel schwieriger werden, hier sich auf einen gemeinsamen Reformansatz zu einigen. Also der Druck, muss man sagen, ist weiterhin extrem groß.
0: Vielen Dank für diese Informationen und Einschätzungen an Jörg Münchenberg in Berlin und mehr zu innenpolitischen Themen bei uns nach 13 Uhr hier im Deutschlandfunk.

0: Zunächst aber ins Ausland hier in den Informationen am Mittag. Erneute Angriffe der USA auf Ziele im Iran. Das iranische Außenministerium hat angesichts dessen die seit Anfang April eigentlich geltende Feuerpause als praktisch bedeutungslos bezeichnet und seinerseits Ziele in den Golfstaaten angegriffen. Anna Osius.
1: Die iranischen Angriffe mit Drohnen und Raketen zielten unter anderem auf den US-Militärstützpunkt Al-Azraq in Jordanien. Das jordanische Militär meldete, 20 Raketen seien abgefangen worden, Trümmerteile stürzten herab, hätten aber keine Schäden angerichtet. In Jordanien sind auch etwa 100 deutsche Soldatinnen und Soldaten im Rahmen der Anti-IS-Koalition stationiert. In Al-Azraq befindet sich Material der deutschen Luftwaffe. Auf Anfrage des ARD-Studios Kairo hieß es von der Bundeswehr, man habe Vorkehrungen getroffen, um das Risiko für die eingesetzten deutschen Soldatinnen und Soldaten so gering wie möglich zu halten. Man beobachte die Sicherheitslage und stehe in engem Austausch mit den multinationalen Verbündeten vor Ort. In Bahrain wurde ein 11-jähriges Mädchen bei einem iranischen Luftangriff leicht verletzt. Zudem seien Autos und Häuser durch herabfallende Trümmer beschädigt worden, meldete das Innenministerium. Auch Kuwait geriet erneut unter Beschuss und sperrte vorübergehend seinen Luftraum. Mittlerweile sei der Flugbetrieb aber zur Normalität zurückgekehrt, hieß es. Unruhig ist die Lage nach wie vor auch für die Schifffahrt rund um die Straße von Hormus. Auf einem Tanker nahe der Meerenge ist offenbar ein Feuer ausgebrochen. Die britische Behörde für maritime Sicherheit meldete, der Brand lodere im Maschinenraum des Schiffes vor der Küste des Oman. Einen Grund für den Brand gab die Behörde nicht an. Die USA hatten gestern einen Öltanker beschossen, der vor der Küste des Oman liegt und angeblich versucht haben soll, iranisches Öl zu transportieren. Die Besatzung habe sich den Anweisungen der Streitkräfte widersetzt, behauptet das US-Militär. Bei dem Angriff wurden 3 indische Seeleute getötet, melden heute die indischen Behörden. Sie galten zunächst als vermisst. Nun seien ihre Leichen entdeckt und identifiziert worden. Der Rest der Crew konnte gerettet werden. Unklar ist, ob die Straße von Hormus aktuell blockiert ist. Die iranische Führung gab angesichts der jüngsten Eskalation die komplette Schließung der Meerenge bekannt. Die US-Armee widerspricht. Handelsschiffe könnten weiterhin die Straße von Hormus passieren.
0: Informationen von Anna Osius und zu den Folgen der US-Angriffe jetzt mehr von Benjamin Weber.
2: Bei den US-Angriffen auf Iran sind in der Provinz Teheran mindestens 3 Menschen verletzt worden. Sie wurden in Krankenhäuser eingeliefert, melden iranische Nachrichtenagenturen unter Berufung auf die Notdienstzentrale. In der Nacht hatten sich auch in der Nähe der Hauptstadt zahlreiche Explosionen ereignet. Die USA hatten nach eigenen Angaben vor allem militärische Ziele um die Straße von Hormus im Süden des Landes herum angegriffen. Trotz der Eskalation zwischen Iran und USA gehen Vermittlungsbemühungen hinter den Kulissen offenbar weiter. Eine diplomatische Delegation aus Katar soll sich bis zum Donnerstagmorgen in Teheran aufgehalten haben. Sie soll dort in Abstimmung mit den USA über ein Abkommen zur Beendigung des Kriegs verhandelt haben. Die Nachrichtenagentur Reuters meldet, unter Berufung auf iranische Quellen, dass die indirekten Gespräche zur Stunde andauern.
0: Informationen von Benjamin Weber. Am Telefon ist jetzt Stefan Bierling, Professor für internationale Politik an der Universität Regensburg. Schönen guten Tag.
3: Schönen guten Mittag.
0: Herr Bierling, zunächst mal, wie bewerten Sie die jüngsten Entwicklungen der vergangenen Stunden?
3: Ja, wir befinden uns in einer Zwischenphase zwischen Krieg und Frieden, Verhandlungen und Drohungen. Das zeichnet im Grunde die letzten Monate schon aus, dass man immer wieder mit Gewalt droht, sie auch einsetzt. Gleichzeitig gehen die Gespräche weiter. Das ist also eine sehr, ja, doppelschneidige Geschichte im Moment.
0: Sie sagen es, wir sehen das schon eine Zeit lang, allerdings ohne, dass sich qualitativ etwas ändert. Also ist denn diese Strategie Ihrer Meinung nach erfolgversprechend?
3: Es kommt darauf an, von welcher Seite. Beide spielen im Grunde ein unterschiedliches Spiel. Die Amerikaner wollen so schnell wie möglich einen Friedenszustand erreichen. Sie wollen raus aus diesem Konflikt, der innenpolitisch höchst unpopulär ist, der die Inflationsrate massiv nach oben treibt. Die Iraner spielen ein anderes Spiel. Sie drohen eigentlich mehr. Sie sagen, sie sind nicht einzuschüchtern. Sie sagen jetzt auch, dieser Waffenstillstand ist im Grunde schon vorbei. Man geht in einen neuen Krieg rein, weil sie auch wissen, dass das Eskalationspotenzial im Moment leichter bei ihnen zu sehen ist und weil sie im Grunde nicht einschüchterbar sind. Es geht eigentlich um unterschiedliche Dinge. Das iranische Regime will überleben und dafür ist es bereit, alles zu opfern, auch seine eigene Bevölkerung. Für die Amerikaner ist es ein Nebenkriegsschauplatz, der sehr kostenträchtig zu werden droht. Und deshalb geht man mit unterschiedlicher Leidensfähigkeit in diese Gespräche. Und da kann es durchaus sein, dass der Iran die besseren Karten hat.
0: Und erwarten Sie angesichts dessen, dass sich das noch weitere Monate so hinziehen wird?
3: Das kann durchaus sein, weil diese Verhandlungen sind hochkomplex. Wir erinnern uns, bevor wir 2016 unter Obama diesen Nukleardeal mit Iran abgeschlossen haben, gingen Jahre von Verhandlungen und Drohungen und schwerste Sanktionen gegen Iran ins Feld. Das heißt, die Probleme, die wir jetzt haben, sind nicht so schnell lösbar. Das mag Trump meinen, weil er sich natürlich in den Details nicht auskennt, weil er glaubt, mit seinem ganzen Geplustere und seinen verbalen Ausfällen und seinen Drohungen lassen sich die Iraner beeindrucken. Aber das tun die Iraner nicht. Die haben sich auch nach den Bombardierungen vom Juni 2025, Sie erinnern sich, als im 12-Tage-Krieg Atomanlagen von Israel und den USA angegriffen worden sind, auf so ein Szenario besser vorbereitet als die USA.
0: Sie sprechen von unterschiedlicher Leidensfähigkeit und ich unterstelle mal, Sie meinen, die größere Leidensfähigkeit wird vom Iran ausgehen. Und da sind wir dann bei der Gretchenfrage, also angesichts der Zwischenwahlen, die in den USA im Herbst auch bevorstehen, der Tatsache, dass dieser Krieg extrem unbeliebt hat und wirtschaftliche Folgen auch für die USA natürlich hat. Ist dann das wahrscheinlichere Szenario, dass Trump dann halt doch sich auf irgendeine Art von Deal einlässt, den er als solchen bezeichnet, ist das wahrscheinlicher als jetzt nochmal die ganz große Eskalation dann im Iran, in den Golfstaaten zu provozieren?
3: Das nehme ich an. Selbst bei dieser Eskalation, die wir über die letzten 48 Stunden gesehen haben, hört man ja aus dem Weißen Haus von Trump immer wieder, das sei eine kurzfristige Geschichte, das sei nur eine Antwort, das sei kein neuer großer Krieg, weil er natürlich weiß, dass er dort in der schlechteren Position ist. Er hatte schon 38 Mal angekündigt seit dem Waffenstillstand, es stehe jetzt durchaus gleich eine Unterzeichnung eines längerfristigen Friedensvertrags bevor und nie ist irgendetwas rausgekommen. Das heißt, die Amerikaner haben hier insgesamt schwächere Karten. Die Iraner tun so, als ob sie in der Oberhand seien, was sie wahrscheinlich in der Realität nicht wirklich sind. Auch sie sind schwer angeschlagen, haben vor allem auch die arabische Welt durch diese gezielten Angriffe auf Bahrain, Jordanien, die Vereinigten Arabischen Emirate, Saudi-Arabien gegen sich aufgebracht und eigentlich den Entspannungsprozess gerade mit Riad um wahrscheinlich Jahre zurückgeworfen. Das heißt, so klar ist diese Gleichung nicht. Aber wir müssen uns immer wieder sagen, beim Iran geht es ums Überleben dieses diktatorischen, brutalen Terroristenregimes und die werden alles tun, um das durchzudrücken. Während es für die Amerikaner ein wichtiger Kriegsschauplatz ist, aber halt doch ein Nebenkriegsschauplatz.
0: Um dann nochmal nachzufragen, ist es eben auch ein Problem, Herr Professor Bierling, bei unserer ja fast täglichen Bewertung, dass wir ständig Aussagen aus dem Weißen Haus bekommen, Sie haben es angedeutet, mit dem Tenor, alles wird gut, wir sind nah an einem Durchbruch, dann wieder Drohungen oder tatsächliche Angriffe und man eigentlich auch nicht weiß oder nicht sicher sein kann, was

0: kommen zu lassen.
1: Ja, wohl wahr, und auch vielen Dank an der Stelle an Sie. Sie sprachen gerade davon, der Iran ist nicht so stark, wie er uns glauben machen will. Er ist eben auch angeschlagen. Auf der anderen Seite hat er eben jetzt auch ein Druckmittel für sich entdeckt. Wir haben darüber vielfach auch schon gesprochen. Die Straße von Hormuz, hören wir jetzt wieder, sei komplett geschlossen, vermutlich mit Ausnahmen von Schiffen, die mit expliziter Genehmigung aus Teheran da durchgelassen werden. Also das ist quasi die Hauptwaffe, das Hauptdruckmittel, das Teheran besitzt?
0: Das hat sich so rausgestellt, aber das wissen wir im Grunde seit 30, 40 Jahren. So lange gibt es sogenannte Wargames, Kriegsspiele im Pentagon, in den ganzen Verteidigungsministerien der Welt. Und immer war die Frage, was tut man eigentlich, wenn Iran diese im Raum stehende Drohung, aber nie ausgeführte Drohung wirklich wahrmacht, die Straße von Hormuz zu sperren. Und dass die Amerikaner darauf keine wirklich gute Antwort hatten und nicht vorbereitet waren, zeigt, wie holter die Polter Trump in diesen ganzen Konflikt reingeschlittert ist. Mhm. Das war von Anfang an klar, auch in den Debatten, dass es kein gutes Gegenmittel gibt gegen diese Sperrung.
1: Also wir sind da quasi in der Hand des Iran, und als Europäer, um den Bogen auch noch kurz zu schlagen, von europäischen Bemühungen hören wir derzeit nichts oder nicht viel. Das heißt, auch nach Monaten bleibt Europa, dass er seinerseits auf die Schifffahrt dort angewiesen ist, bleibt Europa auf der Zuschauertribüne.
0: Absolut. Was dort zählt, ist ganz einfach nicht nur diplomatische Macht, sondern diplomatische Macht, wie uns Mara schon gelehrt hat, kommt aus den Gewehrläufen, also aus den Kanonen, den Flugzeugträgern, den Möglichkeiten zu bombardieren, mittlerweile auch Drohnen. Und da sind die Europäer natürlich ein Totalausfall. Aber nicht nur die Europäer. Man sieht auch, wie stark begrenzt der Einfluss Russlands und Chinas in der Region ist. Das ist sozusagen eine Nebengeschichte. Die waren ja die großen Unterstützer des Iran, haben ihm Treue und Unterstützung geschworen. Aber im Letzten können sie nicht sonderlich viel unternehmen. Auch die kommen nicht sonderlich gestärkt aus dem ganzen Konflikt heraus, was sozusagen Verlässlichkeit, Vertrauen in Schutzfunktionen im Mittleren Osten anlangt.
1: Noch ganz kurz abschließend, Herr Professor Bierling, wirtschaftliche Folgen, ist sozusagen, haben wir den Höhepunkt jetzt schon gesehen oder müssen wir uns da warm anziehen?
0: Wir müssen uns warm anziehen. Je länger die Sache dauert, je länger die Blockade andauert, je weniger Öl aus der Straße von Hormuz Richtung Westen kommt, desto schlimmer werden natürlich die Konsequenzen. Wir haben das ein bisschen abfedern können, weil ja alle großen Industriestaaten strategische Ölreserven haben. Die speisen sie langsam in den nationalen und internationalen Ölmarkt ein, aber die sind natürlich nicht unbegrenzt. Mhm. Das heißt, das wird uns auf Dauer doch treffen. Wir können ein bisschen was abfedern. Es wird vielleicht ein bisschen besser werden, wenn es neue Wege gibt. Die Saudis verschiffen zum Beispiel ihr Öl über Pipelines, die zum Roten Meer führen. Aber das kann nicht wirklich kompensieren den Ausfall von 7-8% der Ölweltförderung. Und das wird uns auf Dauer relativ hohe Benzinpreise und Ölpreise einbringen. Im
1: Vielen
0: Westen,
1: Dank,
0: vor allem
1: Herr Professor Bierling, Politikwissenschaftler an der Universität Regensburg, für die Einschätzung heute Mittag hier live im Deutschlandfunk.
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3: 12.30 Uhr, die Nachrichten. Der Deutsche Ethikrat hat sich gegen eine pauschale Altersgrenze für die Nutzung sozialer Medien ausgesprochen. Kinder und Jugendliche wüchsen heute mit vielen digitalen Angeboten auf, die eine wichtige Rolle bei der Erfüllung ihrer Kommunikations- und Informationsbedürfnisse spielten, sagte der Ethikratsvorsitzende Frister in Berlin. Der notwendige Schutz junger Menschen müsse mit ihren Interessen an digitaler Teilhabe in Ausgleich gebracht werden. Die Einführung eines gesetzlichen Mindestalters für soziale Medien sei dafür nicht geeignet. Die für die Stellungnahme verantwortliche Philosophin Judith Simon sagte, Kinder und Jugendliche könnten etwa auf KI-Chatbots ausweichen, die derzeit noch unzureichender reguliert seien. Der Ethikrat plädiert für ein Schutzkonzept, das neben sozialen Medien auch andere digitale Angebote einbezieht. Zudem sollten auf europäischer Ebene einheitliche Regelungen getroffen werden, hieß es. Bundeskanzler Merz hat den Reformkurs seiner schwarz-roten Regierung verteidigt und alle zur Veränderungsbereitschaft aufgerufen. Jeder solle prüfen, was er zum Gelingen des Ganzen beitragen könne, forderte der CDU-Vorsitzende sowohl von der Politik als auch von den Bürgern in seiner Regierungserklärung. Er appelliert

0: im Bundestag an die Bereitschaft der Bevölkerung, mit Blick auf das Wohl des Landes mitzudiskutieren und nicht verächtlich abzuwinken. In der anschließenden Debatte warfen ihm Oppositionspolitiker eine gescheiterte Politik, Untätigkeit und soziale Ungerechtigkeit vor. Merz äußerte sich auch zur Einwanderungspolitik und lobte die neuen europäischen Regelungen, die morgen in Kraft treten. Die Migrationswende sei eingeleitet, betonte der Kanzler. Mit dem Pakt will die Europäische Union Asylverfahren stärker vereinheitlichen, die Kontrolle der Außengrenzen verschärfen und die Verteilung von Schutzsuchenden innerhalb der EU neu regeln. Die Zahl der weltweiten Flüchtlinge ist erstmals seit 10 Jahren leicht gesunken. Nach Angaben des UNO-Flüchtlingshilfswerks lebten im vergangenen Jahr etwa 42 Millionen Menschen infolge von Krieg und anderen Formen der Gewalt nicht in ihren Heimatländern. Das waren 3% weniger als Ende 2024. Das UNHCR führt den Rückgang darauf zurück, dass viele Flüchtlinge in ihre Heimatländer zurückgekehrt seien, etwa nach Afghanistan, Syrien und in die Demokratische Republik Kongo. UNHCR-Chef Saleh betonte, die Rückkehr sei in vielen Fällen nicht freiwillig erfolgt. So seien etwa afghanische Flüchtlinge aus Pakistan und dem Iran teils gewaltsam vertrieben worden. Dem Bericht zufolge leben 70% der Flüchtlinge weltweit seit mindestens 5 Jahren im Exil, die meisten als Binnenvertriebene oder in armen Nachbarländern ihrer Herkunftsstaaten. Die USA haben nach eigenen Angaben erneut Angriffe auf Ziele im Iran geflogen. Das für den Nahen Osten zuständige Regionalkommando CENTCOM teilte mit, Ziele seien militärische Überwachungsanlagen, Kommunikationssysteme und Luftabwehrstellungen gewesen. Heute früh wurde die Operation für beendet erklärt. US-Präsident Trump hatte zuvor auf eine weiterhin ausstehende Einigung auf ein Friedensabkommen verwiesen. Die iranischen Revolutionsgarden reagierten mit Gegenangriffen. Nach Angaben von Staatsmedien wurden US-Militärschiffe sowie amerikanische Stützpunkte in Bahrain, Kuwait und Jordanien attackiert. Bei erneuten Ausschreitungen in Belfast sind 12 Polizisten verletzt worden. Wie der für Nordirland zuständige britische Minister Benn mitteilte, gab es 16 Festnahmen. Er sprach von rassistischem Rowdytum gegen Einwanderer. Vermummte Randalierer hätten Barrikaden errichtet und Fahrzeuge in Brand gesetzt. Die Polizei sei mit Steinen und Molotow-Cocktails angegriffen worden. Es war die 2. Nacht von Ausschreitungen in der nordirischen Hauptstadt. Auslöser der Krawalle war ein Messerangriff, bei dem ein Mann am Montag schwer verletzt wurde. Für einen 30-jährigen Sudanesen wurde Untersuchungshaft angeordnet. Das Wetter. Wechselnd bewölkt und verbreitet Schauer und Gewitter, die sich im Tagesverlauf nach Osten verlagern. Abends von Westen her wieder Bewölkungszunahme, Höchstwerte 15 bis 20 Grad. Morgen teils wechselnd, teils stark bewölkt, dabei zeitweise schauerartiger Regen, der allmählich auch den Osten und Süden erreicht, 16 bis 23 Grad. Das waren die Nachrichten.
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0: 12.35 Uhr, Sie hören die Informationen am Mittag im Deutschlandfunk. Die nächste Hitzewelle steht vor der Tür, jedenfalls in Teilen Europas. Die Folgen werden mit jedem Jahr auch bei uns mehr und mehr spürbar. In einem Land, das in vielen Bereichen auf Hitze nicht gut vorbereitet und nicht gut aufgestellt ist. Mahnungen insbesondere an die Adresse der Kommunen gibt es seit langem. Die Vorschläge wie mehr Begrünung im öffentlichen Raum etwa greifen allerdings allenfalls mittelfristig. Doch was geschieht jetzt, um etwa kranken und alten Menschen in nicht klimatisierten Räumen Linderung zu verschaffen? Ein bundesweiter Aktionstag Hitzeschutz soll heute jedenfalls an den Handlungsbedarf erinnern. Katharina Thoms.
1: Hitzeschutz kann Leben retten.
2: Put simply, heat health action plans save lives,
1: sagt Europadirektor der Weltgesundheitsorganisation Henri Kluge. Länder, Städte, soziale Einrichtungen müssen sich besser auf Hitzewellen vorbereiten, denn
2: over just the past 4 years, heat has claimed more than 200.000 lives across the European Union and its associated countries.
1: Mehr als 200.000 Menschen in Europa starben durch Hitze in den vergangenen 4 Jahren. In Deutschland zählte das Robert-Koch-Institut 2.500 Tote durch Hitze allein im vergangenen Jahr. Bundesumweltminister Carsten Schneider.
3: Europa erhitzt sich schneller als die anderen Regionen der Welt, deswegen sind wir unter besonderem Stress.
1: Gemeinsam mit der WHO wurde im Bundesumweltministerium deshalb ein neuer Leitfaden erstellt. Wie können Städte besser aufklären, sich besser vorbereiten? Henri Kluge.
2: From greening cities for more shade.
1: Mehr Grün in Städten für mehr Schatten, ein Netz aus kühlen Orten schaffen. Wie können soziale Einrichtungen vorsorgen, PädagogInnen Schulen, um Hitzestress und Krankheiten rechtzeitig zu erkennen?
2: To recognize the signs of heat-related illness.
1: Noch haben nur ein Bruchteil der Städte und Gemeinden in Deutschland einen umfassenden Hitzeaktionsplan, der kühle öffentliche Orte aufweist, Trinkbrunnen plant und Fassaden begrünen lässt. In Stadt- und Landkreisverwaltungen müssten dringend Zuständigkeiten geklärt werden, auch Notfallszenarien durchgespielt, sagt auch Klaus Reinhardt, Präsident der Bundesärztekammer im Deutschlandfunk.
4: Wir müssen Abläufe definieren, was für Maßnahmen wollen wir treffen und wer ist für was zuständig. Wir fordern auch, dass man unter Umständen in bestimmten Wohneinrichtungen für ältere Menschen auch evakuieren muss oder eben Menschen vorübergehend an Stellen bringen muss, in denen deutlich weniger Hitze auftritt und wo Kühlungsmöglichkeiten existieren.
1: Vieles sei eine Planungsfrage, heißt es auch in den Empfehlungen der WHO. Wenn Krankenhäuser umgebaut oder zusammengelegt würden, dann können Verschattungen, Thermofenster oder weniger Fenster zur Sonnenseite helfen.
4: Wir sehen ja im südeuropäischen oder Mittelmeerraum, dass natürlich auch dort anders gebaut wird. Auch wir könnten uns natürlich darauf einrichten, das zu tun.
1: Auch öffentliche kühle Orte seien wichtig, besonders für ärmere Menschen, Menschen ohne Wohnung, warnen Sozialverbände. Oft fehlt Kommunen und sozialen Einrichtungen aber Geld, um sich besser auf die Hitze vorzubereiten. Förderprogramme der Bundesregierung haben schon jetzt kein Geld mehr. Ob und wie die Förderung gerade für soziale Einrichtungen nächstes Jahr fortgesetzt wird, angesichts der Haushaltslage, unklar. Bundesumweltminister Schneider.
5: Das werden wir an der Regierung erörtern, ich auch mit den kommunalen Spitzenverbänden. Und von daher sowohl die Frage der Klimaanpassung, auch im sozialen Bereich, in anderen, werde ich fortsetzen und auch die Mittelausstattung auf einem hohen Niveau halten. Aber ich kann Ihnen jetzt die exakten Zahlen noch nicht sagen.
1: Sozial- und Umweltverbände fordern mehr Hitzeschutz in Städten. Die Grünen in der Opposition deutlich mehr Baumpflanzungen. Denn zuletzt sind durch Bau und Versiegelung fast 1 Million Bäume verloren gegangen, hat die Deutsche Umwelthilfe berechnet. Gleichzeitig plant die schwarz-rote Koalition jedoch, Umweltvorgaben zu lockern, um mehr und schneller bauen zu können. Wie und ob das ausgeglichen werden kann, darüber wird noch diskutiert.
0: Katharina Thoms über den heutigen Hitzeaktionstag.
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0: In den nächsten Wochen hören Sie hier am Mittag immer um 12.40 Uhr dieses Signal für unsere WM-Berichterstattung. Am Abend geht es los, Astrid Rawohl, mit Informationen rund um den Eröffnungstag.
7: United as one, als Einheit vereint. Also das war das ursprüngliche Motto der heute startenden Fußball-WM in Mexiko, in den USA und Kanada. Aber angesichts des entzweiten WM-Gastgeber-Trios anhaltender Probleme von Fans und Funktionären, überhaupt einreisen zu können, oder auch den erneuten Angriffen der USA auf auf WM-Teilnehmer Iran beispielsweise, ist doch das gewählte Motto des US-Fußballteams »Wir gegen die Welt« deutlich treffender. Drei Eröffnungsfeiern dieser umstrittenen WM wird es geben, an allen drei Standorten also. Die erste Feier heute Abend in Mexiko-Stadt, in diesem legendären Aztekenstadion, das nicht nur für Burkatupe eine Kultstätte ist. Wieso eigentlich?
8: Vielleicht fing alles damit an, dass dieses Stadion in den 60er Jahren auf dem Gestein eines erloschenen Vulkans gebaut worden ist. Ganz sicher hat es aber natürlich mit der WM 1970 zu tun. Diese WM ist ja für viele Fans bis heute die beste und spektakulärste Endrunde aller Zeiten gewesen. Mit dem alternden Pelé in Höchstform, mit einem magischen Halbfinale zwischen Deutschland und Italien, das die Italiener mit 4:3 nach Verlängerung überstanden, in diesem Aztekenstadion, in dem Franz Beckenbauer so schwer gefoult wurde, dass er mit ausgerenkter Schulter bei mehr als 40 Grad im Schatten zu Ende spielen musste. Diese WM 1970 war in der Rückschau ja die pure Lust am Fußball in diesem bunten, steilen, unglaublich lauten Stadion. Und 1986 war das Aztekenstadion dann die Bühne für Diego Maradona, als er gegen England erst ein Tor mit dem ausgestreckten Arm erzielte. Er sprach ja später von der Hand Gottes, die da im Spiel gewesen sein soll. Und kurz darauf gelang ihm dann noch ein zweites Tor, und zwar durch ein atemberaubendes Solo über den halben Platz. Ein Treffer, der bis heute als das schönste WM-Tor aller Zeiten gilt.
7: Ja, in diesen Erinnerungen schwelgen auch viele Mexikaner noch, aber 2026 steht für andere Zeiten. Vor dem Eröffnungsspiel heute Abend gibt's große Probleme in der Stadt. Schon Stunden vor Anpfiff sind große Verkehrsknotenpunkte blockiert. Aktuelle Einzelheiten dazu hat unsere Korrespondentin Jenny Barke.
9: In Mexiko-Stadt haben kurz vor der Eröffnung der Fußball-Weltmeisterschaft tausende Demonstrierende den Hauptzugang zum Stadion blockiert. Organisiert haben den Protest Lehrer, die deutlich höhere Gehälter und bessere Arbeitsbedingungen fordern. Mexikos Präsidentin Claudia Sheinbaum kritisierte den Protest als Provokation. Sie versicherte, dass trotz der Blockaden das Eröffnungsspiel garantiert stattfinden werde. Die mexikanischen Behörden würden sich auf keine Provokation einlassen. Zuvor hatte die Polizei bei den Lehrerprotesten in Mexiko-Stadt Sprengstoff sichergestellt. In einem Bus von anreisenden Demonstrierenden seien 59 Sprengsätze entdeckt wurden, teilte das Innenministerium mit. Seit Tagen demonstrieren radikale Mitglieder der Lehrergewerkschaft CNTE. Neben höheren Gehältern fordern sie die Rücknahme einer umstrittenen Rentenreform. Sie blockieren Hauptstraßen in Mexiko-Stadt und haben im historischen Zentrum der Hauptstadt ein Zeltlager und Barrikaden errichtet. In der vergangenen Woche kam es bereits zu gewalttätigen Auseinandersetzungen zwischen Demonstrierenden und der Polizei.
7: Planmäßig soll die Partie um 21 Uhr angepfiffen werden. Mexikos Nationaltrainer Javier Aguirre, der 1986 bei der damaligen Heim-WM in Mexiko noch als Nationalspieler auf dem Rasen stand, der betont:
10: Für meine Spieler wird das ein besonderer Tag, ein historischer Tag. Eine WM in Mexiko werden sie so nicht wieder erleben. Ich freue mich auf die Südafrikaner, ihre Fans. Ich liebe sie. Nicht unbedingt die Vuvuzelas, aber ihre Fans.
7: Ja, die Vuvuzelas, diese Tröten, die waren ja schon bei der WM 2010 in Südafrika irritierend. Damals standen sich ebenfalls Südafrika und Mexiko gegenüber im Eröffnungsspiel. Das 1:1 unentschieden soll sich aber nicht wiederholen. Diesmal erwartet das Team mehr, sagt Stefan Überbach.
11: Sportlich rechnet sich Südafrika einiges aus, obwohl das Land auf der aktuellen Weltrangliste nur auf Platz 60 liegt und damit hinter den drei Gruppengegnern aus Mexiko, Tschechien und Südkorea. Grund zur Hoffnung sehen die südafrikanischen Fans vor allem deshalb, weil die wichtigsten Clubs des Landes gerade Erfolgserlebnisse feiern konnten. Die Orlando Pirates sind zum ersten Mal seit 14 Jahren wieder nationaler Meister geworden. Die Mamelodi Sundowns haben die afrikanische Champions League gewonnen. Die Spieler dieser Vereine dürften deshalb bei der WM mit breiter Brust unterwegs sein. Bafana Bafanas belgischer Coach Hugo Broos, für den das Turnier der Abschluss seiner Trainerkarriere sein wird, rechnet jedenfalls mit einem Weiterkommen. Und wenn wir das schaffen, wäre es etwas Historisches, denn ich glaube nicht, dass die südafrikanische Nationalmannschaft jemals zuvor die Gruppenphase überstanden hat. Wir können also Geschichte schreiben und wir sind bereit, dafür zu kämpfen.
7: Das deutsche Team startet ja erst Sonntag in das Turnier, bereitet sich auf Gegner Curaçao im DFB-Lager in Winston-Salem vor. Genau dahin schalten wir jetzt live zu Ann-Kathrin Rose. Ann-Kathrin, der Bundestrainer Julian Nagelsmann, der ist ja mit 38 Jahren der jüngste Bundestrainer der deutschen WM-Geschichte. Mal tritt er unbedarft auf, mal mutig. Wie erlebst du ihn denn derzeit im Team?
12: Ja, ich würde sagen, betont gelassen. Du hast das gesagt, er ist mit 38 der Jüngste, trifft übrigens am Sonntag gegen Curaçao mit der Advokat, mit dem Trainer, der ist schon 78, auf einen der ältesten Trainer. Und Julian Nagelsmann, der versucht hier auszustrahlen, dass er einen Plan hat, dass er ein ganz klares Ziel hat. Das versucht er ein bisschen, sagen wir mal, didaktisch zu umschiffen, nämlich nicht den Weltmeistertitel noch einmal anzusprechen, wie damals nach dem Aus bei der Heim-EM in Stuttgart. Er ist sehr konzentriert, er ist sehr fokussiert und gleichzeitig versucht er ein bisschen, ja, nicht mehr so angespannt zu wirken. Ich finde, das ist schon spürbar, denn es gab eben diese große Kritik vor der WM, wo es um die Nominierung, vor allen Dingen aber um die Kommunikation ging, bisweilen auch um die Dünnhäutigkeit des Bundestrainers, und die versucht er hier ein bisschen außen vor zu lassen.
7: Du hast es gesagt, den Titelgewinn spricht er nicht mehr laut aus als Ziel, aber wie ist denn dann nun sein Plan?
12: Ja, sein Plan ist genau das nicht auszusprechen. Ich habe das Gefühl, er ist da wirklich jetzt ein bisschen auf seine Kommunikation bedacht. Er wählt seine Worte mit mehr Bedacht und er überlässt das seinen Spielern. Gestern zum Beispiel David Raum, der Leipziger, der so ein bisschen in die zweite Reihe gerückt ist, war ja lange gesetzt, ist jetzt hinter dem Frankfurter Brown so ein bisschen rausgerutscht aus der ersten Elf. Aber der war gestern auf der Pressekonferenz und der hat wirklich eine Art sportliche Kampfansage in Anführungszeichen formuliert. Der natürlich gesagt, Deutschland ist nach den letzten Turnieren jetzt nicht der Favorit, woher soll das auch kommen? Aber das Team hat einen eigenen Anspruch, hat den Anspruch hier zu zeigen, wie gut es tatsächlich ist, auch wenn es in diese Runde der Top-Favoriten nicht reinkommt. Mhm. Und ich glaube, für Julian Nagelsmann wird das erste Spiel gegen Curaçao am Sonntag ganz, ganz entscheidend sein. Das deutsche Team ist Favorit, aber es geht natürlich trotzdem darum, wie tritt es auf und wie wird es sich präsentieren.
7: Ann-Kathrin Rose war das live aus dem DFB-Quartier in Winston-Salem. Und für den FIFA-Präsidenten Gianni Infantino beginnt heute eine WM, die auch für seine angestrebte Wiederwahl im nächsten Jahr von Bedeutung ist. Ein Erfolg würde seinen Rücken stärken. Auch deswegen versucht er derzeit, alle kritischen Stimmen zu besänftigen. Aber mit einer Aussage ist er dennoch sehr positiv aufgefallen. Der FIFA-Chef hat sich nämlich für die Begnadigung des in Algerien inhaftierten französischen Journalisten Christoph Glaes ausgesprochen. Julia Boruta.
13: Die prominente Unterstützung kam überraschend. Gleich zu Beginn einer Pressekonferenz erklärte Gianni Infantino: Es gibt hier einen leeren Stuhl, und zwar den des französischen Journalisten Christophe Glaes, der der einzige inhaftierte Sportjournalist weltweit ist. Wir haben Christophe natürlich für die WM akkreditiert. Ich hoffe, dass er in einem Akt von Menschlichkeit vom algerischen Präsidenten begnadigt wird. Die Familie und Unterstützer von Christophe Glaes zeigten sich dankbar für diesen öffentlichen Appell. Auch die Nichtregierungsorganisation RSF, Reporter ohne Grenzen, hat auf die Positionierung von FIFA-Chef Infantino reagiert. Thibaut Brutin, Generalsekretär von RSF, erklärte in einer Pressemitteilung, die Akkreditierung durch die FIFA mache deutlich, dass der Platz dieses auf Fußball spezialisierten Sportjournalisten nicht im Gefängnis sei, sondern, so wörtlich, in den Stadien und hinter den Kulissen dieses großen internationalen WM-Turniers. Christophe Glaes wurde im Mai 2024 in Algerien im Rahmen einer Reportage über einen lokalen Fußballverein festgenommen und schließlich im Juni 25 wegen Verherrlichung des Terrorismus zu 7 Jahren Haft verurteilt.
7: Julia Boruta war das über einen überraschenden Appell des FIFA-Präsidenten Gianni Infantino. 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
0: Astrid Ravour mit dem Ausblick auf den heutigen ersten Tag der Fußball-Weltmeisterschaft. Vielen Dank.

0: Deutschlandfunk, 12.50 Uhr, die internationale Presseschau. Heute mit Stimmen zur Stichwahl um das Präsidentenamt in Peru. Im Mittelpunkt steht jedoch die Fußball-Weltmeisterschaft. Das Eröffnungsspiel bestreiten heute die Nationalmannschaften von Mexiko und Südafrika. Dazu schreibt The Herald aus Johannesburg. Der Weg zur WM war von geopolitischen Spannungen überschattet. Einem afrikanischen Schiedsrichter und mehreren Offiziellen aus dem Iran wurde die Einreise in die USA verweigert. Viele anreisende Fußballfans müssen Schikanen durch US-Einwanderungsbeamte fürchten. Aber wir sollten nicht zulassen, dass diese Politik das größte Sportereignis der Welt überschattet. Der Fußball wird von Milliarden Menschen auf der ganzen Welt geliebt. Es wäre eine Schande, wenn das Turnier eher wegen Trump als wegen des Geschehens auf dem Spielfeld in Erinnerung bliebe. Es ist daher wichtig, dass Südafrika und Mexiko im Eröffnungsspiel ihr Bestes geben und damit einen hohen Maßstab setzen, unterstreicht The Herald aus Südafrika. La Nouvelle Tribune aus Marokko hält in ihrer Online-Ausgabe fest: Die senegalesische Delegation wurde direkt auf dem Rollfeld am Flughafen kontrolliert. Die Usbeken wurden mit Spürhunden empfangen. Ein irakischer Assistent wurde 7 Stunden lang in Chicago festgehalten. Viele Fußballfans aus Marokko haben die bittere Erfahrung gemacht, dass ihnen das Visum verweigert wurde. Das erinnert daran, dass die Weltmeisterschaft zwar geografisch offen, politisch jedoch unzugänglich sein kann. Man hat der Welt ein globales Fest verkauft, aber gleichzeitig die Gäste sorgfältig ausgewählt. In Wirklichkeit hat das Gastgeberland USA seine Außenpolitik nicht vorübergehend ausgesetzt. Trumps Amerika hat sich dafür entschieden, schon in der Ankunftshalle am Flughafen daran zu erinnern, wer das Sagen hat. Der rote Teppich ist denjenigen vorbehalten, deren Unterschrift unter ein Abkommen geschätzt wird. Die anderen müssen durch die Kontrolle. Das ist brutal, das ist kalkuliert und es funktioniert, denn wir sprechen darüber, konstatiert La Nouvelle Tribune aus Casablanca. Die staatliche Zeitung The Herald aus dem autoritär regierten Simbabwe wirft den USA und der FIFA Verrat an der Idee des Fußballs vor. Wenn Menschen aus dem Nahen Osten aufgrund ihres Aussehens verdächtigt werden, wenn Iraner ausgeschlossen werden, hört das Spiel auf, universell zu sein. Es wird zum Spiegel globaler Ungerechtigkeit. Die FIFA hat keine klaren Richtlinien herausgegeben, um Besucher aus Afrika, dem Nahen Osten und dem Iran vor Diskriminierung bei der Einreise am Flughafen, in öffentlichen Verkehrsmitteln oder bei Begegnungen mit der Polizei zu schützen. Dies sind keine vereinzelten Unannehmlichkeiten, sondern systemische Barrieren, die die Menschenwürde verletzen, moniert The Herald aus Harare. The New Times aus Ruanda schreibt zu Afrika: Zum ersten Mal wird der Kontinent mit 10 Mannschaften bei dem Turnier vertreten sein. Eine historische Erweiterung, die mit ebenso historischen Ambitionen einhergehen muss. Afrikas Mannschaften sollten nicht nach Nordamerika reisen, nur um Trikots zu tauschen. Sie müssen dorthin gehen, in dem Bewusstsein, dass sie die Hoffnungen aller 55 afrikanischen Länder tragen. Afrika hat lange genug darauf gewartet, dass andere die Weltmeisterschaft gewinnen. Dieses Mal muss der Kontinent es wagen zu glauben, dass der Pokal nach Hause kommen kann. Das war The New Times aus Kigali. Die russische Zeitung Nezavissimaya Gazeta erläutert: Die Teilnahme des Iran an der WM ist ein Erfolg für FIFA-Chef Infantino. Nach dem Beginn der US-Militäraktion gegen das Ayatollah-Regime gingen viele davon aus, dass sich die Iraner zurückziehen würden. Was die russische Nationalmannschaft betrifft, so hat die FIFA die 2022 verhängte Sperre nie aufgehoben. Die Aufstockung des Turniers auf 48 Mannschaften ist ein Zugeständnis an Afrika, Asien und Mittelamerika. Einst war es undenkbar, dass Mannschaften aus Haiti, Curaçao, Kap Verde, Jordanien, dem Irak, Usbekistan und Panama an einer Weltmeisterschaft teilnehmen würden, notiert die Nezavissimaya Gazeta aus Moskau. Die italienische La Repubblica aus Rom schreibt zum Iran und den USA: Zum ersten Mal in der Geschichte empfängt ein Gastgeberland ein Land, mit dem es im Krieg steht, sowie andere, die es zu Feinden erklärt hat. Geben wir es zu. Zu bombardieren und dann die Türen der eigenen Stadien zu öffnen, sorgt für einige Verlegenheit. Um General Karl von Clausewitz zu paraphrasieren: Sport ist die Fortsetzung des Krieges mit anderen Mitteln. ein Gastkommentator von China Daily, beobachtet. Die dominierenden Fußballnationen sind durch ein Netzwerk miteinander verbunden. In Europa grenzen diese Länder alle aneinander und Ideen bewegen sich frei über nationale Grenzen hinweg. Innovationen, die in einem Teil Europas entstehen, verbreiten sich schnell im Rest des Kontinents. Brasilien und Argentinien verfügen über ein ähnliches Netzwerk und sind zudem durch historische Verbindungen zu Portugal, Spanien und Italien mit Europa verflochten. Es ist auffällig, dass sowohl die USA als auch China, die mittlerweile in fast allen anderen Bereichen um die Rolle als weltweit wichtige Akteure wetteifern, die Vorherrschaft der alten Fußballnationen nicht erschüttern konnten. Für diese Länder gibt es zwei Wege, um im Fußball auf höchstem Niveau mitzuspielen. Der eine besteht darin, sich dem bestehenden Netzwerk anzuschließen, was geografisch gesehen eine Belastung darstellt. Der andere besteht darin, eigene Netzwerke aufzubauen. Dies ist zwar der wahrscheinlichste Weg, hat sich jedoch bislang als eine zu hohe Hürde erwiesen, konstatiert China Daily aus Peking. Nun nach Peru, wo sich nach der Stichwahl um das Präsidentenamt ein Kopf-an-Kopf-Rennen abzeichnet. Die kolumbianische Zeitung El Tiempo befürchtet, dass die Auszählung der Stimmen Wochen dauert. Bei der Stichwahl traten der linke Kandidat Roberto Sanchez und die rechte Kandidatin Keiko Fujimori gegeneinander an, Tochter des verstorbenen Ex-Präsidenten Alberto Fujimori. Derzeit führt Sanchez knapp mit 20.000 Stimmen an. In jedem Fall wird eine sehr geringe Zahl Stimmen den Ausschlag geben und damit wird der Wahlausgang für eine Kontroverse sorgen. Deshalb ist es umso wichtiger, dass die Kandidaten und ihre Anhänger das Ergebnis mit Gelassenheit hinnehmen. Sollte es Anlass geben, das Ergebnis anzufechten, muss das auf friedlichem Weg und über die Institutionen erfolgen, ohne dass zu Gewalt aufgerufen wird. Peru muss endlich auf demokratischem Weg zu politischer Stabilität finden, mahnt El Tiempo aus Bogota. Die peruanische Zeitung Correo erinnert: Vor 5 Jahren gewann der linke Kandidat Pedro Castillo die Präsidentschaftswahl mit einem hauchdünnen Vorsprung. Die Erinnerung an die Regierungszeit von Castillo ist bitter. Sie war von Korruption und Inkompetenz geprägt und endete mit einem Putsch. Trotzdem gab es gerade in den wohlhabenderen Vierteln von Lima auch dieses Mal ein hohes Maß an Wahlenthaltung. Es ist nachvollziehbar, dass manche Leute nicht wählen gingen, etwa aus gesundheitlichen Gründen. Aber vermutlich überwog in vielen Fällen die Gleichgültigkeit gegenüber der Zukunft des Landes. Deshalb droht Peru jetzt in die Hände einer Regierung zu fallen, die Verfassungsreformen, Enteignungen und Verstaatlichungen verspricht. Und sie wäre überdies die Neuauflage von etwas, das wir schon einmal erlebt haben, warnt Correo aus Lima. Die mexikanische Zeitung La Razón resümiert: Sicher ist, dass nach der Auszählung der Stimmen ein politischer Kampf zwischen dem Präsidenten und dem Parlament entbrennen wird. Dabei wäre Fujimori im Vorteil, da ihre Fraktion geschlossener ist und sie eine breitere Basis hat. Aber Perus Parlament ist es gewohnt, über das Schicksal der Präsidenten zu entscheiden und deshalb ist mit politischen Turbulenzen zu rechnen und mit überraschenden, filmreifen Wendungen. Das war La Razón aus Mexiko-Stadt. Und damit endet diese Ausgabe der Internationalen Presseschau. Die Redaktion hatte Dietmar Reiche. Sprecher war Ralf Spengler.
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6: Deutschlandfunk. 13 Uhr die Nachrichten, zunächst die Übersicht. Politiker der Opposition haben mit Blick auf die Reformvorhaben der schwarz-roten Koalition vor zu harten Einschnitten für die Bevölkerung gewarnt. Der Deutsche Ethikrat hat sich gegen eine Altersbeschränkung in den sozialen Medien ausgesprochen. 4 Jahre nach dem Überfall auf die Ukraine gerät die russische Wirtschaft Ökonomen zufolge zunehmend unter Druck. Die Meldungen im Einzelnen. Die Opposition hat mit Blick auf die Reformvorhaben der schwarz-roten Koalition vor zu harten Einschnitten für die Bevölkerung gewarnt. Linken-Fraktionschef Pellmann sagte im Bundestag, eine massive Aufrüstung führe bereits jetzt zu einem sozialen Kahlschlag in Deutschland. Grünen-Fraktionschefin Hasselmann sagte, die Reformvorschläge treffen am Ende immer die gleichen. Das Wort Reformen sei zu einem Synonym für Kürzungen verkommen. Die Co-Vorsitzende der AfD-Bundestagsfraktion Weidel kritisierte Belastungen für die Wirtschaft. Hohe Steuern und Energiekosten, Bürokratie und Planwirtschaft würgten diese ab, erklärte sie. Bundeskanzler Merz rief alle Bürger zur Veränderungsbereitschaft auf. Es gehe etwa darum, wohlwollend mit Blick auf das Wohl des Landes über Reformen zu diskutieren und nicht verächtlich abzuwinken. Die Zeit dränge, betonte Merz. Jeden Tag gingen Arbeitsplätze in der Industrie verloren. Anlass der Regierungserklärung war der EU-Gipfel in Brüssel kommende Woche. Der Deutsche Ethikrat hat sich gegen eine pauschale Altersgrenze für die Nutzung sozialer Medien ausgesprochen. Kinder und Jugendliche wüchsen heute mit vielen digitalen Angeboten auf, die eine wichtige Rolle bei der Erfüllung ihrer Kommunikations- und Informationsbedürfnisse spielten, sagte der Ethikratsvorsitzende Frister in Berlin. Der notwendige Schutz junger Menschen müsse mit ihren Interessen an digitaler Teilhabe in Ausgleich gebracht werden. Die Einführung eines gesetzlichen Mindestalters für soziale Medien sei dafür nicht geeignet. Die für die Stellungnahme verantwortliche Philosophin Judith Simon sagte, Kinder und Jugendliche könnten etwa auf KI-Chatbots ausweichen, die derzeit noch unzureichender reguliert seien. Der Ethikrat plädiert für ein Schutzkonzept, das neben sozialen Medien auch andere digitale Angebote einbezieht. Zudem sollten auf europäischer Ebene einheitliche Regelungen getroffen werden, hieß es. Die im April eingeführte Regel, wonach Tankstellen die Spritpreise nur noch einmal am Tag anheben dürfen, führt zu Rekordschwankungen. Wie eine Auswertung des ADAC ergab, betrug die Differenz zwischen dem Höchst- und dem Tiefstpreis eines durchschnittlichen Tages im Mai 14,6 Cent pro Liter bei Super E10. Bei Diesel lag sie demnach bei 18,4 Cent pro Liter. Am günstigsten sei das Tanken um kurz vor Mittag. Der ADAC verglich für die Untersuchung die Preise von gut 14.000 Tankstellen. Die Tankstellen dürfen seit April die Spritpreise nur noch einmal am Tag anheben, und zwar um 12 Uhr. Preissenkungen sind aber jederzeit erlaubt. Diese Regelung ist Bestandteil eines ersten Maßnahmenpakets der Bundesregierung in der Energiekrise. Angesichts der jüngsten US-Angriffe auf den Iran hat das Außenministerium in Teheran die geltende Feuerpause als praktisch bedeutungslos bezeichnet. Der Iran habe ein Recht auf Selbstverteidigung, heißt es in einer Erklärung. Auf eine formelle Aufkündigung der seit April geltenden Waffenruhe verzichtete das Ministerium aber. US-Streitkräfte hatten in der vergangenen Nacht nach eigenen Angaben erneut militärische Überwachungsanlagen, Kommunikationssysteme und Luftabwehrstellungen im Iran angegriffen. Präsident Trump begründete die Militärschläge unter anderem mit den festgefahrenen Friedensverhandlungen. Nach Angaben aus Teheran wurden mindestens 3 Menschen verletzt. Die iranischen Revolutionsgarden reagierten unter anderem mit Gegenangriffen auf US-Stützpunkte in Jordanien, Bahrain und Kuwait. Die jordanische Armee erklärte, sie habe 20 iranische Raketen abgefangen. Mehr als 4 Jahre nach dem Überfall auf die Ukraine stößt die russische Wirtschaft nach Ansicht von Ökonomen an ihre Grenzen. Das Kieler Institut für Weltwirtschaft spricht von deutlichen Anzeichen struktureller Erschöpfung. In den ersten Jahren des Krieges gegen die Ukraine sei die russische Wirtschaft widerstandsfähiger gewesen, als viele erwartet hätten, sagte IFW-Präsident Schularik. Doch nun seien die Reserven aufgebraucht. Das Wirtschaftswachstum komme zum Stillstand und die Abhängigkeit von China werde immer größer. Inzwischen laufe rund 35% des gesamten russischen Außenhandels über China. Das Kieler Institut führt die Schwäche der russischen Wirtschaft vor allem auf die internationalen Sanktionen zurück. Die größten Herausforderungen seien der eingeschränkte Zugang zu Arbeitskräften, Technologie und Produktionskapazitäten. Die Zahl der weltweiten Flüchtlinge ist erstmals seit 10 Jahren leicht gesunken. Nach Angaben des UNO-Flüchtlingshilfswerks lebten im vergangenen Jahr etwa 42 Millionen Menschen infolge von Krieg und anderen Formen der Gewalt nicht in ihren Heimatländern. Das waren 3% weniger als Ende 2024. Das UNHCR führt den Rückgang darauf zurück, dass viele Flüchtlinge in ihre Heimatländer zurückgekehrt seien, etwa nach Afghanistan, Syrien und in die Demokratische Republik Kongo. UNHCR-Chef Saleh betonte, die Rückkehr sei in vielen Fällen nicht freiwillig erfolgt. So seien etwa afghanische Flüchtlinge aus Pakistan und dem Iran teils gewaltsam vertrieben worden. Dem Bericht zufolge leben 70% der Flüchtlinge weltweit seit mindestens 5 Jahren im Exil, die meisten als Binnenvertriebene oder in armen Nachbarländern ihrer Herkunftsstaaten. Bei erneuten Ausschreitungen in Belfast sind 12 Polizisten verletzt worden. Wie der für Nordirland zuständige britische Minister Ben mitteilte, gab es 16 Festnahmen. Er sprach von rassistischem Rowdytum gegen Einwanderer. Vermummte Randalierer hätten Barrikaden errichtet und Fahrzeuge in Brand gesetzt. Die Polizei sei mit Steinen und Molotow-Cocktails angegriffen worden. Es war die 2. Nacht von Ausschreitungen in der nordirischen Hauptstadt. Auslöser der Krawalle war ein Messerangriff, bei dem ein Mann am Montag schwer verletzt wurde. Für einen 30-jährigen Sudanesen wurde Untersuchungshaft angeordnet. Der Präsident der Bundesärztekammer Reinhardt sieht die Städte und Kommunen nicht ausreichend auf die zunehmende Extremhitze im Sommer vorbereitet. Die Zahl der Tage mit Temperaturen über 30 Grad habe sich in den vergangenen Jahren verdreifacht, sagte Reinhardt im Deutschlandfunk. Die Kommunen müssten Pläne erarbeiten, um Menschen mit Vorerkrankungen, Kleinkinder sowie Menschen in Pflegeeinrichtungen und Krankenhäusern besser zu schützen. Bei Neubauten oder Renovierungen bestehender Krankenhäuser etwa sollten klimatisierte Räume berücksichtigt werden, forderte der Mediziner anlässlich des Hitzeaktionstages. Die Bundesarbeitsgemeinschaft Wohnungslosenhilfe verwies darauf, dass gerade Menschen, die auf der Straße lebten, der Hitze oft schutzlos ausgeliefert seien. Hier brauche es bundesweit dauerhaft finanzierte Konzepte. In Brandenburg haben sich Eltern wegen des Lehrermangels mit einem offenen Brief an Ministerpräsident Woidke gewandt. Die Entwicklung habe ein Ausmaß erreicht, das die Bildungschancen vieler Kinder gefährde, hieß es in dem Schreiben des Landeselternrates. Man frage sich zunehmend, wie Unterricht, Förderung und Qualität unter diesen Bedingungen noch gewährleistet werden könnten. Landesbildungsminister Hoffmann hatte gestern erklärt, dass der Kernunterricht ab August nicht an allen Schulen in Brandenburg gesichert sei. Im kommenden Schuljahr könnte die Anzahl der Unterrichtsstunden angepasst werden. Zugleich räumte er ein, dass diese Entwicklung für Probleme bei der bundesweiten Anerkennung von Schulabschlüssen aus Brandenburg sorgen könnte. Das bereite dem Ministerium Bauchschmerzen. Denn die Kultusministerkonferenz schreibe strikte Kriterien wie Mindeststundenzahlen vor. Und hier noch einmal die Übersicht. Politiker der Opposition haben mit Blick auf die Reformvorhaben der schwarz-roten Koalition vor zu harten Einschnitten für die Bevölkerung gewarnt. Der Deutsche Ethikrat hat sich gegen eine Altersbeschränkung in den sozialen Medien ausgesprochen. 4 Jahre nach dem Überfall auf die Ukraine gerät die russische Wirtschaft Ökonomen zufolge zunehmend unter Druck. Das Wetter. Wechselnd bewölkt und verbreitet Schauer und Gewitter, die sich im Tagesverlauf nach Osten verlagern. Abends von Westen her wieder Bewölkungszunahme. Höchstwerte 15 bis 20 Grad. Morgen teils wechselnd, teils stark bewölkt, dabei zeitweise schauerartiger Regen, der allmählich auch den Osten und Süden erreicht, 16 bis 23 Grad. Und die weiteren Aussichten: am Samstag im Norden und Osten wolkig und zahlreiche Schauer, in der Mitte kaum Niederschläge, im Südwesten heiter und trocken, 15 bis 28 Grad mit den höchsten Werten am Oberrhein. Das waren die Nachrichten.
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7: weiter mit Bettina Klein am Mikrofon. Noch einmal willkommen zu dieser Sendung. Ende nächster Woche findet der reguläre EU-Gipfel in Brüssel statt. Für mehrere Staats- und Regierungschefs direkt im Anschluss an den G7-Gipfel in Evian am Genfer See. Wohl ein Grund, weshalb die traditionelle Regierungserklärung des Bundeskanzlers schon für heute angesetzt wurde. Wir haben zu Beginn der Sendung über seine Äußerungen zur Außenpolitik, zur Reformpolitik berichtet. Schwerpunkt war aber die europäische Politik. Katharina Hamburger mit den wichtigsten Informationen dazu.
8: Etwas holprig startet die Regierungserklärung des Bundeskanzlers an diesem Morgen, auch wenn das nicht an Friedrich Merz liegt. Die Technik streikt.
9: Die Branche, die Luft- und Raumfahrtindustrie in Deutschland, hat im letzten Jahr
10: 9, gerade mal die Zeit an. Einen Moment, wir checken das ganz kurz.
8: Kündigte Bundestagspräsidentin Julia Klöckner an. Wenige Sekunden später kann Merz dann weitermachen. Er wollte eigentlich gerade versuchen, etwas Optimismus zu verbreiten. Die Entwicklung der Luftfahrtbranche, die Zahl der Startups in Deutschland, für ihn alles Zeichen dafür, dass es Erfolgsgeschichten in Deutschland gebe. An die wolle man anknüpfen. Man wolle das Ruder herumreißen und sich auf allen Feldern wieder besser aufstellen, sagte Merz mit Blick auf die geplanten Reformen. Der CDU-Vorsitzende nahm auch Bezug auf das Treffen der Koalitionsspitzen mit Gewerkschaften und Arbeitgeberverbänden. Wie schon kurz danach verbreitet, sprach auch Merz von einem konstruktiven Treffen, dem weitere folgen.
9: Und wir wollen es so tun, dass wir jeden ermutigen und ermuntern, daran teilzunehmen und seinen Beitrag zu leisten. Dass also auch Lasten gerecht verteilt werden, liebe Kolleginnen und Kollegen, und dass jeder aufgerufen ist, an diesem Ziel mitzuarbeiten.
8: Lasten gerecht verteilen, das dürfte auch ein Signal in Richtung des Koalitionspartners SPD sein. Auch die EU nannte er als wichtigen Faktor für den Erfolg Deutschlands. In der kommenden Woche wird Merz beim Europäischen Rat in Brüssel sein, der eigentliche Grund für diese Regierungserklärung heute. Handelspolitik, Bürokratieabbau, Wettbewerbsfähigkeit und den Haushalt der EU nannte Merz als große Themen, die in Brüssel besprochen werden sollen, und ebenso die Rolle Europas in einer veränderten geopolitischen Lage, sei es der Iran-Krieg, aber auch mit Blick auf die Ukraine.
9: Denn die Ukraine gehört zu Europa. Sie gehört auch in der längeren Perspektive zur Europäischen Union.
8: So Merz. Traditionell folgte ihm die Vorsitzende der größten Oppositionspartei, Alice Weidel von der AfD. Sie bezeichnete Merz als Gescheiterten und zeichnete, wie häufig, ein weitgehend düsteres Bild von Deutschland.
11: Rekordschulden, höhere Steuern und Abgaben, Deindustrialisierung, Kriegsgefahr, Migrantengewalt, Hassverbrechen gegen die Deutschen. Mehr haben die Bürger von dieser Bundesregierung und von Ihnen nicht zu erwarten.
8: So Weidel. Grünen Co-Fraktionschefin Britta Hasselmann sprach in ihrer Rede, bezogen auf die AfD-Fraktionsvorsitzende, von einer Propagandashow für die AfD. Menschenfeindlichkeit, um sich selbst darüber zu stellen, sei das Prinzip dieser Partei, das nenne man Rassismus, so Hasselmann. Der Bundesregierung warf die Grüne vor, dass deren Reformvorschläge immer die gleichen treffen würden. Das Wort Reform sei zum Synonym für Kürzung geworden.
12: Ihre Bilanz ist Streit, ist Misstrauen. Ein Jahr mühseliges Suchen nach dem kleinsten gemeinsamen Nenner, auch in der Koalition. Ich frage mich, warum appellieren Sie an die Bürgerinnen und Bürger? Prüfen Sie sich. Prüfen Sie sich doch mal. Wo bleibt denn Ihre Selbstreflexion?
8: Sagte Hasselmann in Richtung Merz. Das Treffen mit den Sozialpartnern kam aus ihrer Sicht zu spät. Lob hingegen vom Koalitionspartner. Der Bundeskanzler habe die Dinge angesprochen, auf die es ankomme. Das Treffen gestern sei eine sehr gute Grundlage, um an Lösungen für die Reformen zu arbeiten, so SPD-Fraktionschef Matthias Miersch. Er appellierte aber auch an die Koalitionsmitglieder, und da dürfte er auch die Sozialdemokraten nicht ausnehmen. Die Verunsicherungen müssten aufhören.
13: Das heißt, jeden Tag neue sogenannte Reformvorschläge verunsichern Menschen.
8: So Miersch. Die Linke kritisierte die Bundesregierung für ihre Rüstungsausgaben. Dies sei der falsche Weg, so Sören Pellmann, Co-Fraktionschef der Linken. Sie würden zu einem massiven sozialen Kahlschlag führen.
7: Berichtet Katharina Hamburger. Und wir bleiben in Berlin. Die Neuauflage des früheren Heizungsgesetzes stand heute zum ersten Mal im Deutschen Bundestag auf der Agenda in der ersten Lesung. Nadine Lindner aus unserem Hauptstadtstudio ist uns jetzt zugeschaltet. Das sogenannte Heizungsgesetz der Ampel hatte ja viel Unmut ausgelöst. Was genau soll sich jetzt ändern?
14: Ja, das sind einige Kernpunkte in dieser ersten Lesung, die in diesen Minuten noch im Bundestag läuft, zum Gebäudemodernisierungsgesetz, wie es jetzt heißen soll, deutlich geworden. Es ist auch klar geworden, dass es große Interessensunterschiede zwischen den Regierungsfraktionen und der Opposition gibt. Viele Zwischenfragen in dieser Debatte. Den Anfang hat CDU-Wirtschaftsministerin Katharina Reiche nochmal genutzt, um ihr Gesetz, was sie gemeinsam federführend mit dem SPD-geführten Bauministerium eingebracht hat, nochmal zu verteidigen.
15: Die bisherigen Regelungen waren kompliziert, sie waren bürokratisch und sie waren wenig flexibel. Die starre 65%-Vorgabe, die verpflichtenden Beratungen, gar Betriebsverbote und ein Regelwerk, das für viele Eigentümer kaum noch verständlich war. Diese Politik, die korrigieren wir jetzt.
14: Ja, so Katharina Reiche, die CDU-Wirtschaftsministerin, und man hat es in ihrem Statement schon gehört. Sie hat auf die 65%-Regelung angespielt, die es im Gebäudeenergiegesetz der Ampelkoalition gab. Da hieß es, dass Heizungen in Neubauten ab 2024 mindestens 65% erneuerbare Energien haben müssen. Und das wäre sozusagen gleich gewesen mit einem Verbot von klassischen Öl- und Gasheizungen. Diese Vorgabe entfällt jetzt. Es können also weiterhin Öl- und Gasheizungen eingebaut werden.
7: Aber auch an der neuen Version des Gebäudemodernisierungsgesetzes entzündet sich ja Kritik, vor allem von der Opposition. Was wird da bemängelt?
14: Also da werden zum einen Detailregelungen bemängelt, da wird aber auch die Stoßrichtung des ganzen Gesetzes bemängelt. Das ist deutlich geworden, unter anderem bei der Grünen-Co-Fraktionschefin Katharina Dröge. Die hat auf den internationalen Kontext hingewiesen, hat auf die Ölkrise durch die unsichere Lage zum Beispiel an der Straße von Hormuz nochmal Bezug genommen, hat gesagt, es gibt eine Versorgungskrise und darauf gibt dieses Gesetz keine zeitgemäßen Antworten. Die Grünen bemängeln aber noch einen anderen Punkt, wo sie vor einer Kostenfalle, vor allem für kleine Betriebe, warnen. Es soll ja für Wohnraum eine hälftige Aufteilung für mögliche Mehrkosten, zum Beispiel durch Biogasbeimischungen, die über eine sogenannte Biotreppe bei Öl- und Gasheizungen künftig erfolgen sollen, ab dem Jahr 2028 bzw. 29 erfolgen sollen. Das gilt für Wohnraum und die Grünen bemängeln jetzt, das gilt eben nicht für Gewerbe. Das kann eine Kostenfalle für Bäcker, für Friseure, für andere Gewerbetreibende werden. Die Linke prüft sogar eine Klage gegen dieses Gesetz, weil sie sagt, das ist nicht mit den Klimazielen vereinbart. Von der AfD gibt es auch Kritik. Die AfD spricht von einem Etikettenschwindel, weil es eben immer noch gesetzliche Regelungen für das Heizen von Häusern gibt, nur jetzt halt andere. Und die AfD bezweifelt auch, dass genügend Biogas überhaupt vorhanden ist, um die Haushalte zu versorgen.
7: Vielleicht noch ganz kurz, die Kritik beschränkt sich ja nicht nur auf den Bundestag, auch innerhalb des Bundesrates rumort es. Was stört die Länder?
14: Ja, man muss dazu sagen, dass der Bundesrat dieses Gebäudeenergiegesetz nicht aufhalten kann, aber trotzdem ist die Kritik natürlich ernst zu nehmen. Da gab es vor wenigen Tagen eine Mehrheit der Umweltminister der Bundesländer und die sagen, dieses neue Gesetz gefährdet die Erreichung der Klimaziele im Gebäudesektor. Diese 65%-Regelung, die habe sich eben bewährt und Kritik kommt auch von Verbänden, zum Beispiel vom Verband kommunaler Unternehmen. Die fordern von der Bundesregierung jetzt eine Biomethan-Strategie an, um überhaupt diese Versorgung mit grünen Biogasen dann auch künftig sicherzustellen.
7: Informationen aus Berlin von Nadine Lindner. Vielen Dank. Es ist nicht das erste Mal, dass sich diese Koalition die Verbesserung des Schutzes von Frauen vornimmt. Sei es bei höheren Strafen für den Einsatz von K.O.-Tropfen, sei es bei der Ahndung von pornografischen Deepfakes und anderem mehr. Bundesjustizministerin Stefanie Hubig hat sich jetzt für ein strengeres Sexualstrafrecht ausgesprochen. Auf Antrag verschiedener Bundesländer beraten ab heute darüber in Hamburg auch die Justizminister der Länder. Gudula Geuter in unserem Hauptstadtstudio. Vergewaltigung verjährt derzeit im Regelfall in 5 Jahren. Das ist schneller als bei vergleichbar schweren Straftaten. Warum eigentlich und was soll sich jetzt ändern?
16: Ja, es ist tatsächlich so, dass sich die Verjährung von Taten nach der möglichen Höchststrafe richtet. Eine Vergewaltigung im eigentlichen Sinn, also Taten, die mit einem Eindringen in den Körper verbunden sind, ist im Strafmaß nach oben offen. Das heißt also, bis zu 15 Jahre sind theoretisch möglich. Bei anderen vergleichbar schweren Taten heißt das, sie verjähren in 20 Jahren. Bei der Vergewaltigung ist das nicht so und das hat einen rechtstechnischen Grund. Vor 10 Jahren wurde das Sexualstrafrecht mit sexuellem Übergriff, Nötigung, Vergewaltigung Vergewaltigung neu geregelt, und zwar in einem Paragraphen. Und das wurde rechtstechnisch so gemacht, dass all diese Taten in der Regel die gleiche Verjährungsfrist haben, nämlich 5 Jahre. Das steht nicht direkt so drin, aber das ist die Folge. Das kann man so wollen, wenn man zum Beispiel sagt, gerade bei solchen Taten ist typischerweise der Nachweis gerade nach längerer Zeit besonders schwer. Wir haben ja oft die Situation Aussage gegen Aussage. Wahrscheinlich war das aber nicht der Grund. Das war damals ein sehr schnelles Gesetzgebungsverfahren und vermutlich ist das vielen damals gar nicht aufgefallen. Wenn man das anpasst, dann wäre die Folgeverjährung nach 20 Jahren, so hat es die SPD-Politikerin Hubich jetzt angekündigt, und offenbar ist das auch schon konkret in Arbeit.
7: Ministerin Hubich hat sich jetzt auch eine Forderung zu eigen gemacht unter dem Schlagwort "Nur Ja heißt Ja". Was verbirgt sich dahinter?
16: Auch da geht es um die Vergewaltigung. Bis 2016 galt, das Opfer muss sich in irgendeiner Form körperlich wehren. Das heißt, wir sind bei der Frage, wann Sex einvernehmlich ist und wann nicht. Das wurde also 2016 geändert unter der Überschrift "Nein heißt Nein". Also es reicht, wenn die, meistens ja Frau, Ablehnung deutlich macht. Ja heißt Ja geht einen Schritt weiter. Da ist dann irgendeine Art der Zustimmung nötig.
7: Aber inwiefern würde das praktisch jetzt einen Unterschied bedeuten?
16: Ja, das ist tatsächlich die wichtige Frage dabei. Schon bei der Einführung von "Nein heißt Nein" war umstritten, ob das etwas bringt, weil es ja nach wie vor dabei bleibt, dass vor Gericht die Unschuldsvermutung gilt und es hier nur selten eine ganz klare Beweislage gibt. Dasselbe gilt dann hier für die weitere Verschärfung auch. Auf der einen Seite war und ist auch jetzt also die Frage, ob da falsche Erwartungen geweckt werden. Auf der anderen Seite hoffen Befürworter damals wie heute auf die gesellschaftliche Signalwirkung. Und es gibt darüber hinaus eine Konstellation, auf die Befürworterinnen der Verschärfung jetzt abstellen, und das sind die Fälle der Schockstarre. Das ist ein Phänomen, das es gerade bei Personen, die schon früher Missbrauch erlebt haben, gar nicht so selten gibt, dass sie also Übergriffe über sich ergehen lassen, weil sie in dem Moment gar nicht in der Lage sind, sich zu wehren. Da kann eine solche Änderung einen Unterschied für die Beweisführung machen. Wie sich das tatsächlich vor Gericht auswirken würde, das wird vom Fall abhängen.
7: Informationen von Gudula Geuter aus unserem Hauptstadtstudio. Vielen Dank, und damit zu unserem nächsten Thema. Knapp 6 Monate nach dem spektakulären Millioneneinbruch in einer Sparkasse in Gelsenkirchen beginnen jetzt die ersten Zivilprozesse. Vor dem Landgericht Essen fordern 2 geschädigte Kunden Schadensersatz. Im ersten Verfahren heute ab 14 Uhr klagt eine Kundin, die 391.000 Euro von der Bank verlangt. Mehr Informationen dazu von Jonas Panning.
17: Der Ehering seines Vaters, die Kette seiner Tante, dazu wertvolle Goldmünzen, alles weg. Joachim Alfred Wagner bewahrte die Gegenstände in einem Schließfach in der Sparkassenfiliale im Gelsenkirchener Stadtteil Buhr auf. Aus Sicherheitsgründen, er sorgte sich vor Einbrechern.
18: Aufgrund eben halt der Einbruchslage und der Welle, die wir bei uns ständig über Gelsenkirchen hatten, war es eben halt so, dass ich 2014 mich entschlossen hatte, ein Schließfach zu nehmen. Dann war es also teilweise schon echt schwierig, überhaupt noch eins zu bekommen.
17: Der 62-Jährige schätzt den Wert seines Schließfachs auf um die 50.000 Euro. Versichert war es von der Bank mit etwas mehr als 10.000 Euro. Deshalb hat Wagner Klage eingereicht.
19: Die Kläger fordern von der Sparkasse Schadensersatz für gestohlene Gegenstände aus den Schließfächern,
17: erläutert Matthias Morawski, Sprecher des Landgerichts Essen. Joachim Alfred Wagner ist einer von 10 betroffenen Sparkassenkunden, deren Zivilklagen ab heute verhandelt werden.
19: Sie werfen der Sparkasse vor, keine ausreichenden Sicherungsvorkehrungen getroffen zu haben. Dem tritt die Sparkasse entgegen und beantragt, die Klagen abzuweisen.
17: Rechtsanwalt Daniel Kuhlmann vertritt Joachim Alfred Wagner und etwa 650 weitere Geschädigte. Er geht davon aus, die Sicherheitsvorkehrungen der Bank waren ungenügend und sie hätte mit einem Einbruch dieser Art rechnen müssen. Das soll auch ein Gutachten belegen, das in seinem Auftrag entstanden ist. Die Tresorräume durfte Kuhlmanns Gutachter dafür allerdings nicht betreten.
20: Es gibt ja so gewisse Indizien, die man bewerten kann. Und wenn er sagt, okay, es gab einen Brandalarm, es wurde nicht darauf reagiert. Täter waren mehrere Tage unbeaufsichtigt in der Bank über die Feiertage. Heißt ja, es kann also keine Kontrollen gegeben haben. Damit wissen wir schon mal, okay, die haben nicht kontrolliert. Wir wissen, dass die Bank zum Beispiel keine Alarmanlage im Bankraum hatte.
17: Kurz nach dem Einbruch hatte die Sparkasse mitgeteilt, dass die Filiale mit dem Schließfachraum nach dem anerkannten Stand der Technik gesichert war. Mitte Februar, meinte Sparkassenchef Michael Klotz im WDR.
2: Sicherheit ist ein laufender Prozess. Insofern überprüfen wir regelmäßig unsere Sicherheitskonzepte. Wir tun dies in Zusammenarbeit mit Fachfirmen. Wir lassen uns sachverständig dabei begleiten und stellen so in dieser Form die Sicherheit der Gebäude und der Tresoranlagen sicher.
17: Thomas Storch schaut skeptisch auf die heute beginnenden Verfahren. Der Anwalt für Bankenrecht und Anlegerschutz in Berlin macht darauf aufmerksam, dass die Ermittlungen im Fall Gelsenkirchen noch laufen. Dabei geht es nicht nur um die Frage, wer hinter dem Einbruch steckt, sondern auch, wie die Einbrecher in den Tresorraum gelangen konnten. Nach Informationen des Deutschlandfunks haben mehrere Anwälte versucht, Einblick in die Ermittlungsakten zu bekommen. Ihre Anträge wurden allesamt abgelehnt. Zu dem privaten Gutachten meint Fachmann Storch.
21: Was soll so ein Sachverständigengutachten, wenn der noch nicht mal weiß, wie war die Sparkasse gesichert und wie genau sind die Täter da reingekommen? Wie soll man dann als Anwalt oder als Gutachter da eine Pflichtverletzung konstruieren? Das scheint mir so ein bisschen wie Kaffeesatzleserei zu sein.
17: Der Berliner Anwalt macht auch darauf aufmerksam, dass in Zivilverfahren Kläger in der Beweispflicht sind. Zudem verweist er auf ein Urteil des Hamburger Oberlandesgerichts. Das hatte vor 2 Wochen in einem vergleichbaren Verfahren entschieden, dass der Tresorraum einer Sparkassenfiliale in Norderstedt ausreichend gesichert war. Das Gericht widersprach damit dem Gutachten, das es selbst in Auftrag gegeben hatte. Bei dem Gutachter handelt es sich übrigens um denselben, auf dem in Gelsenkirchen ab heute viele Hoffnungen beruhen.
7: Berichtet Jonas Panning und damit zu unserem abschließenden Thema hier in den Informationen am Mittag. Wie sollen Kinder und Jugendliche vor negativen Auswirkungen von Social Media geschützt werden? Das Thema ist noch in der Diskussion, aber Sozialpsychologen und andere Forscher warnen etwa vor dem Einfluss auf sich noch entwickelnde Hirnstruktur bei Heranwachsendem. Der Deutsche Ethikrat, ein Beratungsgremium, dessen Mitglieder auf Vorschlag von Bundestag und Bundesregierung berufen werden,

0: an dem sie emotionale Unterstützung erfahren und Zugehörigkeit erleben. Und dass soziale Medien auch ein Raum sein für freie Meinungsäußerung und ein Raum, in dem Jugendliche sich kreativ entfalten können. Und außerdem, so sagt es der Ethikrat, greife der Fokus auf soziale Medien zu kurz. Also man müsse beim Kinder- und Jugendschutz auch generative KI und Chatbots und Bildgeneratoren in den Blick nehmen. Denn suchtfördernde Algorithmen, Manipulation, Gewalt, Cybermobbing, Extremismus und Pornografie, das gäbe es eben nicht nur bei sozialen Medien. Und wenn man ein pauschales Social-Media-Verbot verhängen würde, dann würde man diese Gefahren auch außer Acht lassen, befürchtet der Ethikrat.
1: Aber wie sollen Kinder und Jugendliche stattdessen vor Gefahren in sozialen Netzwerken geschützt werden? Hat der Ethikrat sich da positioniert?
0: Ja, der Ethikrat empfiehlt da etwas, was sich ein risikobasiertes Schutzkonzept nennt. Also dieses Konzept soll in erster Linie die Anbieter in die Pflicht nehmen. Und dafür gibt es, so sagt es der Ethikrat, auch schon eine ganz gute Grundlage, nämlich den Digital Services Act der EU. Allerdings müssten die Vorgaben aus diesem DSA, so kürzt man den ab, effizienter umgesetzt werden. Also die EU-Kommission müsse mehr Druck auf die Plattform machen, dass sie ihre Angebote zu einem sicheren Ort für Kinder und Jugendliche machen. Und dann empfiehlt der Ethikrat für bestimmte Plattformen schon eine Altersbegrenzung. Beispielsweise, wenn es um Anbieter von Pornografie geht. Hier sollten allerdings nicht die Plattformen darüber entscheiden, welche Technologie sie einsetzen, um Alter zu kontrollieren, sondern da müsste es Vorgaben geben, die die Privatsphäre schützen und sensible Daten schützen. Und der Ethikrat hat auch ganz bewusst die Eltern in den Blick genommen. Also wenn es sich um Plattformen handelt, bei denen es keine Altersbeschränkung gibt, dann sei es auch die Aufgabe der Eltern, ihre Kinder zu unterstützen, aber auch die Kinder zu begrenzen. Und dafür dann bräuchten die Eltern wiederum mehr Informationen über Gefahren im Netz und auch bessere technische Werkzeuge.
1: Noch kurz, in 2 Wochen soll die Kommission des Bundesfamilienministeriums ihre Empfehlungen zum Schutz von Kindern und Jugendlichen in sozialen Medien abgeben. Zeichnet sich da schon ab, in welche Richtung es gehen wird?
0: Ja, es gab dazu im April schon einen Zwischenbericht und da klangen die Expertinnen und Experten nicht so, als würden sie sich für ein pauschales Verbot aussprechen. Allerdings muss man dazu sagen, dass die Empfehlungen dieser Kommission nicht bindend sind und es dann am Ende politische Entscheidungen braucht.
1: Informationen aus Berlin von Felicitas Böselager zum Abschluss dieser Ausgabe der Information am Mittag. Hier folgen die Nachrichten und danach geht es weiter mit der Sendung Wirtschaft am Mittag. Im Namen des gesamten Teams danke für Ihr Interesse und noch einen schönen Tag.
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3: 13.30 Uhr, die Nachrichten. Angesichts der jüngsten US-Angriffe auf den Iran hat das Außenministerium in Teheran die geltende Feuerpause als praktisch bedeutungslos bezeichnet. Der Iran habe ein Recht auf Selbstverteidigung, heißt es in einer Erklärung. Auf eine formelle Aufkündigung der seit April geltenden Waffenruhe verzichtete das Ministerium aber. US-Streitkräfte hatten in der vergangenen Nacht nach eigenen Angaben erneut militärische Überwachungsanlagen, Kommunikationssysteme und Luftabwehrstellungen im Iran angegriffen. Präsident Trump begründete die Militärschläge unter anderem mit den festgefahrenen Friedensverhandlungen. Nach Angaben aus Teheran wurden mindestens 3 Menschen verletzt. Die iranischen Revolutionsgarden reagierten unter anderem mit Gegenangriffen auf US-Stützpunkte in Jordanien, Bahrain und Kuwait. Die jordanische Armee erklärte, sie habe 20 iranische Raketen abgefangen. In der Straße von Hormus haben die US-Streitkräfte nach eigenen Angaben einen mit iranischem Öl beladenen Tanker gewaltsam gestoppt. Dabei kamen 3 indische Seeleute ums Leben. Es sind die ersten gemeldeten Todesfälle seit Beginn der US-Blockade gegen Schiffe mit Verbindungen zum Iran. Mehr als 4 Jahre nach dem Überfall auf die Ukraine stößt die russische Wirtschaft nach Ansicht von Ökonomen an ihre Grenzen. Das Kieler Institut für Weltwirtschaft spricht von deutlichen Anzeichen struktureller Erschöpfung. In den ersten Jahren des Krieges gegen die Ukraine sei die russische Wirtschaft widerstandsfähiger gewesen, als viele erwartet hätten, sagte IFW-Präsident Schularik. Doch nun seien die Reserven aufgebraucht. Das Kieler Institut führt die Schwäche der russischen Wirtschaft vor allem auf die internationalen Sanktionen zurück. Bundeskanzler Merz hat den Reformkurs seiner schwarz-roten Regierung verteidigt und alle zur Veränderungsbereitschaft aufgerufen. Jeder solle prüfen, was er zum Gelingen des Ganzen beitragen könne, forderte der CDU-Vorsitzende

0: Vorsitzende sowohl von der Politik als auch von den Bürgern in seiner Regierungserklärung. Er appellierte im Bundestag an die Bereitschaft der Bevölkerung, mit Blick auf das Wohl des Landes mitzudiskutieren und nicht verächtlich abzuwinken. In der anschließenden Debatte warfen ihm Oppositionspolitiker eine gescheiterte Politik, Untätigkeit und soziale Ungerechtigkeit vor. Merz äußerte sich auch zur Einwanderungspolitik und lobte die neuen europäischen Regelungen, die morgen in Kraft treten. Die Migrationswende sei eingeleitet, betonte der Kanzler. Mit dem Pakt will die Europäische Union Asylverfahren stärker vereinheitlichen, die Kontrolle der Außengrenzen verschärfen und die Verteilung von Schutzsuchenden innerhalb der EU neu regeln. Der Deutsche Ethikrat hat sich gegen eine pauschale Altersgrenze für die Nutzung sozialer Medien ausgesprochen. Kinder und Jugendliche wüchsen heute mit vielen digitalen Angeboten auf, die eine wichtige Rolle bei der Erfüllung ihrer Kommunikations- und Informationsbedürfnisse spielten, sagte der Ethikratsvorsitzende Frister in Berlin. Der notwendige Schutz junger Menschen müsse mit ihren Interessen an digitaler Teilhabe in Einklang gebracht werden. Die Einführung eines gesetzlichen Mindestalters für soziale Medien sei dafür nicht geeignet. Die für die Stellungnahme verantwortliche Philosophin Judith Simon sagte, Kinder und Jugendliche könnten etwa auf KI-Chatbots ausweichen, die derzeit noch unzureichender reguliert seien. Der Ethikrat plädiert für ein Schutzkonzept, das neben sozialen Medien auch andere digitale Angebote einbezieht. Zudem sollten auf europäischer Ebene einheitliche Regelungen getroffen werden, hieß es. Die Landesbeauftragten zur Aufarbeitung der SED-Diktatur haben die 16 Bundesländer aufgefordert, eine Aufnahme des sogenannten Grünen Bandes in das UNESCO-Welterbe zu unterstützen. Diese müssten ein klares Bekenntnis dazu ablegen, heißt es in einer in Erfurt verbreiteten Erklärung. Das frühere innerdeutsche Grenzgebiet sei ein Schlüsselort deutscher Erinnerungskultur und zugleich ein Zukunftsprojekt von europäischer und internationaler Bedeutung. Das Band ist rund 1400 Kilometer lang und gilt als eines der größten Biotopverbünde in Europa. Das Wetter? Wechselnd bewölkt und verbreitet Schauer und Gewitter, die sich im Tagesverlauf nach Osten verlagern. Abends von Westen her wieder Bewölkungszunahme, Höchstwerte 15 bis 20 Grad. Morgen teils wechselnd, teils stark bewölkt, dabei zeitweise schauerartiger Regen, der allmählich auch den Osten und Süden erreicht. 16 bis 23 Grad. Das waren die Nachrichten.
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2: Mit Clemens Kindermann willkommen zu 25 Minuten Ökonomie am Mittag. Das Abspielen der kanadischen Generalnationalhymne hat schon einmal geklappt heute im Stadion von Toronto. Kanada ist mit Mexiko und den USA Austragungsort der Fußball-Weltmeisterschaft 2026. Und die beginnt heute. Wir schauen auf die wirtschaftliche Seite der Fußball-WM. Da gibt es große Gewinner, aber auch Verlierer. Warum? Das erfahren Sie in dieser Sendung. Und wir gehen zum Bundesgerichtshof nach Karlsruhe berichten. Er hat sich heute mit einer grundsätzlichen Frage beschäftigt. Dürfen Kosten für Schufa-Auskünfte einfach weitergereicht werden oder geht das nicht? Zu Beginn der Sendung gehen wir aber an die Frankfurter Börse. Dort für uns heute als Reporterin Bianca von der Au. Heute ist der Rat der Europäischen Zentralbank zusammengetreten, um über die Zinsen im Euroraum zu entscheiden. Die Inflation in der Eurozone hat Fahrt aufgenommen. Ist heute mit einer Reaktion der EZB zu rechnen?
3: Ja, alles andere wäre eine Überraschung. Die Europäische Zentralbank steht voraussichtlich vor der ersten Zinserhöhung seit 2023. Bei der letzten Zinssitzung im April hatte man noch beschlossen, den Leitzins unverändert zu lassen, blickte durch den Ölpreisanstieg durch den Irankrieg hindurch, hielt es für ein vorübergehendes Phänomen. Doch diesmal könnten es die Währungshüter anders sehen. Davon gehen jedenfalls die meisten Ökonomen aus. Mein heutiger Gesprächsgast auch, Dr. Alexander Krüger, Chefvolkswirt von der Privatbank Hauck Aufhäuser Lampe. Warum ist denn eine Zinserhöhung durch die EZB heute unvermeidlich?
4: Nun, die Inflationsrate im Euroraum ist ja auf über 3% gestiegen. Die EZB hatte schon im März ihre Inflationsprojektionen ja doch deutlich angehoben für 2026, aber auch für 2027. Ich glaube, da wird sie heute auch noch mal nachlegen. Und wenn man da einen Strich drunter zieht, dann spricht das ganz klar für eine Zinserhöhung. Man muss hier auch sehen, vor ein paar Jahren musste sich die EZB noch dem Vorwurf ausgesetzt sehen, ja, dass sie zu spät auf einen Inflationsanstieg reagiert hat. Und das wird sie diesmal sicherlich auch vermeiden wollen.
3: Nun hat sich ja die Einschätzung offenbar geändert, dass eben dieser Ölpreisschock oder diese Teuerung nicht vorübergehend ist. Sehen Sie das auch so?
4: Naja, sie hält zumindest an. Und der Irankrieg hält an. Und damit werden wir zunächst mal weiter höhere Energiepreise haben. Und je länger das anhält, umso mehr entstehen natürlich Zweitrundeneffekte. Das heißt, die gestiegenen Kosten werden überwälzt. Wir sehen das zum Beispiel bei Unternehmen, deren Einkaufspreise schon gestiegen sind. Das werden die sicherlich dann weitergeben. Und insofern wird sich das Ganze auf weitere Ausgabekategorien ausweiten und dann auch letztlich in den Dienstleistungspreisen landen.
3: Nun achten die Finanzmärkte ja nicht nur darauf, wie die aktuelle Zinsentscheidung ist, sondern entscheidend und wichtig ist ja immer auch das Signal für die Zukunft. Was erwarten Sie da mittel- und langfristig mit Blick auf die Zinsen?
4: Nun, wir glauben nicht, dass es bei dieser einen Zinserhöhung bleiben wird. Ich sprach ja gerade von den Zweitrundeneffekten und die werden sich jetzt in den nächsten Wochen und Monaten immer mehr auch zumindest unseren Prognosen zufolge zeigen, sodass man im September wahrscheinlich dann wieder in der Situation sein wird, die Zinsen anzuheben. Und deswegen ist es unsere Erwartung auch, dass es nicht bei dieser einen Zinserhöhung bleiben wird.
3: Nun ist es ja ein Dilemma. Der gestiegene Ölpreis, daran kann die EZB auch nichts ändern. Die Energie ist teurer für Unternehmen. Wenn nun die EZB die Zinsen erhöht, dann werden auch Kredite teurer. Das hemmt Konsumenten, das hemmt aber auch Unternehmen, Investitionen zu tätigen. Der Bundesverband Großhandel, Aushandel, Dienstleistungen, BGA, warnt schon davor und sagt, die Zinserhöhungen schaden dem Mittelstand. Die Förderung von Wachstum müsse jetzt im Mittelpunkt stehen. Wie sehen Sie das?
4: Nun, zunächst mal hat die EZB ein Preismandat. Sie muss Preisstabilität gewährleisten und da muss sie auch ihre Zinspolitik dran ausrichten. Das, was Sie sagen, das ist ja durchaus richtig und es ist für mich das Argument, dass es eben nicht weitergeht, dass im September die Zinsen erhöht werden, aber danach halt eben nicht mehr. Und grundsätzlich bin ich der Meinung, dass die Zinsen oder die Höhe der aktuellen Zinsen oder dann der Zinsen nicht das Entscheidende sind für die Wirtschaft, sondern es sind die Standortbedingungen. Und es ist vor allen Dingen der Umgang mit dem Fiskalpaket, dass mehr investiert werden muss und eben nicht konsumiert.
3: Sagt Dr. Alexander Krüger, Chefvolkswirt der Privatbank Hauck Aufhäuser Lampe. Vielen Dank.
2: Ja, vielen Dank auch hier von Köln. Frau von der Au, im Irankrieg gibt es eine neue Eskalation. Die USA haben den Iran mit Kampfjets angegriffen. Der Iran sagt, die Straße von Hormuz sei gesperrt. Reagieren da die Anleger drauf?
3: Gingen die großen Indizes in die Knie. Auch der DAX ist im Minus gestartet, erholt sich aber erstaunlicherweise aktuell 24.270 Punkte an der DAX-Tafel. Ein leichtes Plus von 0,3%. Laut Marktbeobachter Thomas Altmann von QC Partners glaubt hier kaum jemand an einer langfristigen Eskalation, so die Einschätzung.
2: Ja, trotzdem, durch die Straße von Hormuz werden normalerweise ein Fünftel der weltweiten Öl- und Gaslieferungen abgewickelt. Steigt jetzt der Ölpreis?
3: Ja, der Ölpreis ist ja immer der beste Gradmesser dafür, ob man Angst vor einem eskalierenden Konflikt hat an den Märkten. Und die scheint derzeit nicht besonders groß zu sein. Nach anfänglichen Aufschlägen ist der Ölpreis wieder deutlich gefallen.
2: Der vor über 100 Jahren gegründete schwäbische Modekonzern Hugo Boss hat ein Übernahmeangebot erhalten. Von wem und wie aussichtsreich ist es?
3: Ja, der britische Großaktionär Frasers Group will den Premium-Modehändler übernehmen, hat gestern nach Börsenschluss mitgeteilt, 38 Euro je Aktie zu zahlen. Das ist aber nicht mit der Führungsspitze abgesprochen. Entsprechend ist das Ganze noch relativ offen, würde ich sagen. An der Börse reagierte man aber relativ positiv. Die Aktie stieg um mehr als 8%.
2: Gestern Abend kamen die neuen Zahlen von Oracle. nachbörslich, dann rutschte die Aktie um knapp 9% ab. Wie ist das denn mit deutschen Titeln aus diesem Bereich?
3: Ja, das Minus beim Softwarekonzern Oracle hat den deutschen Konkurrenten SAP mit in den Keller gezogen. Der rutscht ans DAX-Ende minus 4%. An der Börse ist man eben hartnäckig der Meinung, dass das Geschäftsmodell von SAP und Co. mittelfristig durch KI ersetzt wird. Warten wir mal ab, ob es stimmt.
2: Morgen der vielleicht größte Börsengang aller Zeiten, SpaceX. Heute schon Gesprächsthema bei Ihnen?
3: Ja, schon seit Anfang der Woche große Euphorie, aber die wechselt auch mit Skepsis, ob die Billionen-Dollar-Wette aufgeht.
2: Dann schauen wir noch auf Gold, Anleihen und den Euro.
3: Der Euro bei einem Dollar 15,28 leicht gefallen. Die Umlaufrendite ist leicht gestiegen auf 3,05%. Und der Goldpreis in Euro 3.549 Euro. Die Unze, die Feinunze.
2: Vielen Dank, Bianca von der Au. Und wir bleiben noch an der Börse, schauen in den MDAX. Dort ist der weltweit führende Hersteller von Getränkeabfüllanlagen vertreten, Krones. Mit dem Aktienkurs kann man da nicht zufrieden sein. Der ist gefallen, während der MDAX insgesamt seit Jahresanfang deutlich zugelegt hat. Aber mit der geschäftlichen Entwicklung ist man bei Krones sehr zufrieden. Heute am 11. Juni steht bei dem bayerischen Konzern ein Machtwechsel an. Der langjährige Chef Christoph Klenk macht Platz für seinen Nachfolger Thomas Ricker. Unser Korrespondent Michael Watzke ist für uns nach Neutraubling bei Regensburg gefahren und berichtet.
5: Während Deutschland über die Abschaffung der Frührente mit 63 diskutiert, gilt bei Krones die Rente mit 62, zumindest für Vorstände. Deshalb muss Krones-Chef Christoph Klenk in den vorzeitigen Ruhestand.
6: Dieser sorgsam vorbereitete Schritt steht im Einklang mit der bei Krones gültigen Altersgrenze von 62 Jahren für den Vorstand, die ich bereits überschritten habe.
5: Die Krones AG ist 75 Jahre alt und hatte in dieser Zeit nur drei Vorstandsvorsitzende. Den Gründer Hermann Kronseder, seinen Sohn und heutigen Aufsichtsratschef Volker und den nun scheidenden Christoph Klenk. Der neue, Thomas Ricker, trägt also erst die vierte Krone bei Krones.
7: Diese Kontinuität und Stabilität in der Unternehmensführung ist ein wichtiger Erfolgsfaktor von Krones. Daher haben die Mittelfristziele selbstverständlich unter mir als neuen Vorstandsvorsitzenden unverändert Bestand.
5: Ricker arbeitet schon seit 32 Jahren beim Neutraublinger Verpackungsanlagenbauer. Seit 12 Jahren ist er Vorstandsmitglied. Die Strategie des oberpfälzischen Konzerns mit seinen weltweit fast 22.000 Beschäftigten hat er mitgetragen.
7: Als Chief Sales Officer verantworte ich seit 2018 den globalen Vertrieb des Unternehmens. Die Entscheidung des Aufsichtsrats, dass ich Christoph Klenk als Vorstandsvorsitzender nachfolge, hat mich sehr gefreut.
5: Bei der Hauptversammlung im Marina Forum in Regensburg sagt ein Aktionärssprecher halb im Scherz, unter dem neuen Chef könne es eigentlich nur schlechter werden. Denn die letzten Jahre waren für den Getränkeabfüllspezialisten Krones extrem erfolgreich. Finanzvorständin Uta Anders berichtet von stark erhöhtem Umsatz und Gewinn.
8: Das Ergebnis vor Zinsen, Steuern und Abschreibungen stieg im Vergleich zum Vorjahr um 12,2% auf 602,3 Millionen Euro. Die EBITDA-Marge verbesserte sich deutlich von 10,1% auf 10,6%. Damit hat Krones das Margenziel für 2025 erreicht.
5: Grund für die guten Geschäfte des Marktführers Krones: Das Unternehmen ist auch in einer digitalisierten, von industrieller KI geprägten Branche Pionier. Der Standort Deutschland, sagt der noch CEO Christoph Klenk, sei dabei entscheidend.
6: Deutschland bleibt für Krones als Produktions- und Innovationsstandort sehr wichtig. Im Inland nahm die Zahl der Beschäftigten um 3,7% auf 11.735 zu.
5: Es gibt sie also noch, die guten Nachrichten aus der deutschen Industrie. Auch wenn der Aktienkurs der Krones AG im MDAX zuletzt gesunken ist, die Zukunft sieht erfolgversprechend aus, auch weil weltweit die Bevölkerung steigt.
6: So soll sich beispielsweise in Pakistan und in Nigeria die Einwohnerzahl bis 2100 in etwa verdoppeln. Krones ist in den Regionen Afrika und Asien-Pazifik bereits gut vertreten und wird dort seine Kapazitäten und die Marktposition weiter ausbauen.
5: Für den bayerischen Getränkeabfüllspezialisten Krones gilt dabei, egal was passiert, getrunken wird immer. Aber leider gibt es auch immer mehr Konflikte.
6: Die derzeit größten Unwägbarkeiten gehen von den Spannungen im Nahen Osten aus. Die direkten Auswirkungen der Nahostkrise auf Krones sind aktuell zwar noch gering, doch aufgrund der drohenden Verlangsamung des globalen Wachstums sowie steigende Energie- und Rohstoffpreise könnte der Konflikt unsere Geschäfte indirekt beeinflussen. Wir sind für 2026 relativ optimistisch.
5: Der neue Krones-Chef Thomas Ricker hat also genug zu tun. Bis zur Rente mit 62 hat er noch genau 4 Jahre.
2: Wenn es Fälle zu strittigen Geldforderungen bis zum Bundesgerichtshof schaffen, sind meistens ordentliche Beträge im Spiel. Mehrere hunderttausend Euro, häufig auch Millionen. Doch bei diesen beiden Fällen, die heute vor dem obersten deutschen Zivilgericht verhandelt wurden, geht es gerade mal um 1,35 Euro bzw. 1,61 Euro. So viel mussten nämlich zwei norddeutsche Müllentsorgungsunternehmen für Bonitätsauskünfte bei der Wirtschaft Auskunftsdatei Schufa bezahlen. Hintergrund: in beiden Fällen wollten Kunden die Rechnungen für die Leerung ihrer Abfalleimer nicht begleichen. Die strittige Frage, die es heute bis zum Bundesgerichtshof geschafft hat, lautet nun: dürfen die Kosten für die Schufa-Auskunft den zahlungssäumigen Kunden in Rechnung gestellt werden oder nicht? Über Verlauf und Ausgang dieses Falles aus Karlsruhe Thomas Wagner.
9: Eine wichtige Botschaft gehe von diesem Verfahren aus. Der BGH ist nicht nur für die großen Sachen da, so am Vormittag Rüdiger Pamp, Vorsitzender Richter am 7. Zivilsenat des Bundesgerichtshofes, der aber zuletzt nochmals in der Urteilsbegründung die Beträge nannte, um die es hier ging.
10: Einmal ist das eine Kostenposition von 1,35 Euro und einmal von 1,61 Euro.
9: Doch wenn es um wichtige juristische Fragestellungen gehe, kümmere man sich durchaus auch um Fälle mit Klein- und Kleinstbeträgen, die der Senatsvorsitzende dann aber doch genüsslich, zuweil mit einem dezenten Schmunzeln im Gesicht, mehrfach wiederholte. 1,35 Euro. 1,61 Euro. So viel mussten im ersten Fall die Abfallwirtschaft Südholstein GmbH, im zweiten Fall der Kreis Herzogtum Lauenburg in Schleswig-Holstein für Bonitätsauskünfte bei der Wirtschaftsauskunftsdatei Schufa bezahlen. Hintergrund: in beiden Fällen blieben Mülleimerbesitzer die Gebühren für die Mülleimerleerung schuldig. Und in beiden Fällen holten die Abfallentsorger entsprechende Bonitätsauskünfte bei der Schufa ein. Und ganz wichtig: beide Male stellten sie den säumigen Kunden die Schufa-Gebühren in Rechnung. 1,35 Euro im ersten Fall, ganze 1,61 Euro im zweiten Fall. Und in beiden Fällen war genau das rechtswidrig, entschied heute der 7. Senat des Bundesgerichtshofes. Hi nun, 12 Uhr mittags, Urteilsverkündung im großen Verhandlungssaal.
10: Zu dieser Frage, ob es diese Auskunftskosten als Erstattung gibt, sind auch die Revisionen heute erfolglos geblieben. Die jeweilige Klagepartei hat gegen den jeweiligen Beklagten keinen Anspruch auf Ersatz der Kosten für diese Bonitätsauskunft.
9: Der Vorsitzende Richter Rüdiger Pamp machte in seiner Urteilsbegründung deutlich, die Informationen, die in der Bonitätsprüfung drinstehen, waren gar nicht erforderlich für die Abfallentsorgungsunternehmen, um ihre Forderungen durchzusetzen.
10: Der dadurch vermittelten Informationen bedarf es üblicherweise nicht, um das gerichtliche Erkenntnisverfahren gegen den Schuldner einzuleiten, durchzuführen und erfolgreich abzuschließen.
9: Heißt, auch ohne Schufa-Bonitätsprüfung hätten die betroffenen Abfallentsorger gegenüber ihren säumigen Kunden ein gerichtliches Mahnverfahren einleiten können. Deshalb dürfen die Kosten für die Schufa-Auskunft den Kunden, die nicht bezahlt haben, auch nicht in Rechnung gestellt werden, so gering diese Kosten auch gewesen sein mögen. Und überhaupt, dass die beiden Mülleimerbesitzer ihre Abfallgebühren nicht bezahlt haben, können nicht automatisch einen begründeten Verdacht auf generelle Zahlungsunfähigkeit aufkommen lassen.
10: Denn die Nichtbegleichung einer unstreitigen Forderung kann auf unterschiedlichen Ursachen beruhen und muss nicht darauf hindeuten, dass man dauerhaft zahlungsunfähig ist.
9: Insofern sei eine Bonitätsprüfung in beiden Fällen wenig aussagekräftig und könne daher auch nicht in Rechnung gestellt werden. Und nun? Die beiden Abfallentsorger aus Schleswig-Holstein bleiben auf ihren Forderungen für die Schufa-Bonitätsprüfung sitzen. Auf 1,35 Euro in einem Fall, auf 1,61 Euro im zweiten Fall. Grundsätzlich, machte der Richter deutlich, könne das in ähnlichen Rechtsstreitigkeiten auch mal anders ausgehen. Es komme in solchen verzwickten Fragen immer auf den Einzelfall an.
2: Die diesjährige Fußball-Weltmeisterschaft ist weit mehr als nur ein Sportereignis. Für zahlreiche Unternehmen und ganze Branchen ist sie ein milliardenschweres Geschäft, getragen von Fernsehrechten, Sponsorenverträgen und Ticketverkäufen. Während einzelne Firmen und vor allem die FIFA Milliardenumsätze machen, zahlen andere allerdings kräftig drauf. Anne-Kathrin Beck berichtet.
11: In den kommenden 5 Wochen werden laut FIFA weltweit rund 6 Milliarden Menschen die Fußball-WM vor ihren Bildschirmen verfolgen. Weitere 6 Millionen Fans werden in den Stadien erwartet. Die mediale Aufmerksamkeit ist groß und entsprechend groß sind auch die wirtschaftlichen Erwartungen einzelner Firmen. Neben Hotels, Restaurants, Fluggesellschaften und Sportartikelherstellern dürfte vor allem die FIFA profitieren. Der internationale Fußball-Dachverband ist für die Planung und Durchführung der WM zuständig. Auf den Dachverband warten Milliardenumsätze, sagt Florian Pfeffel, Professor für Sportmanagement an der Arcades-Hochschule Bad Homburg.
12: Die FIFA ist der wirtschaftliche Gewinner des Turniers. Es wird aktuell mit ca. 13 Milliarden US-Dollar Umsatz für die FIFA gerechnet, was angesichts der 7 bis 8 Milliarden US-Dollar aus 2022, Katar, durchaus eine signifikante Steigerung ist.
11: Die Erweiterung auf 48 Mannschaften und dadurch deutlich mehr Spiele bringen in diesem Jahr noch mehr Umsätze als sonst, etwa durch mehr Ticketverkäufe, wobei diese nur einen kleinen Teil ausmachen, so Pfeffel.
12: Wenn wir uns dazu die Einnahmeverteilung rund um die letzte WM, also die Jahre 2019 bis 2022 anschauen, stellen wir fest, dass gut 50% der Einnahmen aus Medienrechten resultiert. Etwa knapp 30% aus Sponsoring, dann kommen noch mal 10% aus Ticketing und Hospitality dazu.
11: Der Rest kommt aus sonstigen Erlösen. Internationale Fernsehsender und Streaming-Plattformen kaufen bei der FIFA TV-Rechte, damit sie die WM übertragen können. Diese wiederum versprechen sich davon neue Abonnenten und steigende Werbeeinnahmen. Wie erfolgreich das WM-Geschäft für die Anbieter letztendlich aber wirklich ist, sei vorher lange unklar.
12: Und ob diese Wette aufgeht, kann natürlich je nach Land und Rechtepaket auch vom sportlichen Erfolg der eigenen Mannschaft abhängen. Je weiter die Mannschaft kommt, je größer ist tendenziell die Begeisterung im Land, je länger hält sie sich und je mehr werden Zuschauer daran interessiert sein, die Spiele zu verfolgen und deshalb gegebenenfalls weitere Abonnements abzuschließen.
11: Doch die wirtschaftlichen Effekte der Weltmeisterschaft sind ungleich verteilt. Während die FIFA und andere internationale Konzerne hohe Gewinne erzielen, bleiben viele Kosten bei den Gastgeberländern und Kommunen hängen. Investitionen in Stadien, Infrastruktur, Sicherheit und Verkehr werden häufig mit öffentlichen Geldern finanziert. Und häufig übersteigen die Ausgaben dabei die späteren Einnahmen. Kritiker sprechen deshalb seit Jahren von einem ungerechten Geschäft für Steuerzahler. Hinzu kommt, die oft angekündigten Booster für die Wirtschaft relativieren sich bei genauerem Hinsehen. Laut Schätzungen der FIFA und der Welthandelsorganisation könnte das 5-wöchige Turnier rund 17 Milliarden US-Dollar zur Wirtschaftsleistung der USA beitragen. Gemessen an der Größe der amerikanischen Volkswirtschaft sei das allerdings marginal, sagt Christoph Breuer, Professor für Sportmanagement an der Deutschen Sporthochschule Köln.
13: Selbst wenn es die 17 Milliarden werden, dürften diese am Ende kaum messbar sein. Denn das Bruttoinlandsprodukt der USA ist riesig, beträgt 30 Billionen US-Dollar. Und da sind 17 Milliarden kaum zu spüren.
11: Der gesamtwirtschaftliche Nutzen dürfte für die austragenden Länder überschaubar bleiben. Damit ähnelt das Turnier dem Sport selbst. Es gibt nur einen großen Gewinner, aber viele Verlierer.
2: Fast jeder fünfte deutsche Haushalt zahlt inzwischen mehr als 100 Euro für digitale Abonnements. Vor allem Social-Media-Plattformen etablieren sich als ernstzunehmende Konkurrenz um Budgets und Aufmerksamkeit. Lilly Hilscher dazu.
14: Immer mehr Deutsche greifen tief in die Tasche für digitale Abos. Streaming, Gaming, Online-News, im Schnitt zahlen Haushalte inzwischen 62 Euro pro Monat dafür. Ein Anstieg um 7 Euro in nur einem Jahr. Das geht aus einer aktuellen Studie der Beratungsfirma Bearing Point hervor. 7.500 Menschen wurden dafür befragt. Fast jeder fünfte Befragte gibt demnach sogar mehr als 100 Euro monatlich aus. Damit sind die Deutschen im Vergleich spendabel. Während hier mehr Geld für digitale Abos ausgegeben wird, geht es in Frankreich zurück. Dort schrumpfte die Summe auf 41 Euro. Während die Ausgaben steigen, bleibt die Zahl der verschiedenen Abos pro Haushalt ungefähr gleich. Im Schnitt sind es 2,3 Abos. Öfter genutzt werden große Plattformen. Besonders beliebt ist Spotify.
2: Und hier folgt nun die Wirtschaftspresseshow. In den Kommentaren geht's unter anderem um die Entlastung der Industrie beim Strompreis.
0: Das Handelsblatt stellt fest: Für das Jahr 2026 können Industrieunternehmen für einen einzelnen Verfahrensschritt in ihrem Unternehmen 2 Hilfen gleichzeitig in Anspruch nehmen. den Industriestrompreis und die Strompreiskompensation. Ministerin Katharina Reiche selbst hat nicht ohne Stolz verkündet, dass es in ihrem Haus gelungen sei, die EU-Kommission zu dieser Ausnahme zu bewegen. Die Beweglichkeit der Brüsseler Behörde ist in der Tat bemerkenswert. Es gehört zu den ehernen Grundsätzen des EU-Beihilferechts, dass es keine Doppelförderung geben darf. Die Tageszeitung Taz beschäftigt sich mit dem Vorschlag einer gemeinsamen Strompreiszone in Norddeutschland. Schleswig-Holstein und eventuell auch Hamburg lösen sich aus dem einheitlichen deutschen Strommarkt heraus und bilden zusammen mit Westdänemark eine gemeinsame Preiszone. Schon lange sucht der windreiche Norden nach Wegen, um von seinem reichlich vorhandenen Windstrom auch preislich stärker zu profitieren. Heute trifft ein hohes Angebot im Norden allzu oft auf hohe Nachfrage in der Mitte und im Süden. Beim herrschenden bundeseinheitlichen Börsenpreis des Stroms, der sich in jeder Viertelstunde aufs Neue aus Angebot und Nachfrage ergibt, bleibt der Preisvorteil für den Norden damit gering. Würde man hingegen regionale Preiszonen schaffen, würden stets zuerst jene Landesteile profitieren, die über viel eigene Erzeugung verfügen. Somit verfolgt Schleswig-Holstein mit seinem Vorschlag ein legitimes Eigeninteresse. Thema in der Frankfurter Allgemeinen Zeitung ist die geplante Übernahme der Commerzbank durch die italienische Großbank UniCredit. Was UniCredit mit der Commerzbank macht, muss einem nicht gefallen. Die italienische Bank hat sich angeschlichen. UniCredit hat mit anderen Banken Total Return Swaps vereinbart, also Verträge geschlossen, die ihr die Lieferung von Commerzbank-Aktien zu bestimmten Zeitpunkten garantieren. Damit hat UniCredit die Weichen für die Zukunft gestellt. Die Börsenzeitung kritisiert die Strategie des UniCredit-Chefs. Wie Ott Schell in den vergangenen Wochen Freund und Feind verwirrte, spottet jeder Beschreibung. Irrational hohe Annahmequoten für sein finanziell unattraktives Angebot und immer neue Derivate-Positionen ließen viele am Markt glauben, UniCredit habe de facto bereits Zugriff auf über 40%, ja vielleicht gar auf mehr als 50% der Commerzbank-Aktien. Bei den fast täglich neuen Meldungen zu Veränderungen von Stimmrechten, Aktien oder Swap-Beständen blickten selbst ausgewiesene Übernahmeprofis nicht mehr durch.
2: Die scharfe Kritik der Börsenzeitung an der Strategie der UniCredit heute hier in unserer Wirtschaftspresseschau. 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Clemens Kindermann dankt an dieser Stelle für ihr Interesse an der Ökonomie.
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15: Uhr, die Nachrichten, zunächst die Übersicht. Der britische Verteidigungsminister Healey ist wegen eines Streits über den Militärhaushalt zurückgetreten. Bundeskanzler Merz hat den Reformkurs seiner schwarz-roten Regierung verteidigt und die Menschen in Deutschland zur Veränderungsbereitschaft aufgerufen. Steigende Wohnkosten beeinträchtigen einem EU-Recht zufolge die Bürgerrechte in Europa. Der britische Verteidigungsminister Healey hat seinen Rücktritt erklärt. Der Labour-Politiker begründete das auf dem Online-Dienst X mit Streitigkeiten über seinen Etat. Healey warf Premierminister Starmer vor, die notwendigen Mittel zur Verteidigung des Landes nicht organisiert zu haben. Die Investitionen blieben weit hinter dem zurück, was in dieser gefährlichen Zeit erforderlich sei, sagte Healey. Premier Starmer steht seit Monaten innenpolitisch unter Druck. Nach dem schlechten Abschneiden von Labour bei den Kommunal- und Regionalwahlen im Mai hatten ihm zahlreiche Abgeordnete öffentlich ihre Unterstützung entzogen. Zuletzt war der britische Gesundheitsminister Streeting zurückgetreten. Bundeskanzler Merz hat den Reformkurs seiner schwarz-roten Regierung verteidigt und alle zur Veränderungsbereitschaft aufgerufen. Jeder solle prüfen, was er zum Gelingen des Ganzen beitragen könne, forderte der CDU-Vorsitzende sowohl von der Politik als auch von den Bürgern in seiner Regierungserklärung. Er appellierte im Bundestag an die Bereitschaft der Bevölkerung, mit Blick auf das Wohl des Landes mitzudiskutieren und nicht verächtlich abzuwinken. In der anschließenden Debatte warfen ihm Oppositionspolitiker eine gescheiterte Politik, Untätigkeit und soziale Ungerechtigkeit vor. Merz äußerte sich auch zur Einwanderungspolitik und lobte die neuen europäischen Regelungen, die morgen in Kraft treten. Die Migrationswende sei eingeleitet, betonte der Kanzler. Mit dem Pakt will die Europäische Union Asylverfahren stärker vereinheitlichen, die Kontrolle der Außengrenzen verschärfen und die Verteilung von Schutzsuchenden innerhalb der EU neu regeln. Die Zahl der weltweiten Flüchtlinge ist erstmals seit 10 Jahren leicht gesunken. Nach Angaben des UNO-Flüchtlingshilfswerks lebten im vergangenen Jahr etwa 42 Millionen Menschen infolge von Krieg und anderen Formen der Gewalt nicht in ihren Heimatländern. Das waren 3% weniger als Ende 2024. Das UNHCR führt den Rückgang darauf zurück, dass viele Flüchtlinge in ihre Heimatländer zurückgekehrt seien, etwa nach Afghanistan, Syrien und in die Demokratische Republik Kongo. UNHCR-Chef Saleh betonte, die Rückkehr sei in vielen Fällen nicht freiwillig erfolgt. So seien etwa afghanische Flüchtlinge aus Pakistan und dem Iran teils gewaltsam vertrieben worden. Angesichts der jüngsten US-Angriffe auf den Iran hat das Außenministerium in Teheran die geltende Feuerpause als praktisch bedeutungslos bezeichnet. Der Iran habe ein Recht auf Selbstverteidigung, heißt es in einer Erklärung. Auf eine formelle Aufkündigung der seit April geltenden Waffenruhe verzichtete das Ministerium aber. US-Streitkräfte hatten in der vergangenen Nacht nach eigenen Angaben erneut militärische Überwachungsanlagen, Kommunikationssysteme und Luftabwehrstellungen im Iran angegriffen. Präsident Trump begründete die Militärschläge unter anderem mit den festgefahrenen Friedensverhandlungen. Nach Angaben aus Teheran wurden mindestens 3 Menschen verletzt. Die iranischen Revolutionsgarden reagierten unter anderem mit Gegenangriffen auf US-Stützpunkte in Jordanien, Bahrain und Kuwait. Die Internationale Seeschifffahrtsorganisation der Vereinten Nationen hat den gestrigen US-Angriff auf den Öltanker Settebello vor der Küste des Oman verurteilt. Seit Beginn des Irankriegs habe es in der Region zahlreiche Angriffe auf die internationale Schifffahrt gegeben, hieß es. Nach Angaben der indischen Regierung in Neu-Delhi wurden bei dem US-Angriff auf den Tanker 3 indische Seeleute getötet. Auch heute sei es wieder zu einem Zwischenfall gekommen, bereits der 3. in dieser Woche. Das indische Außenministerium warf der US-Marine vor, einen mit Bitumen beladenen Tanker ebenfalls vor der Küste Omans beschossen zu haben. Die Besatzung sei in Sicherheit gebracht worden, hieß es. Das zuständige US-Regionalkommando bestätigte den Einsatz. Mehr als 4 Jahre nach dem Überfall auf die Ukraine stößt die russische Wirtschaft nach Ansicht von Ökonomen an ihre Grenzen. Das Kieler Institut für Weltwirtschaft spricht von deutlichen Anzeichen struktureller Erschöpfung. In den ersten Jahren des Krieges gegen die Ukraine sei die russische Wirtschaft widerstandsfähiger gewesen, als viele erwartet hätten, sagte IFW-Präsident Schularik. Doch nun seien die Reserven aufgebraucht. Das Kieler Institut führt die Schwäche der russischen Wirtschaft vor allem auf die internationalen Sanktionen zurück. Bei erneuten Ausschreitungen in Belfast sind 12 Polizisten verletzt worden. Wie der für Nordirland zuständige britische Minister Benn mitteilte, gab es 16 Festnahmen. Er sprach von rassistischem Rowdytum gegen Einwanderer. Vermummte Randalierer hätten Barrikaden errichtet und Fahrzeuge in Brand gesetzt. Die Polizei sei mit Steinen und Molotow-Cocktails angegriffen worden. Es war die 2. Nacht von Ausschreitungen in der nordirischen Hauptstadt. Auslöser der Krawalle war ein Messerangriff, bei dem ein Mann am Montag schwer verletzt wurde. Für einen 30-jährigen Sudanesen wurde Untersuchungshaft angeordnet. Steigende Wohnkosten beeinträchtigen einem EU-Bericht zufolge die Bürgerrechte in Europa. Die Agentur der Europäischen Union für Grundrechte mit Sitz in Wien erklärte, immer mehr Menschen könnten sich ihre Wohnung nicht mehr leisten und liefen Gefahr, obdachlos zu werden. Zugleich seien die Schutzmaßnahmen gegen Zwangsräumungen und Obdachlosigkeit in mehreren Staaten nach wie vor unzureichend, wodurch infolge die Menschenwürde untergraben werde. Den Angaben zufolge stiegen die Immobilienpreise zwischen 2015 und 2024 in der gesamten EU um 53%. Die Mieten nahmen im gleichen Zeitraum um fast 17% zu. In dem Bericht wird zudem ein Mangel an Sozialwohnungen in vielen europäischen Ländern kritisiert. Der Deutsche Ethikrat hat sich gegen eine pauschale Altersgrenze für die Nutzung sozialer Medien ausgesprochen. Kinder und Jugendliche wüchsen heute mit vielen digitalen Angeboten auf, die eine wichtige Rolle bei der Erfüllung ihrer Kommunikations- und Informationsbedürfnisse spielten, sagte der Ethikratsvorsitzende Frister in Berlin. Der notwendige Schutz junger Menschen müsse mit ihren Interessen an digitaler Teilhabe in Ausgleich gebracht werden. Die Einführung eines gesetzlichen Mindestalters für soziale Medien sei dafür nicht geeignet. Die für die Stellungnahme verantwortliche Philosophin Judith Simon sagte, Kinder und Jugendliche könnten etwa auf KI-Chatbots ausweichen, die derzeit noch unzureichender reguliert seien. Der Ethikrat plädiert für ein Schutzkonzept, das neben sozialen Medien auch andere digitale Angebote einbezieht. Zudem sollten auf europäischer Ebene einheitliche Regelungen getroffen werden, hieß es. Die Landesbeauftragten zur Aufarbeitung der SED-Diktatur haben die 16 Bundesländer aufgefordert, eine Aufnahme des sogenannten Grünen Bandes in das UNESCO-Welterbe zu unterstützen. Diese müssten ein klares Bekenntnis dazu ablegen, heißt es in einer in Erfurt verbreiteten Erklärung. Das frühere innerdeutsche Grenzgebiet sei ein Schlüsselort deutscher Erinnerungskultur und zugleich ein Zukunftsprojekt von europäischer und internationaler Bedeutung. Das Band ist rund 1400 Kilometer lang und gilt als eines der größten Biotopverbünde in Europa. Der aus Algerien stammende Schriftsteller und Filmemacher Mehdi Sharef ist im Alter von 73 Jahren gestorben. Dies teilten seine Familie und sein Verlag mit. Das Werk Sharefs, der im Alter von 10 Jahren aus Algerien nach Frankreich kam, drehte sich immer wieder um Themen wie Migration und Exil. Bekannt war er vor allem für sein Erstlingswerk, die Verfilmung seines Romans »Tee im Harem des Archimedes«. Für den Film erhielt er mehrere Preise, unter anderem den renommierten französischen César. Außerdem war Sharef als Bühnenautor tätig. Und hier noch einmal die Übersicht. Der britische Verteidigungsminister Healey ist wegen eines Streits über den Militärhaushalt zurückgetreten. Bundeskanzler Merz hat den Reformkurs seiner schwarz-roten Regierung verteidigt und die Menschen in Deutschland zur Veränderungsbereitschaft aufgerufen. Steigende Wohnkosten beeinträchtigen einem EU-Bericht zufolge die Bürgerrechte in Europa. Das Wetter. Wechselnd bewölkt und örtlich Schauer sowie einzelne Gewitter, Höchstwerte 15 bis 20 Grad. Morgen viele Wolken und schauerartig verstärkter Regen. Am Alpenrand länger anhaltend, Höchstwerte 16 bis 23 Grad. Die weiteren Aussichten, am Samstag im Norden und Osten wolkig und zahlreiche Schauer, in der Mitte kaum Niederschläge, im Südwesten heiter und trocken, 15 bis 28 Grad. Das waren die Nachrichten.
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0: Auch wenn es heute nicht sonderlich heiß ist, aber heute ist Hitzetag oder genauer gesagt Hitzeaktionstag. Es geht darum, auf die Risiken aufmerksam zu machen, die es durch die Erderwärmung gibt und damit verbunden immer häufiger auftretende Extremhitze. Diese Risiken werden offensichtlich unterschiedlich eingeschätzt. In Magdeburg wurden gerade die Mittel für den Klimaschutz gestrichen. Was das bedeutet, erzählen wir in dieser Sendung. Und in unserem Blick in die Länder schauen wir nach Dortmund. Die Stadt hat ein Konzept entwickelt, wie sie Kinder und Jugendliche auffängt, die man auch als Systemsprenger bezeichnet. Herzlich willkommen am Mikrofon, begrüßt Sie Jessica Sturmberg. Temperaturen, die so hoch sind, dass es lebensgefährlich wird. Das hatten wir vereinzelt schon mal in der Vergangenheit, wird mit der Erderwärmung aber noch mehr werden. Für Städte geht es darum, wie geht man damit um? Was liegt in ihrer Hand? Entsiegelung von Flächen, mehr Bäume, Warnsysteme, Wasserbereitstellung. Der heutige Hitzeaktionstag will genau dafür sensibilisieren. Auch in der Magdeburger Stadtverwaltung wird das Thema ernst genommen. Der Hitzeaktionsplan der Stadt prognostiziert, dass in 20 Jahren gefühlt mehr als 52 Grad in Teilen der Innenstadt möglich sind. Aber wie viel Mittel die Stadt in Zukunft für Klimaschutz hat, das ist seit einem Ratsbeschluss im vergangenen Monat fraglich. Da hatten CDU und FDP mit den Stimmen der AfD beschlossen, das Klimaschutzziel der Klimaneutralität um 10 Jahre von 2035 bis 2045 zu verschieben. Und damit verbunden werden die Mittel für Klimaschutz gestrichen. Annette Schneider-Solis erklärt, was das heißt.
1: Der Faulenbrunnen in der Leiterstraße plätschert noch nicht. Hartwig Hase packt direkt daneben Töpfe mit Setzlingen an einem Stand aus. Er ist seit Jahren für den Klimaschutz unterwegs. Er ist im Klimabeirat der Stadt, im Klimabündnis und mit dem Verein Otto Pflanzt hat er 44.770 Bäume und Sträucher gepflanzt. Doch Anfang Mai beschloss der Stadtrat, das Ziel der Klimaneutralität von 2035 auf 2045 zu verschieben.
2: Das sind ja zwei wichtige Sachen. Einmal die Verschiebung des Neutralitätsziels auf 2045 und keine zusätzlichen Mittel für Klimaschutz auszugeben, was wir als ziemlich dramatisch und schlimm erachten, weil uns damit auch die Wege verbaut sind, 2045 klimaneutral zu werden.
1: Städtebaumittel vom Bund könnten künftig ausbleiben, denn Maßnahmen zum Klimaschutz sind überall Voraussetzung. Die Gegner des Antrags waren in der Minderheit. Zu ihnen gehörte Madeleine Dinke von Bündnis 90 Grüne.
3: Wir haben ja seit 2024, seit der Kommunalwahl, ein bisschen andere Mehrheiten im Stadtrat und das hat man auch gemerkt. Diesen Antrag und diese Idee hat ja damals die AfD schon einmal eingebracht. Die sind damit gescheitert. Jetzt hat die CDU fast den gleichlautenden Antrag auch noch mal eingebracht und ist damit jetzt durchgekommen, weil auch die Gartenpartei, die AfD und die CDU, die FDP, die sind da jetzt echt keine Fans von Klimaneutralität oder Klimaschutzmaßnahmen und Klimaanpassungsmaßnahmen.
1: Als Leiterin der Stabsstelle Klima ist Laura Hinze dem Dezernat für Umwelt und Stadtentwicklung zugeordnet. Die Bauingenieurin hat bei Baumaßnahmen einen Blick auf den Klimaschutz.
4: Also Hitzeschutz ist letztendlich ja ein Bestandteil von kommunaler Klimaanpassung und die spielt nicht erst seit kurzem, sondern schon länger eine Rolle, vor allem in der Stadtplanung. Das heißt, in den stadtplanerischen Prozessen wird das Thema Klimaschutz und auch Klimaanpassung eben mitgedacht. Und zum Beispiel in Bauleitplanverfahren ist das ein gängiges Thema, was mit berücksichtigt wird. Und es gewinnt auch aus meiner Sicht zunehmend an Bedeutung in den letzten Jahren, was sehr erfreulich ist.
1: Erst vor kurzem beschloss der Stadtrat mit seiner konservativen Mehrheit, Fassaden und Dachbegrünungen zu reduzieren. Begründet wird das mit Kosten. Viele Grünflächen wurden in den vergangenen Jahren betoniert. Auch derzeit wird in der Grünen Lunge, dem Stadtpark, ein riesiger Parkplatz gebaut für 600 Autos. Die bündnisgrüne Stadträtin Madeleine Linke hat in der Debatte um die Verschiebung des Klimaziels eindringlich auf die Prognosen des Hitzeaktionsplans verwiesen.
3: Dort gibt es nämlich auch eine Analyse, wie es für Magdeburg aussieht. Und die sieht vor, dass tatsächlich im Jahr 2045 in der Magdeburger Innenstadt an einem ganz normalen Sommertag um 14 Uhr 52 Grad sein werden, wenn wir alles so weitermachen wie bisher. Und die CDU und ehrlich gesagt auch die AfD-Fraktion haben eben jetzt die Klimaneutralität verschoben, sozusagen in das Jahr 2045 vom Jahr 2035. Und das zeigt und wird auch die Wirkung haben, dass kaum oder fast gar keine Maßnahmen mehr durchgeführt werden, um auch Klimaanpassungsmaßnahmen überhaupt vorzunehmen.
1: Auch Sabine Röpke war über die Entscheidung entsetzt. Die Ärztin ist Mitglied im Klimabeirat und sieht gesundheitliche Folgen hier und in Ländern des globalen Südens.
5: Wir wissen seit Jahrzehnten, dass die Erde sich immer weiter erwärmt. Das ist ein globales Problem. Aber wir können nur lokal was dafür tun, dass es eben nicht so zustande kommt. Oder wenn es tatsächlich eine Erwärmung gibt, dass wir was tun, damit wir als Menschen hier auf dieser Erde auch leben können. Wir müssen Kühlungsmodelle erfinden oder auch wirksam machen. Und das können natürlich wieder nur die in reicheren Ländern auch wirklich machen und auch hier in der Stadt. Es gibt dann diese Verwerfung.
1: Erst vor einem Monat wurde der neu gestaltete Nikolaiplatz im Norden Magdeburgs übergeben. Er zeigt mustergültig, wie Maßnahmen zum Klimaschutz aussehen, freut sich Stabschefin Laura Hinze.
4: Dort finden wir jetzt Wasserspiele, dort sind mehr als 80 Bäume, dort haben wir Sitzmöglichkeiten, dort haben wir naturnahe Materialien, wo man einfach verweilen kann, die dann eben auch besonders an heißen Tagen einfach auch angenehm sind.
1: Anderswo ist viel Grün verschwunden. Dass Magdeburg einmal die zweitgrünste Stadt Deutschlands war, ist längst Vergangenheit, erinnert Hartwig Hase.
2: Na, wir haben Verluste von 71.000 Bäumen in 8 Jahren zu verzeichnen. Na, wir müssen unbedingt irgendwas tun, damit die Innenstadt gekühlt wird. Und am besten machen sich das mit Bäumen. Ne?
1: Deshalb pflanzt er weiter. Doch es gibt Begehrlichkeiten nach noch mehr Bauflächen. Auch die letzten grünen Inseln könnten so bald verschwinden.
0: Und wir bleiben in Sachsen-Anhalt, wo im September gewählt wird. In Magdeburg hat der Wahlkampf schon jetzt sichtbar begonnen mit Wahlplakaten, die hier schon 3 Monate vorher aufgehängt werden dürfen und nicht erst in der heißen Wahlkampfphase 6 Wochen vorher. Das rechtsextremistische Personenpotenzial ist im vergangenen Jahr um 20% gestiegen. Das hat der Landesverfassungsschutz in seinem neuen Bericht festgestellt. Das Wachstum kommt vor allem durch die AfD zustande, die im vergangenen Jahr rund 1000 neue Mitglieder bekommen hat. Und weil der Verfassungsschutz in Sachsen-Anhalt die AfD als gesichert rechtsextrem einstuft, kommen diese Personen hinzu. Es gibt aber auch noch eine Partei, die noch mehr Mitglieder gewonnen hat, die Linke. Niklas Ottersbach berichtet.
6: Seit dem Wochenende ist AfD-Politiker Ronny Kumpf aus Magdeburg im Plakatiereinsatz. Der 49-Jährige spricht von einer historischen Aufbruchsstimmung bei den Infoständen, bei den Bürgergesprächen. Er vergleicht die jetzige Situation mit der Spätphase der DDR.
7: Man merkt, das ist so ein bisschen 89-Stimmung. Die Leute sind mutiger geworden, denen ist es jetzt mittlerweile auch egal. Und das merken wir auch bei den Mitgliederzuwächsen.
6: 3.500 Mitglieder hat die AfD Sachsen-Anhalt. Der Stadtverband Magdeburg sei der 5. größte Großstadt, Landeshauptstadt. Das sei schwierigeres Terrain als im ländlichen Raum, sagt Ronny Kumpf. Der Kreisverband Altmark ist der Mitgliederstärkste in Sachsen-Anhalt. Die Landes-AfD ist innerhalb eines Jahres um 1000 Mitglieder gewachsen. Sind das alles Rechtsextremisten? Der Leiter des Verfassungsschutzes im Land, Jochen Hollmann, verweist auf den bewusst breit gefassten Begriff das gestiegene rechtsextremistische Personenpotenzial.
8: Aber es ist eben auch ein deutlicher Hinweis an die Betroffenen, sich zu distanzieren und auch nach außen hin und öffentlich darzustellen, dass man sich nicht gemein macht mit gerade den herausragenden ausländerfeindlichen und auch demokratiefeindlichen Positionen.
6: Ronny Kumpf verweist auf die Aufnahmegespräche bei jedem Neumitglied, bei dem auch nach dem Lebenslauf gefragt und gegoogelt werde, wobei vor allem Glücksritter, die aus anderen Parteien zur AfD strömen, um dort Karriere zu machen, ausgesiebt würden. Die Diagnose des Verfassungsschutzes, rechtsextreme Tendenzen und demokratiefeindlich, AfD-Politiker Kumpf weist das zurück.
7: Wenn Sie dabei wären bei so einem Aufnahmegespräch, würden Sie sehen, dass das ein ganz, ganz normale Leute sind, denen man in keinster Weise sowas unterstellen könnte. Vom Arzt, Rentner, Verwaltungsmitarbeiter, Feuerwehrmänner, also wirklich querbeet der Gesellschaft. Und aktuell würde ich sagen, geht es mehr so in das jüngere Publikum. Also die letzten Aufnahmegespräche, das war alles mehr so die jüngere Generation.
6: Was allerdings eine Hürde sei, in die AfD einzutreten, der sehr wahrscheinliche Verlust des Waffenscheins. Verwaltungsbehörden prüfen, ob die gesetzlich erforderliche Zuverlässigkeit bei AfD-Besitzern mit Waffenschein gegeben ist. Es sind sehr langwierige Einzelfallprüfungen. AfD-Politiker Ronny Kumpf ist selbst Waffenbesitzer, hat gegen seinen Entzug des Waffenscheins Widerspruch eingelegt und in seinem Fall vor dem Oberverwaltungsgericht Recht bekommen. 10 weitere Widerspruchsverfahren von AfD-Mitgliedern liegen derzeit bei Verwaltungsgerichten und sind noch nicht entschieden. AfD-Politiker Kumpf.
7: Das fruchtet leider auch ein bisschen. Es gibt einige, die gesagt haben, ich möchte gerne meinen Jagdschein behalten oder ich möchte weiterhin als Sportschütze tätig sein und würde deswegen nicht bei euch Mitglied werden, obwohl ich euch unterstütze. Und der Wahlkabine ist ja noch zum Glück geheim und man gibt dann halt die Stimme der AfD bei der Wahl, aber ist noch nicht mutig genug, um bei uns Mitglied zu werden.
6: Die AfD Sachsen-Anhalt ist zwar stark gewachsen auf jetzt 3.500 Mitglieder, aber eine andere Partei hat in den letzten Jahren noch mehr Zulauf bekommen. Die Linke mit 4.100 Mitgliedern, hinter der CDU die zweitgrößte Partei im Land. Stärkster Stadtverband der Linken, Halle an der Saale mit 500 Neueintritten in den letzten anderthalb Jahren. Patricia Fromme ist beim Linkenverband Halle zuständig für die Mitgliederbetreuung. Sie hat zwei Auslösermomente festgestellt. Die Wahl Donald Trumps im November 24 und die gemeinsame Abstimmung zur Migrationspolitik von CDU und AfD kurz vor der Bundestagswahl. Beides hat bei der Linken zu einer Welle von Neueintritten geführt.
9: Das sind wirklich sehr unterschiedliche Leute. Also wir haben einen ganzen Schwung an sehr jungen Menschen, die gerade mit der Schule fertig sind, gerade angefangen zu studieren. Und eben aus so einem Bewegungsmoment eingetreten sind, eben hauptsächlich Anfang letzten Jahres. Wir haben aber auch Leute, die eben schon mitten im Leben stehen, schon Familie haben und eben mit Sorge jetzt auch auf die Landtagswahl beispielsweise gucken, auf den Rechtsruck gucken.
6: Die Linke wird auch in Sachsen-Anhalt großstädtischer. Im ländlichen Raum sei es schwerer, neue Mitglieder zu gewinnen, sagt Linken-Landeschefin Janina Böttger.
10: Immer noch sind wir ländlich geprägt, aber natürlich muss man auch zugeben, dass wir da die letzten Jahre, wie alle Parteien, auch durchaus Verlust haben, wie insgesamt die Demografie in Sachsen-Anhalt. Wir erleben ja prinzipiell in der Bevölkerung, dass die Menschen eher in die Städte ziehen.
6: Die Linke und AfD in Sachsen-Anhalt im Aufwind. Auch das Bündnis Sarah Wagenknecht hat mittlerweile 550 Mitglieder in Sachsen-Anhalt. Schwerer ist es für die Regierungsparteien CDU und SPD, Aufbruchsstimmung zu verbreiten. Bei beiden gibt es keine großen Mitgliederzugewinne oder Verluste. Was sich aber verändert hat, die Social-Media-Präsenz. Während AfD und Linke dieses Feld schon länger beackern und davon enorm profitieren, zieht jetzt die SPD nach. Mit Polit-Influencer Hannes Kreschel, SPD-Mitglied. Er hat immerhin knapp 70.000 Follower auf Instagram.
11: Neben den klassischen Medien ist Social Media auch ein wichtiger Medienbereich. Und da muss man sagen, dort müssen demokratische Parteien vertreten sein. Und dort müssen sie die Sprache der Leute sprechen. Und ich glaube, das wurde halt viel zu wenig getan. Und das muss die SPD wie alle anderen Parteien wieder mehr machen.
0: Unser Landeskorrespondent in Sachsen-Anhalt, Niklas Ottersbach, über das Erstarken der politischen Ränder. Kinder, die Wutausbrüche mit hohem Aggressionspotenzial haben, die sich nicht kontrollieren können, weglaufen oder sich selbst verletzen, immer wieder Grenzen überschreiten. Sie werden auch Systemsprenger genannt oder im Fachjargon hochkomplexe Jugendhilfefälle. Ihre Zahl nimmt zu. Für die Kommunen in Nordrhein-Westfalen ist das ein zunehmendes Problem, wenn die Einrichtungen, die eigentlich zuständig sind, bei dem herausfordernden Verhalten nicht mehr weiter wissen. Schule, Wohngruppen, Psychiatrie. Jugendämter fühlen sich damit alleingelassen. Was müsste sich ändern? Vivian Leue hat sich das angeschaut.
12: Freitagabend, kurz vor Mitternacht. Ein Jugendamt irgendwo in Nordrhein-Westfalen sucht einen Platz für einen Jungen, 12 Jahre alt. Die Wohngruppe hat ihn rausgeworfen. Er wollte zündeln, griff Mitbewohner an. Die Kinderpsychiatrie sagt, nicht zuständig. Die nächsten Einrichtungen winken ab. Sie sind voll. Irgendwann ist der Jugendamtsmitarbeiterin klar.
13: Wir werden die Nacht mit dem Kind hier auf dem Flur verbringen, weil wir werden keinen Platz finden, wo wir dieses Kind unterbringen können.
12: Menno Baumann ist Professor für Intensivpädagogik und soziale Arbeit mit Schwerpunkt Kinder- und Jugendhilfe an der Fliedner Fachhochschule in Düsseldorf. Er schildert diesen Fall beispielhaft. Er komme regelmäßig vor.
13: Der Fachkräftemangel und der immer weiter explodierende Anzahl von den Obhutnahmen führen dazu, dass sich die Situation noch mal verschärft.
12: Fälle wie die des 12-Jährigen oder eines 13-jährigen Mädchens, das von Wohngruppen flieht und sich am Bahnhof herumtreibt, eines 6-jährigen Jungen, der in der Kita um sich schlägt und sich kaum beruhigen lässt, sie heißen im Fachjargon hochkomplexe Jugendhilfefälle. Manche nennen die Kinder Systemsprenger.
14: Wir stellen fest, dass dieses Thema Systemsprenger tatsächlich mehr und mehr eine große Herausforderung ist.
12: Das ist Markus Ramers, Landrat in Euskirchen und Vorsitzender des Jugendausschusses des Landkreistags NRW.
14: Es gibt mehr Fälle als noch vor einigen Jahren. Und die Fälle werden einfach auch komplexer. Sie werden unglaublich schwierig zu handeln für ein kommunales Jugendamt. Und man wird natürlich damit, glaube ich, letztlich den Kindern nicht gerecht. Und gleichzeitig ist es mit enormen Kosten verbunden.
12: Wenn Hilfen scheitern und niemand ein Kind mehr aufnehmen will, dann kam es auch schon vor, dass es kurzfristig in einem Hotelzimmer oder einer Ferienwohnung untergebracht wird, bewacht durch Sicherheitskräfte.
14: Wir haben Situationen natürlich finanziell, dass dann auch schon mal ein solcher Jugendhilfefall 50.000, in Einzelfällen sogar 100.000 Euro im Monat kosten kann.
13: Es geht nur noch um, wo in Deutschland finde ich irgendwo einen Platz. Und das ist Systemversagen. Das ist eindeutig eine ineffiziente Struktur, die sich nicht aus dem Kind heraus begründen lässt.
12: Menno Baumann kennt die Situation seit Jahrzehnten. Jugendämter seien vielfach bemüht. Manches laufe auch sehr gut. Aber Personalmangel in der Jugendhilfe sorge mitunter für schwierige Rahmenbedingungen.
13: Irgendwas im Hilfeverlauf greift dann nicht ineinander, eskaliert und fliegt einem um die Ohren. Und dann steht man plötzlich in der Problematik, kein Träger will mehr aufnehmen. Die Jugendämter müssen unter Zeitdruck irgendwas. Es geht nicht mehr um, was braucht der Mensch, sondern wer sagt nicht nein. Und das sind die Dynamiken, die entstehen. Und dann kommen wir in diese Spiralen rein.
12: Die Eskalationsspirale. Ein autistisches Kind wird in eine ADHS-Gruppe gesteckt oder die Wohngruppe ist zu groß. Keiner hat Zeit für das traumatisierte Mädchen, bis es ausrastet und gehen muss. Die Kinder merken, für mich gibt es keinen Ort. Die Betroffenen selbst bleiben in diesem Beitrag übrigens ohne eigene Stimme. Viele der Kinder und Jugendlichen haben Traumata erlebt. Fachleute warnen davor, sie zusätzlich öffentlich als Systemsprenger zu stigmatisieren. Landrat Markus Ramers sagt,
14: hinter diesen Zahlen, hinter diesen

0: Wie es besser gehen kann, zeigt Dortmund. Die Stadt hat seit 2 Jahren eine Koordinierungsstelle für sogenannte Systemsprenger, ähnlich wie Hamburg und Berlin.
1: Die Koordinierungsstelle versteht sich als beratende Institution, koordiniere Institution in komplexen Hilfeverläufen,
0: erklärt ihr Leiter Martin Kaspari.
1: Wir schauen auf den Fall gemeinsam und bleiben dann in einem Beratungsprozess, können in diesem Beratungsprozess auch analog zur Hilfeplanung Hilfekonferenzen, Helferinnenkonferenzen initiieren.
0: Bei diesen Hilfekonferenzen kommen mehrere Betreuer an einen Tisch. Ärzte, Psychologinnen, Jugendamt, Vormund oder Eltern. Alle arbeiten zusammen und geben dem jungen Menschen im besten Fall wieder eine Perspektive.
1: Was braucht der junge Mensch, was braucht er nicht?
0: Lösungen seien individuell und bräuchten Zeit.
1: Und das ist ein Prozess, der dauert nicht 2 Wochen, der kann Jahre dauern.
0: Bundesweit neu in Dortmund ist das Kriseninterventionsteam, das der Koordinierungsstelle zur Verfügung steht. 6 Mitarbeitende jeden Tag.
1: Wir sagen auch, das ist die Feuerwehr der Jugendhilfe in Dortmund. Weil das Bild Feuerwehr ist auch da, wenn es nicht brennt. Kann aber sofort, wenn es brennt, sich um die Situation kümmern.
0: Dieses Kriseninterventionsteam springt ein, wenn gerade keine passende Lösung in Sicht ist.
1: Wir können flexibel auf die Situation eingehen, auch den Kids mal eine Auszeit geben.
0: Ein Wochenende raus aus der Wohngruppe, wo es gerade immer nur kracht zum Beispiel. Auch das kostet Geld, aber es bewirkt auch etwas. Intensivpädagogik-Professor Menno Baumann meint, jeder Kommune sollte eine fachliche Beratungsstelle zur Verfügung stehen.
2: An schwierigen Einzelfällen lässt sich einfach nicht sparen. Man bezahlt es am Ende immer.
3: 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Und das war Deutschland heute mit Jessica Stromberg.
4: 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Die Europäische Zentralbank hat wegen der durch den Iran-Krieg zugenommenen Inflation wieder die Zinsen erhöht. Wie die EZB in Frankfurt am Main mitteilte, steigt der für Sparer wichtige Einlagensatz von 2,0 auf 2,25%. Zuletzt hatten die Währungshüter im September 2023 die Zinsen heraufgesetzt. Die Internationale Seeschifffahrtsorganisation der Vereinten Nationen hat den gestrigen US-Angriff auf den Öltanker Setebello vor der Küste des Oman verurteilt. Seit Beginn des Iran-Kriegs habe es in der Region zahlreiche Angriffe auf die internationale Schifffahrt gegeben, hieß es. Nach Angaben der indischen Regierung in Neu-Delhi wurden bei dem US-Angriff auf den Tanker 3 indische Seeleute getötet. Auch heute sei es wieder zu einem Zwischenfall gekommen, bereits der 3. in dieser Woche. Das indische Außenministerium warf der US-Marine vor, einen mit Bitumen beladenen Tanker ebenfalls vor der Küste Omans beschossen zu haben. Die Besatzung sei in Sicherheit gebracht worden, hieß es. Das zuständige US-Regionalkommando bestätigte den Einsatz. Die Fraktion der Linken prüft nach eigenen Angaben eine Klage gegen das neue Gebäudemodernisierungsgesetz der Bundesregierung. Linken-Politikerin Bock verwies in der Debatte im Bundestag auf Artikel 20a des Grundgesetzes, wonach ein neues Gesetz nicht zu höheren klimaschädlichen Emissionen führen dürfe. Grünen-Fraktionschefin Dröge warf der Regierung vor, sie ignoriere sowohl die Schwierigkeiten bei der Versorgung mit Öl und Gas als auch die Klimakrise. Das neue Gesetz verursache zudem steigende Kosten für Mieter und kleine Unternehmen. Der AfD-Politiker Scheirich forderte dagegen die Abschaffung aller staatlichen Vorgaben in der Energiepolitik. Wirtschaftsministerin Reiche verteidigte das neue Gesetz als Chance für einen Neustart bei der Wärmewende. Die CDU-Politikerin sagte im Bundestag, die Bundesregierung ersetze Heizungszwänge durch Technologieoffenheit und ziehe damit einen Schlussstrich unter eine Politik des Misstrauens. Der britische Verteidigungsminister Healey hat seinen Rücktritt erklärt. Der Labour-Politiker begründete das auf dem Online-Dienst X mit Streitigkeiten über seinen Etat. Healey warf Premierminister Starmer vor, die notwendigen Mittel zur Verteidigung des Landes nicht organisiert zu haben. Die Investitionen blieben weit hinter dem zurück, was in dieser gefährlichen Zeit erforderlich sei, sagte Healey. Premier Starmer steht seit Monaten innenpolitisch unter Druck. Nach dem schlechten Abschneiden von Labour bei den Kommunalwahlen

0: und Regionalwahlen im Mai hatten ihm zahlreiche Abgeordnete öffentlich ihre Unterstützung entzogen. Zuletzt war der britische Gesundheitsminister Streeting zurückgetreten. In der Demokratischen Republik Kongo hat eine Ärztegewerkschaft zum Streik aufgerufen. Mehr als 2500 Mediziner im öffentlichen Dienst seien seit 11 Monaten nicht mehr bezahlt worden, sagte ein Sprecher dem französischen Sender RFI. Solange es kein Gehalt gäbe, könnten die Leute nicht weiter motiviert werden, gegen Ebola zu kämpfen. Die Gewerkschaft prangerte außerdem Arbeitsbedingungen an, die schlecht seien. Zudem sei die Versorgung mit Medikamenten unzureichend. In der Demokratischen Republik Kongo gibt es bislang mehr als 120 Ebola-Tote. Papst Leo hat bei seinem Besuch auf den Kanarischen Inseln sichere und legale Wege für Migration verlangt. Die Menschenwürde erfordere dies, sagte das Oberhaupt der katholischen Kirche in der Hafenstadt Arginegin. Es reiche nicht aus, Ankünfte zu verwalten, Zahlen zu verteilen, Grenzen verstärkt zu sichern oder Todesfälle zu beklagen, mahnte der Papst. Er äußerte sich an jenem Ort, der zum Symbol einer humanitären Notlage wurde. An einem Kai des Hafens von Arginegin mussten im August 2020 zeitweise fast 3000 Menschen unter prekären Bedingungen ausharren, obwohl der Bereich nur für etwa 500 Personen ausgelegt war. Die Kanaren sind seit vielen Jahren ein Knotenpunkt der Fluchtbewegung von Afrika über den Atlantik nach Europa. Das Wetter. Wechselnd bewölkt und örtlich Schauer sowie einzelne Gewitter, Höchstwerte 15 bis 20 Grad. Morgen viele Wolken und schauerartig verstärkter Regen, am Alpenrand länger anhaltend, Höchstwerte 16 bis 23 Grad. Die Aussichten am Samstag im Norden und Osten wolkig und zahlreiche Schauer, in der Mitte kaum Niederschläge, im Südwesten heiter und trocken, 15 bis 28 Grad. Das waren die Nachrichten.
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0: Weniger Rettungswagen, mehr Kopfschmerztabletten. Schulgesundheitsfachkräfte, auch School Nurses genannt, helfen Schülerinnen und Schülern bei Wehwehchen, bei ernsteren Sachen und sie haben immer ein offenes Ohr. Sie helfen, ein gesünderes Leben zu führen und das zahlt sich aus. Für die Schüler natürlich, für die Eltern und auch für die Gesellschaft. Aber es gibt sie kaum bislang. Ein Grund, weshalb der Dachverband der Krankenkassen und viele andere die flächendeckende Einführung von School Nurses fordern, das ist unser Themenfokus gleich. Ich bin Leonard Ameln. Hallo. Gewalt und Mobbing. Viele benachteiligte Schüler, oft mit Migrationshintergrund, die unterdurchschnittlich lesen und rechnen können. Das ist Alltag an sogenannten Brennpunktschulen. Um diese Zustände an Schulen in Problemlagen anzugehen, hat der Bund das Start-Chancen-Programm aufgelegt. Das größte Bildungsprogramm der deutschen Geschichte. Nach gut 20 Monaten ist jetzt Zeit für eine erste Bilanz, denn das wird auch aktuell auf der Start-Chancen-Konferenz in Berlin diskutiert. Mein Kollege Martin Schütz ist jetzt bei mir. Martin, gibt es da schon erste Ergebnisse?
1: Also messbare Ergebnisse oder eine erste Evaluation, die gibt es bisher nicht. Für das Start-Chancen-Programm wollen Bund und Länder ja insgesamt bis zu 20 Milliarden Euro bereitstellen für eine Gesamtlaufzeit von 10 Jahren. Das Geld wird nicht mit der Gießkanne auf alle Schulen verteilt in Deutschland, sondern auf 4000 ganz besonders förderwürdige Schulen, die sich in einem sozial schwierigen Umfeld befinden.
0: Und was hört man denn von denen, die tagtäglich dort arbeiten?
1: Also die Gewerkschaft GEW beispielsweise, die kommt zu dem Schluss, dass das Startchancenprogramm besser als nichts sei. Von Schulen gibt es immer wieder die Rückmeldung, dass das Programm sinnvoll sei, aber viele Prozesse zu bürokratisch angelegt sind. Wir begleiten hier bei Campus und Karriere seit dem Start des Programms eine Kölner Schule. Die hat uns zurückgemeldet, dass der Start in den ersten Monaten sehr, sehr ruckelig war, aber es langsam besser anläuft.
0: Und wie sieht es konkret in dieser Kölner Schule aus?
1: Also im Jahr 2025 hat die Schule nach eigenen Angaben nicht mal die Hälfte des zur Verfügung stehenden Geldes abgerufen, mittlerweile aber eine zusätzliche Schulsozialarbeiterin einstellen können. Alleine das sei ein großer Gewinn, hat uns Schulleiter Martin Süsterhen vor einiger Zeit mitgeteilt.
2: Das wirkt fantastisch, weil diese großartige Schulsozialarbeiterin, die passt hier wunderbar in unser Kollegium rein. Die bringt so eine Grundhaltung mit, die gerade diesen hochbelasteten Kindern auch unglaublich entgegenkommt. Die macht großartige Arbeit und das hat wirklich enorm viel gebracht.
1: Ja, außerdem konnte die Schule in neues Lehrmaterial und auch Programme investieren, die die Verwaltungsarbeit erleichtern. Was dem Schulleiter immer noch fehlt, ist, dass die Schule von Aufgaben wie Beschaffung von Verwaltung, Anträgen schreiben und so weiter befreit wird und Lehrkräfte wieder das machen, was sie eigentlich machen sollen, nämlich unterrichten und pädagogische Arbeit leisten.
0: In Berlin, haben wir gerade erwähnt, läuft aktuell die Start-Chancen-Konferenz. Was sagt die Politik dort?
1: Ja, dass die Aufbauphase des Programms weitestgehend abgeschlossen sei und Ende dieses Jahres soll dann eine erste Evaluation zeigen, wie das investierte Geld dann auch Wirkung zeigt.
0: Ein Zwischenfazit zum Startchancenprogramm gut 20 Monate nach Beginn. Mein Kollege Martin Schütz war das. Vielen Dank.

0: Mehr Essstörungen, mehr Diabetes und steigender Medikamentenmissbrauch. Die Gesundheit von Schülerinnen und Schülern verschlechtert sich spürbar. In anderen Ländern wie Norwegen oder den USA zum Beispiel kümmern sich sogenannte School Nurses, Schulschwestern, um genau solche Belange. An öffentlichen Schulen in Deutschland aber gibt es sie bislang kaum. In Hamburg schon, seit vergangenem Jahr zumindest, an 11 Grundschulen in sozial benachteiligten Stadtteilen. Thomas Sambol hat den Schulgesundheitsfachkräften dort über die Schulter geschaut.
1: Große Aufregung in der Grundschulklasse der Ganztagsschule Maritstraße. Und das liegt an stark verfärbten Eierschalen.
2: Wir haben ja gestern gesagt, Eierschale ist ja so ähnlich wie Zähne. Ne?
1: Sagt Schulgesundheitsfachkraft Anna Urbanowitz. Deshalb kann man daran auch prima erkennen, was mit den Zähnen passiert, wenn man zu viel Limo oder Saft trinkt. Also hatten die Schülerinnen und Schüler am Tag zuvor weiße Eier in Cola, Apfelsaft, Milch und Wasser eingelegt. Und nun sehen sie das Ergebnis.
3: Apfelsaft und Cola haben ganze Farbe verändert.
4: Bei Milch ist es weißer geworden und bei Apfelsaft ist es braun geworden. Bei Cola ist die Haut abgenommen.
1: Anna Urbanowitz weiß, wie sie die Kinder für das Thema Gesundheit begeistern kann. Sie hat Medizinpädagogik und Gesundheitspsychologie studiert und vorher viele Jahre in einer Zahnarztpraxis gearbeitet. Das kommt ihr natürlich gerade bei diesem Thema zugute.
5: Ich versuche aber auch, das in irgendeiner Form praktisch zu machen, dass es was in die Hand gibt und irgendwas gemacht wird. Und möglichst wenig Vortrag. Dass wir ins Gespräch kommen, dass die Kinder sehen, dass sie selber schon ganz viel wissen und dass sie selber auch was machen können und dass es was bewirkt. Das ist wahrscheinlich auch einfach ein Faktor, warum es dann Spaß macht, wenn Anna da ist.
1: Anna Urbanowitz ist seit einem guten halben Jahr Schulgesundheitsfachkraft. Als Modellprojekt gestartet, ist der Beruf in Hamburg inzwischen genauso wie in 6 anderen Bundesländern fest etabliert.
5: Es ist eine tolle Arbeit. Die Kinder sind den überwiegenden Teil ihrer Wachenzeit hier und werden hier einfach ganz, ganz stark geprägt. Was gesunde Lebensführung angeht, spielt das, was ihnen vorgelebt wird, eine große Rolle. Und da ist die Schule einfach ein so großer beeinflussender Faktor, dass wir da gar nicht drum rumkommen. Das ist einfach die Basis am Ende und letztendlich auch die Voraussetzung, dass Kinder lernen können und sich weiterentwickeln können. Tatsächlich geht es bei meiner Arbeit vorrangig um Gesundheitsförderung und Prävention im Schulkontext. Und das kann ganz unterschiedliche Formen annehmen.
1: Schulgesundheitsfachkräfte können sich zum Beispiel auch um chronisch kranke Kinder kümmern, bei psychischen Problemen helfen, aber auch Projekttage und Ausflüge organisieren und begleiten. Ganz wichtig ist ihre Rolle als Vermittler zwischen Schule und Gesundheitseinrichtungen im Stadtteil, also zum Beispiel zu Verbänden und Vereinen, aber auch zu Fachärzten und Therapeuten. Wie eine Lotsin kann auch Anna Urbanowitz im Bedarfsfall über ihr Netzwerk schnell weitergehende Hilfe und Unterstützung organisieren.
5: Ein Teil ist dann auch, die Eltern zu informieren, im Austausch zu bleiben, vielleicht auch irgendwelche Aktivitäten mit den Eltern zu machen zum Bereich Gesundheit und gesundheitsförderliche Lebensführung.
1: All das ist auch eine große Entlastung für die Lehrkräfte, so auch für Gesa Immels. Die betont, wie wichtig das Thema Gesundheit in der Schule ist.
6: Es sind einfach viele Bereiche, wo nicht genug außerhalb der Schule immer gemacht wird. In allen Bereichen, ob es in Bewegung ist, Entspannung, Hygiene, gerade Zähne ist ein ganz, ganz großes Thema, sodass wir versuchen, einfach sehr viel von hier aus zu machen. Es ist natürlich super, wenn die Kinder es irgendwann selbst wissen und dann in die Hand nehmen können oder es auch mit nach Hause tragen. Und da ist es natürlich super, wenn ich jemanden zur Unterstützung habe, die ein Profi ist.
1: Unterm Strich führt der Einsatz von Schulgesundheitsfachkräften zu mehr Bildungsqualität und damit auch zu mehr Bildungsgerechtigkeit, betont Peter Paulus von der Leuphana-Universität Lüneburg. Das ist das Ergebnis der Pilotstudie in Hamburg, die der Gesundheitspsychologe wissenschaftlich ausgewertet hat.
7: Ein ganz wesentlicher Punkt ist, dass durch die Schulgesundheitsfachkräfte sich die Teilhabe oder die Anwesenheit der Schülerinnen und Schüler am Unterricht stabilisiert hat, sozusagen.
1: Heißt vereinfacht gesagt, die Kinder werden im besten Fall seltener wegen Magen- oder Kopfschmerzen nach Hause geschickt, weil die Schulgesundheitsfachkraft sich intensiv um sie kümmern kann. Das entlastet die Lehrkräfte zusätzlich und kann mit dafür sorgen, dass die Schülerinnen und Schüler schnell wieder fit sind und nur wenig Unterricht verpassen. Trotzdem gibt es in Deutschland bislang nur wenige solcher Spezialisten, auch weil das Berufsbild noch relativ neu ist. Wie sehr sich ihr Einsatz lohnen kann, zeigt das Beispiel der Grundschulklasse in Hamburg. Dank Schulgesundheitsfachkraft Anna Urbanowitz will dort nicht nur die 9-jährige Nafi jetzt viel besser auf ihre Gesundheit achten.
3: Beim Mittagessen haben wir auch Gemüse da und ich esse auch die Gurken und die Karotten gern.
0: Eindrücke und Beispiele von einer Hamburger Grundschule, wie Schulgesundheitsfachkräfte sich um die Gesundheit junger Menschen kümmern. Ihren flächendeckenden Einsatz forderten erst kürzlich der Dachverband der Betriebskrankenkassen, der Bundeselternrat oder die Bundesschülerkonferenz etwa. Katharina Maulbecker-Armstrong forscht zum Thema. Sie lehrt medizinisches Management an der TH Mittelhessen in Gießen. Und ich habe sie gefragt, wie wichtig School Nurses wirklich sind.
8: Wenn wir sagen, dass die Gesundheitskompetenz und das Gesundheitswissen der jungen Menschen auch Bildungsinhalt sein soll und wichtig für die Zukunft ist, dann ist das extrem wichtig und wir sollten den jungen Menschen das mitgeben.
9: Jetzt sind die Energy Drinks und Fast Food ausgesetzt, die den Körper malträtieren. Dann kommt noch TikTok, Snapchat und Co. dazu, die versetzen Kinder und Jugendliche geistig in Daueralarmzustand, machen die süchtig. Kann da eine School Nurse helfen? Kann die das Ruder rumreißen?
8: Eine einzelne Person kann das nicht. Aber was die School Nurses haben, ist, wenn ich als Jugendlicher in den Betreuungsraum gehe und mich öffne. Ich habe ja oft als Jugendlicher nicht viele Ansprechpartner. Die Lehrer benoten und mit den Eltern die Beziehung in der Jugendphase, das kann ich aus eigener Erfahrung sagen, als dreifache Mutter, ist manchmal nicht so ganz einfach. Das heißt, sie haben da jemanden, der unterliegt der Schweigepflicht, mit dem können sie reden. Und die School Nurse hat Netzwerkkarten, wo sie weiterverweisen kann. Also wenn es ein Suchtproblem ist, an die Suchtberatungsstellen, wenn es eine Essstörung ist, an die entsprechenden Stellen und so weiter.
9: Und aus Ihrer eigenen Erfahrung im Ausland als dreifache Mutter können Sie auch sagen, ja, das hat mir wirklich sehr geholfen im Alltag. Ja. Also wir sollten als Deutschland uns da, sagen Sie, auch am Ausland orientieren?
8: Ja, wenn wir denken, und wir sprechen alle davon, beide Eltern sollten arbeiten, dann muss das auch gelöst sein, dass die Kinder ganztägig an der Schule gut versorgt sind, selbst wenn sie gesundheitliche Bedarfe haben. Und das ist auch für die Arbeitgeber interessant. Man kann das auch rechnen über, gibt's Studien von diabetischen Kindern, dass die Eltern, sobald die Kinder in die Schule kommen, ihre Arbeitszeit um 30% reduzieren. Wir haben ja so eine Kosten-Nutzen-Analyse gemacht. Das kann man simulieren, was der gesamtgesellschaftliche Nutzen einer School Nurse ist.
9: Und diesen gesamtgesellschaftlichen Nutzen könnte die Politik auch überzeugen. Wie schätzen Sie da die Chancen ein? Wie wollen Sie die Politik davon überzeugen, dass sie wirklich das Geld locker macht und die Rahmenbedingungen schafft?
8: Das ist wie bei vielen anderen Gesundheitsförderungs- und Präventionsproblemen das Thema, dass der Nutzen in verschiedenen Sektoren oder oft verspätet anfällt. Das heißt, wir haben nachgewiesen, dass die Unfallkasse Rettungswageneinsätze und Heilbehandlungskosten spart, weil die Nurse halt eine Triage in der Schule macht. Das haben wir mit der Unfallkasse Brandenburg und Hessen anhand der Schulen gemacht, an denen Nurses sind. Wir wissen aber von den Kosten-Nutzen-Analysen, und wir haben das simuliert für psychische Erkrankungen und ein Kind mit Diabetes, das sind Return on Invest von 1:35 bis 1:43 €.
9: Das müssen Sie ganz kurz erklären. Jeder investierte Euro.
8: Bei einem diabetischen Kind bringt in der Lebenslaufperspektive einen Earnback-Effekt von 1:35 €.
9: Das sind die 35 €, die man spart, wenn man den Euro jetzt investiert. Also,
8: genau, die man praktisch spart an späteren Hilfeleistungen und die auf der positiven Seite als Steuereinnahmen und Sozialversicherungsbeiträge reinfließen. Und das kann man für somatische Erkrankungen wie Diabetes machen. Wir haben das simuliert und wir haben psychische Erkrankungen simuliert. Ganz ähnlich. Und der Effekt kommt eben aus einer gelingenden Bildungskarriere für die Schülerinnen und Schüler und dem Entlastungseffekt für die Eltern.
0: Sagt Professorin Katharina Maulbecker-Armstrong von der TH Mittelhessen in Gießen. Ausgerechnet die Institution, also die täglich alle Kinder erreicht, hat fast nirgends Gesundheitspersonal. Jetzt werde es aber langsam dringend. Eine flächendeckende gesundheitliche Betreuung in den Schulen fordert ein Expertenbericht, der soeben in Berlin vorgestellt wurde. Und meine Kollegin Luise Sammann war dabei. Luise, wie viele School Nurses gibt es denn in Deutschland und wo arbeiten die?
10: Ja, also es sind 150 solcher Schulkrankenschwestern oder Schulgesundheitsfachkräfte in Deutschland an Schulen unterwegs. Vorreiter ist da das Bundesland Hessen. Dort gibt es 50 solcher Personen. Dahinter kommt dann Rheinland-Pfalz mit immerhin noch 33. In einigen Bundesländern wie Nordrhein-Westfalen oder Thüringen gibt es aber auch gar keine. Und hier in Berlin zum Beispiel sind es gerade mal 6 bei, das muss man dazu sagen, mehr als 400.000 Schülerinnen und Schülern an allgemeinbildenden Schulen. Also man sieht, das ist sehr unterschiedlich verteilt und vor allem aber nirgendwo so, dass man von einer ausreichenden Versorgung wohl sprechen könnte. Und deswegen sprachen diese Expertinnen und Experten heute auch von Deutschland als einem Entwicklungsland bei diesem Thema. Zum Vergleich vielleicht in Belgien mit gerade mal 12 Millionen Einwohnern insgesamt, da gibt es mehr als 3.300 solcher School Nurses. Das ist eine ganz andere Dimension und dazu kommt, dass die, die es bei uns gibt, überwiegend nur befristet eingestellt sind. Also zum Beispiel im Rahmen von so Pilotprojekten, mit denen einige Bundesländer aktuell eben testen wollen, ob das Ganze überhaupt Sinn macht.
9: Und gibt es da schon Ergebnisse von diesen Tests?
10: Ja, die gibt's und das ist wirklich interessant, wie eindeutig die ausfallen und wie unumstritten das ganze Konzept eigentlich ist. Also man hört praktisch niemanden, der oder die sagt, School Nurses sind sinnlos. Es ist eher andersrum, egal ob jetzt Elternverbände, Lehrergewerkschaften, Expertinnen aus dem Gesundheitsbereich oder aber auch Politikerinnen und Politiker von der CSU bis zu den Grünen, die sind sich wirklich alle einig, das ist eine relativ niedrigschwellige Möglichkeit, um möglichst schnell und möglichst viel für diese immer größer werdenden Gesundheitsprobleme unter Schülerinnen und Schüler zu tun. Und das eben, wie gesagt, nicht nur mit Blick auf die Versorgung, also die direkte akute Versorgung, wenn ein Kind einen Asthmaanfall hat oder vom Klettergerüst fällt, sondern auch mit Blick auf die Prävention. Das haben wir auch eben gehört. Und darüber hinaus führt es eben noch, auch das wurde schon angesprochen, zu ganz handfesten Kosteneinsparungen, wie auch nochmal dieses Positionspapier gezeigt hat, das hier heute vorgestellt wurde. Wir hören dazu mal die Expertin Birgit Petzmann-Seiters vom Berufsverband Kinderkrankenpflege.
11: Ein wichtiger Punkt, dass die Heilbehandlungskosten pro Unfall um 14% niedriger ist an Schulen, an denen eine School Nurse ist, im Vergleich zu anderen Schulen. Die Rettungswageneinsätze und wer von Ihnen in Krankenhäusern mal gearbeitet hat, weiß, wie häufig Kinder mit Schulunfällen in diese Klinik kommen, immer ein Problem darstellen, weil Eltern natürlich kommen müssen, um dieses Kind auch wiederum abzuholen. Das kann alles deutlich reduziert werden an hessischen Gesamtschulen um 64%.
10: Ja, und tatsächlich liegt das jährliche Einsparpotenzial in Hessen einer Studie aus dem Jahr 2024 zufolge insgesamt bei rund 1,5 Millionen Euro durch die School Nurses.
9: Das klingt ja überzeugend nach einem Erfolgsmodell. Warum wird das bisher nicht flächendeckend umgesetzt?
10: Das ist tatsächlich die große Frage und da sind wir dann ganz schnell, wie so oft ja im Bildungsbereich, beim Thema Zuständigkeit. Also Bildung ist bekanntlich Ländersache und die Länder haben ebenso bekanntlich wenig Geld, beziehungsweise priorisieren da auch sehr unterschiedlich. Und dadurch haben wir eben jetzt diesen Flickenteppich mit Modellprojekten und befristeten Verträgen hier und gar keinen School Nurse ist da. Und genau das will dieser Expertenrat, der heute sein Positionspapier vorgestellt hat, eben beenden. Da wurde ganz klar gefordert, an jeder Schule in Deutschland muss es mindestens eine qualifizierte und fest verankerte Pflegefachperson geben in Zukunft, so wie es eben in Ländern wie Schweden, Großbritannien oder den USA schon längst üblich ist. Und damit das kommt, muss das Thema auch auf Bundesebene besprochen werden, weil es nämlich nicht allein ein Bildungsthema ist und damit Ländersache, sondern weil es hier auch um die großen Bereiche Gesundheit und Prävention geht. Und das sind Themen, die die Bundesregierung ja eigentlich angehen wollte.
9: Luise Sammann über einen eben in Berlin vorgestellten Expertenbericht zu Schulgesundheitsfachkräften. Vielen Dank.

0: Frontalunterricht, Noten und Fächertrennung, also Methoden aus dem 19. Jahrhundert. Dazu Inhalte aus dem 20. Jahrhundert. Junge Menschen so auf die Welt von morgen vorzubereiten, das dürfte nur noch leidlich funktionieren. Beispiele für modernes Lernen gibt es aber mittlerweile einige hierzulande. Die Strategie Bildungsland Sachsen 2030 etwa, die heute von der Bertelsmann Stiftung mit dem Change Learning Award ausgezeichnet wird. Alexandra Gerlach.
1: Lehrer sollten keine Fächer unterrichten, sondern Menschen. Und das finde ich so wunderbar und passend, dass das eigentlich alles zusammenfasst.
2: Sagt Schulleiterin Antje Buschmann von der Meißner Questenberg Grundschule, die im vergangenen September mit dem Deutschen Schulpreis ausgezeichnet wurde. Preiswürdig war das hier praktizierte selbstständige, fantasievolle und fächerübergreifende Lernen.
1: Die Auflösung des Lebens in Fächer ist ja irgendwann mal vor 100 Jahren passiert. Heutzutage sind meines Erachtens nach Kompetenzen wie Sozialkompetenz, Wertschätzung, Umgang miteinander, sich selbst finden, sich mit sich selber klarkommen in dieser durchaus herausfordernden Umwelt. Und all das wird im Unterricht viel zu wenig behandelt. Und
2: deshalb hat die Schulleitung der Questenberg Grundschule ganz grundsätzlich viele alte Zöpfe des Schulalltages abgeschnitten und neu strukturiert. Buschmann nennt Beispiele.
1: Also auf keinen Fall 45 Minuten Unterricht und Schulklingeln und jetzt ist alles zu Ende, sondern Rhythmisierung in dem Sinne, dass man seinen eigenen Rhythmus finden kann.
2: Mathematik, Deutsch, Bio und Musik werden hier spielerisch in thematischen Lernarrangements verknüpft. Die Schülerinnen und Schüler der Klasse 1a sitzen in einem Kreis auf hellen Holzbänken und schauen konzentriert auf ihre Klassenlehrerin Therese Seidel, die die Gitarre anstimmt. An diesem Morgen geht es um den Apfel. Therese Seidel.
3: Den Apfel haben wir zusammen einmal untersucht mit dem richtigen Apfel, haben den aufgeschnitten, angeschaut, welche Bestandteile hat der. Und jetzt arbeiten die Kinder an einem Lernplan, wo sie Aufgaben aus dem Bereich Deutsch haben. Zum Beispiel hören sie dort Wörter mit dem A wie Apfel am Anfang und ordnen die zu. Oder in Mathe zählen sie Äpfel, machen Strichlisten dazu. Und Sport werden wir Apfel-Yoga machen.
2: Schulleiterin Antje Buschmann ergänzt.
1: Und das ist eigentlich das große Ziel, mehr in Richtung Leben zu gucken. Ausgangspunkt ist immer die Lebensrealität der Kinder und weniger in Richtung Fächer.
2: Aus Sicht des sächsischen Bildungsministeriums liege das sächsische Schulsystem immer noch bundesweit auf Platz 1. Doch angesichts abnehmender Schülerkompetenzen, auch in Sachsen, müsse sich das Schulsystem weiter modernisieren, sagt Staatsminister Konrad Clemens.
4: Wir setzen auf mehr selbstorganisierten Unterricht. Wir wollen Fächer verbinden, vernetzt unterrichten, Themen und praktische Kompetenzen in den Mittelpunkt stellen. Das ist moderner Unterricht und der findet auch bald flächendeckend in Sachsen statt.
2: Das Bildungsland Sachsen 2030 sei kein Extraprojekt, sondern eine Strategie für den gesamten Freistaat, sagt der zuständige Referatsleiter für Grundsatzangelegenheiten Matthias Böhme, der selber Lehramt studiert und als Schulleiter gearbeitet hat.
5: Es geht um ganzheitliches und nachhaltiges Lernen. Es geht um die Frage, wie wir fachbezogenes und interdisziplinäres Lernen in eine gute Balance bringen, wie wir gezielt Potenziale und Instrumente der Digitalisierung nutzen.
2: Seit 3 Jahren läuft die Strategie Bildungsland Sachsen 2030. Zum Auftakt wurde sie zunächst begleitet von einem umfassenden landesweiten Beteiligungsprozess mit Vertreterinnen und Vertretern der Schullandschaft, Wissenschaft, Schülerinnen und Schüler sowie Eltern, wie Böhme erläutert. Insgesamt 218 Handlungsempfehlungen wurden erarbeitet.
5: Eine Besonderheit dieses Prozesses war es, dass wir aber auf dieser Empfehlungsebene nicht stehen geblieben sind. Wir haben in einem zweiten Schritt diese 218 Handlungsempfehlungen kritisch überprüfen lassen in 5 regionalen Bildungsforen. Welche Empfehlungen sollte man aufnehmen? Welche sollte man modifizieren? Welche sollte man vielleicht auch verwerfen?
2: Beschlossen wurden 16 Ziele und 64 Maßnahmen. Eine noch ungelöste Frage sei dabei, wie im Zeitalter der Digitalisierung ein künftiges Bewertungssystem für schülerische Leistungen zu gestalten sei, sagt Referatsleiter Matthias Böhme. Er freut sich ganz besonders über die heutige Auszeichnung für die Strategie des Ministeriums.
5: In allererster Linie bedeutet es für Sachsen eine große Wertschätzung. Ein deutliches sozusagen Zeichen, dass Entwicklungsprozesse auch auf der Ebene eines Landes, auch ausgehend von einem Kultusministerium, sehr aufmerksam verfolgt werden.
2: Die Strategie Bildungsland Sachsen 2030 soll nun Stück für Stück für die gesamte Schullandschaft im Freistaat Sachsen umgesetzt werden. Pioniere wie die Questenberg-Grundschule Meißen könnten als Blaupause dienen.
0: Alexandra Gerlach war bei den hier besungenen Questies der Questenberg-Grundschule, einer Schule, wo die Strategie Bildungsland Sachsen 2030 gelebt wird. Und wie Bildungswandel an Schulen gelingen kann, das ist auch unser Thema am Samstag bei Campus und Karriere. Schreiben Sie uns Ihre Meinung dazu gern jetzt schon an campus@deutschlandfunk.de. Vielen Dank für Ihr Interesse an unserem Bildungsmagazin. Mein Name ist Leonard Ameln. Ich wünsche Ihnen einen schönen Tag. Auf bald.

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1: Uhr, die Nachrichten. Die Europäische Zentralbank hat wegen der durch den Iran-Krieg zugenommenen Inflation wieder die Zinsen erhöht. Wie die EZB in Frankfurt am Main mitteilte, steigt der für Sparer wichtige Einlagensatz von 2,0 auf 2,25%. Zuletzt hatten die Währungshüter im September 2023 die Zinsen heraufgesetzt. Weiter hieß es, die Aussichten für die Wirtschaft im Euroraum trübten sich ein. Im laufenden Jahr werde ein Wachstum von 0,8% erwartet und für 2027 dann 1,2%. Die Fraktion der Linken prüft nach eigenen Angaben eine Klage gegen das neue Gebäudemodernisierungsgesetz der Bundesregierung. Linken-Politikerin Bock verwies in der Debatte im Bundestag auf Artikel 20a des Grundgesetzes, wonach ein neues Gesetz nicht zu höheren klimaschädlichen Emissionen führen dürfe. Grünen-Fraktionschefin Dröge kritisierte, das Vorhaben der Regierung führe zu steigenden Kosten für Mieter und Unternehmen. Der AfD-Politiker Scheirich forderte die Abschaffung aller staatlichen Vorgaben in der Energiepolitik. Eine zentrale Änderung des Gebäudemodernisierungsgesetzes sieht vor, dass der Betrieb von Öl- und Gasheizungen erlaubt bleibt. Allerdings soll bis 2040 der Anteil von CO2-neutralen Brennstoffen schrittweise erhöht werden. Wirtschaftsministerin Reiche von der CDU sagte im Bundestag, die Bundesregierung ersetze Heizungszwänge durch Technologieoffenheit und ziehe damit einen Schlussstrich unter eine Politik des Misstrauens. Der Deutsche Ethikrat hat sich gegen eine pauschale Altersgrenze für die Nutzung sozialer Medien ausgesprochen. Kinder und Jugendliche wüchsen heute mit vielen digitalen Angeboten auf, die eine wichtige Rolle bei der Erfüllung ihrer Kommunikations- und Informationsbedürfnisse spielten, sagte der Ethikratsvorsitzende Frister in Berlin. Der notwendige Schutz junger Menschen müsse mit ihren Interessen an digitaler Teilhabe in Ausgleich gebracht werden. Die Einführung eines gesetzlichen Mindestalters für soziale Medien sei dafür nicht geeignet. Die für die Stellungnahme verantwortliche Philosophin Judith Simon sagte, Kinder und Jugendliche könnten etwa auf KI-Chatbots ausweichen, die derzeit noch unzureichender reguliert seien. Der Ethikrat plädiert für ein Schutzkonzept, das neben sozialen Medien auch andere digitale Angebote einbezieht. Zudem sollten auf europäischer Ebene einheitliche Regelungen getroffen werden, hieß es. Der britische Verteidigungsminister Healey hat seinen Rücktritt erklärt. Der Labour-Politiker begründete das auf dem Online-Dienst X mit Streitigkeiten über seinen Etat. Healey warf Premierminister Starmer vor, die notwendigen Mittel zur Verteidigung des Landes nicht organisiert zu haben. Premier Starmer steht seit Monaten innenpolitisch unter Druck. Nach dem schlechten Abschneiden von Labour bei den Kommunal- und Regionalwahlen im Mai hatten ihm zahlreiche Abgeordnete öffentlich ihre Unterstützung entzogen. In der Demokratischen Republik Kongo hat eine Ärztegewerkschaft vor dem Hintergrund des Ebola-Ausbruchs zum Streik aufgerufen. Mehr als 2500 Mediziner im öffentlichen Dienst seien seit 11 Monaten nicht mehr bezahlt worden, sagte ein Sprecher dem französischen Sender RFI. Solange es kein Gehalt gäbe, könnten die Leute nicht weiter motiviert werden, gegen Ebola zu kämpfen. Die Gewerkschaft prangerte außerdem Arbeitsbedingungen an, die schlecht seien. Zudem sei die Versorgung mit Medikamenten unzureichend. In der Demokratischen Republik Kongo gibt es bislang mehr als 120 Ebola-Tote. Die Landesbeauftragten zur Aufarbeitung der SED-Diktatur haben die 16 Bundesländer aufgefordert, eine Aufnahme des sogenannten Grünen Bandes in das UNESCO-Welterbe zu unterstützen. Diese müssten ein klares Bekenntnis dazu ablegen, heißt es in einer in Erfurt verbreiteten Erklärung. Das frühere innerdeutsche Grenzgebiet sei ein Schlüsselort deutscher Erinnerungskultur und zugleich ein Zukunftsprojekt von europäischer und internationaler Bedeutung. Das Band ist rund 1400 Kilometer lang und gilt als eines der größten Biotopverbünde in Europa. Das Wetter. Wechselnd bewölkt und örtlich Schauer sowie einzelne Gewitter. Höchstwerte 15 bis 20 Grad. Morgen viele Wolken und schauerartig verstärkter Regen. Am Alpenrand länger anhaltend. Höchstwerte 16 bis 23 Grad. Das waren die Nachrichten.
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2: Mit Susanne Lohweg, hallo. Dating nicht per App, sondern per PowerPoint. Wir stellen es vor. Und Gucci, Balenciaga und Louis Vuitton zum Start der Fußball-WM. Da blicken wir auf den Style. Der Kicker. Und während heute Abend die WM mit Shakira und Burna Boy in Mexiko musikalisch an den Start geht, da könnte man annehmen, dass es im kriegsgebeutelten Iran derzeit überhaupt keine Konzerte gibt. Aber weit gefehlt. Inzwischen treten wieder bekannte Exilkünstler auf. Besonders ein Auftritt sorgt derzeit für Streit. Der Sänger Chesa aus Los Angeles, der hat vor tausenden Menschen in Teheran gesungen und Kritiker werfen ihm vor, sich vor den Karren des Regimes spannen zu lassen. Bamda Esmaili über Musik, Exil und eine Debatte, die weit über die Bühne hinausgeht.
3: Ein iranischer Sänger aus Los Angeles steht auf einer Bühne mitten in Teheran. In der iranischen Community sorgt dieser Auftritt seit Tagen für heftige Diskussionen. Der Sänger heißt Reza. Seit vielen Jahren lebt er in Kalifornien, jetzt ist er erstmals offiziell im Iran aufgetreten. Doch warum ist dieser Auftritt so umstritten? Reza mit bürgerlichem Namen Binesh Bulur gehört seit Jahrzehnten zur iranischen Popszene in Los Angeles. Dort entstand nach der Islamischen Revolution von 1979 eine eigene Musikwelt im Exil. So prägend, dass sich dafür sogar ein eigenes Genre etablierte: Los Angelesi, persische Popmusik aus Los Angeles. So klingt Reza's Musik normalerweise. Seine Songs laufen bis heute auf persischen Hochzeiten, Familienfeiern und Partys rund um die Welt. Gerade deshalb sorgt sein Auftritt in Teheran für Diskussionen. Kritiker werfen ihm vor, Teil einer staatlich inszenierten Veranstaltung geworden zu sein. Sie argumentieren, Künstler aus dem Exil würden genutzt, um Normalität und nationale Geschlossenheit zu demonstrieren, gerade nach Krieg, nach den Protesten und nach dem Massaker im Januar. Reza selbst weist diese Vorwürfe zurück. Dort gab es eine Veranstaltung und man hat mich gebeten, zwei Lieder zu singen, sagt er. Reza betont, er habe keine offizielle Genehmigung beantragt und sei schon seit vielen Jahren regelmäßig in den Iran gereist. Auf der Bühne in Teheran setzt er allerdings auch politische Akzente. Teheran wurde massiv bombardiert, aber sie können dem Iran mit diesen Bombardierungen nichts anhaben. Und er richtet sich direkt an Teile der Exil-Community, also an jene Gemeinschaft, der er selbst lange zugerechnet wurde. Ein Verräter, der sich gegen seine Heimat verkauft, wird von der Zeit ausgelöscht werden. Genau solche Aussagen sorgen für Kritik, denn Reza steht für eine Generation von Musikern, die ihre Karriere außerhalb des Iran aufgebaut haben. Nach der Revolution wurden Popmusik und viele Formen westlicher Unterhaltung stark eingeschränkt. Zahlreiche Künstler verließen das Land und begannen in Los Angeles, Toronto oder Europa noch einmal von vorne. Popstars wie Abby, Gugush oder später Shahin Najafi wurden zu Stimmen des Exils. Viele von ihnen sehen in den politischen Erschütterungen der vergangenen Jahre und auch im jüngsten Krieg eine Chance für grundlegende Veränderungen im Iran. Doch Faisal ist nicht der einzige Künstler, der den umgekehrten Weg geht. Auch King Ram ist zurück. Hinter dem Namen steckt Ramin Sayed Emami, Musiker, Podcaster und einer der bekanntesten Vertreter der iranischen Alternative-Rock-Szene. Seine Geschichte ist außergewöhnlich. Als Sänger der Band Hypernova gehörte er zu den Pionieren der iranischen Underground-Musik. Später lebte er und arbeitete er in Nordamerika. Sein Vater war der Umweltwissenschaftler Qavus Sayed Emami. Er starb 2018 nach seiner Festnahme im Evin-Gefängnis unter ungeklärten Umständen. Die Familie verließ daraufhin den Iran. Umso überraschender war für viele, dass King Drum Jahre später erneut zurückgekehrt ist. Und noch überraschender, im Frühjahr diesen Jahres spielte er in Teheran das erste offizielle Konzert nach dem Krieg. Fest steht, noch vor wenigen Jahren wären solche Bilder kaum vorstellbar gewesen. Heute stehen wieder Exilkünstler auf Bühnen in Teheran. Und genau deshalb wird über diese Konzerte so heftig gestritten. Denn in einem Land, das Krieg, Proteste und politische Gewalt erlebt hat, ist selbst ein Popsong längst nicht mehr nur ein Popsong. Es wird zur politischen Botschaft, ob der Künstler das will oder nicht.
2: Ein Popsong ist nicht nur ein Popsong und keine politischen Botschaften, sondern fußballerische Botschaften, enthält vermutlich der Song von Belle and Sebastian keine laute Fußballhymne, sondern eine Fußballballade, geschrieben direkt nach dem Qualifikationssieg der Schotten gegen Dänemark. 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

0: It Only Takes a Line, einer von vielen Songs im Rahmen der WM. Und nicht nur musikalisch wird vermutlich dort einiges geboten, auch modisch, da trumpfen ein paar Spieler kräftig auf. Die französische Nationalelf, die gilt auf dem Feld der Mode genauso wie auf dem Platz als Titelheld. Besonders der rechte Verteidiger Jules Condé ist ein ausgewiesener Fashionista. Er trägt Röcke, High Heels und am Arm einen Weekender. Mit der Modeprofessorin Diana Weiß habe ich über Fußballer und ihren Style gesprochen und sie zunächst gefragt, setzen Fußballer inzwischen abseits des Platzes Modetrends?
1: Ja, auf jeden Fall. Also wie man vor dem Spiel eintrifft, das wird immer wichtiger. Und das sind eben Momente, die dann auch verstärkt auf Social Media geteilt werden. Leute interessieren sich verstärkt dafür, was die Spieler abseits des Platzes tragen.
0: Ist es eigentlich nur die Kleidung? Aber das ist inzwischen tatsächlich ja so ein Gesamtpaket, oder? Was sie tragen, wie die Frisur ist, was sie am Arm haben.
1: Genau, aber das ist schon alles, was ich unter dem Begriff Mode fassen würde. Also das gesamte Erscheinungsbild. Natürlich viel Kleidung. Viel wird ja auch über Taschen gemacht. Ne? Also die Fußballer haben ja sehr gerne übergroße und auch überteure Taschen. Die können ja dann über 10.000 Euro kosten, solche Taschen, die die dann mit sich ins Stadion reintragen. Und natürlich Frisuren, Haarfarben, Bartfrisuren und so weiter spielen dann auch eine große Rolle.
0: Dass die Franzosen besonders hervorstechen durch ein großes Modebewusstsein, das wundert einen jetzt nicht. Frankreich ist eine Modenation. Mhm. Aber sehen Sie das auch so, dass die Franzosen auch da ganz weit vorne sind?
1: Ja, muss sagen, französisches Fashion Game sehr strong. Überrascht absolut niemanden. Frankreich ist halt die Modenation. In Deutschland gilt es ja immer noch so als unseriös und auch als unmännlich, also vor allem als Mann dann sehr modeaffin zu sein, wobei sich das natürlich ein bisschen ändert, jetzt generationenbedingt. Aber Frankreich haben da eine andere Wertschätzung dafür, weil es eben nicht nur Teil der kulturellen DNA ist, sondern auch ein Wirtschaftsfaktor. Und die ganzen großen Luxusbrands oder sehr viele davon sind ja eben französische Häuser und da ist man dann auch stolz darauf, wenn die getragen werden.
0: Und die spanische Nationalmannschaft, die arbeitet mit einem spanischen Traditionsunternehmen zusammen, mit Loewe. Die Holländer mit einem Streetwear-Label, kann man Rückschlüsse darauf ziehen, auch durch die Wahl der Modemarke, was das jetzt für eine Mannschaft, was das für eine Nation ist?
1: Ja, ich finde schon. Also die Spanier haben natürlich wirklich großes Glück mit Loewe. Das ist ja auch international sehr angesagtes Label in den letzten Jahren und sieht auch sehr schick aus, muss man sagen. Pata, also die Niederlande tun sich da als sehr, na würde ich sagen, so jung und irgendwie innovativ und so hervor, dass sie eben mit so jungen Streetwear-Label kooperieren. Deutschland trägt ja Marco Polo, was eigentlich vom Ding her nicht schlecht ist, finde ich. Weil Marco Polo ist ja eben eine deutsche Marke, der man eigentlich wünschen würde, dass die erfolgreich ist, weil die produzieren so ganz solide, das ist keine Fast-Fashion-Marke und so weiter. Aber das Image ist lange her, dass Marco Polo mal cool war und die ringen halt verzweifelt eigentlich darum, ein neues Image zu finden, eine jüngere Zielgruppe und so weiter anzusprechen. Aber ob es ihnen jetzt mit diesen Looks gelingt, ja, die deutsche Nationalmannschaft trägt, muss man bezweifeln. Also es ist fast so ein bisschen wie so ein Rentnerstil. Also sehr viel so Beige-Töne oder so Schilf, also sehr gedeckte Farben, Chino, so Art Blouson, Jacken. Also eigentlich wirklich gar nichts Besonderes.
0: Ich glaube, der Guardian hat sowas Unschönes geschrieben, wie sieht aus wie Dads on Tour, also irgendwie Väter auf Klassenreise,
1: ja,
0: oder so.
1: Naja, Dadcore war ja auch mal in Mode, eben auszusehen wie ein Dad, der in Urlaub fährt. Aber ich glaube, das war auch anders gemeint. Also es ist wie so ein uncooler Dad.
0: Aber abseits dieser vom Verband vorgegebenen Mode gibt es ja durchaus deutsche Fußballer, die ganz interessanten Style haben. Also ich weiß nicht, beispielsweise findet sich auf dem Instagram-Account von Nick Woltemade er in rosa Birkenstocks. Florian Wirtz, Mittelfeldspieler, trägt Baggy-Hosen. Mhm. Leon Goretzka eher so ein bisschen klassisch, dandy-schick. Man kann schon sagen, der Style der deutschen Spieler ist divers, oder?
1: Auf jeden Fall. Also es gibt so ein paar, die da so sehr herausstechen. Serge Gnabry fällt mir da auch ein und Leroy Sané, die ja auch auf der Fashion Week in Paris waren und die eben High Fashion wirklich tragen, sehr teure Labels. Diese Fußballer verdienen ja auch sehr gut. Und wofür sollen sie dieses viele Geld halt ausgeben? Mode funktioniert halt total gut. Gerade in dieser Aufmerksamkeitsökonomie, ja, auf Social Media kann man am besten mit solchen Outfits eben eine Aussage machen oder Aufmerksamkeit auf sich ziehen. Aber auch so welche von den eher so konservativeren Spielern, sie haben jetzt gerade schon irgendwie Florian Wirtz oder so angesprochen, die nicht so modemutig sind, spielen aber jetzt doch zunehmend so ein bisschen mit Silhouetten, so ein bisschen mehr Oversize, haben dann eben auch schon mal teuren Designertaschen und so weiter dabei. Also man hat das Gefühl, dieser Modemut oder eben sich auch auszukennen mit Labels und so weiter, das wird jetzt mehr und mehr erwartet oder gehört eben zu diesem Lifestyle dazu, der auch verkörpert wird von den Fußballspielern.
0: Und vermutlich müssen die die teuren Taschen gar nicht selber bezahlen, sondern irgendjemand stellt die denen hübsch zur Verfügung, denn die sind ja wahnsinnige Werbebotschafter auch inzwischen, wenn es um Mode geht.
1: Ja, das stimmt natürlich. Wobei viele von den Spielern arbeiten jetzt gar nicht mit Stylisten oder so in diesem Sinne zusammen, die dann vielleicht ja auch solche Werbedeals machen würden. Natürlich kriegen die bestimmt auch unaufgefordert Sachen geschickt. Die gehen tatsächlich sehr viel shoppen und sie können es sich ja auch leisten.
0: Haben Sie denn insgesamt das Gefühl, dass die WM, also so große Turniere, schon so eine Art Laufsteg geworden sind? Also natürlich nicht im Stadion, sondern das Drumherum gleicht ja phasenweise wirklich einer Fashion-Show, wenn man sieht, wie die französischen Spieler ankommen im Hotel und jeder Einzelne auch quasi ein Modestatement abgibt.
1: Ja, die WM ist so der Red Carpet für Männer. Es ist so deren Red Carpet Moment, eben gerade dieses Ankommen im privaten Outfit, was halt auch zunehmend so genutzt wird, um so natürlich Werbedeals an Land zu ziehen. Es ist wahnsinnig viel Aufmerksamkeit darauf, aber auch sich so individuell nochmal zu inszenieren abseits des Platzes. Wird es dann immer wichtiger, so nuancierte Aussagen über die Persönlichkeit zu machen?
0: Sie haben ja jetzt auch viele Fußballer und ihre Styles angeguckt. Gibt es einen, wo Sie sagen würden, der hat es wirklich, der hat Mode durchdrungen?
1: Huch, ich habe so viele Accounts durchgeklickt in letzter Zeit und ich habe eher nach so Mustern gesucht. Ne? Was sind irgendwie so Styles, was sind so Silhouetten, was sind Brands, die da irgendwie angesagt sind in dieser Szene?
0: Und können Sie da so ein Muster, Brands erkennen, wo Sie sagen, da stehen Fußballer in der Regel drauf? Das kann man ein bisschen verallgemeinern.
1: Naja, es ist so ein bisschen, wo die Luxusmode sowieso hingeht. Also so Sportswear, aber make it fashion. Also wir haben immer noch sehr viel Oversize, Hosen, weite Hosen, sehr viel Sneaker, halt Turnschuhe und dann dazu eben diese teuren Taschen und halt Louis Vuitton ist immer noch die beliebteste Marke, glaube ich, bei den Spielern, dicht gefolgt eben dann von Balenciaga, Gucci und so weiter. Also wir haben letztes Jahr und so viel über Quiet Luxury gesprochen, das ist schon eher lauter Luxus. Also er wird gerne geklotzt anstatt gekleckert.
0: Schauen wir mal, was da alles auf dem Laufsteg der WM noch so geboten wird. Vielen Dank erstmal, Diana Weiß, für den Einblick. Und die ohnehin politisch aufgeladene WM, die zeigt sich jetzt auch in der Mode. Die FIFA hat das Trikot von Haiti wegen kriegerischer Motive verboten. KI-Songs, Algorithmen, die in die musikalische Sackgasse führen. Wo sind wir denn popmusikalisch eigentlich gelandet? Der Augsburger Songwriter Angela Augs, der hat eine simple Antwort. Er glaubt, die Leute wollen einfach gute Musik hören. So der Titel seines Songs.
2: Gute Musik hören, denn die Leute sind schlau.

0: swipen, Menschen ghosten und am Ende doch wieder allein durch den Feed scrollen. Viele Leute haben genug von Dating-Apps. In einigen Großstädten, da gibt es jetzt eine sehr analoge Gegenbewegung, Love at First Sight. Man präsentiert sich nicht selbst, sondern die besten Freundinnen und Freunde stellen einen auf der Bühne vor. Und zwar per PowerPoint-Präsentation. Laura Ganeva hat sich das in München angeschaut.
1: Hi, hast du ein Ticket?
2: Yes.
3: Ein Abend in der Münchner Bar Senatore. An der Tür gibt es statt eines Begrüßungsdrinks erst einmal einen Herzchen-Sticker in die Hand.
1: Das Rosane steht für Open for Dates. Das Rote ist, ich bin schüchtern, ich möchte auf jeden Fall angesprochen werden von jemandem.
3: Ein Farbcode fürs Liebesleben. Wer hier reinkommt, trägt seinen Beziehungsstatus in Form des Stickers auf T-Shirt oder Bluse offen zur Schau. Und ein paar Stufen weiter oben wird auch schon gematcht.
4: Hast du Lust auf ein kleines Spiel?
5: Ja.
4: Wir haben verschiedene Länder und verschiedene Gerichte dabei. Mhm. Und es ist so, dass sich die Frauen ein Gericht aussuchen und die Männer ein Land. Und dann ist das Ziel heute im Verlauf des Abends, dass ihr sozusagen das passende Match findet.
3: Die Schlange an der Bar wächst. Ein paar Meter weiter hat sich eine Gruppe von 4 Männern um einen runden Tisch versammelt. Die Publikumsreihen füllen sich langsam. Es werden nur schnell Pizzen bestellt. Mitten durch das Gewusel bahnt sich Eve ihren Weg. Sie ist die Gastgeberin des Abends und kaum zu übersehen. Leoparden-Mini-Kleid, darüber ein rosa Glitzerjäckchen, an den Füßen zentimeterlange Heels, ebenfalls im Leoprint. Eve umarmt, lacht, kennt hier anscheinend jeden und sammelt im Vorbeigehen die Singles ein. Ihre Theorie, warum heute so viele gekommen sind? Die großen Dating-Apps haben ausgedient.
6: Und habt ihr Online-Dating auch schon probiert? Ja, das ist Katastrophe.
3: Ja. Zwischen dichtgestellten Stühlen und halbgeleerten Gläsern steuert Eve auf 3 Frauen zu, die auf einer roten Samtcouch sitzen.
6: Es sind alle Single, ne? Ja, krass.
3: Dort sitzen Clara, Naomi und Josi. Eigentlich soll der Abend erst noch losgehen. Doch zu den dreien hat sich längst ein Mann gesellt. Sich kennengelernt oder gepitcht, wie es hier heißt, wird hier offenbar auch ohne ihn.
6: Aber gehörst du auch zu ihnen? Nee, hi, ich bin Eve. Lukas. Hi, Lukas. Bist du alleine hier? Ach, das ist ganz toll. Pitch dich selbst oder bist du einfach nur zum Gucken hier?
3: Wer sich selbst ins Rampenlicht stellen möchte, darf zum Mikrofon greifen. Aber das Besondere an diesem Abend ist ja etwas anderes. Wer auf die Datingbühne kommt, wirbt nicht für sich selbst, sondern wird von Freundinnen oder Freunden vorgestellt. Mit einer Bilderpräsentation wie eine liebevolle Bewerbung. Clara und Naomi sind genau deshalb hier.
1: Wir haben ein Geburtstagsgeschenk für unsere Freundin Josi gesucht.
7: Ja, wir wollten irgendwie gerne einfach ein Event schenken, was wir irgendwie zusammen erleben können.
3: Eine Freundin pitchen statt sich selbst. Das macht mehr Spaß als jede Bewerbung, sagen die beiden.
1: Ich finde es eine sehr gute Gegenbewegung, weil man irgendwie mal ein bisschen was anderes hat und sich persönlich direkt kennenlernt und nicht so, ja, die Chance hat, direkt irgendwie zu ghosten. Oder so.
3: Josi hört den beiden zu und nickt. Das andere, sie beschreiben, fühlt sich für sie offenbar natürlicher an als jedes Dating-Profil.
1: Wenn man sich selber präsentiert und darstellt, geht es ja viel mehr auch ums Äußere. Und ich glaube, hier geht es auch einfach viel mehr um den Charakter.
8: Ah, hallo, jetzt bin ich an. Hi! Oh, wow, was für eine Stimmung. Bin ich auf einer Beerdigung oder bin ich hier bei Love at First Line? Hi!
3: Kurz bevor es ernst wird, kommt dann doch auch der Nervenkitzel bei den Präsentierenden.
1: Schon sehr nervös. Ich mag es gar nicht, von Menschen zu sprechen, aber für Josi machen wir das.
8: Als nächstes wünsche ich mir die Clara und die Naomi, die Josi pitchen. Ah, ihr süßen Mädels seid das.
3: Clara und Naomi treten ans Mikro, über ihren Köpfen der Bildschirm mit der PowerPoint. Josi sitzt auf einem Stuhl in der Mitte. Sie wirkt sichtlich amüsiert.
9: Ja, hi. Herzlich willkommen zu unserer Präsentation, warum du Josi daten solltest.

0: billige Antwortbruchfeuer einfallen. Wüsst jetzt nicht, was heiß ist, du oder der Vulkan.
1: Verlegenes, höfliches Lachen. Weniger aus Begeisterung als aus dem Bedürfnis, die Situation irgendwie aufzufangen. Aber genau darum geht es hier. Lieber mutig, peinlich als gar nicht.
2: Ja, es kam auch direkt tatsächlich ein paar auf einen zu, was mich sehr gefreut hat. Ich finde, alle waren eigentlich sehr mutig und offen.
1: Ob Josi an diesem Abend die große Liebe trifft? Vielleicht. Vielleicht aber ist der eigentliche Beweis längst erbracht, noch bevor Nummern ausgetauscht werden. Dass zwei Freundinnen sich auf eine Bühne stellen, um aller Welt zu erzählen, wie großartig die dritte ist.
3: Und das war Corso Kunst und Pop für heute. Nach den Nachrichten, da folgt Medias Res. Ein Thema, wie zeitgemäß ist der Gastkommentar. Die FAZ, die hat gerade einen gelöscht, und zwar von Mario Vogt, CDU-Ministerpräsident in Thüringen. Der hat die KI zur Unterstützung genutzt. Am Mikrofon dieser Sendung Susanne Lurwig. Danke fürs Zuhören.
4: 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In Mexiko beginnt am Abend die Fußball-Weltmeisterschaft der Männer. An der bislang größten WM der Geschichte nehmen 48 statt wie zuletzt 32 Länder teil. Im Eröffnungsspiel trifft Mexiko auf Südafrika. Die insgesamt 104 Spiele werden neben Mexiko auch in Kanada und den USA ausgetragen. Die deutsche Mannschaft startet am Sonntag gegen Curaçao in das Turnier. Das Endspiel findet am 19. Juli in New Jersey statt. Die Europäische Zentralbank hat wegen der durch den Iran-Krieg zugenommenen Inflation wieder die Zinsen erhöht. Wie die EZB in Frankfurt am Main mitteilte, steigt der für Sparer wichtige Einlagensatz von 2,0 auf 2,25%. Zuletzt hatten die Währungshüter im September 2023 die Zinsen heraufgesetzt. Weiter hieß es, die Aussichten für die Wirtschaft im Euroraum trübten sich ein. Im laufenden Jahr werde ein Wachstum von 0,8% erwartet und für 2027 dann 1,2%. EZB-Präsidentin Lagarde erklärte, der Krieg drohe die Inflation im Euroraum weiter anzufachen, während er die Wirtschaft schwäche. Die Fraktion der Linken prüft nach eigenen Angaben eine Klage gegen das neue Gebäudemodernisierungsgesetz der Bundesregierung. Linken-Politikerin Bock verwies in der Debatte im Bundestag auf Artikel 20a des Grundgesetzes, wonach ein neues Gesetz nicht zu höheren klimaschädlichen Emissionen führen dürfe. Grünen-Fraktionschefin Dröge kritisierte, das Vorhaben der Regierung führe zu steigenden Kosten für Mieter und Unternehmen. Der AfD-Politiker Scheirich forderte die Abschaffung aller staatlichen Vorgaben in der Energiepolitik. Eine zentrale Änderung des Gebäudemodernisierungsgesetzes sieht vor, dass der Einbau neuer Öl- und Gasheizungen erlaubt bleibt. Allerdings soll bis 2040 der Anteil von CO2-neutralen Brennstoffen schrittweise erhöht werden. Wirtschaftsministerin Reiche von der CDU sagte im Bundestag, die Bundesregierung ersetze Heizungszwänge durch Technologieoffenheit und ziehe damit einen Schlussstrich unter eine Politik des Misstrauens. US-Präsident Trump droht dem Iran mit neuen Angriffen. Die USA würden die Islamische Republik in der kommenden Nacht sehr hart treffen. In nicht allzu ferner Zukunft würden die USA zudem die iranische Insel Kharg sowie weitere Teile der Ölinfrastruktur einnehmen und die vollständige Kontrolle über die iranischen Öl- und Gasmärkte übernehmen, schrieb Trump auf seiner Plattform Truth Social. Über die Insel Kharg wickelt der Iran rund 90% seiner Ölexporte ab. Zuvor hatte das iranische Außenministerium die geltende Feuerpause angesichts der jüngsten US-Angriffe als praktisch bedeutungslos bezeichnet. Der Iran habe ein Recht auf Selbstverteidigung, heißt es in einer Erklärung. Auf eine formelle Aufkündigung der seit April geltenden Waffenruhe verzichtete das Ministerium aber. US-Streitkräfte hatten in der vergangenen Nacht nach eigenen Angaben erneut militärische Überwachungsanlagen, Kommunikationssysteme und Luftabwehrstellungen im Iran angegriffen. Trump begründete die Militärschläge unter anderem mit den festgefahrenen Friedensverhandlungen –

0: Nach Angaben aus Teheran wurden mindestens 3 Menschen verletzt. Die iranischen Revolutionsgarden reagierten unter anderem mit Gegenangriffen auf US-Stützpunkte in Jordanien, Bahrain und Kuwait. Papst Leo hat bei seinem Besuch auf den Kanarischen Inseln sichere und legale Wege für Migration verlangt. Die Menschenwürde erfordere dies, sagte das Oberhaupt der katholischen Kirche in der Hafenstadt Arginegin. Es reiche nicht aus, Ankünfte zu verwalten, Zahlen zu verteilen, Grenzen verstärkt zu sichern oder Todesfälle zu beklagen, mahnte der Papst. Er äußerte sich an jenem Ort, der zum Symbol einer humanitären Notlage wurde. An einem Kai des Hafens von Arginegin mussten im August 2020 zeitweise fast 3000 Menschen unter prekären Bedingungen ausharren, obwohl der Bereich nur für etwa 500 Personen ausgelegt war. Die Kanaren sind seit vielen Jahren ein Knotenpunkt der Fluchtbewegung von Afrika über den Atlantik nach Europa. Das Wetter. Wechselnd bewölkt und örtlich Schauer sowie einzelne Gewitter, Höchstwerte 15 bis 20 Grad. Morgen viele Wolken und schauerartig verstärkter Regen, am Alpenrand länger anhaltend, Höchstwerte 16 bis 23 Grad. Das waren die Nachrichten.
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2: Mit Sören Brinkmann und einer kleinen Zeitreise. Wir schreiben das Jahr 1999. Die CDU ringt mit dem Spendenskandal von Helmut Kohl und Generalsekretärin Angela Merkel schreibt solche Sätze. Wir kommen nicht umhin, unsere Zukunft selbst in die Hand zu nehmen. Die Partei muss also laufen lernen, auch ohne ihr altes Schlachtross. Damals hat Angela Merkel mit ihrem Gastbeitrag in der FAZ den Umbruch in der CDU eingeleitet. Mit einem Text, geschrieben und veröffentlicht, lange bevor Maschinen scheinbar denken können. Heute ist das anders und so stellen sich in Zeiten von künstlicher Intelligenz neue Fragen, auch bei den Gastbeiträgen. Was ist zum Beispiel, wenn Politiker solche Texte mit Hilfe von KI verfassen? In der Frankfurter Allgemeinen Zeitung gibt es die Rubrik »Fremde Federn« für Gastbeiträge, so wie einst von Angela Merkel geschrieben. Jetzt ist dort allerdings ein Gastbeitrag des thüringischen Ministerpräsidenten Mario Vogt von der CDU entfernt worden von der Internetseite der FAZ, weil der Verdacht besteht, dass der Text aus niemandes Feder stammt, sondern die Worte von der KI zusammengebaut wurden. Das Portal Frag den Staat hatte den Text mit einem Erkennungsprogramm geprüft und berichtet. Vor der Sendung habe ich mit einem der Herausgeber der FAZ über den Verdacht und die Folgen gesprochen, mit Jürgen Kaube. Guten Tag.
3: Guten Tag.
2: Herr Kaube, solche Gastbeiträge, sind das Debattenbeiträge oder ist das vor allem Politiker-PR?
3: Im konkreten Fall war es durchaus ein Text zu einer politischen Frage. Es ging um die Altersgrenzen für den Smartphone-Gebrauch oder überhaupt für soziale Medien. Und insofern haben wir das als Beitrag ernst genommen, obwohl wir wissen, dass häufig, wenn nicht fast immer, diese Gastbeiträge ja gar nicht von den entsprechenden Politikern verfasst werden, sondern von den Abteilungen, die sie dafür haben, also Redenschreiber oder Presseabteilung. Aber wir waren natürlich jetzt doch sehr überrascht, als der Verdacht aufkam, dass es sich um einen von der KI angefertigten Text handelt und dieser Verdacht auch von der thüringischen Staatskanzlei gar nicht zerstreut wurde, sondern die Reaktion war ja eher, wo soll das Problem sein?
2: Sie haben jetzt schon einen ganz wichtigen Punkt angesprochen bei solchen Gastbeiträgen in Tageszeitungen, bei Ihnen, bei den Fremden Federn, aber auch bei anderen Zeitungen ist das so, dass man vermuten darf und auch oft weiß, dass die Politiker solche Gastbeiträge nicht selbst schreiben, in den allerwenigsten Fällen, sondern Referenten, Redenschreiber. Da kann man ja auch fragen, warum ist das dann so ein großes Problem, wenn jetzt eben einfach die KI erstmal vorformuliert?
3: Das hängt ein bisschen von der Einstellung ab, die man zur KI hat. Meine jetzt in Feuilleton ist eine eher zurückhaltende, denn wir sehen ja, was die KI so alles produziert an, was man Halluzinationen nennt, seltsame Metaphern, schräge Vergleiche. Das war ja auch an den Beiträgen von Herrn Vogt auch außerhalb der FAZ das, was aufgefallen war, dass also so typische Fehler beziehungsweise Eigentümlichkeiten der KI gibt. Das ist das eine. Das andere ist, Wir im Feuilleton pflegen Gastbeiträge von Politikern nicht sehr stark. Das kommt ab und zu vor, aber also doch eher selten. Aus dem genannten Grund, dass uns eigentlich lieber ist, wenn die Beiträge irgendwie intellektuell eine gewisse Schärfe haben, was man nicht von allen Politikerbeiträgen sagen kann. Das Problem mit dem Einsatz von KI ist ganz einfach, dass wir nicht also eine Art Produktirrtum in die Welt setzen wollen. Wissen Sie, wenn Sie in ein Zwei-Sterne-Restaurant gehen und erfahren dann, dass die in der Küche einfach nur Plastikbeutel aufschneiden und erhitzen, dann werden Sie sagen, das kann man ja machen, aber dafür zahle ich nicht 40 Euro für eine Vorspeise. Mhm. Und in einer vergleichbaren Situation befinden wir uns auch.
2: War das in dem Fall so, ja, dass Sie sich da ein bisschen getäuscht fühlen auch und dass eben nicht der Sternekoch serviert hat, sondern die KI in dem Fall?
3: Im Grunde genommen ist das so. Also wobei der Sternekoch eben in dem Sinne durch so einen Begriff wie intellektuelle Arbeit oder so ersetzt werden kann. Und die hätten wir schon gerne als Grundlage aller Beiträge. Das gilt, wir haben ja KI-Richtlinien fürs eigene Haus, die auch festsetzen, dass die Texte nicht von der KI geschrieben werden dürfen, dass man das vielleicht als Rechercheinstrument einsetzen kann, wie andere Rechercheinstrumente auch. Aber dass die Formulierung der Texte und der Argumente doch von Personen vorgenommen werden sollte. Und an diese Richtlinien sollten sich auch Fremdbeiträger oder freie Mitarbeiter handeln. Und wir sind jetzt dabei, das sozusagen in die Kommunikation mit der Außenwelt auch einzuspeisen und zu sagen den Leuten, also wenn ihr hier Texte einreicht, die ihr nicht geschrieben habt, sondern die von der Maschine produziert worden sind, dann ist das Ende der Geschäftsbeziehung.
2: Wenn wir nochmal auf den Fall schauen, Mario Vogt, ja, da war es jetzt eine Recherche von Frag den Staat. Die haben ein Programm über eben diesen Gastbeitrag laufen lassen. Ist das etwas, was man auch in den Zeitungen dann künftig noch viel mehr machen muss, dass man gegencheckt und dass das Teil des Gegencheckens ist, eben auch solche Programme der KI-Erkennung darüber laufen zu lassen?
3: Das wäre wünschenswert. Die Fachleute sagen mir, dass diese Programme selber nicht ganz irrtumsfrei sind und dass in der Regel die Feststellung, ob die KI am Werk war, nur über eine größere Menge von Texten erfolgen kann und nicht an einem einzelnen Text. Sodass also da man einfach schauen muss, welche Fortschritte einerseits die KI erzielt, andererseits die Überprüfung der KI erzielt. Aber wenn es da gute Mittel gibt, das festzustellen, dann würden wir das natürlich machen.
2: Nochmal ganz grundsätzlich gefragt. Ich habe den Gastbeitrag von Angela Merkel angesprochen, vor Jahrzehnten inzwischen, der ja konkrete politische Folgen hatte. Das ist aber ja die absolute Ausnahme. Man kann ja auch fragen, ob heutzutage überhaupt Politiker noch so eine Bühne brauchen, so einen Gastbeitrag zum Beispiel in der FAZ, wenn sich doch eigentlich auch jeder völlig unbegrenzt zu Wort melden kann, gerade im Zeitalter von Social Media und so weiter.
3: Haben Sie recht? Natürlich ist der Text uns angeboten worden. Also gab es da offenbar das Bedürfnis, das doch in einer Zeitung stehen zu haben und nicht einfach auf der Webseite des thüringischen Ministerpräsidenten. Da könnte er das ja auch problemlos publizieren. Also da wird vielleicht auf ein anderes Publikum geschaut. Oder, und da wird es dann eben kritisch für uns, auf so eine Art Veredelung des Textes. Also wenn der nämlich auf der Webseite der CDU steht, dann macht das vielleicht einen anderen Eindruck, als wenn das in einer Zeitung, wo es eine Redaktion gibt, die sich das anschaut, steht. Und das heißt aber umgekehrt, dass wir uns umso kritischer anschauen müssen, sofern wir in der Lage sind, das zu identifizieren. Es gibt diese zwei Möglichkeiten. Einerseits kann man sagen, man sucht nach technischen Mitteln, um das herauszufinden, ob etwas geschrieben wurde. Wie gesagt, je besser die KI ist, desto schwieriger wird das werden. Ich habe gehört, dass es einzelne KIs gibt, die einen Button haben, der Humanize heißt. Dann werden also sagen, der Text erst von der KI geschrieben und dann wird er noch humanisiert, also mit vielleicht auch menschliche
2: Unzulänglichkeiten vielleicht.
3: Ja. Unzulänglichkeiten eingefügt oder so. Wäre dann interessant, ob die Redakteure die dann wieder rausredigieren, weil sie als Unzulänglichkeiten identifizieren. Aber das ist die eine Möglichkeit, das technische Mittel. Und das andere ist ganz einfach, ich sag's mal banal, die Drohung, dass wenn wir draufkommen oder wenn es eingestanden wird, wir diese Texte nicht mehr drucken werden. Ich würde sagen, die Wahrscheinlichkeit, dass wir nochmal einen Text des thüringischen Ministerpräsidenten drucken, des gegenwärtigen, die liegt bei null.
2: Wenn wir nochmal darauf schauen, Gastbeiträge oder wie Politiker auch ihre Botschaften setzen. Es gibt ja auch die Möglichkeit, zum Beispiel Interviews, die werden gerade in Tageszeitungen, werden die auch autorisiert. Das heißt, da hat man wirklich die Möglichkeit, als Politiker sehr kontrolliert auch eine Botschaft zu setzen. Nochmal die Frage, also so etwas wie ein Gastbeitrag, den braucht es nicht, weil es ja zum Beispiel auch die Interviewmöglichkeit gibt.
3: Da haben Sie völlig recht. Das ist ja etwas, was sich gerade an den Universitäten zuträgt, dass man sagt, man geht von Hausarbeiten stärker auf mündliche Prüfungen, weil in der Mündlichkeit nicht so viel Maschine drinsteht, höchstens vielleicht als Vorbereitung auf das mündliche Gespräch. Aber dem würde ich zustimmen. Das gilt nicht für alle Fremdbeiträge, denn wir können ja jetzt nicht ein Interview mit einem Literaturrezensenten machen. Da muss dann eben vorher festgesetzt sein, dass der übermäßige Einsatz von KI zu unserem Desinteresse führt.
2: Der FAZ-Herausgeber Jürgen Kaube, dort zuständig für das Feuilleton. Und dieses Gespräch haben wir heute Mittag aus Termingründen aufgezeichnet. Und übrigens, im Gastbeitrag, den Mario Vogt geschrieben hat oder hat schreiben lassen, wird die Position vertreten, keine Handys für unter 14-Jährige, kein Social Media für unter 16-Jährige. Der Deutsche Ethikrat, der kommt heute zu einer anderen Einschätzung. Der ist gegen eine Altersgrenze. Man dürfe nicht außer Acht lassen, dass digitale Räume auch gesellschaftliche Teilhabe ermöglichen und Minderjährige digitale Kompetenz erwerben müssten, hieß es.

0: Arabisch, Kurdisch, Russisch, Polnisch, Italienisch oder Türkisch. Der Radiosender Cosmo mit dem Vorgänger Funkhaus Europa steht seit fast 30 Jahren dafür, Programm zu machen für Menschen, die nach Deutschland gekommen sind, hier leben, in deren Muttersprachen. Gerade steht der Sender vor allem aber im medienpolitischen Fokus. In der vergangenen Woche hat der zuständige WDR-Rundfunkrat nämlich eine Reform des Senders beschlossen, begleitet von teils deutlicher Kritik. Und jetzt gibt es die Idee, aus Cosmo eine bundesweite interkulturelle Marke der ARD zu machen, wie Christoph Sterz berichtet.
1: Statt des interkulturellen Radiosenders Cosmo mit Weltmusik und Fremdsprachenangeboten soll im April 2027 ein Sender namens 1Live Street starten. Mit Hip-Hop und Inhalten für ein junges, kulturell diverses Publikum. Das ist der Plan des WDR, dem auch sein Rundfunkrat knapp zugestimmt hat. Die Unterzeichnerinnen und Unterzeichner des offenen Briefs fordern nun, diese Reform zurückzunehmen. Cosmo sei das einzige öffentlich-rechtliche Programm, das die Lebenswirklichkeit von Menschen mit Migrationsgeschichte ins Zentrum stelle. Elena Contido, Initiatorin des offenen Briefs und Geschäftsführerin der Organisation Neue Deutsche MedienmacherInnen.
2: Wenn es jetzt demnächst 53 Radioprogramme geben wird in der ARD, verstehe ich das Argument nicht, dass es eine Vielzahl von Kultursendern und tollen Jugendwellen gibt, die es auch alle braucht sicherlich. Aber es kann doch nicht sein, dass dieser einzigartige Sender eingespart wird.
1: Der WDR verweist darauf, dass auch das neue 1Live Street kulturell divers angelegt sei. Und dass ohnehin ein Programm allein nicht allen Menschen mit Migrationshintergrund gerecht werden könne. Stattdessen müsse die migrantische Realität stärker in allen Programmen vorkommen. Fakt ist, dass die ARD bezogen auf Fremdsprachen-Podcasts, zum Beispiel auf Russisch, Kurdisch oder Bosnisch-Kroatisch-Serbisch, außerhalb von Cosmo keine entsprechenden Angebote hat und dass diese im Frühjahr vermutlich ersatzlos wegfallen. Dadurch könne auch eine gefährliche Informationslücke entstehen, meint Elena Contidu.
2: Wenn das verloren geht, geht einfach ein sehr relevanter Teil des Auftrags des Öffentlich-Rechtlichen verloren. Und deshalb fordern wir nicht nur, dass der Sender als solches erhalten wird, sondern in dieser ganzen Reformstrategie, in der sich ja die ARD gerade befindet, mitgedacht und weiterentwickelt wird als starke bundesweite Marke in ARD Sounds mit einer crossmedialen Erweiterung. Das ist es, was der Wunsch von vielen Menschen wird.
1: Die Unterzeichnerinnen des offenen Briefs von der Bundeskonferenz der Migrantenorganisationen über den Bundesverband russischsprachiger Eltern bis zur türkischen Gemeinde in Deutschland, dem Deutschen Musikrat und dem Grimme-Institut fordern von der ARD eine Antwort, wie sie Menschen mit Migrationsgeschichte künftig erreichen will. Die ARD teilte auf Anfrage mit, dass sie den offenen Brief zur Kenntnis nehme. Migration sei Teil des deutschen Alltags und finde daher querschnittsmäßig in allen Programmen der ARD statt. Neben dem offenen Brief gibt es auch eine Petition zum Erhalt von Cosmo mit inzwischen über 100.000 Unterschriften, auch von Stars wie Herbert Grönemeyer, Peter Fox oder Fatih Akin.
0: Die Informationen von Christoph Sterz.

0: 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Woran erkennt man, dass Fußball-WM ist? Ganz einfach, FIFA-Präsident Gianni Infantino lässt sich ausnahmsweise mal Fragen von Journalisten gefallen. Gestern hat er mal wieder eine Pressekonferenz gegeben, die erste seit 3 Jahren. Die Erkenntnisse waren überschaubar, alle Kritik natürlich unbegründet und aus Sicht von Infantino wird das sowieso eine ganz großartige Weltmeisterschaft, die größte WM überhaupt. Und da kann man noch nicht mal widersprechen. Zum ersten Mal nehmen 48 Mannschaften teil. Mehr als 100 Spiele stehen an in den nächsten 5 Wochen. Etliche Spiele gibt es allerdings nur hinter einer Bezahlschranke. Was es zu beachten gilt bei der Übertragung der Spiele, das kann ich besprechen mit meinem Kollegen, dem Medien- und Sportjournalisten Kevin Barth. Herr Barth, wo genau laufen denn diese Spiele bei der WM?
1: Also erstmal hat die Telekom die exklusiven Rechte für das gesamte Turnier erworben und zeigt alle Spiele in ihrem kostenpflichtigen Angebot Magenta TV. Wie viel diese Rechte gekostet haben, das ist nicht bekannt. Aber im vergangenen Herbst haben dann ARD und ZDF eine Sublizenz für 60 dieser Spiele gekauft. Und dafür sollen sie gemeinsam laut evangelischem Pressedienst rund 150 Millionen Euro an die Telekom bezahlt haben. ZDF-Intendant Norbert Himmler betont, dass damit die wichtigsten Spiele frei empfangbar laufen würden.
0: Das ist also die eine Nachricht für die Fußballfans in Deutschland. Wenn wir das vergleichen mit den vergangenen Turnieren, gab es da schon mal, dass so viel wie jetzt kostenpflichtig läuft?
1: Es ist auf jeden Fall so viel hinter der Bezahlschranke wie noch nie. Bei der letzten WM hatte die Telekom 16 Spiele exklusiv. Davor liefen mehrere Weltmeisterschaften komplett frei empfangbar. Ähnlich viel war es nur bei der Weltmeisterschaft 2002. Da hatte der Bezahlsender Premiere fast 40 Spiele nur bei sich. Vermutlich wird sich ja dieses Rad aber nicht mehr zurückdrehen lassen, weil es eben immer mehr Spiele gibt. Man denkt ja sogar jetzt über eine nächste WM-Erweiterung nach. Die Übertragungsrechte werden immer teurer und das können sich ein oder zwei Sender nicht mehr alleine leisten oder wollen es vielleicht auch gar nicht.
0: Herr Barth, vielleicht können Sie uns das nochmal zusammenfassen. Welche Spiele gibt es denn jetzt bei dieser Weltmeisterschaft nur hinter der Bezahlschranke?
1: Also bislang hat das die Telekom für 20 Vorrundenspiele festgelegt. Los geht's direkt heute Nacht mit Südkorea gegen Tschechien. Das ist nicht ganz richtig, weil dieses Spiel so ins Schaufenster vor die Bezahlschranke gestellt wird, so als Appetizer. Das gilt dann aber nicht für Spiele der Top-Nationen Frankreich und Spanien. Jeweils ein Spiel von denen gibt's nur mit Abo. Außerdem laufen alle Vorrundenspiele der Türkei exklusiv bei Magenta TV. Damit zielen die halt auf die große türkische Community in Deutschland ab. Da wird es dann auch einen Extra-Kanal mit türkischem Kommentar und entsprechenden Experten geben. Im weiteren Turnierverlauf sind auch 3 Achtelfinals und 2 Viertelfinals nicht im Free-TV zu sehen. Das ist auch zulässig so. Es gibt aber auch Spiele, die laut Medienstaatsvertrag frei empfangbar laufen müssen. Das sind alle mit deutscher Beteiligung, das Eröffnungsspiel sowie Halbfinale und Finale.
0: Diese Weltmeisterschaft findet nun in Nordamerika statt und wir wissen in den USA, Kanada, Mexiko, es gibt in diesen Ländern mehrere Zeitzonen, auf jeden Fall eine deutliche Zeitverschiebung zu Europa. Sie haben eben schon angesprochen, dass nach europäischer Zeit auch in der Nacht gespielt wird. Wie genau sind die Anschlusszeiten denn?
1: Also es gibt insgesamt 15 verschiedene Anstoßzeiten, so viele wie noch nie. Die früheste ist um 18 Uhr deutscher Zeit und die späteste um 6 Uhr morgens oder vielleicht auch wieder die früheste. Mehr als die Hälfte der Spiele findet ab Mitternacht statt. Für die übertragenden Sender in Deutschland ist das nicht nur wegen der Planung ein Problem. Die Öffentlich-Rechtlichen dürfen nur vor 20 Uhr Werbung zeigen und können so eben weniger der Rechtekosten refinanzieren. Aber auch für die Telekom wird es wahrscheinlich schwieriger, spät in der Nacht genauso hohe Werbeeinnahmen zu erzielen wie eben am Abend. Wobei sich mit der deutschen Mannschaft wahrscheinlich trotzdem ganz gut Geld verdienen lässt. Die Vorrundenspiele sind um 19 bzw. 22 Uhr und die FIFA hat dann auch noch Trinkpausen eingebaut, in denen zusätzlich Werbung läuft. Die Telekom hat gerade schon gesagt, dass sie alle Werbeplätze für diese Trinkpausen verkauft haben. Der Kommerz ist bei dieser WM also schon, ja, sehr sichtbar.
0: Also, aber trotzdem, viele der Spiele, die jetzt anstehen, die finden dann eben statt, wenn ein Großteil der Menschen hierzulande jedenfalls schläft. Aus Ihrer Sicht, nach Ihrer Einschätzung, wird das bei dieser Weltmeisterschaft dann auch eher schlechte Einschaltquoten zur Folge haben?
1: Es gibt zumindest Anhaltspunkte dafür, zum Beispiel eine repräsentative Umfrage des Meinungsforschungsinstituts YouGov für einen Lieferdienst. Da sagen gut 40% der Befragten, dass sie Spiele zu Randzeiten eher nicht schauen werden. Ja, Iran gegen Neuseeland nachts um drei ist dann wahrscheinlich nur was für die Fußballenthusiasten. Wenn Deutschland früh ausscheiden sollte, kann das Interesse natürlich nochmal zurückgehen. Auf der anderen Seite ist es aber auch eine Weltmeisterschaft von König Fußball. Also das Turnier wird schon sein Publikum finden, denke ich. Darauf setzen dann auch Sender im Free- und Pay-TV, die keine Live-Rechte haben und mit verschiedenen Highlight-Sendungen von morgens bis in die Nacht die Leute eben abholen wollen. Und auch auf sozialen Netzwerken wird es viel zu sehen geben. Unter anderem dürfen bei TikTok ausgewählte Creator sogar Teile von Spielen live zeigen.
0: Die Fußball-Weltmeisterschaft in Nordamerika beginnt. Mein Kollege Kevin Barth war das mit Einschätzungen zur Übertragung heute Abend, also das Eröffnungsspiel. Vielen Dank für diese Einschätzung. Danke, Kevin Barth.
1: Gerne.

0: 15.54 Uhr ist es. 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Und wir schauen nach Österreich, wo der öffentlich-rechtliche Rundfunk ORF zuletzt selbst zum Gegenstand der Berichterstattung geworden ist, beziehungsweise der Chef, Roland Weißmann. Eine Mitarbeiterin beim ORF hatte ihm vorgeworfen, sie sexuell belästigt zu haben. Chatnachrichten und Bilder sollen die Anschuldigungen belegen. Nach Weißmanns Rücktritt muss also die Stelle neu besetzt werden. Und heute wählt der ORF-Stiftungsrat einen neuen Intendanten für den Sender, beziehungsweise Generaldirektor, so heißt es dort. Und gerade läuft eben dieses Wahlverfahren, dieses Intendantenwahlverfahren. Oliver Schosch ist unser Korrespondent in Wien. Herr Schosch, schauen wir also auf diese Wahl. Wie ist der Stand aktuell?
1: Ja, es ist ein rekordverdächtiges Hearing-Verfahren, was seit 10 Uhr läuft. 9 Kandidatinnen und Kandidaten und wir sind jetzt gerade beim dritten durch und es wurde ausgerechnet, wenn es so weitergeht in dem Tempo, dann ist erst so ab 20 Uhr sind dann die Hearings durch. Also es gibt wahrscheinlich erst am Abend dann einen neuen Generaldirektor oder eine neue Generaldirektorin für den ORF.
0: Wenn wir auf die Kandidatinnen, auf die Kandidaten schauen, die jetzt eben dort zur Auswahl stehen. Es gibt einen, der sich als Favorit herausgestellt hat, beziehungsweise der als Favorit gilt, der Chef der österreichischen Nachrichtenagentur APA, Clemens Pick. Wer genau ist dieser Mann?
1: Ja, das ist jemand, der vom Chef des Stiftungsrats, vom Vorsitzenden vorgeschlagen wurde. Es gibt ja 35 Stiftungsratsmitglieder, die dann entscheiden. Und da hat auch die Politik einen großen Einfluss. 12 Stiftungsräte sind ja von der Bundesregierung, von der österreichischen bestellt und 9 von den Bundesländern. Und es heißt, dass Clemens Pick halt eben der Favorit ist von den Regierungsparteien, also von der konservativen ÖVP und von den Sozialdemokraten der SPÖ. Clemens Pick hat sich vorgestellt im ORF-Fernsehen ein paar Tage zuvor als ein Kandidat der Mitte der Gesellschaft. Er will vor allem eben auch einen regionalen Fokus Österreich stärken und er will etwas, was eben alle auch gesagt haben, wieder die jungen Menschen zurückgewinnen, weil die wandern ja ins Internet ab. Wir können uns mal kurz anhören, wie Clemens Pick sich da ausgedrückt hat.
2: Mein Anspruch ist, der ORF soll auch in Zukunft stark sein, denn die digitalen Plattformen da draußen, diese digitale Welt im Großen, ist nicht mehr vertrauenswürdig. Polarisierung, Spaltung und Algorithmen, die auch nachgewiesenerweise unsere Kinder süchtig machen. Meine Reformagenda umfasst eine kluge Rückeroberungsstrategie der jüngeren Menschen. Auf Social Media ansprechen und abholen in neue ORF-Plattformen. Wir holen uns das Internet ein Stück weit zurück.
1: Also das ist der ehemalige Chef der Austria Presseagentur, Clemens Pick, der gilt als der Favorit des Stiftungsrats. Wenn es nach der Belegschaft ginge, dann wäre die Kandidatin Elisabeth Totsauer die Favoritin, die ist aktuell Chefin der ORF-Magazine. Und die skurrilste Bewerbung kommt von Eva Schütz, die ist die Herausgeberin der rechtspopulistischen Plattform Express. Das wäre so, wie wenn sich in Deutschland Julian Reichelt für den ARD-Vorsitz bewerben würde.
0: Und wir werden dann heute im Laufe des Nachmittags oder des frühen Abends dann also wohl sehen, wer es am Ende wird. Schauen wir darauf, was auch ansteht für den oder die Neue an der Spitze des ORF. Ich habe eben schon angesprochen, es gab zuletzt ja große Diskussionen rund um den Chef Roland Weißmann, um die Vorwürfe zu sexueller Belästigung mutmaßlich. Was steht denn an? Was muss der die Neue anpacken?
1: Ja, es sind wirklich turbulente Zeiten. Die Chefredakteurin des ORF, Lou Lorenz-Dittelbacher, die hat mal so ein bisschen erklärt, wie sie das sieht, was da so ansteht.
3: Die Lage für den ORF ist extrem schwierig. Die vergangenen 3 Monate waren sehr, sehr fordernd, haben das Publikum auch sehr beschäftigt, aber haben auch die Mitarbeiterinnen und Mitarbeiter im Haus sehr beschäftigt. Auch da ist sehr viel aufgebrochen und das wird eine große Herausforderung, da wieder ein bisschen Ordnung und Ruhe zu schaffen. Und das wird besonders deshalb sehr schwierig werden, weil die Bundesregierung entschieden hat, dass sie dem ORF noch einmal Finanzierung streicht, sehr kurzfristig. Mit 1.1.27 kommen pro Jahr noch einmal 80 bis 100 Millionen weg. Und das wird weitreichende Konsequenzen haben für das Programm.
1: Ja, also der Gestaltungsspielraum auch deutlich eingeschränkt, weil es kommen echt finanzielle harte Zeiten zu auf den ORF.
0: Beim ORF steht also die Intendantenwahl an. Dazu ganz aktuelle Informationen live aus Wien von Oliver Schosch, unserem Korrespondenten. Vielen Dank. Und das war unser Medienmagazin an diesem Donnerstag. Am Mikrofon bis hierher, Sören Brinkmann. Bis bald.
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8: Uhr, die Nachrichten. Zunächst die Übersicht. Die Europäische Zentralbank erhöht erstmals seit fast 3 Jahren den Leitzins. US-Präsident Trump hat weitere Angriffe auf den Iran angekündigt. Der Bundestag hat erstmals über das neue Gebäudemodernisierungsgesetz beraten. Und nun die Meldungen im Einzelnen. Die Europäische Zentralbank hat wegen der durch den Iran-Krieg zugenommenen Inflation wieder die Zinsen erhöht. Wie die EZB in Frankfurt am Main mitteilte, steigt der für Sparer wichtige Einlagensatz von 2,0 auf 2,25%. Zuletzt hatten die Währungshüter im September 2023 die Zinsen heraufgesetzt. Weiter hieß es, die Aussichten für die Wirtschaft im Euroraum trübten sich ein. Im laufenden Jahr werde ein Wachstum von 0,8% erwartet und für 2027 dann 1,2%. EZB-Präsidentin Lagarde erklärte, der Krieg drohe, die Inflation im Euroraum weiter anzufachen, während er die Wirtschaft schwäche. US-Präsident Trump hat neue Angriffe auf den Iran angekündigt. Die USA würden die Islamische Republik in der kommenden Nacht sehr hart treffen. In nicht allzu ferner Zukunft würden die USA zudem die iranische Insel Khark sowie weitere Teile der Ölinfrastruktur einnehmen und die vollständige Kontrolle über die iranischen Öl- und Gasmärkte übernehmen, schrieb Trump auf seiner Plattform. Über die Insel Khark wickelt der Iran rund 90% seiner Ölexporte ab. Zuvor hatte das iranische Außenministerium die geltende Feuerpause angesichts der jüngsten US-Angriffe als praktisch bedeutungslos bezeichnet. Trump hatte die Militärschläge unter anderem mit den festgefahrenen Friedensverhandlungen begründet. Nach Angaben aus Teheran wurden vergangene Nacht mindestens 3 Menschen verletzt. Die iranischen Revolutionsgarden reagierten mit Gegenangriffen auf US-Stützpunkte in Jordanien, Bahrain und Kuwait. Die Fraktion der Linken prüft nach eigenen Angaben eine Klage gegen das neue Gebäudemodernisierungsgesetz der Bundesregierung. Linken-Politikerin Bock verwies in der Debatte im Bundestag auf Artikel 20a des Grundgesetzes, wonach ein neues Gesetz nicht zu höheren klimaschädlichen Emissionen führen dürfe. Grünen-Fraktionschefin Dröge kritisierte, das Vorhaben der Regierung führe zu steigenden Kosten für Mieter und Unternehmen. Der AfD-Politiker Scheirich forderte die Abschaffung aller staatlichen Vorgaben in der Energiepolitik. Eine zentrale Änderung des Gebäudemodernisierungsgesetzes sieht vor, dass der Einbau neuer Öl- und Gasheizungen erlaubt bleibt. Allerdings soll bis 2040 der Anteil von CO2-neutralen Brennstoffen schrittweise erhöht werden. Wirtschaftsministerin Reiche von der CDU sagte im Bundestag, die Bundesregierung ersetze Heizungszwänge durch Technologieoffenheit und ziehe damit einen Schlussstrich unter eine Politik des Misstrauens. Bundeskanzler Merz hat den Reformkurs seiner schwarz-roten Regierung verteidigt und alle zur Veränderungsbereitschaft aufgerufen. Jeder solle prüfen, was er zum Gelingen des Ganzen beitragen könne, forderte der CDU-Vorsitzende sowohl von der Politik als auch von den Bürgern in seiner Regierungserklärung. Er appellierte im Bundestag an die Bereitschaft der Bevölkerung, mit Blick auf das Wohl des Landes mitzudiskutieren und nicht verächtlich abzuwinken. In der anschließenden Debatte warfen ihm Oppositionspolitiker eine gescheiterte Politik, Untätigkeit und soziale Ungerechtigkeit vor. Merz äußerte sich auch zur Einwanderungspolitik und lobte die neuen europäischen Regelungen, die morgen in Kraft treten. Die Migrationswende sei eingeleitet, betonte der Kanzler. Mit dem Pakt will die Europäische Union Asylverfahren stärker vereinheitlichen, die Kontrolle der Außengrenzen verschärfen und die Verteilung von Schutzsuchenden innerhalb der EU neu regeln. Papst Leo hat bei seinem Besuch auf den Kanarischen Inseln sichere und legale Wege für Migration verlangt. Die Menschenwürde erfordere dies, sagte das Oberhaupt der katholischen Kirche in der Hafenstadt Agineguin. Es reiche nicht aus, Ankünfte zu verwalten, Zahlen zu verteilen, Grenzen verstärkt zu sichern oder Todesfälle zu beklagen, mahnte der Papst. Er äußerte sich an jenem Ort, der zum Symbol einer humanitären Notlage wurde. An einem Kai des Hafens von Agineguin mussten im August 2020 zeitweise fast 3000 Menschen unter prekären Bedingungen ausharren, obwohl der Bereich nur für etwa 500 Personen ausgelegt war. Die Kanaren sind seit vielen Jahren ein Knotenpunkt der Fluchtbewegung von Afrika über den Atlantik nach Europa. Der britische Verteidigungsminister Healey hat seinen Rücktritt erklärt. Der Labour-Politiker begründete das auf dem Online-Dienst X mit Streitigkeiten über seinen Etat. Healey warf Premierminister Starmer vor, die notwendigen Mittel zur Verteidigung des Landes nicht organisiert zu haben. Premier Starmer steht seit Monaten innenpolitisch unter Druck. Nach dem schlechten Abschneiden von Labour bei den Kommunal- und Regionalwahlen im Mai hatten ihm zahlreiche Abgeordnete öffentlich ihre Unterstützung entzogen. Zuletzt war der britische Gesundheitsminister Streeting zurückgetreten. Der Deutsche Ethikrat hat sich gegen eine pauschale Altersgrenze für die Nutzung sozialer Medien ausgesprochen. Kinder und Jugendliche wüchsen heute mit vielen digitalen Angeboten auf, die eine wichtige Rolle bei der Erfüllung ihrer Kommunikations- und Informationsbedürfnisse spielten, sagte der Ethikratsvorsitzende Frister in Berlin. Der notwendige Schutz junger Menschen müsse mit ihren Interessen an digitaler Teilhabe in Ausgleich gebracht werden. Die Einführung eines gesetzlichen Mindestalters für soziale Medien sei dafür nicht geeignet. Die für die Stellungnahme verantwortliche Philosophin Judith Simon sagte, Kinder und Jugendliche könnten etwa auf KI-Chatbots ausweichen, die derzeit noch unzureichender reguliert seien. Der Ethikrat plädiert für ein Schutzkonzept, das neben sozialen Medien auch andere digitale Angebote einbezieht. Zudem sollten auf europäischer Ebene einheitliche Regelungen getroffen werden, hieß es. Bei den Bundesjugendspielen soll künftig auch an Grundschulen wieder mehr Wettkampf möglich werden. Das hat die Bildungsministerkonferenz entschieden. Demnach liegt es im Ermessen der Schulen, ob sie in dritten und vierten Klassen zum klassischen Wettbewerbsmodus mit Punktetabellen und genauen Messwerten zurückkehren. Seit dem Schuljahr 2023/24 waren die jährlich stattfindenden Spiele für alle Grundschulkinder bis zur vierten Klasse nicht mehr als Wettbewerb organisiert worden, um, wie es hieß, Sport kindgerechter zu gestalten. Davor war das nur in den ersten beiden Klassen der Fall gewesen. Kritiker bemängelten, dass die Bundesjugendspiele durch die Reform weniger leistungsorientiert geworden seien. In einem weiteren Beschluss stellte sich die Bildungsministerkonferenz ausdrücklich hinter eine deutsche Olympiabewerbung. In Mexiko beginnt am Abend die Fußballweltmeisterschaft der Männer. An der bislang größten WM der Geschichte nehmen 48 statt wie bis zuletzt 32 Länder teil. Im Eröffnungsspiel trifft Mexiko auf Südafrika. Die insgesamt 104 Spiele werden neben Mexiko auch in Kanada und den USA ausgetragen. Die deutsche Mannschaft startet am Sonntag gegen Curaçao in das Turnier. Das Endspiel findet am 19. Juli in New Jersey statt. Und hier noch einmal die Übersicht. Die Europäische Zentralbank erhöht erstmals seit fast 3 Jahren den Leitzins. US-Präsident Trump hat weitere Angriffe auf den Iran angekündigt. Der Bundestag hat erstmals über das neue Gebäudemodernisierungsgesetz beraten. Das Wetter: wechselnd bewölkt und örtlich Schauer oder einzelne Gewitter, 15 bis 20 Grad. Morgen viele Wolken und schauerartig verstärkter Regen, am Alpenrand länger anhaltend bei 16 bis 23 Grad. Und nun noch Wetter und Temperaturen von heute, 14 Uhr. Berlin wolkenlos 19 Grad, Köln-Bonn leicht bewölkt 18, Helsinki wolkenlos 17, Stockholm leicht bewölkt 15, Oslo leicht bewölkt 17, London wolkig 12 Grad, Kopenhagen leicht bewölkt 16, Amsterdam leicht bewölkt 17, Brüssel wolkig 16, Zürich wolkig 17, Paris wolkig 18 Grad, Nizza leicht bewölkt 23, Barcelona leicht bewölkt 23, Madrid leicht bewölkt 29, Mallorca leicht bewölkt 26, Malaga stark bewölkt 26 Grad. Lissabon wolkenlos 31, Wien leicht bewölkt 19, Prag Gewitter 13, Warschau stark bewölkt 15, Budapest wolkig 20 Grad, Belgrad Regen 15, Bukarest wolkig 30, Venedig wolkenlos 24 Grad, Rom wolkig 23, Athen leicht bewölkt 31, Larnaca leicht bewölkt 29, Istanbul wolkenlos 28 Grad, Ankara wolkig 27, Moskau bedeckt 28, Kiew wolkig 28 und Algier wolkenlos bei 26 Grad. Das waren die Nachrichten.
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9: Am Mikrofon begrüßt Sie Carsten Huck. Zwei Romane stellen wir heute vor, einen über das Leben eines DJs. Der andere erzählt aus einer gänzlich anderen Welt, von einer Hebamme in Auschwitz. Und danach im Gespräch geht es um das neu aufgelegte Wörterbuch des Buches. In diesem Jahr wurde zum ersten Mal der Deutsche Popliteraturpreis verliehen. Das ist rührend und kommt knappe 30 Jahre zu spät. Gewonnen hat ihn die selbsternannte Meme-Queen Svea Mausolf mit ihrem Debüt Image. Auf der Shortlist stand auch der Titel Party People des 1989 in Reutlingen geborenen Stefan Sommer. Der erzählt von einem DJ, der neben aufregenden Gigs in der High Society vor allem Einsamkeit erlebt. Jan Drees hat das Buch gelesen.
10: God is a DJ, proklamierten die Elektropunks von Faithless 1998. Es mag stimmen, nachts sind DJs Götter, doch nach dem letzten Track stürzen einige ab. Medizinische Studien bestätigen, dass Euphorie und Depression in der Clubkultur eng beieinander liegen. Sehr poetisch war dieser Zusammenhang dann in Berlin Calling, dem Kinofilm mit Paul Kalkbrenner in der Hauptrolle. Er spielte 2008 einen DJ mit dem symbolischen Künstlernamen Icarus, der irgendwann in der Psychiatrie landete.
11: Wie geht es Ihnen?
12: Schräge Abfahrt gestern.
11: Wie meinen Sie das?
12: Ja, normal hat Ecstasy war halt nicht. Böse Pille war das.
10: Paul Kalkbrenner als Elektro-DJ Icarus wankend zwischen Depressionen, Manie und Psychose. Im echten Leben haben Kollegen wie Deadmau5 oder Armin van Buuren offen über ihre psychischen Probleme gesprochen. Als sich 2018 der schwedische DJ und Producer Avicii im Alter von gerade mal 28 Jahren suizidierte, war die Partyöffentlichkeit geschockt. Eine wenige Monate zuvor veröffentlichte BBC-Doku hatte gezeigt, wie Avicii permanent über seine Kraft gegangen war, von Gig zu Gig getrieben, oft erschöpft, depressiv, auch körperlich krank. Von den psychischen Kosten einer DJ-Existenz berichtet ganz ähnlich wie diese Avicii-Doku Stefan Sommers zweiter Roman Party People. Vorgestellt wird ein schwuler Ich-Erzähler, der sich als weltweit gebuchter Performer immer exzentrischer geriert, der allerdings kein Korrektiv mehr hat. Wie selbstverständlich steht der DJ zu Beginn mit freiem Oberkörper im französischen Schneegriesel. Sein Auftritt soll gleich beginnen. Zwei Bedienstete stehen mit Regenschirm und Heizstrahler an seiner Seite.
13: Ein environmentally friendly heater und ein Umbrella Guy sind im Vertrag als mandatory fixiert. Der Sponsor, ein Tech-Konzern aus Palo Alto, der das Event für den Launch eines autonomen eSUV im Premium-Segment finanziert, hatte diesbezüglich keine Nachfragen.
10: Welch peinliche Pose, die nichts zu tun hat mit dem intellektuellen Hausgestus eines Westbam oder Reinhard Götz. Die beiden poetisierten das Nachtleben und berichteten klug aus der Raving Society. Stefan Sommers Oberflächenroman Party People zeigt dem entgegengesetzt einen hedonistischen, gedankenarmen Typ. Der Ich-Erzähler lässt sich von Milliardären für exklusive Partys buchen. Er spielt für den Emir am Privatstrand des Four Seasons in Dubai oder reist am Geburtstag eines Tech-Bros nach Mexiko, um in der ehemaligen Stadtvilla von Pablo Escobar aufzulegen. Auf der Ebene findet wenig Plot und Entwicklung statt. Im Club ist dieser DJ eher Reporter seiner Begegnungen. Er lenkt sich ab und trifft Schauspielerinnen, die eine Woke-Version von Richard Wagner performen, und Fitness-Influencer mit einstelligem Körperfettanteil. Er ist umgeben von schrägen Charakteren und selbstverliebten Nepo-Babys, die vom Reichtum ihrer Eltern leben. Gäste wie jener heterosexuelle Hühne, der mit Hornbrille verzweifelt dem Berliner Kulturmilieu zugerechnet werden will, wirken da beinahe bodenständig.
13: In der Kostümierung lässt sich das Dilemma seines Erwachsenenlebens ausmachen. Von Motte und Westbam als junger Mann in den 90ern nie als Musiker, sondern als Betriebswirtschaftler mit Plattensammlung missverstanden worden zu sein. Früher noch als DJ Frankie G. besetzte er in der Nachwendezeit Ostberliner Wohnhäuser. Dann erfand er mit den anderen Saufnasen die Love Parade. Früher Zip-Off-Cargo-Shorts, heute im lichtdurchfluteten Office mit Fischgrätparkett in einem Schöneberger Altbau.
10: Auch die Technokultur ist in die Jahre gekommen und mit ihr die von Reinhard Götz und Konsorten bestellte Popliteratur, die nun ihren eigenen Preis bekommen hat, den Popliteraturpreis, organisiert vom Literaturhaus Augsburg. Sommers Party People lässt allerdings überdeutlich den Abstand spüren zu Christian Krachts Faserland oder Benjamin von Stuckrad-Barres Soloalbum, zu Götz Rave oder Bret Easton Ellis Glamorama. Sein popliterarischer Gestus wirkt 2026 rührend historisch. Es kann also gefragt werden, ob man 8 Jahre nach dem Suizid von Avicii frei und in stilistisch ähnlicher Weise über DJ-Kultur schreiben kann, wie Götz und Westbam in Mix Cuts und Scratches 1997 oder Laurent Garnier in Electroshock 2003.
13: Ich spüre, wie die Viewzahlen des Livestreams fallen. Der Peak der Party ist überschritten. Am Ende dieser Nacht brauche ich allerdings Videomaterial, das viral geht. In Point of View für TikTok. Als Vertical, um es als Instagram Reel 2 zu verwerten. In meinem Fall ein Fail, der sich zu einem Shareable Moment entwickelt. Deshalb hatte meine Agency veranlasst, Pierre, einen Nachwuchsschauspieler, zu engagieren. Er hat sich im Casting durchgesetzt. Blasse Haut, Sommersprossen, im Vampirblick, enge Fetischwear.
10: Der Peak der Party ist überschritten, alle Reels gestellt, die Gäste gecastet. Unbehagen stellt sich ein. Der Erzähler kann diese dröhnende Abwesenheit von Sinn und Nähe künstlerisch nicht kompensieren und sucht sein Glück deshalb in Christian, einen performativ selbstbewusst wirkenden Mann. Doch Christian ist mit einer Frau verheiratet, die er keinesfalls verlassen möchte, obwohl auch er die Nähe eines anderen Mannes begehrt. Als Gay Romance findet dieser raue Roman zu seinem Thema, als Remix der alten Wer wird ihn kriegen Story. In jüngster Zeit gibt es queere Versionen wie das Oscar-prämierte Biopic Bohemian Rhapsody oder den britischen Debütroman Das neue Leben von Tom Crew. Am Ende dieser im letzten Drittel äußerst starken Party-People-Geschichte wird endlich nachvollziehbar, warum sich Trauer und Selbsthass in Sommers DJ-Figur eingeschrieben haben. Das hoffnungsfrohe Ende ähnelt der Avicii-Doku und ist gerade deshalb trügerisch. Ob der Ich-Erzähler weitermachen wird, steht in den Sternen. Stefan Sommer aber sollte es unbedingt tun. Besser als das jüngste Kalkbrenner-Album wird's allemal. So gut wie Faceless, God is a DJ-Track, wenn wir Glück haben.
14: Jan Drees stellte Party People von Stefan Sommer vor. Otto Müller Verlag, 162 Seiten, 24 Euro. Die 1972 geborene Britin Joanna Barnton publiziert unter verschiedenen Pseudonymen. Besonders erfolgreich als Anna Stewart mit historischen Romanen, die in der Nazizeit spielen. Ihr Bestseller Die Hebamme von Auschwitz ist inspiriert vom Leben einer polnischen Katholikin, deren Seligsprechungsprozess seit 2015 andauert. Im Vernichtungslager Auschwitz-Birkenau begleitete sie als Hebamme die Geburt von 3000 Babys. Christoph Formweg stellt den Roman vor.
15: Nur die wenigsten Überlebenden der deutschen Konzentrationslager im Zweiten Weltkrieg haben das Grauen in Texten festgehalten. Von Primo Levi über Stefan Essel bis hin zu Margarete Buber-Neumann. Mittlerweile sind fast alle Zeitzeugen gestorben. Doch gibt es nachgeborene Schriftstellerinnen und Schriftsteller, die ihre Fiktionen auf recherchierten Fakten keimen lassen. Oft mit großem Verkaufserfolg, wie die Britin Anna Stewart demonstriert. Für ihren Roman »Die Hebamme von Auschwitz« hat sie sich an der Biografie der Polin Stanisława Leszczynska orientiert. In ihren historischen Anmerkungen am Schluss des Buchs beschreibt Anna Stewart, wie sie Fakten und Fiktion kombiniert. Ihr Ziel ist es, so viel Recherchiertes wie möglich unterzubringen, immer im Dienst eines spannenden Plots. Die Geschichte beginnt mit dem Einmarsch der deutschen Wehrmacht im September 1939 ins polnische Lodz. Sie führt das Schicksal der Hebamme Anna Kaminski mit dem der fiktiven Jüdin Esther zusammen. Angesichts der Entrechtung der Juden, die mitten in Lodz in ein Ghetto eingesperrt werden, beginnt Annas Widerstand gegen die Willkür der deutschen Besatzer. Der innere Motor ist ihr tiefer katholischer Glaube.
16: Sie hätte jeden einzelnen der selbstgefälligen Soldaten anschreien mögen, die durch ihre Stadt marschierten und neue Gesetze erließen, ohne Rücksicht auf Gebräuche, Traditionen oder, wie es schien, auch nur Anstand und Vernunft. Jesus hatte sie gelehrt, die andere Wange hinzuhalten, aber die Nazis schlugen ihr auf beide Wangen gleichzeitig.
15: Der Plot ist einfach gebaut. Abgesehen von Prolog und Epilog, die im Jahr 1946, also nach Ende des Zweiten Weltkriegs, spielen, hält sich Anna Stewart an die Chronologie der historischen Ereignisse. Im Wechsel der Perspektiven von Anna und Esther beschreibt sie, wie die deutschen Besatzer den Alltag durch Demütigung und nackte Gewalt zur Hölle machen. Bis zu dem Tag, als die beiden Frauen im selben Zug nach Auschwitz-Birkenau deportiert werden, Esther, weil sie Jüdin ist, Anna als Widerstandskämpferin. Im Vernichtungslager haben sie Glück im Unglück. Denn sie können in der Krankenabteilung ein Team bilden, Anna die Hebamme und Esther ihre Krankenschwester. Wo der Massenmord regiert, helfen sie unter schwierigsten Bedingungen Babys auf die Welt.
16: Die Hebamme konnte ihren Patientinnen nicht mehr bieten als schmutzige, von Läusen befallene Decken, verunreinigtes Wasser und eine rostige Nagelschere. Jedes Kind, das im Lager zur Welt kam, war ein winzig kleiner Sieg, eine Luftblase in der Jauchegrube. Und auch wenn das Ganze mit einem gebrochenen Herzen endete, weil das kleine Leben letztlich doch dahinschwand, hatte es wenigstens einen Moment der Freude gegeben.
15: Beschönigt wird im Roman die Hebamme von Auschwitz nichts. Die jüdischen Neugeborenen verhungern oder werden von der mit Schnaps entlohnten Blockältesten ertränkt. In eingängiger, dialogreicher Sprache macht Anna Stewart das alltägliche Grauen im Todeslager gegenwärtig. Doch meidet sie bei der Schilderung die allzu drastischen Details, die allzu große Nähe zum unfassbar Bestialischen. In den Fokus rückt die Widerstandskraft Annas, in der Esther sie bestärkt. Beide Protagonistinnen leben 2 Jahre lang nach der Devise:
16: Unsere einzige Waffe ist es, am Leben zu bleiben.
15: Wer überlebt den gewalttätigen Sadismus und die Mordlust der SS-Offiziere und ihrer Gehilfen? Findet Anna nach der Befreiung von Auschwitz-Birkenau ihren Mann und ihre 3 Söhne wieder? Lassen sich die blonden jüdischen Babys aufspüren, die für das Lebensborn-Projekt germanisiert worden sind, unter ihnen Esthers Tochter? Mit solchen Fragen hält der Roman Die Hebamme von Auschwitz die Spannung hoch. Hinzu kommen Annas nicht immer berechenbare Wutausbrüche, so wenn sie sich, auch das ist von Zeitzeugen überliefert, mit dem Todesengel von Auschwitz, dem Arzt Josef Mengele, anlegt. Anna Stewart zeigt in ihrem Roman, zu was Menschen fähig sind, im Bösen wie im Guten. Ihr Plot ist solide gebaut, ihre Fiktionen liegen im Bereich des Möglichen. Doch schreibt Anna Stewart mit wenig literarischem Feinschliff. Gerade bei der Beschreibung von Gefühlen neigt sie zu eingängigen Sprachklischees. Ihr Lob widerstandswilliger, mutiger Frauen aber ist zeitlos.
14: Christoph Formweg zu Anna Stewarts Die Hebamme von Auschwitz. Aus dem Englischen von Anja Mehrmann, Piper Verlag, 464 Seiten, 17 Euro. Es ist ein Standardwerk und versammelt Begriffe wie Adligat, Papiermühle und Gitterschrift. Das Wörterbuch des Buches. Nun liegt eine aktualisierte Ausgabe vor. Verantwortlich dafür der Buchwissenschaftler Professor Dr. Stefan Füssel. Mit ihm konnte ich über das Wörterbuch sprechen. Schön, dass Sie Zeit hatten.
17: Ja, ich freue mich auch, bei Ihnen sein zu können.
18: Da ist ja eine Vielzahl von Begriffen versammelt in diesem Wörterbuch. Das liegt natürlich am Wesen eines Wörterbuches. Ich habe mich bei manchen aber gefragt, das klingt ja ziemlich heftig. Es geht hier um Bücher und da ist aber die Rede von Durchschuss und Einschießen und glattem Schnitt und Leichen und RIP. Rest in Peace heißt das ja wahrscheinlich nicht.
17: Nein, das heißt es Gott sei Dank nicht, aber das kommt daher, diese etwas derbe Sprache stammt natürlich noch aus der Zeit des Handsatzes. Und da haben sich die Setzer gegenseitig mit solchen Begriffen so etwas zugerufen. Und mit Leichen, da haben sie eben versehentlich nicht gesetzte Buchstaben, Wörter oder Satzzeichen gemeint. Und Requiescat in Pace heißt es eben auch nicht, er sie es möge ruhen in Frieden, sondern das ist einfach ein technischer Fachbegriff, noch dazu jetzt aus der Gegenwart, nämlich der Raster Image Processor. Aus dem elektronischen Publizieren. So klärt sich so manches.
18: Das Wörterbuch des Buches ist 1954 zum ersten Mal erschienen. Es hat mehrere Auflagen erhalten. Nun 2026 die achte, überarbeitet und aktualisiert. Was ist denn das Wesen dieser Überarbeitung gewesen? Fallen da Begriffe raus, kommen neue dazu oder werden auch alte Begriffe weiter transportiert und erläutert?
17: Ja, dazu kann ich und sage ich dann gerne auch nochmal, dass ich ja auf den Schultern von einem Riesen, was dieses Lexikon angeht, nämlich von Helmut Hiller, der das als erstes rausgegeben hat 1954 und selbst ja eben dann 5 Auflagen auf den Markt gebracht hat, denn doch stehe. Und er hat sich der Zeit gemäß natürlich zunächst einmal auch mit der alten Buchdrucker-Setzersprache beschäftigt und dann im Laufe der Jahre ist leicht angepasst. Was wir jetzt tatsächlich mit diesem großen Sprung hin zu einem anderen Verlag denn doch gemacht haben, ist natürlich, dass alle Fragen des elektronischen Publizierens, auch gerade im Übergang vom gedruckten Buch zum E-Book zum Beispiel, hier auftauchen und das jetzt auch in einer größeren Bandbreite natürlich und dass wir gleichzeitig vielleicht auch eine andere Zielgruppe ansprechen können. Und da hat es sich als ausgesprochen günstig erwiesen, dass es gelungen ist, jetzt eine wirklich bibliophile Ausgabe herauszugeben, was gleichzeitig eine gute Möglichkeit ist, das Nachschlagewerk für die Gegenwart noch attraktiver zu machen und gleichzeitig vielleicht eben auch noch eine neue Zielgruppe, die bibliophilen Bücherliebhaber, mit anzusprechen.
18: Wen haben Sie noch im Auge als Zielgruppe?
17: Da ich 30 Jahre lang Buchwissenschaft in Mainz gelehrt habe, ist die erste Zielgruppe wie immer natürlich die Studierenden. Und wir haben es eben auch geschafft, dass wir nicht nur die an den Universitäten ansprechen konnten, sondern darüber hinaus eben auch mit dem Börsenverein des Deutschen Buchhandels zusammen die Auszubildenden im Buchhandel, nämlich die Buchhändlerinnen, aber auch gleichzeitig die Bibliothekarinnen auch. Das heißt, es ist auf der einen Seite tatsächlich weiterhin der Versuch, für alle, die sich in Ausbildungsstudium damit beschäftigen, ein Fachbuch zur Verfügung zu stellen, gleichzeitig diesen Kreis eben zu erweitern für die Bibliophilen oder diejenigen, die aus Liebhaberei sich mit dem Buch beschäftigen. Und wir hoffen, dass es gelungen ist, alle diese Zielgruppen gemeinsam anzusprechen.
18: Sie erwähnten gerade, dass es ja einen Übergang gibt, jetzt in das Zeitalter des elektronischen Buches auch. Es gab diesen Übergang ja auch Ende der 60er Jahre schon einmal, als vom Blei auf den Fotosatz umgeschwenkt wurde. Und da kamen damals auch neue Begriffe dazu oder gingen alte verloren. Ich habe da zum Beispiel mir notiert, Hurenkind oder Schusterjunge, Zwiebelfisch. Das sind ja wunderbare Begriffe, die die Fantasie stimulieren.
17: Ja, es ist so, dass diese alten Begriffe, von denen Sie gerade gesprochen haben, eben aus der Buchdruckerzeit stammen. Und das Hurenkind ist bei denen, Sie müssen sich dann 2 Setzer nebeneinander vorstellen, die bei der Arbeit sind, und dann greift der eine eben daneben und setzt etwas, was gar nicht sein darf. Ein Hurenkind ist nämlich das einzige Wort auf der nächsten Seite. Das darf nicht passieren. Oder die sprachen dann auf mal von einem Fliegenkopf oder so etwas und damit meinten sie eben, hier ist ein Buchstabe, der falsch rum auf der Seite steht. Also Sie merken, es sind so ganz praktische Arbeitserfahrungen dieser Generation gewesen. Die hat man zum Teil aufbewahrt, aber natürlich wie den Fliegenkopf, der jetzt ja im digitalen Satz ohnehin nicht mehr, aber schon im Fotosatz nicht mehr vorkommen konnte, ist dann natürlich weggefallen.
18: Das klingt jetzt irgendwie nach guter alter Zeit. Da stehen zwei Drucker nebeneinander und die unterhalten sich. Das ist so ein bisschen wie die alte Tennessee-Whiskey-Reklame, ne? Wo die in so einer Scheune dann
17: richtig
18: an den Fässern stehen. Und ich finde aber, dass die Begriffe, die hinzugekommen sind, die sind auch viel, viel sachlicher, viel

0: von gedruckten Büchern, aber gleichzeitig werden die dann parallel dazu online gestellt beziehungsweise als E-Book verkauft. Und insofern ist gerade diese Quelle, die Single-Source-Publishing-Möglichkeit, das Beste eigentlich, was man sich jetzt dort wünschen kann.
1: Wir haben dann mit Ihrem Buch hier ein praktisches Nachschlagewerk, kein museales Lexikon, und ich bedanke mich sehr für das Gespräch.
0: Sehr gerne doch.
2: Stefan Füssel, das illustrierte Wörterbuch des Buches, Favoritenpresse, 256 Seiten, 28 Euro. Der Büchermarkt endet, am Mikrofon war Carsten Huck.
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4: 16.30 Uhr, die Nachrichten. Der britische Verteidigungsminister Healey hat seinen Rücktritt erklärt. Der Labour-Politiker begründete das auf dem Online-Dienst X mit Streitigkeiten über seinen Etat. Healey warf Premierminister Starmer vor, die notwendigen Mittel zur Verteidigung des Landes nicht organisiert zu haben. Die Investitionen blieben weit hinter dem zurück, was in dieser gefährlichen Zeit erforderlich sei, sagte Healey. Premier Starmer steht seit Monaten innenpolitisch unter Druck. Nach dem schlechten Abschneiden von Labour bei den Kommunal- und Regionalwahlen im Mai hatten ihm zahlreiche Abgeordnete öffentlich ihre Unterstützung entzogen. Zuletzt war der britische Gesundheitsminister Streeting zurückgetreten. Die Europäische Zentralbank hat wegen der durch den Iran-Krieg zugenommenen Inflation wieder die Zinsen erhöht. Wie die EZB in Frankfurt am Main mitteilte, steigt der für Sparer wichtige Einlagensatz von 2,0 auf 2,25%. Zuletzt hatten die Währungshüter im September 2023 die Zinsen heraufgesetzt. Weiter hieß es, die Aussichten für die Wirtschaft im Euroraum trübten sich ein. Im laufenden Jahr werde ein Wachstum von 0,8% erwartet und für 2027 dann 1,2%. US-Präsident Trump hat dem Iran mit schweren Angriffen in der kommenden Nacht gedroht. Zudem wollten die Vereinigten Staaten der Ankündigung zufolge die Kontrolle über die iranische Ölinsel Kharg übernehmen. Die Drohungen folgten auf gegenseitige Luftangriffe im Persischen Golf, die eine ohnehin brüchige Waffenruhe gefährden. Trotz der militärischen Eskalation laufen, Diplomatenkreisen zufolge, die indirekten Verhandlungen über ein vorläufiges Friedensabkommen im Hintergrund aber weiter. Infolge des russischen Angriffskrieges gegen die Ukraine sind etwa 740 Kirchen und andere Religionsstätten zerstört oder beschädigt worden. Das geht aus der Statistik einer ukrainischen Nichtregierungsorganisation hervor. Danach fielen den seit 4 Jahren andauernden Angriffen hauptsächlich Sakralbauten der ukrainisch-orthodoxen Kirche zum Opfer. Weiter heißt es, ein Großteil der zerstörten oder beschädigten Gebäude liege in der Nähe der Frontlinie oder in den von Russland besetzten Gebieten. Daher sei eine genaue Dokumentation erst nach Ende der Kampfhandlungen möglich. Bei den Bundesjugendspielen soll künftig auch an Grundschulen wieder mehr Wettkampf möglich werden. Das hat die Bildungsministerkonferenz entschieden. Demnach liegt es im Ermessen der Schulen, ob sie in 3. und 4. Klassen zum klassischen Wettbewerbsmodus mit Punktetabellen und genauen Messwerten zurückkehren. Seit dem Schuljahr 2023/24 waren die jährlich stattfindenden Spiele für alle Grundschulkinder bis zur 4. Klasse nicht mehr als Wettbewerb organisiert worden, um, wie es hieß, Sport kindgerechter zu gestalten. Davor war das nur in den ersten beiden Klassen der Fall gewesen. Kritiker bemängelten, dass die Bundesjugendspiele durch die Reform weniger leistungsorientiert geworden seien. In einem weiteren Beschluss stellte sich die Bildungsministerkonferenz ausdrücklich hinter eine deutsche Olympia-Bewerbung. Papst Leo hat bei seinem Besuch auf den Kanarischen Inseln sichere und legale Wege für Migration verlangt. Die Menschenwürde erfordere dies, sagte das Oberhaupt der katholischen Kirche in der Hafenstadt Agineguin. Es reiche nicht aus, Ankünfte zu verwalten, Zahlen zu verteilen, Grenzen verstärkt zu sichern oder Todesfälle zu beklagen, mahnte der Papst. Er äußerte sich an jenem Ort, der zum Symbol einer humanitären Notlage wurde. An einem Kai des Hafens von Agineguin mussten im August 2020 zeitweise fast 3000 Menschen unter prekären Bedingungen ausharren, obwohl der Bereich nur für etwa 500 Personen ausgelegt war. Die Kanaren sind seit vielen Jahren ein Knotenpunkt der Fluchtbewegung von Afrika über den Atlantik nach Europa.

0: In Mexiko beginnt am Abend die Fußball-Weltmeisterschaft der Männer. An der bislang größten WM der Geschichte nehmen 48 statt wie zuletzt 32 Länder teil. Im Eröffnungsspiel trifft Mexiko auf Südafrika. Die insgesamt 104 Spiele werden neben Mexiko auch in Kanada und den USA ausgetragen. Die deutsche Mannschaft startet am Sonntag gegen Curaçao in das Turnier. Das Endspiel findet am 19. Juli in New Jersey statt. Das Wetter. In der Nacht von Westen ausbreitende Wolken und Regen, nur im Osten noch trocken, 13 bis 6 Grad. Morgen bewölkt und schauerartig verstärkter Regen, am Alpenrand länger anhaltend bei 16 bis 23 Grad. Das waren die Nachrichten.
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2: Im Indischen Ozean ist in 7000 Metern Tiefe ein großer Walfriedhof entdeckt worden. Was dahinter steckt und wieso der Friedhof vielen anderen Tieren als Lebensraum dient, dazu gleich mehr. Zuerst schauen wir gleich auf den Forschungsstand zum Klimawandel, der gerade gebündelt wurde. Ich bin Lennart Pyritz, schön, dass Sie dabei sind. In 2 Jahren soll der nächste Bericht des Weltklimarats IPCC erscheinen. Der gilt als höchste wissenschaftliche Instanz auf dem Gebiet und sein Report als Richtschnur für die Klimapolitik. Der letzte Bericht zu den physikalischen Grundlagen der globalen Erwärmung ist allerdings schon 5 Jahre alt. Um die Lücke zum nächsten Bericht zu schließen, erstellt ein internationales Forschungsteam seit 2023 jedes Jahr ein Update zum Fortschreiten des Klimawandels. Der Titel Indicators of Global Climate Change. Das diesjährige Update ist gerade erschienen und Volker Mrasek fasst die wichtigsten Erkenntnisse daraus zusammen.
3: Schon Ende dieses Jahrzehntes droht die Erwärmung der Erdatmosphäre die Schwelle von 1,5 Grad zu erreichen. Im vergangenen Jahr lag sie bereits bei 1,37 Grad Celsius und alle physikalischen Kenngrößen im Klimasystem deuten auf eine weitere, wenn nicht gar beschleunigte Erwärmung. Das sind zentrale Aussagen in dem heute vorgelegten neuen Bericht. Fachleute aus 17 Ländern haben dafür untersucht, wie sich 12 Schlüsselindikatoren des globalen Klimawandels entwickeln. Darunter sind jetzt zum ersten Mal auch Hitzewellen in den Meeren. An ihnen lasse sich das Tempo der globalen Erwärmung gut ablesen, sagt Thomas Fröhlicher, Professor für Klima- und Umweltphysik an der Universität Bern in der Schweiz.
4: Über die letzten 10 Jahre hatten wir 58 Tage im Schnitt mit marinen Hitzewellen pro Jahr. Und das ist eine Verdreifachung über die letzten 34 Jahre. Man hat hier also eine starke Zunahme gemessen.
3: Der Anstieg des Meeresspiegels hat sich beschleunigt, weil sich die Ozeane ausdehnen, wenn es wärmer wird und weil ihnen laufend das Wasser schmelzender Gletscher zufließt. Die Spitzentemperaturen an Land sind innerhalb der letzten 10 Jahre im Mittel um 0,5 Grad gestiegen, stärker noch als die allgemeine globale Erwärmung, die in der Zeit um knapp 0,3 Grad zugelegt hat. Viele Zahlen und lauter neue Rekordwerte, so der Bericht. Das alles sei Folge des wachsenden Energieungleichgewichts im Klimasystem. Soll heißen, der Treibhauseffekt verstärkt sich und die Atmosphäre strahlt tendenziell immer weniger Energie in den Weltraum ab. Dazu der Ozeanograf Matthew Palmer aus dem Klimaforschungszentrum des britischen Wetterdienstes.
5: Einer der wichtigsten Indikatoren für das Tempo des Klimawandels ist das Energieungleichgewicht der Erde. Es zeigt, wie schnell sich zusätzliche Hitze im Klimasystem anstaut. Hier haben wir ein Update mit Daten bis 2025 gemacht. Danach hat sich der Energieüberschuss in den letzten Jahrzehnten mehr als verdoppelt. Das ist ein beunruhigendes Signal, denn dadurch kommt es letztlich zu den ganzen Auswirkungen des Klimawandels, die wir erleben.
3: Bei anhaltender Nutzung fossiler Energieträger ist der Ausstoß von Treibhausgasen noch immer auf einem Höchstniveau. Die Konzentrationen von CO2 und Methan in der Atmosphäre sind weiter gestiegen, seit 2019 um knapp 4%. Bei Lachgas war der Zuwachs etwa halb so groß, stammt vor allem aus der Landwirtschaft. Eine Trendwende bei den klimaschädlichen Emissionen ist damit auch für Piers Forster noch immer nicht zu erkennen. Er ist Professor für Klimawandelphysik an der Universität Leeds in England.
6: Erneuerbare Energien und Elektroautos machen sich noch immer nicht richtig bemerkbar. Das könnte zwar schon bald so sein, aber derzeit befinden sich die Treibhausgasemissionen auf einem Allzeithoch und alle Klimaindikatoren bewegen sich in die falsche Richtung.
3: Doch es gibt noch eine andere Sorge, die das Autorenteam formuliert. Wichtige Beobachtungsprogramme seien in ihrem Fortbestand gefährdet, sagt Samantha Burgess, Klimaforscherin beim europäischen Erdbeobachtungsprogramm Copernicus.
7: Das ist eine unserer Kernbotschaften. Wir sind mehr denn je auf Klimadaten angewiesen, aber die dafür nötige Infrastruktur ist akut gefährdet. Beobachtungsnetze im Ozean werden überwiegend von einem einzigen Land finanziert. Und das hat kürzlich erklärt, es werde seine Förderung einstellen. Wir brauchen diese Meeresdaten dringend. Mit Satelliten lässt sich das Klima nämlich nicht vollständig überwachen.
3: Auch unausgesprochen ist klar, wer hier gemeint ist. Die USA und der Präsident Donald Trump.
2: Der Klimawandel schreitet weiter voran. Volker Mrazek über den Bericht Indicators of Global Climate Change. Schutz, Teilhabe und Befähigung von Kindern und Jugendlichen in der digitalen Welt. So der Titel einer Stellungnahme, die der Deutsche Ethikrat heute vorgelegt hat. Die Debatte darum läuft seit Monaten. Ein Knackpunkt: soll es bei den sozialen Medien eine grundsätzliche Altersbeschränkung für Kinder und Jugendliche geben oder nicht? In der aktuellen Stellungnahme spricht sich der Ethikrat dagegen aus. Eine große Frage hinter der Debatte: wie genau wirken sich die digitalen Angebote eigentlich auf die psychische Gesundheit von Kindern und Jugendlichen aus? Dazu forscht Isabel Brandhorst, Psychologin an der Uniklinik Tübingen. Ich habe sie vor der Sendung angerufen, um die Stellungnahme einzuordnen. Meine erste Frage: der Ethikrat empfiehlt kein pauschales Social-Media-Verbot für Kinder und Jugendliche, sondern ein risikobasiertes Schutzkonzept. Was war Ihre erste Reaktion darauf?
8: Also meine erste Reaktion war, dass ich erstmal überrascht war tatsächlich über die Einschätzung vom Ethikrat. Meine Befürchtung ist, dass die Empfehlungen des Ethikrats die aktuellen politischen Entwicklungen eher ausbremsen könnten. Gleichzeitig kann ich einige der genannten Bedenken nachvollziehen, zum Beispiel auch, dass möglicherweise die Politik ein Social-Media-Verbot als Allheilmittel verkauft und die Bundesregierung sich dann auf diesen Erfolg ausruht und Gefahren von anderen Angeboten wie zum Beispiel KI im Schatten der öffentlichen Diskussion rückt und dann auch nicht mehr so verfolgt werden. Das ist ja auch eine Befürchtung, die der Ethikrat nennt.
2: Mhm. Gehen wir da mal ins Detail der Argumentation. Der Ethikrat schreibt, digitale Angebote spielten eine wichtige Rolle bei der Erfüllung der Kommunikations- und Informationsbedürfnisse von Jugendlichen. Da sind wir also auch bei den positiven Aspekten von sozialen Medien und anderen digitalen Angeboten. Welche sind das aus Ihrer Perspektive als Wissenschaftlerin?
8: Also da kann man primär die soziale Verbundenheit nennen, die durch soziale Netzwerke, soziale Medien auch gefördert wird. Für ungefähr ein Drittel bis ein Viertel der Jugendlichen kann man auch eine Verbesserung des Wohlbefindens feststellen. Auch unter bestimmten Nutzungsbedingungen eine Verringerung von depressiven Symptomen. Das ist dann aber zum Beispiel auch mit einer moderaten Nutzung verknüpft von einer bis maximal 2 Stunden pro Tag. Und in der Realität nutzen die Jugendlichen in Deutschland im Durchschnitt soziale Medien eher 3 bis 4 Stunden pro Tag.
2: Dann gehen wir bei den potenziellen negativen Auswirkungen auch mal ins Detail. Der Fokus auf ein gesetzliches Mindestalter bei sozialen Medien greift laut dieser aktuellen Stellungnahme zu kurz, weil auch zum Beispiel Chatbots und Bildgeneratoren Risiken bergen. Deswegen ist die Empfehlung, das Risiko unterschiedlicher digitaler Angebote einzeln bewerten und dann angepasste Schutzmaßnahmen entwickeln. Das wirft wiederum die Frage auf, welche Risiken bringt denn die Nutzung von sozialen Medien, Chatbots etc. für die psychische Gesundheit von Kindern und Jugendlichen mit sich?
8: Also insgesamt kann man sagen, dass es unterschiedliche Gruppen gibt, die davon profitieren oder auch die eher davon Schaden nehmen. Und so wie es eben ungefähr ein Drittel der Jugendlichen gibt, die ein verbessertes Wohlbefinden zeigen, gibt es auch ein Drittel bis ein Viertel, die eher Beeinträchtigungen des Wohlbefindens nach der Social-Media-Nutzung zeigen. Dann wissen wir, dass es Zusammenhänge eben mit internalisierenden Störungen gibt, also mit Ängsten, mit Depressionen, auch wenn die Zusammenhänge in der Summe eher klein sind. Wir wissen, dass das Körperbild beeinträchtigt werden kann, dass die Aufmerksamkeitsleistung darunter leiden kann und dass einfach auch die enormen Nutzungszeiten andere Lebensbereiche verdrängen können.
2: Wie gut ist denn da die Studienlage? Und das führt dann ja wiederum zu der Frage, wie praktikabel diese Empfehlung des Ethikrates ist, da jeweils risikobasierte Schutzkonzepte zu entwickeln.
8: Ja, also wir müssten ja im Prinzip wissen, welche Designmerkmale zu welchen Konsequenzen führen. Und das ist extrem schwierig zu erforschen, weil man diese Designmerkmale, die müssten wir an- und ausschalten, um sie wirklich zu testen. Und das lassen ja aber die Anbieter gar nicht zu. Also wir können mit den Angeboten gar nicht wirklich experimentieren. Die Studienlage ist insgesamt tatsächlich sehr dünn. Aber wir können auch nicht immer warten, bis wir eine super Studienlage dazu haben, weil sonst sind wir einfach immer Jahre hinterher. Die digitale Entwicklung ist rasant und da kommen wir mit der Forschung tatsächlich nicht hinterher. Natürlich brauchen wir die Forschung, aber wir dürfen unseren gesunden Menschenverstand dafür nicht ausschalten.
2: Das heißt, Sie würden dafür plädieren, jetzt doch sozusagen für eine vulnerable Gruppe erstmal eine Altersbeschränkung einzuführen?
8: Genau, ich würde mir für die unter 14-Jährigen eine Altersbeschränkung wünschen, weil Social Media aktuell einfach so ist, wie es ist und da ganz viele Risiken inkludiert sind. Was man immer noch machen kann, ist, dass man im Anschluss Designmerkmale versucht zu definieren, mit den Anbietern kooperiert, dass die diese Designelemente dann auch verändern und dass man dann im weiteren Verlauf immer noch sagen kann, dass ja vielleicht optimierte, verbesserte, kinder-, jugendfreundliche, soziale Angebote dann wieder auch zur Verfügung gestellt werden können. Aber ich finde, das eine schließt das andere nicht aus.
2: Der Ethikrat rät von einem pauschalen Social-Media-Verbot für Kinder und Jugendliche ab. Über die Stellungnahme habe ich mit der Psychologin Isabel Brandhorst gesprochen. Eine längere Version des Interviews finden Sie übrigens in der Deutschlandfunk-App. Darin geht es auch darum, wie Altersbestimmungstechnologien und die Eltern helfen können, Kinder sicher durch die digitale Welt zu leiten. Gegen Malaria gibt es inzwischen Impfstoffe und wirksame Medikamente. Doch trotz dieser Erfolge berichtet die WHO im letzten Weltmalaria-Bericht noch von 280 Millionen Infektionen und 610.000 Toten, vor allem Kinder unter 5 Jahren. Ein Grund: die Parasiten, die die Krankheit auslösen, werden langsam resistent gegen das wichtigste Malaria-Medikament Artemisinin. Deshalb wird derzeit an mehreren neuen Wirkstoffen geforscht. Und einer davon hat in einer kleinen Studie, die gerade im Fachjournal Science Translational Medicine erschienen ist, gute Ergebnisse erzielt. Die Details hat Volkert Wildermuth.
9: Forschende auf der ganzen Welt suchen nach neuen Wirkstoffen für die Malaria-Therapie. Auf dem jahrelangen Weg vom Labor in die Anwendung gibt es aber immer wieder Rückschläge, so der Tübinger Malaria-Forscher Steffen Bormann.
10: Von daher muss man auch immer wieder nicht nur einen neuen Kandidaten entwickeln, sondern am besten mehrere neue Kandidaten, dass man halt immer diese berühmte Pipeline voll hat und dann nicht am Ende mit leeren Händen dastehen zu müssen.
9: Deshalb treibt das Medikamente für Malaria Venture in Genf in Zusammenarbeit mit der Pharmaindustrie ein ganzes Portfolio von Wirkstoffen gegen Plasmodien voran. Einer nennt sich MMV-367 und gehört zu den Pyrrolidinamiden, die den Malariaerreger an einer ganz neuen Stelle behindern. Sie stören den Fettstoffwechsel des Parasiten.
11: And by blocking those two enzymes, basically,
12: indem sie zwei Enzyme blockieren, töten sie die Parasiten im Körper der Malaria-Patienten ab.
11: Acute Malaria.
9: Plasmodium falciparum wird sozusagen ausgehungert. Das ist zumindest der Plan, erläutert der Mediziner und Pharmakologe Stefan Chalon, Vizepräsident des Medikamente gegen Malaria Ventures. Um zu klären, ob der Plan tatsächlich funktioniert, ließen sich 12 Probanden in Australien freiwillig malaria-infizierte Blutkörperchen spritzen. Nach 8 Tagen fanden sich viele Parasiten in ihrem Blut. Entsprechend litten die Probanden unter Kopfweh, Muskelschmerzen, etwas Fieber. Dann erhielten sie unterschiedliche Dosen des neuen Wirkstoffs MMV-367 von 3 Milligramm bis 1500 Milligramm. Nebenwirkungen gab es kaum. Schon eine Dosis von 20 Milligramm reichte aus, um die Parasitenzahl im Blut deutlich zu verringern.
11: This is quite similar in terms of efficacy to the dose artemisinin.
12: Das entspricht in etwa der Effektivität von Artemisinin, nur ohne das Resistenzproblem, so hoffen wir. Konkret haben wir das bei 5 der 12 Probanden untersucht und keine Hinweise auf Resistenzen gefunden.
11: Positive Aspekt.
9: Alle Freiwilligen erhielten nach dem Versuch übrigens die Standardtherapie mit einem Wirkstoff aus der Artemisinin-Gruppe in Kombination mit Lumefantrin. Das tötete die Parasiten in allen Fällen ab. Die Probanden konnten die Klinik gesund verlassen. Das Experiment zeigte auch, dass der Wirkstoff MMV-367 deutlich länger im Körper aktiv bleibt als Artemisinin. Diesen Aspekt hält der Tropenmediziner Steffen Bormann für besonders wichtig.
10: Ja, ist definitiv ein interessanter Wirkstoff, hat eine lange Halbwertszeit, was auch interessant sein könnte hinsichtlich der vereinfachten Dosierung, indem man eventuell mit diesem Wirkstoff eine einmalige Dosierung erreichen könnte.
9: Möglicherweise ein großer Vorteil gegenüber der Standardtherapie, die über 3 Tage eingenommen werden muss. Das aber ist Zukunftsmusik. Das Pharmaunternehmen GlaxoSmithKline plant jetzt eine klinische Studie mit MMV-367. Bis zu einer möglichen Zulassung wird es aber noch dauern, so Stefan Chalon.
6: Ich würde sagen, mehr als 5 Jahre, wenn alles gut geht, natürlich.
9: Das aber ist bei der Wirkstoffentwicklung nie garantiert. Deshalb entwickelt das Medikamente für Malaria Venture mehrere Substanzen parallel. Eine davon konnte im November in einer Phase-3-Studie überzeugen. Und auch andere Institutionen arbeiten an neuen Malaria-Medikamenten, so Steffen Bormann.
10: Ich stecke, dass man mit den gegenwärtigen Kandidaten, die da in Entwicklung sind, sowohl präklinisch oder jetzt in die Klinik kommen, gut gerüstet sind.
2: Volkert Wildermuth über neue Wirkstoffe gegen Malaria. Erst 2016 hat das Institut für Tiefseeforschung und Technik der Chinesischen Akademie der Wissenschaften offiziell seinen Betrieb aufgenommen. Das Ziel? Die Erforschung von Tiefseegräben weltweit. Dafür ist es mit einer regelrechten Forschungsflotte ausgestattet. 3 große Schiffe, 2 bemannte Tiefsee-U-Boote, mehrere ferngesteuerte Unterwasserfahrzeuge. Eines der Schiffe war zuletzt im Indischen Ozean unterwegs und hat dabei etwas entdeckt, mit dem niemand gerechnet hatte. Ein riesiger Walfriedhof am Meeresboden, dessen Geschichte Millionen Jahre zurückreicht. Dagmar Röhrlich nimmt uns mit in die Tiefe.
13: Als sich Australien und Antarktika vor mehr als 50 Millionen Jahren trennten, entstand ein gewaltiger Bruch, die Diamantina-Zone. 1200 Kilometer lang, mehr als 7 Kilometer tief und heute weit entfernt von jedem Kontinent. Diese Zone war 2023 das Ziel einer Expedition des Chinesischen Instituts für Tiefseeforschung und Technik. Mit an Bord das bemannte Tiefsee-U-Boot Fendu Che. Schon beim ersten Einsatz sahen die Forscher in 7000 Meter Tiefe merkwürdige Gebilde, erzählt Chefwissenschaftler Chao Tong Peng.
14: Als wir sie zum ersten Mal sahen, konnten wir nicht erkennen, was es war. Wir haben versucht, Proben zu nehmen. Wir dachten, es könnten Schlote sein, Ablagerungen aus hydrothermaler Aktivität.
13: An Bord erwiesen sich die säulenartigen, von schwarzen Eisenmangankrusten überzogenen Gebilde als etwas ganz anderes, als Walknochen. Ein Zufallsfund, der eine systematische Suche auslöste. Peng Zhu vom Institut für Tiefseeforschung und Technik.
14: Wir haben bei unseren 32 Tauchgängen in der Diamantina-Zone mehr als 480 Fundstellen identifiziert, von frischen Walkadavern bis zu Walfossilien. Manchmal waren da nur wenige Knochen, andere Stellen waren dicht belegt.
13: Ein regelrechter Friedhof und ein Archiv für Walgeschichte. Der älteste Fund bringt es auf 5,3 Millionen Jahre. Und neben heute lebenden Walarten gibt es ausgestorbene, darunter eine bislang unbekannte Art. Außer einigen Bachtenwalen liegen dort unten vor allem die Überreste von Schnabelwalen. Doch warum sammeln sich gerade dort so viele tote Meeressäuger an? Shi Kung Song vom Institut für Tiefseeforschung und Technik.
14: Die Diamantina-Zone liegt wohl auf der Wanderroute einiger Walarten von antarktischen Gewässern nach Norden. Schnabelwale könnten in dieser Rinne auch auf Nahrungssuche sein. Tauchen sie dabei tiefer als etwa 3000 Meter, also über ihre physiologische Grenze hinaus, kann das tödlich enden. Gleichzeitig ist die Sedimentationsrate in der Diamantina-Zone sehr niedrig.
13: Weil kaum Sediment herabrieselt, bleiben die Knochen lange frei liegen und werden von Eisen- und Manganoxiden mit einer Art Schutzschicht überzogen. Für die Tiefsee sind Walkadaver wichtige Nahrungsinseln und in der Diamantina-Zone vielleicht sogar ein Korridor. Über 1200 Kilometer verteilt liegen sie wie Trittsteine für spezialisierte Tiefseetiere. An den 5 jungen Kadavern wimmelt es denn auch von Leben.
14: Wir haben 35 Arten von wirbellosen Tieren gefunden, die von den Walknochen leben. Etliche dürften wissenschaftlich noch nicht beschrieben sein. Die häufigsten Tiere sind knochenfressende Würmer mit winzigen Flohkrebsen darauf, dazu Schlangensterne, einige Muscheln und auf dem Sediment viele Kammquallen. Das ist sehr erstaunlich.
13: Es sei ein immer noch wachsender Walfriedhof, erklärt Stephen Godfrey vom Calvert Marine Museum in Maryland, der den Aufsatz für Nature bewertet hat.
15: There are many very famous.
14: Es gibt weltweit viele sehr berühmte Fossilienfriedhöfe ausgestorbener Organismen. Dieser hier ist einzigartig, weil er nicht nur Fossilien bewahrt, sondern weil auch heute noch Organismen hinzukommen.
13: Aus dem kleinen untersuchten Ausschnitt leiten die chinesischen Forscher eine Hochrechnung ab. In der gesamten Diamantina-Zone könnten danach Überreste von Millionen Walen liegen.
2: Ein Beitrag von Dagmar Röhrlich. Und damit sind wir bei den Meldungen des Tages, heute von und mit Magdalena Schmude. Und die erste Meldung können Sie selbst mal überprüfen. Demnach laufen nämlich die meisten Menschen bevorzugt gegen den Uhrzeigersinn.
16: Und das unabhängig davon, ob sie links oder rechts händig, füßig oder äugig sind. Auch Geschlecht oder kulturelle Prägung spielen keine Rolle dafür, ob sich jemand eher nach links oder nach rechts wendet, wie Wissenschaftler aus Spanien und Japan beobachtet haben. Jede Person hat demnach eine individuelle Präferenz, in welche Richtung sie eher tendiert. Wenn viele Menschen auf engem Raum aufeinandertreffen, werden diese Präferenzen sichtbar, weil die Mehrheit sich intuitiv gegen den Uhrzeigersinn bewegt. Die zugrunde liegenden Mechanismen zu kennen, könnte helfen, den Platzbedarf an Engstellen anzupassen oder Evakuierungen besser zu steuern, schreiben die Forscher in der Fachzeitschrift Nature Communications.
2: In der Arktis gibt es mehr Eisberge.
16: Seit den 2000er Jahren ist die Anzahl der Eisberge, die in der Framstraße im arktischen Ozean herumschwimmen, sprunghaft angestiegen, wie ein Forschungsteam vom Alfred-Wegener-Institut für Polar- und Meeresforschung beobachtet hat. Die Eisberge stammen von den großen Gletschern in Nordostgrönland und der russischen Arktis, die durch die steigenden Temperaturen immer instabiler werden. Entlang des Weges, den die Eisberge bis in die Framstraße genommen hatten, fand das Team vermehrt Ansammlungen von Felsen oder Geröll, die aus den schmelzenden Eismassen auf den Meeresboden herabgesunken waren. Dort bieten sie dann im Wasser lebenden Organismen eine feste Oberfläche, um sich anzusiedeln. Das fördert die Biodiversität in der Tiefsee, berichten die Wissenschaftler im Fachmagazin Nature.
2: Eine Jahrhundertflut kommt heute alle 8 Jahre vor.
16: Noch im Jahr 1900 war eine Jahrhundertflut an der Küste tatsächlich so selten, dass sie im statistischen Durchschnitt nur alle 100 Jahre auftrat. Durch den Klimawandel sind derartige Extremereignisse aber deutlich wahrscheinlicher geworden. Heute gibt es weltweit im Schnitt etwa alle 8 Jahre eine derart starke Flut. Schon relativ kleine Anstiege des Meeresspiegels können dabei deutliche Auswirkungen haben, schlussfolgern Forscher vom Zentrum für Marine Wissenschaften Bremen im Fachmagazin Nature Climate Change. Seit 1900 ist der Meeresspiegel im globalen Mittel um 20 Zentimeter angestiegen.
2: Der Dopaminspiegel könnte das Risikoverhalten von Teenagern beeinflussen.
16: Teenager, bei denen ein reduzierter Dopaminspiegel im Belohnungssystem des Gehirns messbar war, konsumieren laut einer Studie von Wissenschaftlern aus den USA häufiger Alkohol, Nikotin, Cannabis oder andere Drogen. Am Ende der Pubertät, wenn der Dopaminspiegel im Gehirn wieder ansteigt, ging auch der Gebrauch der Rauschmittel zurück, wie die Forscher in der Fachzeitschrift Nature Communications berichten. Sie vermuten, dass der Konsum von Alkohol oder Drogen als eine Art Ausgleich fungiert, der das Belohnungssystem aktiviert, wenn der körpereigene Botenstoff fehlt. Bisher ging man davon aus, dass ein gesteigertes Risikoverhalten wie Drogenkonsum eher von einem erhöhten Dopaminspiegel gefördert wird.
2: Und in der letzten Meldung geht es schon wieder um eine Präferenz, diesmal nicht die Laufrichtung, aber manche Hunde haben eine Lieblingspfote.
16: Etwa ein Drittel der untersuchten Hunde bevorzugten in Versuchen konsequent entweder die linke oder die rechte Pfote, wie ein italienisches Forschungsteam im Fachmagazin Royal Society Open Science berichtet. Die Mehrheit der Hunde entschied sich dagegen bei verschiedenen Aufgaben auch für unterschiedliche Pfoten, je nachdem, ob sie zum Beispiel eine Aufgabe erfüllen sollten, um an Futter zu gelangen oder es bei den Tests um Bewegung ging. Bei Menschen ist die Händigkeit dagegen stärker ausgeprägt, rund 90% entscheiden sich dauerhaft für eine Hand.
17: Sternzeit, 11. Juni. Mondfußball auf Staubplätzen. In der Schwerelosigkeit ist Fußballspielen kaum möglich. Ein geschossener Ball fliegt ewig geradeaus. Auf dem Mond dagegen könnte man kicken. Wegen der im Vergleich zur Erde viel geringeren Schwerkraft liefen Spiele dort aber ganz anders ab. Aus einem Traumpass über 70 Meter wird schnell ein Schuss, der mehr als 400 Meter weit fliegt. Der Ball erreicht dabei rund 50 Meter Höhe und bleibt viel länger über dem Boden als auf der Erde. Das Spielfeld muss groß genug sein, damit es genügend Platz für die weiten Pässe gibt. Das wird taktisch anspruchsvoll, denn es tun sich schnell Lücken auf in den Abwehrketten. Sofern es keine geschlossenen Stadien gibt, müssen Spielerinnen und Spieler einen klobigen Mondanzug tragen. Da geraten die Sprints eher etwas behäbig. Auf dem Mond dürfte man vor allem Standfußball spielen. Da die Masse des Balls unverändert bleibt und der Impuls der Tritte auch, fliegen die lunaren Torschüsse Oliver Baumann und Co. genauso hart um die Ohren wie auf der Erde. Doch beim Aufprall des Balls im dicken Mondstaub geht viel Energie verloren. Er springt bei weitem nicht so stark ab wie auf WM-Rasen. Der Mond ist nichts für Ästheten, denn im Vakuum gibt es keinen Effet. Kunstschüsse um die Ecke oder raffinierte Bogenlampen sind nicht möglich. Es ist sicher nur eine Frage der Zeit, bis der offenkundig durchaus geschäftstüchtige Weltfußballverband auch das Vermarktungspotenzial des Mondes erkennt. Ein früherer FIFA-Präsident schwadronierte, kein Witz, schon von interplanetaren Wettkämpfen.
2: Das war der heutige Schlusspfiff für Forschung aktuell. Mein Name ist Lennart Pyritz. Danke fürs Hören und bis bald.
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0: Uhr, die Nachrichten. US-Präsident Trump hat dem Iran mit schweren Angriffen in der kommenden Nacht gedroht. Zudem wollten die Vereinigten Staaten der Ankündigung zufolge die Kontrolle über die iranische Ölinsel Kharg übernehmen. Die Drohungen folgten auf gegenseitige Luftangriffe im Persischen Golf, die eine ohnehin brüchige Waffenruhe gefährden. Trotz der militärischen Eskalation laufen Diplomatenkreisen zufolge die indirekten Verhandlungen über ein vorläufiges Friedensabkommen im Hintergrund aber weiter. Die Europäische Zentralbank hat wegen der durch den Iran-Krieg zugenommenen Inflation wieder die Zinsen erhöht. Wie die EZB in Frankfurt am Main mitteilte, steigt der für Sparer wichtige Einlagensatz von 2,0 auf 2,25%. Zuletzt hatten die Währungshüter im September 2023 die Zinsen heraufgesetzt. Weiter hieß es, die Aussichten für die Wirtschaft im Euroraum trübten sich ein. Im laufenden Jahr werde ein Wachstum von 0,8% erwartet und für 2027 dann 1,2%. EZB-Präsidentin Lagarde erklärte, der Krieg drohe, die Inflation im Euroraum weiter anzufachen, während er die Wirtschaft schwäche. Bundeskanzler Merz hat den Reformkurs seiner schwarz-roten Regierung verteidigt und alle zur Veränderungsbereitschaft aufgerufen. Jeder solle prüfen, was er zum Gelingen des Ganzen beitragen könne, forderte der CDU-Vorsitzende sowohl von der Politik als auch von den Bürgern in seiner Regierungserklärung. Er appellierte im Bundestag an die Bereitschaft der Bevölkerung, mit Blick auf das Wohl des Landes mitzudiskutieren und nicht verächtlich abzuwinken. In der anschließenden Debatte warfen ihm Oppositionspolitiker eine gescheiterte Politik, Untätigkeit und soziale Ungerechtigkeit vor. Merz äußerte sich auch zur Einwanderungspolitik und lobte die neuen europäischen Regelungen, die morgen in Kraft treten. Die Migrationswende sei eingeleitet, betonte der Kanzler. Mit dem Pakt will die Europäische Union Asylverfahren stärker vereinheitlichen, die Kontrolle der Außengrenzen verschärfen und die Verteilung von Schutzsuchenden innerhalb der EU neu regeln. Nach teils gewaltsamen ausländerfeindlichen Protesten in Südafrika hat Nigeria damit begonnen, Staatsbürger aus dem Land auszufliegen. Medienberichten zufolge landete ein erstes Flugzeug in der nigerianischen Stadt Lagos. Insgesamt sollen sich etwa 1000 Menschen für das Rückholprogramm registriert haben. Auch Ghana, Malawi und Simbabwe haben bereits Staatsangehörige ausgeflogen. Die Länder werfen der Regierung in Südafrika vor, Migranten nicht ausreichend gegen fremdenfeindliche Angriffe zu schützen. In Pretoria, Johannesburg und anderen südafrikanischen Städten gibt es seit Wochen Proteste gegen Arbeitsmigranten aus anderen afrikanischen Ländern. Dabei kam es auch zu Ausschreitungen. Mehrere Menschen wurden getötet. Die Landesbeauftragten zur Aufarbeitung der SED-Diktatur haben die 16 Bundesländer aufgefordert, eine Aufnahme des sogenannten Grünen Bandes in das UNESCO-Welterbe zu unterstützen. Diese müssten ein klares Bekenntnis dazu ablegen, heißt es in einer in Erfurt verbreiteten Erklärung. Das frühere innerdeutsche Grenzgebiet sei ein Schlüsselort deutscher Erinnerungskultur und zugleich ein Zukunftsprojekt von europäischer und internationaler Bedeutung. Das Band ist rund 1400 Kilometer lang und gilt als eines der größten Biotopverbünde in Europa. Knapp 6 Monate nach dem Einbruch in eine Sparkassenfiliale in Gelsenkirchen haben heute die ersten Zivilprozesse begonnen. In einem Verfahren vor dem Landgericht Essen verlangt eine Kundin von der Bank rund 390.000 Euro Schadenersatz für gestohlenes Bargeld und Schmuck aus einem aufgebrochenen Schließfach. Zudem wird eine weitere Klage über knapp 49.000 Euro verhandelt. Beide Kläger werfen dem Finanzinstitut vor, Sicherheitsvorkehrungen vernachlässigt zu haben. Ende Dezember waren Unbekannte in den Tresorraum der Sparkasse eingedrungen und hatten mehr als 3.000 Schließfächer ausgeraubt. In Mexiko beginnt am Abend die Fußball-Weltmeisterschaft der Männer. An der bislang größten WM der Geschichte nehmen 48 statt wie zuletzt 32 Länder teil. Im Eröffnungsspiel trifft Mexiko auf Südafrika. Insgesamt 104 Spiele werden neben Mexiko auch in Kanada und in den USA ausgetragen. Die deutsche Mannschaft startet am Sonntag gegen Curaçao in das Turnier. Das Wetter: in der kommenden Nacht von Westen ausbreitende Wolken und Regen, nur im Osten trocken, 13 bis 6 Grad. Morgen bewölkt und schauerartig verstärkter Regen, am Alpenrand länger anhaltend, 16 bis 23 Grad. Das waren die Nachrichten.
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19: Mit Rotte Holz herzlich willkommen. Morgen geht SpaceX an die Börse. Es soll der weltgrößte Börsengang werden. Der Hype ist riesig, das Risiko ebenso. Und die Corporate Governance, die Unternehmensführung, die fällt völlig hinten runter. Elon Musk ist alles in einem und dazu heizt er noch rassistische Übergriffe an. Wieso spielt das alles keine Rolle? Wir reden gleich über diesen Börsengang. Und was hat er gebracht? Der Reformgipfel gestern, war das Treffen wirklich konstruktiv, so wie es nach außen signalisiert wurde? Die Europäische Zentralbank hat es getan. Sie hat zum ersten Mal seit September 2023 die Leitzinsen erhöht. Der Einlagezins steigt von 2 auf 2,25%. In der Eurozone lag der Preisanstieg im Mai deutlich über dem Inflationsziel der Europäischen Zentralbank. Das lag vor allem an den gestiegenen Energiepreisen, verschuldet durch den Krieg im Iran. Diesen Energiepreisschock nehmen die Notenbanker nicht auf die leichte Schulter, denn das könnte durchschlagen auf breiter Front. Mischa Erhardt hat die Zinssitzung der EZB verfolgt.
20: Die Begründung des Rates und der EZB-Präsidentin Christine Lagarde: die Folgen des Ölpreisschocks nach dem Angriff der USA und Israels auf den Iran.
21: The war in the Middle East is generating inflation pressures.
20: Durch den Krieg im Nahen Osten entstehe Druck auf die Inflation und der Beschluss zur Zinsanhebung sei robust gegenüber verschiedenen Szenarien, wie sich der Schock entwickeln und auf die Aussichten für den Euroraum auswirken könnte, sagte Christine Lagarde nach der Ratssitzung in Frankfurt. Mit der Zinsanhebung steigt der sogenannte Einlagensatz von 2 auf 2,25%. Zu diesem Zinssatz können Geschäftsbanken überschüssiges Geld bei der Zentralbank parken. Der Einlagensatz beeinflusst maßgeblich die Finanzierungskosten im Euroraum. Ziel der Europäischen Zentralbank ist es, die Inflation bei 2% in Schach zu halten. Zuletzt lag die Teuerung im Mai mit 3,2% aber deutlich über dem Ziel der Notenbank. Es ist der höchste Stand seit September 2023. Aktuell sind der Inflationstreiber noch die hohen Energiepreise. Doch die könnten in naher Zukunft auch Auswirkungen in anderen Bereichen haben.
21: The full implication of the war for medium-term inflation and growth.
20: Die Gesamtfolgen des Krieges für Inflation und Wachstum werden von der Intensität und der Dauer des Energiepreisschocks sowie vom Ausmaß seiner indirekten Auswirkungen und Zweitrundeneffekte abhängen, unterstrich Christine Lagarde. Zweitrundeneffekte bezeichnen Reaktionen in der Wirtschaft, bei der eine erste Preissteigerung etwa durch teurere Energie zu weiteren Kostensteigerungen in anderen Bereichen führt. Auch Alexander Krüger, Chefvolkswirt beim Bankhaus Hauck auf Häuser Lampe, sieht dieses Risiko.
22: Die gestiegenen Kosten werden überwälzt. Wir sehen das zum Beispiel bei Unternehmen, deren Einkaufspreise schon gestiegen sind. Das werden die sicherlich dann weitergeben. Und insofern wird sich das Ganze auf weitere Ausgabekategorien ausweiten und dann auch letztlich in den Dienstleistungspreisen landen.
20: Während steigende Zinsen die Inflation wieder in Richtung 2% drücken sollen, wirken sie sich aber auch bremsend auf die Wirtschaft aus. Denn höhere Zinsen verteuern Kredite und damit Investitionen. Und das in einer Lage, in der die Wirtschaft ohnehin schwächelt. Allerdings ist es nicht der Auftrag der Europäischen Zentralbank, für Wirtschaftswachstum zu sorgen, sondern Preisstabilität zu gewährleisten. Und deswegen rechnen Volkswirte wie Alexander Krüger in Zukunft mit weiteren Zinsschritten.
22: Ich sprach ja gerade von den Zweitrundeneffekten und die werden sich jetzt in den nächsten Wochen und Monaten immer mehr auch zumindest unseren Prognosen zufolge zeigen, sodass man im September wahrscheinlich dann wieder in der Situation sein wird, die Zinsen anzuheben. Und deswegen ist es unsere Erwartung auch, dass es nicht bei dieser einen Zinserhöhung bleiben wird.
20: Damit würde aber auch der Gegenwind für die Wirtschaft tendenziell zunehmen. So haben die führenden Wirtschaftsforschungsinstitute ihre Prognosen für das Wirtschaftswachstum hierzulande eingedampft. Das Kiel-Institut für Weltwirtschaft sieht in seiner heute veröffentlichten Konjunkturprognose kaum Anzeichen für kräftige Zuwächse bei den Exporten und den Unternehmensinvestitionen. Sie dürften der Prognose zufolge sogar zurückgehen. Das Deutsche Institut für Wirtschaftsforschung geht in seinen Schätzungen davon aus, dass die Wirtschaft im Frühjahr und Sommer schrumpft. Ökonomen sprechen bei zwei aufeinanderfolgenden Minusquartalen beim Bruttoinlandsprodukt von einer zumindest technischen Rezession. Die Europäische Zentralbank schließlich lässt sich nicht in die Karten schauen, wie die nächsten Schritte aussehen könnten. Sie will die Entwicklungen genau verfolgen, Daten analysieren und dann in der nächsten Ratssitzung eine Entscheidung treffen.
19: Mischa Erhardt berichtete. Und wir gehen nach Berlin. Die Koalitionsspitze saß gestern Abend mit Wirtschaftsverbänden und Gewerkschaften zusammen. Reformgipfel, so wurde das Treffen genannt, das über 3 Stunden gedauert hat. Bisher ohne Ergebnis, aber mit Signalen wie konstruktiv, es habe große Einigkeit geherrscht. Also nur Atmosphäre, nichts zum Greifen. Hat man am Tag danach doch noch etwas Konkretes gehört? Jörg Münchenberg aus unserem Hauptstadtstudio.
1: Ergebnisse gab es keine, aber das stand schon im Vorfeld fest. Dennoch sei das Treffen gut verlaufen, berichtete am Morgen Bundeskanzler Friedrich Merz, CDU, in seiner Regierungserklärung.
4: Dieses lange Gespräch hat in ausgesprochen guter, sehr konstruktiver Atmosphäre stattgefunden. Und wir werden es zu einzelnen Themen auch weiter fortsetzen, meine Damen und Herren. Ich möchte, dass wir zuhören, dass wir dann aber auch Entscheidungen treffen. Und genau daran arbeiten wir in der Bundesregierung.
1: Am bisherigen Zeitplan will die Regierung offenbar festhalten. Noch vor der parlamentarischen Sommerpause soll ein Reformpaket geschnürt werden. Für den Arbeitsmarkt, die Steuerpolitik, die Sozialversicherungen sowie den Abbau von bürokratischen Hemmnissen. Angesichts der sich schon jetzt abzeichnenden Widerstände gegen die Vorschläge für eine Reform der Pflege sowie der gesetzlichen Krankenversicherung versuchte der Kanzler, alle in die Pflicht zu nehmen.
4: Es ist unser Land, das diskutiert. Es ist aber auch unser Land, das entscheidet. Es ist unser Land, das mit sich ringt. Ja, wir alle als Bürgerinnen und Bürger dieses Landes, die wir auch sind, haben die Verantwortung, genau hinzusehen, was unser Land als Ganzes jetzt braucht und nicht nur die eigenen Interessen zu sehen.
1: Das richtet sich letztlich aber auch an Wirtschaftsverbände und die Gewerkschaften. Beide zeigten sich nach dem gestrigen Treffen überraschend positiv. So heißt es in einer gemeinsamen Erklärung von DGB, Verdi, IG Metall und IGBCE, der gestrige Austausch sei respektvoll und offen verlaufen. Das klingt schon fast versöhnlich, nachdem sich Arbeitgeber und der Deutsche Gewerkschaftsbund in den letzten Wochen gegenseitig deutlich kritisiert hatten. Man sei auf einem guten Weg, meinte auch der Chef der Deutschen Industrie- und Handelskammer, Peter Adrian, im ZDF.
5: Ich glaube, dass das funktionieren wird. Die Regierung hat ein großes Interesse daran, hier zu punkten. Sie hat auch nicht mehr viel Zeit zu punkten. Und insofern bin ich da eigentlich sehr optimistisch.
1: Wobei gestern Abend auch deutlich geworden ist, bei bestimmten Streitthemen, wie etwa der geplanten Ausweitung des bisherigen 8-Stunden-Arbeitstages auf eine wöchentliche Arbeitszeit, gibt es zwischen Arbeitgebern und Gewerkschaften weiterhin keine Annäherung. Und auch bei der geplanten Reform der gesetzlichen Rentenversicherung lauert jede Menge Streitpotenzial, abhängig davon, welche Vorschläge die eingesetzte Expertenkommission demnächst machen wird. Arbeitsministerin Bärbel Baas, SPD, formulierte es im ZDF heute so.
23: Deshalb wird es natürlich nicht gegen Beschäftigte gehen, es geht auch nur mit den Beschäftigten. Wir wissen, dass die Bürgerinnen und Bürger sehr kritisch auf die Reformen gucken, die gerade notwendig sind. Aber auf der anderen Seite wollen wir auch, dass wir die Menschen entlasten durch eine Steuerreform, aber auch durch Senkungen der Sozialversicherungsbeiträge oder zumindest der Stabilität. Denn wenn wir nichts machen, war uns auch gestern Abend klar, werden die Beiträge einfach steigen. Und das belastet sowohl die Beschäftigten als auch die Unternehmen. Unternehmen.
1: Doch erst einmal muss die Regierung liefern. Oder, wie es der Chef der Arbeitgeberverbände Rainer Dulger heute formuliert hat, Reden ist Silber, Handeln ist Gold.
19: Aus dem Gebäudeenergiegesetz der Ampel wurde das Gebäudemodernisierungsgesetz der Großen Koalition. Man kann es auch schlicht Heizungsgesetz nennen, das heute in erster Lesung im Bundestag beraten wurde. Und es ist nicht minder umstritten. Die Linke prüft eine Klage gegen das neue Gesetz, das weiter den Einbau von Öl- und Gasheizungen vorsieht. Und auch die Länder machen Druck. Nadine Lindner.
3: Es sind deutliche Veränderungen zum Gebäudeenergiegesetz der Ampel, die nun im Bundestag in der ersten Lesung debattiert wurden. Denn grundsätzlich sollen auch künftig neue Gas- und Ölheizungen eingebaut werden können. Diese sollen schrittweise mit Biomethan oder Bioöl betrieben werden. Gleich zu Beginn der ersten Lesung verteidigt CDU-Wirtschaftsministerin Katharina Reiche das Gebäudemodernisierungsgesetz.
7: Die bisherigen Regelungen waren kompliziert, sie waren bürokratisch und sie waren wenig flexibel. Die starre 65%-Vorgabe, die verpflichtenden Beratungen, gar Betriebsverbote und ein Regelwerk, das für viele Eigentümer kaum noch verständlich war. Diese Politik, die korrigieren wir jetzt.
3: Ab 2029 soll eine sogenannte Biotreppe dafür sorgen, dass teilweise klimafreundliche Brennstoffe wie Biomethan in Gas- und Ölheizungen verwendet werden. Ab 2029 zu 10%, bis 2040 soll der Anteil auf 60% steigen. Neu ist auch eine Aufteilung der Kosten zwischen Mietern und Vermietern, falls sich die Vermieter für eine neue fossile Heizung entscheiden. Mieter sollen künftig nur noch die Hälfte der Netzentgelte, des CO2-Preises und die Hälfte der Mehrkosten für die Beimischung von klimafreundlichen Brennstoffen bezahlen müssen. Verbände warnen vor Kostenfallen unter anderem durch steigende CO2-Preise. Aus der Opposition kam harsche Kritik. Für die Grünen warf Co-Fraktionschefin Katharina Dröge der Bundesregierung vor, die falschen Signale zu setzen. Die Blockade der Straße von Hormuz habe die Unsicherheiten in der Versorgung mit Öl und Gas und Preissprünge gebracht. Außerdem befürchten die Grünen eine Kostenfalle für kleine Unternehmen, da die hälftige Aufteilung der Zusatzkosten nur für Wohnraum, nicht aber für Gewerbemieter gilt, Katharina Dröge.
8: Während Sie bei Mietern wenigstens noch eine Kostenaufteilung mit den Vermietern machen, lassen Sie die Friseurin, den Bäcker oder auch das kleine Unternehmen schlichtweg mit den Kosten alleine. Und eine Wirtschaftsministerin, die die Wirtschaft nicht im Blick hat, die kann ihren Job ehrlich gesagt lassen.
3: Die Linksfraktion hatte angekündigt, eine Klage gegen das Gebäudemodernisierungsgesetz prüfen zu wollen. Das Grundgesetz sehe eigentlich ein Verschlechterungsverbot für Klimaschutzmaßnahmen vor. Für die Linke Violetta Bock.
12: Wir wissen, dass der vorliegende Gesetzesentwurf verfassungswidrig ist. Es gibt zahlreiche Gutachten, die Klagen sind in der Vorbereitung von Umweltverbänden. Es ist nur eine Frage der Zeit, wann dieses Vorgehen durch Gerichte gestoppt wird.
3: Auch die AfD kritisierte die Pläne. Es gebe immer noch Regulierung für Heizungen in Privathäusern. Marc Bernhard.
24: Die Biotreppe und ihre CO2-Steuerexplosion sind nichts anderes als ein faktisches Verbot von Öl- und Gasheizungen.
3: Der Gesetzentwurf wird nun im Wirtschaftsausschuss beraten.
19: Nadine Lindner berichtete. $135, so viel kostet eine SpaceX-Aktie. Mit diesem Geld könnte man ganz schön viel anfangen. Aber diejenigen, die beim wohl weltgrößten Börsengang dabei sein wollen, die hoffen natürlich auf viel mehr, auf eine wundersame Geldvermehrung. Garantiert ist das nicht. Es ist bisher nur ein Versprechen auf eine glänzende Zukunft, ein ziemlich größenwahnsinniges Versprechen. Über diesen Börsengang spreche ich jetzt mit dem Direktor des Leibniz-Instituts SAFE, Professor Florian Haider. Ich grüße Sie, Herr Haider.
25: Ja, hallo, guten Tag, Frau Holz.
19: Herr Haider, würden Sie sich SpaceX-Aktien kaufen?
25: Nein.
19: Dann sagen Sie mir, warum nicht?
25: Weil Privatanleger grundsätzlich nicht in Einzeltitel investieren sollten, es sei denn, sie betrachten das als Spielgeld und wollen zocken. Das kann gut gehen oder das kann auch schlecht gehen. Ein Privatanleger, der nun wirklich sein Geld anlegt, vielleicht für Sparen, Altersvorsorge, der sollte immer möglichst breit gestreut in Indizes investieren. Wobei, wenn wir von Indizes sprechen, kommen wir leider auch nicht an SpaceX vorbei.
19: Am Aktienpreis, da gibt es erhebliche Zweifel, denn keiner weiß, worauf er gründet. Bisher macht SpaceX nämlich keine Gewinne. Wie kommt man denn auf $135?
25: Das ist, da ist viel Fantasie drin. Das ist eine Ahnung, der Versuch, etwas zu bewerten, was zu Teilen gar nicht bewertbar ist. Das ist ja das Besondere bei dieser Firma oder dieser Aktie, dass das ein fast schon ein Gemischtwarenladen ist von relativ alter Technologie, also mit Brennstoff, Metall in den Weltraum zu schießen. Das machen wir jetzt auch schon seit ein paar Jahrzehnten, bis hin zu den schon sehr abstrakten Ideen, Zivilisationen auf dem Mars zu ermöglichen oder Rechenzentren ins Orbit zu schießen, weil sie dort besser gekühlt werden und billiger Energie bekommen. Also das ist wirklich irgendwo zwischen Genie und Wahnsinn sehr, sehr schwierig.
19: Und es gibt nur einen Teil in diesem Sammelsurium, wie Sie das ja auch ähnlich genannt haben, SpaceX, nämlich Starlink. Da macht man Gewinne, der Rest, der hinkt doch ganz schön hinterher. Ist das nicht ein bisschen wenig?
25: Naja, man könnte sagen, dafür ist ja die Börse da. Also man hat ja generell das Phänomen, dass irgendjemand mal eine Idee hat, dann fängt er in seiner Garage an, kriegt vielleicht noch Geld von der Bank. Und wenn die Idee sich vielleicht durchsetzt, dann ist die Frage, wie kann dieses Unternehmen wachsen, obwohl es ja eigentlich nur ein Versprechen auf die Zukunft ist. Und das sieht man immer wieder, Unternehmen wie Apple oder bei Musk Tesla sind ja auch an die Börse gegangen. Nur diesmal ist alles nicht nur ein, sondern auch gleich zwei Nummern größer und verrückter.
19: Apropos verrückt, Elon Musk verspricht sozusagen in seinem Börsenprospekt, dass er bis 2050 eine Million Menschen auf dem Mars ansiedeln will. Also das klingt in meinen Ohren zumindest eher nach einem Märchen als nach ernsthaften Zukunftsaussichten. Wieso glaubt man ihm das?
25: Es ist schwierig, glaube ich, sich dem Thema nur rational zu nähern. Wie gesagt, es gibt dort auch gute technologische Gründe, ob die vielleicht in diesem Extrem dann realisierbar sind, aber auch andere Unternehmen in der Vergangenheit haben Versprechen abgegeben, die sie dann im Endeffekt nicht haben halten können und dann im Endeffekt doch gute Produkte entwickelt. Gleichzeitig sind wir hier auch an dem Wendepunkt zwischen der alten Technologie und der neuen Technologie, weil SpaceX beinhaltet ja auch die KI-Sparte von Musk mit Grok. Und gleichzeitig, und das muss man bei aller Kontroverse um Musk ihm auch irgendwo gönnen, er ist halt auch in der Vergangenheit ein genialer Unternehmer gewesen. PayPal und Tesla sind jetzt mittlerweile etablierte Unternehmen. Und als die damals gegründet worden sind, hätte auch keiner gedacht, dass das irgendwie funktioniert. Aber wie gesagt, ich glaube, die Parallele kann man auch überstrapazieren, weil diesmal ist es wirklich nochmal eine Nummer größer.
19: Genialer Unternehmer, von dem man sich komplett abhängig macht. Wer bei SpaceX investiert, ist tatsächlich nur von ihm abhängig. Er führt das Unternehmen, beaufsichtigt es gleichzeitig, hat sich den größten Teil der Stimmrechte gesichert und ist unkündbar. Das widerspricht in jeder Hinsicht der Corporate Governance, der Unternehmensführung. Wieso schrillen bei der Börsenaufsicht SEC nicht die Alarmglocken?
25: Das ist eine sehr gute Frage. In der Tat ist es auch hier wieder so, dass wie so oft bei diesen Themen, es ist nicht unüblich, dass man versucht, Kontrolle so zu bündeln, dass sie trotz Aktienausgaben nicht verwässert wird. Es gibt auch in Deutschland Volkswagen mit 50 plus 1. Also das per se ist jetzt, das machen auch andere Gründer.
19: 50 plus 1 heißt was?
25: Dass der Staat, also das Land Niedersachsen, auf alle Fälle eine kleine Mehrheit hat, egal wie viele Aktien draußen sind. Das heißt, man gibt Aktien ohne Stimmrechte dann aus. Nur es ist absolut irre, bei einem Unternehmen, das so hoch bewertet ist, ein einzelner Unternehmer, der auch wirklich sehr, sehr polarisiert, dann über 80% der Aktien halten soll. Und auf der einen Seite werden Kleinanleger umworben und andererseits wird ihnen keine Mitsprache gegeben, weil diese Aktien, die sie kaufen können, kein Stimmrecht dann haben. Also das ist alles, wie Sie schon richtig sagen, das ist alles, wie vieles, alles schriller, lauter, bunter. Und ja, warum greift jetzt die SEC nicht ein? Es ist ja so, dass diese Dinger jetzt bis jetzt nicht offensichtlich illegal sind. Mhm. Das heißt, es wird auch wieder wie so oft die Frage sein, da wird jemand klagen, dann ist die Frage, an welches Gericht kommt das und kann eine Aufsichtsbehörde wie die SEC hat die Grund einzugreifen. Man muss natürlich auch gerade bei diesen Regulierungsbehörden in den USA feststellen, dass die gerade unter Trump natürlich auch irgendwo verwässert worden sind, weil dort Leute installiert worden sind, die eine andere Auffassung von Märkten und Aufsicht haben, als wir das noch vor 5 Jahren oder 10 Jahren gewöhnt waren.
19: Und noch etwas wird völlig ausgeblendet. Bei den schlimmen rassistischen Ausschreitungen in Belfast gerade heizt Musk von außen massiv ein. Nicht das erste Mal. Wieso stört sich niemand daran? Ist das nur die Gier und ist das nicht auch ein Geschäftsrisiko?
25: Also es ist eine alte Frage, ob Märkte Moral haben und Moral haben sollten. Ich glaube, da gibt es, das ist ein Thema, kann man sich auf verschiedenen Ebenen nähern. Ich glaube, man kann sagen, man trennt Investition von Moral und man schaut auf die Rendite. Man kann aber genauso gut sagen, wie wir das zum Beispiel auch bei Nachhaltigkeitsthemen sehen, ich will investieren dort, wo ich sicher bin, dass das Geld auch gut angelegt ist.
19: Also bei den fossilen Energien, ja.
25: Zum Beispiel. Das heißt, es steht ja jedem frei, Musk-Aktien zu kaufen oder nicht. Oder auch seine Produkte. Das haben wir auch bei Tesla-Produkten gesehen. Aber der Markt an sich, ich glaube, den sollte man moralisch nicht überladen. Nur, Sie haben natürlich recht. Hier ist ein riesengroßes Unternehmen von einer einzigen Person abhängig. Was ist denn, wenn Musk nächste Woche einen Herzinfarkt hat oder sich entschließt, doch was anderes zu machen? Das ist ein riesengroßes Klumpenrisiko, das, so wie ich sehe, nicht eingepreist ist, weil dann müsste die Aktie eigentlich sehr billig sein.
19: Sagt Florian Heider, Direktor des Leibniz-Instituts SAFE. Und wir schauen auf ein Unternehmen, das von einem britischen Großinvestor übernommen werden soll, nämlich von Fraser. Und darüber berichtet Thomas Wagner.
6: Nach dem Trainingsanzug jetzt der Maßanzug. Der britische Sportartikelhersteller Frasers Group hat allen Aktionären der Hugo Boss AG ein Übernahmeangebot unterbreitet, heißt es in einer Pressemitteilung des Metzinger Modekonzerns von vergangener Nacht. Fraser hat demnach Interesse am Erwerb aller Aktien bekundet und um dem Nachdruck zu verleihen, bietet die Frasers Group 38 Euro pro Aktie, ein Betrag, der um 3,54 Euro über dem zuletzt notierten Börsenkurs der Hugo Boss AG liegt. Dieses Übernahmeangebot sei mit Vorstand und Aufsichtsrat der Hugo Boss AG nicht abgestimmt, heißt es in der Mitteilung. Schon jetzt hält die Frasers Group laut Medienberichten 25% der Hugo Boss Aktien. Der Gründer der Frasers Group, der britische Milliardär Mike Ashley, hatte bereits im vergangenen Jahr für Aufregung unter den Hugo Boss Aktionären gesorgt. Seine Forderung damals, der schwäbische Modekonzern soll keine Dividenden mehr auszahlen, sondern das Geld lieber in das Wachstum des Konzerns investieren.
19: Wir gehen an die Frankfurter Börse zu Bianca von der Au und schauen zunächst auf die Aktie von Hugo Boss. Wie reagieren denn die Anleger auf diese Avancen?
9: Ja, die Aktie absoluter Gewinner heute im MDAX. Mehr als 10% plus und damit ist der Preis je Aktie sogar über den Angebotspreis von 38 Euro gestiegen.
19: Das große Thema heute natürlich die Zinssitzung der EZB, die Entscheidung, die Zinsen zu erhöhen. Das ist keine Überraschung, aber höhere Zinsen dämpfen ja oft die Lust auf Aktien. Ist das heute so?
9: Nein, heute nicht, weil niemand hier davon ausgeht, dass nun ein längerer Zinsanstiegszyklus folgt. Wir haben im Hintergrund ein Börsenevent, man hört es vielleicht. Der DAX ist leicht im Plus bei 24.227 Punkten. Ja, und die EZB, die hält sich eben alle Optionen offen, was den weiteren Verlauf angeht, hat sich noch nicht festgelegt auf eine nächste Zinserhöhung. Analysten gehen aber davon aus, dass noch mindestens ein weiterer Zinsschritt folgen wird, einfach weil die Inflation jetzt doch zu hartnäckig werden scheint. Aber gleichzeitig warnt die Wirtschaft, der Bundesverband Großhandel, Außenhandel, Dienstleistungen sagt, die Zinserhöhungen schaden dem Mittelstand. Die Förderung von Wachstum, die muss jetzt im Mittelpunkt stehen.
19: Was macht die Zinserhöhung mit dem Euro und spiegelt sich das auch bei Anleihen wider?
9: Der Euro kostet aktuell 1,1530 Dollar, ist kaum verändert zu gestern. Und die Umlaufrendite ist auf 3,05% leicht gestiegen. Kommentar der DekaBank dazu, der Zinsschritt wurde erwartet. Die Anleihen haben auf die jetzige Zinsentscheidung nicht mehr reagiert.
19: Es gibt neue Angriffe und neue Drohungen von US-Präsident Trump. Man würde den Iran sehr hart treffen und will die Kontrolle über das iranische Öl übernehmen. Was passiert am Ölmarkt?
9: Ja, vollmundige Ankündigungen, denen nur wenig folgt, ist man inzwischen gewohnt. Nach anfänglichen Aufschlägen ist der Ölpreis wieder gefallen.
19: Das Kampfjet-Projekt FCAS ist tot, aber heute haben 8 Unternehmen auf der Luftfahrtmesse ILA ein strategisches Positionspapier unterzeichnet. Was steht da drin?
9: Ja, dass Airbus im Prinzip mit einigen Partnern einspringen möchte. Insgesamt 8 Unternehmen wollen ein neues Bündnis schmieden und die wollen mit europäischen Partnern zusammenarbeiten. Also jetzt geht's relativ schnell und die Notwendigkeit zur gemeinsamen Verteidigung wird von den Unternehmen erkannt. Es wartet ja auch sehr viel Geld in dem Markt.
19: Und dann fehlt uns zum Schluss noch der

17.30 Uhr, die Nachrichten. Airbus und 7 weitere Luftfahrt- und Rüstungsunternehmen haben ihr Alternativprojekt zur Entwicklung eines neuen europäischen Kampfjets offiziell vorgestellt. Im Rahmen der Internationalen Luft- und Raumfahrtausstellung in Berlin wurde ein Positionspapier von Airbus, dem europäischen Rüstungsentwickler MBDA und deutschen Unternehmen wie Diehl und Liebherr veröffentlicht. Darin heißt es, man dürfe keine Zeit verlieren und müsse Verantwortung übernehmen. Die nächsten Schritte des Projekts mit dem Titel Team Gen 6 wurden offen gelassen. Als wahrscheinlich gilt eine Zusammenarbeit mit dem schwedischen Kampfjet-Hersteller Saab und einer Allianz aus Spanien, die sich ebenfalls neu gegründet hat. Airbus war ursprünglich Teil des deutsch-französischen Projekts FCAS. Die Entwicklung eines Kampfjets wurde jedoch nach anhaltenden Differenzen beendet. Bundesverteidigungsminister Pistorius zeigte sich grundsätzlich offen für Team Gen 6, erwägt nach eigenen Angaben aber auch einen Kauf zusätzlicher Kampfjets aus den USA. Die Europäische Zentralbank hat wegen der durch den Iran-Krieg zugenommenen Inflation wieder die Zinsen erhöht. Wie die EZB in Frankfurt am Main mitteilte, steigt der für Sparer wichtige Einlagensatz von 2,0 auf 2,25%. Zuletzt hatten die Währungshüter im September 2023 die Zinsen heraufgesetzt. Weiter hieß es, die Aussichten für die Wirtschaft im Euroraum trübten sich ein. Im laufenden Jahr werde ein Wachstum von 0,8% erwartet und für 2027 dann 1,2%. EZB-Präsidentin Lagarde erklärte, der Krieg drohe die Inflation im Euroraum weiter anzufachen, während er die Wirtschaft schwäche. Diese Einschätzung gilt nach Ansicht der Weltbank auch für die gesamte Weltwirtschaft. Das Institut mit Sitz in Washington erwartet mit einem Plus von 2,5% das schwächste Wachstum seit Beginn der Corona-Pandemie. Auch die Inflation werde durch die Energiekrise weiter angetrieben, was die ärmsten Länder der Welt besonders belaste. US-Präsident Trump hat dem Iran mit schweren Angriffen in der kommenden Nacht gedroht. Zudem wollten die Vereinigten Staaten der Ankündigung zufolge die Kontrolle über die iranische Ölinsel Khalkh übernehmen. Die Drohungen folgten auf gegenseitige Luftangriffe im Persischen Golf, die eine ohnehin brüchige Waffenruhe gefährden. Trotz der militärischen Eskalation laufen, Diplomatenkreisen zufolge, die indirekten Verhandlungen über ein vorläufiges Friedensabkommen im Hintergrund aber weiter. Infolge des russischen Angriffskrieges gegen die Ukraine sind etwa 740 Kirchen und andere Religionsstätten zerstört oder beschädigt worden. Das geht aus der Statistik einer ukrainischen Nichtregierungsorganisation hervor. Danach fielen den seit 4 Jahren andauernden Angriffen hauptsächlich Sakralbauten der ukrainisch-orthodoxen Kirche zum Opfer. Weiter heißt es, ein Großteil der zerstörten oder beschädigten Gebäude liege in der Nähe der Frontlinie oder in den von Russland besetzten Gebieten. Daher sei eine genaue Dokumentation erst nach Ende der Kampfhandlungen möglich. Bei den Bundesjugendspielen soll künftig auch an Grundschulen wieder mehr Wettkampf möglich werden. Das hat die Bildungsministerkonferenz entschieden. Demnach liegt es im Ermessen der Schulen, ob sie in 3. und 4. Klassen zum klassischen Wettbewerbsmodus mit Punktetabellen und genauen Messwerten zurückkehren. Seit dem Schuljahr 2023/24 waren die jährlich stattfindenden Spiele für alle Grundschulkinder bis zur 4. Klasse nicht mehr als Wettbewerb organisiert worden, um, wie es hieß, Sport kindgerechter zu gestalten. Davor war das nur in den ersten beiden Klassen der Fall gewesen. Kritiker bemängelten, dass die Bundesjugendspiele durch die Reform weniger leistungsorientiert geworden seien. In einem weiteren Beschluss stellte sich die Bildungsministerkonferenz ausdrücklich hinter eine deutsche Olympiabewerbung. In Mexiko beginnt am Abend die Fußballweltmeisterschaft der Männer. An der bislang größten WM der Geschichte nehmen 48 statt wie zuletzt 32 Länder teil. Im Eröffnungsspiel trifft Mexiko auf Südafrika. Die insgesamt 104 Spiele werden neben Mexiko auch in Kanada und den USA ausgetragen. Die deutsche Mannschaft startet am Sonntag gegen Curaçao in das Turnier. Das Endspiel findet am 19. Juli in New Jersey statt. Das Wetter. In der Nacht von Westen ausbreitende Wolken und Regen, nur im Osten noch trocken. 13 bis 6 Grad. Morgen bewölkt und schauerartig verstärkter Regen. Am Alpenrand länger anhaltend. 16 bis 23 Grad. Das waren die Nachrichten.

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1: Mit Antje Allroggen, guten Tag. Nach dem Spiel ist vor dem Spiel. Für die Welt des Fußballs mag das gelten. Für andere Bereiche ist das Spiel demnächst vielleicht aber einfach aus. Denn nach den bevorstehenden Landtagswahlen könnten viele Karten neu gemischt werden. Was diese politische Neusortierung für die Kultur bedeutet, dazu tagt gerade der Kongress der Kulturpolitischen Gesellschaft in Berlin. Dazu gleich mehr. In der Performance Memory Distortion Mixtape, gerade zu sehen am Hebel am Ufer, geht es um Erinnerungsverzerrungen und am Ende dieser Ausgabe weint eine Frau im neuen Film von Angela Schanelek um einen ganz persönlichen Verlust. Zunächst geht es nach Sachsen-Anhalt. Dort fürchten Kultureinrichtungen, das Bauhaus in Dessau, das Zentrum für Kulturgutverluste um ihre Abwicklung. Denn schon in wenigen Monaten stehen hier Landtagswahlen an mit einer rund 40% starken AfD. Deren Position zur Provenienzforschung ist hinreichend bekannt, ebenso wie die Einschätzung des Bauhauses. Vor einer Weile hatte der AfD-Landtagsabgeordnete Hans-Thomas Tillschneider es als, Zitat, Bausünde erdrückt der Hässlichkeit bezeichnet, die das menschliche Bedürfnis nach Geborgenheit und Behaglichkeit vergewaltige. Heute hat Kulturminister Rainer Robra Bilanz gezogen über seine Amtszeit gemeinsam mit Akteuren aus der Kultur. Dabei ging der Blick vornehmlich zurück. Niklas Ottersbach berichtet.
2: Der Kulturetat in Sachsen-Anhalt ist in den letzten 5 Jahren um knapp 20% gewachsen. Die Theater- und Orchesterverträge sind langfristig ausfinanziert. Es waren kulturpolitisch gute Jahre, sagt Christian Reinicke, Chef der Landesmusikschulen. Sachsen-Anhalt hat die Förderung für die 20 kommunalen Musikschulen von 3 Millionen auf 5 Millionen Euro aufgestockt. Das Interesse, ein Instrument zu lernen, sei gestiegen, sagt Reinicke.
3: Und durch dieses besondere Engagement des Landes gelingt es eben, die Entgelte sehr weit runterzudrücken. Und dadurch ist der Zugang sehr offen, gerade für Familien mit wenig Geld.
2: So möge es bitte weitergehen, hofft der Chef der Landesmusikschulen. Auch aus der linken Opposition keine kritischen Worte. Linken Politiker Stefan Gebhardt zollt dem CDU-Kulturstaatsminister Rainer Robra Respekt für seine Bilanz.
4: Er hat auch persönlich eine Affinität zur Kultur, das merkt man und das spürt man jederzeit. Und es ist viel ausfinanziert worden, es ist viel gesichert worden und es ist tatsächlich auch Neues entstanden. Und das kann man gar nicht hoch genug würdigen.
2: Rainer Robra ist seit 10 Jahren der Kulturstaatsminister in Sachsen-Anhalt. Der CDU-Politiker hat mit dafür gesorgt, dass die Kulturförderung gesetzlich abgesichert ist. Was allerdings die Kulturlandschaft vor einer AfD mit absoluter Mehrheit nicht schützen würde.
5: Wir wissen schon seit den 20er Jahren des letzten Jahrhunderts, was hat das Bauhaus aus Weimar vertrieben, sodass es dann 25, 26 in Dessau aufschlug. Das war die Haushaltspolitik, das waren einfach Kürzungen, die beim Bauhaus vorgenommen worden waren. Das ist eine Riesengefahr und deswegen ist es ja auch so wichtig. Sachsen-Anhalt lebt von dieser Funktion als ein vielfältiges, reiches Kulturland.
2: Die AfD selbst übt sich in Sachsen-Anhalt derzeit in einer kommunikativen Doppelstrategie in Sachen Kulturpolitik. Zum einen ist da die Beschwichtigung, vorgetragen von Fraktionschef Oliver Kirchner.
6: Ich kenne ja diese ganzen Diskussionen, wenn wir dann mal irgendwann hier Regierungsverantwortung haben, dann sieht es für die Kulturschaffenden schlecht aus. Das ist Schwachsinn, muss ich ehrlich sagen. Also weil wir wollen da nicht ran und wir werden da auch nichts tun.
2: Und auf der anderen Seite der kulturpolitische Sprecher der AfD-Fraktion Hans-Thomas Tillschneider, der sich eine neue Nationalkultur wünscht, mit weniger Hitler, mehr Bismarck und einer patriotischen Bekenntnispflicht für Vereine, die gefördert werden wollen.
7: Ja, und das ist auch die große Chance in Sachsen-Anhalt, dass wir hier pass pro toto ins ganze Bundesgebiet hinein eine neue Kulturpolitik umsetzen.
2: Die AfD ist heute bei der Vorstellung der kulturpolitischen Bilanz in der Magdeburger Staatskanzlei der Elefant im Raum, wird aber nur indirekt erwähnt. Thomas Müller, Direktor der Stiftung Luther Gedenkstätten, mit einem Seitenhieb.
8: Wir brauchen niemanden, der uns sagen muss, dass wir stolz auf das Land und auf die Kultur sein müssen. Das wissen die Akteure alle selbst und das wissen, glaube ich, auch die Menschen, die im Land leben, dass man stolz sein kann auf die Kultur in Sachsen-Anhalt.
2: Luisa Töpel vom Museumsverband in Sachsen-Anhalt hat eigentlich keine Lust, über die AfD zu reden. Auch sie berichtet von Erfolgsgeschichten. 7 Museen hat Töpel allein in den letzten 3 Jahren neu eröffnet, vor allem im ländlichen Raum. Es gibt inzwischen einen Museumspodcast in Sachsen-Anhalt und 1,5 Millionen Euro Fördergelder für Provenienzforschung. wären die in Gefahr unter einer AfD-Landesregierung. Töpel sagt, dass das eher das Zentrum für Kulturgutverluste in Magdeburg betreffen würde.
9: Das ist ja eine Bundesstiftung, die auch mit anderen Mitteln finanziert wird, außer nur mit den Landesmitteln. Und deswegen gehen wir da jetzt trotzdem erstmal optimistisch heran, dass auch in Zukunft Mittel für die Provenienzforschung weiter zur Verfügung stehen werden für unsere Museen.
2: Am 6. September wird in Sachsen-Anhalt gewählt. Wie es danach kulturpolitisch weitergeht, ist völlig offen.
1: Eine kulturpolitische Bilanz der amtierenden Koalition in Sachsen-Anhalt, Niklas Ottersbach berichtete. Einen Blick nach vorn wagt gerade die kulturpolitische Gesellschaft, um zu fragen, welche Handlungsräume der Kultur zur Verfügung stehen, wenn der Populismus an Fahrt gewinnt. Darüber habe ich vor der Sendung mit Markus Hilgert gesprochen. Er ist Präsident der Universität der Künste und zugleich auch Präsident der kulturpolitischen Gesellschaft. Und ich habe ihn zunächst gefragt, wie handlungsfähig ist die Kultur gegen den zunehmenden Populismus und Autoritarismus?
10: Und grundsätzlich kann man sagen, dass die Kultur immer handlungsfähig ist, weil sie ja Freiheitsräume beansprucht und auch Freiheitsräume schafft. Aber das ist nur ein Teil der Antwort, denn wir wissen aus vielen Teilen Deutschlands, dass Kulturinstitutionen massiv unter Druck gesetzt werden durch populistische Agitation, aber auch durch ganz gezielte programmatische Beeinflussung. Und insofern gibt es sicher auch Grund zur Wachsamkeit.
1: Wie können sich denn diese Kulturinstitutionen besser schützen? Diese Frage stellen Sie ja auch und verweisen dabei auf Netzwerke, also Zusammenschlüsse von Kultureinrichtungen und empfehlen dabei auch den Blick nach Ostdeutschland, wo ja Kulturakteurinnen und Akteure schon Erfahrungen angesammelt haben im Umgang mit rechten Strukturen und Angriffen. Können andere Bundesländer aus der ostdeutschen Praxis lernen?
10: Ich würde vor allen Dingen zunächst einmal sagen, dass wir Nachholbedarf haben im Kulturbereich, was den Umgang mit populistischen Angriffen angeht, auch was den Umgang mit einer gezielten Übernahme der Kultur oder der Kulturpolitik durch autoritäre Kräfte angeht. Das sind wir nicht gewohnt in Deutschland, Gott sei Dank. Aber es ist eben tatsächlich so, dass die Kultur ein bevorzugtes Kampf- oder Angriffsfeld für diejenigen sind, die sich eine grundsätzlich veränderte Gesellschaft wünschen. Und ich glaube, eine wichtige Aufgabe auch der kulturpolitischen Gesellschaft besteht eben darin, Menschen, die in der Kulturverwaltung Verantwortung übernehmen, aber auch Kultureinrichtungen darauf vorzubereiten. Das heißt, Netzwerke zu bilden, in der Tat, bei denen es kollegiale Beratung gibt, aber auch argumentativ Institutionen und deren Leitungen darauf vorzubereiten, dass sie sich verteidigen müssen und dass sie sich auf den Angriff der Freiräume in Kunst und Kultur verteidigen müssen. Denn etwas, was wir auch nicht gelernt haben, ist sozusagen unsere Kultur, unsere Kunstfreiheit und Kulturfreiheit ebenso wie unsere freiheitlich-demokratische Grundordnung zu verteidigen, und zwar zu Verteidigung gegen Angriffe von innen.
1: Dafür bleibt ja nun nicht mehr so viel Zeit, zumindest nicht in Sachsen-Anhalt und in Mecklenburg-Vorpommern. Dort stehen Wahlen an im September und ein Regierungswechsel ist ja da relativ wahrscheinlich und damit auch ein Wechsel der Kulturpolitik. Ist es zu spät, sich nur wenige Monate vor diesen wichtigen Landtagswahlen darüber zu unterhalten, wie man den Verlust in der Kultur, wie man sich damit auseinandersetzen kann? Finden Sie damit überhaupt noch Gehör?
10: Naja, wir sind ja nicht die Ersten, die dieses Thema aufgegriffen haben. Das Thema ist seit langem relevant und ist auch seit langem bekannt. Ich würde Ihnen aber trotzdem recht geben und würde sagen, die Kulturpolitik hätte vermutlich sehr viel früher damit anfangen müssen, sich auch systematisch und strategisch auf diese Situation vorzubereiten, die möglicherweise nun bevorsteht. Und deswegen glaube ich, hilft es immer, sich auszutauschen. Aber es ist tatsächlich nicht nur der Blick auf Ostdeutschland, der hilft, sondern wir müssen es als gesamtdeutsche Herausforderung begreifen.
1: Weil wir es ja alle mit dem Phänomen der Spätmoderne auch zu tun haben, die ja geprägt ist von dem Versprechen, dass es einen Fortschritt gibt, verbunden mit einem Arbeits- und Leistungsethos, der uns ja immer wieder antreibt oder antreiben soll. Brauchen wir eine Neuausrichtung dieses Fortschrittsnarrativs, das weniger Menschen frustriert zurücklässt?
10: Ja, absolut. Ich glaube, wir müssen zum einen erkennen, dass der Fortschrittsnarrativ als solcher, wenn er wirklich als Wachstumsimperativ gemeint ist, als Unsterblichkeitsnarrativ sozusagen, dass er zu kurz greift. Ich glaube, dass wir tatsächlich einen Fortschrittsbegriff brauchen, der mehr auf Fürsorge setzt, der auch darauf setzt, offen und ehrlich zu sagen, dass wir möglicherweise auf Krisen zulaufen, die mit Reduktion zu tun haben, die mit Schrumpfen zu tun haben. Und wir müssen doch versuchen, mit diesen Herausforderungen, mit dieser Realität gut umzugehen. Und zwar so gut umzugehen, dass diejenigen, die enttäuscht sind, die wütend sind, weil das freiheitlich-demokratische Aufstiegsversprechen nicht eingehalten worden ist, dass wir die nicht verlieren, sondern dass wir die in der Gesellschaft halten und dass wir dadurch auch den Zusammenhalt in der Gesellschaft stärken.
1: Sind Sie eigentlich in Sorge um den Fortbestand der kulturpolitischen Gesellschaft selbst? Die wird ja heute auf den Tag genau 50 Jahre alt und wurde gegründet, um den Prozess der Demokratisierung voranzutreiben. Wird sie das weiterhin so können wie bisher?
10: Wir können nicht in die Zukunft schauen. Ich kann das auch nicht. Wir werden alles daran setzen, unsere Arbeit fortzusetzen. Wir sind im Moment stabil finanziert. Wir haben starke politische Unterstützung aus den Ländern, insbesondere vom Land Nordrhein-Westfalen und vom Bund. Aber natürlich kann es sein, dass eine Institution, die sich so vehement wie wir, wie ich das tue, für die demokratisch-freiheitliche Grundordnung und für die Freiheit der Kunst einsetzt, Angriffen ausgesetzt ist. Aber damit rechnen wir und damit können wir auch umgehen.
1: Über Verluste, Emotionen und Handlungsspielräume für die Kultur sprach ich mit dem Präsidenten der Kulturpolitischen Gesellschaft, Markus Hilgert. Haben Sie noch einen Kassettenrekorder zu Hause? In den 80er Jahren war das ja gängig, damit Songs aus dem Radio aufzunehmen und irgendwann mit neuen Songs oder Aufnahmen zu überspielen. Und manchmal hörte man dann noch die Stimmen und Klänge, die sich da überlagerten. Mit diesen Soundcollagen spielt jetzt die moldawische Theatermacherin Nicoleta Isinenku in ihrer neuen Performance Memory Distortion Mixtape, also Erinnerungsverzerrung. Ende Juni wird Isinenku der Preis des Internationalen Theaterinstituts verliehen, weil sie seit mehr als 15 Jahren maßgeblich zum kulturellen Austausch mit Osteuropa beiträgt, so die Jurybegründung. Vorher ist die deutsche Erstaufführung ihrer neuen Performance nun aber am Berliner Hebbeltheater am Ufer zu sehen. Barbara Behrendt berichtet.
11: Drei PerformerInnen stehen an Mikrofonen und Mischpulten, schieben Kassetten in einen Rekorder, verzerren die Sounds. Ein Song überlagert den anderen. Satzsplitter aus Nachrichten der vergangenen Jahrzehnte klingen durch.
12: Acesta este un exercițiu de memorie pe casete tăiate.
11: Dies ist eine Erinnerungsübung auf zerschnittenen und zu Schleifen geklebten Kassetten, sagt die Performerin Doriana Talmazan, die Nicoleta Isinenkus neuen Monolog an diesem Abend spricht. Während sich hinter ihr auf kreisrunden Videoprojektionsflächen die Kassettenrädchen drehen, erzählt sie in moldawischem Rumänisch, was auf ihrer ersten Kassette zu hören war, die Internationale. Die habe sie mit Bella Ciao überspielt. Dann wird es metaphorisch.
12: Am șters socialism și am scris capitalism.
11: Ich habe Sozialismus gelöscht und Kapitalismus geschrieben, sagt sie. Ich habe links gelöscht und rechts geschrieben. Ich löschte Frieden und schrieb Krieg. Es ist ein schönes Bild. Die Kassette, die man früher hundertfach überspielen konnte, steht hier für die Erinnerung, die immer wieder gelöscht und überschrieben werden kann, je nachdem, welcher Song, welche Politik gerade in Mode ist. Und weil Nicoleta Isinenku eine äußerst politische Autorinnenstimme im osteuropäischen Theater ist, steht die verzerrte und verdrängte Erinnerung historischer Ereignisse im Zentrum. Auch Landesgrenzen sind wie Kassetten überschrieben worden, heißt es. Die Republik Moldau, die einst zu Rumänien gehörte zu Ungarn, Polen zu Deutschland, die Ukraine zu Polen. Die Geschichtsklitterung im Russland der Gegenwart kritisiert Isinenku scharf. Doch nicht die politischen AkteurInnen werden hier vorrangig für ihre verzerrte Erinnerung oder bewusste Überschreibung von Geschichte angeklagt, sondern das Publikum. Die persönliche Verdrängungsleistung und selektive Erinnerung stehen in der Kritik. Der Abend wird mehr und mehr zur sarkastischen Publikumsbeschimpfung. Dabei reihen sich die Vergehen allerdings in einem endlosen, geradezu unverantwortlichen Durcheinander aneinander. Die verdrängte Erinnerung an die Judenvernichtung in Europa steht gleichberechtigt neben unserer Unterstützung von infamen, börsennotierten Unternehmen, die Rohstoffe ausbeuten. Mehr als schräg dann auch der Vergleich zwischen 1938 und heute. Der Plan zur Vertreibung der Juden nach Madagaskar damals wird zum Plan Israels, die Palästinenser nach Südsudan zu vertreiben, heißt es. Gefolgt von der Frage: Wie entscheidest du, einen Genozid als solchen zu benennen und einen anderen Genozid auszublenden? Hier verlässt der erste Zuschauer den Saal. Nichts wird zu Ende gedacht, alles nur gemixt und gleichgemacht. Als könne man Waffenlieferungen nach Israel in einem Atemzug mit der zu beanstandenden Herkunft des Mittagessens anprangern. Das soll augenzwinkernd daherkommen, wirkt allerdings nur zynisch. Wie immer bei Sinenko ist weniger ein Theaterabend zu erleben als ein Konzert. Diesmal mit Tonverzerrungen statt mit Musik. Knapp 2 Stunden lang prasselt ein enervierend schriller Sound im immer selben Modus aufs Publikum da nieder. Zuletzt, wen wundert's, gibt es nur zögerliche Handzeichen bei der Frage, wer denn nun die neu bespielte Kassette mit den freigelegten Erinnerungen mit nach Hause nehmen möchte. Man sollte sie, so der Rat der Kritikerin, nur an besonders masochistischen Tagen einlegen, wenn man sich einmal richtig anklagen und ohrfeigen und davon überzeugen lassen möchte, wie schlecht der Mensch ist.
1: Barbara Behrendt über Bandsalat für schlechte Tage. Die Performance Memory Distortion Mixtape von Nicoletta Esinenko in Berlin. Heute kommt der Film Meine Frau weint in die Kinos. Auf dem Poster, der für den Film wirbt, sieht man allerdings keine traurige Frau, sondern 2 bunt gefiederte Vögel, von denen der eine den anderen irgendwie fragend anschaut. Der Film lief im Wettbewerb der vergangenen Berlinale und gedreht hat ihn Angela Schanelek, eine der eigenwilligsten Regisseurinnen des deutschen Kinos. Über den Film spreche ich jetzt mit unserer Filmkritikerin Katja Nicodemus. Katja, bevor wir auf den Inhalt zu sprechen kommen. Stilistisch erinnert viel an die sogenannte Berliner Schule, der Schanelek ja entstammt. Was bedeutet dieses Label und wofür steht darin Angela Schanelek?
13: Ja, die Berliner Schule ist ja eigentlich so eine lose Regiebewegung, die entstand so Mitte der 1990er Jahre. Und damals hat sich eine Handvoll Regisseure und Regisseurinnen, eben Angela Schanelek, Christian Petzold, Thomas Aslan, die hatten sich an der Berliner Filmhochschule DFFB kennengelernt. Sie drehten Filme, in denen eben nicht der Plot oder die Story im Vordergrund steht, sondern der einzelne Moment. Das war was Neues. Es war ein wunderbar lichtes Kino, in dem eben das einzelne Bild, die Bildgestaltung oder das Licht eine große Rolle spielt. Und Angela Schaneleks Weg innerhalb dieser Berliner Schule, den Weg kann man eigentlich mit dem Titel eines ihrer Filme bezeichnen, der traumhafte Weg, einer ihrer neueren Filme. Denn es geht einerseits bei ihr um Generationengefühle, um Liebe und Beziehungen, aber immer mit einer wie beiläufig überhöhten Bildsprache. Also die ist manchmal wie traumhaft und frei und assoziativ.
1: Ihr neuer Film, das passt dann ja vielleicht auch ganz gut, spielt in Berlin, handelt von Menschen Ende 30, Anfang 40. Was genau bedeutet denn der Titel Meine Frau weint dabei? Ist das für den Film wesentlich, auch für diese Generation?
13: Ja, also mit dem Titel sind wir direkt bei der Hauptfigur, der Heldin, diese Frau Carla. Die wird gespielt von der französischen Schauspielerin Agathe Bonitzer. Diese Frau, die kocht in einer Kita. Ihr Mann Thomas ist Kranführer. Und eines Tages ruft sie ihn per Telefon ins Krankenhaus. Und er findet sie davor auf einer Bank, erschüttert und zusammengekauert. Sie erzählt ihm eben aufgewühlt und weinend, dass sie gerade einen Autounfall überlebt hat. Und auf dem Nachhauseweg erzählt sie weiter, sie und ihr Mann, die hatten einen Tanzkurs gemacht, den sie alleine weitergeführt hat. Und da hat sie einen neuen Tanzpartner, einen Studenten kennengelernt und sich in ihn verliebt. Und als sie an diesem Tag dann zur neuen Wohnung des Geliebten außerhalb von Berlin fuhren, da geschah der Unfall und der Geliebte, der Student, der starb. Und das alles bricht quasi aus dieser Carla heraus. Wir sehen, wie sie für diese dramatische Erzählung die richtigen, die genauen Worte sucht. Und der Film folgt weiteren Figuren, auch dieser Generation. Und die Kamera zeigt sie in ihren Lebens- und Arbeitsräumen. Und sie sprechen auch alle über Beziehungen, Freundschaft, Schwangerschaft, Verlassenwerden. Und allen gemeinsam ist diese Suche nach den genauen Worten, das Ringen um Verständigung.
1: Ja, dabei ist ja interessant, dass viele der Darstellerinnen und Darsteller mit Akzent gecastet worden sind. Das ist ja auch hörbar. Die Muttersprache schimmert da oft auch ein bisschen durch. Welchen Effekt hat das?
13: Ja, es gibt eben diesen französischen Akzent, es gibt auch osteuropäische Akzente oder welche, die man nicht so genau bestimmen kann. Und durch diese Akzente entsteht ja eine leichte Verschiebung und Distanz. Also der Akzent, der lässt uns die Sprache ja nochmal anders anschauen als Mittel der Verständigung. Und dieses Ringen um Verständigung, das ist es wirklich, was mich in diesem Film von der ersten Minute an berührt hat. Denn letztlich geht es in Meine Frau weint um die Überwindung einer Einsamkeit, der man ja nicht entkommen kann, der wir alle nicht entkommen können. Aber die Figuren, die versuchen es. Sie suchen die Worte, um ihr Gegenüber zu erreichen. Und Angela Schanedek gibt ihren Figuren dabei Rückhalt mit ihren wunderbar lichten Bildern.
1: Das wollte ich gerade sagen, diese Figuren bewegen sich ja durch Landschaften, sitzen, glaube ich, auch häufig auf dem Fahrrad. Mhm. Welche Ästhetik entwickelt Schanelek denn diesmal dabei?
13: Also ich kann es eigentlich nur so beschreiben, diese Bilder haben oft etwas von einem Traum, an den man sich erinnert. Oder so wie man sich eine Stimmung und eine traumhafte Atmosphäre erinnert. Und in Meine Frau weint, da spielen Bäume eine große Rolle. Vielleicht deswegen auch die Vögel auf dem Plakat. Mhm. Also die Bäume in den Straßen, in den Berliner Parks, im Tiergarten, der Wald im Umland. Diese Bäume bilden manchmal Kuppeln, die die Figuren wie schützend überwölben. Sie bilden Bögen, in denen das Laub im Sommerlicht wunderbar flirrt. Oder eine Laubhöhle mit geheimnisvollen Lichtreflexen. Und in Angela Schanedeks freiem assoziativen Kino, da kann es eben auch passieren, dass eine Blaskapelle in einem Berliner Park von einem Platzregen überrascht wird und einfach Schutz unter einem riesigen Baum sucht. Solche Momente gibt es eben auch einfach so in Meine Frau weint.
1: Katja Nikodemus über den Film Meine Frau weint ab heute in den Kinos. Heute tagte der Untersuchungsausschuss des Berliner Landesparlaments zur sogenannten Fördergeldaffäre ein weiteres Mal. Mehr dazu in den Kulturmeldungen mit Karin Fischer.
14: Ja, und die interessierte Öffentlichkeit bekam leider dasselbe Schauspiel wie vor 2 Wochen geboten. Der ehemalige Kultursenator Joe Cialo, CDU, verweigerte komplett die Aussage, wie vor ihm schon seine Nachfolgerin Sarah Wedel-Wilson. Möglicherweise droht Cialo nun ein Ordnungsgeld. Selbstverständlich werde er für eine Aufklärung zur Verfügung stehen, hatte er früher sogar schriftlich zugesagt. Im Berliner Untersuchungsausschuss geht es um die mutmaßlich rechtswidrige Vergabe von 3,4 Millionen Euro an Fördergeldern zur Bekämpfung von Antisemitismus, die Cialo an leitender Stelle verantwortet hat. Das Verhalten des früheren Kultursenators im Beisein zweier Anwälte ist sicher legal, unterläuft aber komplett die aufklärenden Bemühungen des Untersuchungsausschusses. Enttäuschung bei allen Abgeordneten der Parteien. Der Kulturpolitiker der Grünen, Daniel Wesener, sagte dem Deutschlandfunk:
15: Ich glaube, dass sich Senator Cialo mit seinem heutigen Auftritt überhaupt keinen Gefallen getan hat. Was ich viel dramatischer finde, ich habe den Eindruck, er hat auch der Glaubwürdigkeit von Politik und Verwaltungshandeln, der Glaubwürdigkeit und Integrität von öffentlicher Förderung, gerade auch im Bereich Demokratiearbeit und Antisemitismus, überhaupt keinen Gefallen getan, sondern er hat den Schaden, den diese ganze CDU-Fördergeldaffäre in diesem Bereich bereits verursacht hat, noch vergrößert.
14: Daniel Wesener von den Grünen. Dieter Nuhr hat gestern Abend den Leo-Beck-Preis des Zentralrats der Juden erhalten für sein Eintreten gegen Antisemitismus auch in der Sendung Nur im Ersten. Laudator Ahmad Mansour sagte:
16: Nuhr hat den Antisemitismus auch dort benannt, wo es weh tut. In der politischen Linke, in der akademischen Milieus, in der progressiven Identitätspolitik, im Klimaaktivismus und im Islamismus.
14: Und Dieter Nuhr war deutlich wie immer. In Anspielung auf die Klimaaktivistin Greta Thunberg, die zum Boykott Israels aufrief und per Schiff Hilfsgüter nach Gaza bringen wollte.
17: Queers for Palestine, das ist mein Humor einfach. Das ist, da frage ich mich, kann es noch geisteskranker werden, wenn Queere sich mit denen solidarisieren, die sie sofort auf dem Marktplatz erhängen würden?
14: Zum ersten Mal hat ein Kabarettist den Leo-Beck-Preis erhalten. Eine pauschale Altersgrenze für Social-Media-Plattformen sei, als würde man mit einem Rasenmäher über das Gemüsebeet fahren, statt mit einem Unkrautstecher gezielt den Löwenzahn zu entfernen. Mit diesem praktischen Bild untermauerte der Deutsche Ethikrat seine Ablehnung eines Mindestalters für Social Media. In dem 42-seitigen Papier, das heute vorgelegt wurde, rät er aber zu weiteren Schutzmaßnahmen für Kinder und Jugendliche im Netz, zum Beispiel ein Verbot süchtig machender Funktionen oder gestufte Alterskontrollen. Glenn Close war bereits 8-mal für einen Oscar nominiert, hat aber nie einen bekommen. Jetzt erhält sie einen Oscar für ihr Lebenswerk. Auch der britische Regisseur Ridley Scott, der Gladiator und die Alien-Filme drehte, und der US-Trickfilmzeichner Floyd Norman werden mit einem Governor Award geehrt.
1: Karin Fischer mit den Kulturmeldungen. Die Änderung des früheren Heizungsgesetzes im Bundestag und die EZB erhöht den Leitzins. 2 Themen in den Informationen am Abend nach den Nachrichten. Bis hier war Antje Allroggen am Mikrofon. Ihnen noch einen guten Abend.
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18: Uhr, die Nachrichten. Zunächst die Übersicht. Bundeskanzler Merz hat die Menschen in Deutschland aufgerufen, am Reformprozess mitzuwirken. Die Europäische Zentralbank hat als Folge des Iran-Kriegs erstmals seit fast 3 Jahren den Leitzins erhöht. In Mexiko-Stadt wird am Abend die Fußball-Weltmeisterschaft eröffnet. Die Meldungen im Einzelnen. Bundeskanzler Merz hat den Reformkurs seiner schwarz-roten Regierung verteidigt und alle zur Veränderungsbereitschaft aufgerufen. Jeder solle prüfen, was er zum Gelingen des Ganzen beitragen könne, forderte der CDU-Vorsitzende sowohl von der Politik als auch von den Bürgern in seiner Regierungserklärung. Er appellierte im Bundestag an die Bereitschaft der Bevölkerung, mit Blick auf das Wohl des Landes mitzudiskutieren und nicht verächtlich abzuwinken. In der anschließenden Debatte warfen ihm Oppositionspolitiker eine gescheiterte Politik, Untätigkeit und soziale Ungerechtigkeit vor. Merz äußerte sich auch zur Einwanderungspolitik und lobte die neuen europäischen Regeln, die morgen Kraft treten. Die Migrationswende sei eingeleitet, betonte der Kanzler. Mit dem Pakt will die Europäische Union Asylverfahren stärker vereinheitlichen, die Kontrolle der Außengrenzen verschärfen und die Verteilung von Schutzsuchenden innerhalb der EU neu regeln. Die Europäische Zentralbank hat wegen der durch den Iran-Krieg zugenommenen Inflation wieder die Zinsen erhöht. Wie die EZB in Frankfurt am Main mitteilte, steigt der für Sparer wichtige Einlagensatz von 2,0 auf 2,25%. Zuletzt hatten die Währungshüter im September 2023 die Zinsen heraufgesetzt. Weiter hieß es, die Aussichten für die Wirtschaft im Euroraum trübten sich ein. Im laufenden Jahr werde ein Wachstum von 0,8% erwartet und für 2027 dann 1,2%. EZB-Präsidentin Lagarde erklärte, der Krieg drohe die Inflation im Euroraum weiter anzufachen, während er die Wirtschaft schwäche. US-Präsident Trump hat weitere Angriffe auf den Iran angekündigt. Zudem wollten die Vereinigten Staaten der Ankündigung zufolge künftig die Kontrolle über die iranische Ölinsel Kharg übernehmen. Über die Insel wickelt der Iran rund 90% seiner Ölexporte ab. Trumps Drohungen folgten auf gegenseitige Luftangriffe im Persischen Golf, die eine ohnehin brüchige Waffenruhe gefährden. Trotz der militärischen Eskalation laufen Diplomatenkreisen zufolge die indirekten Verhandlungen über ein vorläufiges Friedensabkommen im Hintergrund aber weiter. Airbus und 7 weitere Luftfahrt- und Rüstungsunternehmen haben ihr Alternativprojekt zur Entwicklung eines neuen europäischen Kampfjets offiziell vorgestellt. Im Rahmen der Internationalen Luft- und Raumfahrtausstellung in Berlin wurde ein Positionspapier von Airbus, dem europäischen Rüstungsentwickler MBDA und deutschen Unternehmen wie Diehl und Liebherr veröffentlicht. Darin heißt es, man dürfe keine Zeit verlieren und müsse Verantwortung übernehmen. Die nächsten Schritte des Projektes mit dem Titel Team Gen 6 wurden offengelassen. Als wahrscheinlich gilt eine Zusammenarbeit mit dem schwedischen Kampfjet-Hersteller Saab und eine Allianz aus Spanien, die sich ebenfalls neu gegründet hat. Airbus war ursprünglich Teil des deutsch-französischen Projektes FCAS. Die Entwicklung eines Kampfjets wurde jedoch nach anhaltenden Differenzen beendet. Bundesverteidigungsminister Pistorius zeigte sich grundsätzlich offen für Team Gen 6, erwägt nach eigenen Angaben aber auch einen Kauf zusätzlicher Kampfjets aus den USA. Die Fraktion der Linken prüft nach eigenen Angaben eine Klage gegen das neue Gebäudemodernisierungsgesetz der Bundesregierung. Linken-Politikerin Bock verwies in der Debatte im Bundestag auf Artikel 20a des Grundgesetzes, wonach ein neues Gesetz nicht zu höheren klimaschädlichen Emissionen führen dürfe. Grünen-Fraktionschefin Dröge kritisierte, das Vorhaben der Regierung führe zu steigenden Kosten für Mieter und Unternehmen. Der AfD-Politiker Scheirich forderte die Abschaffung aller staatlichen Vorgaben in der Energiepolitik. Eine zentrale Änderung des Gebäudemodernisierungsgesetzes sieht vor, dass der Einbau neuer Öl- und Gasheizungen erlaubt bleibt. Allerdings soll bis 2040 der Anteil von CO2-neutralen Brennstoffen schrittweise erhöht werden. Wirtschaftsministerin Reiche von der CDU sagte im Bundestag, die Bundesregierung ersetze Heizungszwänge durch Technologieoffenheit und ziehe damit einen Schlussstrich unter eine Politik des Misstrauens. Bundesgesundheitsministerin Warken hat aufgrund einer neuen Finanzierungslücke bei den gesetzlichen Krankenkassen weitere Einsparungen angekündigt. Nach Angaben der CDU-Politikerin fallen die Ausgaben der Kassen im laufenden Jahr 3,5 Milliarden Euro höher aus als erwartet. Warken sagte nach einer Konferenz mit den Gesundheitsministern der Länder in Hannover, trotz eines bereits eingeplanten Puffers bleibe damit eine zusätzliche Lücke von rund 2,5 Milliarden Euro. Zum Abschluss des zweitägigen Treffens forderten die Ministerinnen und Minister der Länder, Hausärzte künftig stärker als zentrale Anlaufstelle einzubinden. Diese sollten künftig Patientenströme steuern und die Menschen möglichst schnell an Fachärzte vermitteln. Der Deutsche Ethikrat hat sich gegen eine pauschale Altersgrenze für die Nutzung sozialer Medien ausgesprochen. Kinder und Jugendliche wüchsen heute mit vielen digitalen Angeboten auf, die eine wichtige Rolle bei der Erfüllung ihrer Kommunikations- und Informationsbedürfnisse spielten, sagte der Ethikrat-Vorsitzende Frister in Berlin. Der notwendige Schutz junger Menschen müsse mit ihren Interessen an digitaler Teilhabe in Ausgleich gebracht werden. Die Einführung eines gesetzlichen Mindestalters für soziale Medien sei dafür nicht geeignet. Die für die Stellungnahme verantwortliche Philosophin Judith Simon sagte, Kinder und Jugendliche könnten etwa auf KI-Chatbots ausweichen, die derzeit noch unzureichender reguliert seien. Der Ethikrat plädiert für ein Schutzkonzept, das neben sozialen Medien auch andere digitale Angebote einbezieht. Zudem sollten auf europäischer Ebene einheitliche Regelungen getroffen werden, hieß es. Der britische Verteidigungsminister Healey hat seinen Rücktritt erklärt. Der Labour-Politiker begründete dies auf dem Online-Dienst X mit Streitigkeiten über seinen Etat. Healey warf Premierminister Starmer vor, die notwendigen Mittel zur Verteidigung des Landes nicht organisiert zu haben. Premier Starmer steht seit Monaten innenpolitisch unter Druck. Nach dem schlechten Abschneiden von Labour bei den Kommunal- und Regionalwahlen im Mai hatten ihm zahlreiche Abgeordnete öffentlich ihre Unterstützung entzogen. Papst Leo hat bei seinem Besuch auf den Kanarischen Inseln sichere und legale Wege für Migration verlangt. Die Menschenwürde erfordere dies, sagte das Oberhaupt der katholischen Kirche in der Hafenstadt Argelanguin. Es reiche nicht aus, Ankünfte zu verwalten, Zahlen zu verteilen, Grenzen verstärkt zu sichern oder Todesfälle zu beklagen, mahnte der Papst. Er äußerte sich an jenem Ort, der zum Symbol einer humanitären Notlage wurde. An einem Kai des Hafens von Argelanguin mussten im August 2020 zeitweise fast 3000 Menschen unter prekären Bedingungen ausharren, obwohl der Bereich nur für etwa 500 Menschen ausgelegt war. Die Kanaren sind seit vielen Jahren ein Knotenpunkt der Fluchtbewegung von Afrika über den Atlantik nach Europa. Bei den Bundesjugendspielen soll künftig auch an Grundschulen wieder mehr Wettkampf möglich werden. Das hat die Bildungsministerkonferenz entschieden. Demnach liegt es im Ermessen der Schulen, ob sie in der dritten und vierten Klasse zum klassischen Wettbewerbsmodus mit Punktetabellen und genauen Messwerten zurückkehren. Seit dem Schuljahr 2023/24 waren die jährlich stattfindenden Spiele für alle Grundschulkinder bis zur vierten Klasse nicht mehr als Wettbewerb organisiert worden, um, wie es hieß, Sport kindgerechter zu gestalten. Davor war das nur in der ersten beiden Klassen der Fall gewesen. In Mexiko beginnt am Abend die Fußball-Weltmeisterschaft der Männer. An der bislang größten WM der Geschichte nehmen 48 statt wie zuletzt 32 Länder teil. Im Eröffnungsspiel trifft Mexiko auf Südafrika. Die insgesamt 104 Spiele werden neben Mexiko auch in Kanada und den USA ausgetragen. Die deutsche Mannschaft startet am Sonntag gegen Curaçao in das Turnier. Das Endspiel findet am 19. Juli in New Jersey statt. Und hier noch einmal die Übersicht. Bundeskanzler Merz hat die Menschen in Deutschland aufgerufen, am Reformprozess mitzuwirken. Die Europäische Zentralbank hat als Folge des Iran-Krieges erstmals seit fast 3 Jahren den Leitzins erhöht. In Mexiko-Stadt wird am Abend die Fußball-Weltmeisterschaft eröffnet. Das Wetter. In der Nacht von Westen ausbreitende Wolken und Regen, nur im Osten noch trocken. Tiefstwerte 13 bis 6 Grad. Morgen bewölkt und schauerartig verstärkter Regen, am Alpenrand auch länger anhaltend. Temperaturen mit Höchstwerten von 16 bis 23 Grad. Das waren die Nachrichten.
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19: Mit Philipp May, guten Abend. 48 Mannschaften, 104 Spiele in drei Ländern. Die noch einmal aufgeblähte Fußball-Weltmeisterschaft startet heute Abend in Mexico City mit dem Eröffnungsspiel des Co-Gastgebers gegen Südafrika. Und zumindest für US-Präsident Donald Trump ist jetzt schon klar, diese WM in Mexiko, den USA und Kanada wird die erfolgreichste aller Zeiten mit den größten Ticketverkaufszahlen.
20: The most successful World Cup they've ever had. They've never sold tickets at that level. They've never sold that many tickets so quickly. It's amazing because you don't think of soccer. We use the word.
19: Er kreist über diese Fußball-WM, so wie er über alles kreist in dieser Welt. Alles zur Fußball-WM am Ende der Sendung um 18.35 Uhr, bevor es danach mit dem Hintergrund weitergeht. Das Thema Jugendhilfe, warum manche Kinder durch alle Raster fallen. Aber jetzt starten wir erst einmal in Berlin, wo weiter debattiert wird über die vielen Reformpläne der Bundesregierung. Gestern Abend beim gemeinsamen Gipfel mit Arbeitgebern und Gewerkschaften und heute bei der Regierungserklärung des Kanzlers im Bundestag. Doch welche konkreten Ergebnisse die Debatten gebracht haben, das bleibt weiter offen, berichtet Jörg Münchenberg.
21: Gut drei Stunden saßen sie im Kanzleramt zusammen, die Spitzen der Koalition sowie die Vertreter der Wirtschaftsverbände und Gewerkschaften. Ergebnisse gab es keine, aber das stand schon im Vorfeld fest. Dennoch sei das Treffen gut verlaufen, berichtete am Morgen Bundeskanzler Friedrich Merz, CDU, in seiner Regierungserklärung.
22: Dieses lange Gespräch hat in ausgesprochen guter, sehr konstruktiver Atmosphäre stattgefunden. Und wir werden es zu einzelnen Themen auch weiter fortsetzen, meine Damen und Herren. Ich möchte, dass wir zuhören, dass wir dann aber auch Entscheidungen treffen. Und genau daran arbeiten wir in der Bundesregierung.
21: Am bisherigen Zeitplan will die Regierung offenbar festhalten. Noch vor der parlamentarischen Sommerpause soll ein Reformpaket geschnürt werden für den Arbeitsmarkt, die Steuerpolitik, die Sozialversicherungen sowie den Abbau von bürokratischen Hemmnissen. Angesichts der sich schon jetzt abzeichnenden Widerstände gegen die Vorschläge für eine Reform der Pflege sowie der gesetzlichen Krankenversicherung versuchte der Kanzler, alle in die Pflicht zu nehmen.
22: Es ist unser Land, das diskutiert. Es ist aber auch unser Land, das entscheidet. Es ist unser Land, das mit sich ringt. Ja, wir alle als Bürgerinnen und Bürger dieses Landes, die wir auch sind, haben die Verantwortung, genau hinzusehen, was unser Land als Ganzes jetzt braucht und nicht nur die eigenen Interessen zu sehen.
21: Das richtet sich letztlich aber auch an Wirtschaftsverbände und die Gewerkschaften. Beide zeigten sich nach dem gestrigen Treffen überraschend positiv. So heißt es in einer gemeinsamen Erklärung von DGB, Verdi, IG Metall und IGBCE, der gestrige Austausch sei respektvoll und offen verlaufen. Das klingt schon fast versöhnlich, nachdem sich Arbeitgeber und der Deutsche Gewerkschaftsbund in den letzten Wochen gegenseitig deutlich kritisiert hatten. Man sei auf einem guten Weg, meinte auch der Chef der Deutschen Industrie- und Handelskammer, Peter Adrian, im ZDF.
23: Ich glaube, dass das funktionieren wird. Die Regierung hat ein großes Interesse daran, hier zu punkten. Sie hat auch nicht mehr viel Zeit zu punkten. Und insofern bin ich da eigentlich sehr optimistisch.
21: Wobei gestern Abend auch deutlich geworden ist, bei bestimmten Streitthemen wie etwa der geplanten Ausweitung des bisherigen 8-Stunden-Arbeitstages auf eine wöchentliche Arbeitszeit gibt es zwischen Arbeitgebern und Gewerkschaften weiterhin keine Annäherung. Und auch bei der geplanten Reform der gesetzlichen Rentenversicherung lauert jede Menge Streitpotenzial, abhängig davon, welche Vorschläge die eingesetzte Expertenkommission demnächst machen wird. Arbeitsministerin Bärbel Baas, SPD, formulierte es im ZDF heute so.
24: Deshalb wird es natürlich nicht gegen Beschäftigte gehen, es geht auch nur mit den Beschäftigten. Wir wissen, dass die Bürgerinnen und Bürger sehr kritisch auf die Reformen gucken, die gerade notwendig sind. Aber auf der anderen Seite wollen wir auch, dass wir die Menschen entlasten durch eine Steuerreform, aber auch durch Senkungen der Sozialversicherungsbeiträge oder zumindest der Stabilität. Denn wenn wir nichts machen, war uns auch gestern Abend klar, werden die Beiträge einfach steigen. Und das belastet sowohl die Beschäftigten als auch die Unternehmen.
21: Doch erst einmal muss die Regierung liefern. Oder, wie es der Chef der Arbeitgeberverbände Rainer Dulger heute formuliert hat, Reden ist Silber, Handeln ist Gold.
19: Aus Berlin, Jörg Mönchenberg. Klar ist, die Lage ist schwierig für die deutsche Wirtschaft. Immer mehr Experten gehen davon aus, dass das Land erneut in eine Rezession rutscht. Doch von der Europäischen Zentralbank kann Deutschland keine Schützenhilfe erwarten, denn die EZB muss vor allem die gleichzeitig wieder anziehende Inflation eindämmen und hat deswegen heute die Leitzinsen erhöht. Ursula Mayer.
3: Erstmals seit 2023 erhöht die Europäische Zentralbank die Zinsen im Euroraum. Der für Banken und Sparer relevante Einlagenzins steigt von 2% auf 2,25%. Die Zinserhöhung begründet die Zentralbank mit der anziehenden Inflation wegen des Kriegs im Nahen Osten. Die Schätzung der EZB fällt nun düsterer aus. Sie erwartet für das gesamte Jahr eine Inflation von 3%. Da sie mittelfristig mit 2% weniger anstrebt, will sie gegensteuern. Wegen des Iran-Kriegs waren in den letzten Monaten etwa Heizöl und Sprit teurer geworden. Nun sorgen sich die Zentralbanker, die gestiegenen Energiepreise könnten sich auch auf andere Bereiche auswirken. Die Wirtschaft soll laut EZB dieses Jahr statt um 0,9 nur noch um 0,8% wachsen. Ob es dieses Jahr weitere Zinserhöhungen geben könnte, ließ die Zentralbank offen. Da müsse man die Folgen des Kriegs weiter beobachten und entscheide von Sitzung zu Sitzung.
19: Ursula Mayer berichtete. Kein Gesetz der Ampel war so umstritten wie das Gebäudeenergiegesetz, im Volksmund auch Heizungsgesetz genannt. Und so war es ein Wahlversprechen der Union, das Gesetz wieder abzuschaffen. Doch auch der neue Entwurf zum jetzt Gebäudemodernisierungsgesetz von CDU-Wirtschaftsministerin Katharina Reiche hat schon viel Kritik auf sich gezogen. Heute wurde er erstmals im Bundestag debattiert. Nadine Lindner.
4: Es sind deutliche Veränderungen zum Gebäudeenergiegesetz der Ampel, die nun im Bundestag in der ersten Lesung debattiert wurden. Denn grundsätzlich sollen auch künftig neue Gas- und Ölheizungen eingebaut werden können. Diese sollen schrittweise mit Biomethan oder Bioöl betrieben werden. Gleich zu Beginn der ersten Lesung verteidigt CDU-Wirtschaftsministerin Katharina Reiche das Gebäudemodernisierungsgesetz.
5: Die bisherigen Regelungen waren kompliziert, sie waren bürokratisch und sie waren wenig flexibel. Die starre 65%-Vorgabe, die verpflichtenden Beratungen, gar Betriebsverbote und ein Regelwerk, das für viele Eigentümer kaum noch verständlich war. Diese Politik, die korrigieren wir jetzt.
4: Ab 2029 soll eine sogenannte Biotreppe dafür sorgen, dass teilweise klimafreundliche Brennstoffe wie Biomethan in Gas- und Ölheizungen verwendet werden. Ab 2029 zu 10%, bis 2040 soll der Anteil auf 60% steigen. Neu ist auch eine Aufteilung der Kosten zwischen Mietern und Vermietern, falls sich die Vermieter für eine neue fossile Heizung entscheiden. Mieter sollen künftig nur noch die Hälfte der Netzentgelte, des CO2-Preises und die Hälfte der Mehrkosten für die Beimischung von klimafreundlichen Brennstoffen bezahlen müssen. Verbände warnen vor Kostenfallen unter anderem durch steigende CO2-Preise. Aus der Opposition kam harsche Kritik. Für die Grünen warf Co-Fraktionschefin Katharina Dröge der Bundesregierung vor, die falschen Signale zu setzen. Die Blockade der Straße von Hormuz habe die Unsicherheiten in der Versorgung mit Öl und Gas und Preissprünge gebracht. Außerdem befürchten die Grünen eine Kostenfalle für kleine Unternehmen, da die hälftige Aufteilung der Zusatzkosten nur für Wohnraum, nicht aber für Gewerbemieter gilt, Katharina Dröge.
6: Während Sie bei Mietern wenigstens noch eine Kostenaufteilung mit den Vermietern machen, lassen Sie die Friseurin, den Bäcker oder auch das kleine Unternehmen schlichtweg mit den Kosten alleine. Und eine Wirtschaftsministerin, die die Wirtschaft nicht im Blick hat, die kann ihren Job ehrlich gesagt lassen.
4: Die Linksfraktion hatte angekündigt, eine Klage gegen das Gebäudemodernisierungsgesetz prüfen zu wollen. Das Grundgesetz sehe eigentlich ein Verschlechterungsverbot für Klimaschutzmaßnahmen vor. Für die Linke Violetta Bock.
7: Wir wissen, dass der vorliegende Gesetzesentwurf verfassungswidrig ist. Es gibt zahlreiche Gutachten, die Klagen sind in der Vorbereitung von Umweltverbänden. Es ist nur eine Frage der Zeit, wann dieses Vorgehen durch Gerichte gestoppt wird.
4: Auch die AfD kritisierte die Pläne. Es gebe immer noch Regulierung für Heizungen in Privathäusern, Marc Bernhard.
25: Die Biotreppe und ihre CO2-Steuerexplosion sind nichts anderes als ein faktisches Verbot von Öl- und Gasheizungen.
4: Der Gesetzentwurf wird nun im Wirtschaftsausschuss beraten. Dabei ist absehbar, dass es viele offene Fragen zu klären gibt, unter anderem, wie die deutschen Klimaziele im Gebäudebereich erreicht werden können. Außerdem wird angezweifelt, unter anderem vom Normenkontrollrat, dass es überhaupt genügend Biomethan gibt. Der Verband Kommunaler Unternehmen, kurz VKU, rief heute die Bundesregierung dazu auf, eine Biomethanstrategie vorzulegen. Darin müsse geklärt werden, welche Potenziale es in Deutschland gebe und wie es um Importmöglichkeiten steht.
19: Der Bericht aus Berlin von Nadine Lindner. Tut die Bundesregierung genug zur Eindämmung des Klimawandels? Dazu können Sie heute auch einen Kommentar hören hier bei uns im Programm ab 19.05 Uhr. Der Klimawandel ist aber natürlich schon längst da und er beschleunigt sich immer schneller. Die Zahl der Hitzetage in Deutschland hat sich stark erhöht mit Folgen für die Gesundheit der Bürgerinnen und Bürger. Darauf haben heute Ärzte, Krankenkassen und Klimaorganisationen mit einem bundesweiten Aktionstag aufmerksam gemacht und Anpassungen angemahnt. Katharina Thoms berichtet.
2: Hitzeschutz kann Leben retten.
8: Put simply, heat health action plans save lives,
2: sagt Europadirektor der Weltgesundheitsorganisation Henri Kluge. Länder, Städte, soziale Einrichtungen müssen sich besser auf Hitzewellen vorbereiten, denn
8: over just the past 4 years, heat has claimed more than 200.000 lives across the European Union and its associated countries.
2: Mehr als 200.000 Menschen in Europa starben durch Hitze in den vergangenen 4 Jahren. In Deutschland zählte das Robert-Koch-Institut 2.500 Tote durch Hitze allein im vergangenen Jahr. Bundesumweltminister Carsten Schneider.
9: Europa erhitzt sich schneller als die anderen Regionen der Welt, deswegen sind wir unter besonderem Stress.
2: Gemeinsam mit der WHO wurde im Bundesumweltministerium deshalb ein neuer Leitfaden erstellt. Wie können Städte besser aufklären, sich besser vorbereiten? Henri Kluge.
8: From greening cities for more shade.
2: Mehr Grün in Städten für mehr Schatten, ein Netz aus kühlen Orten schaffen. Wie können soziale Einrichtungen vorsorgen, PädagogInnen Schulen, um Hitzestress und Krankheiten rechtzeitig zu erkennen?
8: To recognize the signs of heat-related illness.
2: Noch haben nur ein Bruchteil der Städte und Gemeinden in Deutschland einen umfassenden Hitzeaktionsplan, der kühle öffentliche Orte aufweist, Trinkbrunnen plant und Fassaden begrünen lässt. In Stadt- und Landkreisverwaltungen müssten dringend Zuständigkeiten geklärt werden, auch Notfallszenarien durchgespielt, sagt auch Klaus Reinhardt, Präsident der Bundesärztekammer im Deutschlandfunk.
10: Wir müssen Abläufe definieren, was für Maßnahmen wollen wir treffen und wer ist für was zuständig. Wir fordern auch, dass man unter Umständen in bestimmten Wohneinrichtungen für ältere Menschen auch evakuieren muss oder eben Menschen vorübergehend an Stellen bringen muss, in denen deutlich weniger Hitze auftritt und wo Kühlungsmöglichkeiten existieren.
2: Vieles sei eine Planungsfrage, heißt es auch in den Empfehlungen der WHO. Wenn Krankenhäuser umgebaut oder zusammengelegt würden, dann können Verschattungen, Thermofenster oder weniger Fenster zur Sonnenseite helfen.
10: Wir sehen ja im südeuropäischen oder Mittelmeerraum, dass natürlich auch dort anders gebaut wird. Auch wir könnten uns natürlich darauf einrichten, das zu tun.
2: Auch öffentliche kühle Orte seien wichtig, besonders für ärmere Menschen, Menschen ohne Wohnung, warnen Sozialverbände. Oft fehlt Kommunen und sozialen Einrichtungen aber Geld, um sich besser auf die Hitze vorzubereiten. Förderprogramme der Bundesregierung haben schon jetzt kein Geld mehr. Ob und wie die Förderung gerade für soziale Einrichtungen nächstes Jahr fortgesetzt wird, angesichts der Haushaltslage, unklar. Bundesumweltminister Schneider.
9: Das werden wir an der Regierung erörtern, ich auch mit den kommunalen Spitzenverbänden. Und von daher sowohl die Frage der Klimaanpassung, auch im sozialen Bereich, in anderen, werde ich fortsetzen und auch die Mittelausstattung auf einem hohen Niveau halten. Aber ich kann Ihnen jetzt die exakten Zahlen noch nicht sagen.
2: Sozial- und Umweltverbände fordern mehr Hitzeschutz in Städten. Die Grünen in der Opposition deutlich mehr Baumpflanzungen. Denn zuletzt sind durch Bau und Versiegelung fast 1 Million Bäume verloren gegangen, hat die Deutsche Umwelthilfe berechnet. Gleichzeitig plant die schwarz-rote Koalition jedoch, Umweltvorgaben zu lockern, um mehr und schneller bauen zu können. Wie und ob das ausgeglichen werden kann, darüber wird noch diskutiert.
19: Der Bericht von Katharina Thoms. In der EU wird seit Monaten schon ums Geld gerungen. Es geht um den mehrjährigen Finanzrahmen, der festlegt, welche Sektoren wie viel Geld von wem bekommen. Und das Geld sitzt bekanntlich immer weniger locker in allen europäischen Hauptstädten. Jetzt aber hat die zyprische EU-Ratspräsidentschaft erstmals Zahlen vorgelegt. Aus Berlin, aus Brüssel, unser Korrespondent Moritz Küpper.
11: Lange war gewartet worden.
12: We propose a moderate cut of 2%.
11: Man schlage eine moderate Kürzung von 2% vor, so Marie-Helena Raona, die stellvertretende Europaministerin der Republik Zypern, das aktuell die EU-Ratspräsidentschaft innehat. Diese Kürzung sei ein Kompromiss unter all den Stimmen im Europäischen Rat.
12: All voices in the council.
11: Gut 1,7 Billionen Euro würde das Budget der Europäischen Union für die Jahre 2028 bis 2034 damit betragen. Es ist das erste Mal, dass von Seiten des Rates, also dem letztendlich entscheidenden Gremium der Mitgliedstaaten, die für die EU zahlen müssen, Zahlen präsentiert werden.
12: What we have presented today is a decisive step for the negotiations ahead.
11: Es sei ein entscheidender Schritt für die anstehenden Verhandlungen, so die stellvertretende Ministerin Raona aus Zypern. Anders als die Kommission und auch das Parlament, die beide jeweils einen Aufwuchs des Budgets auf rund 2 Billionen Euro fordern, stellen diese Zahlen zwar eine Kürzung dar, jedoch dürfte dies Geberländern wie Deutschland, aber auch den Niederlanden, Schweden oder Dänemark nicht weit genug gehen, zumal auch die Verteilung der Gelder Kritik hervorruft, obwohl auch im zyprischen Vorschlag die MFR-Struktur künftig flexibler sein soll, um auf geopolitische Krisen reagieren zu können, was auch Verschiebungen aus den Bereichen Agrar- und Regionalförderung bedeuten könnte, hat die zyprische Ratspräsidentschaft diese Bereiche nun mit ihren Zahlen eher verschont. Diese Vorschläge, so der grünen Europaabgeordnete Rasmus Andresen, liefern keine Antwort auf die Frage, wie die EU wieder stärker werden könne.
1: Wir wünschen uns, dass die Mitgliedstaaten endlich zu Lösungen kommen, die sich an der Realität der Menschen orientiert und die die EU handlungsfähig macht.
11: In der kommenden Woche auf dem EU-Gipfel erst recht, aber auf einem MFR-Sondergipfel Ende November wird nun gerungen werden, was auch Zyperns stellvertretende Europaministerin Raona bewusst ist. Es sei klar, dass nicht jeder glücklich sei, es sei ein Kompromiss.
12: This does not mean everyone is happy. It is a compromise, but a balanced
11: one. Aber ein ausbalancierter. Eine Einigung beim Budget wird frühestens am Jahresende erwartet.
19: Moritz Köpper aus Brüssel. Ostdeutschland steht in diesem Jahr politisch besonders im Fokus wegen der Landtagswahlen in Sachsen-Anhalt und Mecklenburg-Vorpommern. Heute haben sich die ostdeutschen Ministerpräsidenten in einer Sonderkonferenz am Rande der ILA, der Internationalen Luft- und Raumfahrtausstellung, getroffen. Die Region könne bei Sicherheit und Verteidigung eine noch stärkere Rolle spielen, sagen sie, kritisieren aber deutlich den schleppenden Infrastrukturausbau in Ostdeutschland. Christoph Richter berichtet.
13: Mit teils harschen Worten hat heute auf der Ostministerpräsidentenkonferenz der Länder, die sich am Rand der Internationalen Luft- und Raumfahrtausstellung, kurz ILA, getroffen hat, Brandenburgs SPD-Ministerpräsident Dietmar Woidke den schleppenden Schienenausbau in Richtung Polen kritisiert.
14: Es ist blamabel für uns, dass in jeder deutsch-polnischen Konferenz, in der ich sitze, uns von der polnischen Seite vorgehalten wird, dass wir in Deutschland mit dem Ausbau der Infrastruktur, die nötig ist, nicht hinterherkommen. Und das Ganze noch vor dem Hintergrund, dass Polen in der Außenhandelsbilanz in den nächsten Monaten, spätestens in wenigen Jahren, Frankreich überholen wird.
13: Die Ausrede, dass kein Geld da sei, lasse man nicht gelten, ergänzt Woidke und verweist auf das Sondervermögen. Weiterer Kritikpunkt der ostdeutschen Regierungschefs, die internationale Anbindung der ostdeutschen Flughäfen durch mehr Langstreckenflüge. Das müsse deutlich besser werden. Der Hauptstadtflughafen BER beispielsweise werde seiner Rolle als Tor zur Welt nicht gerecht, betont Berlins regierender Bürgermeister Kai Wegner, CDU.
15: Wir haben hier eine klare Bevorzugung von zwei Bundesländern, von Bayern und Hessen, von Frankfurt und München. Und das ist so nicht in Ordnung. Wenn wir eine wirtschaftliche Entwicklung noch stärker in Ostdeutschland wollen, dann brauchen wir eine bessere Flugverbindung, auch von unserem gemeinsamen Flughafen hier am BER.
13: Selbstbewusst fordert Brandenburgs Regierungschef Dietmar Woidke Fairness vom Bund gegenüber dem Osten Deutschlands.
14: Wenn dieser Wettbewerb beispielsweise dadurch beeinflusst wird, dass Interkontinentalverbindungen hier am BER verhindert werden sollen über den Koalitionsausschuss des Bundes, was ich gehört habe, was hoffentlich nicht stimmt, ich will das gleich mal dazu sagen, dann ist dieser Wettbewerb kein fairer Wettbewerb mehr.
13: Auch bei Fragen des Ausbaus der Sicherheits- und Verteidigungsindustrie dürfe Ostdeutschland nicht hinten runterfallen. Hinsichtlich der Drohnentechnologie könne Ostdeutschland ein Umfeld bieten, was Deutschland auf lange Sicht helfen könnte, so Woidke weiter. Das gescheiterte FCAS-Projekt des deutsch-französischen Kampfjets von Airbus und Dassault sehe man als Chance. Ein Bündnis von insgesamt 8 Firmen will die Entwicklung eines europäischen Alternativprojekts vorantreiben. Ostdeutschland solle, so hat es Woidke dieser Tage auf der internationalen Luft- und Raumfahrtausstellung betont, daran mitbeteiligt werden.
19: Der Bericht von Christoph Richter. Ein Gastbeitrag in der Frankfurter Allgemeinen Zeitung ist für viele Politiker ein beliebtes Mittel, um etwas mitzuteilen, was dann auch garantiert von denen mitbekommen wird, die es mitbekommen sollen. Angela Merkel hat so beispielsweise damals noch als CDU-Generalsekretärin öffentlichkeitswirksam mit Helmut Kohl gebrochen. Für Thüringens Ministerpräsidenten Mario Vogt allerdings hat ein Gastbeitrag in der FAZ nun unangenehme Folgen, seit Vorwürfe laut geworden sind. Er hat ihn gar nicht selbst geschrieben. Unser Landeskorrespondent Henry Bernhard berichtet.
16: Ich würde sagen, die Wahrscheinlichkeit, dass wir nochmal einen Text
0: des thüringischen Ministerpräsidenten drucken, des gegenwärtigen, die liegt bei null.
16: So der Herausgeber des Feuilletons der Frankfurter Allgemeinen Zeitung, Jürgen Kaube, heute in unserem Programm. Der Grund? Die FAZ sieht den Thüringer Ministerpräsidenten Mario Vogt als überführt an, einen Gastbeitrag im August 2025 nicht selbst verfasst zu haben, sondern eine künstliche Intelligenz verwendet zu haben, die noch dazu Zitate erfunden haben soll. Er fühle sich getäuscht, sagte Kaube.
0: Das Problem mit dem Einsatz von KI ist ganz einfach, dass wir

0: den früheren Thüringer Ministerpräsidenten Bernhard Vogel in weiten Teilen KI-generierte Texte verwendet zu haben, ebenso in einem Gastbeitrag in der Welt, in dem Vogt eine Quote für deutschsprachige Musik fordert. Oliver Lempke, Politikwissenschaftler an der Ruhr-Universität Bochum, sieht den Thüringer Ministerpräsidenten beschädigt, als Politiker und noch mehr als Wissenschaftler.
1: KI liefert viele Vorlagen und gibt viele Antworten, auch solche, die man vielleicht gar nicht gefragt hat. Aber der Mensch und gerade der qualifizierte, politisch wie wissenschaftlich qualifizierte Mensch, der muss seine Urteilskraft einsetzen, um daraus etwas zu machen. Also ob ein Politiker KI nutzt oder nicht, ist nicht die Frage, wie er damit umgeht. Und das hat schon eine direkte Verbindung mit der eigenen Person, seiner Authentizität, seiner Glaubwürdigkeit, der realen Autorität. Und die leidet, wenn man vorspielt.
0: Den Ministerpräsidenten Mario Vogt treffen die Vorwürfe hart. Denn er führt zusätzlich gerade einen Rechtsstreit mit der TU Chemnitz, die ihm seinen Doktortitel aberkannt hat, wegen vielfacher Ungenauigkeiten und ungekennzeichneten Zitaten. Die Thüringer AfD fordert deswegen schon länger Vogts Rücktritt. Ein Misstrauensvotum der AfD im Thüringer Landtag im Februar dieses Jahres scheiterte allerdings. Die Landesvorsitzende der ebenfalls oppositionellen Linken in Thüringen, Katja Maurer, kommentiert das so.
2: Der Ministerpräsident muss sich schon vorwerfen lassen, dass er der AfD auch immer wieder eine Gelegenheit dazu gibt. Und das finde ich natürlich massiv, schlimm. Mir würden auch andere Worte dafür einfallen. Eigentlich sollte der Ministerpräsident jemand sein, der ein gutes Beispiel vorgibt, noch wenn er sagt, dass ihm die Digitalisierung besonders wichtig ist. Und nun schauen alle drauf und finden flachhaft. Und das ist am Ende natürlich schädlich für einfach alle.
3: Aus Erfurt, Henry Bernhard. In den Nahen Osten. Offiziell gilt immer noch eine Waffenruhe und dennoch schaukelt sich der Konflikt zwischen den USA und dem Iran weiter hoch. Donald Trump hat auf seiner Plattform Truth Social jetzt schwere Angriffe für die Nacht angekündigt und zudem damit gedroht, die für Irans Ölindustrie wichtige Insel Karg zu übernehmen. Zuvor hatten beide Länder gegenseitig angegriffen. Anna Osius mit dem Lagebericht.
4: Die iranischen Angriffe mit Drohnen und Raketen zielten unter anderem auf den US-Militärstützpunkt Al-Azraq in Jordanien. Das jordanische Militär meldete, 20 Raketen seien abgefangen worden, Trümmerteile stürzten herab, hätten aber keine Schäden angerichtet. In Jordanien sind auch etwa 100 deutsche Soldatinnen und Soldaten im Rahmen der Anti-IS-Koalition stationiert. In Al-Azraq befindet sich Material der deutschen Luftwaffe. Auf Anfrage des ARD-Studios Kairo hieß es von der Bundeswehr, man habe Vorkehrungen getroffen, um das Risiko für die eingesetzten deutschen Soldatinnen und Soldaten so gering wie möglich zu halten. Man beobachte die Sicherheitslage und stehe in engem Austausch mit den multinationalen Verbündeten vor Ort. In Bahrain wurde ein 11-jähriges Mädchen bei einem iranischen Luftangriff leicht verletzt. Zudem seien Autos und Häuser durch herabfallende Trümmer beschädigt worden, meldete das Innenministerium. Auch Kuwait geriet erneut unter Beschuss und sperrte vorübergehend seinen Luftraum. Mittlerweile sei der Flugbetrieb aber zur Normalität zurückgekehrt, hieß es. Unruhig ist die Lage nach wie vor auch für die Schifffahrt rund um die Straße von Hormus. Auf einem Tanker nahe der Meerenge ist offenbar ein Feuer ausgebrochen. Die britische Behörde für maritime Sicherheit meldete, der Brand lodere im Maschinenraum des Schiffes vor der Küste des Oman. Einen Grund für den Brand gab die Behörde nicht an. Die USA hatten gestern einen Öltanker beschossen, der vor der Küste des Oman liegt und angeblich versucht haben soll, iranisches Öl zu transportieren. Die Besatzung habe sich den Anweisungen der Streitkräfte widersetzt, behauptet das US-Militär. Bei dem Angriff wurden 3 indische Seeleute getötet, melden heute die indischen Behörden. Sie galten zunächst als vermisst. Nun seien ihre Leichen entdeckt und identifiziert worden. Der Rest der Crew konnte gerettet werden. Unklar ist, ob die Straße von Hormus aktuell blockiert ist. Die iranische Führung gab angesichts der jüngsten Eskalation die komplette Schließung der Meerenge bekannt. Die US-Armee widerspricht. Handelsschiffe könnten weiterhin die Straße von Hormus passieren.
3: Anna Osius.
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3: Fast auf den Tag genau vor 8 Jahren hat sich der FIFA-Kongress am 13. Juni 2018 in Moskau am Vorabend der Weltmeisterschaft damals für die USA, Kanada und Mexiko als Gastgeber der Fußball-Weltmeisterschaft heute entschieden. Nun ist die Zeit der Vorbereitung und des Wartens für Ausrichterländer und Milliardenfans auf der ganzen Welt vorbei. Eine politisch und gesellschaftlich aufgeladene WM vor dem Hintergrund von 2 großen Kriegen in der Ukraine und im Nahen Osten. Aber trotzdem wird ab heute Abend der Ball rollen. Thomas Wieler ist jetzt bei mir im Studio.
6: Definitiv. Und die Fußballfans, die mögen sich wie in einer Zeitschleife fühlen oder anders. Stellen Sie sich vor, Sie sind am 11. Juni

0: 2010 eingefroren worden und wachen exakt 16 Jahre später am selben Datum wieder auf und merken, Mexiko gegen Südafrika, das gab es schon einmal bei der Weltmeisterschaft vor 16 Jahren und es hat sich nichts geändert, denn heute heißt dieses Eröffnungsspiel schon wieder Mexiko gegen Südafrika, damals in Johannesburg, heute in Mexiko-Stadt. Los geht's um 21 Uhr, Schiedsrichter ist der Brasilianer Wilton Sampaio und Mexikos Trainer, das ist wie 2002 und 2010 Javier Aguirre, ehemaliger Profi 1986, auch bei der WM im eigenen Land dabei. Und er ist jemand, der sich schon auf den Auftaktgegner freut.
1: Körperlich und mental sind wir gut vorbereitet. Es liegt an uns, gut zu starten. Aber wir haben auch großen Respekt vor Südafrika.
0: Mexikos Trainer, der war übrigens bei der letzten WM im eigenen Land auch im Viertelfinale gegen Deutschland dabei, flog vorher vor dem Elfmeterschießen vom Platz und er hat großes Vertrauen in die Stärken seines Teams.
1: Ich freue mich auf die Südafrikaner, ihre Fans, ich liebe sie. Nicht unbedingt die Vuvuzelas, aber ihre Fans.
0: Die Südafrikaner, die sind erstmals seit der Weltmeisterschaft 2010 vor heimischer Kulisse wieder bei einer WM dabei und werden seit 2021 vom Belgier Hugo Broos trainiert. Und er weiß, der Druck liegt natürlich bei den Gastgebern.
2: If you are a home team,
1: als Heimmannschaft brauchst du die eigenen Zuschauer im Rücken, ihre Unterstützung. Wir müssen uns aber auf uns konzentrieren. Wenn wir das schaffen und uns nicht von den Zuschauern ablenken lassen, dann können wir ein gutes Spiel machen.
0: Vorher aber wie bei jeder WM erstmal die Eröffnungsfeier, unter anderem mit der kolumbianischen Sängerin und Musikerin Shakira. Gemeinsam mit dem nigerianischen Sänger Burna Boy hat sie den offiziellen WM-Song Dai Dai geschrieben, was im Italienischen so viel heißt wie Los geht's. Und Shakira, die hat ja auch eine Verbindung zur WM 2010. Sie erinnern sich vielleicht noch an den damaligen WM-Urwurm Waka Waka, This Time is for Africa. Und im Aztekenstadion, da ist auch unser Kollege Matthias Friebe, ist einer von geschätzten 50.000 Journalistinnen und Journalisten, die in den kommenden Wochen von der Weltmeisterschaft vor Ort berichten werden. Matthias, im Vorfeld war zu hören, die Anreise zum Stadion könnte länger dauern. Wie lange hast du gebraucht und bist du da?
3: Ich bin noch nicht angekommen. Meine Anreise dauert weiter an. Der Verkehr mit den öffentlichen Verkehrsmitteln ist irgendwann vor dem Stadion eingestellt worden. Das heißt, es ging dann zu Fuß weiter und jetzt so ungefähr 4 Kilometer vor dem Stadion geht es nicht mehr weiter. Ich bin in einen Lehrerprotest reingeraten. Seit einigen Wochen gehen ja hier Demonstrationen der Lehrer über die Bühne und die haben sich heute zum Ziel gesetzt, dieses Spiel so gut es geht zu verhindern. Deswegen ist eine Bannmeile vor dem Stadion, 1,6 Kilometer, errichtet worden, dass wirklich nur die reinkommen, die ein Ticket haben oder akkreditiert sind. Aber bis dahin habe ich bisher noch nicht geschafft. Hier an dieser Straße, wo ich gerade unterwegs war, werden alle zum Teil auch mit Handgreiflichkeiten wieder zurückgeschickt.
0: Dann drücken wir die Daumen, dass du ankommst. Wer wird denn von der Politprominenz auf der Ehrentribüne sitzen? Ist das schon klar?
3: Die Staatspräsidentin wird da sein und dann ist natürlich, er ist kein Politiker, aber er ist natürlich auf dem ersten Platz in der Mitte auch immer dabei. Gianni Infantino, der FIFA-Präsident und alle anderen Top-Fußballfunktionäre, wie auch der DFB-Präsident Bernd Neuendorf, der ja einer der Mitglieder im mächtigen FIFA-Council, im FIFA-Rat, also der Regierung des Weltfußballs ist.
0: Und was erwartest du sportlich?
3: Wir haben es gerade von den beiden Trainern gehört. Das ist die Neuauflage von 2010 und alles hier, zumindest in Mexiko, auch wenn ich mich hier umschaue, man hört vielleicht auch den Krach. Die Vorfreude ist sehr groß. Alles dreht sich um dieses historische Spiel, das dritte Eröffnungsspiel im Aztekenstadion in der Geschichte. Und das kann man hier tatsächlich an jeder Straßenecke atmen.
0: Matthias, später hören wir uns nach dem Spiel wieder. Übrigens, die Weltmeisterschaft ist morgen auch Thema in der Lebenszeit. Ab 10.08 Uhr unter dem Titel Fußball-WM 26 boykottieren oder mitfiebern.
4: Vielen Dank, Thomas Wieler und natürlich auch Matthias Friebe in Mexiko. Das waren die Informationen am Abend. Ich bin Philipp May. Vielen Dank und bis bald.
5: 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Von Vivien Leue.
6: Menno Baumann ist Professor für Intensivpädagogik.
7: Ich sehe Kinder, teilweise 8-jährige Mädchen, die nur noch mit Security 2 Mann im Dienst betreubar scheinen, wo ich mich wirklich frage, so wann hat man eigentlich da irgendwo mal den Absprung nicht mehr geschafft in der Eskalationsspirale?
6: Baumann hat 2010 ein Fachbuch geschrieben. Kinder, die Systeme sprengen, heißt es. Darin geht es um junge Menschen, bei denen Schule, Jugendamt, Psychiatrien und andere Stellen nicht mehr weiter wissen. Die ausrasten, gewalttätig werden, gegen Systeme agieren, die ihnen eigentlich helfen sollen. Auch Kommunen schlagen Alarm. Ihre Jugendämter seien mit der Komplexität der Probleme mancher Kinder überfordert und auch mit den dann entstehenden Kosten. Landrat Markus Ramers.
8: Wir haben Situationen, dass dann auch schon mal ein solcher Jugendhilfefall 50.000, in Einzelfällen sogar 100.000 Euro im Monat kosten kann.
6: Doch wie kann es sein, dass einzelne Jugendhilfefälle so viel Geld kosten und Kinder trotzdem immer wieder durch alle Raster fallen? Was läuft schief in einem staatlichen System, das eigentlich schützen und unterstützen will? Und was könnte die teuren Eskalationsspiralen stoppen? Drängende Fragen, denn es geht um das Wohl von Kindern. Zwei Doppelhaushälften, versteckt in zweiter Reihe eines Wohngebietes irgendwo am Rande des Ruhrgebiets.
9: Weil wir auch teilweise Schutzblitze haben, darf das nicht ausgeschildert sein, weil sonst Menschen uns schneller finden können.
6: In diesen Häusern wohnen 6 Kinder zwischen 5 und 11 Jahren in einer Wohngruppe des gemeinnützigen Jugendhilfeträgers St. Josef. Andrea Ruh leitet den Fachbereich Intensivpädagogik.
9: Wir nehmen tatsächlich so die klassischen Systemsprenger auf. Kinder, wo man nicht mehr so genau weiß, was man mit denen machen soll.
6: Systemsprenger. Ein schwieriges Wort, das Andrea Ruh nur mit einem entschuldigenden Achselzucken verwendet. Es erzeugt Bilder und Vorstellungen, wird auch populistisch und in der Boulevardpresse verwendet. Und es macht Kinder und Jugendliche als die Schuldigen aus.
9: Das ist also der offizielle Eingang, auch für Fremde. Und wenn man hier so in den ersten Flur kommt, dann kann man sehen, wer hier alles arbeitet.
6: Oberhalb eines Durchgangs im Flur hängen Fotos von 10 Menschen. Sie arbeiten hier im Schichtdienst. Betreuung 24 Stunden am Tag. 7 Vollzeitstellen für 6 Kinder. Ein Platz in einer solchen Einrichtung kostet im Durchschnitt etwa 7.000 Euro im Monat. Manchmal mehr.
9: Das ist noch ein neugieriger Junge, der mal gucken will, was wir hier machen.
6: Ein kleiner Junge, vielleicht 6 Jahre alt, blickt schüchtern in den Flur. Er kommt aus einem großen Wohnzimmer mit Couchecke, an den Wänden Regale mit Brettspielen und kleineren Spielzeugen. Hinter bodentiefen Fenstern der Garten, grüner Rasen, eine Rutsche, Schaukel und ein Fußballtor.
9: Das ist auch ein bisschen klassisch Intensivwohngruppe.
6: Andrea Ruh zeigt auf einen hohen Schuhschrank, der offenbar mal eine Tür hatte. Nach einem Wutausbruch eines der Kinder ist er ramponiert.
9: Die Scharniere der Tür sind schon kaputt und die kriegen wir jetzt auch so schnell erstmal nicht wieder gerade und ganz. Aber wir arbeiten dran.
6: Es sei wichtig, das Haus immer wieder in Ordnung zu bringen.
9: Dass die Kinder dann auch, egal wie turbulent hier vielleicht auch mal eine Zeit ist, sehen, hier ist es aber auch immer wieder schön und einladend.
6: Turbulent. Das beschreibt wahrscheinlich auch das bisherige Leben der Kinder recht gut. Es gebe 10-Jährige, erzählt Andrea Ruh, die hätten schon 8 Einrichtungen der Jugendhilfe durchlaufen. Wie kann es dazu kommen? Menno Baumann forscht seit mehr als 20 Jahren zu sogenannten Systemsprengern oder in der Fachsprache zu komplexen Jugendhilfefällen. Der bereits genannte Buchautor ist Professor für Intensivpädagogik und Kinder- und Jugendhilfe an der Fliedner Fachhochschule in Düsseldorf. Wenn Kinder von Einrichtung zu Einrichtung wechseln, dann laufe etwas grundlegend schief.
7: Ob die zu Dauerläufern in einem völlig überforderten, hilflosen System werden, das hängt nicht vom Kind ab.
6: Zuständig für die sogenannten Erziehungshilfen in der Kinder- und Jugendhilfe sind die kommunalen Jugendämter. Sie erörtern und entscheiden, was wohl das Beste für Kinder ist, deren Familien nicht mehr gut für sie sorgen können. Ob Pflegefamilie, ein Wohnheim oder Unterstützung für die Ursprungsfamilie, es sind wichtige, wegweisende Entscheidungen, die allerdings häufig unter hohem Druck getroffen werden.
7: Wir haben im Moment in der Jugendhilfe einen derartigen Personal- und Platzmangel. Wer dreimal irgendwo rausgeflogen ist, für den finden sie nichts mehr. Wenn Jugendämter Kinder in Obhut nehmen, wissen die manchmal, wir werden die Nacht mit dem Kind hier auf dem Flur verbringen, weil wir werden keinen Platz finden, wo wir dieses Kind unterbringen können.
6: Aus einer pädagogischen Frage wird dann eine organisatorische.
7: Es geht nicht mehr um, was braucht der Mensch, sondern wer sagt nicht nein. Und das sind die Dynamiken, die entstehen. Und dann kommen wir in diese Spiralen rein.
6: Die weiter eskalieren und immer teurer werden. Denn je häufiger Hilfen scheitern und Krisen zunehmen, desto aufwendiger werden die Maßnahmen. Aus pädagogischer Unterstützung werden rund um die Uhr Betreuungen oder Einzelsettings mit Sicherheitspersonal. Bundesweit gibt es nur Schätzungen, wie viele solcher komplexen Jugendhilfefälle es pro Jahr gibt. Von den rund 134.000 jungen Menschen, die 2024 in einem Heim oder einer Wohngruppe betreut wurden, dürfte nur ein Bruchteil zu den besonders schwierigen Fällen zählen. Und dennoch, die 100.000 Euro, die Kommunen im Monat im Einzelfall bereitstellen müssten, belasten die Haushalte. Markus Ramers, Landrat im Kreis Euskirchen und Vorsitzender des Jugendausschusses des Landkreistages NRW.
8: Wir stellen fest, dass dieses Thema Systemsprenger tatsächlich mehr und mehr eine große Herausforderung ist.
6: Wieso fließt überhaupt so viel Geld in Krisenintervention und was wird im Vorfeld getan, damit es gar nicht erst zu solchen Einzelfällen kommt? Die Ausgaben für die Hilfen zur Erziehung, zu denen auch Wohnheimkosten und komplexe Jugendhilfen gehören, lagen zuletzt bei gut 13 Milliarden Euro im Jahr. Nach Analysen der Arbeitsstelle Kinder- und Jugendhilfestatistik der TU Dortmund werden dagegen für Kinder- und Jugendarbeit, Jugendsozialarbeit oder die Förderung der Erziehung in der Familie viel weniger Gelder aufgewendet. Die Ausgaben lagen zusammen bei gut 5 Milliarden Euro. Das heißt, für Unterstützung, bevor Probleme eskalieren, steht vergleichsweise wenig Geld zur Verfügung. Deutlich teurer wird es, wenn Familien, Schulen oder Jugendhilfe bereits an ihre Grenzen geraten sind. Landrat Markus Ramers sieht hier ein systemisches Problem, das aktuell die Jugendämter ausbaden müssten.
8: Aus unserer Sicht wird das Jugendamt zum Ausfall bürgen, weil eben verschiedene Systeme ja da eigentlich ineinander greifen. Es sind dann halt Kinder-, Jugendpsychiatrie, die involviert sind, natürlich das Schulsystem, teilweise auch die Polizei, dann Familiengerichte, weil es um Sorgerechtsfragen gehen mag, Rettungsdienste, Notaufnahmen, therapeutische Punkte. Also eine ganze Menge kommt da zusammen und das zeigt, dass eben die kommunale Jugendhilfe da eben auch nur ein Puzzlestück ist. Aber das Puzzlestück, was am Ende dann dafür sorgen muss, dass es irgendwie eine Lösung gibt.
6: Staatliche Systeme also, die besser kooperieren müssten. Ramers und seine Kollegen und Kolleginnen in den Landkreisen fühlen sich alleingelassen.
8: Und man wird natürlich damit, glaube ich, letztlich den Kindern nicht gerecht.
6: Der Landkreistag NRW fordert deshalb Unterstützung vom Land, finanzieller und organisatorischer Art. Doch die wichtigen Fragen lauten nicht nur, wer diese Kosten trägt und warum Systeme nicht ineinander greifen, sondern was bräuchten die Kinder, um die es hier geht? Ira Bäker ist 27 Jahre alt. Als Kind und Jugendliche lebte sie viel in Pflegefamilien und Wohnheimen. Zu Hause war es schwierig, Gewalt sei ein Thema gewesen, erzählt sie.
10: Ich wurde mal von hier nach da gereicht, weil es irgendwie dann nie ganz passend war.
6: Ira Bäker hat trotzdem ihren Weg gefunden. Sie engagiert sich heute im Verein Care Lever Deutschland. Dort finden sich junge Menschen zusammen, die in Wohngruppen oder Pflegefamilien aufgewachsen sind. Viele hätten ähnliche Erfahrungen gemacht wie sie, seien mit dem Gefühl aufgewachsen, verloren zu sein.
10: Okay, ich kann eh machen, was ich will. Ich werde eh immer wieder fallen gelassen. Es gibt gar keinen Ort. Niemand kann mich halten, aushalten.
6: Sie hätte Verlässlichkeit gebraucht.
10: Es ist super wichtig zu signalisieren, dein Verhalten kann scheiße sein und das geht hier gerade nicht. Aber ich verstehe, dass es einen anderen Grund hat und ich möchte die Beziehung zu dir erhalten.
6: So wie Eltern es meistens tun, auch in schwierigeren Phasen.
10: Also was ist eigentlich die Aufgabe von Jugendhilfe? Geht es nur noch darum, dass irgendjemand dann irgendwo verwahrt wird? Oder geht es wirklich darum, dass man auch eine Entwicklung sehen möchte?
11: Heute hatten wir aber ein Fußballprojekt.
6: In der großen Küche der Wohngruppe des Jugendhilfeträgers St. Josef macht gerade ein Mädchen im Grundschulalter Hausaufgaben. Ein Betreuer schneidet nebenher Äpfel. Die Kinder, sagt Andrea Ruh, könnten nichts für ihre Situation.
12: Wenn man in einer Familie und in einer Umgebung groß wird, in der man vielleicht morgens nicht geweckt wird, wo vielleicht nicht regelmäßig ein Essen auf dem Tisch steht, wo man, wenn man kleiner ist, vielleicht nicht gewickelt wird oder die Mutter besoffen irgendwo in der Ecke liegt und sich nicht kümmert, wenn man schreit, dann gibt's eben Schäden.
6: Per Gesetz ist der Staat dazu verpflichtet, Kinder zu schützen und ihre Entwicklung zu fördern. Doch wird er dieser Aufgabe auch bei Kindern aus schwierigen Verhältnissen gerecht? Das Gesetz sichert ab, dass das Geld bereitgestellt werden muss.
7: Es gibt zum Glück für Jugendhilfe keinen Finanzierungsvorbehalt wie in anderen Gesetzen, wo man sagen kann, du kriegst so und so viel Geld pro Tag, jetzt sieh mal zu, wie du es machst. Sondern theoretisch kann Jugendhilfe auch alles finanzieren, was dem dient.
6: In der Praxis aber sieht Intensivpädagogik-Professor Menno Baumann, wie Gelder für Jugendhilfe ausgegeben werden. Unverhältnismäßig.
7: Man versucht so lange wie möglich die Maßnahmen klein, billig, kurz zu halten. Und ab einem gewissen Punkt spielt dann plötzlich Geld keine Rolle mehr. Und ich frage mich immer, wo ist das Mittelfeld?
6: Stefan Birguleit ist Geschäftsführer des gemeinnützigen Jugendhilfeträgers St. Josef, zu dem die Wohngruppe im Ruhrgebiet gehört. Er hat eine Erklärung, warum das Mittelfeld, also Bereiche der Prävention, fehlen.
13: Gerade in Zeiten des Fachkräftemangels stelle ich schon fest, dass man sich immer mehr auf, ich sage jetzt mal, die schwierigeren Fälle konzentrieren muss und präventive Angebote, niedrigschwelligere Angebote dann manchmal eher zurückfallen.
6: Zudem würden die Verhandlungen mit den Jugendämtern über die Kosten zunehmend schwieriger, auch weil überall gespart werden müsste.
13: Bei dem Punkt sind einige Träger, dass die Angebote wirtschaftlich nicht mehr tragfähig sind und diese dann noch eingestellt werden müssen.
6: Wenn niedrigschwellige Angebote wie etwa offene Jugendtreffs verschwinden und Plätze fehlen, wächst die Wahrscheinlichkeit, dass Probleme erst dann sichtbar werden, wenn sie bereits eskaliert sind. Die Frage ist also nicht nur, wie viel Geld ausgegeben wird, sondern auch, ob das Angebot mit den Bedürfnissen von Kindern vereinbar ist. Pädagoge Menno Baumann.
7: Wir fahren immer noch Konzepte mit 10 Jugendlichen und meistens ein Betreuer im Dienst. So wächst kein Kind mehr privat auf. Und den besonders vulnerablen Kindern muten wir zu, dass sie mit 10 Kindern, die alle Probleme haben, gleichzeitig aus der Schule kommen und dann ist da eine erwachsene Ansprechperson, die das dirigieren soll. Und irgendwann überschreitet ein Kind die magische Grenze, sei es durch spektakuläre Vorfälle oder weil man nichts mehr findet, und dann spielt Geld keine Rolle mehr.
6: Auch der Diplompsychologe Mike Säckinger vom Deutschen Jugendinstitut fordert, viel mehr in die Prävention zu investieren. Und zwar weit vor der eigentlichen Jugendhilfe.
14: Also haben wir ein verlässliches System der Kindertagesbetreuung? Haben wir ein Bildungssystem, was auf die Bedürfnisse von Kindern eingeht und flexibel genug ist, um die große Vielfalt angemessen zu berücksichtigen? Haben wir, auch das gehört zur Prävention, eine Wohnungsbaupolitik, die es Familien ermöglicht, angemessenen Wohnraum zu haben? Da gibt es viele solche Baustellen und die gehen dann eben weiter auch bis hin zu der Frage, sind ambulante Hilfen, also Unterstützung von Familien, die Erziehungsprobleme haben, ausreichend umfangreich.
6: Viele betroffene Kinder wachsen unter schwierigen Bedingungen auf und bringen zusätzliche Belastungen mit, wie ADHS, Autismus oder Beeinträchtigungen durch Alkohol während der Schwangerschaft.
14: Das sind alles Entwicklungen, die dazu beitragen können, dass Menschen so destruktive Dynamiken entwickeln, auf die wir dann eben reagieren, indem wir sie als komplexe Jugendhilfefälle beschreiben.
6: Diese Kinder und Jugendlichen bräuchten dringend Unterstützung. Stattdessen sind sie aber zu oft mit einem System konfrontiert, das nicht nur sie, sondern auch die darin Arbeitenden zusätzlich belastet.
14: Wenn wir nicht dafür sorgen, dass es dann diese Erwachsenen gibt, die die entsprechenden Arbeitsbedingungen haben, die die Unterstützung und auch Entlastung kriegen, die sie dann zwischendurch brauchen, dann kommen wir in solche Problemkonstellationen rein, die uns am Ende zu den extrem teuren Fällen führen.
6: Nicht die Kinder produzieren also die hohen Kosten. Sie entstehen, wenn Prävention, Kooperation und passgenaue Hilfen zu spät kommen. Doch wie können die vielen beteiligten Systeme besser zusammenarbeiten? Dortmund versucht genau hier anzusetzen. In der Ruhrgebietsmetropole gibt es seit März 2024 eine Koordinierungsstelle für sogenannte SystemsprengerInnen, kurz COSIDO. Martin Kaspari gehört zum Leitungsteam.
15: Wir bieten Fachkräften Beratung an und Begleitung in herausfordernden Einzelfällen.
6: Mitarbeitende des Jugendamtes können sich an Kaspari und sein Team wenden, wenn sie nicht mehr weiter wissen.
15: Wir schauen auf das System und es geht jetzt nicht darum, wie viele Diagnosen der junge Mensch hat oder wie eskalativ das Verhalten ist, sondern vielmehr, wie handlungsfähig ist das System noch und wo liegen die Störungen vor.
6: Dafür werde eine Art Team auf Zeit gebildet, das sich regelmäßig, zum Teil wöchentlich trifft. Mit dabei sind Lehrerinnen, Ärzte, Psychologinnen, das Jugendamt, der Vormund oder die Eltern.
15: So eine Team-auf-Zeit-Sitzung dient vor allem erstmal der Strukturierung, wer macht was, auch zu vermitteln, zu gucken, wie können wir Systeme koppeln, vermitteln.
6: Hier greifen also die Räder ineinander, die sich sonst oft aneinander vorbei bewegen.
15: Es kann nicht ein System alleine die Lösung in Anführungsstrichen bieten, sondern wir brauchen Netzwerk und Kooperation und das müssen wir aufbauen im Fall, also fallabhängig. Und das ist ein Prozess, der dauert nicht 2 Wochen, der kann Jahre dauern.
6: Eine erste Evaluation zeigt, wie erfolgreich die Koordinierungsstelle in Dortmund ist. Ähnliche Stellen existieren auch schon länger in Hamburg und Berlin. Und auch dort zeigt sich, junge Menschen konnten wieder erreicht, ihr Leben stabilisiert werden. Die Abbruchquoten im Hilfesystem sanken deutlich. Dortmund ist nun noch einen Schritt weitergegangen und hat ein Kriseninterventionsteam gegründet. 6 Mitarbeitende stehen der COSIDO jeden Tag zur freien Verfügung. Das ist neu in Deutschland.
15: Wir sagen auch, das ist die Feuerwehr der Jugendhilfe in Dortmund. Weil Feuerwehr ist auch da, wenn es nicht brennt. Kann aber sofort, wenn es brennt, sich um die Situation kümmern.
6: Wie ihr Einsatz konkret aussieht, schildert der Sozialarbeiter Sebastian Kontny. Er ist als pädagogischer Leiter der Jugendhilfe Echt in Dortmund für das Kriseninterventionsteam zuständig.
16: Unsere Spannbreite geht von ambulanter Versorgung auf der Straße, wirklich zu sagen, der junge Mensch ist gerade obdachlos, aus welchen Gründen auch immer. Systeme, die den jungen Menschen nicht halten konnten. Vielleicht auch die Unfähigkeit in dieser Situation des jungen Menschen, Hilfen anderweitig anzunehmen.
6: Das Team arbeitet pragmatisch, organisiert Lebensmittel, eine Dusche. Wenn Vertrauen aufgebaut werden konnte, geht es in weitere Gespräche.
16: Um erstmal überhaupt zu gucken, was möchte der junge Mensch? Wo soll die Reise hingehen? Was kann eine Überforderung darstellen?
6: Auch wenn Jugendliche aus der Psychiatrie entlassen werden und keine Wohngruppe bereitsteht oder ein Kind kurz davor ist, aus einem Wohnheim rauszufliegen, springt das Kriseninterventionsteam ein.
16: Wir gehen mit dem jungen Menschen in unser wunderschönes Forsthaus und sorgen so dafür, dass das System ein bisschen zur Ruhe kommt.
6: Das seien zwar auch Notlösungen, aber sie konzentrierten sich auf die akuten Bedürfnisse der Kinder und Jugendlichen, erklärt Thomas Söhr, Geschäftsführer der Jugendhilfe Echt. Klar sei aber,
17: dass wir natürlich von Anfang an darauf hinarbeiten, dass diese Intensität so nicht erhalten bleibt. Aus wirtschaftlichen Gründen, aus pädagogischen Gründen, aus allen Gründen.
6: Ziel sei, die jungen Menschen in ein weitestgehend selbstbestimmtes Leben zu entlassen, ohne sie allein zu lassen.
17: Letzten Endes geht es immer um Zugehörigkeit und doch einfach als Mensch zur Kenntnis genommen zu werden.
6: Die extrem teuren Einzelfälle in der Jugendhilfe entstehen selten plötzlich. Sie sind oft das Ergebnis einer langen Kette von Brüchen, Zuständigkeitswechseln und Hilfen, die zu spät kommen. An Geld allein liegt es offenbar nicht. Doch die Frage ist, wann und für was dieses Geld eingesetzt wird. Koordinierungsstellen wie in Dortmund, Hamburg oder Berlin können einen Unterschied machen und Eskalationsspiralen brechen. Ira Bäker, die junge Frau, die als Jugendliche eigene Erfahrungen im Jugendhilfesystem gesammelt hat, studiert heute soziale Arbeit und möchte später selbst in der Jugendhilfe arbeiten.
10: Es kann nicht sein, dass ein System gesprengt wird, anscheinend durch ein Kind, einen Jugendlichen. Da sollte man hingucken und sich mal fragen, was da falsch läuft und was wir als System, als Gesellschaft, als Politik da einfach als Fehler machen. Warum können wir das Kind nicht halten?
5: Das war der Hintergrund. Jugendhilfe. Wenn manche Kinder durch alle Raster fallen. Von Vivian Leue. Redaktion Susanne Elkafief.
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23: Uhr, die Nachrichten. Die Europäische Zentralbank hat erstmals seit fast 3 Jahren die Zinsen wieder erhöht. Wie die EZB in Frankfurt am Main mitteilte, steigt der für Sparer wichtige Einlagensatz von 2,0 auf 2,25%. Viele Analysten hatten zuvor mit einem Zinsschritt gerechnet. Hauptgrund ist die im Zuge des Iran-Krieges gestiegene Inflation. Hinzu kommen die verhaltenen Wirtschaftsaussichten für den Euroraum. Der Finanzexperte Hartmut Walz rät angesichts einer Werbeaktion für Kryptowährungen wie Bitcoin, Ethereum oder Solana an der Frankfurter Börse zur Vorsicht. Aus Sicht des Verbraucherschutzes seien Kryptoinvestments zumindest derzeit äußerst kritisch zu beurteilen, sagte der Professor für Betriebswirtschaftslehre von der Hochschule Ludwigshafen dem Deutschlandfunk. Die Menschheit sollte unbedingt weiter an Kryptowährungen und der dahinterstehenden Technologie arbeiten und forschen, aber Menschen sollten nicht in diese fragile und noch in den Kinderschuhen steckende Sub-Anlageklasse investieren, betonte der Verhaltensökonom. Die Krypto-Handelsplattform der Gruppe Börse Stuttgart hatte heute ihr Symbol, einen Bison, auf Augenhöhe mit den berühmten Tierplastiken Bulle und Bär auf dem Frankfurter Börsenplatz platziert. Die Installation solle symbolisieren, dass Krypto eine eigenständige, volatile, aber langfristig relevante Anlagenklasse und ein fester Bestandteil des modernen Kapitalmarktes sei, teilte das Unternehmen mit. US-Präsident Trump hat weitere Angriffe auf den Iran angekündigt. Zudem drohte er mit der Einnahme der Insel Kharg, über die der Iran rund 90% seiner Ölexporte abwickelt. Trotz der militärischen Eskalation laufen Diplomatenkreisen zufolge die indirekten Verhandlungen über ein vorläufiges Friedensabkommen im Hintergrund aber weiter. Bundeskanzler Merz hat den Reformkurs seiner schwarz-roten Regierung verteidigt und alle zur Veränderungsbereitschaft aufgerufen. Jeder solle prüfen, was er zum Gelingen des Ganzen beitragen könne, forderte der CDU-Vorsitzende sowohl von der Politik als auch von den Bürgern in seiner Regierungserklärung. Er appellierte im Bundestag an die Bereitschaft der Bevölkerung, mit Blick auf das Wohl des Landes mitzudiskutieren und nicht verächtlich abzuwinken. Die Gesundheitsminister von Bund und Ländern wollen auf ein Verbot von Nikotinbeuteln im Tabakrecht hinwirken. Die einhellige Zustimmung aller sei ein starkes Signal für die gemeinsame Entschlossenheit beim Jugendschutz, teilte Mecklenburg-Vorpommerns Staatssekretärin Grimm nach den zweitägigen Beratungen mit. Derzeit seien tabakfreie Nikotinbeutel im Internet für Kinder und Jugendliche frei verfügbar. In bunten Farben und mit Geschmacksrichtungen wie Pfirsich oder Piña Colada versprechen diese Produkte einen erstrebenswerten Lifestyle. Dabei verbergen sie aber die gesundheitlichen Risiken dieser Beutel. Der Nikotingehalt liege oft deutlich über dem herkömmlicher Tabakprodukte, so Grimm. Nikotinbeutel ohne Tabak fallen gegenwärtig unter das Lebensmittelrecht. Diese Einordnung wird schon seit längerem von Experten beklagt, vor allem im Hinblick auf den Onlinehandel und die Kontrolle von Verkaufsstellen. Nikotinbeutel werden zwischen Backe und Zähne geklemmt. Auf dem Berliner Messegelände findet die Cannabis-Messe Mary Jane statt. Zum 10-jährigen Jubiläum erwarten die Veranstalter rund 75.000 Besucher. Als Gäste angekündigt wurden die US-Boxlegende Mike Tyson und der Rostocker Rapper Martin Lazzini alias Materia. Die Veranstaltung gilt als eine der größten ihrer Art weltweit und versteht sich als Mischung aus Messe, Fachkonferenz und Festival. Hunderte Aussteller präsentieren Produkte. Cannabis ist seit rund 2 Jahren in Deutschland teillegalisiert. Europaweit ist die Droge zumeist illegal. Laut dem EU-Drogenbericht, der diese Woche vorgelegt wurde, war Cannabis die am häufigsten konsumierte Droge mit geschätzt 25 Millionen Konsumenten zwischen 15 und 64 Jahren. Danach kommt Kokain. Den Daten zufolge wandten sich im Jahre 2024 ein Drittel der Menschen, die sich in Europa in eine Drogenbehandlung begeben hatten, nach dem Konsum von Cannabisprodukten an eine Hilfseinrichtung, mehr als 100.000 Menschen. In Mexiko beginnt heute am Abend die Fußball-Weltmeisterschaft der Männer. Im Eröffnungsspiel um 21 Uhr trifft Mexiko auf Südafrika. Das Wetter. Nachts von Westen sich ausbreitender Regen, Tiefstwerte 13 bis 6 Grad. Morgen vielfach regnerisch bei 16 bis 23 Grad. Die weiteren Aussichten. Am Samstag vor allem im Norden und Osten Schauer, im Südwesten meist heiter, 15 bis 28 Grad. Das waren die Nachrichten.
5: 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Kommentar.
0: Unsere Themen heute: die Fußball-WM, das Treffen zwischen Arbeitgebern, Gewerkschaften und Koalitionsparteien im Kanzleramt und neue Daten zur Erderwärmung. In Mexiko-Stadt beginnt am Abend die Fußball-Weltmeisterschaft der Männer mit dem Spiel der Mannschaften von Mexiko und Südafrika. Erstmals nehmen an der Fußball-WM 48 Nationen teil, was zu einer Rekordzahl von 104 Spielen führt. Dabei gehe es der FIFA wohl vor allem ums Geld, weniger um die Fans oder den Fußball, meint Matthias Friebe.
1: In den Augen der FIFA beginnt nicht weniger als das größte Turnier der Menschheitsgeschichte. Drei Gastgeberländer, eine Rekordzahl an teilnehmenden Teams und damit auch Spielen, Rekorde bei den verkauften Tickets und überhaupt, das ist für die FIFA das Wichtigste, Einnahmen in nie gekannter Höhe. Dieses Turnier ist an Größenwahn schwer zu toppen. Ein aufgeblähter Spielplan, absurd weite Distanzen zwischen den Stadien. Manche Teams beschweren sich schon vor dem ersten Spiel über die Strapazen, die dieses Turnier mit sich bringen wird. Aber bei der WM in den USA, seien wir ehrlich, Mexiko und Kanada sind nur schmückendes Beiwerk, geht es sowieso weniger um die Teams und das Spiel an sich. Diese WM passt sich dem hochkommerzialisierten US-Sport an und der ist eine Hochglanz-Unterhaltungsindustrie. Der Profit steht im Mittelpunkt. Von seiner Satzung her ist die FIFA übrigens eine Non-Profit-Organisation. Die Rekordeinnahmen von rund 11 Milliarden Dollar werden deshalb zu einem großen Teil in die sogenannte Fußball-Entwicklungshilfe gesteckt. Millionenbeträge für kleine und kleinste Mitgliedsverbände, die dann auch einer anstehenden Wiederwahl von Gianni Infantino nicht im Wege stehen. Diese gigantische WM geht am Ende aber auf Kosten der Fans und des Fußballs. Eine durchschnittliche Karte kostet rund 500 US-Dollar. Diese WM ist ein Turnier der Reichen. Keine WM, bei der sich alle gesellschaftlichen Schichten auf den Tribünen treffen. Es ist der FIFA am Ende offenbar völlig egal, wer die Tribünen füllt. Hauptsache, die Kasse klingelt. Unter dem Eindruck zu erwartender Hitze hat die FIFA verpflichtende Trinkpausen für die Spieler in jeder Halbzeit eingeführt. Aus Gesundheitssicht sinnvoll. Sie finden aber bei jedem Spiel statt, egal wie warm es ist. Die Werbeplätze für diese Pausen sind schon verkauft. Heißt im Klartext, bei dieser WM sind es eher 4 Viertel statt 2 Halbzeiten. Apropos Halbzeit. Zum ersten Mal gibt es beim Finale eine Halbzeitshow wie beim Super Bowl. 23 Minuten statt der üblichen 15. Die Fußballregeln werden einfach angepasst. Wir erinnern uns, die Kasse soll ja klingeln. Seit Monaten erzählt FIFA-Präsident Infantino bei jeder Gelegenheit, jedes Spiel dieser WM werde so groß wie ein Super Bowl sein. Ein Turnier aus 104 Super Bowls. Bei dieser Super-WM soll alles Kritische einfach mit dem Glanz der Spiele überdeckt werden. Zum Beispiel, dass der Gastgeber gegen ein Teilnehmerland Krieg führt. Die Visaprobleme bei der Einreise. Afrikas bester Schiedsrichter verpasst so die WM. Die Sorgen um das Vorgehen der Eiseinsatzkräfte an den Stadien. Chill and relax, sagt der FIFA-Präsident, der dem US-Präsidenten seit Jahren nach dem Mund redet und dementsprechend flexibel argumentiert. Diese WM kennt nur eine Dimension, das Konto des Weltverbands. Dafür ist der FIFA und Gianni Infantino so einiges egal, Fans und Fußball zum Beispiel.
0: Im Ringen um Reformen der Sozialsysteme und des Arbeitsmarkts haben Union und SPD sich mit Vertretern von Gewerkschaften und Arbeitgebern ausgetauscht. Anschließend zogen alle Beteiligten eine positive Bilanz des Treffens im Kanzleramt. Dennoch sei Nüchternheit angebracht, kommentiert Jörg Münchenberg.
2: Nach der großen Runde im Kanzleramt bleibt zunächst die Ratlosigkeit. Zwar hat es schon vor dem Treffen zusammen mit Wirtschaftsverbänden und Gewerkschaften vorsorglich geheißen, Ergebnisse seien nicht zu erwarten. So ist es dann auch gekommen. Dennoch könnte man die Veranstaltung auch so überschreiben: Wenn du nicht mehr weiter weißt, dann gründe einen Arbeitskreis. Natürlich sehen das die Teilnehmerinnen und Teilnehmer ganz anders. Da war anschließend von einem guten Weg die Rede, von konstruktiven und offenen Gesprächen. Und der Bundeskanzler ging in seiner Regierungserklärung sogar so weit zu behaupten, ja, man habe sich offen zugehört. Natürlich können solche Treffen per se nicht schaden, zumal Gewerkschaften und Arbeitgeberverbände in den letzten Wochen und Monaten vor allem dadurch aufgefallen sind, dass sie sich gegenseitig die roten Linien mit großen Ausrufezeichen erklärt hatten, nicht aber mal im Ansatz andeuteten, wie ein möglicher Kompromiss etwa bei den Dauerstreitthemen Wochenarbeitszeit oder gesetzliche Rentenversicherung aussehen könnte. Vielleicht trägt ja die Runde im Kanzleramt tatsächlich dazu bei, zumindest die bilaterale Verhärtung ein Stück weit zu überwinden. Schon das wäre ein kleiner Fortschritt. Gleichzeitig ist aber auch Nüchternheit angesagt. Gerade bei der Frage, wie die Arbeitszeit künftig anders über die Woche verteilt werden könnte, bleibt es bei den kompromisslosen Positionen. Und auch sonst zeigt sich ein merkwürdiger Kontrast zwischen den warmen Worten der Beteiligten heute und der harten Realität. Längst haben Gewerkschaften und Interessenverbände mobil gemacht gegen die geplanten Reformen bei Pflege und gesetzlicher Krankenversicherung. Die gestrigen Demonstrationen in Hannover waren da nur ein erster Vorgeschmack. Gleiches dürfte auch für die gesetzliche Rentenversicherung gelten, auch wenn noch nicht klar ist, wie und wo genau die Einschnitte gesetzt werden sollen. Oder auch für den notwendigen Abbau von Subventionen. Im Umkehrschluss bedeutet das, am Ende müssen all die geplanten Reformen, Kürzungen und Mehrbelastungen von Schwarz-Rot politisch beschlossen werden. Es wird massiven Gegenwind geben, auch von denjenigen, die beim gestrigen Treffen mit dabei waren, allen Appellen zum Trotz. Die Regierung darf sich nicht hinter solchen Gesprächsrunden verstecken. Der Kanzler hat es heute im Bundestag offen ausgesprochen. Es gibt zwei Wege: die Hände in den Schoß legen oder endlich handeln. Ersteres hat Schwarz-Rot viel zu lange getan. Bis zur Sommerpause muss die Koalition endlich liefern.
0: Die menschengemachte Erderwärmung ist auf ihrem bislang höchsten Stand. Das sagt eine neue Studie von mehr als 70 Wissenschaftlern, darunter Experten des Weltklimarats IPCC. Eine Erderwärmung um 1,5 Grad im Vergleich zur vorindustriellen Zeit werde laut Studie vermutlich bereits um das Jahr 2030 erreicht werden. Angesichts dessen biege die Bundesregierung klimapolitisch falsch ab, kommentiert Ann-Kathrin Büske.
6: Die Erde wird wärmer und wärmer und das immer schneller. Ist ausgelöst durch die steigende Konzentration von Treibhausgasen in der Atmosphäre in einem gefährlichen Energieungleichgewicht. Das unterstreichen die heute vorgestellten Indikatoren zum weltweiten Klimawandel. Eine physikalische Realität, die schlimmer wird, je länger die Menschheit Kohle, Öl und Gas verbrennt. Die gute Nachricht ist, der Ausstieg aus diesen Technologien bekommt gerade Schub. Auf der Klimazwischenkonferenz in Bonn ist ein neuer Ton erkennbar. Über Jahre hinweg war es aufgrund des Widerstandes der Ölstaaten kaum möglich, fossile Energien als das Grundproblem zu benennen, trotz wissenschaftlicher Fakten. Die Blockade der Straße von Hormus hat das geändert. Weltweit ächzen Volkswirtschaften unter den Folgen der fossilen Energiepreiskrise. Als Würgegriff beschrieb UN-Klimachef Simon Steele die Abhängigkeit. Die australische Verhandlungsleitung betont die Notwendigkeit eines Ausstiegs. Der türkische Gastgeber der nächsten Klimakonferenz hat ein globales Elektrifizierungsziel für 2035 vorgeschlagen. Angesichts dieses internationalen Momentums ist es umso irritierender, dass die deutsche Bundesregierung in eine völlig andere Richtung abbiegt und Deutschlands Abhängigkeit von fossilen Energien fortschreibt, etwa durch das geplante neue Heizungsgesetz. Das deutsche Klimaziel wird damit durch die Hintertür sabotiert, indem etwa die Vorgabe, dass fossil betriebene Heizungen nur bis 2045 betrieben werden dürfen, gestrichen wird. Die mannigfaltige Kritik aus Wirtschaft, Wissenschaft, Umweltverbänden, Regierungsinstitutionen und Zivilgesellschaft lassen die Koalitionäre an sich abperlen. Die schwarz-rote Koalition verfällt in einen Leugnungsmodus ob der Wucht des Problems und versucht, sich durchzulavieren, und das gerade überall. Statt Emissionsminderung im Luftfahrtsektor zur Bedingung zu machen, reizt die Bundesregierung durch Steuererleichterungen mehr Inlandsflüge an. Der Umweltminister fordert auf der einen Seite mehr Hitzeschutz in Städten, auf der anderen Seite werden Naturschutz und Grünflächen durch neue Regelungen im Baurecht herabgestuft. Was helfen da einzelne Modellprojekte, die mit viel Geld vom Bund gefördert werden, wenn kein grundsätzlicher Systemwechsel erfolgt, der den Schutz der Bevölkerung voranstellt und klare Vorgaben für Bauplanung macht? Schwarz-Rot verliert sich im Klein-Klein, in Widersprüchen und Symbolpolitik und betreibt beim Heizungsgesetz Kulturkampf. Bleibt den Bürgerinnen und Bürgern nur, es selbst in die Hand zu nehmen. Durch Engagement im Lokalen, wie die Abpflastern-Wettbewerbe zum Entsiegeln in Großstädten oder das Teilen erneuerbar erzeugter Energie. Wenn die Regierung falsch abbiegt, hilft erstmal nur solidarische Selbsthilfe. Dinge bewegen zum Guten.
0: Sie hörten Kommentare von Matthias Friebe, Jörg Münchenberg und Ann-Kathrin Büsker. Die Redaktion hatte Elena Gorgis.
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4: Mit Steffi Orbach. Hallo, guten Abend. Die SPD in Mecklenburg-Vorpommern kommt am Wochenende zusammen. Gut 3 Monate sind es noch bis zur Landtagswahl. Und jetzt heißt es, Programm abstimmen, Listenplätze verteilen und sich vielleicht auch noch mal etwas Mut zusprechen. Denn die Umfragen für die Partei, die gerade die Ministerpräsidentin stellt, sehen nicht ganz so gut aus. Unser Reporter berichtet von der Stimmung an der Parteibasis. Außerdem die gemeinnützige Organisation Hate Aid gegen Online-Hass und das Recherchemedium Korrektiv. Die gehören zu den bekanntesten Organisationen, die betroffen sind vom plötzlichen Stopp von Demokratie leben des Bundesbildungsministeriums. Darüber ist ja viel berichtet worden. Aber auch kleinere Projekte bekommen große Probleme dadurch, dass ihnen sehr viel Geld fehlen wird. 2 aus dem Saarland stellen wir vor. Und wir gucken uns den Ministerpräsidenten von Nordrhein-Westfalen mal etwas genauer an. In letzter Zeit hört man ja es immer wieder mal munkeln, dass er möglicherweise Nachfolger von Bundeskanzler Merz werden könnte. Wüste Spekulationen hat das Bundeskanzleramt die Debatte um Hendrik Wüst vor etwa 2 Wochen passenderweise genannt. Der Ministerpräsident von NRW wird ja immer mal wieder als möglicher Nachfolger von Friedrich Merz ins Spiel gebracht. Und nach einer Polenreise des CDU-Politikers Ende Mai hatten ein paar Medien diese Diskussion noch mal frisch aufgebrüht. Weil es am Kanzler eben viel Kritik gibt und seine Umfragewerte auch nicht die besten sind. Aber wie gesagt, auf das Dementi ließ sich nicht lange warten. Dennoch wollen wir uns jetzt mal Hendrik Wüst etwas genauer ansehen. Der Chef des größten Landesverbands der CDU ist zwar in NRW sehr bekannt, in einigen anderen Bundesländern aber weniger. Seit 2022 ist Hendrik Wüst Chef der schwarz-grünen Landesregierung. Was sagen politische Gegner über ihn? Wie tritt er auf in der Öffentlichkeit und wo steht die Landesregierung jetzt, nicht mal mehr ein Jahr vor der nächsten Wahl in NRW? Unser Landeskorrespondent Jonas Panning berichtet.
8: Und die Säge hat zugeschlagen gerade, ja, beim Ministerpräsidenten.
9: Ja. So. Au! Au! Ende Februar im ostwestfälischen Bünde. Zauberwerkstatt heißt die große Lagerhalle der Ehrlich Brothers. Die Zauberer aus der Region haben NRW-Ministerpräsident Hendrik Wüst gerade erklärt, wie viele Menschen sie hier für die Vorbereitung ihrer Zaubershows beschäftigen. Wirtschaftliche Aspekte für die Region werden betont. Der CDU-Politiker ist auf Ostwestfalen-Tour. Mittags hat er bei Oetker mit Küchenschürze Cupcakes verziert. Jetzt haben ihm die Ehrlich Brothers die Beine abgesägt. Die Kameras klicken.
8: Kein Gefühl mehr, oder?
11: Ist gerade ein bisschen taub in den Beinen.
8: Sag doch mal was.
11: Autsch, hör auf da.
9: Wöchentlich lädt die nordrhein-westfälische Staatskanzlei zu bildstarken Terminen wie diesen ein. In Duisburg sitzt Wüst mit hochgekrempelten Ärmeln in einem Ruderboot und wirbt für Olympia. In Oberhausen spielt er mit Kindern, die sich von Brandverletzungen erholen. Im Vernichtungslager Birkenau schreitet er allein vom Torhaus aus entlang der Bahngleise auf die Fotografen zu.
24: Ich glaube, die Menschen in ganz Deutschland, aber auch in Nordrhein-Westfalen haben die Schnauze voll von Sprechrobotern und von Präsidenten, wenn man so will, die einfach nur immer schöne Worte finden.
9: Urteilt Jochen Ott, der SPD-Fraktionschef im NRW-Landtag, soll am Samstag offiziell zum Herausforderer von Hendrik Wüst bei der Landtagswahl im kommenden Jahr aufgestellt werden. Kritik an der Arbeit der Landesregierung und am Auftreten des Ministerpräsidenten gehört also zu seiner Berufsbeschreibung. Ott hat sich vorgenommen, den Amtsinhaber inhaltlich zu stellen. Doch im Landtag äußert sich der CDU-Politiker eher selten. In diesem Jahr hat er dort erst eine Rede gehalten. Mitte März ging es um die Solidarität mit der Zivilgesellschaft im Iran. Kein Thema, das sich zur Kritik an der Regierung eignet.
24: Tja, die Missachtung des Parlaments durch das Nichtreden ist schon sehr offensichtlich. Und insofern ist die entscheidende Frage, wird man in breiten Teilen der Gesellschaft in Nordrhein-Westfalen eine Debatte über die großen Themen hinbekommen.
9: Doch der Regierungsstil von Ministerpräsident Wüst scheint bei den Menschen anzukommen. Deutschlandweit ist er laut dem Meinungsforschungsinstitut INSA der beliebteste Politiker seiner Partei. In Nordrhein-Westfalen ist nach einer Befragung von Infratest DIMAP fast jeder Zweite mit seiner Arbeit zufrieden. Oppositionspolitiker wie Jochen Ott kritisieren ihn für seinen präsidialen Stil, der auf Inszenierung setze. Der Politikwissenschaftler Martin Florak, Geschäftsführer des Wissenschaftscampus NRW, sagt auf die Frage, warum sich Wüst nicht häufiger zu konkreten politischen Vorhaben äußert.
7: Weil er es, glaube ich, für gefahrenträchtig hält. Immer wenn man sich exponiert, auch mit Themenzuspitzung, läuft man Gefahr, dass wenn das Thema nicht rund läuft oder wenn da politische Entwicklungen in die falsche Richtung weisen, dass man dafür politisch persönlich haftbar gemacht wird. Und dann ist es nicht so leicht zu sagen, ich bin auch der präsidiale Moderator einer gut funktionierenden Regierungskoalition. Wenn ich inhaltliche Verantwortung übernehme, dann muss ich sie tragen. Und zwar auch, wenn es schlecht läuft. Insofern steckt da auch eine Gefahr dahinter.
9: Wüst führt seit 2022 eine Koalition aus CDU und Grünen an. Die erste in der Geschichte des Landes. Auf kommunaler Ebene hatten sich beide Parteien schon zuvor in Nordrhein-Westfalen angenähert und auch in der Landeshauptstadt Düsseldorf benötigten beide Partner nicht lange, um sich aneinander zu gewöhnen. Sie starteten mit hehren Zielen, erinnert sich Politikwissenschaftler Florak.
7: Was interessant ist, ist, dass über die Koalitionsverträge, und das ist ja auch die Grundlage dieses schwarz-grünen Bündnisses, dann doch ein bisschen die Zeit hinweggeht. Ja, also sie haben sich auf die Fahnen geschrieben, wir wollen die grünste Industrieregion Europas werden. Und das ist diese Kombination aus Industriepolitik, Unionsorientierung mit einer grünen Farbe und einer Klimaschutzorientierung. Und da muss man sagen, ohne dass die Landesregierung etwas dagegen unternehmen konnte, ist das eigentlich von der Ukraine-Kriegszuspitzung über den Haufen geworfen worden. Viele Dinge wirken fast ein bisschen wie ein Anachronismus.
9: Einschneidend war für die Landesregierung auch der islamistische Terroranschlag von Solingen im August 2024 mit 3 Toten. NRW erhöhte daraufhin die Zahl der Abschiebungen und baute die Befugnisse der Sicherheitsbehörden aus. Im vergangenen Jahr wurde ein neues Gesetz für den Verfassungsschutz beschlossen, das es erlaubt, die Aufnahmen privater Videokameras zu verwerten. Die FDP klagt dagegen vor dem Bundesverfassungsgericht. Der CDU-Landtagsabgeordnete Gregor Golland sieht der Klage gelassen entgegen.
12: Private Kameras sind zum Beispiel Kameras, die an einem McDonald's hängen oder bei anderen Geschäften und wo einer vorbeigelaufen ist, der danach einen Terroranschlag verübt hat. Und deswegen wollen wir diese Kameras auswerten können.
9: Das Gesetz über den Verfassungsschutz zeigt, wie CDU und Grüne in Nordrhein-Westfalen auch bei Themen zu Kompromissen kommen, die DNA beider Parteien normalerweise unterscheidet. Der Co-Parteichef der Grünen in NRW, Tim Achtermeier, betont deshalb auch den Schutz der Bürgerrechte.
13: Klar ist, dass BürgerInnen Rechte bei uns ein Zuhause haben und wir sehr, sehr darauf achten werden, dass der Staat eben keine gläsernen Bürger vor sich hat, sondern dass eine Privatsphäre auch gewährleistet ist.
9: Eine weitere Folge des Anschlags in Solingen war der Rücktritt von NRW-Flucht- und Familienministerin Josephine Paul Anfang des Jahres. In einem Untersuchungsausschuss war es um die Frage gegangen, warum die Grünen-Politikerin am Wochenende des Anschlags stundenlang nicht erreichbar war. Gleichzeitig war die Kritik an einer Reform der Kinderbetreuung immer lauter geworden. Kita-Träger und Eltern liefen Sturm, sorgen sich um die Qualität der Betreuung. Risse bekam das Bild der ruhig regierenden NRW-Landesregierung auch, als der Spiegel Mitte März über Vorwürfe gegen Bauministerin Ina Scharrenbach berichtete. Die CDU-Politikerin verbreite in ihrem Hause ein Klima von Angst und Schrecken. Mitarbeiter seien deshalb dauerhaft krankgeschrieben.
7: Und Henrik Wüst hat sich für was entschieden, was dann im Zweifelsfall wahrscheinlich die einzig mögliche Strategie ist, nämlich lange nichts zu sagen.
9: Sagt Politikwissenschaftler Martin Florak, der darauf hinweist, dass Ministerin Scharrenbach im Dezember letzten Jahres eine Krebserkrankung öffentlich gemacht hatte. Zudem seien Wüsts Möglichkeiten beschränkt gewesen.
7: Denn die Idee, dass der Ministerpräsident der Vorgesetzte einer Ressortkollegin ist und ihr jetzt auf einmal ins Ressort hinein Vorschriften machen kann, stößt auf ganz harte verfassungsrechtliche Hürden. Nämlich die Ressorthoheit gilt den jeweiligen Ministerinnen und Ministern. Sie führen ihr Haus.
9: Und dennoch dürfte die Affäre um die Ministerin weiter eine Rolle spielen. Die SPD hat am Dienstag angekündigt, einen parlamentarischen Untersuchungsausschuss zu beantragen. Sie will vor allem die Rolle der Staatskanzlei um Ministerpräsident Wüst aufklären. Die Ehrlich Brothers haben in ihrer Zauberwerkstatt in Ostwestfalen die Beine des 50-Jährigen zurückgezaubert. Sie stehen vor laufenden Kameras und werden gefragt, was der NRW-Ministerpräsident von ihnen in Sachen Inszenierung noch lernen könne.
14: Also mein Bruder würde sagen, die Frisur, aber nein.
15: Ich glaube, als Politiker muss man es natürlich auch verstehen, die Inhalte gut rüberzubringen und vielleicht auch sie zu erklären und auch so, dass sie die Menschen verstehen. Von Inszenierung, weiß ich nicht, würde ich da, glaube ich, gar nicht sprechen.
4: Die Ehrlich Brothers und unser NRW-Landeskorrespondent Jonas Panning waren das über NRW-Ministerpräsident Wüst, über den es immer mal wieder Spekulationen gibt in Sachen Kanzlernachfolge.

0: Nicht nur in Sachsen-Anhalt, wo ja Anfang September ein neuer Landtag gewählt wird, sondern auch in Mecklenburg-Vorpommern. Da sind die Wahlen 2 Wochen später. Da sieht es den Umfragen zufolge gerade sehr gut aus für die AfD und weniger gut für die anderen Parteien. Aber es ist ja auch noch eine Weile hin, bis zum 20. September. Und jetzt am Samstag kommt die SPD in Wismar zusammen, um über das Programm und über die Listenkandidaten für Mecklenburg-Vorpommern abzustimmen. Spitzenkandidatin soll Ministerpräsidentin Schwesig werden. Die Partei möchte möglichst geschlossen auftreten, denn ihr ist klar, es geht um viel. Unser Landeskorrespondent Heinrich Pfeiffer war an der SPD-Basis unterwegs und hat erste Einblicke ins Programm bekommen.
1: Es ist schon nach Mitternacht, als der SPD-Landesvorstand am Mittwoch in der Kleinstadt Güstrow seine Tagung beendet. Das Bürgerhaus ist oft Treffpunkt für solche Termine, weil es zentral im Flächenland Mecklenburg-Vorpommern liegt. Viele ehrenamtliche Politikerinnen und Politiker haben einen Hauptberuf und deshalb erst abends Zeit für die Partei. Unter ihnen Marvin Müller aus Rügen.
2: Also ich glaube, die Stimmung ist deutlich zuversichtlicher. Also wir hatten ja Umfragen, die vor Januar noch lagen, also im letzten Jahr, die waren so bei ca. 19% für uns und so die AfD bei fast 40%. Also da sind wir ja sozusagen, haben wir uns stark angenähert. Wir sind von so fast über 15 Punkten Unterschied jetzt ja auf knapp 8 Punkte herangerückt.
1: Marvin Müller ist 26 Jahre alt, Lehrer am einzigen Gymnasium auf Rügen. Er spüre an der Basis eine große Motivation, alles für die Partei jetzt zu geben, sagt er. Alle wüssten, worum es geht. Er wiederholt, was Ministerpräsidentin Manuela Schwesig schon zu Jahresbeginn prophezeit hat. Dieser Wahlkampf werde einer der härtesten, den das Bundesland je erlebt hat.
2: Also ich glaube, das ging sehr, sehr früh los, dass die Landtagswahl auch in, ich sag mal, nicht politischen Kreisen Thema wurde. Ich glaube, es bewegt die Menschen im Land. Und deshalb wird das sozusagen eine Entscheidungswahl werden.
1: Seit 30 Jahren regiert in Mecklenburg-Vorpommern die SPD. Für einige Wählerinnen und Wähler steht die Partei für Stabilität, andere sehen in ihr den Niedergang. Im östlichen Teil des Bundeslandes ist Vanessa Freund für die SPD engagiert. Die 34-Jährige aus Neubrandenburg blickt trotz Vorfreude auch mit gemischten Gefühlen in den Wahlkampf.
3: Wir machen jetzt gerade alle schon so ein bisschen Wahlkampf und noch ist die Stimmung gut. Ich bekomme auch recht gutes Feedback, auch auf der Straße. Es kann sich natürlich ändern, wenn erst die Wahlplakate hängen und es dann um alles geht. Aber noch ist es ganz angenehm.
1: In vorangegangenen Wahlkämpfen habe sie auch Anfeindungen erlebt, erzählt Vanessa Freund. Was ihr Mut macht, dass es Ministerpräsidentin Schwesig erst kürzlich gelungen sei, in einer politischen Debatte der letzten Monate einen Erfolg zu verzeichnen.
3: Eine Antwort gab es ja schon von Manuela Schwesig, als sie diese Einigung erzielt hat mit den Gewerkschaften zum Thema Bildung. Und dann ging es ja auch um die Kitas und dass die Gruppengrößen jetzt auch Schritt für Schritt reduziert werden. Das ist ja schon mal ein großer Erfolg auch von der Bewegung einerseits, aber auch die Kompromissbereitschaft und auch das Suchen nach einer guten Lösung finde ich andererseits auch sehr wichtig.
1: In einem der größten Volksbegehren in der Geschichte des Bundeslandes hatten 150.000 Menschen gegen die Betreuungssituation in Kitas protestiert. Sie forderten die Landespolitik auf, angesichts niedriger Geburtenraten den Betreuungsschlüssel in Kitas zu verbessern. Das Verhältnis von Erzieherinnen und Kindern in Mecklenburg-Vorpommern zählt zu den schlechtesten bundesweit. Die Landesregierung ging auf einige Forderungen ein. Im Krippenbereich soll eine Erzieherin im kommenden Jahr für 5 Kinder zuständig sein, nicht mehr für 6 wie bisher. Manuela Schwesig ist sichtlich erfreut, dass sie zum Wahlkampfauftakt eine Lösung präsentieren kann.
4: Wir wollen die Gruppen kleiner machen in den Kitas und verkleinern die Gruppen. Hier setzen wir 1:1 den Zukunftsplan Kita um. In der Krippe wird die Gruppengröße verkleinert, im Hort und im Kindergarten. Drittens, wir wollen mit über 1 Milliarde Euro unsere Schulen und Berufsschulen weiter sanieren. Und bei Berufsschulen haben wir den Schwerpunkt Internate. Diese Gelder kommen aus Landesmitteln, aber auch aus dem Sondervermögen.
1: Schwesig hat für den Wahlkampf vor allem 3 Themen ausgemacht: Wirtschaft, Bildung und soziales Engagement. Um nicht nur SPD-Mitglieder zu mobilisieren, hatte die SPD öffentlich dazu aufgerufen, Ergänzungen zum Wahlprogramm vorzuschlagen. Über 300 Vorschläge kamen zurück. 110 von ihnen seien eingeflossen, berichtet Schwesig.
4: Wir haben vor der letzten Wahl versprochen, das Rufbussystem einzuführen. Das hat zu einer großen Mobilitätsverbesserung im Land geführt, dass wir kleine Rufbusse haben, die praktisch zum nächsten ÖPNV fahren oder zum nächsten Ort. Und ein Vater aus Siedenbollentin hat angeregt, Rufbusse sind gut gemeint, aber die Anschlüsse an die Bahn passen oft nicht. Wenige Minuten Differenz und dann müssen Eltern doch wieder selbst fahren. Und deswegen haben wir die Anregung aufgegriffen, dass wir eine bessere Vertaktung von Rufbus und Bahn

0: dass überhaupt eine Spritpreisbegrenzung eingeführt wird. Wir hätten gerne ein anderes System. Das haben wir noch nicht hinbekommen, aber immerhin ist es eine Entlastung für die Menschen und das wird gesehen.
1: Noch bleibt abzuwarten, wie es im Juli aussehen wird und wie sich das auf die Stimmung der Menschen niederschlägt. Die teuren Spritpreise zumindest machen auch jungen Leuten zu schaffen, berichtet Marvin Müller, der Gymnasiallehrer aus Binz auf Rügen.
2: Und ich habe ja sozusagen Schülerinnen und Schüler, die quasi jeden Tag vor der Frage stehen, wenn sie auf Rügen quasi leben und aufwachsen. Wie komme ich aus dem Dorf in quasi die Kleinstadt? Wie komme ich von der Kleinstadt in die Großstadt? Und ich glaube, darauf muss die SPD Antworten finden, gerade im ländlichen Raum.
1: Neben den programmlichen Entscheidungen wird es am Samstag auch um Namen und Listenplätze gehen. Nach Schwesig auf Platz 1 folgen auf der Liste Mitglieder ihres Kabinetts und Spitzenfunktionäre der Partei im Landtag. Insgesamt stehen 63 Namen auf der Liste. Die aktuelle Landtagsfraktion der SPD hat 34 Mitglieder. Sollte die Wahl allerdings so ausfallen, wie es Umfragen im Moment andeuten, dürften deutlich weniger SPD-Abgeordnete in den Landtag einziehen.
3: Die SPD in Mecklenburg-Vorpommern stellt sich auf für die Landtagswahl am 20. September. Heinrich Pfeiffer hat berichtet.

0: Eine Katastrophe hat die SPD in Baden-Württemberg schon hinter sich. Bei der Landtagswahl Anfang März landete die Partei gerade mal bei 5,5% und schaffte es damit auch nur knapp überhaupt noch in den Landtag. Die Tübinger Landtagsabgeordnete Dorothea Kliche-Behnke sprach daraufhin aus, was wahrscheinlich viele denken. Ihre Partei müsse einsehen, dass sie in Teilen keinen Zugang mehr zu Arbeitnehmern habe, dem eigentlich klassischen SPD-Klientel. Und von einer Volkspartei könne man bei so einem Ergebnis auch nicht mehr sprechen. Noch in diesem Monat trifft sich die SPD in Baden-Württemberg zum Landesparteitag. Und da soll es einen neuen Kurs und auch eine neue Spitze geben. Unser Landeskorrespondent Moritz Ferle hat mal nachgefragt, wie der Wandel zur Kleinpartei in der SPD ankommt.
1: In der mit großen Betonplatten gepflasterten Ludwigsburger Innenstadt staut sich die Hitze. Ein kleiner Flecken Wiese mit ein paar Bäumen verspricht etwas Abkühlung.
2: Da ist noch ein Stuhl, wenn du willst.
1: Nicole Furtwängler ist Buchhändlerin und seit rund 20 Jahren SPD-Mitglied in einem benachbarten Ortsverein.
3: Ich war auch mal ganz kurz im Gemeinderat, bin versehentlich nachgerückt.
1: Und Furtwängler war eine der vielen Straßenwahlkämpferinnen der SPD. Vor der Landtagswahl im März hat sie Plakate aufgehängt und an Ständen versucht, Menschen davon zu überzeugen, ihr Kreuz bei der SPD zu setzen. Vergeblich.
3: Das Wahlergebnis war dieses Mal so ganz besonders schlecht, weil wir zerrieben worden sind zwischen Cem Özdemir und Hagel. Weil da haben auch, glaube ich, einige SPD-Mitglieder vor lauter Schreck, dass der Hagel sein könnte, einen Özdemir gewählt. Aber ich glaube schon, dass wir trotzdem nicht über 10% gekommen wären.
1: Die SPD sei mit ihren Inhalten und Positionen überhaupt nicht durchgedrungen. Das sieht auch Marc Horina aus Korntal so, der erstmals Wahlkampf für die SPD gemacht hat. Für ihn war das keine sehr motivierende Erfahrung.
4: Wenn wir unsere Plakate aufgehängt haben, wir uns immer überlegt haben, ist das jetzt ein Parteimitglied, kandidiert dieser Mensch? Es war nicht geschärft, es war nicht fokussiert. Überhaupt nicht. Wir haben ja auch eine entsprechende Klatsche bekommen. Also wenn man nicht weiß, was wir vertreten, dann wird man uns auch nicht wählen.
1: Während die Parteibasis noch an der ernüchternden Kampagne knabbert, ist der nächste interne Wahlkampf bereits in vollem Gange. Noch bis Montagabend können die rund 30.000 SPD-Mitglieder abstimmen, wem sie am meisten zutrauen, die Partei aus ihrer wohl tiefsten Krise zu führen. In Ludwigsburg stellen sich an diesem Abend Robin Meserosch und Isabel Kadematuri den Fragen des Publikums. Die Bundestagsabgeordnete aus Mannheim und der ehemalige Abgeordnete aus Sigmaringen waren die ersten Kandidaten, die sich für den Landesvorsitz beworben haben.
5: Bei 5,5% lassen wir jetzt mal ganz viel Quatsch weg. Wir machen Sachen, die neue Wähler bringen, die neue Mitglieder bringen oder die was im Denken da draußen verändern oder die auch einfach mal Spaß machen. Aber nicht mehr dieses, wir schreiben Papiere, die keinen Schwein interessieren, das braucht es nicht mehr.
1: Erklärt Robin Meserosch, von dem sich viele vor allem eine andere Ansprache.

0: Sprache erhoffen. Der 35-Jährige erreicht mit Kurzvideos bei Instagram oder TikTok Menschen über die Parteibasis hinaus. Das Duo Mesarosch und Kalematori will künftig auf wenige, dafür groß angelegte Kampagnen setzen, um die SPD im Land wieder sichtbarer und glaubwürdiger zu machen. Nicht mal in Kalematoris Heimat Mannheim, einst eine SPD-Hochburg, wenn es so etwas in Baden-Württemberg je gab, hat die Partei bei der Landtagswahl noch zweistellig abgeschnitten. Kalematori schiebt das auf die Vorliebe der SPD für kleinteilige Lösungsansätze, anstatt Dinge grundlegend verändern zu wollen.
1: Und das bedeutet auch, in manchen Auseinandersetzungen eben klare Position zu beziehen und nicht versuchen, es allen recht zu machen.
0: Dafür wirbt auch Dorothea Kliche-Behnke, eine der verbliebenen 10 Abgeordneten im neuen Landtag. Zu lange habe die SPD die Realität verleugnet.
2: Wir haben die Vormachtstellung im Mitte-Links-Lager an die Grünen verloren, das müssen wir auch anerkennen. Und wir sind viel zu lange aufgetreten wie eine klassische Volkspartei. Das gilt, was den Apparat anbelangt, aber auch was die inhaltliche Breite anbelangt.
0: Sollte sie zur Vorsitzenden gewählt werden, will Kliche-Behnke der SPD ein klares Profil als Partei der Arbeitnehmerschaft im Industrieland Baden-Württemberg verordnen und stärker mit Betriebsräten zusammenarbeiten. Ein echter Unbekannter ist der vierte Kandidat. Carsten Lotz ist promovierter katholischer Theologe und war Unternehmensberater. Bei der SPD ist er bisher nur im Ortsverein der kleinen Gemeinde Gomaringen in Erscheinung getreten. Er hat konkrete Vorstellungen, wofür sich die SPD positionieren sollte. Als Sprecherin für die beruflichen Schulen und für die kleinen und mittleren Handwerksbetriebe im Land.
3: Da fehlen uns Leute, da gibt es Arbeitsplätze und da gibt es Aufstiegsmöglichkeiten für junge Leute. Es ist auch ein soziales Thema. Viele dieser kleinen Eigentümer haben ihre Rente mit dem Betrieb verknüpft. Die haben eigentlich darauf gesetzt, dass sie einen Nachfolger finden, der ihnen jetzt die Rente bezahlt. Wenn der nicht da ist, arbeiten die bis Mitte 70.
0: Eine Gruppe um die ehemalige Bundestagsabgeordnete Hilde Mattheis fürchtet, dass die SPD vorschnell zur Tagesordnung zurückkehrt. 4 Regionalkonferenzen hatte der Landesvorstand organisiert, um mit Mitgliedern über die Gründe für das katastrophale Abschneiden bei der Wahl zu diskutieren. Aber
4: wir haben bei den Regionalkonferenzen eine Analyse vorgesetzt bekommen von 2 Leuten, die damit beauftragt waren, die aber genauso gut jeder von uns hätte schreiben können, weil das waren so Selbstverständlichkeiten.
0: Auch die anschließende Diskussion in Arbeitsgruppen nahm Mattheis eher als eine Art Beschäftigungstherapie wahr. Die Gruppe findet, dass auf dem Parteitag lediglich ein Übergangsvorstand gewählt werden sollte, der dann mit den Mitgliedern zusammen einen Arbeitsauftrag erarbeiten soll.
4: Wir sagen ja auch nicht, dass diejenigen, die kandidieren, nicht in einem Jahr kandidieren sollen, sondern es geht um die Schrittfolge. Erst die Inhalte, dann die Personen. Zu glauben, dass man über eine personelle Neuaufstellung etwas erreichen kann, das hatten wir schon öfter mal und das ist etwas, was uns nicht überzeugt.
0: Die SPD-Basis am Rande der Veranstaltung in Ludwigsburg hat mehr Hoffnung, dass mit einem neuen Vorstand auch ein Ruck durch die Partei geht. In den vergangenen Jahren habe er sich oft selbst seine Themen suchen müssen, kritisiert Burak Uslu. Für ihn stand die Partei immer für sozialen Aufstieg.
5: Ich habe BAföG bekommen, ich habe Migrationshintergrund. Und meine Eltern waren Arbeiter. Also mein Opa ist hier damals aus der Türkei angekommen in den 70er Jahren und ich in der jetzt dritten Generation habe es dann geschafft, über ein Studium bei einem großen Automobilhersteller arbeiten zu dürfen. Und das ist mein Hintergrund, wie ich bei der SPD gelandet bin, beziehungsweise warum ich mich hier engagieren wollte.
0: Aber wenn er sich im Betrieb umhöre, findet er, die SPD sei oft weit weg von den wirtschaftlichen Sorgen der Beschäftigten. Auch in migrantischen Communities habe die SPD an Bindung verloren.
5: Und das war ja halt, wenn man ein paar Jahre zurückdenkt, anders. Also da wusste man, Leute mit Migrationshintergrund, Leute aus der Arbeiterklasse, die wählen SPD. Da machen wir ein bisschen wenig gerade aktuell. Das muss ich echt mal so sagen.
0: Ist es auch eine Frage von Repräsentation, dass die SPD hier nicht mehr so verankert ist? Während die Grünen auf einen Spitzenkandidaten mit türkischen Eltern setzten, hat keiner der 10 Landtagsabgeordneten der SPD einen Migrationshintergrund. Die SPD künftig gesellschaftlich breiter und auch migrantischer aufzustellen, auch das würde sich Uslu vom neuen Landesvorstand wünschen. Aber an Wünschen aus der Basis mangelt es bei 5,5% ja ohnehin nicht.
6: Ja, mehr hat die SPD nicht geholt bei der letzten Landtagswahl in Baden-Württemberg. Und jetzt versucht sie, sich neu zu erfinden. Moritz Ferle hat berichtet.

0: Demokratie Leben heißt ein Förderprogramm, das das Bundesfamilienministerium 2015 ins Leben gerufen hat, um Menschen, Initiativen und Vereinen Geld zu geben, die sich um die Demokratie in unserem Land bemühen. Aber in diesem Jahr will Familienministerin Karin Prien das in seiner bisherigen Form jetzt beenden. Bis Ende des Monats will sie neue Förderrichtlinien vorlegen, nach denen sich Projekte neu bewerben können. Und für viele laufende Projekte bedeutet das, wie bisher werden sie nicht weiterlaufen. Bundesweit sind das 200. Im Saarland sind 2 Projekte betroffen, die eigentlich genau das leisten, was das Bundesfamilienministerium auch in Zukunft für förderungswürdig hält. Jugendliche nämlich mehr einzubinden in politische Entscheidungen. In diesen Projekten im Saarland ist man deshalb natürlich enttäuscht und man versteht es auch nicht so richtig. Unsere Saarland-Korrespondentin Jana Bohlmann ist dahin gefahren und sie hat sich mal angesehen, was die Jugendlichen da eigentlich machen.
1: Sollen wir da mal kurz brainstormen, was wir den Bürgermeister fragen möchten?
2: Achso, wir interviewen ihn dann für Social Media, oder?
1: Genau, ja.
2: Ah, okay.
3: Politiker labern lang immer.
4: Wenn nicht, dann müssen wir es in verschiedene Teile.
2: Oder wir müssen so sagen, sie müssen diese Fragen mit einem Wort beantworten.
1: Das ist aber auch cool, ja.
5: Im Saloya-Jugendzentrum Ju treffen sich einmal im Monat die KommunalheldInnen. 8 junge Menschen im Alter zwischen 13 und 15 Jahren. Das Projekt vom Verband Saarländischer Jugendzentren in Selbstverwaltung Youth United hat sich in der Stadt sowie 3 weiteren saarländischen Kommunen das Ziel gesetzt, Jugendbeteiligungsstrukturen aufzubauen. Heißt konkret, junge Menschen sollen vor Ort mitentscheiden können. Im Herbst plant die Gruppe in Saarlouis ein Jugendforum, um Ideen zu sammeln, wie das Leben vor Ort für sie besser gestaltet werden kann. Dafür wollen sie vorab den Saarlouier Bürgermeister für die sozialen Netzwerke interviewen.
6: Er unterstützt doch das Projekt.
1: Ja,
6: und dann kann man fragen, wieso unterstützen Sie dieses Projekt?
1: Warum ist Ihnen das wichtig, dass es Jugendbeteiligung in Saarlouis gibt?
7: Das ist zum Beispiel wieder so eine Fallenfrage, wo Sie lange reden.
1: Auf jeden Fall, das stimmt.
6: Ja, aber das ist wichtig. Oder?
2: Was ist Ihre Vision für die Zukunft von Saarlouis?
1: Das ist eine Frage.
3: Auf die Antwort bin ich gespannt.
1: Oh, das finde ich eine coole Frage.
5: Das Projekt KommunalheldInnen war ursprünglich auf 4 Jahre angelegt und wurde mit rund 180.000 Euro jährlich aus dem Förderprogramm Demokratie Leben finanziert. Ende des Jahres läuft das nun aus, 2 Jahre früher als geplant.
8: Das ist das Schlimmste, was in so einem Demokratieprojekt eigentlich passieren kann. Dass Jugendliche die Erfahrung machen, dass obwohl sie sich einsetzen für ein Thema, da sind, dass dann so ein Projekt einfach aufhört. Ohne dass man auch dafür die Gründe so richtig ihnen erklären kann, weil das sind eher abstruse Gründe.
5: Sagt Projektleiter André Piro. Erst im März hat er davon erfahren, dass das Förderprogramm vom Bundesbildungsministerium neu ausgerichtet werden soll. Das Ministerium habe die Wirksamkeit der Projekte in Frage gestellt.
8: Die Wirkung, die wir bis jetzt bei den Jugendlichen beobachten, sind sehr wohl da. Also Jugendliche setzen sich hier das erste Mal für Demokratieprojekte, für die Gemeinschaft ein und setzen ihre Freizeit nach der Schule dafür ein, Strukturen zu erarbeiten. Und das kann man gar nicht hoch genug hängen.
5: Das zeigt sich in vielerlei Hinsicht vor Ort in Saarlouis. Die Jugendlichen bringen eigene Ideen ein, diskutieren und tauschen sich aus. Für sie ist es wichtig, dass sie hier bei den KommunalheldInnen eine Stimme haben. Das berichten einige Teilnehmer.
9: Mir bedeutet das echt viel, weil viele Erwachsene, die hören, wenn wir dann solche Ideen haben, wie wir etwas besser machen können, die hören uns dann nicht richtig zu, weil wir sind ja in Anführungszeichen nur Kinder.
10: Natürlich will ich auch gesehen werden halt. Darum geht's hier ja auch hauptsächlich, dass man seine Vorschläge sozusagen äußern kann. Und dann sollte man das natürlich auch nutzen, dass das dann im Endeffekt auch ziemlich viel Positives bewirkt.
11: Also ich finde es halt besonders cool, dass wir Jugendliche auch die Möglichkeit haben, mal mitzubestimmen, was in der Stadt verändert wird, aber auch mal sagen zu dürfen, nee, wir wollen das aber nicht so, wir möchten das bitte so haben.
5: Das Aus Ende des Jahres hat André Piro und seine Kolleginnen und Kollegen auf verschiedenen Ebenen getroffen.
8: Diese Motivationsstelle, die entstanden ist und dieser Boden, der in einem unter den Füßen weggezogen wird, das war wirklich in den ersten Wochen sehr hart. Und auch für mich, aber auch für meine Kolleginnen ist die Motivation, jetzt weiter an diesem Projekt zu arbeiten und die ganzen Sachen, die wir auch für das Jahr 2, 3 und 4 uns überlegt haben, dass die nicht durchgeführt werden, ist ein harter Schlag und hat für uns auch existenzielle Fragen aufgeworfen, weil aktuell ist es so, bis Ende des Jahres habe ich noch einen Job. Und jetzt muss ich mich aber mal ganz schön umgucken, was ich danach mache.
5: Auf Anfrage schreibt ein Sprecher des Bundesbildungsministeriums, dass momentan an neuen Förderrichtlinien gearbeitet werde. Sobald diese feststehen, könne man sich wieder bewerben. Weiter heißt es in dem Statement:
12: Ziel der Weiterentwicklung ist, die Demokratiebildung und Extremismusprävention an Regelstrukturen stärker hervorzuheben. Künftig wird gerade ein besonderer Fokus auf Projekte gelegt, die eine Zusammenarbeit mit bestehenden Strukturen wie Schulen, Berufsschulen, Jugendarbeit, Vereinen und Betrieben nachweisen. Ziel ist es, mehr Menschen direkt in ihrem Alltag zu erreichen.
5: Zusammenarbeit mit bestehenden Strukturen. Genau das macht unter anderem das Audit Check-up, diskriminierungskritische Kinder- und Jugendhilfe. Aber auch das Projekt ist Stand jetzt von den Kürzungen betroffen. Bislang erhält es rund 250.000 Euro jährlich. Das Projekt begleitet 3 Träger und hilft ihnen, Strukturen und Qualitätsstandards aufzubauen. Damit soll das Risiko von Diskriminierungen vermindert werden. Projektleiterin Karin Meissner sagt:
13: In Aussicht gestellt ist, dass die Projekte in 4 Bundesländern aktiv werden sollen. Das heißt, die Arbeit dieser Projekte wird sich grundlegend verändern müssen und bei gleichbleibendem Budget natürlich nicht das erzielen können, was die Bundesregierung damit sich erhofft, nämlich mehr Nachhaltigkeit, mehr Wirkung und mehr in die Breite und in die Tiefe zu gehen. Sondern was da, wenn das so geschehen wird, passieren wird, ist, dass wir gleichbleibende Ressourcen auf mehr Aktionen, AkteurInnen verteilen müssen und damit natürlich nicht die gleiche Wirkung und Nachhaltigkeit erzielen können.
5: Momentan arbeiten 8 Fachkräfte in dem Projekt, das am Institut für Technologietransfer der Hochschule für Technik und Wirtschaft Saar angesiedelt ist. Darüber hinaus trifft es vor allem die Teilnehmer, sagt Karin Meissner.
13: Und damit ist natürlich auch der Vertrauensverlust und die Qualitätsentwicklung für die betroffenen Kinder, Jugendlichen und ihre Familien verbunden.
5: Die Beteiligten beider Projekte im Saarland hoffen momentan, dass es vielleicht doch noch weitergeht. Doch das wird sich erst zeigen, wenn die neuen Förderrichtlinien vorliegen.
0: Jana Bohlmann war das über 2 Projekte im Saarland, die vom Bundesfamilienministerium gefördert worden sind und jetzt um ihre Existenz bangen.

0: Nur mal eben Brötchen kaufen, nur mal eben das Kind vom Turnen abholen. Wahrscheinlich hat jede und jeder von uns dafür schon mal eben falsch geparkt. Aber jede und jeder von uns hat sich mit Sicherheit auch schon mal darüber aufgeregt, wenn andere das gemacht haben. Falschparken ist so ein Reizthema überall, aber in München, da ist daraus ein Streit geworden, der inzwischen eine ganze Nachbarschaft, aber auch die Polizei, die Datenschutzbehörde und Gerichte beschäftigt, weil ein Familienvater dort inzwischen mehr als 1000 Falschparker angezeigt hat. Unsere Reporterin Doris Tromballa hat ihn getroffen.
1: Ich bin Andreas Rossband, 45 Jahre jung, Vater von 4 Kindern. Wir wohnen hier in einem Wohngebiet mit schönen Häusern und ziemlich viel Platz und ziemlich viel Grün, aber auch ziemlich viel Autos.
2: Andreas Rossband aus München ist wohl einer von vielen Menschen, die nichts gegen Autos haben, sich aber über Falschparker aufregen.
1: Die stehen zum Teil illegalerweise auf dem Gehweg geparkt und meine Kinder sollen auf dem Gehweg radeln oder Roller fahren zur Schule, zum Kindergarten, zum Sport, zum Spielplatz. Und da sind diese Autos Behinderungsstellen, Gefahrenstellen für die Kinder, weil sie ausweichen müssen auf die Fahrbahn. Und damit meine Kinder nicht unter die Räder kommen, habe ich selber angefangen, diese Falschparker anzuzeigen.
2: Über eine Online-Plattform. Er macht ein Foto vom Kennzeichen, gibt die Adresse ein, wählt den Verstoß aus und lädt alles hoch. Die Seite leitet dann die Anzeige an das Ordnungsamt weiter. Mehr als 1000 Verstöße hat Rossband in gut einem halben Jahr schon gemeldet.
1: Hier gehen wir kurz über die Straße. Skoda Grau. Völlig unnötig, mit 2 Rädern auf dem Gehweg. Noch dazu ist da absolutes Halteverbot, wenn ich das richtig sehe. Tja, warum? Wozu? Foto. Ich weiß nicht, wo die Leute ihr Gehirn lassen, wenn die so parken, ehrlich.
2: Andreas Rossband zeigt auf den Weg durch das Wohnviertel. So wird hier überall geparkt. Auch auf dem Gehsteig, auf dem jeden Tag hunderte Kinder zur Schule gehen.
1: Tiguan, weiß, Foto. Die macht das regelmäßig, der Unimog auch, Foto. Und jetzt haben wir gerade hier 10 fotografiert in 10 Minuten. Dass ich so viele Leute anzeigen muss, liegt daran, dass so viele Leute es nicht von alleine checken.
2: Auch an diesem Nachmittag, als die Kinder aus der Grundschule kommen und sich auf den Heimweg machen, fotografiert Rossband wieder Parksünder.
3: Ich finde es gut, was Sie machen.
1: Danke, nicht alle sehen das so.
3: Ich finde es gut, was er macht.
2: Sagt eine junge Mutter, die ihre Tochter gerade mit dem Fahrradanhänger abgeholt hat. Ein Vater vor der Schule teilt diese Auffassung dagegen gar nicht.
4: So verrückt er. Er transferiert uns die komplette Nachbarschaft, alle drum und dran. Es ist ein Schaden von 70.000 Euro, die er hat. Von Leuten, von Nachbarn, der zeigt querbeet an. Es ist ein absoluter Wahnsinn. Wo ist das jetzt hier gerade so schlimm? Ist jetzt hier irgendeine Lebensgefahr gerade? Sehen Sie irgendwas?
2: Ein Argument, das für Andreas Rossband nicht wirklich eines ist.
1: Ich brauche nicht darauf warten, dass irgendein Kind über den Fuß gefahren wird. Dann reden wir über eine ganz andere Nummer.
2: Auch wenn Andreas Rossband im Recht ist, hat das nicht dazu geführt, dass die Falschparker in seinem Bezirk jetzt rücksichtsvoller geworden sind. Im Gegenteil. Der Ton im Viertel ist ziemlich rau geworden. Das liegt auch daran, dass jeder Falschparker erfährt, wer ihn angezeigt hat.
1: Die angezeigten Falschparker bekommen direkt mit dem ersten Schrieb zugestellt, Zeuge Andreas Rossband. Und googeln mich dann oder haben mich auf irgendeiner Klassenliste mit meiner Adresse und kommen dann zu mir nach Hause und werfen anonyme Drohbriefe in den Briefkasten, ganz feige. Und andere beschmieren meinen Briefkasten mit Farbe oder klingeln sogar und sagen, ich hau dir aufs Maul, wenn du mich nochmal anzeigst. Also der ganze Blumenstrauß an Straftaten.
2: Angst macht das Rossband nicht, sagt er. Er habe nur Mitleid für die Menschen, die zu solchen Mitteln greifen müssten, angesichts eines Strafzettels von 55 Euro. Was ihn wirklich nervt, ist, dass er Post vom Bayerischen Landesamt für Datenschutzaufsicht bekommen hat. Darin wurde er darauf hingewiesen, dass seine Massenanzeigen datenschutzrechtlich ein Problem darstellen könnten. Caroline Loy vom Bayerischen Landesamt für Datenschutzaufsicht sagt, man habe sich nicht ausgesucht, in diesen Streit reingezogen zu werden.
5: Wie das immer so ist, haben wir eine Beschwerde bekommen zu diesem konkreten Fall. Und da ist so ein bisschen das Problem, wir haben da kein Auswahlermessen, sondern wir müssen Beschwerden bearbeiten. Da sind wir tatsächlich dazu verpflichtet.
2: Loy verweist auf ein Urteil des Verwaltungsgerichts Ansbach aus dem Jahr 2022. Dort heißt es sinngemäß, wer Parksünder fotografiert, selbst wenn nur Kennzeichen, Auto und Parksituation abgelichtet werden und die Bilder an Behörden schickt, verarbeite personenbezogene, datenschutzrelevante Informationen. Und die Betroffenen hätten einen Anspruch darauf zu erfahren, wo diese Daten gespeichert und wann sie gelöscht werden. Ihre Behörde hat Rossband deswegen nahegelegt, den Falschparkern zum Beispiel ein Kärtchen mit entsprechenden Informationen an den Scheibenwischer zu klemmen. Ein Verfahren oder Bußgeld plane man aber nicht, sagt die Datenschützerin.
5: Da wird Datenschutz als Eskalationsgrundrecht genutzt, um die Streitbaustelle einfach zu verschieben. Und das ist natürlich was auch nach unserem Sinne nicht das ist, wofür es genutzt werden sollte.
2: Doch der Streit geht schon in die nächste Runde. Die Deutsche Umwelthilfe klagt zusammen mit Rossband gegen die Auflagen der Datenschutzbehörde. Aber es bleibt die Frage, wie erreicht man das, worum es wirklich geht, nämlich einen sicheren Verkehrsweg für alle in einer Stadt mit vielen Autos und hohem Parkdruck. Der Bezirksausschuss des Münchner Stadtteils schickt vor jeder Sitzung an die Stadtteilbewohner Infozettel mit der Bitte, das Gehwegparken zu unterlassen. Auch die Polizei fährt regelmäßig Streife und versucht, auf die geltende Rechtslage aufmerksam zu machen, so Polizeisprecher Kästle.
6: Wir versuchen, die Leute mit ins Boot zu holen, indem wir in der Regel, wenn so eine Problemstellung auftaucht, erstmal die Anwohner darauf hinweisen. Dann verteilen wir Zettel, wo wir eben nochmal sagen, hey Leute, so wie ihr hier parkt, ist es nicht zulässig. Ihr habt jetzt 2 Wochen Zeit, das irgendwie in den Griff zu bekommen und danach werden wir aber auch Strafzettel schreiben und die kosten dann auch was.
2: Dazu ist die Polizei auch mit dem Mobilitätsreferat der Stadt München in Kontakt, um über besondere Falschparker-Brennpunkte zu reden und wie man sie entschärft. Aber auch Andreas Rossbands Beharrlichkeit hat durchaus etwas verändert.
1: Diese Straße war vor 6 Monaten noch beidseitig komplett mit Autos beparkt, über die gesamte Länge von, keine Ahnung, 800.000 Metern. Und die ist jetzt endlich freigeräumt worden. Durch meine Anzeigen am Anfang und später durch die Polizei, die hier aktiv geworden ist, zum Glück.
0: Ein Familienvater aus München zeigt Falschparker an und dafür bekommt er Hass und Anerkennung. Doris Tromballa hat berichtet.

Das war das DLF-Magazin heute am Donnerstag. Die Redaktion hatte Benjamin Dirks und all unsere Inhalte finden Sie auch in der Deutschlandfunk-App. Ihnen noch einen schönen Abend. Ich bin Steffi Orbach. Bis bald.

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5: Uhr, die Nachrichten. Zunächst die Übersicht. US-Präsident Trump hat die angekündigten Angriffe auf den Iran soeben abgesagt. Die EZB hat den Leitzins auf 2,25% erhöht. Der Bundestag hat erstmals über das neue Gebäudemodernisierungsgesetz beraten. Die Meldungen im Einzelnen. US-Präsident Trump hat die für die Nacht angekündigten Angriffe auf den Iran abgesagt. Er teilte mit, Grund seien Verhandlungen mit Teheran auf höchster Ebene. Die letzten Streitpunkte seien geklärt und von allen Beteiligten gebilligt worden. Zeit und Ort der Unterzeichnung würden in Kürze bekannt gegeben. Trump ergänzte, die von den USA verhängte Seeblockade gegen den Iran bleibe bis zum Abschluss der Vereinbarung in Kraft. Zuvor hatte Trump unter anderem die Eroberung der für die iranischen Ölexporte wichtigen Insel Khark angedroht. Die Europäische Zentralbank hat erstmals seit fast 3 Jahren die Zinsen wieder erhöht. Wie die EZB in Frankfurt am Main mitteilte, steigt der für Sparer wichtige Einlagensatz von 2,0 auf 2,25%. Viele Analysten hatten zuvor mit einem Zinsschritt gerechnet. Hauptgrund ist die im Zuge des Iran-Krieges gestiegene Inflation. Hinzu kommen die verhaltenen Wirtschaftsaussichten für den Euroraum. Bundeskanzler Merz hat den Reformkurs seiner schwarz-roten Regierung verteidigt und alle zur Veränderungsbereitschaft aufgerufen. Jeder solle prüfen, was er zum Gelingen des Ganzen beitragen könne, forderte der CDU-Vorsitzende sowohl von der Politik als auch von den Bürgern in seiner Regierungserklärung. Er appellierte im Bundestag an die Bereitschaft der Bevölkerung, mit Blick auf das Wohl des Landes mitzudiskutieren und nicht verächtlich abzuwinken. Die Partei Die Linke prüft eine Verfassungsbeschwerde gegen die von der Bundesregierung geplante Überarbeitung des sogenannten Heizungsgesetzes. Das bestätigte die Abgeordnete Bock bei der ersten Lesung des Entwurfes im Bundestag. Dabei verwies sie auf Artikel 20a des Grundgesetzes, wonach ein neues Gesetz nicht zu höheren klimaschädlichen Emissionen führen dürfe. Der AfD-Politiker Scheirich forderte die Abschaffung aller staatlichen Vorgaben in der Energiepolitik. Grünen-Fraktionschefin Dröge bezeichnete den Gesetzentwurf als jetzt schon gescheitert. Angesichts des größten Ölpreisschocks weltweit wirke es aus der Zeit gefallen. Zudem sei er das Ergebnis einer Spirale der Wut und eines, Zitat, völlig überdrehten Furors der Union gegen Robert Habeck. Habeck hatte in der vorangegangenen Ampelkoalition die Federführung für eine Reform des Gebäudemodernisierungsgesetzes, die Union und SPD jetzt teilweise wieder rückgängig machen wollen. Eine zentrale Änderung sieht vor, dass der Einbau neuer Öl- und Gasheizungen unter bestimmten Bedingungen erlaubt bleibt. Die von der Bundesregierung in früher freigegebenen Teile der nationalen Ölreserve sind inzwischen nahezu vollständig aufgebraucht. Wie das Bundeswirtschaftsministerium auf Anfrage der ARD mitteilte, wurden die freigegebenen Mengen bis auf geringe Restbestände vom Markt genommen. Deutschland hatte vor knapp 3 Monaten rund 600.000 Tonnen Rohöl, Diesel und Flugzeugkerosin aus seinen Reserven freigegeben. Dies sollte die Folgen der Energiekrise nach Beginn des Iran-Krieges abfedern und steigenden Preisen entgegenwirken. Die freigegebene Menge von 600.000 Tonnen bildet einen geringen Teil. Insgesamt umfassen die deutschen Reserven ein Gesamtvolumen von knapp 20 Millionen Tonnen Rohöl und Mineralprodukte. Das Bundeswirtschaftsministerium betonte, es gebe nach wie vor keine Energieknappheit in Deutschland. Ob weitere Bestände freigegeben werden, ließ das Ministerium offen. Die Gesundheitsminister von Bund und Ländern wollen auf ein Verbot von Nikotinbeuteln im Tabakrecht hinwirken. Die einhellige Zustimmung aller sei ein starkes Signal für die gemeinsame Entschlossenheit beim Jugendschutz, teilte Mecklenburg-Vorpommerns Staatssekretärin Grimm nach den zweitägigen Beratungen mit. Derzeit seien tabakfreie Nikotinbeutel im Internet für Kinder und Jugendliche frei verfügbar. In bunten Farben und mit Geschmacksrichtungen wie Pfirsich oder Pina Colada versprechen diese Produkte einen erstrebenswerten Lifestyle. Dabei verbergen sie aber die gesundheitlichen Risiken dieser Beutel. Der Nikotingehalt liege oft deutlich über dem herkömmlichen Tabakprodukten, so Grimm. Nikotinbeutel ohne Tabak fallen gegenwärtig unter das Lebensmittelrecht. Diese Einordnung wird schon seit längerem von Experten beklagt, vor allem im Hinblick auf den Onlinehandel und die Kontrolle von Verkaufsstellen. Nikotinbeutel werden zwischen Backe und Zähne geklemmt. Auch E-Zigaretten, sogenannte Vapes, beschäftigten die Minister. Hessens Ressortchefin Stolz, CDU, hatte gestern erklärt, man beobachte mit Sorge, dass immer mehr junge Menschen zu Produkten griffen, die als gesunde Alternativen zum Rauchen angesehen würden. In Brandenburg haben sich Eltern wegen des Lehrermangels mit einem offenen Brief an Ministerpräsident Woidke gewandt. Die Entwicklung habe ein Ausmaß erreicht, das die Bildungschancen vieler Kinder gefährde, hieß es in dem Schreiben des Landeselternrates. Die Nachrichten aus den Schulen machten vielen große Sorgen. Landesbildungsminister Hoffmann hatte gestern erklärt, dass der Kernunterricht ab August nicht an allen Schulen in Brandenburg gesichert sei. Diese Entwicklung könnte auch bei der bundesweiten Anerkennung von Schulabschlüssen aus Brandenburg zu Problemen führen. Digitale Spiele sollten nach Vorstellungen des Deutschen Kinderhilfswerkes von der Politik als legitimer Teil von Kinder- und Jugendkulturen gefördert werden. Der Staat sei hier aufgefordert, die Entwicklung kindgerechter Angebote gezielt zu finanzieren und diese über kommerzielle und öffentliche Plattformen sowie über Schulen und Bibliotheken zugänglich zu machen, teilte die Organisation zusammen mit der Fachstelle für Jugendmedienkultur Nordrhein-Westfalen anlässlich des heutigen Weltspieltages mit. Gaming sei ein fester Bestandteil der Lebenswelt von Kindern und Jugendlichen, erklärte Bundesgeschäftsführer Hoffmann. Kinder müssten Medienkompetenz entwickeln und sich sicher in digitalen Räumen bewegen können. Hoffmann warb für eine umfassende Medienbildung, getragen von Eltern, Schule und außerschulischen Angeboten. Ähnlich äußerte sich Bundesforschungsministerin Beer, CSU, als Schirmherrin des Aktionstages. Der Weltspieltag steht unter dem Motto »Spielen verbindet«, auch digital. Er wird deutschlandweit zum 19. Mal ausgerichtet. Der Finanzexperte Hartmut Walz rät angesichts einer Werbeaktion für Kryptowährungen wie Bitcoin, Ethereum oder Solana an der Frankfurter Börse zur Vorsicht. Aus Sicht des Verbraucherschutzes seien Kryptoinvestments zumindest derzeit äußerst kritisch zu beurteilen, sagte der Professor für Betriebswirtschaftslehre von der Hochschule Ludwigshafen den Deutschlandfunk. Die Menschheit sollte unbedingt weiter an Kryptowährungen und der dahinterstehenden Technologie arbeiten und forschen. Aber Menschen sollten nicht in diese fragile und noch in den Kinderschuhen steckende Subanlageklasse investieren, betonte der Verhaltensökonom. Die Kryptohandelsplattform der Gruppe Börse Stuttgart hatte heute ihr Symbol, einen Bison, auf Augenhöhe mit den berühmten Tierplastiken Bulle und Bär auf dem Frankfurter Börsenplatz platziert. Die Installation solle symbolisieren, dass Krypto eine eigenständige, volatile, aber langfristig relevante Anlageklasse und ein fester Bestandteil des modernen Kapitalmarktes sei, teilte das Unternehmen mit. Kolumbien hat ein Gesetz zur Bekämpfung der Genitalverstümmelung von Mädchen beschlossen. Der Senat nahm die Initiative einstimmig an. Das von Menschenrechtsorganisationen und indigenen Gemeinschaften eingebrachte Gesetz soll vor allem präventive Maßnahmen fördern. Zudem sollen Institutionen zur besseren Begleitung von Opfern geschaffen werden. Konkrete Strafmaßnahmen wurden nicht eingeführt, um zu vermeiden, dass die Praxis im Geheimen weitergeführt wird. Die Aktivistin Claudia Kedagama bedankte sich bei den Abgeordneten. Man leide unter einer sehr komplexen Situation. Frauen müssten verstehen, dass man seinen Mädchen keinen Schaden zufügen solle. Kedagama ist selbst Opfer einer Genitalverstümmelung. Die Praxis gilt als traditionell. Sie ist in Kolumbien unter indigenen Gemeinschaften verbreitet. Nach UNO-Angaben werden weltweit etwa 4,5 Millionen Mädchen jährlich Opfer von Genitalverstümmelungen, vor allem in Ländern Afrikas. Die brutale Prozedur reicht von der teilweisen Entfernung der Klitoris bis zum Zunähen der Vaginalöffnung. In Mexiko beginnt am Abend die Fußball-Weltmeisterschaft der Männer. Im Eröffnungsspiel zwischen Mexiko und Südafrika wird in gut einer Stunde angepfiffen. Am Sonntag steigt Deutschland in das Turnier ein. Und hier noch einmal die Übersicht. US-Präsident Trump hat die angekündigten Angriffe auf den Iran soeben abgesagt. Die EZB hat den Leitzins auf 2,25% erhöht. Der Bundestag hat erstmals über das neue Gebäudemodernisierungsgesetz beraten. Das Wetter. Nachts von Westen sich ausbreitende Regentiefstwerte 13 bis 6 Grad. Am Tage vielfach regnerisch bei 15 bis 23 Grad. Das waren die Nachrichten.
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2: Das ist eine Zahl, die für das hier steht, wie viele Kinder hier in Deutschland geboren werden oder passender, wie wenig Kinder. Es ist die aktuelle niedrige Geburtenrate und sie hat Folgen für alle, uns alle, egal ob Eltern oder nicht.
0: Die Folgen dauerhaft niedriger Geburtenraten können wir uns heute ja schon angucken. Wir haben riesige Probleme bei den Rentenversicherungen, bei der Krankenversicherung und der Pflegeversicherung. Alles muss reformiert werden und das Hauptproblem in allen dieser drei großen Säulen der Sozialversicherung ist, dass wir zu wenig junge Menschen haben, die auf den Arbeitsmarkt kommen und einzahlen.
2: Martin Bujar, Familienforscher, ist das. Wir hören gleich noch mehr von ihm. Die Zahl der Neugeborenen ist hier in Deutschland aktuell auf dem niedrigsten Stand seit dem Zweiten Weltkrieg. In anderen Ländern in Europa sieht es ähnlich aus. Warum ist das so und wie ließe sich das ändern? Darum geht es jetzt. Ich bin Katrin Kühn und ja, woran liegt das? Hören wir mal wen, die sich gegen Kinder entschieden hat und zwar ganz bewusst.
6: Die unbezahlte Care-Arbeit, die beinhaltet ja die Kinderbetreuung, die emotionale Arbeit, Haushalt, Organisation, Mental Load. Das sind einfach viele Stunden Arbeit, die gesellschaftlich notwendig sind, aber oft weder bezahlt noch ausreichend anerkannt werden. Und das finde ich sehr, sehr, sehr schade.
2: Hanna Diepenbrock ist das, sie ist 32 und für sie spricht einfach zu viel dagegen. Janne Repschläger hingegen ist Mitte 40, hat 4 Kinder bekommen. Sie arbeitet am Max-Planck-Institut für Chemie in Mainz und macht also Wissenschaft und Kinder und Familie.
7: Sich für Familie zu entscheiden, ist ein Gewinn, auch wenn das vielleicht finanziell nicht ausrechnbar ist. Also es lohnt sich auf jeden Fall.
2: Was da ein großer Grund war, dass Janne Repschläger sagt, das lohnt sich auf jeden Fall. Und dass das bei ihr auch geklappt hat. Job und 4 Kinder bei ihr und ihrem Mann. Dazu gleich mehr. Mit Janne Repschläger und mit Hanna Diepenbrock gesprochen, aber auch mit Wissenschaftlern. Das hat für diese Folge Christine Westerhaus. Und ja, Christine hat sich auch die Studienlage angeschaut zu, was entscheidet mit, ob Menschen Kinder kriegen oder nicht. Hallo Christine.
8: Hallo.
2: Ja, und was diejenigen, die uns jetzt zuhören, nicht hören können. Du bist uns aus Schweden zugeschaltet. Von da arbeitest du als Wissenschaftsjournalistin und hattest direkt zu Beginn der Recherche schon gesagt, ja, das ist auch da in Schweden ein großes Thema alles.
8: Ja, Schweden hatte ja wirklich viele Jahre eine der höchsten Geburtenraten in Europa. Aber das hat sich inzwischen geändert. Also gerade letzte Woche war von der Bevölkerungskrise in der schwedischen Tageszeitung GP zu lesen. Obwohl hier ja wirklich viel getan wird, um das Leben mit Kindern selbstverständlicher und auch einfacher zu machen.
2: Ja, und trotzdem geht die Geburtenrate da auch zurück. Und ja, einige dieser Maßnahmen, die es in Schweden gibt, die wurden ja auch hier in Deutschland eingeführt.
8: Ja, wobei man sagen muss, dass die Geburtenzahlen in Deutschland ja auch erstmal angestiegen sind, nachdem 2007 Elterngeld und auch Elternzeit eingeführt wurden. Und denselben Abwärtstrend beobachten Demografen ja in nahezu allen Industrienationen. Warum das so ist, das versuchen eine ganze Reihe von Studien zu analysieren. Zum Beispiel die Society at a Glance Untersuchung, die das übergreifend für die OECD-Staaten untersucht hat. Und speziell für Deutschland gibt es das familienpolitische Panel FREDA.
2: Kannst du das erklären, was das genau ist, das Panel FREDA?
8: Ja, da werden jedes Jahr bundesweit mehrere tausend Menschen im Alter von 18 bis 49 Jahren wirklich detailliert zu ihrer Lebensplanung befragt. Geleitet wird diese Studie von Martin Bujar, den haben wir eben schon mal kurz gehört. Er ist Forschungsdirektor am Bundesinstitut für Bevölkerungsforschung. Ja, und er sagt, dass ein Faktor in allen Befragungen wirklich zentral hervorsticht, und zwar die globalen Krisen. Nach der Pandemie kam ja direkt der Krieg in der Ukraine und später ja noch weitere Konflikte.
0: Dann hatten wir damals ja einen starken Energiepreisschock und Inflation. Wir haben ein niedriges ökonomisches Wachstum. Klimawandel ist eine weitere Krise, die global ist, und auch die Polarisierung im politischen System, die ja auch in vielen Ländern, nicht nur in Deutschland, existiert, die man in den USA sieht, die man in vielen europäischen Ländern sieht. Das sind alles Faktoren, die die Menschen sehr stark verunsichern. Und Unsicherheit ist Gift für die Familienplanung.
8: Also, Unsicherheit ist Gift für die Familienplanung. Und Kriege, Pandemien, tja, da kann Familienpolitik natürlich wenig tun, aber bei anderen Sachen schon.
9: Was sind das für Sachen, wo sie was tun könnte?
8: Ja, die Befragungen zeigen, dass auch ganz konkrete Lebensumstände die Familienplanung beeinflussen. Also Sachen wie, habe ich den richtigen Partner? Und auch das Thema Wohnen. Und das ist ein Aspekt, den Anne Gauthier in ihren Studien herauskristallisiert hat. Sie ist Direktorin des Generation- und Gender-Programms am Niederländischen Demografie-Institut in Den Haag.
10: The housing crisis, that's something that comes over and over.
11: Die Wohnkrise, das ist ein Thema, das in unseren Befragungen immer wieder auftaucht. Die Kosten für größere Wohnungen und die Schwierigkeiten, überhaupt etwas zu finden. Das war natürlich schon immer ein Thema beim Übergang zum Elternsein, aber aktuell scheint es wieder ein viel drängenderes Problem zu sein.
10: This seems now to have resurfaced as a much more pressing issue for young people.
8: Also, die Wohnungskrise als wichtiger Punkt.
9: Ja, was bei dem Thema Wohnungskrise, fehlende Wohnung, gar nicht so oft mit dazu gesagt wird, ne?
8: Ja, genau. Aber Martin Bujar sagt, dass es vielleicht noch wichtiger ist, die berühmte Rush-Hour des Lebens zu entzerren, weil die eben vor allem Eltern betrifft.
0: Wir haben das berechnet, dass die Gesamtarbeitszeit, also an beruflicher Arbeit, Hausarbeit und Care-Arbeit, bei 65 Stunden pro Woche liegt bei den Müttern und auch bei den Vätern. Und das über mehrere Jahre lang. Und das ist einfach wahnsinnig viel. Und um das zu entzerren, muss man an die Väter herangehen, dass die Väter nicht in dieser Phase alle Vollzeit arbeiten, sondern auch die Möglichkeit haben, vielleicht 30 bis 35 Stunden zu arbeiten.
8: Ja, denn die OECD-Studie, die ich vorhin erwähnt habe, die hat auch gezeigt, wenn Frauen Familie und Beruf gut vereinbaren können, dann bekommen sie auch mehr Kinder.
9: Es ist dann aber ja auch so, dass wenn man Teilzeit arbeitet, dann verdient man weniger Geld und gleichzeitig Kinder kosten Geld.
8: Ja, und hier wird es Familien helfen, wenn sie in dieser Phase zusätzlich unterstützt würden. Und eine Idee ist da, dass man es nach der Elternzeit mehr fördert, wenn beide Elternteile ihre Arbeitszeit dann auch reduzieren, also zum Beispiel 80% nur arbeiten. Und dafür soll es dann einen Zuschuss geben. Was aber keine Lösung ist, das hat mir Martin Bujar klar gesagt, das ist zu fordern, dass Eltern mehr Vollzeit arbeiten. Das sei ein Teufelskreislauf.
0: Teilweise ist es ja so, dass wir heutzutage umso mehr Fachkräfte brauchen und diesen Mangel haben und Arbeitsstunden brauchen, weil wir zu wenig Geburten in den letzten Jahrzehnten hatten. Und das heißt, wenn wir jetzt versuchen, gerade bei den jungen Eltern noch mehr Erwerbstätigkeit volkswirtschaftlich rauszuholen und sie sich dadurch vielleicht dann noch zu weniger Kindern entscheiden, dann machen wir die zukünftigen Probleme noch größer. Also insofern haben alle da eine Verantwortung. Entscheidend ist, dass eine etwas Reduzierung der Arbeitszeit auch mit einer Karriereentwicklung verbunden werden kann. Das ist dringend notwendig und hier ist noch sehr viel Luft nach oben.
9: Ja, weil das oft im Moment eher noch eine Karrierebremse ist, wenn man Teilzeit arbeitet.
8: Ja, und das ist insgesamt total wichtig, dass das auch bedacht wird. Dass Elternzeit und andere politische Maßnahmen wirklich auch aufeinander abgestimmt sind. Und das sei in Europa nicht immer der Fall, sagt Anne Gauthier.
10: So for example, we see in the Netherlands that recently the parental leave was extended.
11: Zum Beispiel, in den Niederlanden wurde letztens die Elternzeit verlängert. Trotzdem gibt es aber lange Wartelisten für die Kinderbetreuung und sie ist extrem teuer. Politiker sagen dann vielleicht, wir tun doch schon so viel, wir geben so viel Geld für diese Maßnahmen aus. Aber die Frage ist ja, ob die Maßnahmen gut aufeinander abgestimmt sind, ob sie junge Menschen wirklich gut unterstützen. Da bin ich mir nicht sicher.
10: Do they form a consistent package of support for young people? That I'm not sure.
8: Ja, und dass Eltern die Qualität der Betreuungsmöglichkeiten wirklich sehr wichtig ist und die Familienplanung auch manchmal mitbestimmen, das zeigen auch viele Studien. Und für Janne Repschläger war das sogar ein entscheidender Faktor.
7: Was bei uns natürlich wichtig war, ist, dass die Kita-Plätze sehr gut waren. Dementsprechend haben wir natürlich dann auch mehr Kinder als nur eins bekommen. Aber wenn das nicht möglich gewesen wäre, hätten wir es wahrscheinlich, ja, kann ich mir vorstellen, dass wir dann doch irgendwann gesagt hätten, nee, es funktioniert einfach nicht.
8: Und das ist auch was, was in der Freda-Studie rausgekommen ist. Viele Befragte, die wünschen sich tatsächlich zwei oder sogar drei Kinder. Meist bleibt es dann aber bei einem oder maximal zwei Kindern, einfach weil die Umstände nicht passen. Oder man wartet eben, bis sie vielleicht besser passen. Ja, und dann wird das Zeitfenster einfach kleiner, weil die Fruchtbarkeit abnimmt.
9: Und manchmal ist es ja auch generell so, dass man, ja, dass man unbedingt Kinder haben möchte und das klappt nicht, um das auch mal klar zu sagen. Auch da gibt es viele Leute. Wenn wir denn jetzt auf diejenigen schauen, die sich da ganz bewusst entscheiden gegen Kinder, kann das den Geburtenrückgang mit erklären?
8: Ich habe mich das auch gefragt und deswegen mit Martin Bujard drüber gesprochen. Und er sagt, ja, es gibt schon einen Anstieg. Also aktuell liegt die Zahl bei 15%. Aber er sagt auch, dass dieses Phänomen eher überbewertet wird. Entscheidend sei auch, dass Menschen, die sich drei Kinder wünschen, am Ende keine drei Kinder kriegen. Oder wer sich zwei wünscht, bekommt eben nur eins.
9: Wobei 15% sind ja auch 15%. Was sind denn da die Gründe, warum sie keine Kinder wollen?
8: Also in der Freda-Studie, da nennen die Befragten vor allem persönliche Freiheiten, die sie nicht aufgeben wollen. Manchmal sind es auch gesundheitliche Gründe. Ich habe diese Frage auch in Gruppen zu dem Thema in sozialen Medien gestellt und da wurden ähnliche Gründe genannt. Über eine dieser Gruppen, da habe ich auch Hanna Diepenbrock gefunden und sie nennt diese Punkte.
6: Viele Eltern stehen unter enormem Druck, finanziell, organisatorisch und emotional. Und gleichzeitig wird erwartet, dass sie neben Beruf und Alltag riesige Mengen unbezahlter Care-Arbeit leisten. Und gerade weil ich das sehe, wie belastend Elternschaft heute oft ist, habe ich mich entschieden, dass ich das nicht möchte. Es gibt gesellschaftlich hohe Erwartungen an Eltern, aber die praktische Unterstützung hält oft nicht mit.
9: Also das heißt, gesellschaftliche Erwartungen, ob auch hoher Druck, hohe Anforderungen ein Grund sind, dass ja Menschen keine oder weniger Kinder bekommen.
8: Genau, denn Anne Gauthier sagt, dass dieses Thema auch unter Forschenden als ein Grund diskutiert wird, warum die Geburtenzahlen so dramatisch sinken.
10: We are not, to be honest, we're not totally sure what's happening. We're still looking into it.
11: Ehrlich gesagt, wir sind nicht ganz sicher, was da gerade vor sich geht. Wir untersuchen das noch. Aber es könnte gut sein, dass Dinge eine Rolle spielen, die jenseits von dem liegen, was Politik tun kann. Die Erwartungen, was gute Eltern ausmacht, haben sich stark verändert. Sie sind sehr hoch. Die Informationsflut, die Eltern heutzutage haben, sie vergleichen sich untereinander. Es gibt soziale Medien, Blogs. Das ist Teil einer neuen Realität. Und kann die Regierung dagegen etwas tun? Nein, das ist außerhalb ihrer Zuständigkeit.
10: That's the reality. And can government do something about that? Now that's outside of the scope.
8: Naja, und wer selbst Kinder hat, der kennt das vielleicht auch, diese Erwartung, dass man die Kinder wirklich perfekt erzieht, nur gesund kocht, Sportvereine, in denen man sich dann noch engagieren soll. Und dieser Erwartungsdruck, den man ja auch oft an sich selber hat, der kann wirklich enorm sein. Janne Repschläger, die hatte als vierfache Mutter aber einen guten Rat. Man sollte sich davon nicht schon im Vorfeld unter Druck setzen lassen.
7: Ich würde auf jeden Fall empfehlen, aufs Bauchgefühl zu hören und nicht vielleicht zu sehr zu berechnen, wie das mit der Familie so wird. Es wird sowieso anders.
8: Ja, und Martin Bujard sagt, auch Pessimismus ist Gift für die Familienplanung.
0: Also wir brauchen auch Zukunftsnarrative, die Optimismus verbreiten und Lust auf Zukunft machen. Es gibt kaum einen Menschen, der Kinder hat und beruflich Erfolg ist und sagt, ach, das Berufliche ist mir doch viel wichtiger. Es gibt kaum jemanden, der sagt, Mensch, jetzt habe ich zwei oder drei Kinder aus großgezogen, hätte ich doch noch mehr Zeit für den Beruf gemacht.
9: Ja, Mensch, hätte ich doch mehr gearbeitet. Das sagt kaum wer dann am Ende. Christine Westerhaus, danke für die ganze Recherche und den Überblick jetzt hier.
8: Ja, gerne. Hat mir wirklich Spaß gemacht.
9: Nicht so viel Druck aufbauen, einen positiven Blick haben, das als Ratschlag, als Hoffnung auch. Ja, aber passt das zum Bild von Elternschaft? Wie ist die Lage da? Was sind die Anforderungen? Hören wir da mal jetzt wen, die genau dazu arbeitet, wissenschaftlich, zu Elternstress und zu Familienleitbildern in unserer Gesellschaft. Also was gilt als erstrebenswert?
12: Mein Name ist Claudia Zerle-Elsässer. Ich bin Soziologin und promovierte Erziehungswissenschaftlerin, arbeite seit über 20 Jahren am Deutschen Jugendinstitut und arbeite dort vorwiegend zu den Themen Lebenslagen und Lebensführung von Familien.
9: Und würden Sie sagen, das, was wir eben gehört haben, das ist so, also dass Erwartungen an Elternschaft, an Elternsein höher geworden sind?
12: Ich würde sagen, ja, und auch die Eltern nehmen das so wahr. Im 9. Familienbericht der Bundesregierung, den wir hier am DJI verantwortet haben, hat sich schön gezeigt, dass 61% der Eltern, die befragt wurden, das Gefühl haben, dass die Erwartungen und Ansprüche, die heute an Eltern gerichtet werden, deutlich höher sind als noch früher. Als Gründe zum Beispiel werden genannt, dass es einen hohen Abstimmungsbedarf zwischen den Elternteilen gibt, weil beide berufstätig sind, aber auch, dass die Anforderungen an Bildung und Förderung der Kinder zum Beispiel gestiegen sind, dass Kinder teurer geworden sind und insgesamt eine größere Angst ist, auch was verkehrt zu machen.
9: Und das alles, ja, läuft dann auf eine Wochenarbeitszeit hinaus, die 65 Stunden plus ist, manchmal sicherlich auch noch mehr.
12: Ja, wenn man bezahlte und unbezahlte Arbeit zusammenrechnet, kommen Eltern auf ein ganz schönes Pensum.
9: Wie wichtig ist denn so eine gesellschaftliche Erwartungshaltung ans Elternsein, also die eigenen, aber auch was man mitkriegt, was woanders erwartet wird?
12: Ja, sie ist schon handlungsrelevant für die Eltern. Also Normen, Wertvorstellungen, die in der Gesellschaft geteilt werden, die machen was mit den Menschen, an denen orientieren sich Menschen und sie versuchen sich eben möglichst rollenkonform zu verhalten. Und insofern sind die schon relevant, ja.
9: Und gibt es da vielleicht auch eine Kluft bei diesen Erwartungshaltungen und der Realität, wie es dann aussieht in Familien als Alleinerziehende oder in anderen Konstellationen? Also prallt da auch etwas aufeinander, wo man dann merkt am Ende, das ist gar nicht zu erfüllen? Können Sie sowas sehen in Befragungen oder auch messen?
12: Also ich würde sagen, dass die Veränderungen ein bisschen ungleichzeitig passieren. Also die Erwartungen und Vorstellungen verändern sich oft schneller, als sie das tatsächliche Handeln. Also wir haben einerseits natürlich schon seit einigen Jahrzehnten eine höhere Müttererwerbstätigkeit zu verzeichnen. Väter wollen immer mehr sich dafür auch in die Betreuung und Erziehung ihrer Kinder engagieren, aber prallen da auch noch an Strukturen und Rahmenbedingungen, die das noch nicht möglich machen. Und so ist in der Realität dann Vereinbarkeit oft auch wirklich schwer umzusetzen, wenn eben ja einerseits schon viel weniger Zeit sozusagen für die Familie zur Verfügung steht, aber andererseits eben auch noch nicht viel an begünstigenden Rahmenbedingungen, sage ich jetzt mal, nachkommt.
9: Und bei den Vätern dieser Wunsch auch oft, selbst mehr zu tun, auch mal in Teilzeit zu gehen und dann schildern sie, da hinkt was hinterher. Das heißt, da kämpfen dann Väter auch mit Problemen, dass eben ja sie diese Rolle, wie es vielleicht erwartet wird, gar nicht erfüllen können, weil die Dinge, wie es gelebt wird in Betrieben zum Beispiel, noch gar nicht so weit sind.
12: Ja, einerseits in Betrieben, andererseits haben wir noch eine große Lohnkluft zwischen Müttern und Vätern. Es wird einem auch nicht leicht gemacht, zum Beispiel in Teilzeit zu gehen. Bei den Elternzeiten haben die Väter jetzt schon wirklich gut aufgeholt, auch wenn das dann natürlich immer nur für einen begrenzten Zeitraum ist. Aber da ist was, was wir wirklich sehr stark beobachten können. Und trotzdem sagen an Befragungen eigentlich immer ein viel größerer Teil der Eltern, sie würden es sich gerne hälftig aufteilen oder zumindest ähnlich. Aber dann bleibt der überwiegende Anteil doch bei den Müttern hängen, die dann aber eben auch schon in mittlerweile auch immer größeren Erwerbsumfängen wirklich erwerbstätig sind. Und dann entstehen aber schon auch eben auf beiden Seiten starke Doppelbelastungen.
9: Und jetzt überlege ich tatsächlich, was wäre denn dann nötig für so ein gesellschaftliches Bild? Also was würden Sie sich wünschen, worüber sollte ehrlicher diskutiert werden oder worauf sollte ehrlicher geschaut werden?
12: Ja, also ich finde, es sollte schon immer wieder auf diese widersprüchlichen Anforderungen aufmerksam gemacht werden, damit eben nicht alle denken, sie müssen einfach nur noch mehr und noch mehr und das auch noch. Weil das geht einfach nicht. Also es wird in der Summe zu viel. Und gleichzeitig finde ich es aber eben auch wichtig, dass die Bereiche nicht gegeneinander ausgespielt werden. Also Erwerbsarbeit sollte seinen Raum für beide Geschlechter haben, aber auch Care-Arbeit sollte seinen Raum für beide Geschlechter haben. Und ich würde mir wünschen, dass das einfach normaler wird für Eltern, für Mütter und Väter, dass es dass eben beides zusammenpassen muss. Und ja, ich denke, da könnte sich einiges noch verändern.
9: Die Erwartungen sind weiter als die Realität. Nur ein Punkt war das von Claudia Zerle-Elsässer. Ja, und das ist aber ein Punkt, der neben den aktuellen Krisen mit ein Grund ist, warum Elternsein mit Druck, mit dem Gefühl von Last verbunden wird. Was jetzt aber nicht heißt, dass sich bei den anderen Dingen nichts verändern muss. Finanzierung, Arbeiten, was wird überhaupt als Arbeit angesehen, aber auch Wohnen. Wie viel und welche Hilfe bekommen Kinder und Eltern? Ja, und vor allem auch, wie gut und wie verlässlich sind Kitas, sind Schulen? Das war es für diese Systemfragenfolge. Das Team, das waren Christine Westerhaus und ich, Katrin Kühn, Lukas Fehling in der Technik. Aufgezeichnet haben wir alles am 10. Juni 2026. Feedback und Themenwünsche, das geht an uns, ans Systemfragenteam, an systemfragen@deutschlandfunk.de.

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1: Bei uns im Team gibt es einen Film, der die Geister spaltet. Es geht um Dune, basierend auf der berühmten Buchreihe von Frank Herbert. Meine Co-Autorinnen und Co-Autoren lieben diesen Film. Ich finde ihn nur okay. In Dune spielt Timothée Chalamet einen jungen Adligen, der auf einen Wüstenplanet geschickt wird, um die Droge Spice abzubauen. Wer Spice konsumiert, kann ein bisschen in die Zukunft schauen. Und die Menschen nutzen das, um sicher durchs Weltall zu navigieren. Weil, Fun Fact, in Dune gibt es keinen einzigen Computer. Das hat einen Grund. Im Universum von Dune gab es nämlich eigentlich schon mal Computer.

den Butlerian Dschihad ziehen müssen. In einen heiligen Krieg gegen die künstliche Intelligenz. Um sie zu zerstören, bevor sie uns zerstört. Ganz real, in der echten Welt. Und genau hier beginnt eine der wichtigsten Fragen unserer Zeit. Wie stellen wir sicher, dass die Menschheit nicht so endet wie in Dune?

0: It was surprising when it started to work, I'll say that.
1: Als ob man so ein Berg Spaghetti nimmt und die Wand schmeißt und hofft, dass es nicht runterkommt.
2: We're a dirty work company, right? Like, we'll do the dirty work.
3: If this technology goes wrong, it can go quite wrong.
4: They will deceive, they will blackmail, they will even launch nuclear missiles rather than be switched off.
5: Ihr hört die OpenAI Story, Folge 2. Der Frankenstein-Moment. Ich bin Fritz Espenlaub. OpenAI startet 2016 in sein erstes Jahr. Aber statt wie andere Startups irgendwelche normalen Softwareprodukte zu bauen, geht es bei dem Non-Profit nur um eine einzige Sache: AGI entwickeln. Also die künstliche allgemeine Intelligenz. Vor allen anderen, aber vor allem vor dem Imperium, vor Google. Das Problem ist nur, am Anfang hat noch niemand eine Ahnung, wie das überhaupt funktionieren soll. Altman erzählt das in einem Interview mit John Collison, dem Mitgründer von Stripe. Tech Bros interviewen sich wirklich gerne gegenseitig.
3: The beginning of OpenAI was really tough. Stuff was not working that well. Mm-hmm. We were this like extremely ragtag group of people.
5: OpenAI, so erzählt es Altman, fehlt es zu Beginn an allem: Geld, Rechenleistung, die richtigen Leute.
6: OpenAI was trying to do something a little bit different. They were trying to merge engineering and research together.
5: OpenAI versucht ganz gezielt etwas anderes zu machen. Mehr Praxis, weniger Theorie. Loslegen, machen. Ausprobieren.
6: I'm trying to remember the exact quote that Ilya Sutskever said, but it's something kind of like, we're a dirty work company, right? Like, we'll do the dirty work.
5: Wir sind eine dirty work company, sagt Ilya Sutskever damals. Wir machen einfach. Und genau dafür hat sich Sam Altman noch jemanden ins Team geholt. Jemanden aus der Startup-Welt, aus der auch Altman selbst kommt. Er heißt Greg Brockman.
6: Greg Brockman, who was new to the world of machine learning.
5: Brockman ist 28 Jahre alt. Mit KI hatte er bisher wenig zu tun, aber er gilt als unfassbar talentierter Programmierer.
6: He was kind of one of those 10x engineers, like a really, really talented hardcore coder.
5: In der Tech-Welt werden solche Leute oft als 10x Engineer bezeichnet, also ein Programmierer, der 10-mal so viel Arbeit leistet wie alle anderen. Wenn man sich das Gründungsteam von OpenAI als Avengers vorstellt, dann wären Elon und Sam Altman wahrscheinlich gerne Iron Man und Captain America. Ilya Sutskever wäre irgendein genialer Weirdo, vielleicht Dr. Strange. Und Greg Brockman? Der wäre der Hulk. Der Coding-Hulk.
6: Greg Brockman really didn't know about AI.
5: Seine Getriebenheit ergänzt sich perfekt mit dem visionären Denken von Ilya Sutskever. Was der eine nicht kann, kann der andere. Und umgekehrt. Nach Googles Machtdemonstration mit AlphaGo muss OpenAI jetzt liefern.
7: I think maybe the
6: Every researcher had the right to sort of pitch a project.
5: Die Mitarbeiter sollen Projekte vorschlagen. Egal was. Hauptsache neu.
6: And maybe a few people would get together and work on it, but there are many, many wildly different projects.
5: Dadurch entstehen in der Anfangszeit von OpenAI sehr viele, teils völlig unterschiedliche Projekte. Manche sind so abgefahren, dass ich vor der Arbeit an diesem Podcast noch nie von ihnen gehört hatte.
6: They were working on like a video game type project with Dota 2.
5: OpenAI entwickelt damals zum Beispiel eine KI, die Dota 2 spielen kann. Das ist so ein Fantasy Multiplayer Game.
6: They were working on a robot hand that could solve a Rubik's Cube.
5: Und die Mitarbeiter programmieren eine Roboterhand, die selbstständig einen Zauberwürfel löst. OpenAI funktioniert damals eher wie ein Forschungslabor, weniger wie ein Startup. Für den Startup-Mann Sam Altman ist das eine ziemliche Umstellung.

0: we would try to like figure out how to set up like enough external touch points.
1: Deswegen lädt Altman immer wieder Leute in das Büro ein, als externe Berater. Er führt sie herum, zeigt die Projekte, an denen OpenAI gerade arbeitet, und holt sich so Feedback von außen.
0: That kind of like fake the equivalent of having customer feedback.
1: Auch von seinem ehemaligen Informatikprofessor aus Stanford. Und der sieht bei OpenAI vor allem eins.
2: Wir nennen uns immer Spaghetti an die Wand werfen.
1: Das ist Sebastian Truhn. Truhn kommt aus Siegen, lebt aber schon seit über 20 Jahren im Silicon Valley. Er ist nicht nur Professor in Stanford, er war lange auch Vizepräsident bei Google. Und er gilt als einer der Väter des autonomen Fahrens.
2: Ja, ich habe ihn oft besucht in der Firma. Wir haben ein gutes Verhältnis bis zum heutigen Tag. Sehen uns relativ häufig.
1: Truhn kommt also in die Büros von OpenAI und schaut sich an, welche Spaghetti das Team so an die Wand wirft. Also welche Ideen OpenAI so ausprobiert.
2: Das machen meine Firmen auch. Und es fühlt sich immer so ein bisschen an, als ob man so einen Berg Spaghetti nimmt, an die Wand schmeißt und hofft, dass es nicht runterrutscht. Das ist bei vielen Firmen, da gibt es viele, viele Iterationen davon, bevor das irgendwann funktioniert.
1: Und dann, Anfang 2017, bleibt dann doch mal ein Spaghetti an der Wand kleben. Etwas passiert. Eher zufällig. Bei einem dieser vielen Projekte, die es eben gibt bei OpenAI. Es ist das Projekt von Alec Radford, Mitte 20, Uni-Abbrecher und relativ frisch dabei. Radford interessiert sich nicht für Computerspiele oder Roboterhände, sondern vor allem für Sprache.
3: And then over on the side was just this guy, Alec Radford, who was playing with language.
1: Alec Radford selbst ist ziemlich öffentlichkeitsscheu. Es gibt von ihm deshalb auch keine großen Interviews zu seiner Entdeckung. Aber Jahre später erzählen immerhin Sam Altman und Greg Brockman die Geschichte dahinter. Natürlich in einem Tech-Bro-Podcast. Der heißt diesmal Possible.
0: We trained a model to predict just the next character in Amazon reviews. And you expect it's going to learn where the commas go, where the nouns are, where the verbs are.
1: Radford trainiert damals ein neuronales Netz. Die Idee dahinter ist, das menschliche Gehirn im Computer nachzubauen. Und damit so ein neuronales Netz versteht, wie Sprache funktioniert, muss Alec Radford es eben erstmal trainieren. Anhand von Beispielen. Sehr vielen Beispielen. Er benutzt dazu 100 Millionen Amazon-Produktbewertungen. Danach gibt Radford dem Modell einen Text. Er hofft, dass das Modell das nächste Zeichen im Text vorhersagen kann. Also den Text wenigstens ein einziges Zeichen weiterschreiben kann. Aber beim Testen des Modells passieren ein paar Sachen, die alle bei OpenAI überraschen.
0: The amazing thing was it learned a state-of-the-art sentiment analysis classifier. It could tell you if a review was positive or negative.
1: Radfords Modell kann viel mehr als nur das nächste Zeichen vorhersagen. Das Modell kann plötzlich eigenständig erkennen, ob eine Amazon-Bewertung positiv oder negativ ist.
0: And so you see that semantics emerged from a syntactic process.
1: Diese Fähigkeit hat ihm niemand beigebracht.
0: We never told the machine the meanings. It just somehow figured it out by pursuing this task.
1: Das Modell hat nebenbei eine Art Stimmungssensor entwickelt. Komplett von selbst. Und es wird noch krasser. Plötzlich kann Radford bei dem Modell auch Bewertungen bestellen. Er muss dem Modell nur sagen, ob sie positiv oder negativ sein sollen. Und das Modell generiert einen kleinen Text. Zum Beispiel: Ich liebe diesen Waffenlook. Ein Muss für jeden Schachfan. Okay, die Texte klingen noch ein bisschen hölzern. Aber trotzdem, das ist viel mehr, als alle bei OpenAI erwartet haben. Für das Team ist das so ein kleiner Frankenstein-Moment. Der Moment, wo alle das Gefühl haben, hey, hier zuckt zum ersten Mal der Finger einer Kreatur, die wir erschaffen haben.
0: It was surprising when it started to work, I'll say that.
1: Auch Sam Altman ist davon völlig überrascht. Ihm und den Forschern bei OpenAI ist klar, da ist gerade was Großes passiert. Da müssen wir dranbleiben.
0: For us it was the real wake-up call that you really need to pursue this paradigm.
1: Und dann passiert eine zweite Sache, die OpenAI sehr in die Karten spielt. 2 Monate nach Radfords Experiment liest Ilya Sutskever einen Fachartikel, ausgerechnet von der Konkurrenz von Google. Der Artikel heißt Attention is all you need und ist heute in der KI-Welt ziemlich legendär. Er beschreibt einen Mechanismus, der es möglich macht, Modelle wie das von Alec Radford besser zu machen und sehr viel schneller zu trainieren. Satzkäfer checkt sofort. Das ist genau der Teil der Forschung, der ihnen bei OpenAI bisher gefehlt hat. Jetzt können die Forscher bei OpenAI ihr erstes wirkliches Sprachmodell entwickeln. Die Vorstufe von ChatGPT. Und schon damals wird klar, diese Sprachmodelle funktionieren. Und zwar umso besser, je größer die Datenmengen sind, die man in sie hineinschüttet.
4: We had like stumbled on this one giant secret that we had these scaling laws for language models.
1: Sam Altman erinnert sich Jahre später bei einem Interview an diesen Moment. Das Interview führt natürlich wieder ein Tech Bro. Diesmal ist es Ben Horowitz von der Investmentfirma Andreessen Horowitz.
4: And that felt like such an incredible triumph that I was like, we're probably never going to get that lucky again.
1: Dieser Durchbruch in der Technologie verändert ehrlich gesagt so ziemlich alles für die KI-Forschung. Manche sehen ihn aber auch als den großen Sündenfall. Aus zwei Gründen. Zum einen entsteht Fortschritt jetzt vor allem durch immer größere Datenmengen und immer mehr Rechenleistung. Das verbraucht wirklich viel Strom. Das andere Problem ist aber vielleicht noch größer.
5: We do not have an understanding of how these systems work.
1: Wir wissen nicht, wie diese Systeme eigentlich funktionieren.
5: And we certainly don't have any kind of guarantee that they're going to be safe.
1: Und damit werden wir auch niemals eine Garantie dafür haben, dass sie sicher sind. Das sagt Stuart Russell. Stuart Russell ist einer der prominentesten KI-Kritiker der Welt. Er forscht seit über 40 Jahren zum Thema KI. Und um zu verstehen, was ihm Sorgen macht, müssen wir uns nochmal klar machen, dass auch die modernsten Sprachmodelle im Grunde immer noch genauso funktionieren wie Alec Radfords Amazon-Kommentare-Modell. Aus einem Muster im Text wird immer wieder das nächste Wort vorhergesagt. Nächstes Wort, nächstes Wort, nächstes Wort. Aber irgendwann, wenn man die Modelle mit genug Daten füttert, können sie plötzlich Dinge, die ihnen niemand beigebracht hat. Sie lösen Matheaufgaben. Sie schreiben funktionierenden Code. Sie übersetzen zwischen Sprachen, die sie nie gezielt gelernt haben. Das ist so, als würdest du einem Kind nur Bücher vorlesen, und es lernt dabei irgendwie Schach. Und du hast keine Ahnung, warum. Und genau das ist der Punkt. Wenn ein System Fähigkeiten entwickelt, die du nicht vorhergesagt hast, dann kann es irgendwann vielleicht auch Dinge tun, die du nicht willst.
5: They're absorbing human-like goals, including self-preservation.
1: Wenn sie wählen müssen, lassen sie lieber einen Menschen sterben, als sich von ihm abschalten zu lassen. In Sicherheitstests täuschen und erpressen sie Menschen und schießen sogar Atomraketen. In der KI-Szene, vor allem bei den effektiven Altruisten, gibt es deshalb einen düsteren Running Gag. Auf Partys fragt man sich gegenseitig nach dem eigenen P-Doom. P steht für Probability, also für wie wahrscheinlich man es persönlich hält, dass eine künstliche Intelligenz die gesamte Menschheit auslöschen könnte. Die Schätzungen der verschiedenen KI-Firmenchefs, die variieren auch.
5: Different estimates from different CEOs. 10, 20,
1: manche sagen 10%, manche 20%. 25.
5: Even 50%.
1: Einige sind sogar bei 50%.
5: Chance of human extinction. So that's sort of equivalent to playing Russian roulette.
1: Für Stuart Russell ist das wie russisches Roulette.
5: Where you put a bullet in the chamber, a revolver, you stick it against your head and you pull the trigger. Now it's fine if Sam Altman wants to play Russian roulette with himself.
1: Und er sagt, wenn Sam Altman mit sich selbst russisches Roulette spielen will, ist das ja in Ordnung.
5: But he's playing Russian roulette with every human being on Earth.
1: Aber er spielt mit jedem Einzelnen auf der Erde.
5: Did he ask us?
1: Hat er uns gefragt?
5: No.
1: Das Interessante ist, genau das, was Stuart Russell hier über Sam Altman sagt, haben die OpenAI-Leute wahrscheinlich vor ein paar Jahren über Google gesagt. Genau deshalb wurde doch OpenAI überhaupt gegründet. Und genau deshalb sind auch viele effektive Altruisten damals zu OpenAI gegangen. Einen von ihnen treffe ich im Januar 2026 in Kalifornien. Ich habe einen Interviewtermin beim AI Futures Project, einer kleinen KI-Forschungsorganisation. Draußen wunderschönes Wetter, blauer Himmel, riesige kalifornische Zypressen, frische Brise. Eigentlich so ein Tag, an dem man sich am liebsten in den Park setzen würde. Aber schon bevor ich in die Büros komme, wird es seltsam. Vorab muss ich ein NDA unterschreiben, also eine Geheimhaltungsvereinbarung. Ich muss versprechen, dass ich nicht verrate, wo genau die Büros sind. Drinnen kriege ich einen Hausausweis mit Foto, den ich an so einem kleinen Drucker ausdrucken muss. Alle hier sind extrem höflich, aber auch extrem ernst. Es gibt einen großen Tisch mit Früchten und Getränken, aber kaum jemand isst davon. Die Büros sind modern, aufgeräumt, mit großen Fenstern und tollem Blick über Berkeley und die Bay Area. Die Geräusche sind gedämpft. Und ich bin nie ohne Begleitung. Es fühlt sich an wie ein geheimes militärisches Forschungslabor. Nur, dass hier keine Waffen entwickelt werden, sondern Strategien gegen eine außer Kontrolle geratene Super-KI. Hier treffe ich Daniel Cocotello.
6: You still have a Pidum?
7: Yeah, of course. It seems to me like 2/3 chance, you know, 70% chance that things are going to go horribly wrong.
1: Daniel hat eine Zeit lang in der Governance-Abteilung von OpenAI gearbeitet. Also der Abteilung, die Vorgaben machen soll, wie man KI möglichst sinnvoll und sicher weiterentwickelt. Und er hat OpenAI verlassen, weil er nicht mehr daran geglaubt hat, dass die Firma die richtigen Entscheidungen trifft. Heute ist er Direktor des AI Futures Project. Und er sagt, die Wahrscheinlichkeit, dass diese ganze KI-Sache katastrophal schief geht, also sein Pidum, ist bei etwa 70%. Kein Wunder, dass hier alle so ernst sind. In der Frühphase von OpenAI war Daniel Cocotello einer von vielen effektiven Altruisten in der Firma.
7: When I first joined, at least amongst the people I talked to, which included, you know, company leadership, the sense that I got.
1: Sogar die Führungsriege sagt damals, jetzt ist KI vielleicht noch harmlos.
7: The AIs aren't dangerous now, of course. In the future, they might be powerful enough to be dangerous.
1: Aber in Zukunft könnte KI wirklich gefährlich werden.
7: It'll be very important to sort of slow down and get all the safety stuff right in that future time.
1: Deswegen ist es wichtig, das im richtigen Moment zu erkennen und im Zweifelsfall die Entwicklung zu stoppen. Das steht sogar im Gründungsdokument von OpenAI. Es ist genau dieser Idealismus, der OpenAI die besten Leute bringt. Leute wie Ilya Sutskever, der von Google kommt, weil ihn die Mission überzeugt. Oder eben ein paar Jahre später Daniel Cocotello.
7: And of course we are the responsible ones. So therefore it's good that we keep doing what we're doing.
1: Die Haltung bei OpenAI, sagt Daniel Cocotello, ist lange Zeit, wir sind die Guten.
7: And the concern is what about those other companies who
1: Das Problem sind eher die anderen.
7: Right? And they might not slow down when they're getting close to dangerous stuff.
1: Viele bei OpenAI denken damals, wir haben eine moralische Verpflichtung, KI schneller zu entwickeln als unmoralische Akteure. Weil wir im richtigen Moment den Stecker ziehen würden, bevor es gefährlich wird und jemand unsere KI nutzt, um zum Beispiel Biowaffen zu entwickeln. Damit OpenAI auf Kurs bleibt, gibt es einen Aufsichtsrat, der die Firma kontrolliert. Dieser Aufsichtsrat ist laut Satzung dem Wohl der Menschheit verpflichtet. Und er ist ziemlich mächtig. Zum Beispiel könnte er Sam Altman theoretisch jederzeit feuern, auch wenn das damals noch keiner für möglich hält. Und in diesem Aufsichtsrat sitzen spätestens ab 2017 auch effektive Altruisten, die besonders auf KI-Sicherheit Acht geben. Das Verrückte ist aber, vielleicht hat genau diese ganze Angst und Vorsicht und Sicherheitsbesessenheit das KI-Wettrennen ausgelöst, in dem wir uns heute befinden, mit immer neuen Modellen und Funktionen. Denn wo manche KI-Forscher die große apokalyptische Gefahr sehen, sieht Sam Altman auch eine große apokalyptische Geschichte. Eine Geschichte, die er verkaufen kann.
8: I continue to believe there will come very powerful models that people can misuse in big ways.
1: Kein Chef von irgendeiner Tech-Firma hat jemals so viel über Verantwortung und Sicherheit gesprochen wie Sam Altman.
8: The potential for new kinds of bioterror models that can present like a real cybersecurity challenge. But I think there are big risks there. Self-improvement in a way that leads to some sort of loss of control. The whole structure of society itself will be up for some degree of debate and reconfiguration.
9: I think AI will probably, like most likely, sort of lead to the end of the world.
1: Sam Altman spricht über Sicherheit, wenn er auf Bühnen steht, wenn er mit Investoren spricht, wenn er Geld einwirbt für OpenAI. Und er spricht über Sicherheit, wenn er versucht, Politiker für sich zu gewinnen, Lobbyarbeit betreibt für seine Firma und versucht, Einfluss zu nehmen auf die Gesetzgebung in den USA. Und das Argument ist immer, hey, lasst uns mal machen. Gebt uns Geld und schränkt uns nicht ein. Sonst ist vielleicht jemand anderes schneller. Jemand Gefährliches.
6: If this technology goes wrong, it can go quite wrong. And we want to be vocal about that.
1: Sam Altman ist irre erfolgreich mit diesem Pitch. OpenAI sammelt Rekordsummen von Investoren ein und wächst wahnsinnig schnell. Genauso schnell wachsen die Fähigkeiten der Sprachmodelle, die die Firma entwickelt, und die Datenmengen, mit denen sie gefüttert werden müssen. OpenAI nutzt damals riesige Mengen an frei zugänglichen Texten, Reddit-Posts und Wikipedia-Seiten, um die neuen Sprachmodelle zu trainieren. Aber auch 100.000 Bücher und haufenweise journalistische Texte, ohne jemals jemanden danach zu fragen. Ob das legal war? Darüber streiten sich heute noch die Gerichte.
3: It turns out that this technology is one that has a bottomless appetite for money.
1: Keech Hagee sagt, KI, wie sie OpenAI entwickelt, hat einen unendlichen Hunger. Nach Texten und Trainingsdaten.
3: It has a bottomless appetite for compute,
1: aber auch nach Strom, Rechenleistung, energy, speziellen KI-Chips. Wer Sprachmodelle entwickelt, braucht richtig viel Geld.
3: And turns out that the one thing Sam is great at,
1: und Sam Altman ist sehr gut darin, dieses Geld zu besorgen.
3: Is raising money.
1: 2018 will Sam Altman deshalb die Firmenstruktur von OpenAI ändern. OpenAI ist daher immer noch ein Non-Profit. Und das ist nicht so gut vereinbar mit dem schnellen Wachstum der Firma. Sam Altman will OpenAI deshalb in eine Limited-Partnerschaft umwandeln. Das bedeutet, dass OpenAI in zwei Teile aufgeteilt wird. Einen Non-Profit-Teil, der weiter die Kontrolle behält. Und einen gewinnorientierten Teil, in den Investoren wie etwa Microsoft Geld reinstecken und Anteile kaufen können. Über allem soll weiter ein starker Aufsichtsrat schweben, der weiterhin das Wohl der Menschheit im Auge behält. Aber natürlich braucht der gewinnorientierte Teil der Firma dann einen CEO. Und daraus entspinnt sich ein Machtkampf, der den weiteren Weg von OpenAI ziemlich prägen wird.
3: Both Sam and Elon wanted to be CEO.
1: Sam Altman und Elon Musk wären beide wirklich gern Chef von OpenAI.
3: There's this very famous email where
1: diese E-Mail schickt Ilya Sutskever im September 2017 an Elon Musk und Sam Altman. Mitunterzeichner ist sein Kollege Greg Brockman. Betreff: Honest Thoughts, also ehrliche Gedanken.
3: Saying, these are our thoughts about you, and here are our thoughts about you, and it's not totally complimentary about either one of them, which is kind of what's interesting.
1: Sutskever wägt in der Mail ab, wer der bessere Chef für OpenAI wäre.
3: They said that they were frightened by Elon's desire for total control.
1: Über Musk schreibt er, dass der gerade zu viel Macht und Einfluss hat.
3: Asking to be the dictator of AI that they thought that OpenAI was founded to prevent their being.
1: Schließlich sei das oberste Ziel von OpenAI, eine KI-Diktatur zu verhindern. Und wenn Elon Musk CEO wird, könnte er selbst zum Diktator werden. Interessanter ist aber, was Sutskever über Sam Altman schreibt. Erst einmal lobt er, wie klug Altman ist und dass er oft die richtigen Antworten hat und sich offensichtlich tief und ernsthaft mit der Zukunft von KI beschäftigt. Aber dann kommt der Teil, den ich richtig spannend finde. Sutskever zweifelt an Altmans ehrlicher Motivation. Er schreibt, dass er und Brockman oft nicht verstehen, warum Altman welche Entscheidung trifft und dass sie nicht genau wissen, was ihn eigentlich antreibt. Kurz darauf landet eine E-Mail in Ilya Sutskevers Postfach. Sie ist von Elon Musk. Und ziemlich kurz. Er schreibt, Leute, es reicht. Die Diskussionen sind jetzt vorbei. Elon Musk hat die Schnauze voll. Kurz darauf verlässt er den Aufsichtsrat von OpenAI. Angeblich wegen einem Interessenkonflikt, weil seine Autofirma Tesla auch KI-Technologie entwickelt für das autonome Fahren. Tatsächlich wissen wir heute, dass auch der Streit mit Sam Altman dahinter gesteckt hat. 2019 hört OpenAI auf, ein reines Non-Profit zu sein und gibt sich eine neue Firmenstruktur. Der alte Aufsichtsrat existiert weiter und trifft immer noch die wichtigsten Entscheidungen. Aber die Firma darf jetzt Profit machen. Noch im gleichen Jahr landet Sam Altman, jetzt CEO, seinen bis dahin größten Deal. Microsoft investiert $1 Milliarde in OpenAI. Und dann passiert etwas, das erstmal nur eine Randnotiz ist in der KI-Welt. Etwas, das viel kleiner erscheint als eine Milliardeninvestition von Microsoft. 2020 verlassen 7 Top-Mitarbeiter OpenAI und gründen 2021 eine neue KI-Firma. Anthropic. Anthropics explizites Ziel ist es, KI besonders sicher und menschenfreundlich zu entwickeln. Moment. War das nicht eigentlich exakt das Ziel von OpenAI? Ja. Aber anscheinend trauen die 7 Abweichler Sam Altman nicht mehr.

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1: Uhr, die Nachrichten. In Mexiko-Stadt hat die Fußball-Weltmeisterschaft der Männer begonnen. Nach einer feierlichen Eröffnungszeremonie, an der Musikerin Shakira und weitere internationale Künstler teilnahmen, beginnt in Kürze das Eröffnungsspiel. Co-Gastgeber Mexiko trifft auf Südafrika. Die deutsche Fußballnationalmannschaft bestreitet ihr erstes Vorrundenspiel am kommenden Sonntag. Sie trifft auf Curaçao. US-Präsident Trump hat die für die Nacht angekündigten Angriffe auf den Iran abgesagt. Er teilte mit, Grund seien Verhandlungen mit Teheran auf höchster Ebene. Die letzten Streitpunkte seien geklärt und von allen Beteiligten gebilligt worden. Zeit und Ort der Unterzeichnung würden in Kürze bekannt gegeben. Trump ergänzte, die von den USA verhängte Seeblockade gegen den Iran bleibe bis zum Abschluss der Vereinbarung in Kraft. Die Europäische Zentralbank hat erstmals seit fast 3 Jahren die Zinsen wieder erhöht. Wie die EZB in Frankfurt am Main mitteilte, steigt der für Sparer wichtige Einlagensatz von 2,0 auf 2,25%. Viele Analysten hatten zuvor mit einem Zinsschritt gerechnet. Hauptgrund ist die im Zuge des Iran-Krieges gestiegene Inflation. Hinzu kommen die verhaltenen Wirtschaftsaussichten für den Euroraum. Bundestagspräsidentin Klöckner hat dazu aufgerufen, die Nutzung künstlicher Intelligenz beim Verfassen politischer Texte kenntlich zu machen. Es gebe eine Verantwortung, wie man KI nutze, sagte die CDU-Politikerin in Berlin. Grundsätzlich lehne Klöckner die Nutzung nicht ab. Es gehe nicht um das Ob, sondern um das Wie. Hintergrund ist die Entscheidung der Frankfurter Allgemeinen Zeitung, einen Gastbeitrag des thüringischen Ministerpräsidenten Vogt, ebenfalls CDU, zu löschen, nachdem das Online-Portal Frag den Staat darin Hinweise auf die vermehrte Nutzung von KI gefunden hatte. FAZ-Herausgeber Kaube erklärte im Deutschlandfunk, mit der Entscheidung sage man den Leuten, wenn sie Texte einreichten, nicht sie, sondern eine Maschine geschrieben hätten, das sei das Ende der Geschäftsbeziehung. Die Wahrscheinlichkeit, nochmal einen Text des thüringischen Ministerpräsidenten zu drucken, liege bei null. Vogt, der sich derzeit gegen den Entzug seines Doktortitels wegen Plagiatsvorwürfen wehrt, verteidigte den Gebrauch von KI. Sie sei längst Teil moderner Kommunikation, sagte er dem Tagesspiegel. Nach der Bestürzung über ein Video des Gelsenkirchener Bürgermeisters Emmerich von der AfD droht ihm die Abberufung durch den Stadtrat. Die übrigen Parteien sind nach Informationen des WDR grundsätzlich bereit, einen entsprechenden Antrag mitzutragen. Laut SPD werde es kommende Woche Gespräche dazu geben. Da die AfD 20 der 66 gewählten Ratsmitglieder stelle, müssten fast alle anderen für die Abberufung stimmen. Das Video zeigt Emmerich und die AfD-Landtagsabgeordnete Sedi Zacharias. Sie drücken Anwohnern, denen sie einen Migrationshintergrund unterstellen, Besen und Kehrblech in die Hand und lassen sie die Straße fegen. Zudem fordert Sedi Zacharias, diese Menschen müssten die Stadt verlassen. Das Video ist inzwischen nicht mehr abrufbar. Laut WDR erstattete das Landesnetzwerk der Sinti und Roma Anzeige. Die Generalstaatsanwaltschaft Köln prüfe strafrechtliche Konsequenzen. Bei den Bundesjugendspielen soll künftig auch an Grundschulen wieder mehr Wettkampf möglich werden. Das hat die Bildungsministerkonferenz entschieden. Demnach liegt es im Ermessen der Schulen, ob sie in 3. und 4. Klassen zum klassischen Wettbewerbsmodus mit Punktetabellen und genauen Messwerten zurückkehren. Seit gut 2 Jahren werden die jährlich stattfindenden Spiele für alle Grundschüler nicht mehr als Wettbewerb organisiert, um, wie es damals hieß, Sport kindgerechter zu gestalten. Davor war das nur in den 1. beiden Klassen der Fall. Ein landesweiter Warnstreik im italienischen Bahnverkehr sorgt seit vergangener Nacht für Zugausfälle und Fahrplanänderungen. Betroffen sind unter anderem die staatliche Bahngesellschaft FS sowie die Anbieter Trenitalia, Trenitalia Tepea und Trenord. Mehrere kleinere Gewerkschaften haben zu Arbeitsniederlegungen aufgerufen. Sie drängen auf bessere Arbeitsbedingungen. Die Hauptgewerkschaft hatten den Aufruf nach Gesprächen mit dem Verkehrsministerium zurückgezogen. Für Samstag sind Streiks im italienischen Luftverkehr angekündigt. Das Wetter: Nachts von Westen sich ausbreitender Regen, Tiefstwerte 13 bis 6 Grad, am Tage vielfach regnerisch bei 15 bis 23 Grad. Die weiteren Aussichten am Samstag, vor allem im Norden und Osten Schauer, im Südwesten meist heiter, Temperaturen 15 bis 28 Grad. Das waren die Nachrichten.
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2: Mit Sophie Emilie Beha. Herzlich willkommen. Heute geht es um die Schnittstellen der Jazzszene und Care-Arbeit. Care-Arbeit beschreibt die Tätigkeiten des Sorgens und sich Kümmerns. Darunter fällt zum Beispiel Kinderbetreuung oder Altenpflege, aber auch familiäre Unterstützung, häusliche Pflege oder Hilfe unter Freunden. Ich habe für diese Sendung mit Care-Arbeitenden, ExpertInnen, Forschenden, MusikerInnen, VeranstalterInnen und Initiativen gesprochen. Auch wenn der Begriff Care-Arbeit von grundsätzlich allen Formen der Fürsorge handelt, geht es in dieser Sendung primär um Elternschaft, da das die häufigste Form ist, in der Care-Arbeit geleistet wird.

0: Das vielleicht Wichtigste, was mir in meiner Recherche zum Thema Care-Arbeit aufgefallen ist, direkt am Anfang. Care-Arbeit geht ausnahmslos alle etwas an. Denn unabhängig davon, ob wir Care-Arbeit leisten oder nicht, sind wir alle, ob am Anfang oder am Ende unseres Lebens, abhängig von der Care-Arbeit, also von der Fürsorge anderer. Und um nochmal klarzumachen, worum es bei dem Begriff Care eigentlich wirklich geht, hier eine Definition der Wirtschaftswissenschaftlerin Bengi Akbulut.
1: Care-Arbeit ist eine elementare Form der Arbeit, die das soziale Leben aufrechterhält und das Fortbestehen jeder Art von sozialem System ermöglicht. Sie ist ein Bereich, aus dem wir alle schöpfen, um zu überleben. In diesem Sinne ist Care-Arbeit ein Gemeingut. Sie ist die grundlegendste Basis der sozialen Reproduktion, zu der wir alle beitragen und der wir alle unsere Existenz verdanken.
0: Diese Definition von Bengi Akbulut hat mir Saskia Beiler gezeigt. Beiler ist Wissenschaftlerin, Kuratorin und Autorin und forscht explizit an der Schnittstelle von Care und Kunst. Sie hat über Care-gebende Strukturen in der Kulturszene promoviert und erzählt mir, warum wir auch im Deutschen so oft den englischen Begriff Care verwenden.
2: Der englische Begriff Care ist einfach sehr viel umfassender oder auch vielfältig interpretierbarer als jetzt der deutsche Begriff zum Beispiel Pflege oder Kindererziehung. Also da merken wir, dass wir wie gefühlt von anderen Dingen sprechen. Ne? Also wenn ich jetzt von Pflegearbeitenden spreche oder von ErzieherInnen im Kindergarten oder von Müttern, die zu Hause unbezahlte Sorgearbeit machen, dann sprechen wir im Deutschen oder machen wir wie verschiedene Kategorien auf? Und aber im Englischen haben wir zum Beispiel den Begriff der Caregivers, also der Care-Arbeitenden, der Care-Gebenden. Und das schließt eigentlich all diese verschiedenen Facetten der Fürsorgearbeit mit ein.
0: Die Auseinandersetzung mit Care-Arbeit hat eine lange Vorgeschichte. Feministinnen der 1960er und 70er Jahre, zum Beispiel Silvia Federici mit ihrem 1975 erschienenen Text Wages Against Housework, legten den Grundstein. Sie machten sichtbar, wie sehr das kapitalistische Wirtschaftssystem auf unbezahlter Care-Arbeit beruht, also auf Kochen, Putzen, Kindererziehung und der emotionalen Fürsorge, die überwiegend Frauen leisten, ohne dafür entlohnt zu werden. Zentral war dabei die Einsicht, dass diese Tätigkeiten zwar nicht entlohnt werden, aber dennoch unverzichtbar sind. Sie sichern die Reproduktion von Arbeitskraft und stabilisieren damit das gesamte Wirtschaftssystem. Einen neuen Schub bekam die Debatte dann durch die Corona-Pandemie. Als Kitas und Schulen geschlossen hatten, zeigte sich schlagartig, wie fragil die Erwerbswirtschaft ohne funktionierende Sorgeinfrastruktur ist. Ohne verlässliche Kinderbetreuung und Pflege gerät nicht nur das Privatleben, sondern auch das Erwerbsleben ins Wanken. Eltern, mehrheitlich Mütter, mussten ihre Arbeitszeit verkürzen oder teilweise sogar ihre Jobs aufgeben. Gleichzeitig gab es viele Diskussionen um die Situation in Krankenhäusern und Pflegeheimen. Stichwort systemrelevant, wo Care-Leistende unter extremem Druck arbeiten, während ihre Bezahlung in keinem Verhältnis zur gesellschaftlichen Bedeutung der Tätigkeit steht. Und das sieht in der Musik ganz ähnlich aus, erzählt Saskia Beiler.
2: Hürden entstehen eigentlich überall dort, wo Sorgearbeit im Alltag unabdingbar wird. Das heißt, wenn wir uns Fragen nach Zeitlichkeiten oder nach Mobilität anschauen, dann sind das auch die Bereiche, an denen Ausschlüsse stattfinden. Ich erläutere das. Es ist zum Beispiel für viele Kulturschaffende und gerade im musikalischen Bereich unabdingbar, mobil zu sein, auf Tournees zu gehen, Konzerte an verschiedenen Orten zu haben. Und wenn wir aber eine Sorgeverpflichtung haben, zum Beispiel für kleine Kinder, dann ist das oft nicht möglich, beziehungsweise nur möglich, wenn weitere Unterstützungsangebote geleistet werden. Das kann entweder bedeuten, dass überhaupt es möglich ist, zum Beispiel die Kinder mit auf die Tour zu nehmen, eventuell eine weitere Betreuungsperson mitzunehmen. Das kann PartnerInnen sein oder eben auch jemand anderes. Das kann bedeuten, dass dann zum Beispiel auf diesen Tourneen, wenn es Wohnungen gibt, dass die überhaupt auch familienfreundlich sind. Das kann bedeuten, dass zum Beispiel die Kosten, diese Mehrkosten, die dort entstehen, auch von der Produktion oder als Produktionskosten mitkalkuliert werden.
0: Ein weiterer Punkt ist die Arbeitszeit. Die allermeisten Konzerte finden abends statt, also dann, wenn das Publikum nicht mehr arbeiten gehen muss. In dieser Arbeitszeit haben allerdings die Kitas und Schulen in der Regel geschlossen. Das bedeutet, es gibt einen Mangel an Strukturen, die es Eltern oder Menschen mit anderen Formen von Sorgeverantwortung ermöglichen würden, gleichberechtigt teilzuhaben.

0: Das war der Song Full Circle von Maria Reich. Maria Reich ist Komponistin und Musikerin und veröffentlicht Anfang Oktober ihr Album Care Works, aus dem wir hier schon mal einen kleinen Vorgeschmack geben dürfen. Ihr Album Care Works beschäftigt sich mit vielen unterschiedlichen Facetten von Care. Angefangen hat alles 2023 mit einem Antrag beim Berliner Senat.
1: Als ich diesen Antrag eingereicht habe, war ich gerade schwanger und war natürlich auch damit konfrontiert, dass in dieser MusikerInnenwelt und auch in dieser Jazzwelt jetzt so schwangere Personen auf der Bühne nicht so mega häufig sind. Und habe dann mich gefragt, was denn mein eigener Umgang damit sein soll. Und ich glaube, ich habe so ein bisschen die Tendenz, bei solchen Themen einfach so reinzugehen.
0: Maria Reich geht in die Offensive. Für Care Works bringt sie ihre beiden Hauptprojekte zusammen. Zum einen ihre Band mit Bernhard und Peter Mayer sowie Max Sandner und zum anderen Reichs Streichquartett, mit dem sie die Schnittstelle von zeitgenössischer Musik und Improvisation verhandelt. Damit bringt sie zwei Ensembles zusammen, die eigentlich in unterschiedlichen Klangwelten zu Hause sind.
1: Für mich hat es auch einfach dieses Thema gut abgebildet, weil ich dachte, okay, also ich kann Sachen in der Band machen, die kann ich nicht so gut in dem Streichquartett machen. Da gibt es eine bestimmte Freiheit, eine bestimmte Roughness auch und ja, eine ganz andere Rolle auch meiner Geigenstimme in dieser Band. Und dann gibt es irgendwie diese Welt des Streichquartetts, die natürlich total die lange Geschichte auch hat und die aus einer bestimmten Ecke kommt, aber die ich ja auch auf die Art und Weise forme, wie es mich musikalisch interessiert und sind aber schon recht unterschiedliche Klangwelten. Und das fand ich total reizvoll, gerade in dieser Welt von Care, die diese Ambivalenz in sich trägt von so Idealisierung, Romantisierung, Weichheit, alles in Pastell, irgendwie so. Und gleichzeitig so eine harte Realität auch. Also auch was Bedingungsloses und was so stark an die eigenen Grenzen geht, was sehr erschöpfend ist, was auch erbarmungslos ist auf eine Art und Weise. Und ja, ich hatte das Gefühl, dass sozusagen diese musikalischen Pole, die ich sowieso in meiner Projektarbeit habe, diese Welt so öffnen können.
0: In ihrem Album will Maria Reich dieses Spannungsfeld aufmachen. Die Musik ist sowohl politisch als auch persönlich. Die Klangwelten sind mal zart und warm, ein andermal ungestüm und rau. Auf einigen Stücken ist Reich nicht nur mit Geige und Bratsche zu hören, sondern auch, ganz ungewohnt, mit ihrer eigenen Stimme. Auf dem Song Unbehagen kommen ihre beiden Bands zusammen, Jazzquartett und Streichquartett.

0: es gibt auch viel Angst in dem Feld. Also Angst, nicht mehr gefragt zu werden, Angst, ja, aus Netzwerken rauszufliegen oder in bestimmte Netzwerke nicht reinzukommen. Ich habe natürlich auch tausende Geschichten gehört in meinem Umfeld von irgendwelchen Bookern oder Bookerinnen, die gesagt haben, ja, aber wenn du Kind bekommst, dann ist es vorbei.
1: Das, was Maria Reich da beschreibt, ist nicht nur ein diffuses Gefühl, sondern ein System. Nachweislich verläuft die Karriere von Frauen schlechter, wenn sie Kinder haben. Die Motherhood Lifetime Penalty beschreibt die Einkommenslücke zwischen kinderlosen Frauen und Müttern. Mütter mit einem Kind erzielen im Vergleich zu kinderlosen Frauen durchschnittlich 40% weniger Einkommen. Bei Frauen mit drei oder mehr Kindern beträgt die Motherhood Lifetime Penalty nahezu 70%. Dass Muttersein trotzdem natürlich auch etwas Wunderschönes und extrem Bereicherndes ist, kommt auf Careworks immer wieder zum Ausdruck. Viele Stücke sind voller Wärme, mit zarten Melodielinien, einer sensiblen Begleitung und einem ruhigen, sicheren Puls. Eine besondere Ehrung für das Muttersein und eine sehr persönliche Komponente gibt es in dem Track Babas Song.
0: Der beginnt mit einer, wie einem Field Recording, einer Handyaufnahme, die mir meine Mutter, die selber auch Musikerin ist, zugeschickt hat an dem Morgen, nachdem ich unseren Sohn geboren habe. Und daran knüpft eine Komposition an, oder es ist sozusagen eine Co-Komposition mit diesem ersten Teil von ihr und dem, was ich dann weiterspinne dort. Und das ist zum Beispiel ein sehr persönlicher Schnipsel. Und gleichzeitig ist es für mich, hat das immer auch eine politische Dimension. Also es geht auch um Sichtbarkeit. Ich weiß, dass zum Beispiel meine Mutter auch sehr viel auf Sichtbarkeit verzichtet hat, würde ich sagen. Aber indem sie sich um uns gekümmert hat als Kind. Und für mich hat es auch was von einer Ehrung. Also ihr diesen Platz zu geben auf so einem Album.

0: Elternsein ist laut der Philosophin L.A. Paul eine transformative Erfahrung. Das bedeutet, man muss es erlebt haben, um es zu verstehen. Es verändert die Lebenswelt einer Person so radikal, dass empathisches Einfühlen und der Verstand nicht ausreichen, um es begreiflich zu machen. Darüber schreibt auch die Autorin Jo Lücke in ihrem Buch Fürsorge. Und diese neue Erfahrung geht natürlich nicht spurlos an einem vorüber. Für Maria Reich ergeben sich daraus ganz neue Sichtweisen auf ihre Musik und ihr Musikerinnen-Dasein. Und natürlich auch Konflikte.
1: Die Art des Konfliktes ist, würde ich sagen, doch noch mal anders, als ich dachte. Also es ist ein viel körperlicherer Konflikt. Es war zum Beispiel für mich ein großer Unterschied, auf der Bühne zu stehen, als ich noch viel gestillt habe und als ich abgestillt habe. Ich erinnere mich genau an das erste Konzert, als ich abgestillt hatte und auf der Bühne stand und so dachte, krass, das ist ja für mich ein ganz großer körperlicher Unterschied, jetzt hier auf der Bühne zu stehen. Also ich kann auch wieder total verschieden sein. Für mich war es so, dass ich plötzlich wieder eine ganz andere Kraft hatte auf der Bühne. Ich habe mich viel weniger so ins Scheinwerferlicht gezerrt gefühlt. Ich habe davor auch auf der Bühne schon gestanden, aber das hatte ganz oft so ein Gefühl von, was ist das eigentlich? Ist irgendwie absurd, was ich hier mache. Ich habe irgendwie nach 6 Monaten bei einem Festival im Schwarzwald gespielt und ich weiß noch, wie ich davor gestillt habe, dann zur Bühne, auf die Bühne und ich stand da und dachte so, das ist absurd, was ich hier mache. Trotzdem wollte ich es machen, aber ich weiß zum Beispiel auch nicht, ob ich es nochmal so machen würde. Würde ich dann doch 2 Monate warten.
0: Nach unserem Interview schickt mir Maria Reich ein Foto. Es zeigt ein Buchcover. Dazu schreibt sie, das beschreibt ganz gut, was ich meinte. Die Autorin Olga Raven schreibt in Meine Arbeit über Mutterschaft, Care-Arbeit und Künstlerinnen-Dasein. Wenn eine Mutter ihr Kind geboren hat, widerfährt ihr etwas Radikales. Das Kind, das vorher noch Teil ihres Körpers war, ist es nun nicht mehr, befindet sich aber weiterhin innerhalb ihres Bewusstseins. Wenn sie mit ihrem Kind zusammen ist, ist sie nicht sie selbst, sondern etwas anderes. Sie ist von einer ruhelosen Sehnsucht danach erfüllt, zu sich selbst zurückzukehren, sich vom Kind zu entfernen. Aber wenn sie nicht mit dem Kind zusammen ist, ist es, als würden Teile von ihr fehlen. Sie ist nicht sie selbst. Sie ist weder sie selbst noch nicht sie selbst. Von hier aus kämpft sie.

0: Neue Herausforderungen und Perspektiven durch die eigene Mutterschaft kennt auch Nadine Deventer. Sie ist 1977 geboren und leitet seit 2018 das Jazzfest Berlin. Sie ist die erste Frau in dieser Position in seiner über 60-jährigen Geschichte. Im Jahr 2008 wurde sie ungeplant schwanger.
1: Ich kann es dir ganz genau sagen, wie es war. Ich habe als Freelancerin zum Glück noch Jobs gefunden, obwohl ich schwanger war. Ich habe meine Schwangerschaft aber auch verborgen, weil ich die garantiert sonst nicht bekommen hätte. Und das ist ja auch absolut legitim. Also da gibt es, wenn du in einem Angestelltenverhältnis bist, auch einen Schutz. Man darf nicht, weil man schwanger ist, einen Job nicht bekommen. Wenn ich jetzt aber schwanger irgendwo sitze und ich kriege einen Projektjob, der über ein paar Monate läuft, und so war das in meinem Fall, also als Freelancerin, dann hätte ich den sicher nicht bekommen, hätte ich gesagt, ja, in 5 Monaten kriege ich aber ein Kind. Also habe ich nichts gesagt. Und das war auch schon ein Riesenstruggle, den für mich auszufechten. Aber dieses Elterngeld, was man auch als Freelancerin bekommen kann oder als Künstlerin, das bezieht sich auf die 12 Monate vor der Entbindung. Und wenn du dann zu wenig oder kaum Einnahmen hattest, hast du damals 300 Euro bekommen pro Monat. Und deshalb ist es wirklich existenziell, auch weiter zu arbeiten.

0: Und deshalb ist es kein Einzelfall, dass Nadine Deventer ziemlich schnell nach ihrer Entbindung wieder zur Arbeit geht.
1: Die Veranstaltung hat 2 Monate nach der Entbindung stattgefunden und ich bin 6 Monate vorher eingestiegen. Also es war jetzt nicht ein Riesenengagement, aber trotzdem dann so ungefähr 8 Monate. Und deshalb habe ich das dann selber so organisiert und somit so ein bisschen meine Elterngeldbezüge sichern können. Habe aber noch die Pressekonferenz 2 Tage vor Entbindung mitgestaltet und gegeben und bin 3 Wochen nach Entbindung mit meinem Säugling ins Büro zurück.
2: Wir haben Verstöße gegen den Regeln. Wir haben eine rote Karte bekommen.

0: Laura Wasniewski ist Musikerin, Komponistin und dreifache Mutter. In ihrem Projekt Mother's Diary vertont sie Szenen aus ihrem Alltag, wie in einem musikalischen Tagebuch. Das gerade war der Track Kinder mit Laura Wasniewskis eigenen Kindern im Hintergrund.
1: Ich wohne in Leipzig. Ich habe Jazzklavier studiert und Jazzgesang und auch Musikpädagogik, auch hier in Leipzig. Ich habe mit 20 mein erstes Kind bekommen und dann mit 24 und dann mit 28. Also zwei Kinder lagen mitten in der Studienzeit drin. Und das hat bereits da natürlich schon stark auf das abgefärbt, womit ich mich auch musikalisch beschäftigt habe.
0: Laura Wasniewski ist 1990 geboren. Ihre Musik ist tief verankert in ihrem Leben, das von Care-Arbeit geprägt ist. Sie erzählt roh und ganz direkt von Nähe und Verletzlichkeit, von Beziehungen, von Trauer, Liebe und Verbindung.
2: Morgens

0: Ich habe das Falsche studiert.
1: Im Jahr 2014 bekommt Laura Wasniewski ihr zweites Kind. 3 Wochen vor der Geburt steht sie noch auf der Bühne und singt ein Konzert. Und kurze Zeit später macht sie ihren Studienabschluss.
2: Dann habe ich tatsächlich, als mein Sohn ein halbes Jahr alt war, meine 2 Diplomabschlüsse gespielt. Also vorher gestillt, dann hoch auf die Bühne, Diplomkonzert gespielt, wieder runter, weiter gestillt. Und ich habe dafür, das habe ich auch den ProfessorInnen erklärt, weil die meinten, wie hast du denn geübt in der Zeit? Wie geht das denn? Wie kannst du denn ein Konzert spielen? Und dann habe ich erklärt, dass ich schon in der Schwangerschaft man entwickelt ja Skills aus der Not heraus. Ganz klar, ich habe Skills, die andere nicht haben. Ich habe so stark mentales Üben praktiziert. Also erstmal das mentale Üben geübt und dann täglich gemacht. Das heißt, ich habe ein Stück entstehen lassen, mir genauestens vorgestellt, sodass es dann schon fertig war. Und wenn es fertig war und auch fertig notiert war, habe ich angefangen, es zu üben. Aber ich hatte maximal 1 Stunde am Klavierzeit. Den Rest habe ich mir das komplett vorgestellt. Wie fühlt sich die Hand an? Wo gehen die Finger hin? Wo möchte ich die Dynamik haben? Beim Gesang ebenso. Muskeln trainieren mit, ohne dass ich sehe, verwende.
1: Laura Wasniewski spielt beide Diplomkonzerte auswendig und bekommt 2-mal eine 1,0. Trotz diesem erfolgreichen Studienabschluss hat sie es danach schwer, in der Jazzszene Fuß zu fassen. Sie lebt prekär und wird immer wieder für ihr Mutter

0: seien diskriminiert. Deshalb verheimlicht sie teilweise ihre Schwangerschaften oder ihre Kinder bei Projektanfragen. Eine Strategie, von der mir in Gesprächen für diese Sendung immer wieder Musikerinnen berichten.
1: Die Ansage war, ich hätte dich ja so gerne, aber ich weiß nicht, ob ich mich auf dich verlassen kann. Du bist ja Mutter. Was ist denn, wenn du ausfällst? Lass es mal sacken, das tut weh. Aber mir wurde offen ins Gesicht gesagt, weil du Mutter bist, wissen wir nicht, ob wir uns auf dich verlassen können. Ich habe da tatsächlich den Mut gehabt, am Telefon zu sagen, wenn du Bock hast auf mich, dann nimmst du mich jetzt.

Das war ein Ausschnitt aus Das Summen meiner Teile von Max Andrzejewski. Er ist Schlagzeuger und Komponist und hat kürzlich für dieses Werk den Deutschen Jazzpreis in der Kategorie Komposition Arrangement des Jahres gewonnen. Das Summen meiner Teile ist eine Hommage an seine erste Komposition als Kind aus zufällig aufgemalten Strichen und Punkten. Inspiriert hat ihn dazu das vertiefte Spiel seiner Tochter.

0: Andrzejewski ist Vater von 2 Kindern und lernt mit ihnen sehr viel über sich selbst.
1: Ich musste, glaube ich, sehr, sehr viel mir auch selber eingestehen, wie viel doch auch an irgendwie patriarchaler Prägung irgendwie dann doch trotz irgendwie einem noch so hehren großen Anspruch irgendwie doch verinnerlicht ist bei mir oder verinnerlicht war. Ich glaube schon, ich bin da wirklich viel besser geworden. Ich bin nun mal so aufgewachsen. Meine Mutter war einfach irgendwie zu Hause. Die ist dann wieder arbeiten gegangen, als ich irgendwie 10 geworden bin und meine Eltern sich getrennt haben. Und davor war die einfach nur zu Hause. Dass das, was mit mir gemacht hat, und dass das, was mit meinem Anspruch, mit meinem Gefühl zu, wie verhält sich irgendwie ein Vater als arbeitender Mensch, dass das irgendwie einfach verinnerlicht ist, das kann man einfach nicht von der Hand weisen. Und das ist richtig krass. Also das ist auch ein richtig krasses Rausarbeiten aus diesen alten Prägungen.

0: Das Lied Lillen 1 hat Max Andrzejewski in seiner Elternzeit für sein Kind Lillen geschrieben, während das Baby schlief. Hier spielt er es mit seiner Band Hütte auf dem Album Reduce.
1: Ich habe das Gefühl, ich habe so einen anderen Fokus bekommen, dadurch, dass ich die begrenzte Zeit habe durch die Kinder. Also, dass ich wirklich so merke, ich habe jetzt von 9.30 Uhr, ich habe das Kind in der Kita abgegeben, ich habe das eine Zeit bis 14.30 Uhr, dann fahre ich wieder los und hole die ab. Ich habe diese 5 Stunden und kann mega fokussiert arbeiten.
0: Von diesem Gefühl berichten mir viele Eltern, mit denen ich für diese Sendung spreche. Durch die größer anfallende Care-Arbeit bleibt weniger Zeit für die eigene, kreative, künstlerische Arbeit. Trotzdem fühlen sich einige nun extrem produktiv. Sie erledigen Dinge deutlich schneller als vorher. Anderen fällt es einfacher, Entscheidungen zu treffen und Prioritäten zu setzen. Möchte ich mit dieser Band auf Tour gehen oder vielleicht lieber mein eigenes Projekt weiterverfolgen?

0: Das war der Song Ima, auf Deutsch Mutter, von Anat Cohen, interpretiert von Terry Lynn Carrington, Durian Lash und Nega Santos. Ohne Worte, aber dafür mit einer wunderbar warmen Melodie. Jetzt kommen ein paar Zahlen. Frauen verbringen im Durchschnitt 4 Stunden und 13 Minuten am Tag mit unbezahlter Arbeit. Männer arbeiten mit 2 Stunden und 46 Minuten etwa halb so viel unbezahlt. Diesen Unterschied nennt man Gender Care Gap, ähnlich wie zum Beispiel den Gender Pay Gap, der die unterschiedliche Bezahlung zwischen Männern und Frauen bezeichnet. In Deutschland liegt der Gender Care Gap bei 52,4%. Das ist allerdings der Durchschnittswert für die Gesamtbevölkerung. Paare mit Kindern haben einen Care Gap von 83,8%, wobei die Lücke bei Menschen im Alter von 34 Jahren mit 110,6% am größten ist. Während Mütter in diesem Alterssegment täglich 5 Stunden und 18 Minuten Care-Arbeit leisten, reduzieren Väter mit kleinen Kindern im Vergleich zum Durchschnitt ihren häuslichen Einsatz auf 2 Stunden und 31 Minuten und erhöhen lieber die Stunden im Job. Das schreibt Jo Lücke in ihrem Buch Fürsorge. In der Kunstwelt sind diese Zahlen noch drastischer. Für die Musikszene gibt es bisher kaum Zahlen. In Kanada gab es 2019 die umfassende Studie The Sound of Support – Exploring the Music Community's Caregiver Needs. Und die Zahlen sprechen für sich. 72% der Befragten aus der Musikbranche mussten bereits Jobs aufgrund ihrer Care-Verantwortung ablehnen. Mehr als die Hälfte berichtet, dass die Care-Arbeit ihre Karriereentwicklung einschränkt. 46% haben sogar überlegt, ob sie die Musikbranche verlassen. Und 11% haben das bereits getan. Für Deutschland gibt es bisher keine vergleichbaren Studien. Und genau das möchte die Initiative Music Family Hub ändern.
1: Es geht in der Studie darum, vor allem ein Stimmungsbild wirklich greifbar zu machen. Denn das, was uns passiert ist in den letzten 2 Jahren, seitdem wir so aktiv sind mit Music Family Hub, ist, dass wir unglaublich viele persönliche Geschichten zugetragen bekommen haben. Schöne Erfahrungen, herausfordernde Erfahrungen, sehr traurige Erfahrungen, Geschichten über Diskriminierung, Geschichten über Selbstzweifel.
0: Nanja Ödi hat zusammen mit Pamela Bürger 2023 die Elterninitiative Music Family Hub gegründet. Aus dem Netzwerk ist schnell ein Start-up geworden. Jetzt bietet der Music Family Hub Kinderbetreuung auf Festivals oder Feriencamps für Kinder an. Zum Beispiel auf der Bundeskulturkonferenz für Universal Music oder FREO, die Netzwerk- und Interessensvertretung für freie Ensembles und Orchester. Momentan macht Music Family Hub gemeinsam mit dem Musikforum Rheinland-Pfalz und Music RLP Women eine Studie. Care Works in Music umfasst Themen zur Vereinbarkeit, beruflichem Selbstbild und strukturellen Anforderungen permanenter Verfügbarkeit. Obwohl die Studie noch läuft, gibt es bereits erste Zwischenergebnisse.
1: Was zum Beispiel bei der Studie ganz klar rausgekommen ist, und das adressieren wir eigentlich seit Tag 1, denn das ist nämlich der Grund, weshalb der Music Family Hub überhaupt entstanden ist, ist beispielsweise das Betreuungssystem. Das Betreuungssystem ist in Deutschland per se nicht schlecht, aber eben nicht ausgelegt auf die Kreativbranche, die ja eben nicht in 9-to-5-Zeiten arbeitet und ganz besonders nicht, wenn du selber auch noch Musikschaffende bist, deine Tourneen anders planen musst, deine Konzerte anders planen musst, wenn du darauf angewiesen bist, zu Netzwerken immer präsent zu bleiben, aber auch hinter den Kulissen arbeitest du natürlich in einem anderen, ganz performativen, dynamischen Markt, der ja auch ein großes kreatives Potenzial natürlich birgt, deswegen arbeiten wir da ja auch alle so gerne und die sich eben nicht einfach in so festgelegten Rahmen, Zeitrahmen festhalten lässt. Das Betreuungsthema ist tatsächlich etwas, was sich wie so ein roter Faden durchzieht und das ist tatsächlich etwas, wo man sehr schnell schon mal für erste Abhilfe sorgen könnte.
0: Und es gibt weitere konkrete Folgen. Proben werden reduziert, Touren abgesagt, Auftritte nicht wahrgenommen. Wer Verantwortung für andere trägt, kann im Musikbusiness oft nicht mehr flexibel reagieren. Und genau diese Flexibilität ist zentral. Viele entwickeln eine defensive Karriereführung. Weniger Risiko, weniger Reisen, weniger Spontanität. Stattdessen der Versuch, sich auf planbare, sichere Projekte zu konzentrieren. Eine Anpassung, aber auch ein Verlust an Möglichkeiten. Das schreibt das Musikforum Rheinland-Pfalz auf seiner Website über die Studie. 70% der Befragten geben an, dass sich ihr berufliches Selbstbild durch Care Work verändert hat. Eine Teilnehmerin der Studie schreibt: Musikerin sein funktioniert nur 100%ig. Alles andere wird sofort bestraft. Wer nicht am Ball bleibt, ist nicht präsent und steht nicht auf der Bühne. Genau deshalb sind Netzwerke wie Music Family Hub so wichtig. Und sie sind nicht allein. Seit Jahren setzen sich spartenübergreifend Initiativen wie Bühnenmütter, Mehr Mütter für die Kunst, Key Change oder K&K, Bündnis Kunst und Kind München, dafür ein, dass sich KünstlerInnen nicht zwischen Kind und Kunst entscheiden müssen. Saskia Beiler, die zu Beginn dieser Sendung gesprochen hat, forscht zu den sogenannten Caring Infrastructures und hat darüber promoviert und gemeinsam mit anderen das Caring Culture Lab gegründet.
2: Aus diesem Grund heraus haben wir auch das Caring Culture Lab gegründet, was eine digitale Plattform ist, die einerseits erstmal zeigt, welche Initiativen gibt es schon, um auch zu zeigen, wir sind nicht alleine, es gibt sehr viele von uns, und aber auch das Wissen aus diesen Netzwerken zu bündeln und kostenlos zur Verfügung zu stellen, um dann dieses Wissen auch in die Institutionen bringen zu können und zu sagen, die Lösungen sind da, es braucht tatsächlich diese Umsetzung.

Care-Arbeit ist die Voraussetzung dafür, dass unsere Gesellschaft funktioniert. Und damit auch dafür, dass Kunst entstehen kann. Gerade in der Musikszene, die von Flexibilität, Mobilität und permanenter Verfügbarkeit lebt, stoßen Menschen mit Sorgeverantwortung schnell an strukturelle Grenzen. Und gleichzeitig zeigt sich in all den Gesprächen für diese Sendung auch etwas anderes. Care verändert nicht nur die Lebensläufe, sondern auch die Musik. Care verändert Perspektiven, Prioritäten und Arbeitsweisen. Manchmal schmerzhaft, manchmal bereichernd und oft beides zusammen. Und darin liegt auch eine Chance. Kultur nicht länger als Bereich zu denken, der nur unter Bedingungen grenzenloser Verfügbarkeit funktioniert, sondern als Raum, der menschliche Abhängigkeiten und Bedürfnisse mitdenkt. Die Lösungen dafür sind längst da. Was fehlt, ist weniger die Erkenntnis als vielmehr die Bereitschaft, Strukturen tatsächlich zu verändern.

0: Das war Gregory Porter mit dem Mother's Song. In den Jazz Facts hörten Sie heute Care Sounds, Jazz und Fürsorge. 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Ich bin Sophie Emilie BH und sage Tschüss, haben Sie noch einen schönen Abend.
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2: Uhr, die Nachrichten. US-Präsident Trump hat die für die Nacht angekündigten Angriffe auf den Iran abgesagt. Zuvor hatte er unter anderem die Eroberung der für die iranischen Ölexporte wichtigen Insel Kharg angedroht. Am Abend teilte Trump mit, Grund für den Kurswechsel seien Verhandlungen mit dem Iran auf höchster Ebene. Die letzten Streitpunkte seien geklärt und von allen Beteiligten gebilligt worden. Zeit und Ort der Unterzeichnung würden in Kürze bekannt gegeben. Der Ölpreis gab daraufhin deutlich nach. Der Iran erklärte umgehend, dass es noch keine Einigung gebe. Laut der iranischen Agentur Fars sei die Wahrscheinlichkeit aber hoch, dass den Einzelheiten einer Verständigung zugestimmt werde. Dies würde jedoch nur unter der Voraussetzung geschehen, dass die USA gleichzeitig den vom Iran vorgeschlagenen Text akzeptierten. Die Europäische Zentralbank hat erstmals seit fast 3 Jahren die Zinsen wieder erhöht. Wie die EZB in Frankfurt am Main mitteilte, steigt der für die Sparer wichtige Einlagensatz von 2,0 auf 2,25%. Viele Analysten hatten zuvor mit einem Zinsschritt gerechnet. Hauptgrund ist die im Zuge des Iran-Krieges gestiegene Inflation. Hinzu kommen die verhaltenen Wirtschaftsaussichten für den Euroraum. Das deutsche Tech-Unternehmen Neura Robotics sieht nach zugesagten Milliardeninvestitionen mehrerer Konzerne neue Chancen für den Standort Europa. Die Branche Physical AI, dazu gehört die Robotik, sei eine der wenigen Technologien, bei denen Europa noch aus einer Position der Stärke agieren könne, sagte Firmengründer Reger der FAZ. Die Branche könne das Erbe der Autoindustrie antreten und Hunderttausende Arbeitsplätze schaffen. Reger betonte, der Bedarf an Robotern, die physische Aufgaben übernehmen könnten, wachse. Er verwies auf die steigende Zahl von Menschen im Ruhestand. Neura Robotics hat eine Investitionszusage in Höhe von 1,4 Milliarden Euro erhalten, darunter von den US-Konzernen Nvidia und Amazon. Das Unternehmen mit Hauptsitz im schwäbischen Metzingen entwickelt humanoide Roboter, die künftig individuelle Aufgaben etwa in Fabriken, Krankenhäusern oder Privathaushalten übernehmen sollen. Die Proteste gegen das Aus des interkulturellen und mehrsprachigen Radioprogrammes Cosmo im WDR werden lauter. 500 Organisationen forderten in einem offenen Brief an alle Intendanten der ARD eine Zukunft für das Angebot. Das Musikerduo Maus und Mars sprach von einem verheerenden Rückschritt in Zeiten reaktionären Denkens und gab aus Protest einen Preis an den WDR zurück. Auch der Deutsche Musikrat betonte, migrantische Stimmen und Perspektiven hätten ein Anrecht auf Präsenz im öffentlich-rechtlichen Rundfunk. Bereits über 100.000 Menschen beteiligen sich an einer Online-Petition für den Erhalt der Welle, darunter Prominente wie Herbert Grönemeyer, Peter Fox, die Gruppe Annemein-Kantereit und der Regisseur Fatih Akin. Cosmo soll im April 2027 durch das Format 1Live Street ersetzt werden. Die WDR-Führung argumentiert, Cosmo sei nicht mehr zeitgemäß. Die Themen der Welle würden andere Programmplätze finden. Nach teils gewaltsamen ausländerfeindlichen Protesten in Südafrika hat Nigeria damit begonnen, Staatsbürger aus dem Land auszufliegen. Medienberichten zufolge landete ein erstes Flugzeug in der nigerianischen Stadt Lagos. Insgesamt sollen sich etwa 1.000 Menschen für das Rückholprogramm registriert haben. Auch Ghana, Malawi und Simbabwe haben bereits Staatsangehörige ausgeflogen. Die Länder werfen der Regierung in Südafrika vor, Migranten nicht ausreichend zu schützen. In Pretoria, Johannesburg und anderen südafrikanischen Städten gibt es seit Wochen teils gewaltsame Proteste gegen Arbeitsmigranten aus anderen afrikanischen Ländern. Infolge des russischen Angriffskrieges gegen die Ukraine sind etwa 740 Kirchen und andere Religionsstätten zerstört oder beschädigt worden. Ein Großteil der liege in der Nähe der Frontlinie oder in den von Russland besetzten Gebieten, teilte die ukrainische Nichtregierungsorganisation WASR mit. Eine genaue Dokumentation der Schäden sei erst nach Ende der Kampfhandlungen möglich. In Mexiko-Stadt hat die Fußball-Weltmeisterschaft der Männer begonnen. Nach einer feierlichen Eröffnungszeremonie läuft zur Stunde das Eröffnungsspiel zwischen Co-Gastgeber Mexiko und Südafrika. Die deutsche Fußballnationalmannschaft bestreitet ihr erstes Vorrundenspiel am kommenden Sonntag gegen Curaçao. Das Wetter. Nachts von Westen sich ausbreitender Regen, Tiefstwerte 13 bis 6 Grad. Am Tage vielfach regnerisch bei 15 bis 23 Grad. Die weiteren Aussichten. Am Samstag vor allem im Norden und Osten Schauer, im Südwesten meist heiter, 15 bis 28 Grad. Das waren die Nachrichten.
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3: Heute mit Thomas Vogt. Guten Abend.

Freunde, das Leben ist lebenswert. Der Tenorhit aus Giuditta, dem letzten Bühnenwerk von Franz Lehár, gesungen von Fritz Wunderlich. Mit dieser Aufnahme, die im November 1962 entstand, beginnt die Zeitreise zu einem Ort, der im Gedächtnis der meisten Hörer weniger mit Musik verbunden sein dürfte als mit dem gescheiterten Attentat auf Adolf Hitler. Die Rede ist vom Bürgerbräukeller in München. Das Gebäude befand sich in der Rosenheimer Straße hinter dem heutigen Gasteig. Seit der Eröffnung im Jahre 1885 diente der Bürgerbräukeller nicht nur als Gaststätte, sondern auch als Ort für politische Veranstaltungen. Dort begann am frühen Morgen des 9. November 1923 der Marsch der Nationalsozialisten auf die Feldherrnhalle und der gescheiterte Putschversuch. Und dort erfolgte auch, nach der Entlassung Hitlers aus der JVA Landsberg, die Wiedergründung der NSDAP. Ab 1933 war der Bürgerbräukeller Wallfahrtsort der Nazis. Nach seiner Machtergreifung hielt Hitler dort jedes Jahr am 8. November eine Rede zum Gedenken des Marsches auf die Feldherrnhalle, so auch im November 1939, bevor er knapp dem Bombenattentat von Georg Elser entkam. Elser hatte mit der üblichen Länge der Rede gerechnet und den Zünder auf die Mitte der Zeit eingestellt. Doch Hitler sprach diesmal nur kurz, weil er noch mit dem Sonderzug nach Berlin wollte. Und so explodierte die Bombe 10 Minuten, nachdem er den Bürgerbräukeller verlassen hatte. 7 Mitglieder der NSDAP und eine Kellnerin starben. Mehr als 60 Zuhörer wurden verletzt. Der Saal wurde wieder instand gesetzt, doch die Gedenkreden Hitlers fanden fortan woanders statt. Bis Kriegsende diente der Bürgerbräukeller als Lebensmittellager, danach als Kantine für amerikanische Soldaten. 1958 wurde er wieder als Gaststätte eröffnet und da er über 1800 Personen Platz bot, diente er bald auch wieder als Ort für Veranstaltungen. Wann dort die erste Musikaufnahme entstand, ist nicht sicher verbürgt. Wahrscheinlich waren es aber die Aufnahmen mit Fritz Wunderlich und dem Bayerischen Staatsorchester, die Jörg Ritter im November 1962 für Elektrola produzierte. Dazu gehörten auch Szenen aus Eugen Onegin und Pik Dame.

Sie hörten Fritz Wunderlich und Melita Musselli als tragisches Liebespaar in Tschaikowskis Oper Pikdame mit dem Bayerischen Staatsorchester unter der Leitung von Meinhard von Zallinger. Die Aufnahme entstand im November 1962 im Münchner Bürgerbräukeller. Leider gibt es kaum noch Zeitzeugen, die man zur Akustik des Kellers befragen könnte. Zu den wenigen gehört Edda Moser, die dort unter anderem ihre legendäre Königin der Nacht aufnahm. Davon wird sie später noch ausführlich berichten. Zur Akustik des Kellers sagte sie, dass es wahrscheinlich die Holzverkleidung war, die dem Raum eine besondere klangliche Fülle und Wärme verlieh. Bei dem Produzenten und Tonmeistern der Elektrola war er jedenfalls so beliebt, dass sie dort eine ganze Reihe von Spielopern und Operetten produzierten. Die erste Aufnahme einer Spieloper fand im Februar 1963 statt. Die lustigen Weiber von Windsor von Otto Nicolai. Auch hier war Wunderlich dabei. Seine Partner waren Gottlob Frick als Falstaff und die junge Edith Matis als Anna. Zusätzlich geadelt wurde die Aufnahme durch Ruth Margret Pütz als Frau Flut. Wenige Monate zuvor hatte die Sopranistin in Stuttgart eine sensationelle Zerbinetta geboten. Technisch brillant, hochmusikalisch und von einer Eloquenz und Präsenz in der Diktion, wie man es sich nur wünschen kann. Qualitäten, die auch ihrem Porträt der Frau Flut zugute kamen. In der folgenden Arie singt die listige Frau aus Windsor, wie sie dem Schürzenjäger Falstaff für seine dreiste Anmache einen Denkzettel verpassen kann.

Das war Ruth-Margret Pütz als Frau Fluth in der klassischen Aufnahme von Nicolais »Die lustigen Weiber von Windsor«, aufgenommen im Februar 1963 im Münchner Bürgerbräukeller. Begleitet wurde sie vom Bayerischen Staatsorchester unter der Leitung von Robert Heger. Er dirigierte auch die nächste Spieloper, die Ernst Rothe dort produzierte, Lortzings »Wildschütz«. Auch hier wieder eine Spitzenbesetzung. Anneliese Rothenberger, Fritz Wunderlich, Gisela Litz, Hermann Prey und in der Titelrolle Fritz Ollendorf. Die Aufnahme gehört zum Schönsten, was vom Spielopernrepertoire jemals aufgenommen wurde. Hören Sie jetzt einen Ausschnitt aus dem Billardquintett »Graf und Baron spielen um die Gunst der vermeintlichen Schönheit vom Lande« und werden dabei vom Schulmeister Bakulus gründlich gestört. Musik.

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Das war ein Ausschnitt aus dem Billardquintett, einer zentralen Szene in Lortzings Oper Der Wildschütz, in der Einspielung mit dem Orchester der Bayerischen Staatsoper unter Robert Heger, aufgenommen im Mai 1963 im Bürgerbräukeller. Knapp 5 Jahre später, im März 1968, entstand dort die letzte Aufnahme der Spielopernserie, Flotus Martha, mit Anneliese Rothenberger, Brigitte Fassbender, Nikolai Gedder und Hermann Prey. Hören Sie diese 4 nun im Spinnrad-Quartett. Lady Harriet und ihre Freundin Nancy haben sich des höfischen Lebens überdrüssig als Mägde verkleidet, um sich auf dem Marktplatz den Pächtern anzubieten. Leider geht der Spaß nach hinten los. Zum Schrecken der noblen Ladies gilt der Handschlag und sie müssen am Hof der Pächter Lionel und Plumpkett tatsächlich arbeiten und scheitern natürlich schon am Spinnrad.

Sie hörten das Spinnrad-Quartett aus der Oper Martha von Friedrich von Flotow mit Anneliese Rothenberger, Brigitte Fassbender, Nikolai Gedda, Hermann Prey und dem Orchester der Bayerischen Staatsoper unter Robert Heger. Der Produzent dieser Aufnahme war Helmut Storjohann, der Aufnahmeleiter Christfried Bickenbach, der Tonmeister Wolfgang Gülich. Dieses Trio sollte in den folgenden Jahren noch etliche Aufnahmen im Bürgerbräukeller machen, vorwiegend von Operetten. Nach der legendären Champagner-Serie, die Walter Legg mit Elisabeth Schwarzkopf und Nikolai Gedda in den 1950er Jahren in London produziert hatte, war es wohl an der Zeit für eine neue Reihe ins Stereo, wiederum mit Nikolai Gedda in den Tenorpartien. Bei den Aufnahmen von Der Bettelstudent und Eine Nacht in Venedig war Rita Streich seine Partnerin, beim Zigeunerbaron Grace Bunbury, bei den Operetten von Emmerich Kallmann und Franz Lehár Anneliese Rothenberger. Mit einer Ausnahme. Bei der ersten kommerziellen Gesamtaufnahme von Lehárs Der Graf von Luxemburg war Lucia Popp die Protagonistin. Hören Sie aus dieser Aufnahme jetzt das Duett »Lieber Freund, man greift nicht nach den Sternen«.

0: Schluss, Angèle.
1: Nein, nein, das darf nicht sein. Ich muss Ihre Illusion zerstören. Ich bin verheiratet.
0: Sie sind verheiratet?
1: Ja.
0: Ich auch. Hat übrigens nichts zu sagen, da ich in Scheidung begriffen bin.
1: Ich auch.
0: Dann könnten wir ja ruhig weitertanzen.
1: Eigentlich schon.
0: Also bitte.

Das waren Lucia Popp und Nicola Gedda in Lehas, der Graf von Luxemburg, begleitet vom Sinfonieorchester Graunke unter Willi Mattes. 2 Jahre später war Lucia Popp für die Aufnahme von Ein Walzertraum von Oskar Strauß vorgesehen, musste aber kurzfristig absagen. Für sie sprang Edda Moser ein und damit begann deren glückliche Partnerschaft mit EMI Elektrola. Auch die wohl berühmteste Aufnahme von Edda Moser, die Zauberflöte unter Wolfgang Sawallisch, fand im Bürgerbräukeller statt. Allerdings unter dramatischen Bedingungen, wie die Sängerin in einem Gespräch mit Holger Wehmer.

0: ist es der Sawallisch oder ist es seine Frau? Da sagt er, also da würde ich mich nicht äußern dazu, sage ich. Und dann sagte dieser Dr. Helmut Storjohann, ist der Produzent gewesen von dieser Aufnahme, wir haben dem Sawallisch gesagt, entweder singt die Edda Moser die Königin der Nacht oder die ganze Produktion fällt aus. Und dann hat der Sawallisch gesagt, na also in Gottes Namen soll sie es machen. Und in diesem Wissen bin ich hin. Und dann habe ich eben den Leuten im Aufnahmestudio gesagt, passt mal auf, ich bin in einer so verzweifelten Verfassung und so gedemütigt eigentlich auch und so traurig, dass er nicht sich freut auf mein, wo wir so lange gearbeitet haben miteinander. Sag ich, nehmt alles auf, alles, jedes F, jedes, alles. Kann sein, dass mir vor lauter Wut die Stimme wegbleibt. Und da habe ich dann meine ganze Wut auf ihn, habe ich dann also wirklich, die brach aus mir heraus. Es brach aus mir heraus, nicht ich, ich war eigentlich ein friedliches Gemüt. Aber ich war sowas von wütend, hab gedacht, verdammt nochmal, das wäre doch wohl noch schöner. So, und dann, das habe ich dann also aufgenommen und das Orchester klopfte. Mhm. Und dann riefen sie aus dem Studio, kommt doch mal, hört's doch mal an. Mhm. Und dann sind wir rüber und Sawallisch war sehr nett zu mir. Und wir setzen uns dann dahin, haben das abgehört und dann sagte Sawallisch, ja, was soll man da noch besser machen?
1: Das war also wirklich ein Take?
0: Ein Take. Und der Take ist auf die Platte gekommen.

Das war Edda Moser als Königin der Nacht mit dem Orchester der Bayerischen Staatsoper unter Wolfgang Sawallisch. Die Vermutung, dass seine Frau Mechthild es war, die eine andere Sängerin wollte, dürfte nach allem, was man über ihren Einfluss weiß, stimmen. Sie war bei allen Proben, Aufführungen und Aufnahmen ihres Mannes dabei und wurde in Musiker- und Sängerkreisen Machthild genannt. Die Aufnahme entstand im August 1972 im Bürgerbräukeller mit dem bewährten Team Storjohann Bickenbach-Gühlich. Ein paar Jahre später erhielt Edda Moser einen Brief von der Weltraumbehörde der USA in Cape Canaveral.

Man fragte an, ob sie einverstanden sei, dass ihre Königin der Nacht auf die Golden Records der Weltraumsonden Voyager 1 und 2 überspielt wird. Diese Datenträger enthalten markante Bild- und Tonzeugnisse der Menschheit, darunter auch 90 Minuten Musik. Und die einzige klassische Gesangsaufnahme, die seit 1977 auf den Voyager-Sonden durch den Weltraum fliegt, ist die soeben gehörte Einspielung mit Edda Moza. Geschätzte Lebensdauer 500 Millionen Jahre. Nicht nur wegen der Königin der Nacht, auch als Ganzes ist die Münchner Aufnahme der Zauberflöte unter Sawallisch exemplarisch. Ein so stimmiges Ensemble erstklassiger Sänger hat es für dieses Werk später kaum noch gegeben. 4 Jahre nach der Zauberflöte im Mai 1976 entstand im Bürgerbräukeller die letzte Opernproduktion und auch diese nimmt in der Aufnahmegeschichte des Werkes einen besonderen Platz ein. Verdis La Traviata unter Carlos Kleiber. Dass ein oft gehörtes, vertrautes, vielleicht auch mit der Zeit uninteressant gewordenes Stück plötzlich wieder aufhorchen lässt, das hat Carlos Kleiber geschafft wie nur wenige Dirigenten. Ob Strauß-Walzer, Freischütz-Ouvertüre Beethovens 5. oder eben auch La Traviata, bei Kleiber entdeckt man die Stücke neu. Seine Klangrede ist äußerst genau, differenziert und dabei ungemein stark im Ausdruck. Welch ein Jammer, dass er im Studio nur 3 Opern eingespielt hat. Neben dieser Traviata noch den Freischütz und Tristan und Isolde. Nach der Erstveröffentlichung der Traviata schrieb Wolf Rosenberg im Fachmagazin Hi-Fi Stereophonie: Seit Toscaninis Aufnahme hat man nicht mehr eine solche Traviata gehört, fern jeder Rührseligkeit, die sich sonst so gern einschleicht, mit einem dramatischen Impuls sondergleichen, mit einer Schlankheit des Klanges und einer rhythmischen Straffheit, die man gar nicht mehr gewohnt ist. Hinzufügen möchte ich, dass seine Protagonistin Iliana Kotorbasch zu den wenigen gehört, die nach dem legendären Porträt der Callas in dieser Rolle etwas Eigenständiges, Unverwechselbares geschaffen haben.

Sie hörten Iliana Kotrubasch, Plácido Domingo und das Bayerische Staatsorchester unter Carlos Kleiber in einer zentralen Szene aus Verdis La Traviata. 1979, drei Jahre nach dieser Aufnahme, wurde das Gebäude, in dem sich der Bürgerboy befand, abgerissen. Heute befindet sich auf dem Grundstück das Hotel Hilton München City und die Hauptverwaltung der GEMA. Am Ende unserer Sendung möchte ich noch einmal Fritz Wunderlich zu Gehör bringen. Mit einem Stück, das laut seiner Kollegin Ingeborg Hallstein für vieles steht, was das allzu kurze Leben des Sängers ausgemacht hat. Scheinbar grenzenlose Energie, Rastlosigkeit, Mut, Werf, Leidenschaft und Leidensfähigkeit. Das Lied vom Leben des Schrenk aus der Operette Die große Sünderin von Eduard Künneke, uraufgeführt von Helge Roswenge, ein Stück, das dem Sänger alles abverlangt. Wunderlichs Aufnahme entstand im November 1962.

0: In den historischen Aufnahmen hörten Sie heute Sänger in Einspielungen, die im Bürgerbräukeller in München entstanden sind. Zuletzt Fritz Wunderlich mit dem Lied vom Leben des Schrenk aus der Operette Die große Sünderin von Eduard Künneke. Am Mikrofon verabschiedet sich Thomas Vogt.
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7: Die Spiele haben begonnen. Und damit guten Abend und herzlich willkommen zur ersten von insgesamt 104 Begegnungen bei der 23. Fußball-Weltmeisterschaft in den USA, Kanada und Mexiko. Ich heiße Thomas Wheeler und führe Sie in den kommenden Minuten durch den Auftakt des ersten WM-Spieltages. Seit 21 Uhr mitteleuropäischer Zeit, 13 Uhr Ortszeit, läuft das Eröffnungsspiel Mexiko gegen Südafrika im Aztekenstadion in Mexiko-Stadt. Und in der mittlerweile 84. Minute, Sie merken also, das Spiel hat deutlich später begonnen, steht es 2:0 durch Tore von Julian Quiñones in der 9. und von Raúl Jiménez in der 67. Minute für die Gastgeber. Die Schlussphase nun live mit André Siems und Florian Winkler. Wir blenden uns ein.
8: Absolut berechtigt, aber das zeigt für mich auch so ein bisschen das Level, was Südafrika einfach gerade hat, wenn du hier komplett zum Glück ja nur 0-2 hinten liegst, eine andere Mannschaft schenkt dir da 6 Stück ein.
9: Ja, genau so ist es und du hast ja schon angesprochen, Südkorea und Tschechien sind da ja auch noch da. Wir müssen aber erstmal am Ball bleiben, weil schon wieder die Mexikaner jetzt tatsächlich nochmal in Schwung kommen mit Vega. Vega wäre schon links vorbeigelaufen am Strafraum, wollte gerade die Flanke ansetzen in Richtung Fünfer, aber fällt dann, schaut in Richtung Schiedsrichter, bekommt aber dann nicht den Freistoß. Ball ist jetzt, wenn ich es richtig gesehen habe, erstmal bei Williams. Dem kann man heute keine Schuld zuweisen, denn der Torwart von Südafrika hat das wirklich super gemacht. In den Szenen, wo er hätte was halten können, ist er meistens auch dran gewesen. War Mann von Mamelodi, den Mamelodi Sundowns. Jetzt mit rechts der Abschlag wieder rein ins Halbfeld von Mexiko. Kopfball geht dann direkt in die Arme rein von Raúl Rangel, halblinks rüber. Yes. Die Mexikaner kommen wieder raus aus dem Strafraum, führen jetzt den Ball mit halblinks. Das ist wieder Montes. Montes ein bisschen nach vorne, wird es auch nicht mehr richtig angelaufen von Südafrika, wartet ein bisschen. Dann kommt die Ballverteilung auf halb rechts rüber, dann geht's schon wieder auf die rechte Außenbahn. Rüber zu dem Mann, der gerade einen Schlag abbekommen hat, Roberto Alvarado, verteilt den Ball auf die halblinke Position rüber. Schön auf der Position auch angenommen, mit dem linken Fuß runtergestoppt von Gallardo, könnte jetzt die halblinke Position auch, beziehungsweise die Außenlinie entlang nochmal in den Rückraum gespielt. 4,5 Minuten noch, 2:0 für die Mexikaner durch Quiñones und Jiménez. Und die Mexikaner führen den Ball schon wieder und versuchen nochmal nachzuschieben. Mora jetzt ganz links außen, da Gallardo hat ihn schon wieder aufgenommen. Diagonale zum Tor, 20 Meter über Mora. Auf der Halblinken geht es wieder ganz links raus in Richtung Vega. Vega nochmal in den Rückraum gespielt, legen sich jetzt Südafrika zurecht wie eine Handballmannschaft. Aber Flo, da kommt auch nichts mehr. Die können vielleicht noch kontern. Möglicherweise kriegen sie einen.
7: Und da blenden wir uns jetzt ganz gefühlvoll aus. Und es geht später nochmal zu diesem Spiel zurück. Vorher gab es im mit 90.000 Fans ausverkauften Aztekenstadion wie bei jeder WM eine Eröffnungsfeier, unter anderem mit der kolumbianischen Sängerin und Musikerin Shakira, die wir bereits zur Weltmeisterschaft 2010 in Südafrika auch diesmal den offiziellen WM-Song geschrieben und komponiert hat. Regeneration tut gut, das weiß jeder, der schon mal Sport getrieben hat. Deshalb waren die DFB-Spieler heute auch sehr dankbar, dass sie eine lockere Trainingseinheit hatten und anschließend einen freien Nachmittag. Das tat nach den intensiven Tagen zuvor, in denen vor allem viel 11 gegen 11 gespielt wurde, gut. Darüber waren sich alle im Nationalteam einig, inklusive der Abwehrspieler. Anne van Eickels.
10: Die Verteidiger der deutschen Mannschaft sind ganz schön angriffslustig. 3 Tage vor dem Auftaktspiel gegen Curaçao.
11: Ja, wir freuen uns drauf, wissen, wie gut wir sind, weil an unsere eigene Stärke zu glauben, ist das Wichtigste. Wir gehen selbstbewusst da rein und am Sonntag wollen wir das erste Mal zeigen, wie gut wir sind.
10: Innenverteidiger Nico Schlotterbeck weiß, wie wichtig ein Sieg im WM-Auftaktspiel ist.
11: In Katar haben wir gesehen, wie so ein erstes Spiel ablaufen kann.
10: Vor 4 Jahren verlor die deutsche Mannschaft gegen Japan mit 1:2. Es folgte das Aus nach der Vorrunde. Insgesamt hat der DFB allerdings eine gute Auftaktbilanz mit 13 Siegen, 4 Unentschieden und nur einer Niederlage zum Turnierstart. Und auch für die WM-Stimmung in Deutschland ist ein Sieg am Sonntag wichtig, findet Jonathan Tah, der gemeinsam mit Nico Schlotterbeck das Innenverteidiger-Duo bildet. Tah hofft, dass die Vorfreude des Teams von Amerika nach Deutschland schwappt.
12: Und ich wünsche mir einfach, dass jetzt angefangen wird, dass die Leute die Deutschland-Flaggen auspacken und die an ihr Auto packen und man noch mehr davon sieht, damit das Feeling aufkommt, aber dafür können wir natürlich sorgen, indem wir ein gutes erstes Spiel machen.
10: Und das gilt dann für den Angriff und die Verteidigung in der deutschen Mannschaft.
7: Vom großen zum kleinen Fußball und damit zu einer erfreulichen Nachricht für den TSV Havelse. Die Niedersachsen rücken für den TSV 1860 München in die 3. Liga nach. Und das, obwohl Havelse sportlich abgestiegen war, nun aber davon profitiert, dass die 60er zwangsabsteigen mussten, da ihnen knapp 3 Millionen Euro zur Erteilung der Lizenz fehlten. Tide Tedinger.
13: Die Freude ist groß beim TSV Havelse. Schon im Vorfeld hatte sich Geschäftsführer und Ex-Profi Florian Riedel optimistisch gezeigt. Zu Recht. Nach dem Aus für 1860 München hatte Havelse umgehend den Mietvertrag mit Hannover 96 für das Eilenriede-Stadion verlängert. Neben der sportlichen Qualifikation, die Havelse nachträglich durch die Hochstufung auf Rang 16 erreicht hat, war die Stadionfrage die zweite zentrale Voraussetzung. Das vereinseigene Wilhelm-Langreher-Stadion ist und bleibt nicht drittligatauglich. Dieser Umstand hatte für Spekulationen gesorgt, die Garbsner könnten freiwillig verzichten. Dafür gab es jedoch keine echte Grundlage. Nun kann der TSV Havelse endgültig umplanen von der Regionalliga hin zur 3. Liga. Florian Riedel macht deutlich, dass in den kommenden gut 6 Wochen eine Mammutaufgabe wartet. Aber selten habe man sich so über Mehrarbeit gefreut. Freuen darf sich auch der FC St. Pauli. Durch den Havelser Verbleib in Liga 3 hat die zweite Mannschaft der Hamburger nachträglich den Klassenerhalt in der Regionalliga Nord geschafft.
7: So, und jetzt wieder zu den ganz Großen. Die Fußball-Weltmeisterschaft hat begonnen. Das Eröffnungsspiel Mexiko gegen Südafrika steht 2:0 in der mittlerweile 90. Minute. Die Südafrikaner haben bereits 2-mal rot gesehen. Und wir gehen jetzt nochmal rein in die Schlussphase mit André Siems und Florian Winkler und blenden uns erneut in die laufende Reportage ein.
8: Dem ja übrigens auch mal Borussia Dortmund interessiert war. Guter Defensivmann da im Mittelfeld, aber auch bei Mexiko nicht unbedingt gesetzt. Kriegt auch noch einen richtigen Schubser da von Bokasi. Der fordert auch nochmal ein bisschen Farbe rein in eine gelbe Karte. Also wie der da zu Werke geht auf Höhe der Mittellinie. Also Spielfluss, André, hatten wir eigentlich ja in diesen 90 Minuten so gut wie gar nicht.
9: Aber sehr viel Spielstuss dafür, muss ich ganz ehrlich sagen. Ja.
8: Ja, und das zuhauf, da haben aber beide für gesorgt. Und man kann dieses Fazit eigentlich nur ziehen, kurz vor offiziellem Ende, dass es für Südafrika hier an der Qualität scheitern wird. Das reicht einfach nicht bei dieser Gruppe, da irgendwas zu träumen. Die müssen gucken, dass sie das anständig irgendwie, diese Vorrunde, beenden. Und Mexiko darf bloß nicht anfangen, hier Luftschlösser zu bauen nach einem 2:0 Erfolg gegen ein sich selbst dezimierendes Südafrika. Kommen jetzt aber nochmal die Mexikaner über die rechte Seite, aber Alvarado, der hat gar keine Lust, die Flanke reinzubringen, spielt den Ball wieder zurück, jetzt nimmt er erstmal González mit im 16er auf der rechten Seite, wieder zurück raus auf den Flügel, auf Alvarado, dann Reyes, aber sie spielen mehr hintenrum wie beim Handball, es kreiselt und kreiselt, aber so richtig mal vertikal rein in den 16er geht's eigentlich nicht. Bafana, Bafana, die Gelben, die stellen sich mit allem rein, was sie haben, mit Körper, mit Fuß, mit der Schulter und haben jetzt sogar ein bisschen Platz auf der rechten Seite über den Ranhalt. Mudau ist jetzt im 16er und das ist auch mal ein ordentliches Foul, was es da gibt. Und was gibt's dafür? Der hat Wilton Sampaio schon die Hand an der Gesäßtasche. Wilde Diskussionen und das könnte auf jeden Fall mindestens gelb geben, wenn nicht sogar mehr. Das ist nämlich die Frage. War er letzter Mann? Es war schlecht zu sehen und es gibt die nächste rote Karte. Da wirst du doch bekloppt, die dritte im Spiel. Aber André,
9: frag mich nicht, wann es mal 3 rote Karten gegeben hat.
8: Cesar Montes. Aber den hat er auch gewollt, bei aller Liebe.
9: Ja, hat er gewollt. Absolut. Also er ist natürlich da auch gut geflogen, aber Montes geht da natürlich sowas von brutal rein. Im Zentrum ist noch einer und den räumt er weg. Und er guckt vor allen Dingen davor noch in die Mitte rein und sagt sich, ah, da ist ja noch ein Mitspieler von mir. Das wird wahrscheinlich nur eine gelbe. Und dann rasiert er ihn dermaßen, dass er eine Flugeinlage direkt nach Johannesburg zurückbekommt vom Aztekenstadion. So haut er ihm da die Beine weg. Aber Schiedsrichter Sampaio sagt, nee, eben nicht. Der biegt von rechts ein, hat den Blinker gesetzt und ist dann schon fast alleine vom Tor. Und die anderen waren weiter hinten und deswegen geht auch diese rote Karte in Ordnung. Was mir natürlich gefällt ist, wenn das jetzt ein europäischer Schiedsrichter wäre, mit dem könntest du ja gar nicht diskutieren. Der sagt, Freunde, der Kapitän kann kommen und dann ist gut. Und vielleicht, ja, weil es eine Weltmeisterschaft ist, lasse ich mal zwei Sätze zu. Aber das ist ja hier ein Kaffeeklatsch. Da kommen ja dann alle und sagen, ich habe übrigens auch noch was gesehen. Und der Busfahrer kommt von hinten auch noch und sagt, übrigens, ich habe es hinten aus den Katakomben, aus dem achten Oberrang gesehen. Der hat da ganz leicht nur das Brusthaar nur berührt. So. Mehr ist es aber nicht gewesen.
8: Aber es wird sehr wild. Also der Kapitän, César Montes, der will es gar nicht wahrhaben. Das ist natürlich ein ganz bitterer Abgang, aber André hat es ja schon sehr detailliert geschildert. Also das wollte er haben und das Risiko ist er auch voll reingegangen. Und so wie Mudau da abgehoben ist, also das hätte er nochmal kurz auf dem Sprungtisch gelandet und dann richtig Feuer gefangen und dann weit, weit nach vorne.
7: Und da blenden wir uns jetzt aus beim Stande von 2:0 in der Nachspielzeit. Mexiko gegen Südafrika im WM-Eröffnungsspiel und 3 roten Karten, 2 für Südafrika und 1 für Mexiko, sage ich, dass wir das Endergebnis dann im WM-Aktuell-Blog als nächstes hören werden. Das war Thomas Wheeler fürs Erste von der Weltmeisterschaft.
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14: Uhr, die Nachrichten, zunächst die Übersicht. US-Präsident Trump hat die angekündigten Angriffe auf den Iran wegen angeblicher Verhandlungserfolge abgesagt. Die EZB hat den Leitzins auf 2,25% erhöht. In Mexiko hat die Fußball-WM begonnen. Die Meldungen im Einzelnen. US-Präsident Trump hat die für die Nacht angekündigten Angriffe auf den Iran abgesagt. Zuvor hatte er unter anderem die Eroberung der für die iranische Ölexporte wichtigen Insel Khark angedroht. Am Abend teilte Trump mit, Grund für den Kurswechsel seien Verhandlungen mit Teheran auf höchster Ebene. Die letzten Streitpunkte seien geklärt und von allen Beteiligten gebilligt worden. Zeit und Ort der Unterzeichnung würden in Kürze bekannt gegeben. Der Ölpreis gab daraufhin deutlich nach. Der Iran erklärte umgehend, dass es noch keine Einigung gebe. Laut der iranischen Agentur Fars sei die Wahrscheinlichkeit aber hoch, dass den Einzelheiten einer Verständigung zugestimmt werde. Die Europäische Zentralbank hat erstmals seit fast 3 Jahren die Zinsen wieder erhöht. Wie die EZB in Frankfurt am Main mitteilte, steigt der für Sparer wichtige Einlagensatz von 2,0 auf 2,25%. Viele Analysten hatten zuvor mit einem Zinsschritt gerechnet. Hauptgrund ist die im Zuge des Iran-Krieges gestiegene Inflation. Hinzu kommen die verhaltenen Wirtschaftsaussichten für den Euroraum. Die Partei Die Linke prüft eine Verfassungsbeschwerde gegen die von der Bundesregierung geplante Überarbeitung des sogenannten Heizungsgesetzes. Das bestätigte die Abgeordnete Bock bei der ersten Lesung des Entwurfs im Bundestag. Dabei verwies sie auf den Artikel 20a des Grundgesetzes, wonach ein neues Gesetz nicht zu höheren klimaschädlichen Emissionen führen dürfe. Der AfD-Politiker Scheirich forderte die Abschaffung aller staatlichen Vorgaben in der Energiepolitik. Grünen-Fraktionschefin Dröge bezeichnete den Gesetzentwurf als jetzt schon gescheitert. Angesichts des größten Ölpreisschocks weltweit wirke es aus der Zeit gefallen. Zudem sei er das Ergebnis einer Spirale der Wut und eines, Zitat, völlig überdrehten Furors der Union gegen Robert Habeck. Habeck hatte in der vorangegangenen Ampelkoalition die Federführung für eine Reform des Gebäudemodernisierungsgesetzes, die Union und SPD jetzt teilweise wieder rückgängig machen wollen. Eine zentrale Änderung sieht vor, dass der Einbau neuer Öl- und Gasheizungen unter bestimmten Bedingungen erlaubt bleibt. Die Gesundheitsminister von Bund und Ländern wollen auf ein Verbot von Nikotinbeuteln im Tabakrecht hinwirken. Die einhellige Zustimmung aller sei ein starkes Signal für die gemeinsame Entschlossenheit beim Jugendschutz, teilte Mecklenburg-Vorpommerns Staatssekretärin Grimm nach den 2-tägigen Beratungen mit. Derzeit seien tabakfreie Nikotinbeutel im Internet für Kinder und Jugendliche frei verfügbar. In bunten Farben und mit Geschmacksrichtungen wie Pfirsich oder Piña Colada versprechen diese Produkte einen erstrebenswerten Lifestyle. Dabei verbergen sie aber die gesundheitsschädlichen Risiken dieser Beutel. Der Nikotingehalt liege oft deutlich über dem herkömmlicher Tabakprodukte, so Grimm. Nikotinbeutel ohne Tabak fallen gegenwärtig unter das Lebensmittelrecht. Diese Einordnung wird schon seit längerem von Experten beklagt, vor allem im Hinblick auf den Onlinehandel und die Kontrolle von Verkaufsstellen. Nikotinbeutel werden zwischen Backe und Zähne geklemmt. In Brandenburg haben sich Eltern wegen des Lehrermangels mit einem offenen Brief an Ministerpräsident Woidke gewandt. Die Entwicklung habe ein Ausmaß erreicht, das die Bildungschancen vieler Kinder gefährde, hieß es in dem Schreiben des Landeselternrates. Die Nachrichten aus den Schulen machten vielen große Sorgen. Landesbildungsminister Hoffmann hatte gestern erklärt, dass der Kernunterricht ab August nicht an allen Schulen in Brandenburg gesichert sei. Diese Entwicklung könnte auch bei der bundesweiten Anerkennung von Schulabschlüssen aus Brandenburg zu Problemen führen. Der Deutsche Ethikrat hat sich gegen eine pauschale Altersgrenze für die Nutzung sozialer Medien ausgesprochen. Kinder und Jugendliche wüchsen heute mit digitalen Angeboten auf, die eine wichtige Rolle bei der Erfüllung ihrer Kommunikations- und Informationsbedürfnisse spielten, sagte der Ethikratsvorsitzende Pfrister. Der notwendige Schutz junger Menschen müsse mit ihren Interessen an digitaler Teilhabe in Ausgleich gebracht werden. Ein gesetzliches Mindestalter sei dafür nicht geeignet. Der Ethikrat plädiert ja indes für ein breiteres Schutzkonzept und einheitliche Regelungen auf europäischer Ebene. Auch zahlreiche Experten sehen Pauschalverbote kritisch. In Kanada wurde unterdessen ein Gesetzentwurf eingebracht. Er zielt auf ein Verbot sozialer Medien für Kinder unter 16 Jahren ab, sofern die Plattformen nicht nachweislich für Sicherheit sorgen. Länder wie Australien, Brasilien und Indonesien haben bereits Vorgaben für den Zugang von Kindern zu sozialen Medien eingeführt oder angekündigt. Airbus und 7 weitere Luftfahrt- und Rüstungsunternehmen haben ihr Alternativprojekt zur Entwicklung eines europäischen Kampfjets vorgestellt. In einem bei der Internationalen Luft- und Raumfahrtausstellung in Berlin veröffentlichten Positionspapier heißt es, man dürfe keine Zeit verlieren. Die nächsten Schritte des Projektes mit dem Titel Team Gen 6 wurden offengelassen. Airbus war ursprünglich Teil des deutsch-französischen Projektes FCAS. Das wurde diese Woche jedoch nach anhaltenden Differenzen beendet. Papst Leo hat bei seinem Besuch auf den Kanarischen Inseln sichere und legale Migrationswege angemahnt. Die Menschenwürde erfordere dies, sagte das Oberhaupt der katholischen Kirche in der Hafenstadt Argelaguin. Es reiche nicht aus, Ankünfte zu verwalten, Zahlen zu verteilen, Grenzen verstärkt zu sichern oder Todesfälle zu beklagen. Die Kanaren sind seit vielen Jahren ein Knotenpunkt der Fluchtbewegung von Afrika über den Atlantik nach Europa. Mit Blick auf den EU-Haushalt für die Jahre 2028 bis 2034 hat die zyprische Ratspräsidentschaft einen Kompromissvorschlag präsentiert. Der Verhandlungsrahmen sieht im Vergleich zu dem im vergangenen Sommer vorgelegten Entwurf der EU-Kommission eine Kürzung der Ausgaben um rund 2% in allen Bereichen vor. Allerdings soll demnach bei Landwirtschaft und Regionalförderung vergleichsweise wenig gekürzt werden. Deutschland hatte sich für stärkere Sparmaßnahmen eingesetzt. Auch Forderungen aus dem EU-Parlament nach einer Steuer für Digitalkonzerne wurden nicht aufgenommen. Kommende Woche findet der nächste EU-Gipfel statt. Der Finanzexperte Hartmut Walz rät angesichts einer Werbeaktion für Kryptowährungen wie Bitcoin, Ethereum oder Solana an der Frankfurter Börse zur Vorsicht. Aus Sicht des Verbraucherschutzes seien Krypto-Investments zumindest derzeit äußerst kritisch zu beurteilen, sagte der Professor für Betriebswirtschaftslehre von der Hochschule Ludwigshafen dem Deutschlandfunk. Die Menschen sollten unbedingt weiter an Kryptowährungen und der dahinterstehenden Technologie arbeiten und forschen. Aber Menschen sollten nicht in diese fragile und noch in den Kinderschuhen steckende Subanlageklasse investieren, betonte der Verhaltensökonom. Die Krypto-Handelsplattform der Gruppe Börse Stuttgart hatte heute ihr Symbol, einen Bison, auf Augenhöhe mit den berühmten Tierplastiken Bulle und Bär auf dem Frankfurter Börsenplatz platziert. Die Installation solle symbolisieren, dass Krypto eine eigenständige, volatile, aber langfristig relevante Anlageklasse und ein fester Bestandteil des modernen Kapitalmarktes sei, teilte das Unternehmen mit. Kolumbien hat ein Gesetz zur Bekämpfung der Genitalverstümmelung von Mädchen beschlossen. Der Senat nahm die Initiative einstimmig an. Das von Menschenrechtsorganisationen und indigenen Gemeinschaften eingebrachte Gesetz soll vor allem präventive Maßnahmen fördern. Zudem sollen Institutionen zur besseren Begleitung von Opfern geschaffen werden. Konkrete Strafmaßnahmen wurden nicht eingeführt, um zu vermeiden, dass die Praxis im Geheimen weitergeführt wird. Genitalverstümmelung gilt als traditionell. Sie ist in Kolumbien unter indigenen Gemeinschaften verbreitet. Nach UNO-Angaben werden weltweit etwa 4,5 Millionen Mädchen jährlich Opfer von Genitalverstümmelungen, vor allem in Ländern Afrikas. Die brutale Prozedur reicht von der teilweisen Entfernung der Klitoris bis zum Zunähen der Vaginalöffnung. In Mexiko-Stadt hat die Fußball-Weltmeisterschaft der Männer begonnen. An der Eröffnungszeremonie nahm unter anderem die Musikerin Shakira teil. Im anschließenden ersten Spiel setzte sich nach Verlängerung Co-Gastgeber Mexiko mit 2:0 gegen Südafrika durch. 48 Nationen nehmen an dem Turnier in den USA, Kanada und Mexiko teil, so viele wie nie zuvor. Deutschland spielt Sonntag gegen Curaçao. Und hier noch einmal die Übersicht. US-Präsident Trump hat die angekündigten Angriffe auf den Iran wegen angeblicher Verhandlungserfolge abgesagt. Die EZB hat den Leitzins auf 2,25% erhöht. In Mexiko hat die Fußball-WM begonnen. Das Wetter. Nachts von Westen sich ausbreitender Regen, Tiefstwerte 13 bis 6 Grad. Am Tage vielfach regnerisch bei 15 bis 23 Grad. Die weiteren Aussichten. Am Samstag vor allem im Norden und im Osten Schauer, im Südwesten meist heiter. 15 bis 28 Grad. Das waren die Nachrichten.
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8: Wieder Mexiko mit Pressing. Gut, sind jetzt schon am Strafraum. Schuss, Tor! Julian Quiñones macht die WM-Party auf in Mexiko. 1:0 für El Tri.
15: Nur gut 8 Minuten hat's gedauert bis zum ersten Tor bei dieser Fußball-Weltmeisterschaft, wo der Ball rollt, halt kurz nach 21 Uhr und noch bis zum Finale am Sonntag, den 19. Juli, fast täglich. 104 Spiele müssen ja irgendwie untergebracht werden in so einem Megaturnier. Das Eröffnungsspiel, eben zu Ende gegangen, hat Co-Gastgeber Mexiko dann letztendlich mit 2:0 gewonnen gegen Südafrika. Später in der Sendung ausführliche Berichte zur Fußballweltmeisterschaft in Nordamerika. Vorher das, was auch wichtig ist, viele sagen, was wirklich wichtig ist, zum Beispiel die Regierungserklärung des Bundeskanzlers, die sich eigentlich um den EU-Gipfel kommende Woche drehen sollte. Tatsächlich aber war sie dann doch eher ein Aufruf zur Reformbereitschaft der Menschen hier in Deutschland. Aber apropos EU-Gipfel, der erste Entwurf für den nächsten mehrjährigen EU-Haushalt liegt vor. Wir gucken später drauf. Ein inzwischen gesperrter FAZ-Gastbeitrag des Thüringer Ministerpräsidenten Mario Vogt schlägt hohe Wellen und hat eine Debatte angestoßen, wie viel künstliche Intelligenz denn nun in Reden und Beiträgen von Politikern sein darf. Wir sprechen mit dem Politik- und Kommunikationsberater Johannes Hilje darüber. Weitere Themen, die Kampfhandlungen in und um die Straße von Hormus und der Sparkassenraub von Gelsenkirchen. Ich bin Tobias Ullmeier. Guten Abend. Gut 3 Stunden hatten die Koalitionsspitzen aus Union und SPD gestern Abend getagt, hatten sich mit Vertretern von Arbeitgebern und Gewerkschaften ausgetauscht im Kanzleramt. Konkrete Ergebnisse sind dabei noch nicht herausgekommen, aber bis Mitte Juli, also bis zur Sommerpause, soll ein Reformpaket geschnürt werden mit Veränderungsvorschlägen für Arbeit und Soziales, für Steuer und Bürokratie. Und so war die Regierungserklärung von Kanzler Friedrich Merz am Morgen darauf weniger EU-Gipfel als zunächst vorgesehen. Katharina Hamberger aus unserem Hauptstadtstudio.
16: Etwas holprig startet die Regierungserklärung des Bundeskanzlers an diesem Morgen, auch wenn das nicht an Friedrich Merz liegt. Die Technik streikt.
17: Die Branche, die Luft- und Raumfahrtindustrie in Deutschland, hat im letzten Jahr
18: 19. Gerade mal die Zeit an. Einen Moment, wir checken das ganz kurz.
16: kündigte Bundestagspräsidentin Julia Klöckner an. Wenige Sekunden später kann Merz dann weitermachen. Er wollte eigentlich gerade versuchen, etwas Optimismus zu verbreiten. Die Entwicklung der Luftfahrtbranche, die Zahl der Startups in Deutschland, für ihn alles Zeichen dafür, dass es Erfolgsgeschichten in Deutschland gebe. An die wolle man anknüpfen. Man wolle das Ruder herumreißen und sich auf allen Feldern wieder besser aufstellen, sagte Merz mit Blick auf die geplanten Reformen. Der CDU-Vorsitzende nahm auch Bezug auf das Treffen der Koalitionsspitzen mit Gewerkschaften und Arbeitgeberverbänden. Wie schon kurz danach verbreitet, sprach auch Merz von einem konstruktiven Treffen, dem weitere folgen.
18: Und wir wollen es so tun, dass wir jeden ermutigen und ermuntern, daran teilzunehmen und seinen Beitrag zu leisten. Dass also auch Lasten gerecht verteilt werden, liebe Kolleginnen und Kollegen, und dass jeder aufgerufen ist, an diesem Ziel mitzuarbeiten.
16: Lasten gerecht verteilen, das dürfte auch ein Signal in Richtung des Koalitionspartners SPD sein. Auch die EU nannte er als wichtigen Faktor für den Erfolg Deutschlands. In der kommenden Woche wird Merz beim Europäischen Rat in Brüssel sein, der eigentliche Grund für diese Regierungserklärung heute. Handelspolitik, Bürokratieabbau, Wettbewerbsfähigkeit und den Haushalt der EU nannte Merz als große Themen, die in Brüssel besprochen werden sollen, und ebenso die Rolle Europas in einer veränderten geopolitischen Lage, sei es der Iran-Krieg, aber auch mit Blick auf die Ukraine.
18: Denn die Ukraine gehört zu Europa. Sie gehört auch in der längeren Perspektive zur Europäischen Union.
16: So Merz. Traditionell folgte ihm die Vorsitzende der größten Oppositionspartei, Alice Weidel von der AfD. Sie bezeichnete Merz als gescheiterten und zeichnete, wie häufig, ein weitgehend düsteres Bild von Deutschland.
19: Rekordschulden, höhere Steuern und Abgaben, Deindustrialisierung, Kriegsgefahr, Migrantengewalt, Hassverbrechen gegen die Deutschen. Mehr haben die Bürger von dieser Bundesregierung und von Ihnen nicht zu erwarten.
16: So Weidel. Grünen-Co-Fraktionschefin Britta Hasselmann sprach in ihrer Rede, bezogen auf die AfD-Fraktionsvorsitzende, von einer Propagandashow für die AfD. Menschenfeindlichkeit, um sich selbst darüber zu stellen, sei das Prinzip dieser Partei, das nenne man Rassismus, so Hasselmann. Der Bundesregierung warf die Grüne vor, dass deren Reformvorschläge immer die gleichen treffen würden. Das Wort Reform sei zum Synonym für Kürzung geworden.
20: Ihre Bilanz ist Streit, ist Misstrauen, ein Jahr mühseliges Suchen nach dem kleinsten gemeinsamen Nenner, auch in der Koalition. Ich frage mich, warum appellieren Sie an die Bürgerinnen und Bürger, prüfen Sie sich? Prüfen Sie sich doch mal, wo bleibt denn Ihre Selbstreflexion?
16: Sagte Hasselmann in Richtung Merz. Das Treffen mit den Sozialpartnern kam aus ihrer Sicht zu spät. Lob hingegen vom Koalitionspartner. Der Bundeskanzler habe die Dinge angesprochen, auf die es ankomme. Das Treffen gestern sei eine sehr gute Grundlage, um an Lösungen für die Reformen zu arbeiten, so SPD-Fraktionschef Matthias Miersch. Er appellierte aber auch an die Koalitionsmitglieder, und da dürfte er auch die Sozialdemokraten nicht ausnehmen. Die Verunsicherungen müssten aufhören.
21: Das heißt, jeden Tag neue sogenannte Reformvorschläge verunsichern Menschen.
16: So Miersch. Die Linke kritisierte die Bundesregierung für ihre Rüstungsausgaben. Dies sei der falsche Weg, so Sören Pellmann, Co-Fraktionschef der Linken. Sie würden zu einem massiven sozialen Kahlschlag führen.
15: Wie gesagt, kommende Woche dann der EU-Gipfel. Und im Vorfeld hat jetzt die zyprische EU-Ratspräsidentschaft nach monatelangem Ringen erstmals Zahlen für die einzelnen Säulen der sogenannten mehrjährigen Finanzrahmens der Europäischen Union vorgelegt. Aus Brüssel, Moritz Küpper.
22: Lange war gewartet worden.
23: We propose a moderate cut of 2%.
22: Man schlage eine moderate Kürzung von 2% vor, so Marie-Helena Raona, die stellvertretende Europaministerin der Republik Zypern, das aktuell die EU-Ratspräsidentschaft innehat. Diese Kürzung sei ein Kompromiss unter all den Stimmen im Europäischen Rat.
23: All voices in the council.
22: Gut 1,7 Billionen Euro würde das Budget der Europäischen Union für die Jahre 2028 bis 2034 damit betragen. Es ist das erste Mal, dass von Seiten des Rates, also dem letztendlich entscheidenden Gremium der Mitgliedstaaten, die für die EU zahlen müssen, Zahlen präsentiert werden.
23: What we have presented today is a decisive step for the negotiations ahead.
22: Es sei ein entscheidender Schritt für die anstehenden Verhandlungen, so die stellvertretende Ministerin Raona aus Zypern. Anders als die Kommission und auch das Parlament, die beide jeweils einen Aufwuchs des Budgets auf rund 2 Billionen Euro fordern, stellen diese Zahlen zwar eine Kürzung dar, jedoch dürfte dies Geberländern wie Deutschland, aber auch den Niederlanden, Schweden oder Dänemark nicht weit genug gehen, zumal auch die Verteilung der Gelder Kritik hervorruft, obwohl auch im zyprischen Vorschlag die die MFR-Struktur künftig flexibler sein soll, um auf geopolitische Krisen reagieren zu können, was auch Verschiebungen aus den Bereichen Agrar- und Regionalförderung bedeuten könnte, hat die zyprische Ratspräsidentschaft diese Bereiche nun mit ihren Zahlen eher verschont. Diese Vorschläge, so der grünen Europaabgeordnete Rasmus Andresen, liefern keine Antwort auf die Frage, wie die EU wieder stärker werden könne.
0: Wir wünschen uns, dass die Mitgliedstaaten endlich zu Lösungen kommen, die sich an der Realität der Menschen orientiert und die EU handlungsfähig macht.
22: In der kommenden Woche auf dem EU-Gipfel erst recht, aber auf einem MFR-Sondergipfel Ende November wird nun gerungen werden, was auch Zyperns stellvertretende Europaministerin Raona bewusst ist. Es sei klar, dass nicht jeder glücklich sei, es sei ein Kompromiss.
23: This does not mean everyone is happy. It is a compromise, but a balanced
22: one. Aber ein ausbalancierter. Eine Einigung beim Budget wird frühestens am Jahresende erwartet.
15: Seit rund 1,5 Jahren ist Mario Vogt Ministerpräsident von Thüringen, gewählt mit Stimmen von Abgeordneten seiner CDU, aber auch von BSW und SPD, wobei seine Amtszeit nicht immer ganz glücklich war. Da sind zum einen Plagiatsvorwürfe bei seiner Doktorarbeit an der TU Chemnitz, da liegt er im Rechtsstreit. Da sind KI-generierte Passagen in verschiedenen Reden, unter anderem zum Holocaust-Gedenktag. Und da ist dann auch noch ein Gastbeitrag in der Frankfurter Allgemeinen Zeitung vom vergangenen August. Titel: Smartphone 14, Social Media 16. Der ist, das ist für die FAZ inzwischen erwiesen, zu großen Teilen von künstlicher Intelligenz erstellt worden, ohne dass das gekennzeichnet worden wäre. Und dazu wohl auch noch mit nicht belegbaren Zitaten. Inzwischen ist der Beitrag gesperrt und es ist eine Debatte entbrannt um Vogt als Person, aber auch über den Einsatz von KI in politischen Reden und Beiträgen. Mehr von unserem Landeskorrespondenten Henry Bernhard.
1: Ich würde sagen, die Wahrscheinlichkeit, dass wir nochmal einen Text des thüringischen Ministerpräsidenten drucken, des gegenwärtigen, die liegt bei null.
3: So der Herausgeber des Feuilletons der Frankfurter Allgemeinen Zeitung, Jürgen Kaube, heute in unserem Programm. Der Grund: die FAZ sieht den Thüringer Ministerpräsidenten Mario Vogt als überführt an, einen Gastbeitrag im August 2025 nicht selbst verfasst zu haben, sondern eine künstliche Intelligenz verwendet zu haben, die noch dazu Zitate erfunden haben soll. Er fühle sich getäuscht, sagte Kaube.
1: Das Problem mit dem Einsatz von KI ist ganz einfach, dass wir nicht also eine Art Produktirrtum in die Welt setzen wollen. Wissen Sie, wenn Sie in ein 2-Sterne-Restaurant gehen und erfahren dann, dass die in der Küche einfach nur Plastikbeutel aufschneiden und erhitzen, dann werden Sie sagen, das kann man ja machen, aber dafür zahle ich nicht 40 Euro für eine Vorspeise. Und in einer vergleichbaren Situation befinden wir uns auch.
3: Der Thüringer Ministerpräsident Mario Vogt, CDU, hat sich bislang nicht selbst zu dem Vorwurf geäußert. Die Thüringer Staatskanzlei hat auf Anfrage der FAZ nur mit allgemeinen Aussagen über die Nutzung von KI in der Landesregierung geantwortet. Ob diese Antwort auch mit einer KI verfasst wurde, hat die Staatskanzlei nicht angegeben. Das Online-Portal Fragt den Staat glaubt, in vielen öffentlichen Reden Vogts, etwa zum Holocaust-Gedenktag oder in der Trauerrede für den früheren Thüringer Ministerpräsidenten Bernhard Vogel, in weiten Teilen KI-generierte Texte verwendet zu haben, ebenso in einem Gastbeitrag in der Welt, in dem Vogt eine Quote für deutschsprachige Musik fordert. Oliver Lempke, Politikwissenschaftler an der Ruhr-Universität Bochum, sieht den Thüringer Ministerpräsidenten beschädigt, als Politiker und noch mehr als Wissenschaftler.
4: KI liefert viele Vorlagen und gibt viele Antworten, auch solche, die man vielleicht gar nicht gefragt hat. Aber der Mensch und gerade der qualifizierte, politisch wie wissenschaftlich qualifizierte Mensch, der muss seine Urteilskraft einsetzen, um daraus etwas zu machen. Also ob ein Politiker KI nutzt oder nicht, ist nicht die Frage, wie er damit umgeht. Und das hat schon eine direkte Verbindung mit der eigenen Person, seiner Authentizität, seiner Glaubwürdigkeit, der realen Autorität. Und die leidet, wenn man vorspielt.
3: Den Ministerpräsidenten Mario Vogt treffen die Vorwürfe hart. Denn er führt zusätzlich gerade einen Rechtsstreit mit der TU Chemnitz, die ihm seinen Doktortitel aberkannt hat, wegen vielfacher Ungenauigkeiten und ungekennzeichneten Zitaten. Die Thüringer AfD fordert deswegen schon länger Vogts Rücktritt. Ein Misstrauensvotum der AfD im Thüringer Landtag im Februar dieses Jahres scheiterte allerdings. Die Landesvorsitzende der ebenfalls oppositionellen Linken in Thüringen, Katja Maurer, kommentiert das so.
24: Der Ministerpräsident muss sich schon vorwerfen lassen, dass er der AfD auch immer wieder eine Gelegenheit dazu gibt. Und das finde ich natürlich massiv, ich sage jetzt mal schlimm. Mir würden auch andere Worte dafür einfallen. Eigentlich sollte der Ministerpräsident jemand sein, der ein gutes Beispiel vorgibt, noch wenn er sagt, dass ihm die Digitalisierung besonders wichtig ist. Und nun schauen alle drauf und finden flachhaft. Und das ist am Ende natürlich schädlich für einfach alle.
15: Und über den Einsatz von künstlicher Intelligenz bei der Erstellung von Politikerreden und Artikeln möchte ich jetzt sprechen mit Johannes Hilje. Er ist Politik- und Kommunikationsberater in Berlin und Brüssel und er hat unter anderem im Jahr 2014 den Europawahlkampf der Europäischen Grünen geleitet. Hallo Herr Hilje.
5: Ich grüße Sie, Herr Oehmeyer.
15: Herr Hilje, haben Sie diesen Gastbeitrag, um den es geht, von Mario Vogt in der FAZ gelesen?
5: Ja, ich kenne ihn.
15: Wäre Ihnen sofort aufgefallen, dass er KI-generiert ist?
5: Nee, wäre mir nicht aufgefallen, bin ich ganz ehrlich, weil die KI mittlerweile schon so gut ist, dass das gar nicht mehr wirklich zu erkennen ist. Es gibt manchmal noch so stilistische und sprachliche Eigenheiten in KI-Texten, aber die werden im Grunde immer weniger. Und es kann ja auch durchaus sein, dass da nochmal ein Mitarbeiter drüber gegangen ist, vielleicht auch noch einen Fehler korrigiert hat. Das kann man nicht genau sagen. Aber ich bin ehrlich, mir wäre es nicht aufgefallen.
15: Wo liegt denn Ihrer Meinung nach die Grenze für den Einsatz von künstlicher Intelligenz bei politischen Reden und bei Statements in Artikeln oder in anderen journalistischen Veröffentlichungen?
5: Ja, ich glaube, es geht gar nicht mehr um das Ob des Einsatzes von KI in der politischen Kommunikation, sondern um das Wie. Ich würde sagen, im besseren Fall wird KI als punktuelles Hilfsmittel eingesetzt, im schlechtesten Fall als ein breiter Einsatz und dann muss man sogar sagen, als eine Art Täuschungsmittel. Also machen wir es mal konkret. Für die Recherche ist es hilfreich, für die Auflistung von Pro- und Kontra-Argumenten zu einem Thema ist es hilfreich, für das Finden vielleicht auch einer geeigneten Metapher, tue ich auch manchmal, dass ich da die KI für nutze, ist es hilfreich. Man kann auch eine Rechtschreib- und Grammatikprüfung machen. Man kann meinetwegen auch, sagen wir mal, den Vorspann einer Pressemitteilung generieren lassen, also das, was üblicherweise über dem direkten Zitat eines Politikers steht. Aber die direkte Rede von Politikern, das muss echte Rede sein, weil ansonsten werden die wichtigsten Ressourcen eines Politikers in Frage gestellt und das sind Kompetenz und Glaubwürdigkeit. Und da wird es dann kritisch meines Erachtens und da ist dann eine rote Linie erreicht.
15: Hat die FAZ also richtig reagiert, indem sie diesen Beitrag gesperrt hat?
5: Ich finde die Reaktion richtig, weil es geht ja hier auch um eine journalistische und mediale Integrität. Aber trotzdem würde ich auch die Kritik an die FAZ wenden und fragen, also was lernt man denn aus so einem Fall? Ich würde sagen, das müsste ja für die Zukunft bedeuten, dass man auch Texte, die man angeboten kriegt und Leitmedien wie die FAZ, die kriegen so viele Texte angeboten, die können sie gar nicht alle drucken. Aber dass man auch da das tut, was ja jetzt Frag den Staat gemacht hat, diese Initiative, dass man da so ein KI-Überprüfungstool nutzt und einmal um eine Einschätzung bittet, wie hoch die Wahrscheinlichkeit ist, dass da KI benutzt wurde. Frag den Staat kam da zu einem relativ klaren Ergebnis bei einigen Reden von Mario Vogt. Und auch bei einigen Gastbeiträgen. Und dann müsste man als Medium dann natürlich und als Redaktion Nachfragen stellen beim Absender eines solchen Textes.
15: Das heißt, man müsste eigentlich standardmäßig jeden Beitrag, jeden Artikel, den man veröffentlicht, und das gilt dann ja nicht nur für Printmedien, sondern vielleicht auch für uns als Radio zum Beispiel, von einer Software, von einer KI überprüfen lassen, ob sie nicht durch den Einsatz von KI zustande gekommen ist.
5: Ich würde es zumindest bei Texten von externen Autoren und Autorinnen dringend empfehlen. Also ich nehme an, dass man in der Redaktion schon eine Kultur des Vertrauens hat, professionelle Standards hat, sodass man das dort nicht anwenden muss. Aber wenn die Texte von außen kommen, dann würde ich es dringend empfehlen. Es gibt Experten, die sagen beispielsweise auch für Inhalte auf Social Media, dass wir in einigen Jahren wahrscheinlich 90% des Bildmaterials von KI generiert haben werden, was im Umlauf ist auf Social Media. Und wir werden auch in vielen Fällen einfach den Unterschied nicht mehr sehen können. Ich gebe oftmals Seminare und Workshops auch zu dem Thema und zeige dann ein KI-generiertes Bild und ein reales Bild und die Menschen können in der Regel den Unterschied nicht mehr erkennen, weil die Qualität einfach zu gut ist.
15: Donald Trump setzt das ja schon ein.
5: Donald Trump setzt es ein, setzen auch andere rechtspopulistische und radikale Kräfte ein. Und das ist natürlich auch ein Stück weit auch für die Propaganda, die wir beispielsweise aus Russland sehen, ist das natürlich ein ideales Hilfsmittel. Weil was ist das Ziel von Propagandisten? Das Ziel ist, dass Menschen nicht mehr wissen, was sie eigentlich glauben sollen. Also es geht darum, Misstrauen zu sehen, Zweifel zu sehen, gerade in demokratischen Gesellschaften, wenn wir über ausländische Propaganda reden. Und deswegen, glaube ich, ist es schon auch wichtig, dass wir hier einen selbstkritischen Umgang selber mit solchen Instrumenten pflegen.
15: Wie sieht das denn eigentlich rein medienrechtlich aus? Der Artikel trägt ja die Autorenkennung von Mario Vogt. Ist das ein Rechtsbruch? Wenn man sich so mit fremden Federn schmückt, ist das im schlimmsten Fall sogar Betrug?
5: Ob das rechtlich jetzt strafrechtlich relevant ist, das kann ich Ihnen nicht sagen. Ich bin kein Jurist. Es verstößt mal mindestens gegen die Regeln, die sich die Thüringer Landesregierung selbst gegeben hat. Das war ja jetzt auch durch die Berichterstattung zu erfahren, dass die Landesregierung sich eigentlich selbst verpflichtet, solche Texte auch zu kennzeichnen, wenn KI eingesetzt wird. Und das ist, wir haben ja eine europäische Regulierung auch, die bald in Kraft tritt in diesem Herbst, die auch eine Kennzeichnungspflicht von beispielsweise KI-generierten Bildern vorsieht. Bei dem Text von Mario Vogt würde sie allerdings nicht greifen, aber es müsste eigentlich die Selbstverpflichtung hier der Landesregierung in Thüringen greifen. Und gegen die hat man eindeutig verstoßen.
15: Nun wissen wir ja, dass die wenigsten Politiker ihre Reden komplett selbst schreiben. Die haben dafür ihre Mitarbeiter. Wo ist denn der Unterschied, ob ich jetzt die Reden, ob ich die Artikel von einem Mitarbeiter schreiben lasse oder von einer KI, außer dass die KI wahrscheinlich billiger ist?
5: Ja, das ist schon ein großer Unterschied. Also Politiker sind ja keine Ein-Personen-Betriebe, das wissen wir auch alle, sondern da sind immer Teams hinter einem Politiker und gerade hinter einem Spitzenpolitiker. Hinter einem Spitzenpolitiker, der am Tag bis zu 3-4 Reden hält und der würde ja für nichts anderes mehr Zeit haben, wenn er diese Reden auch noch selber schreiben würde. Der qualitative Unterschied zwischen den Mitarbeitenden, den Beratern, den Vertrauten ist ja das Vertrauensverhältnis tatsächlich zu einem Politiker. Also das beste Lob vom Chef, was so ein Redenschreiber kriegen kann, ist eigentlich, Sie können meine Gedanken besser in Worte fassen als ich. So, das ist dann der Ritterschlag für den Redenschreiber. Und das heißt aber auch, dass der Redenschreiber seinen Chef ziemlich gut kennt und wahrscheinlich auch schon ziemlich lange begleitet hat. Und das ist bei der KI natürlich nicht der Fall. Also von daher ist da wirklich ein qualitativer Unterschied. Und merke jetzt, wie in der Berichterstattung manchmal dieser Vergleich gezogen wird, ist doch egal, ob Mitarbeiter oder KI. Ich würde sagen, nein, weil Politiker sind immer mehr als ein Personenbetrieb, sind immer Teams, die dahinter stehen.
15: Man könnte ja Mario Vogt auch zugutehalten, der ginge einfach mit der Zeit, das sei effektives Arbeiten, so kann er sich anderen, vielleicht wichtigeren Dingen widmen als dem Schreiben von Reden oder Gastbeiträgen oder sich eben mit seinen Mitarbeitern darüber auszutauschen. Wenn da nicht gleichzeitig auch dieser Rechtsstreit wäre mit der TU Chemnitz, die hat ihm den Doktortitel aberkannt wegen Plagiatsvorwürfen in seiner Dissertation. Wie sehr hat sich Mario Vogt als Politiker jetzt selbst geschadet mit der Dissertation und vor allem jetzt mit diesem Artikel?
5: Ja, für Vogt ist das hochnotpeinlich und seine Glaubwürdigkeit nimmt hier weiteren Schaden. Und hier ist es ja wirklich nochmal ein anderes Publikum, was auch adressiert wurde. Also ich will sozusagen das Plagiieren bei der Doktorarbeit, wobei da natürlich auch noch eine Revision jetzt seitens Vogts läuft, aber ich will das gar nicht kleinreden. Aber hier wird ja von einem Ministerpräsident, von dem Regierenden werden die Regierten adressiert. Und da nimmt seine persönliche Glaubwürdigkeit wirklich großen Schaden. Er verwendet in dem FAZ-Beitrag falsche Zitate, also legt Wissenschaftlern Zitate in den Mund, die sie nicht gesagt haben. Dann gibt es diese Gedenkworte zum Holocaust-Gedenktag, seine Rede, und das sind künstliche Gedenkworte. Das finde ich moralisch äußerst zweifelhaft. Und darüber geht Vogt jetzt auch ziemlich lapidar hinweg in seiner Reaktion. Also es fehlt da, finde ich, auch an Problembewusstsein und Selbstkritik gerade beim Ministerpräsidenten. Und in dem Fall, ja, macht der Umgang mit der Affäre diese letztendlich auch noch ein bisschen schlimmer. Und das sehen wir leider oft in der Politik und in der Krisenkommunikation.
15: Nun sind Sie Kommunikations- und Politikberater. Vielleicht können Sie Mario Vogt ja pro bono einen Ratschlag geben. Wissen Sie, wie er aus der Geschichte am saubersten wieder rauskommt?
5: Naja, ich glaube schon, dass er hier den Fehler eingestehen muss. Also ich habe es gerade gesagt, gerade diese generierten Gedenkworte zum Holocaust-Gedenktag, das ist ja schon etwas, was moralisch wirklich schwer wiegt. Die erfundenen Zitate, das ist in einer Krise der evidenzbasierten Politik, die wir haben, wir sprachen gerade schon über Donald Trump und Propaganda aus Russland, das ist ja wirklich ein Bärendienst auch an der Demokratie, muss man sagen. Also in der heutigen Zeit ist das etwas, was auch hier über den einzelnen Politiker Mario Vogt hinausgeht. Das tut der Gesundheit der Demokratie nicht gut, vor allem dann nicht, wenn in wenigen Wochen Landtagswahlen in anderen ostdeutschen Bundesländern ansteht. Also er erfüllt da ja im Grunde alle rechtspopulistischen Klischees über die etablierten Parteien. Und da würde ich mir schon ein höheres Problembewusstsein wünschen und eben auch einen selbstkritischen Umgang damit in der Öffentlichkeit. Ich glaube, die Debatte wird ihn ansonsten noch länger verfolgen.
15: Gedanken und Ratschläge von Johannes Hillje, Politik- und Kommunikationsberater. Vielen Dank, Herr Hillje, und Ihnen noch einen schönen Abend.
5: Ich danke Ihnen auch. Schönen Abend.
15: Das Gespräch haben wir vor der Sendung aufgezeichnet. Was sind Ankündigungen des US-Präsidenten noch wert? Heute hat Donald Trump die für diesen Abend angekündigten schweren Angriffe auf den Iran abgesagt. Trump begründet das auf Truth Social mit Gesprächen, die die höchste Ebene der iranischen Führung erreicht hätten. Wir dürfen gespannt sein, was das zu bedeuten hat. Anna Osius über die Lage im Nahen Osten.
9: Die iranischen Angriffe mit Drohnen und Raketen zielten unter anderem auf den US-Militärstützpunkt Al-Azraq in Jordanien. Das jordanische Militär meldete, 20 Raketen seien abgefangen worden, Trümmerteile stürzten herab, hätten aber keine Schäden angerichtet. In Jordanien sind auch etwa 100 deutsche Soldatinnen und Soldaten im Rahmen der Anti-IS-Koalition stationiert. In Al-Azraq befindet sich Material der deutschen Luftwaffe. Auf Anfrage des ARD-Studios Kairo hieß es von der Bundeswehr, man habe Vorkehrungen getroffen, um das Risiko für die eingesetzten deutschen Soldatinnen und Soldaten

0: transportieren. Die Besatzung habe sich den Anweisungen der Streitkräfte widersetzt, behauptet das US-Militär. Bei dem Angriff wurden 3 indische Seeleute getötet, melden heute die indischen Behörden. Sie galten zunächst als vermisst. Nun seien ihre Leichen entdeckt und identifiziert worden. Der Rest der Crew konnte gerettet werden. Unklar ist, ob die Straße von Hormus aktuell blockiert ist. Die iranische Führung gab angesichts der jüngsten Eskalation die komplette Schließung der Meerenge bekannt. Die US-Armee widerspricht. Handelsschiffe könnten weiterhin die Straße von Hormus passieren.
1: Es ist 23.35 Uhr. Die Kurzberichte in Das war der Tag. Bundespräsident Frank-Walter Steinmeier hat seinen Staatsbesuch in den Niederlanden mit dem Besuch eines NATO-Stützpunktes beendet. Sabrina Fritz.
2: Die Entscheidung, wie es mit einem neuen deutschen Kampfflugzeug weitergeht, soll in einigen Wochen fallen. Das erklärte Verteidigungsminister Pistorius auf dem NATO-Kommandostützpunkt Brüsum in den Niederlanden. Er bedauerte das Aus für das gemeinsame Projekt FCAS mit den Franzosen. Jetzt müsse man eine Brückenlösung finden und dann etwas für danach, so Pistorius. Im Gespräch sind weitere amerikanische Kampfjets anzuschaffen oder eine Kooperation mit anderen Ländern. Das Thema Sicherheit stand am Ende des 3-tägigen Staatsbesuchs des deutschen Bundespräsidenten Steinmeier in den Niederlanden. Steinmeier betonte immer wieder die gute Freundschaft zwischen beiden Ländern. Die wichtigsten Herausforderungen seien jetzt eine enge Zusammenarbeit bei der Entwicklung von Hochtechnologien und eine gemeinsame Verantwortung für Frieden und Sicherheit in Europa. Beim Fußball hört allerdings die Freundschaft auf. Am Sonntag spielen Deutschland und Curaçao gegeneinander. Die Karibikinsel gehört ebenfalls zu den Niederlanden. Der Tipp des Bundespräsidenten, ein 3:1.
1: Der britische Verteidigungsminister John Healey ist nach einem Etatstreit zurückgetreten. Franziska Hoppen.
3: John Healeys Rücktrittsschreiben ist eine scharfe Kritik an den Plänen für die britischen Verteidigungsausgaben, die mit Verspätung Anfang Juli veröffentlicht werden sollen. Der Verteidigungsetat bleibe weit hinter dem zurück, was für das Land in diesen gefährlichen Zeiten notwendig sei, schreibt Healey. Das Ziel, die Verteidigungsausgaben bis 2030 auf 3% des Bruttoinlandsproduktes zu erhöhen, würde verfehlt. Nach Medienberichten hatte das Verteidigungsministerium zusätzliche Mittel in Höhe von 28 Milliarden Pfund für die nächsten 4 Jahre beantragt. Die Entscheidung Healeys kommt unerwartet. Bislang galt der Labour-Politiker als loyaler Unterstützer von Premierminister Keir Starmer. Schon Gesundheitsminister Wes Streeting und 3 Staatssekretärinnen waren innerhalb des letzten Monats zurückgetreten. Die britische Labour-Regierung befindet sich seit einigen Wochen in der Krise. Nach den herben Verlusten bei den Kommunal- und Regionalwahlen sah sich Starmer mit Rücktrittsforderungen aus den eigenen Reihen konfrontiert. Für ihn dürfte Healeys Kritik ein schwerer Schlag sein. Von der Opposition gab es Zuspruch für Healey. Der konservative Abgeordnete und ehemalige Außenminister James Cleverly etwa postete auf X, dass Healey die Verteidigung ganz offensichtlich ernster nehme als Premierminister Keir Starmer oder Finanzministerin Rachel Reeves.
1: Zum ersten Mal seit 10 Jahren ist die Zahl der Geflüchteten laut UN-Flüchtlingshilfswerk gesunken. Katrin Hondl.
4: Der Rückgang sei bescheiden, sagt UN-Flüchtlingshochkommissar Bahram Saleh. Doch es seien willkommene Nachrichten. Die Zahl der weltweit gewaltsam vertriebenen Menschen ist 2025 erstmals seit 10 Jahren zurückgegangen, um etwa 4% auf fast 118 Millionen Menschen. Denn im vergangenen Jahr sind laut dem neuen UNHCR-Bericht so viele Vertriebene wie lange nicht in ihre Herkunftsorte oder Länder zurückgekehrt, nämlich mehr als 10 Millionen Binnenvertriebene und fast 4,4 Millionen ins Ausland geflüchtete Menschen. Besonders viele Rückkehrer gab es in Syrien, Afghanistan und dem Sudan, allerdings oft nicht freiwillig, betont das UN-Flüchtlingshilfswerk. Afghanische Flüchtlinge zum Beispiel wurden aus dem Iran und Pakistan erneut gewaltsam vertrieben, zurück nach Afghanistan. Als große Herausforderung sieht der Bericht die Langzeitvertreibung. 70% der Flüchtlinge weltweit leben demnach seit mindestens 5 Jahren im Exil. Die meisten in armen Nachbarstaaten ihrer Herkunftsländer, angewiesen auf humanitäre Hilfe. UN-Flüchtlingshochkommissar Saleh hat deshalb ein, wie er sagt, ehrgeiziges Ziel. Bis 2035 will er die Zahl der Langzeitvertriebenen, die auf Hilfe angewiesen sind, halbieren.
1: Bei einem Erdbeben auf den Philippinen sind nach Behördenangaben mindestens 54 Menschen ums Leben gekommen. Hunderte wurden verletzt. Thorsten Iffland.
5: Mehr als 40.000 Menschen im Süden der Philippinen. Sie alle können nicht zurück in die Häuser, weil sie entweder durch das schwerste Erdbeben seit einem halben Jahrhundert zerstört wurden oder stark einsturzgefährdet sind. Die meisten von ihnen wurden in provisorische Lager unter freiem Himmel gebracht, wie Ronalyn Tulin der Nachrichtenagentur Reuters berichtet.

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1: Wir sind hier, weil alle unsere Häuser eingestürzt sind und wir hier bleiben müssen, um uns auszuruhen. Die Turnhallen sind gefährlich, falls es ein weiteres Erdbeben gibt. Das philippinische Institut für Vulkanologie und Seismologie hat erklärt, dass wir möglicherweise noch einen Monat lang weitere Nachbeben erleben werden. Deshalb bleiben wir hier draußen, wo es sicher ist. Die starken Nachbeben erschweren die Aufräumarbeiten massiv. Seit dem schweren Beben am Montag hat die Erde noch über 2200 Mal gewackelt. Eine große Gefahr, vor allem für die Rettungskräfte. Über 3000 Gebäude wurden beschädigt, darunter auch Krankenhäuser. Die Menschen werden auf offener Straße versorgt. Felsstürze und Erdrutsche sorgen in ländlicheren Gebieten für Probleme. Der philippinische Präsident Ferdinand Marcos Jr. reiste gestern ins Katastrophengebiet, um sich ein Bild der Lage zu machen.
2: Schon beeindruckend, wie gut sich doch die Märkte behaupten gegen die Krisen, die da in so vielen Bereichen und in so vielen Orten der Welt gerade toben. Auch heute wieder hat die deutsche Börse in ihrer Gesamtheit den Widrigkeiten getrotzt. Claudia Werle.
3: In diesen Tagen ist es für Investoren nicht einfach, klare Entscheidungen zu treffen. Der militärische Konflikt zwischen den USA und dem Iran schaukelt sich immer weiter hoch und das trotz der offiziell geltenden Waffenruhe. Der amerikanische Präsident droht, die USA werde den Iran sehr hart treffen, schreibt er auf seiner Online-Plattform Truth Social. Außerdem drohte er, die Ölinfrastruktur Irans einzunehmen. Schon jetzt sind die Folgen des Iran-Kriegs in vielen Bereichen zu spüren. Die Inflation steigt und sie dürfte weiter nach oben gehen, was sich negativ auf das Wirtschaftswachstum auswirken dürfte. Die Europäische Zentralbank reagiert, hebt zum ersten Mal seit fast 3 Jahren den für Banken und Sparer wichtigen Einlagenzins an, und zwar um 0,25 Prozentpunkte auf 2,25%. Ökonomen sprechen von einem Schritt in die richtige Richtung. Aber es sei ein Schritt, der auch mit erheblichen Risiken verbunden ist. Denn die Wirtschaft im Euroraum sei schwach und die deutsche Wirtschaft besonders verwundbar. Höhere Zinsen können Investitionen bremsen, Unternehmen zusätzlich belasten und das Rezessionsrisiko erhöhen. Die Weltbank warnt, die Weltwirtschaft werde angesichts dieser Risiken 2026 nur noch um 2,5% wachsen. Das sind 0,4 Prozentpunkte weniger als im vergangenen Jahr, heißt es in der jüngsten Prognose. Der IWF folgt mit einer ebenfalls pessimistischeren Einschätzung der europäischen Wirtschaft als bisher. Der DAX heute ohne klaren Trend, der steht zu Handelsschluss leicht im Plus bei 24.209 Punkten.
2: Wer sein Hab und Gut schützen will, der trägt es zu einer Bank oder Sparkasse. Ein Grundsatz, der vor einem halben Jahr in Gelsenkirchen konterkariert worden ist, beim Einbruch in die Sparkassenfiliale in Gelsenkirchen-Buer. Ende Dezember, wohl an oder kurz nach Weihnachten, hatten unbekannte Täter über 3000 Schließfächer geknackt. Die Beute unklar, mangels Belege, aber wohl im zweistelligen Millionenbereich. Und während die Polizei noch ermittelt, steht die Sparkasse vor Gericht. Zwei Betroffene werfen dem Geldinstitut Fahrlässigkeit vor und fordern Schadenersatz. Unser Landeskorrespondent Jonas Panning hat die Verhandlungen am Landgericht Essen verfolgt.
4: Viele Emotionen liegen an diesem Nachmittag in der Luft, als in Saal 101 des Essener Landgerichts die Klage von Rita M. verhandelt wird. Kurz zuvor war die 83-Jährige aus einem Van mit verdunkelten Scheiben ausgestiegen. In Blazer und schwarz-weißem Kleid erinnert sich die Rentnerin an den Moment, als sie von dem Einbruch in die Sparkassenfiliale erfuhr.
5: Ich habe gedacht, ich muss sterben. Ich lag die ersten 3-4 Tage nur im Bett. Ich war gar nicht fähig aufzustehen. Ich hatte Panikattacken und mir ging es bestimmt nicht gut.
4: Mehr als 390.000 Euro hatte die Klägerin nach eigenen Angaben in dem Schließfach. Geld unter anderem aus dem Verkauf einer Eigentumswohnung. Ihr Fall ist der erste, der im Zuge des Zivilrechts verhandelt wird, denn von den Tätern fehlt eine heiße Spur. Dass die Sparkassenfiliale nicht ausreichend gesichert gewesen sei, die Bank fahrlässig gehandelt habe, wie von den Klägern behauptet, darüber könne man nur spekulieren, sagt der Vorsitzende Richter Stefan Osterhage, und das sei nicht Aufgabe seines Gerichts. Er regte deshalb an, ein unabhängiges Gutachten in Auftrag zu geben, wie Gerichtssprecher Matthias Murawski erklärt.
6: Es ist so, dass die Kammer hier signalisiert hat, dass es durchaus denkbar ist, dass hier ein Sachverständigengutachten eingeholt wird zu einer möglicherweise nicht ausreichenden Sicherung des Sparkassengebäudes, in dem sich die Schließfächer befunden haben.
4: Die zuständige Kammer für Bankenrecht hatte sich im Vorfeld ausführlich Gedanken über Sicherheitsvorkehrungen in Banken gemacht. Mehr als eine Stunde referierte Richter Osterhage zum Sachverhalt. Er zeigte sich skeptisch, ob eine Videoüberwachung in der angrenzenden Tiefgarage verhältnismäßig gewesen sei. Auch mit Vergleichen zu ähnlichen Einbrüchen tue man sich schwer. Damit hätte die Sparkasse in Gelsenkirchen nicht rechnen müssen. Zudem machte er darauf aufmerksam, dass es für Sicherheitsvorkehrungen in Banken keine allgemeingültigen Standards gibt. Auch gäbe es noch staatsanwaltliche Ermittlungen. Klägeranwalt Daniel Kuhlmann mache oft den zweiten vor dem ersten Schritt. Der zeigte sich nach der Verhandlung dennoch zufrieden.
6: Das Gericht hat unserer Argumentation in allen Punkten gefolgt, hält eben insbesondere auch Pflichtverletzungen der Bank für möglich. Und wenn man dann zu dem Ergebnis käme, dass die Bank ihre Pflichten verletzt hat, dann wäre man auch bei einer Haftung. Da muss natürlich noch in jedem Einzelfall geprüft werden, was war im Schließfach und kann man die einzelnen Punkte, die da angegeben worden sind, auch tatsächlich beweisen.
4: Diese Fragen stellten sich im zweiten Verfahren, das am Nachmittag verhandelt wurde, als kompliziert heraus. Der Kläger hatte neben Goldmünzen auch mehrere Erbstücke in dem Schließfach verwahrt. Allerdings fehlten dem Gericht ausreichend Belege über den Wert der Gegenstände. Theoretisch möglich ist auch, dass sie von den Einbrechern in dem Schließfachraum zurückgelassen wurden. Sparkassensprecher Martin Rieken.
0: Es gibt eine ganze Reihe von Wertgegenständen, von Bargeld, Uhren, Schmuck und so weiter, das nach wie vor da ist. Die Schwierigkeit ist, diese Gegenstände jetzt eben den einzelnen Eigentümern zuzuordnen.
4: Zu einem Vergleich kam es in keinem der beiden Verfahren. Es sei zum jetzigen Zeitpunkt völlig ungewiss, ob die betroffenen Schließfachkunden ihren Schaden ersetzt bekommen, so der Richter, der von einer Blackbox sprach. Klägerin Rita M. steht anschließend enttäuscht vor dem Saal. Sie hatte sich mehr versprochen, sagt sie. Und als alle Fragen gestellt sind, greift sie doch noch einmal zum Mikrofon.
5: Sagen, wenn mir heute was passieren würde und ich würde sterben, ich könnte meine eigene Beerdigung nicht bezahlen, so weit bin ich.
4: Am 9. Juli wird ihr Prozess fortgesetzt. Bis feststeht, ob sie ihr Geld ersetzt bekommt, werden Jahre vergehen.
2: Jonas Panning über die beiden ersten Zivilgerichtsverfahren im Zusammenhang mit dem Sparkassenraub von Gelsenkirchen.
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2: Und jetzt ist Thomas Wieler bei mir im Studio an Tag 1 der Fußball-WM in Mexiko, Kanada und den USA.
8: Tja, nun rollte also der Ball und der 11. Juni 2026, er setzt eine historische Marke für eine historische Fußball-WM. Zum ersten Mal 48 Länder am Start und dann gleich ein turbulentes Eröffnungsspiel. Mexiko gegen Südafrika in Mexiko-Stadt mit 3 roten Karten und 2 Toren für die Mexikaner. Holger Dahl.
9: Der glanzvollen, kompakten Eröffnungsfeier folgte ein eher glanzloses Fußballspiel, in dem Gastgeber Mexiko im Aztekenstadion verdient mit 2:0 gegen Südafrika gewinnt. Frühes Tor durch Julian Quiñones in der 9. Spielminute, 67. das 2:0. Ein Kopfballtor von Raúl Jiménez. Dazu war es auch farbig. 2 rote Karten gegen Südafrika in der 50. und 83. Spielminute. Bitter die mexikanische rote Karte in der Nachspielzeit gegen den Kapitän, gegen César Montes. Aber insgesamt Mexiko klar die bessere Mannschaft und verdienter Sieger beim 2:0 gegen Südafrika.
8: Und damit startet einer der Gastgeber also gleich mit einem Sieg in dieses große Turnier. Und um 4 Uhr deutscher Zeit dann das zweite Spiel der Gruppe A in Guadalajara, Südkorea gegen die Tschechische Republik, heißt es dann. Die deutsche Mannschaft, die hatte heute nur eine lockere Trainingseinheit und am Nachmittag frei, das tat den Spielern gut, war aus dem DFB-Quartier zu hören. Und dann hat man sich zusammengesetzt und gemeinsam das Eröffnungsspiel gesehen im Quartier. Und am Sonntag, da steigt dann das erste Spiel für die deutsche Elf gegen WM-Neuling Curaçao in Houston. Anne von Eickels.
10: Die Verteidiger der deutschen Mannschaft sind ganz schön angriffslustig. 3 Tage vor dem Auftaktspiel gegen Curaçao.
11: Ja, wir freuen uns drauf, wissen, wie gut wir sind, weil an unsere eigene Stärke zu glauben, ist das Wichtigste. Wir gehen selbstbewusst da rein und am Sonntag wollen wir das erste Mal zeigen, wie gut wir sind.
10: Innenverteidiger Nico Schlotterbeck weiß, wie wichtig ein Sieg im WM-Auftaktspiel ist.
11: In Katar haben wir gesehen, wie so ein erstes Spiel ablaufen kann.
10: Vor 4 Jahren verlor die deutsche Mannschaft gegen Japan mit 1:2. Es folgte das Aus nach der Vorrunde. Insgesamt hat der DFB allerdings eine gute Auftaktbilanz mit 13 Siegen, 4 Unentschieden und nur einer Niederlage zum Turnierstart. Und auch für die WM-Stimmung in Deutschland ist ein Sieg am Sonntag wichtig, findet Jonathan Tah, der gemeinsam mit Nico Schlotterbeck das Innenverteidiger-Duo bildet. Tah hofft, dass die Vorfreude des Teams von Amerika nach Deutschland schwappt.
12: Und ich wünsche mir einfach, dass jetzt angefangen wird, dass die Leute die Deutschlandflaggen auspacken und die an ihr Auto packen und man noch mehr davon sieht, damit das Feeling aufkommt, aber dafür können wir natürlich sorgen, indem wir ein gutes erstes Spiel machen.
10: Und das gilt dann für den Angriff und die Verteidigung in der deutschen Mannschaft.
8: Curaçao, einer von 4 WM-Neulingen bei dieser Weltmeisterschaft der Gigantomanie, neben der Kapverde, der Demokratischen Republik Kongo und dann noch Usbekistan. Das müsste eigentlich ein Team sein, das für die deutsche Mannschaft keine großen Probleme bereitet, aber aus der Vergangenheit wissen wir ja, dass die DFB-Elf sich bei den Turnieren 2018 und 2022 in der Vorrunde auch gegen Mannschaften schwer getan hat, wo man es vorher nicht unbedingt erwartet hat. Nun gehört aber Curaçao nicht unbedingt zur Fußballelite. Und dieses kleine Stückchen Erde, das stellt Ihnen nun Jenny Barke vor.
13: Sie feiern, als wäre die WM schon angepfiffen. Eine Gruppe Männer kickt in der tropischen Karibikluft. Alle tragen sie blaue Shirts, blau wie ihr Curaçao. Und Blaui nennen sie sich auch. Sie sind die Chefanheizer des Nationalteams, die sogenannte Blaue Welle. Captain ist Blueface. Der Name ist Programm. Brandon Ballantyne, groß, schwarz, blau schimmernde Acrylfingernägel, Glatze, Vollbart. Das ganze Gesicht färbt er blau an.
14: Ja, weißt du, das ist unser Ding. Das hier ist eine Insel voller Energie. Und wir werden hier mit dieser Energie, diesem Rhythmus geboren. Und ich und diese Typen hier, wir sind alle Musiker. Easy, die Dinge ins Rollen zu bringen.
13: Diese ausgelassene Stimmung ist bis heute zu spüren. Überall in Curaçao hören sie ihre WM-Hymne. Gesungen auf Papiamentu, eine lebendige Kreolsprache, die sich aus dem indigenen Arawak, aus Portugiesisch, Spanisch und Niederländisch zusammensetzt. Niederländisch, das Gefühl, von Europa aus regiert zu werden, sitzt tief. Jahrhundertelang war die Insel Umschlagplatz des Sklavenhandels in der Karibik. Seit 2010 ist Curaçao autonom im niederländischen Königreich, bestimmt selbst Gesetze, Verteidigung ist niederländische Verantwortung. Wegen dieser politischen Struktur sind fast alle Spieler in den Niederlanden geboren, dürfen für das Nationalteam spielen, wenn sie Wurzeln in Curaçao haben. Bleibt also die wichtigste Frage. Gewinnt Deutschland oder Curaçao?
15: Against Germany?
16: Gegen Deutschland?
15: Curaçao. No doubt about it.
16: Curaçao natürlich.
15: The Germans know that.
16: Das wissen die Deutschen auch.
15: That's why they sent you guys.
16: Deshalb haben sie euch ja auch hierher geschickt, um uns auszuspionieren.
13: Eigentlich ist schon jetzt klar. Dank der WM-Teilnahme ist Curaçao gerade verzaubert. Und diese Euphorie, diese Vorfreude, für die Insel ist das schon jetzt der größte Sieg.
8: Ja, und aus dieser Vorfreude kann man bestimmt eine ganze Menge Euphorie mitnehmen für den Sonntag, dann um 19 Uhr im ersten Spiel gegen die deutsche Mannschaft in Houston. Und Curaçao, das will ich an dieser Stelle auch noch sagen, hat ein Testspiel gemacht in Schottland, führte dort 1-0, ging am Ende dann mit 1-4 unter. Also es ist schon nicht so, dass man diese Mannschaft unterschätzen sollte. Weiteres von dieser WM gibt es dann in der Radionacht, dann mit dem Spiel Südkorea gegen Tschechische Republik. Und das wird das Ganze sein mit Maxi Rieger, moderiert um 4.35 Uhr und natürlich dann die ganze Nacht über.
2: Vielen Dank, Thomas Wieler. Und damit gleich ins Studio nebenan, da hat sich Volker Barnik für die Presseschau eingerichtet. Bitteschön.
17: Und das erste Thema ist die Erhöhung des Leitzinses durch die Europäische Zentralbank, die erste seit über 3 Jahren. Leitzinserhöhungen kommen immer ungelegen, notiert der Wiesbadener Kurier, wirft aber direkt ein, die Währungshüter hatten gar keine Wahl. Sie mussten dem jüngsten Inflationsschub rasch etwas entgegensetzen. Das ist auch eine Lehre aus dem Jahre 2022 nach Beginn des russischen Angriffskriegs gegen die Ukraine, ließ die EZB wertvolle Monate verstreichen, bevor sie auf die steigenden Preise reagierte. Die Augsburger Allgemeine folgert, nachdem sie die Wucht der Inflation in der Corona-Krise noch unterschätzt hat, geht die Notenbank nun auf Nummer sicher. Die Frankfurter Allgemeine Zeitung sieht ein Dilemma. Die EZB versucht, etwas zu bekämpfen, worauf sie kaum Einfluss hat. Die aktuell steigende Inflation ist nicht allein das Ergebnis überhitzter Nachfrage, sondern vor allem Folge externer Schocks. Zinserhöhungen räumen diese nicht aus dem Weg. Die Süddeutsche Zeitung mahnt, sollte es bald zu einer Einigung zwischen Iran und den USA kommen, könnten sich die Ölpreise ebenso schnell normalisieren, wie sie gestiegen sind. Die Zinserhöhung träfe dann auf eine ohnehin schwache europäische Wirtschaft und würde sie zusätzlich belasten. Die Frankfurter Rundschau blickt auf die Folgen für Sparerinnen und Sparer. Sie spüren den Zinstrend schon seit einiger Zeit an besseren Tagesgeldangeboten der Banken. Die aktuelle Leitzinserhöhung wird dort keine Sprünge nach oben bringen, aber der Trend dürfte sich verfestigen. Die Lausitzer Rundschau aus Cottbus bilanziert das Spitzentreffen im Kanzleramt von Bundesregierung, Arbeitgeberverbänden und Gewerkschaften wie folgt. Es ist schon erstaunlich, wie zufrieden nun alle Beteiligten mit dem Wenigen sind, das die Runde erbracht hat. Offenbar ist es schon gut, dass es nicht richtig schlecht gelaufen ist. Das Hamburger Abendblatt ist optimistischer. Nach den gereizten Bullshit- und Faulheitsdebatten der vergangenen Monate scheinen die Beteiligten selbst ganz erstaunt darüber zu sein. Insofern kann der Kanzler zufrieden mit der Runde sein. Von ihr geht ein Funken Hoffnung aus. Und die Taz schließlich sieht einen Punktsieg für die Sozialdemokraten. Denn die SPD hat ein vitales Interesse daran, die Gewerkschaften in den ziemlich hektischen Reformprozess einzubinden. Reform wird für viele bedeuten, weniger Leistung bekommen, mehr zahlen. Wütende Gewerkschaftsdemos gegen die SPD sind für Lars Klingbeil und Bärbel Baas noch ein Problem mehr.
2: Vielen Dank, Volker Banik, für den Vortrag dieser Pressestimmen. Das war der Tag im Deutschlandfunk an diesem 11. Juni 2026. Mein Name ist Tobias Oehlmeier. Ihnen eine gute Nacht.

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1: Null Uhr. Heute ist Freitag, der 12. Juni. Die Nachrichten. Die Weltraumfirma SpaceX des US-Tech-Milliardärs Elon Musk geht heute an die Börse. Die Aktie soll beim Start zu einem festgelegten Ausgabepreis von $135 an der New Yorker Technologiebörse Nasdaq gehandelt werden. SpaceX rechnet mit frischem Kapital von rund $75 Milliarden und einer Konzernbewertung von mehr als $1,7 Billionen. Das wäre der größte Börsengang der Geschichte. Elon Musk, der das Raumfahrt-Startup 2002 gegründet hatte, könnte dadurch zum weltweit ersten Billionär werden. Zu dem Konzern mit Hauptsitz in Texas gehört unter anderem auch das Satellitennetzwerk Starlink. Wegen Milliardeninvestitionen in künstliche Intelligenz schrieb SpaceX zuletzt allerdings rote Zahlen. Finanzexperten haben Investoren deshalb vor Risiken beim Kauf von Aktien gewarnt. Die Deutsche Rentenversicherung hat ihren Finanzplan für die kommenden Jahre vorgestellt. Darin wird nach jetzigem Stand ein sprunghafter Anstieg des Beitragssatzes für Arbeitgeber und Beschäftigte erwartet. Der Schätzung zufolge könnte er von aktuell 18,6% auf 19,9% im Jahr 2028 zulegen. Bis Ende 2027 dürfte der Beitragssatz angesichts der momentan noch gut gefüllten Rücklage der Rentenversicherung stabil bleiben, prognostiziert die DRV. Ende des Monats will die von der Regierung eingesetzte Rentenkommission ihre Empfehlungen für eine Reform vorlegen. Dabei geht es auch um die drohenden Beitragssteigerungen, weil immer weniger Beschäftigte immer mehr Menschen in Rente finanzieren müssen. US-Präsident Trump hat die für die Nacht angekündigten Angriffe auf den Iran abgesagt. Zuvor hatte er unter anderem die Eroberung der für die iranischen Ölexporte wichtigen Insel Khork angedroht. Am Abend teilte Trump mit, Grund für den Kurswechsel seien Verhandlungen mit Teheran auf höchster Ebene. Die letzten Streitpunkte seien geklärt und von allen Beteiligten gebilligt worden. Zeit und Ort der Unterzeichnung würden in Kürze bekannt gegeben. Der Ölpreis gab daraufhin deutlich nach. Der Iran erklärte umgehend, dass es noch keine Einigung gebe. Laut der iranischen Agentur Fars sei die Wahrscheinlichkeit aber hoch, dass den Einzelheiten einer Verständigung zugestimmt werde. In Brandenburg haben sich Eltern wegen des Lehrermangels mit einem offenen Brief an Ministerpräsident Woidke gewandt. Die Entwicklung habe ein Ausmaß erreicht, das die Bildungschancen vieler Kinder gefährde, hieß es in dem Schreiben des Landeselternrates. Die Nachrichten aus den Schulen machten vielen große Sorgen. Landesbildungsminister Hoffmann hatte gestern erklärt, dass der Kernunterricht ab August nicht an allen Schulen in Brandenburg gesichert sei. Diese Entwicklung könnte auch bei der bundesweiten Anerkennung von Schulabschlüssen aus Brandenburg zu Problemen führen. Der Finanzexperte Hartmut Walz rät angesichts einer Werbeaktion für Kryptowährungen wie Bitcoin, Ethereum oder Solana an der Frankfurter Börse zur Vorsicht. Aus Sicht des Verbraucherschutzes seien Kryptoinvestments zumindest derzeit äußerst kritisch zu beurteilen, sagte der Professor für Betriebswirtschaftslehre von der Hochschule Ludwigshafen dem Deutschlandfunk. Die Menschheit solle unbedingt weiter an Kryptowährungen und der dahinterstehenden Technologie arbeiten und forschen, aber Menschen sollten nicht in diese fragile und noch in den Kinderschuhen steckende Subanlageklasse investieren, betonte der Verhaltensökonom. Die Kryptohandelsplattform der Gruppe Börse Stuttgart hatte gestern ihr Symbol, einen Bison, auf Augenhöhe mit den berühmten Tierplastiken Bulle und Bär auf dem Frankfurter Börsenplatz platziert. Die Installation solle symbolisieren, dass Krypto eine eigenständige, volatile, aber langfristig relevante Anlageklasse und ein fester Bestandteil des modernen Kapitalmarkts sei, teilte das Unternehmen mit. In Mexiko-Stadt hat die Fußballweltmeisterschaft der Männer begonnen. An der Eröffnungszeremonie nahm unter anderem die Musikerin Shakira teil. Im anschließenden ersten Spiel mit 3 roten Karten setzte sich Co-Gastgeber Mexiko mit 2:0 gegen Südafrika durch. Deutschland spielt Sonntag gegen Curaçao. Das Wetter? Nachts von Westen sich ausbreitender Regen. Tiefstwerte 13 bis 6 Grad. Am Tag vielfach regnerisch bei 15 bis 23 Grad. Das waren die Nachrichten.
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2: Herzlich willkommen zu dieser Fazitausgabe mit Blick nach Sachsen-Anhalt, wo die Regierung heute Bilanz ihrer kulturpolitischen Arbeit gezogen hat. Sachsen-Anhalt, das Land also, das gerade in Sachen Kultur vor großen Umwälzungen stehen könnte nach der Wahl im September. Am Münchner Volkstheater wird der beliebte Oscar Wilde-Stoff Das Gespenst von Canterville neu inszeniert als Das Gespenstische von Canterville, denn es geht der Regisseurin Katharina Grosch um das Gruseln an sich. I Wanna Contact the Living, Das Gespenstische von Canterville in der zweiten Hälfte von Fazit. Und weil das kein gewöhnlicher Abend ist, wollen wir auch darüber reden. Die Fußball-WM ist eröffnet, das erste Spiel gespielt für uns mit dabei. Der Schriftsteller Moritz Rinke, erstmal aber Musik von Cat Eaton, Not Pretending.

0: Not Pretending von Cat Eaton und Sie hören Fazit. Es ist die größte WM aller Zeiten, ausgetragen in gleich drei Ländern, die sich eigentlich ja überhaupt nicht grün sind. USA, Mexiko und Kanada. Das eine Land würde Donald Trump sich gerne einverleiben, zum anderen einen möglichst hohen Zaun bauen. Jetzt gemeinsame Gastgeber für 48 Teams bei insgesamt 104 Spielen. Die Eröffnungsfeier im Aztekenstadion in Mexico City fiel heute Abend mit rund 20 Minuten, naja, recht sparsam, zumindest zeitlich aus. Dann folgte die erste Begegnung Mexiko gegen Südafrika. Der Autor Moritz Rinke, Mitglied der Autorennationalmannschaft, hat den Abend für Fazit beobachtet. Guten Abend, Herr Rinke.
1: Guten Abend.
0: Sind Sie für die kommenden Wochen jetzt entflammt?
1: Ja, also ich glaube, da brauche ich noch ein paar mehr Spiele als heute Abend.
0: Auch ein paar mehr Eröffnungsfeiern?
1: Ja. Also die Eröffnungsfeier, ich hatte mir eigentlich fest vorgenommen, sie schlecht zu finden, weil es ja eine FIFA-Veranstaltung ist. Ich muss aber leider zugeben, es war dann doch, obwohl der Kürze, die Sie angesprochen haben, dann doch ganz gelungen. Das lag aber nicht an der FIFA-Inszenierung, sondern eigentlich an diesem Publikum. Und man muss sich ja vorstellen, dass diese Veranstaltung war ja Ortszeit 13 Uhr, also der Anstoß des Spiels, also die Eröffnungsfeier dann ein bisschen vorher. Das ist schon erstaunlich, wie ekstatisch ein mexikanisches Publikum und diese Uhrzeit, das hätte ich gerne mal ein deutsches Publikum erlebt. Mhm. Und dann, das Inszenierte war dann eigentlich so, wie man es halt kennt, Shakira, wie immer, wunderbar, im gelben Kleid mit Sonnenbrille und der Song heißt jetzt Die Die, also los geht's, viel Pyrotechnik. Dann kam dieser gigantische WM-Pokal, dann war es auch noch ein bisschen folkloristisch oder aztekisch. Das Ganze das Spiel läuft ja, glaube ich, noch gerade in der Nachspielzeit im Aztekenstadion statt. Das ist natürlich ein fantastisches Stadion, in dem ich sogar mal war, also vor dem Umbau. Und das Schlimmste war dann am Ende das Präsentieren des WM-Pokals durch Infantino, also den FIFA-Präsidenten selbst. Und das war
0: das
1: eigentlich
0: Schlimmste.
1: Schade. Ja, da hätte man natürlich einen großen Spieler, WM-Spieler hinstellen können mit dem Pokal, aber nicht selbst. Spricht aber auch für seine Art dieser Selbstinszenierung bei gleichzeitiger Unterwürfigkeit gegenüber politischen Mächten. Das war eigentlich so ein unterwürfiger Sonnenkönig.
0: Ja, politisch steht diese WM ja unter keinem so guten Stern. Es gab Einreiseverweigerungen in die USA, der Wucher mit den Ticketpreisen, überhaupt die Rolle des Gastgebers USA und eben die enge Verbindung zwischen FIFA-Präsident Gianni Infantino und Donald Trump. Infantino ist ja heute auch nochmal aufgetreten und da nicht so gut aufgefallen. Da kam jetzt auf dieser Ebene ja nicht so viel Vorfreude an dieser WM auf. Oder wie geht es Ihnen da? Lassen Sie sich von diesen Dingen die Vorfreude oder die Freude am Fußball trüben?
1: Also es wird ja eigentlich von WM zu WM immer schlimmer.
0: Ja.
1: Mit den Konstellationen. Also das war in Russland 2018 schlimm, dann wurde es noch schlimmer in Katar. Jetzt ist es wirklich richtig, richtig schlimm und es hat auch noch nie historisch so eine ungewöhnliche Konstellation gegeben, dass eben zum ersten Mal ein WM-Gastgeberland Krieg führt gegen ein teilnehmendes Land. Und was wir da hören, dass die iranische Mannschaft zum Beispiel, die hat sich ja jetzt ausquartiert, ist jetzt Quartier der iranischen Mannschaft ist in Mexiko, aber sie haben ihre Spiele halt in den Staaten, also in Los Angeles, die Gruppenspiele und müssen dann 2 Stunden nach Schlusspfiff bereits das Land verlassen haben, was, glaube ich, fast nur noch ohne Duschen quasi geht. Und von den ganzen FIFA, mit den Visa-Beschränkungen, die Trump gerade über afrikanische Länder verhängt hat, dass teilweise die Fans aus dem Senegal, aus der Elfenbeinküste gar nicht anreisen können, dass sogar ein Schiedsrichter, der als bester Schiedsrichter Afrikas gilt, ein Einreiseverbot hat. Und die FIFA, die ja immer schon vom globalen Fußball spricht, tut nichts. Also sie hält sich da zurück. Mhm.
0: Aber es ist alles nicht neu, Moritz Rinke. Und das haben Sie ja auch gesagt. Wir erleben das eigentlich bei jeder WM wieder. Die Kritik ist meistens groß vorher. Und sobald dieses sportliche Großereignis dann beginnt und seinen Lauf nimmt, ist es vielleicht nicht vergessen, was da vorher war, aber dann doch überdeckt.
1: Ja, das ist halt, darauf kann sich die FIFA eigentlich immer verlassen, dass die Liebe zum Fußball so groß ist, dass sie alles in Kauf nimmt. Und das ist einerseits die Kraft und die Magie des Fußballs, dass wir alles vergessen. Und dennoch wird es, also ich nehme mir zum Beispiel jedes große Turnier seit immer vor, diese WM eigentlich zu boykottieren, und dann gelingt es mir doch nicht. Und das geht bestimmt vielen so.
0: Worauf freuen Sie sich denn jetzt in den kommenden 5 Wochen vor allem, außer auf die Spiele der deutschen Nationalmannschaft, vermutlich?
1: Ja, also durch diese Länge der WM, durch diese große Teilnehmerzahl, sind es jetzt auch vielleicht nicht unbedingt sportlich die interessantesten Spiele. Ich finde es eher spannend zu sehen, wie Länder, die noch nie bei einer WM teilgenommen haben, wie Curaçao zum Beispiel, wie die auftreten, was das für eine Begeisterung in diesem Land entfacht. Das ist einfach schön zu sehen. Ich glaube, diese Vorrundenspiele sind dramaturgisch eigentlich unzumutbar, weil sie einfach viel zu lang sind, 3 Wochen Gruppenspiele, und dann fliegen eigentlich nur 16 Mannschaften raus. Das ist natürlich auch Ausdruck dieser gigantischen Geldmaschine, die da angeworfen wird. Das ist überhaupt auch das eigentlich das Schlimmste an dieser WM, dass sie sich eigentlich kein Mensch leisten kann. Und sie wird, glaube ich, 11 Milliarden Euro für die FIFA einspielen. Das ist mafiös. Wahrscheinlich müsste man sich bei der Mafia noch entschuldigen, wenn man die FIFA mafiös nennt, weil sie eigentlich nur viel schlimmer ist. Wie ich gesagt habe, also man vergisst auch das am Ende, weil man den Fußball so liebt. Und ich freue mich übrigens auf die Spiele, das ist auch wieder so ein bisschen schwierig, der Türkei. Eigentlich darf die Türkei gar nicht gewinnen, weil es nur Erdogan, dem Präsidenten der Türkei, nützt. Aber ich habe ja eine Familie mit einer türkischen Mutter und 2 Kindern, die sogar Türkisch sprechen. Und wir kennen sogar Spieler aus der türkischen Nationalmannschaft. Und die Lieben sind hier verteilt in diesem Hause. Also einerseits für Deutschland, andererseits für die Türkei.
0: Der Schriftsteller Moritz Rinke über den Auftakt zur Fußball-Weltmeisterschaft in den USA, Mexiko und Kanada. Heute Abend mit der feierlichen Eröffnung im Aztekenstadion in Mexico City und mit dem ersten Spiel. Herr Rinke, ich wünsche Ihnen ganz viel Spaß.
1: Ja, ich

0: Aschke hier mit Ferris Wheel hier bei Fazit in dieser Donnerstagnacht. Am 6. September wird in Sachsen-Anhalt gewählt und aufgrund der starken Umfragewerte der AfD steht diese Wahl ja unter besonderen Vorzeichen. Die Kulturpolitik würde die AfD im Falle eines Wahlsieges, so hat sie es ja immer wieder angekündigt, komplett umbauen. Heute hat Sachsen-Anhalts Kulturminister Rainer Robra von der CDU Bilanz der vergangenen Jahre gezogen, zusammen mit Kulturmachern im Land und natürlich mit Blick auf alles Kommende. Unser Landeskorrespondent Niklas Ottersbach berichtet.
1: Der Kulturetat in Sachsen-Anhalt ist in den letzten 5 Jahren um knapp 20% gewachsen. Die Theater- und Orchesterverträge sind langfristig ausfinanziert. Es waren kulturpolitisch gute Jahre, sagt Christian Reinicke, Chef der Landesmusikschulen. Sachsen-Anhalt hat die Förderung für die 20 kommunalen Musikschulen von 3 Millionen auf 5 Millionen Euro aufgestockt. Das Interesse, ein Instrument zu lernen, sei gestiegen, sagt Reinicke.
2: Und durch dieses besondere Engagement des Landes gelingt es eben, die Entgelte sehr weit runterzudrücken. Und dadurch ist der Zugang sehr offen, gerade für Familien mit wenig Geld.
1: So möge es bitte weitergehen, hofft der Chef der Landesmusikschulen. Auch aus der linken Opposition keine kritischen Worte. Linken Politiker Stefan Gebhardt zollt dem CDU-Kulturstaatsminister Rainer Robra Respekt für seine Bilanz.
3: Er hat auch persönlich eine Affinität zur Kultur, das merkt man und das spürt man jederzeit. Und es ist viel ausfinanziert worden, es ist viel gesichert worden und es ist tatsächlich auch Neues entstanden. Und das kann man gar nicht hoch genug würdigen.
1: Rainer Robra ist seit 10 Jahren der Kulturstaatsminister in Sachsen-Anhalt. Der CDU-Politiker hat mit dafür gesorgt, dass die Kulturförderung gesetzlich abgesichert ist. Was allerdings die Kulturlandschaft vor einer AfD mit absoluter Mehrheit nicht schützen würde.
4: Wir wissen schon seit den 20er Jahren des letzten Jahrhunderts, was hat das Bauhaus aus Weimar vertrieben, sodass es dann 25, 26 in Dessau aufschlug. Das war die Haushaltspolitik, das waren einfach Kürzungen, die beim Bauhaus vorgenommen worden waren. Das ist eine Riesengefahr und deswegen ist es ja auch so wichtig. Sachsen-Anhalt lebt von dieser Funktion als ein vielfältiges, reiches Kulturland.
1: Die AfD selbst übt sich in Sachsen-Anhalt derzeit in einer kommunikativen Doppelstrategie in Sachen Kulturpolitik. Zum einen ist da die Beschwichtigung, vorgetragen von Fraktionschef Oliver Kirchner.
5: Ich kenne ja diese ganzen Diskussionen, wenn wir dann mal irgendwann hier Regierungsverantwortung haben, dann sieht es für die Kulturschaffenden schlecht aus. Das ist Schwachsinn, muss ich ehrlich sagen. Also weil wir wollen da nicht ran und wir werden da auch nichts tun.
1: Und auf der anderen Seite der kulturpolitische Sprecher der AfD-Fraktion Hans-Thomas Tillschneider, der sich eine neue Nationalkultur wünscht, mit weniger Hitler, mehr Bismarck und einer patriotischen Bekenntnispflicht für Vereine, die gefördert werden wollen.
6: Ja, und das ist auch die große Chance in Sachsen-Anhalt, dass wir hier pass pro toto ins ganze Bundesgebiet hinein eine neue Kulturpolitik umsetzen.
1: Die AfD ist heute bei der Vorstellung der kulturpolitischen Bilanz in der Magdeburger Staatskanzlei der Elefant im Raum, wird aber nur indirekt erwähnt. Thomas Müller, Direktor der Stiftung Luther Gedenkstätten, mit einem Seitenhieb.
7: Wir brauchen niemanden, der uns sagen muss, dass wir stolz auf das Land und auf die Kultur sein müssen. Das wissen die Akteure alle selbst und das wissen, glaube ich, auch die Menschen, die im Land leben, dass man stolz sein kann auf die Kultur in Sachsen-Anhalt.
1: Luisa Töpel vom Museumsverband in Sachsen-Anhalt hat eigentlich keine Lust, über die AfD zu reden. Auch sie berichtet von Erfolgsgeschichten. 7 Museen hat Töpel allein in den letzten 3 Jahren neu eröffnet, vor allem im ländlichen Raum. Es gibt inzwischen einen Museumspodcast in Sachsen-Anhalt und 1,5 Millionen Euro Fördergelder für Provenienzforschung. Wären die in Gefahr unter einer AfD-Landesregierung? Töpel sagt, dass das eher das Zentrum für Kulturgutverluste in Magdeburg betreffen würde.
8: Das ist ja eine Bundesstiftung, die auch mit anderen Mitteln finanziert wird, außer nur mit den Landesmitteln. Und deswegen gehen wir da jetzt trotzdem erstmal optimistisch heran, dass auch in Zukunft Mittel für die Provenienzforschung weiter zur Verfügung stehen werden für unsere Museen.
1: Am 6. September wird in Sachsen-Anhalt gewählt. Wie es danach kulturpolitisch weitergeht, ist völlig offen. Klar ist aber, dass der 74-jährige Rainer Robra aufhören wird. Wobei der CDU-Mann, seit fast einem Vierteljahrhundert Chef der Magdeburger Staatskanzlei, bei einer schwierigen und zähen Regierungsbildung erstmal geschäftsführend im Amt bliebe und auch noch kulturpolitisch ein bisschen mitgestalten dürfte.
4: Würde mich auch noch in den neuen Haushalt 27 einbringen, dessen Aufstellung dann ja ansteht. Aber klar, wenn die Zeit gekommen ist, dann darf ich mich mit dann 75 Jahren noch gerne mal nach Hause begeben. Ja.
0: Der Kulturminister von Sachsen-Anhalt, Rainer Robra, und das berichtete Niklas Mack. Niklas Ottersbach.
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0: Und ebenfalls mit Blick auf die bevorstehenden Wahlen zum Berliner Abgeordnetenhaus ging es heute Abend in der Akademie der Künste um die Kulturpolitik. Der Rat für die Künste hatte die Spitzenkandidaten und Kandidatinnen der Parteien zu einem öffentlichen Gespräch eingeladen. Was ist Berlin die Kultur wert, lautete das Thema. Denn klar, es stehen viele Bereiche unter enormem finanziellen Druck. Unsere Landeskorrespondentin Claudia van Laak war dort. Das hört sich Claudia nach einer handfesten politischen Veranstaltung in einem ganz anderen Rahmen statt. Bezog sich diese Frage nach dem Wert der Kultur nur aufs Geld?
10: Nicht nur, aber hauptsächlich, klar, verständlicherweise, hinter der Berliner Kultur liegen ja massive Sparrunden, zwei massive Sparrunden. Wenn man sich die Ausgaben anguckt, im Ländervergleich sind die noch ganz gut, sind aber unter 2% des Landeshaushalts gerutscht. Das will die Linke ändern, hat sie versprochen. Also Elif Erhard, das ist die Spitzenkandidatin der Linken. Sie hat gesagt, wir wollen die Ausgaben für Kultur erhöhen bis zu 3% des Landeshaushalts.
11: Wir sehen, dass ja der Kulturhaushalt derjenige ist, prozentual, der am massivsten Kürzungen erlebt hat. Und das sehe ich nicht als Naturgesetz, sondern das hat was mit einer politischen Priorisierung zu tun, weil andere Dinge, dafür war Geld da und hier hat man massiv gekürzt.
10: Ähnlich die Position der Grünen. Und dann war die CDU da, vertreten vom Finanzsenator und derzeitigen Kultursenator, der ist Stefan Evers. Der hat für mehr Realismus geworben und tatsächlich gesagt, wir sollten uns hier nicht alle in die Tasche lügen und allen alles versprechen. Hören wir mal Stefan Evers.
12: Wenn ich jetzt etwas von 3% höre, von 2,5% höre, wenn ich vieles andere, die 25 Millionen, das kann man jetzt alles sagen. Und ich möchte aber gleichzeitig unterstreichen, wenn jemand das hier glaubt, dann sind wir an dem Punkt, den ich anfangs dargestellt habe, lasst uns ehrlich miteinander umgehen, dann erkennt er die Realität der Lage nicht an.
10: Also Evers hat gesagt, die Rücklagen sind verbraucht. Der nächste Haushalt, da gibt es wahrscheinlich ein Defizit von 6 Milliarden Euro jährlich. Und statt mehr Geld für die Kultur sei es wichtiger, jetzt die Kultur krisenfester zu machen, so die CDU.
0: Ja, und so die üblichen Aussagen kann man eigentlich auch vielleicht festhalten. Wurden denn auch noch andere wichtige kulturpolitische Themen angesprochen?
10: Ja, drei der vier vertretenen Parteien, also Linke, Grüne und SPD, die haben ein Kulturfördergesetz versprochen. Also das soll für mehr Verlässlichkeit und Planbarkeit sorgen. Und der SPD-Spitzenkandidat Steffen Krach, das fand ich jetzt ganz interessant, er hat gesagt, besonders im Kulturressort an der Spitze braucht es eben eine Persönlichkeit, die Vertrauen in der Kulturszene genießt. Da könne man nicht irgendjemanden hinsetzen an die Spitze und man braucht jemanden, der sich für das Thema engagiert.
13: Wir brauchen einfach einen Senator oder eine Senatorin und auch Staatssekretärin und Staatssekretär, die wirklich für das Thema brennen, die da nicht einfach sitzen, weil sie da gerade zu berufen worden sind, sondern die aber ein Interesse daran haben, für die Kulturlandschaft sich einzusetzen, auch in die Auseinandersetzung zu gehen, wenn es Kürzungen geben soll. Das ist die Aufgabe von Ressortchefs, dass sie dafür kämpfen.
10: Das war Steffen Krach von der SPD und er hat gesagt, wenn ich gewählt werde, dann kümmere ich mich darum, so eine Persönlichkeit zu finden.
0: Mhm. Gab es denn jenseits der Themen vielleicht auch mal noch kreative Ideen, die nach vorne weisen?
10: Also fand ich ja in einem Punkt. Wir wissen ja, Berliner Künstler, Kreative bangen um ihre Räume, die Mieten steigen massiv. Und da hat der grüne Spitzenkandidat Werner Graf darauf hingewiesen, dass wir ja einen riesigen Leerstand in Berlin haben bei den Büroflächen. 2 Millionen Quadratmeter stünden da leer, auch viele Einzelhandelsflächen und in den Malls ebenfalls. Und dann hat er vorgeschlagen.
14: München hat das jetzt vorgemacht, dass sie eine Umbauagentur auch noch gründen, wo dann auch die leerstehenden Büroräume nochmal umgebaut werden. Da sind dann auch viele Flächen da, die man auch nutzen kann. Es steht viel leer und Berlin war immer, und das fand ich immer so toll, auch in den, wie ich hergekommen bin, auch in den Nullerjahren, so ein kreativer Ort, wo man leerstehende Flächen auch genutzt hat und einfach mal was ausprobiert hat. Und ich glaube, dass diesen Geist müssen wir uns wieder zurückerkämpfen, auch als Berlin. Und das muss auch die Stadt damit unterstützen.
10: Also das ist ein Wunsch, eine Forderung vom grünen Spitzenkandidaten Werner Graf.
0: Jetzt ist, Claudia, der jüngste kulturpolitische Skandal in Berlin ja noch nicht ganz verdaut. Also der Rücktritt der Kultursenatorin Wedel-Wilson wegen rechtswidriger Vergabe von Fördergeldern für Antisemitismusprojekte, die ja gar nicht auf ihrem Mist gewachsen waren. Wurde das denn heute Abend eigentlich auch noch mal angesprochen?
10: Ja, und zwar von der linken Spitzenkandidatin Elif Erab. Also sie hat viel Applaus bekommen für ihre Forderung in Richtung CDU. Die Partei soll doch mal dafür sorgen, dass die beiden für den Fördermittelskandal verantwortlichen CDU-Abgeordneten zurücktreten sollten. Also wie gesagt, gab es viel Applaus. Bei einigen derjenigen, die da waren, da halte wohl auch der heutige Untersuchungsausschuss noch nach, denn heute war ja der ehemalige CDU-Kultursenator Joe Cialo vorgeladen als Zeuge.
0: Und was hat Cialo gesagt?
10: Er hat gar nichts gesagt. Also er hat die Aussage tatsächlich komplett verweigert. Er wollte noch nicht einmal die Frage nach dem Datum seines Rücktritts beantworten. Und dann kam ein Abgeordneter und fragte scherzhaft, naja, finden Sie auch, dass schönes Wetter heute ist? Und auch das wollte er nicht beantworten. Stattdessen mischten sich da seine Anwälte mehrfach ein, die gar kein Rederecht hatten. Also da gab es ziemliche Turbulenzen heute und das ist ziemlich eskaliert im Untersuchungsausschuss.
0: Ja, Sarah Wedel-Wilson hat ihre Aussage vor dem Untersuchungsausschuss ja ebenfalls verweigert. Geht das denn überhaupt? Ich meine, wir sind ja nicht vor Gericht.
10: Ja, wir sind nicht vor Gericht, aber die Zeugen müssen sich auch nicht selber belasten. Aber die Position des Untersuchungsausschusses ist, sie können ihre Aussage nicht komplett verweigern. Und Sarah Wedel-Wilson hatte ein Statement abgegeben, hat dann die Fragen nicht beantwortet. Aber Joe Cialo hat ja wirklich gar nichts gesagt, beziehungsweise hat 20 Mal gesagt, ich sage nichts. Und nun prüft der Ausschuss Konsequenzen. Möglicherweise wird er nochmal vorgeladen. Aber vielleicht muss er auch ein Ordnungsgeld bezahlen.
0: Claudia van Laak aus dem Landesstudio über die Nachwehen des Fördermittelskandals in Berlin und Perspektiven für eine Kulturpolitik nach der Abgeordnetenhauswahl. Vielen Dank, Claudia.
10: Gerne.
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15: Die Staatskanzlei in Thüringen hat KI als Hilfsmittel bei Reden, Texten und Beiträgen genutzt und dadurch eine Debatte ausgelöst. Die Frankfurter Allgemeine Zeitung hatte öffentlich gemacht, dass sie wegen des Verdachts auf KI-Nutzung einen Gastbeitrag von Ministerpräsident Mario Vogt aus dem Netz genommen und im Archiv gesperrt hat. In dem Artikel ging es um eine Social-Media-Sperre für Kinder und Jugendliche. Im Deutschlandfunk verwies FAZ-Herausgeber Jürgen Kaube auf die Grundsätze der Zeitung, wonach die Texte nicht mit KI geschrieben werden dürfen.
16: Dass man das vielleicht als Rechercheinstrument einsetzen kann, wie andere Rechercheinstrumente auch, aber dass die Formulierung der Texte und der Argumente doch von Personen vorgenommen werden sollte. Und an diese Richtlinien sollten sich auch Fremdbeiträger oder freie Mitarbeiter handeln. Und wir sind jetzt dabei, das sozusagen in die Kommunikation mit der Außenwelt auch einzuspeisen und zu sagen den Leuten, also wenn ihr hier Texte einreicht, die ihr nicht geschrieben habt, sondern die von der Maschine produziert worden sind, dann ist das Ende der Geschäftsbeziehung.
15: FAZ-Herausgeber Jürgen Kaube. Der Protest gegen das Aus des interkulturellen und mehrsprachigen Radioprogramms Cosmo wird lauter. Heute haben 500 migrantische Organisationen einen offenen Brief an die Verantwortlichen des Westdeutschen Rundfunks und der ARD gerichtet. Auch der Deutsche Musikrat positionierte sich klar und betonte, migrantische Stimmen und Perspektiven haben ein Anrecht auf Präsenz im öffentlich-rechtlichen Rundfunk. Bereits mehr als 100.000 Menschen beteiligten sich an einer Online-Petition für den Erhalt der Welle. Darunter prominente Kulturschaffende wie Ilka Çatak oder die Band Annenmay Kantereit. Cosmo soll im April 2027 durch das Format 1 Live Street ersetzt werden. Die WDR-Führung argumentiert, dass Cosmo nicht mehr zeitgemäß ist, die Themen der Welle aber andere Plätze im Programm finden werden. Der Schriftsteller Julian Barnes erhält den renommierten spanischen Prinzessin von Asturien-Preis für Literatur. Von Barnes erschien Anfang des Jahres der Roman Abschied mit einem E in Klammern. Der Titel kann also auch als Abschiede gelesen werden. Der britische Autor hatte das Buch als sein letztes angekündigt. Die Jury des Prinzessin von Asturien-Preises würdigte den 80-Jährigen als außergewöhnlichen Erzähler und Essayisten. Der Brite sei mit Humor, Ironie

0: wie Migration und Exil. Auch als Bühnenautor war er tätig.
1: Das waren die Kulturnachrichten hier bei Fazit. Seit seiner Erstveröffentlichung 1887 hat das Gespenst von Canterville Generationen von Lesern und Leserinnen begeistert. Der Stoff wurde verfilmt und immer wieder auf die Bühne gebracht. Eine leichtfüßige Komödie, in der sich nicht nur die Menschen gruseln, sondern auch das Gespenst selbst. Am Münchner Volkstheater hat nun Regisseurin Katharina Grosch den Stoff neu inszeniert bzw. als Grundlage einer Beschäftigung mit dem Gruseln an sich genutzt.
2: Das Gleiche, das gibt es ja auch noch in Film. Der Werwolf. Oder sollte ich sagen, die Werwölfin? Jedenfalls ein Wolf mit Periode, der ihnen einmal im Monat den Kopf abreißen möchte. Aber manchmal kommt ja auch das, wovor wir uns fürchten, gar nicht im schummrigen Mond auf uns zugerannt. Manchmal kommt ja das, wovor wir uns am meisten fürchten, von innen. Familie Otis, haben Sie schon mal einen Film aus dem Alien-Franchise von Ridley Scott gesehen? Da gibt es so Menschen und die sind schwanger mit so Alien-Embryos. Wenn die dann bereit sind zum Schlüpfen, dann zerfetzen die den Körper so von innen heraus, um dann wiederum auf Unwegen und dann mit Schießereien wiederum andere Leute zu schwängern.
1: Wanna Contact the Living, das Gespenstische von Canterville. Heute Abend feierte dieser Stoff Uraufführung und für uns mit dabei war Björn Heyer. Guten Abend, Herr Heyer.
3: Guten Abend, hallo.
1: Oscar Wilde hat da ja eine tolle Idee gehabt seinerzeit mit diesem Gespenst, das Angst verbreitet und sich selbst gruselt. Wie viel von dieser Geschichte war denn heute zu sehen am Volkstheater?
3: Ja, man muss schon sagen, dass Katharina Grosch, die Regisseurin, sich sehr an Wilde und dem Inhalt orientiert hat. Bei ihm geht es ja um einen Botschafter namens Otis. Er kauft dieses heruntergekommene Schlosshaus, in dem dieser Poltergeist lebt. Und dieser Geist ist ja von Anfang an bei ihm in so einer Identitätskrise, weil sein Spuk nicht anschlägt. Ja, also alles, was er probiert aus diesem Horrorgenre, das geht eigentlich ins Leere. Und das war ja bei Wilde angelegt als so eine Groteske auf die aufgeklärte Gesellschaft nach Nietzsche, nach der Vernunft von Kant und so weiter, die eigentlich diesen Sinn für das Übersinnliche verloren hat. Aber auf der anderen Seite so um 1900 dann wieder so eine Flucht auch in den Spiritismus hat mit Seancen und so weiter. Und bei Grosch ist es so, dass wir quasi nicht eingespenst haben, sondern es ist auf drei Figuren ausgelagert, die so ein bisschen auch aussehen wie das kleine Gespenst von Ottfried Preußler, also mit so einem Pappmaché-Kopf als Maske und ist nicht besonders handlungsorientiert das Ganze, sondern eher, wie Sie auch schon angedeutet haben, so eine philosophische Tour d'Horizon garniert mit etwas Slapstick und Popkultur.
1: Ja, und diese Tour d'Horizon, welche Zielrichtung hat sie denn? Oder was ist so, kann man erahnen, was Katharina Grosch da jetzt gereizt hat an diesem Thema Grusel und Angst?
3: Ja, also es geht eigentlich so um diese Prämisse, dass wir in einer Zeit leben würden, ich sage das bewusst im Konjunktiv, in der wir eigentlich uns nicht mehr so richtig fürchten. Ja? Wo werden wir eigentlich noch emotional? Wo brechen wir mit unseren Sehnsüchten aus? Ja? Wo ist das Ekstatische geblieben? Es gibt so einen großen Monolog darüber, dass heute alles so rein geworden ist und sauber und dass wir nicht mehr rauchen und dass wir diesen Genuss eigentlich nicht mehr leben. Das ist so eine Prämisse. Und dann spielt sie quasi über diese Geister, die so ein bisschen durch den Abend herumtrödeln und so ein bisschen Spaß machen, die von ihren Therapien erzählen und Coca Zero trinken. Und die erzählen dann von Freuds Unheimlichen, von Heideggers Denken des Seins, von der Angst her. Und es gibt dann immer wieder so Bezüge auf David Lynch oder Ghost Whisperer, diese Serie aus den Nullerjahren. Und alles kreist also so um diese Frage, oder es gibt so ein Zitat, die Menschheit ist sehr vernünftig. Ja, und es kreist so um diese Frage, warum sind wir eigentlich angeblich nicht mehr so erreichbar, nicht mehr so empfänglich für die Angst, für das Gruseln, für den Horror.
1: Und man muss natürlich dann sofort fragen, ist das denn so? Also das ist ja auch eine Gesellschaft voller Panikattacken und Angstzuständen, ne?
3: Genau, so ist es, ja. Also ich finde die Prämisse des ganzen Stücks schon sehr merkwürdig. Wir leben doch eigentlich in so einer hyperemotionalisierten Gesellschaft, ja. Michael Hampe fragt, sind wir eigentlich am Ende der Aufklärung, ja? Ich finde,

0: Stück kommt eigentlich so 20 Jahre zu spät. Ne? Also man fühlt sich so erinnert an eigentlich an diese Jahre der Post-Histoire, ne? Als Fukuyama gesagt hat, Ende der Geschichte, wir sind in so einer Wohlstandspräsigkeit. Und übrigens auch das Bühnenbild, muss ich sagen, ist irgendwie schön, aber es ist auch völlig epigonal. Ja? Also wir gucken in so ein Interieur von so einem alten Schloss mit Kerzenleuchtern an den Wänden, großen Spiegeln, Kaminfeuer in der Mitte, Kerzenleuchter und so. Und dann kommt so Edgar Wallace Musik so im Hintergrund irgendwie. Und also es ist sehr opulent und atmosphärisch, aber es hat so gar nichts mit unserer Zeit zu tun. Natürlich alles ist es ironisch, auch die Gespenster sind ironisch. Aber ich habe mich wirklich gefragt, was soll das alles, außer diesen Witz, den es darüber bringt und diese philosophische Reflexion.
1: Ja, und wie ist das umgesetzt in der Inszenierung jenseits dieses opulenten Bühnenbilds?
0: Ja, also ich finde auch tatsächlich in der Regie das Ganze sehr, sehr langweilig, muss ich sagen. Es gibt ganz wenige Bilder. Zum Beispiel gibt es einmal so ein Defilé der Figuren, die uns mal Angst gemacht haben. So ein Vampir kommt rein, da auch diese, Sie haben es eben im Teaser gehabt, Ridley Scott, ja, also Alien, der so ein Embryo aus sich herauszieht. Wir erinnern uns noch an diese großen Szenen aus dem Film. Das ist tatsächlich witzig. Es kommt ein Coronavirus-Männchen auf die Bühne, also was so eine Tröpfcheninfektion sein soll. So eine grüne Gestalt mit so lila-violetten Stacheln. So gibt es dann, oder zum Beispiel über der Bühne sehen wir einmal so einen Raum, wo die Gespenster sind und dann so Schminktische haben, wo sie sich vorbereiten und die Strategien überlegen, welche Basics des Gruselns, so heißt es, sie jetzt nutzen sollen und so. Das ist eigentlich ganz lustig gemacht, aber es ist tatsächlich kein Bild, das hängen bleibt. Das Ganze ist äußerst wortlastig, es ist sehr repetitiv, immer wieder dieselben Fragen, warum keine Angst, wie gruselt man, warum gruseln wir uns nicht mehr. Es gibt nur eine Figur, die so ein bisschen diese Angst unserer Zeit, also diese German-Angst, sagen wir ja auch oft, aufgreifen, das ist die Haushälterin, aber auch das ist relativ blass und so aus der Zeit gefallen, muss man sagen.
1: Björn Heyer über I Wanna Contact the Living, das Gespenstische von Canterville. Die nächste Vorstellung am Münchner Volkstheater, die ist morgen Freitag und ich sage ganz herzlichen Dank.
0: Ich danke Ihnen.

0: Der französische Künstler Eric Baudelaire hat viele Besucher der Biennale in Venedig gerade mit einer Videoarbeit beeindruckt. Die handelt vom weltweiten Handel mit Schnittblumen, der in den Hallen eines niederländischen Versandzentrums weitgehend maschinell vonstatten geht. Jetzt sind auch in Berlin Werke von Baudelaire zu sehen, und zwar in einem recht neuen Ausstellungshaus, das zunächst in der berüchtigten Kurfürstenstraße seinen Sitz hatte, inzwischen aber in der Gedächtniskirche unweit des KDW in West-Berlin. Die Installation heißt When Night Falls und ist als Fortsetzung der Biennale-Arbeit zu verstehen. Laura Helena Wurth hat sie sich angeschaut und sie ist jetzt im Studio. Hallo Laura.
1: Hallo.
0: Film scheint das zentrale Medium von Eric Baudelaire zu sein. Er hat ja Filme auch schon auf großen Festivals gezeigt, aber eben auch diese Filminstallationen im Ausstellungskontext. Was hat es denn jetzt mit When Night Falls auf sich?
1: Also in Venedig sieht man ja eben diese besagte Arbeit mit Schnittblumen und das ist jetzt quasi die Fortführung davon. Die Ausstellung in Venedig ist extrem eindrucksvoll aufgebaut und ist, glaube ich, vielen Besuchenden auch ja im Gedächtnis geblieben. Die Fortführung jetzt ist in dem Sinne, dass es auch wieder eine 5-Kanal-Video-Installation ist, also sehr eindrucksvoll. Das sind eben 5 große Bildschirme, die nebeneinander stehen. Jetzt spielt das Ganze aber an verschiedenen Orten in Frankreich. In Venedig spielt es eben nur in diesem Blumengroßhandel. Jetzt bewegt man sich an verschiedenen Orten. Und die Orte wirken erstmal so, als würden sie gar nichts miteinander zu tun haben. Die werden aber davon zusammengehalten, dass sie die unterliegenden Strukturen für unser Zusammenleben schaffen. Also der Titel When Night Falls, wenn die Nacht hereinbricht, bezieht sich auf ein Zitat von Roland Barthes, der sagt, einander fremd zu sein ist unvermeidlich, sogar notwendig und wünschenswert, außer wenn die Nacht hereinbricht. Es geht also darum, dass wenn es kalt wird, wenn es dunkel wird, dass wir unser Zusammenleben organisieren können und müssen. Diese Nacht kann man auch interpretieren mit den Kriegen und Krisen, die es momentan gibt. Eric Baudelaire hat gesagt, er möchte in diesen Zeiten, ich zitiere das mal, Versuche unseres Zusammenlebens in all ihrer Grausamkeit und Pracht zeigen.
0: Okay, und was ist jetzt daran grausam und was ist prächtig?
1: Grausam ist vielleicht tatsächlich oft die Struktur und die Bürokratie, die dahinter ist, die recht unbarmherzig vorgeht. Die Pracht liegt dann wiederum auch genau da drin, denn Bürokratie, wir begleiten zum Beispiel eine Wahl in der Normandie, ist extrem bürokratisch organisiert, aber das sind natürlich genau die Strukturen, wo wir uns an genaue Regeln halten müssen, um unser demokratisches Zusammenleben zu organisieren und aufrechtzuerhalten. Dann begleiten wir eine Versammlung der UNESCO, wo es um Bildung geht und auch da wieder, es geht darum, ganz klar diese Strukturen aufrechtzuerhalten. Und die Pracht und Grausamkeit kommen dann für Baudelaire zusammen in einer Schule für blinde Kinder, wo Louis Braille, der Erfinder der Blindenschrift, ebenfalls Schüler war und dann später auch als Lehrer gewirkt hat, wo eben diese Kinder und Jugendlichen sich in einer Welt organisieren und strukturell organisieren müssen, die nicht auf ihre Bedürfnisse zugeschnitten ist. Und da kommt dann doch manchmal auch die Grausamkeit vielleicht wieder ins Spiel.
0: Aber wenn ich es richtig verstehe, sehen wir auf diesen 5 Leinwänden Menschen agieren. In allen möglichen institutionellen Zusammenhängen. Kann man das so verstehen?
1: Das kann man genau so verstehen. Wir befinden uns zum Beispiel auch in einem Eichzentrum, wo Kondome und Kinderspielzeuge gleichermaßen auf ihre Sicherheit getestet werden. Das bedeutet natürlich in beiden Kontexten etwas ganz anderes, aber hängt natürlich auch miteinander zusammen und hängt damit zusammen, dass wir beides benutzen können und dabei sicher sind. Und das sind eben ja diese Strukturen, die darunter liegen, die wir gar nicht sehen, die aber unser Leben eigentlich organisieren, die eher, wie ich finde, dort sehr, sehr schön rausarbeitet und die man gut betrachten kann, während man von wirklich der einen Hälfte des Raumes zur anderen gucken muss, weil sich diese Bildschirme eben so weit strecken. Und so verwebt sich das miteinander und bringt einen dazu, diese 88 Minuten, die dieser Film ja tatsächlich lang ist, auch wirklich dran zu bleiben, durch diese Dynamik, die er da reinbringt. Und in diesem Spannungsfeld bleibt man dran.
0: Jetzt besteht diese Arbeit ja nicht nur aus dieser 5-Kanal-Installation, sondern es gibt ja auch noch Skulpturen zu sehen.
1: Genau, im oberen Stockwerk sind Kirschholz-Skulpturen zu sehen. Man erkennt die aber nicht auf den ersten Blick, denn die hat er von den blinden Kindern anfertigen lassen. Die einzige Vorgabe, die er ihnen gegeben hat, war: Mach etwas Schönes, und alle haben die gleichen Maße. Das ist wie so ein kleiner Tisch, auf dem was aufgebaut ist quasi. Und deswegen erkennt man nicht, was es sein soll, weil das natürlich nicht von sehenden Menschen für sehende Menschen gemacht worden ist. Das heißt, man soll und muss und ist eingeladen, diese Kirchholz-Skulpturen auch tatsächlich anzufassen. Und in Brei, in Blindenschrift, ist eben daneben angebracht der Titel und was es sein soll. Und es sind ganz unterschiedliche Dinge. Einmal ist das ein Drache, der in ein Haus gefallen ist zum Beispiel.
0: Das Ganze zu sehen im CCA, was ist das für eine Institution?
1: Also CCA ist eine noch recht junge Institution, und ich habe den Direktor Fabian Schöneich mal gefragt, mit welchem Ziel er das damals eigentlich gegründet hat.
2: Die Kernidee dahinter war 2022, das Jahr, als CCA eröffnet hat, eine neue Institution für Gegenwartskunst zu eröffnen. Eine, die nicht sammelt und gemeinnützig ist, also sich nur durch Spenden und öffentliche Gelder finanziert. Ein bisschen als Gegenreaktion auf Kulturkürzungen, aber auch als Reaktion auf eine Kulturlandschaft in Berlin, in der es viele Sachen gibt, für die Größe der Stadt aber nicht genug, und in der sich gerade in den letzten 30 Jahren gar nicht so viel verändert hat in der Kulturlandschaft, wie man oft denkt.
1: Eine große Aussage, eine mutige Aussage. Wichtig ist, glaube ich, auch noch dazu zu sagen, dass der Eintritt bei CCA immer umsonst ist. Und das ist, finde ich, schon was sehr, sehr Bemerkenswertes. Also aber auch so eine gewisse Rabiatheit, mit der diese Institution in Berlin angekommen ist, und vielleicht auch genau richtig.
0: Vielleicht ja auch mal ein Grund, wieder in die Gedächtniskirche am Breitscheidplatz zu gehen, auch wenn das ja so eine bisschen schraddelige Gegend ist. Wo in dieser Architekturikone ist denn nun das CCA untergebracht?
1: Das ist so ein kleiner Anbau neben der Gedächtniskirche, aber es ist natürlich genau so. Daneben ist gerade so eine Rollerblade-Bahn aufgebaut, die beschallt wird von Musik. Daneben wird Bratwurst verkauft. Das Europa-Center gammelt leider ja auch so ein bisschen vor sich hin. Man würde niemals vermuten, dass es dort so renommierte Kunst zu sehen gibt, die man sonst eigentlich in Venedig zu sehen bekommt. Und das auch noch umsonst. Also der Gedanke, dass man da so reinstolpert, der ist gar nicht so verkehrt, dass man quasi vom Bratwurstdunst da reingeweht wird. Und das ist auch interessant, weil es eben kein klassischer sogenannter White Cube ist, also keine klassische Museumsinstitution, in der alle Aufmerksamkeit auf der Kunst liegt und alles möglichst weiß und klinisch gehalten ist, sondern der Raum arbeitet wirklich damit. Und deswegen sind diese Skulpturen beispielsweise auch aus Kirschholz, weil sie so korrespondieren mit dem Holz, was dort eh schon verwendet worden ist. Das sind so farbige Glassteine, durch die das Licht fällt. Das heißt, man hat natürlich auch kein klares, kaltes Licht. Damit muss man mit einer Farbigkeit arbeiten. Das sind, glaube ich, auch kuratorische Herausforderungen. Aber gerade für Filme, die dann eben im Souterrain gezeigt werden, ist das ein ganz fantastischer Ort.
0: Laura Helena Wurth über When Night Falls von Eric Baudelaire, zu sehen bis 29. August im CCA in Berlin. Vielen Dank, Laura.
1: Gerne.
0: Und wir schauen in die Feuilletons von morgen, Freitag, den 12. Juni, zusammen mit Gregor Sander.
3: Am kommenden Sonntag hat Donald Trump Geburtstag, und in der Süddeutschen Zeitung singt Claudius Seidel dazu ein Ständchen. Dem begabten Entertainer, Reality-TV-Darsteller und miesen Politiker zum 80. Da reicht es uns eigentlich schon, und nach ein paar Zeilen über die ewigen Schurkereien, Betrügereien und Pleiten des amtierenden amerikanischen Präsidenten sind wir so verzweifelt, dass wir Erlösung suchen und sie direkt neben dieser müden Gratulation in großen Lettern versprochen bekommen. Gottvertrauen in die irdische Liebe. Na bitte, denken wir, während Joachim Henschel konkreter wird. Helene Fischer startet in Dresden ihre Stadiontour und gibt dem Publikum, was die politischen Diskurse der Gegenwart nicht mehr bieten können. Dabei dachten wir bisher immer, Helene Fischer singt einfach nur Schlager, und der Beginn der SZ-Kritik deutet auch noch stark darauf hin. Am Anfang des Konzerts kam Helene Fischer auf die Bühne geflogen, und zum Schluss, so viel sollte man verraten dürfen, ohne irgendwem zukünftige Abende zu ruinieren, flog sie auch wieder von ihr weg, neuen Abenteuern entgegen. Das ist schon deshalb bemerkenswert, weil die meisten anderen Stars bei ihren Auftritten immer noch zu Fuß von der Seite hereinlaufen, über hohe Treppen herabkommen oder aus dem Boden hochfahren, als wären sie Pilze oder Maulwürfe. Derart euphorisiert wird Henschel nur kurz abgelenkt von den erwartbaren Trinkgewohnheiten des Publikums Rotkäppchensekt und Kleiner Feigling, der ebenfalls wenig überraschenden Kleidung um ihn herum, vor allem die Straßenkluft der Fußgängerzonenläden, um dann durch Helene Fischer-Hits wie Jetzt oder Nie oder Und morgen früh küss ich dich wach zur angedeuteten Erlösung zu kommen. Weil es vom Prinzip her ein zu 100% begehrenswertes Universum ist, das man in diesem Konzert erlebt. Gar nicht mal die heile Welt der unbedingten bürgerlichen Erfüllung, sondern die eines unerschütterlichen Optimismus, der utopischen Idee von Zukunft, des Gottvertrauens in die irdische Liebe. Also genau das, was die politischen Diskurse der Gegenwart, die wild ums Chaos herumredenden Talkshow-Runden und sonstigen Symptomträger den meisten nicht mehr bieten können. Weil uns aber, bei aller Liebe, ein Helene Fischer-Konzert auch nicht retten kann, lassen wir uns von der Taz ein paar ganz andere Takte erzählen. Der Berliner Künstler Zacky Boy liefert Ohrwürmer als Antidepressiva für Millennials und alle, die es gerne wären. Warum sein Album Softie so funzt? Na, das lassen wir uns doch gern von Caroline Gebhardt erklären. Die Stärke von Softie liegt im Kontrast. Und so klingt auch immer ehrlich, lustig und tragisch zugleich. Neue deutsche Wellestar Andreas Dorau hilft hier beim Tauziehen der Gefühle. Im Duett besingen beide dystopische, kosmopolitische Aussichten, den nahenden Winter, fehlenden Schnee, weinende Kinder und die drohende Apokalypse, während eine Flöte erklingt, als würden die Künstler betrunken im Auenland tanzen. So richtig die Lösung scheint uns das auch noch nicht zu sein, aber wir wollen immer noch nicht auf den Geburtstag von Donald Trump, über den die Frankfurter Rundschau erklären möchte. Mein Ballsaal, meine Kampfarena, mein Triumphbogen, was Trump mit seinen Bauten beweisen will. Wir lassen uns stattdessen lieber auf die Grande Dame des amerikanischen Pop ein. Madonna hat eine 14-minütige Musikvideokollage gedreht, in der neben Prominenten wie Sabrina Carpenter und Benedict Cumberbatch auch ihre Tochter Lourdes herumirrt und Cat Bitch ruft. Das klingt zumindest selbstironisch, eine Fähigkeit, die dem amerikanischen Präsidenten ja völlig fremd ist. Merle Zils fühlt sich in der SZ an schönste MTV-Zeiten erinnert und stellt zufrieden fest, es wird womöglich nicht immer vollständig klar, was genau hier gefeiert wird, das Früher, das Heute, das Morgen, das Leben, aber vielleicht genügt es in diesen Tagen ja schon, dass irgendwer überhaupt noch feiert. Wenn er nur nicht Donald Trump heißt.
0: Das war die Kulturpresseschau von Gregor Sander und das war Fazit die Kultur vom Tage. Ich bin Marietta Schwarz. Danke fürs Zuhören.

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1: Ein Uhr. Die Nachrichten. Die von der Bundesregierung im Frühjahr freigegebenen Teile der nationalen Ölreserve sind inzwischen nahezu vollständig aufgebraucht. Wie das Bundeswirtschaftsministerium auf Anfrage der ARD mitteilte, wurden die freigegebenen Mengen bis auf geringe Restbestände vom Markt aufgenommen. Deutschland hatte vor knapp 3 Monaten rund 600.000 Tonnen Rohöl, Diesel und Flugzeugkerosin aus seinen Reserven freigegeben. Dies sollte die Folgen der Energiekrise nach Beginn des Irankriegs abfedern und steigenden Preisen entgegenwirken. Die freigegebene Menge von 600.000 Tonnen bildet einen geringen Teil. Insgesamt umfassen die deutschen Reserven ein Gesamtvolumen von knapp 20 Millionen Tonnen Rohöl und Mineralprodukte. Das Bundeswirtschaftsministerium betonte, es gebe nach wie vor keine Energieknappheit in Deutschland. Ein Großteil der strategischen Reserven stehe weiterhin zur Verfügung. Ob weitere Bestände freigegeben werden, ließ das Ministerium offen. Die Deutsche Rentenversicherung hat ihren Finanzplan für die kommenden Jahre vorgestellt. Darin wird nach jetzigem Stand ein sprunghafter Anstieg des Beitragssatzes für Arbeitgeber und Beschäftigte erwartet. Der Schätzung zufolge könnte er von aktuell 18,6% auf 19,9% im Jahr 2028 zulegen. Bis Ende 2027 dürfte der Beitragssatz angesichts der momentan noch gut gefüllten Rücklage der Rentenversicherung stabil bleiben, prognostiziert die DRV. Der Vorstandsvorsitzende Gunkel ergänzte allerdings in Potsdam, sollte der Bund seine Zuschüsse kürzen, könnte das auch schon im kommenden Jahr zu höheren Beiträgen führen. Ende des Monats will die von der Regierung eingesetzte Rentenkommission ihre Empfehlungen für eine Reform vorlegen. Dabei geht es auch um die drohenden Beitragssteigerungen, weil immer weniger Beschäftigte immer mehr Menschen in Rente finanzieren müssen. Mit Blick auf den EU-Haushalt für die Jahre 2028 bis 2034 hat die zyprische Ratspräsidentschaft einen Kompromissvorschlag präsentiert. Der Verhandlungsrahmen sieht im Vergleich zu dem im vergangenen Sommer vorgelegten Entwurf der EU-Kommission eine Kürzung der Ausgaben um rund 2% in allen Bereichen vor. Allerdings soll demnach bei Landwirtschaft und Regionalförderung vergleichsweise wenig gekürzt werden. Deutschland hatte sich für stärkere Sparmaßnahmen eingesetzt. Auch Forderungen aus dem EU-Parlament nach einer Steuer für Digitalkonzerne wurden nicht aufgenommen. Kommende Woche findet der nächste EU-Gipfel statt. Die Weltraumfirma SpaceX des US-Tech-Milliardärs Elon Musk geht heute an die Börse. Die Aktie soll beim Start zu einem festgelegten Ausgabepreis von $135 an der New Yorker Technologiebörse Nasdaq gehandelt werden. SpaceX rechnet mit frischem Kapital von rund $75 Milliarden und einer Konzernbewertung von mehr als $1,7 Billionen. Dies wäre der größte Börsengang der Geschichte. Elon Musk, der das Raumfahrt-Startup 2002 gegründet hatte, könnte dadurch zum weltweit ersten Billionär werden. Zu dem Konzern mit Hauptsitz in Texas gehört unter anderem auch das Satellitennetzwerk Starlink. Wegen Milliardeninvestitionen in künstliche Intelligenz schrieb SpaceX zuletzt allerdings rote Zahlen. Finanzexperten haben Investoren deshalb vor Risiken beim Kauf von Aktien gewarnt. Mit dem Spiel Mexiko gegen Südafrika hat die Fußballweltmeisterschaft der Männer begonnen. Die Begegnung in Mexiko-Stadt endete 2:0. Das Turnier wird außer in Mexiko auch in Kanada und den USA ausgetragen. Erstmals nehmen 48 Nationen teil. Deutschland spielt am Sonntag gegen Curaçao. Bei den Bundesjugendspielen soll künftig auch an Grundschulen wieder mehr Wettkampf möglich werden. Das hat die Bildungsministerkonferenz entschieden. Demnach liegt es im Ermessen der Schulen, ob sie in 3. und 4. Klassen zum klassischen Wettbewerbsmodus mit Punktetabellen und genauen Messwerten zurückkehren. Seit gut 2 Jahren werden die jährlich stattfindenden Spiele für alle Grundschüler nicht mehr als Wettbewerb organisiert, um, wie es damals hieß, Sport kindgerechter zu gestalten. Davor war das nur in den ersten beiden Klassen der Fall. Das Wetter: nachts bewölkt, im Westen Regen, Tiefstwerte 14 bis 7 Grad. Am Tag verbreitet Schauer, am Alpenrand länger anhaltender Regen. Temperaturen 15 bis 23 Grad. Das waren die Nachrichten.
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2: Zeit, dass sich was dreht, hat Herbert Grönemeyer einst gesungen, als 2006 die Fußball-WM in Deutschland stattfand. Nun, 20 Jahre später, hat Shakira wieder gesungen, Dai Dai. Und die ganze Sache ist, nun ja, ein wenig größer geraten. Später alles zur Weltmeisterschaft, die gestern Abend begonnen hat im Fußball. Und es gibt ja dann noch ein Spiel während unserer Radionacht. Am Mikrofon für Sie bis um 5, Marco Langer. Schön, dass Sie mit dabei sind. Dai Dai. Thank you.

Unsere Themen in dieser Stunde. Der Papst in Spanien gleich in Tag für Tag unserem Religionsmagazin. Im Hintergrund geht Vivien Loye der Frage nach, warum bei der Jugendhilfe in Deutschland manche Kinder einfach durch alle Raster fallen. Doch zunächst gleich zu einem Mann, den sie den roten Elvis nannten.

0: Ein attraktiver Rock'n'Roll-Star aus den USA, der sich zum Kommunisten erklärt. Dean Reed lebte in der DDR und kam doch der Staats- und Parteiführung gerade recht. Glücklich wurde Reed doch nicht. 1986 nahm er sich das Leben. Das Kalenderblatt von Steffen Wurzel.
1: Es ist kein Wunder, dass das US-Plattenlabel Capitol Records Dean Reed Ende der 1950er Jahre als Teenie-Popstar vermarktet. Seine Rock'n'Roll-Songs gehen sofort ins Ohr. Der damals 20-Jährige ist außerdem charmant, witzig und sieht gut aus. Der Berliner Musikredakteur Wolfgang Martin lernt Dean Reed zwar erst gut 20 Jahre später kennen, in der DDR, doch auch mit Anfang 40 sei der Musiker noch ein Frauenschwarm gewesen.
2: Ja, bildhübscher Mann, war wirklich also der Prototyp des gut aussehenden Mannes und dazu mal dann auch noch Star.
1: Karriere macht der in Denver, Colorado geborene Dean Reed nicht in den Vereinigten Staaten, sondern zunächst in Südamerika. Auf Tour dort politisieren ihn die Armut und gesellschaftliche Ungerechtigkeit. Er distanziert sich von seinem Heimatland USA, schließt sich sozialistisch-revolutionären Ideologien an, zieht nach Argentinien und wird zum bekennenden Marxisten. Ein Interviewausschnitt mit Dean Reed aus der US-Fernsehdokumentation American Rebel.
3: Each of us should fight.
4: Jeder von uns sollte kämpfen und anderen Menschen helfen. Wir alle sollten unsere Liebe und andere Ressourcen mit anderen Menschen teilen. Das ist es, woran ein Marxist glaubt. Es gibt nichts, was Marxisten von guten Christen unterscheidet. Es verbindet uns viel mehr, als uns trennt.
1: Die kommunistischen Führungen in Moskau, Ost-Berlin und anderen Ostblock-Hauptstädten laden Dean Reed zu Konzerten und Vorträgen ein. Während einer Reise nach Leipzig verliebt er sich und zieht 1972 dauerhaft in die DDR. Statt Rock'n'Roll nimmt Dean Reed nun deutschsprachige sozialistische Kampflieder auf.
5: Und wenn die

0: Die DDR-Führung baut ihn auf als eigenen Star. Reed spielt in DEFA-Filmen mit und tritt im Fernsehen auf.
1: Klar war natürlich, dass die DDR ihn von Anfang an erstmal vereinnahmt hat, nicht als Rock'n'Roll-Sänger, sondern wirklich als ein, wie hieß es immer so schön offiziell, Künstler des anderen Amerika. Und nun hatten wir einen Leibhaftig, der dann auch erstmal auch in der DDR geblieben ist.
0: Wolfgang Martin arbeitet zu der Zeit als Musikredakteur beim staatlichen Radiosender Stimme der DDR. Zunächst nimmt er ihn gar nicht als ernsthaften Musiker wahr, sondern als jemanden, der sich wegen seiner offen marxistischen Haltung vor den Karren spannen lässt von der kommunistischen Führung in Ost-Berlin. Auch viele Musikerinnen und Musiker in der DDR seien dieser Ansicht gewesen, erzählt Wolfgang Martin.
1: Die haben gesagt, ja, da kommt da einer aus Amerika daher, der muss nur hier das alles bedienen, was die hier hören wollen, und da stehen ihm schon sämtliche Türen offen, nicht?
0: In einer Dokumentation des Schweizer Senders SRF aus dem Jahr 2008 erinnert sich der frühere DDR-Schauspieler Armin Müller-Stahl an seinen damaligen Filmkollegen Dean Reed.
2: Wir wollten aus dem Käfig DDR lieber raus, und da kommt ein Amerikaner aus einem Land, in dem es alle Möglichkeiten des Films gibt, und marschiert in den Käfig freiwillig.
0: Im Laufe der Jahre dämmert dem US-Amerikaner wohl, dass er in einem Käfig sitzt. Zur politischen Enttäuschung kommen psychische Probleme, Depressionen. Auch künstlerisch bleiben Erfolge zunehmend aus. In der Nacht vom 12. auf den 13. Juni 1986 soll er in den Zeutener See im Osten von Berlin gegangen sein, wo er am Morgen tot mit aufgeschnittenen Pulsadern gefunden wird. Auch eine Überdosis Schlaftabletten hatte er eingenommen. Die DDR-Führung ordnet an, über den Suizid des Musikers nicht zu berichten.
1: Ich habe sie nicht oft geguckt, aber an dem Abend habe ich aktuelle Kamera eingeschaltet, und dann war das irgendwo hinten eine ganz kleine Meldung.
3: Der seit 1972 in der DDR lebende amerikanische Sänger und Schauspieler Dean Reed ist bei einem tragischen Unglücksfall ums Leben gekommen.
1: Und die war auch so formuliert, dass ich so dachte, von welchem Menschen sprecht ihr da gerade, der hier die vielen Jahre so hofiert wurde, relativ sang- und klanglos und würdelos.

0: 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Sogenannte Systemsprenger fallen auf. Es sind Kinder und Jugendliche, die ausrasten, gewalttätig werden, gegen Systeme agieren, die ihnen eigentlich helfen wollen. Es sind nur wenige, doch sie belasten die kommunalen Haushalte. Warum gelingt es nicht, sie aufzufangen? Der Hintergrund dazu von Vivien Leue.
1: Menno Baumann ist Professor für Intensivpädagogik.
2: Ich sehe Kinder, teilweise 8-jährige Mädchen, die nur noch mit Security 2 Mann im Dienst betreubar scheinen, wo ich mich wirklich frage, so wann hat man eigentlich da irgendwo mal den Absprung nicht mehr geschafft in der Eskalationsspirale?
1: Baumann hat 2010 ein Fachbuch geschrieben. Kinder, die Systeme sprengen, heißt es. Darin geht es um junge Menschen, bei denen Schule, Jugendamt, Psychiatrien und andere Stellen nicht mehr weiter wissen. Die ausrasten, gewalttätig werden, gegen Systeme agieren, die ihnen eigentlich helfen sollen. Auch Kommunen schlagen Alarm. Ihre Jugendämter seien mit der Komplexität der Probleme mancher Kinder überfordert und auch mit den dann entstehenden Kosten. Landrat Markus Ramers.
3: Wir haben Situationen, dass dann auch schon mal ein solcher Jugendhilfefall 50.000, in Einzelfällen sogar 100.000 Euro im Monat kosten kann.
1: Doch wie kann es sein, dass einzelne Jugendhilfefälle so viel Geld kosten und Kinder trotzdem immer wieder durch alle Raster fallen? Was läuft schief in einem staatlichen System, das eigentlich schützen und unterstützen will? Und was könnte die teuren Eskalationsspiralen stoppen? Drängende Fragen, denn es geht um das Wohl von Kindern. 2 Doppelhaushälften, versteckt in 2. Reihe eines Wohngebietes irgendwo am Rande des Ruhrgebiets.
4: Weil wir auch teilweise Schutzblitze haben, darf das nicht ausgeschildert sein, weil sonst Menschen uns schneller finden können.
1: In diesen Häusern wohnen 6 Kinder zwischen 5 und 11 Jahren in einer Wohngruppe des gemeinnützigen Jugendhilfeträgers St. Josef. Andrea Ruh leitet den Fachbereich Intensivpädagogik.
4: Wir nehmen tatsächlich so die klassischen Systemsprenger auf. Kinder, wo man nicht mehr so genau weiß, was man mit denen machen soll.
1: Systemsprenger. Ein schwieriges Wort, das Andrea Ruh nur mit einem entschuldigenden Achselzucken verwendet. Es erzeugt Bilder und Vorstellungen, wird auch populistisch und in der Boulevardpresse verwendet. Und es macht Kinder und Jugendliche als die Schuldigen aus.
4: Der offizielle Eingang, auch für Fremde. Und wenn man hier so in den ersten Flur kommt, dann kann man sehen, wer hier alles arbeitet.
1: Oberhalb eines Durchgangs im Flur hängen Fotos von 10 Menschen. Sie arbeiten hier im Schichtdienst. Betreuung 24 Stunden am Tag. 7 Vollzeitstellen für 6 Kinder. Ein Platz in einer solchen Einrichtung kostet im Durchschnitt etwa 7.000 Euro im Monat. Manchmal mehr.
4: Das ist noch ein neugieriger Junge, der mal gucken will, was wir hier machen.
1: Ein kleiner Junge, vielleicht 6 Jahre alt, blickt schüchtern in den Flur. Er kommt aus einem großen Wohnzimmer mit Couchecke, an den Wänden Regale mit Brettspielen und kleineren Spielzeugen. Hinter bodentiefen Fenstern der Garten, grüner Rasen, eine Rutsche, Schaukel und ein Fußballtor.
4: Das ist auch ein bisschen klassisch Intensivwohngruppe.
1: Andrea Ruh zeigt auf einen hohen Schuhschrank, der offenbar mal eine Tür hatte. Nach einem Wutausbruch eines der Kinder ist er ramponiert.
4: Die Scharniere der Tür sind schon kaputt und die kriegen wir jetzt auch so schnell erstmal nicht wieder gerade und ganz. Aber wir arbeiten dran.
1: Es sei wichtig, das Haus immer wieder in Ordnung zu bringen.
4: Dass die Kinder dann auch, egal wie turbulent hier vielleicht auch mal eine Zeit ist, sehen, hier ist es aber auch immer wieder schön und einladend.
1: Turbulent. Das beschreibt wahrscheinlich auch das bisherige Leben der Kinder recht gut. Es gebe 10-Jährige, erzählt Andrea Ruh, die hätten schon 8 Einrichtungen der Jugendhilfe durchlaufen. Wie kann es dazu kommen? Menno Baumann forscht seit mehr als 20 Jahren zu sogenannten Systemsprengern oder in der Fachsprache zu komplexen Jugendhilfefällen. Der bereits genannte Buchautor ist Professor für Intensivpädagogik und Kinder- und Jugendhilfe an der Fliedner Fachhochschule in Düsseldorf. Wenn Kinder von Einrichtung zu Einrichtung wechseln, dann laufe etwas grundlegend schief.
2: Ob die zu Dauerläufern in einem völlig überforderten, hilflosen System werden. Das hängt nicht vom Kind ab.
1: Zuständig für die sogenannten Erziehungshilfen in der Kinder- und Jugendhilfe sind die kommunalen Jugendämter. Sie erörtern und entscheiden, was wohl das Beste für Kinder ist, deren Familien nicht mehr gut für sie sorgen können. Ob Pflegefamilie, ein Wohnheim oder Unterstützung für die Ursprungsfamilie, es sind wichtige, wegweisende Entscheidungen, die allerdings häufig unter hohem Druck getroffen werden.
2: Wir haben im Moment in der Jugendhilfe einen derartigen Personal- und Platzmangel. Wer dreimal irgendwo rausgeflogen ist, für den finden sie nichts mehr. Wenn Jugendämter Kinder in Obhut nehmen, wissen die manchmal, wir werden die Nacht mit dem Kind hier auf dem Flur verbringen, weil wir werden keinen Platz finden, wo wir dieses Kind unterbringen können.
1: Aus einer pädagogischen Frage wird dann eine organisatorische.
2: Es geht nicht mehr um, was braucht der Mensch, sondern wer sagt nicht nein. Und das sind die Dynamiken, die entstehen. Und dann kommen wir in diese Spiralen rein.
1: Die weiter eskalieren und immer teurer werden. Denn je häufiger Hilfen scheitern und Krisen zunehmen, desto aufwendiger werden die Maßnahmen. Aus pädagogischer Unterstützung werden rund um die Uhr Betreuungen oder Einzelsettings mit Sicherheitspersonal. Bundesweit gibt es nur Schätzungen, wie viele solcher komplexen Jugendhilfefälle es pro Jahr gibt. Von den rund 134.000 jungen Menschen, die 2024 in einem Heim oder einer Wohngruppe betreut wurden, dürfte nur ein Bruchteil zu den besonders schwierigen Fällen zählen. Und dennoch, die 100.000 Euro, die Kommunen im Monat im Einzelfall bereitstellen müssten, belasten die Haushalte. Markus Ramers, Landrat im Kreis Euskirchen und Vorsitzender des Jugendausschusses des Landkreistages NRW.
3: Wir stellen fest, dass dieses Thema Systemsprenger tatsächlich mehr und mehr eine große Herausforderung ist.
1: Wieso fließt überhaupt so viel Geld in Krisenintervention und was wird im Vorfeld getan, damit es gar nicht erst zu solchen Einzelfällen kommt? Die Ausgaben für die Hilfen zur Erziehung, zu denen auch Wohnheimkosten und komplexe Jugendhilfen gehören, lagen zuletzt bei gut 13 Milliarden Euro im Jahr. Nach Analysen der Arbeitsstelle Kinder- und Jugendhilfestatistik der TU Dortmund werden dagegen für Kinder- und Jugendarbeit, Jugendsozialarbeit oder die Förderung der Erziehung in der Familie viel weniger Gelder aufgewendet. Die Ausgaben lagen zusammen bei gut 5 Milliarden Euro. Das heißt, für Unterstützung, bevor Probleme eskalieren, steht vergleichsweise wenig Geld zur Verfügung. Deutlich teurer wird es, wenn Familien, Schulen oder Jugendhilfe bereits an ihre Grenzen geraten sind. Landrat Markus Ramers sieht hier ein systemisches Problem, das aktuell die Jugendämter ausbaden müssten.
3: Aus unserer Sicht wird das Jugendamt zum Ausfall bürgen, weil eben verschiedene Systeme ja da eigentlich ineinander greifen. Es sind dann halt Kinder-, Jugendpsychiatrie, die involviert sind, natürlich das Schulsystem, teilweise auch die Polizei, dann Familiengerichte, weil es um Sorgerechtsfragen gehen mag, Rettungsdienste, Notaufnahmen, therapeutische Punkte. Also eine ganze Menge kommt da zusammen und das zeigt, dass eben die kommunale Jugendhilfe da eben auch nur ein Puzzlestück ist. Aber das Puzzlestück, was am Ende dann dafür sorgen muss, dass es irgendwie eine Lösung gibt.
1: Staatliche Systeme also, die besser kooperieren müssten. Ramers und seine Kollegen und Kolleginnen in den Landkreisen fühlen sich alleingelassen.
3: Und man wird natürlich damit, glaube ich, letztlich den Kindern nicht gerecht.
1: Der Landkreistag NRW fordert deshalb Unterstützung vom Land, finanzieller und organisatorischer Art. Doch die wichtigen Fragen lauten nicht nur, wer diese Kosten trägt und warum Systeme nicht ineinander greifen, sondern was bräuchten die Kinder, um die es hier geht? Ira Bäker ist 27 Jahre alt. Als Kind und Jugendliche lebte sie viel in Pflegefamilien und Wohnheimen. Zu Hause war es schwierig, Gewalt sei ein Thema gewesen, erzählt sie.
5: Ich wurde mal von hier nach da gereicht, weil es irgendwie dann nie ganz passend war.
1: Ira Bäker hat trotzdem ihren Weg gefunden. Sie engagiert sich heute im Verein Care Lever Deutschland. Dort finden sich junge Menschen zusammen, die in Wohngruppen oder Pflegefamilien aufgewachsen sind. Viele hätten ähnliche Erfahrungen gemacht wie sie, seien mit dem Gefühl aufgewachsen, verloren zu sein.
5: Okay, ich kann eh machen, was ich will. Ich werde eh immer wieder fallen gelassen. Es gibt gar keinen Ort. Niemand kann mich halten, aushalten.
1: Sie hätte Verlässlichkeit gebraucht.
5: Es ist super wichtig zu signalisieren, dein Verhalten kann scheiße sein und das geht hier gerade nicht. Aber ich verstehe, dass es einen anderen Grund hat und ich möchte die Beziehung zu dir erhalten.
1: So wie Eltern es meistens tun, auch in schwierigeren Phasen.
5: Also was ist eigentlich die Aufgabe von Jugendhilfe? Geht es nur noch darum, dass irgendjemand dann irgendwo verwahrt wird? Oder geht es wirklich darum, dass man auch eine Entwicklung sehen möchte?
6: Heute hatten wir aber ein Fußballprojekt.
1: In der großen Küche der Wohngruppe des Jugendhilfeträgers St. Josef macht gerade ein Mädchen im Grundschulalter Hausaufgaben. Ein Betreuer schneidet nebenher Äpfel. Die Kinder, sagt Andrea Ruh, könnten nichts für ihre Situation.
7: Wenn man in einer Familie und in einer Umgebung groß wird,
4: in der man vielleicht morgens nicht geweckt wird, wo vielleicht nicht regelmäßig ein Essen auf dem Tisch steht, wo man, wenn man kleiner ist, vielleicht nicht gewickelt wird oder die Mutter besoffen irgendwo in der Ecke liegt und sich nicht kümmert, wenn man schreit, dann gibt es eben Schäden.
1: Per Gesetz ist der Staat dazu verpflichtet, Kinder zu schützen und ihre Entwicklung zu fördern. Doch wird er dieser Aufgabe auch bei Kindern aus schwierigen Verhältnissen gerecht? Das Gesetz sichert ab, dass das Geld bereitgestellt werden muss.
2: Es gibt zum Glück für Jugendhilfe keinen Finanzierungsvorbehalt wie in anderen Gesetzen, wo man sagen kann, du kriegst so und so viel Geld pro Tag, jetzt sieh mal zu, wie du es machst. Sondern theoretisch kann Jugendhilfe auch alles finanzieren, was dem dient.
1: In der Praxis aber sieht Intensivpädagogik-Professor Menno Baumann, wie Gelder für Jugendhilfe ausgegeben werden. Unverhältnismäßig.
2: Man versucht so lange wie möglich die Maßnahmen klein, billig, kurz zu halten. Und ab einem gewissen Punkt spielt dann plötzlich Geld keine Rolle mehr. Und ich frage mich immer, wo ist das Mittelfeld?
1: Stefan Birguleit ist Geschäftsführer des gemeinnützigen Jugendhilfeträgers St. Josef, zu dem die Wohngruppe im Ruhrgebiet gehört. Er hat eine Erklärung, warum das Mittelfeld, also Bereiche der Prävention, fehlen.
7: Gerade in Zeiten des Fachkräftemangels stelle ich schon fest, dass man sich immer mehr auf, ich sag jetzt mal, die schwierigeren Fälle konzentrieren muss und präventive Angebote, niedrigschwelligere Angebote dann manchmal eher zurückfallen.
1: Zudem würden die Verhandlungen mit den Jugendämtern über die Kosten zunehmend schwieriger, auch weil überall gespart werden müsste.
7: Bei dem Punkt sind einige Träger, dass die Angebote wirtschaftlich nicht mehr tragfähig sind und diese dann noch eingestellt werden müssen.
1: Wenn niedrigschwellige Angebote wie etwa offene Jugendtreffs verschwinden und Plätze fehlen, wächst die Wahrscheinlichkeit, dass Probleme erst dann sichtbar werden, wenn sie bereits eskaliert sind. Die Frage ist also nicht nur, wie viel Geld ausgegeben wird, sondern auch, ob das Angebot mit den Bedürfnissen von Kindern vereinbar ist. Pädagoge Menno Baumann.
2: Wir fahren immer noch Konzepte mit 10 Jugendlichen und meistens ein Betreuer im Dienst. So wächst kein Kind mehr privat auf. Und den besonders vulnerablen Kindern muten wir zu, dass sie mit 10 Kindern, die alle Probleme haben, gleichzeitig aus der Schule kommen und dann ist da eine erwachsene Ansprechperson, die das dirigieren soll. Und irgendwann überschreitet ein Kind die magische Grenze, sei es durch spektakuläre Vorfälle oder weil man nichts mehr findet, und dann spielt Geld keine Rolle mehr.
1: Auch der Diplompsychologe Mike Säckinger vom Deutschen Jugendinstitut fordert, viel mehr in die Prävention zu investieren. Und zwar weit vor der eigentlichen Jugendhilfe.
8: Also haben wir ein verlässliches System der Kindertagesbetreuung, haben wir ein Bildungssystem, was auf die Bedürfnisse von Kindern eingeht und flexibel genug ist, um die große Vielfalt angemessen zu berücksichtigen, haben wir, auch das gehört zur Prävention, eine Wohnungsbaupolitik, die es Familien ermöglicht, angemessenen Wohnraum zu haben. Da gibt es viele solche Baustellen und die gehen dann eben weiter auch bis hin zu der Frage, sind ambulante Hilfen, also Unterstützung von Familien, die Erziehungsprobleme haben, ausreichend umfangreich.
1: Viele betroffene Kinder wachsen unter schwierigen Bedingungen auf und bringen zusätzliche Belastungen mit, wie ADHS, Autismus oder Beeinträchtigungen durch Alkohol während der Schwangerschaft.
8: Das sind alles Entwicklungen, die dazu beitragen können, dass Menschen so destruktive Dynamiken entwickeln, auf die wir dann eben reagieren, indem wir sie als komplexe Jugendhilfefälle beschreiben.
1: Diese Kinder und Jugendlichen bräuchten dringend Unterstützung. Stattdessen sind sie aber zu oft mit einem System konfrontiert, das nicht nur sie, sondern auch die darin Arbeitenden zusätzlich belastet.
8: Wenn wir nicht dafür sorgen, dass es dann diese Erwachsenen gibt, die die entsprechenden Arbeitsbedingungen haben, die die Unterstützung und auch Entlastung kriegen, die sie dann zwischendurch brauchen, dann kommen wir in solche Problemkonstellationen rein, die uns am Ende zu den extrem teuren Fällen führen.
1: Nicht die Kinder produzieren also die hohen Kosten. Sie entstehen, wenn Prävention, Kooperation und passgenaue Hilfen zu spät kommen. Doch wie können die vielen beteiligten Systeme besser zusammenarbeiten? Dortmund versucht genau hier anzusetzen. In der Ruhrgebietsmetropole gibt es seit März 2024 eine Koordinierungsstelle für sogenannte SystemsprengerInnen, kurz COSIDO. Martin Kaspari gehört zum Leitungsteam.
9: Wir bieten Fachkräften Beratung an und Begleitung in herausfordernden Einzelfällen.
1: Mitarbeitende des Jugendamtes können sich an Kaspari und sein Team wenden, wenn sie nicht mehr weiter wissen.
9: Wir schauen auf das System und es geht jetzt nicht darum, wie viele Diagnosen der junge Mensch hat oder wie eskalativ das Verhalten ist, sondern vielmehr, wie handlungsfähig ist das System noch und wo liegen die Störungen vor.
1: Dafür werde eine Art Team auf Zeit gebildet, das sich regelmäßig, zum Teil wöchentlich trifft. Mit dabei sind Lehrerinnen, Ärzte, Psychologinnen, das Jugendamt, der Vormund oder die Eltern.
9: So eine Team-auf-Zeit-Sitzung dient vor allem erstmal der Strukturierung, wer macht was, auch zu vermitteln, zu gucken, wie können wir Systeme koppeln, vermitteln.
1: Hier greifen also die Räder ineinander, die sich sonst oft aneinander vorbei bewegen.
9: Es kann nicht ein System alleine die Lösung in Anführungsstrichen bieten, sondern wir brauchen Netzwerk und Kooperation und das müssen wir aufbauen im Fall, also fallabhängig. Und das ist ein Prozess, der dauert nicht 2 Wochen, der kann Jahre dauern.
1: Eine erste Evaluation zeigt, wie erfolgreich die Koordinierungsstelle in Dortmund ist. Ähnliche Stellen existieren auch schon länger in Hamburg und Berlin und auch dort zeigt sich, junge Menschen konnten wieder erreicht, ihr Leben stabilisiert werden. Die Abbruchquoten im Hilfesystem sanken deutlich. Dortmund ist nun noch einen Schritt weitergegangen und hat ein Kriseninterventionsteam gegründet. 6 Mitarbeitende stehen der COSIDO jeden Tag zur freien Verfügung. Das ist neu in Deutschland.
9: Wir sagen auch, das ist die Feuerwehr der Jugendhilfe in Dortmund. Weil Feuerwehr ist auch da, wenn es nicht brennt. Kann aber sofort, wenn es brennt, sich um die Situation kümmern.
1: Wie ihr Einsatz konkret aussieht, schildert der Sozialarbeiter Sebastian Kontny. Er ist als pädagogischer Leiter der Jugendhilfe Echt in Dortmund für das Kriseninterventionsteam zuständig.
10: Unsere Spannbreite geht von ambulanter Versorgung auf der Straße, wirklich zu sagen, der junge Mensch ist gerade obdachlos, aus welchen Gründen auch immer. Systeme, die den jungen Menschen nicht halten konnten, vielleicht auch die Unfähigkeit in dieser Situation des jungen Menschen, Hilfen anderweitig anzunehmen.
1: Das Team arbeitet pragmatisch, organisiert Lebensmittel, eine Dusche. Wenn Vertrauen aufgebaut werden konnte, geht es in weitere Gespräche.
10: Um erstmal überhaupt zu gucken, was möchte der junge Mensch? Wo soll die Reise hingehen? Was kann eine Überforderung darstellen?
1: Auch wenn Jugendliche aus der Psychiatrie entlassen werden und keine Wohngruppe bereitsteht oder ein Kind kurz davor ist, aus einem Wohnheim rauszufliegen, springt das Kriseninterventionsteam ein.
10: Wir gehen mit dem jungen Menschen in unser wunderschönes Forsthaus und sorgen so dafür, dass das System ein bisschen zur Ruhe kommt.
1: Das seien zwar auch Notlösungen, aber sie konzentrierten sich auf die akuten Bedürfnisse der Kinder und Jugendlichen, erklärt Thomas Söhr, Geschäftsführer der Jugendhilfe Echt. Klar sei aber,
11: dass wir natürlich von Anfang an darauf hinarbeiten, dass diese Intensität so nicht erhalten bleibt. Aus wirtschaftlichen Gründen, aus pädagogischen Gründen, aus allen Gründen.
1: Ziel sei, die jungen Menschen in ein weitestgehend selbstbestimmtes Leben zu entlassen, ohne sie allein zu lassen.
11: Letzten Endes geht es immer um Zugehörigkeit und doch einfach als Mensch zur Kenntnis genommen zu werden.
1: Die extrem teuren Einzelfälle in der Jugendhilfe entstehen selten plötzlich. Sie sind oft das Ergebnis einer langen Kette von Brüchen, Zuständigkeitswechseln und Hilfen, die zu spät kommen. An Geld allein liegt es offenbar nicht. Doch die Frage ist, wann und für was dieses Geld eingesetzt wird. Koordinierungsstellen wie in Dortmund, Hamburg oder Berlin können einen Unterschied machen und Eskalationsspiralen brechen. Ira Bäcker, die junge Frau, die als Jugendliche eigene Erfahrungen im Jugendhilfesystem gesammelt hat, studiert heute soziale Arbeit und möchte später selbst in der Jugendhilfe arbeiten.
5: Es kann nicht sein, dass ein System gesprengt wird, anscheinend

0: 1:36 Uhr, Sie hören den Deutschlandfunk und wir kommen zu Tag für Tag, unserem Religionsmagazin, und schauen zunächst nach Spanien. Da ist Papst Leo derzeit unterwegs. Zunächst hat er in Barcelona mit einem Gottesdienst feierlich den Hauptturm der Sagrada Familia geweiht. Das ist die weltberühmte Basilika in Barcelona. Und das Datum war kein Zufall, denn vorgestern war der 100. Todestag des Architekten Antoni Gaudi, der in Barcelona so manches spektakuläre Gebäude errichtet hat. Julia Macher war für uns in Spanien dabei.
1: Drohnen zeichnen mit Lichtpunkten das Gesicht des Architekten Antoni Gaudí in den Nachthimmel über Barcelona. Rings um die Sagrada Familia explodiert Feuerwerk. Von innen erleuchtet funkelt die Basilika wie ein Schatzkästlein. Mit einem eindrucksvollen Lichtspektakel weiht Barcelona den Hauptturm seines berühmtesten Bauwerks ein. Und manchen Zuschauern stehen Tränen in den Augen. Ich weiß gar nicht, wie ich das in Worte fassen soll. Ich bin so bewegt, wegen des Heiligen Vaters, wegen des Turms, wegen all dem, was ich hier erlebt habe, als ob ich in den Himmel auffahre. Ich weiß gar nicht mehr, wo ich bin, sagt Fatima Micha. Sie hat die Segnung des Jesusturms durch Papst Leo XIV. Von der Zuschauertribüne mitverfolgt. Gott, der seinen Diener Antoni Gaudí erleuchtet habe, um die Realität der Welt hinter sich zu lassen und die des Himmels zu suchen, möge es ermöglichen, inmitten der Menschen das himmlische Jerusalem zu erbauen, so der Papst in seinem Segen. Mit 172,5 Metern ist der von einem in Bayern gefertigten 100 Tonnen schweren weißen Doppelkreuz gekrönte Hauptturm der Sagrada Familia der höchste Kirchturm der Welt. Doch vollendet ist das Bauwerk damit nicht. Noch fehlt die Gloria-Fassade mit den Hauptportalen der Basilika und einer opulenten Treppe. Das Datum für den Abschluss der Bauarbeiten ungewiss. In seiner Predigt stellte Leo XIV. Gerade die Unvollkommenheit der Sagrada Familia ins Zentrum. Die Basilika Sagrada Familia ist weit mehr als nur ein Denkmal. Sie ist bis heute ein Bauwerk im Entstehen, das uns daran erinnert, dass das christliche Leben stets ein Weg ist, denn es handelt sich um ein Projekt, das Gott verwirklicht. Die Segnung des Turms und die feierliche Messe zum 100. Todestag des Architekten Antoni Gaudí gelten als einer der Höhepunkte der einwöchigen Spanienreise des Papstes. Unter den Teilnehmern das spanische Königspaar und Regierungschef Pedro Sánchez. Rings um die Sagrada Familia feierten die Gläubigen mit Sprechchören den Papst. Leo XIV. Ist bereits das dritte Oberhaupt der römisch-katholischen Kirche, das der Sagrada Familia seinen Besuch abstattet. 2010 hatte Benedikt XVI. Den Altar geweiht und das Gotteshaus zur Basilika erhoben. Wie sein Vorvorgänger würdigte auch Papst Leo die Sagrada Familia als architektonisches Meisterwerk, das Kunst und Theologie auf einzigartige Weise vereine und so der Evangelisierung diene.
2: Gestern Abend hat Papst Leo in Barcelona feierlich den Hauptturm der Sagrada Familia eingeweiht. Ein Beitrag war das von Julia Macher.

Gestern Abend, da hat der Zentralrat der Juden in Deutschland den Leo-Baeck-Preis verliehen, in Gedenken an den Rabbiner und Shoah-Überlebenden Leo Baeck. Bis zu seiner eigenen Deportation nach Theresienstadt 1943 hatte er sich in Deutschland für die Rechte und Belange der jüdischen Bevölkerung eingesetzt. Später dann nach dem Krieg für Versöhnung und Dialog zwischen Juden und Christen. Unter seinem Namen zeichnet der Zentralrat der Juden seit 1957 Persönlichkeiten aus, die sich in besonderem Maße für die jüdische Gemeinschaft einsetzen. Zum Beispiel Richard von Weizsäcker, Angela Merkel oder Cem Özdemir. Gestern Abend ist mit 15.000 Euro dotierte Leo Baeck-Preis dann an Dieter Nuhr vergeben worden. Der Kabarettist und Moderator, der polarisiert allerdings.

0: Die einen ist ja jemand, der unbequeme Wahrheiten in Bezug auf Antisemitismus in Deutschland ausspricht. Andere kritisieren ihn als Witzemacher für Wutbürger oder Stammtischkabarettisten. Matthias Bertsch berichtet von der Preisverleihung gestern Abend in Berlin.
1: Unter dem Deckmantel der Kritik an Israel verbreitet sich in Deutschland immer mehr Judenhass, erklärte der Präsident des Zentralrats der Juden in Deutschland, Josef Schuster, in seiner Rede. Dies gelte nicht nur für die Demonstrationen gegen Israel, sondern auch für Hochschulen, die Kulturszene und die Medien. Dieter Nuhr sei eine Ausnahme. Er habe seit dem Überfall der Hamas auf Israel fest an der Seite Israels und der Juden in Deutschland gestanden und dies in seiner Kabarettsendung Nuhr im Ersten immer wieder deutlich gemacht. Dafür werde ihm der Leo-Baeck-Preis verliehen.
2: Ich bin überzeugt, dass Sie auch in Zukunft Ihren Kolleginnen und Kollegen den Spiegel vorhalten, wenn Doppelstandards und antisemitische Stereotype repliziert werden. Im öffentlich-rechtlichen Rundfunk und in der Medienbranche, in der Kulturszene und im Kabarett.
1: Dem schloss sich Ahmad Mansour an. Der deutsch-israelische Psychologe mit palästinensischen Wurzeln verwies in seiner Laudatio darauf, dass der Antisemitismus von rechts nicht der einzige sei.
3: Nur Verdienst ist eine andere. Er hat den Antisemitismus auch dort benannt, wo es weh tut. In der politischen Linke, in der akademischen Milieus, in der progressiven Identitätspolitik, im Klimaaktivismus und im Islamismus. Damit hat er sich nicht nur Freunde gemacht. Es ist das erste Mal, dass dieser Preis an einem Comedian geht.
1: Und Nuhr selbst? Er erklärte, dass er schon bei seinem ersten Besuch vor 40 Jahren von Israel fasziniert gewesen sei und nicht verstehe, woher die Obsession käme, mit der viele den jüdischen Staat kritisierten.
4: Für mich ist antisemitisch, wenn sich die ganze Welt auf diesen Konflikt stürzt und Partei ergreift für die falsche Seite und gleichzeitig nebenan im Sudan, im Kongo, im Jemen, in Syrien, in Myanmar, überall auf der Welt weit mehr Menschen sterben und es lockt niemanden auf die Straße.
1: In seiner Dankesrede schlug er den Bogen vom Antisemitismus der Linken bis zur Klimaaktivistin Greta Thunberg, die inzwischen zum Boykott Israels aufruft und per Schiff versuchte, Hilfsgüter nach Gaza zu bringen. Sie alle einten tiefe Vorurteile.
5: Die Proteste gegen den Westen sind im Wesentlichen nicht rational, sie beruhen auf Hass. Der Verstand wird allzu oft vollständig ausgeschaltet, mit auf Gretas Boot, die Queers for Palestine. Queers for Palestine, das ist mein Humor, einfach. Da frage ich mich, kann es noch geisteskranker werden, wenn Queere sich mit denen solidarisieren, die sie sofort auf dem Marktplatz erhängen würden?
1: Dass es im Vorfeld auch Unverständnis für die Entscheidung des Zentralrats gegeben hat, spielte bei der Preisverleihung keine Rolle.
0: Gestern Abend ist der Leo-Baeck-Preis an den Kabarettisten und Moderator Dieter Nuhr verliehen worden, Matthias Bertsch berichtete.

0: Es zählt zu den größten Exzessen der Nachkriegsvertreibung. Im Mai und Juni 1945, da vertrieb die tschechoslowakische Armee an die 5000 Sudetendeutsche aus dem kleinen Ostpostelberg in der Nähe von Prag. Hunderte Menschen starben damals durch Misshandlungen, Hunger und Exekutionen. Wie viele Opfer es wirklich waren, das ist bis heute nicht klar. Sie wurden in Massengräbern verscharrt und viele wurden niemals wiedergefunden. Es war das größte Massaker der europäischen Nachkriegsgeschichte noch vor Srebrenica. Und es ist ein dunkles Kapitel in der tschechischen Geschichte, mit dem sich lange niemand so recht auseinandersetzen wollte. Erst seit 2010 erinnert eine Gedenktafel an diese Gräueltaten und seit 2022 gibt es jedes Jahr Anfang Juni einen Gedenkmarsch. Dieses Jahr war auch der neue Erzbischof von Prag mit dabei und ist mitgelaufen, denn er hat 2026 zum Jahr der Versöhnung zwischen Tschechen und Deutschen erklärt. Und für uns dabei war Marianne Eilweis.
1: Der Erzbischof von Prag ist schon einige Kilometer gelaufen, aber noch lange nicht erschöpft. Im hellbraunen Outdoor-Outfit mit Wanderstöcken in der Hand ist Stanislav Přibyl einer von rund 350 Tschechen und Deutschen, die an den sogenannten Postelberger Todesmarsch vom 3. Juni 1945 erinnern. Jeder mit dem Namen eines Teilnehmers von damals auf einem Pappschild.
2: Wissen Sie was über die Person, die bei Ihnen draufsteht, Maximilian?
3: Ja. Das war ein Kapuzinerpater. Er war in Satz und er hat begleitet die Leute, welche waren aus Satz vertrieben nach Postelberg.
1: Nach dem Ende des Zweiten Weltkriegs wurden tausende Deutsche aus Nordwestböhmen von tschechoslowakischen Soldaten zusammengetrieben. Viele wurden erschossen. Aus Rache für die Verbrechen der deutschen Besatzer. Bisher wurden die Leichen von 763 Männern und Jungen gefunden. Historiker gehen jedoch von 2.000 bis 3.000 Opfern aus. Die Täter blieben straffrei. Das Massaker war bis 1989 ein Tabu. Genau wie insgesamt die Vertreibung der 3 Millionen Deutschen, die rund 800 Jahre im heutigen Tschechien gelebt hatten. Ihnen widmet der neue Prager Erzbischof ein Jahr der Versöhnung. Ausgerufen hatte er es noch als Bischof von Litoměřice von Leitmeritz.
3: Das haben mir geraten die Priester. Sie haben erzählt, dass dieses Thema lebendig ist in verschiedenen Pfarrgemeinden. In verschiedenen Orten ist bis heute Problem.
1: Jeden Monat organisiert der höchste katholische Geistliche Tschechiens eine Versöhnungsveranstaltung. Bei dem Gedenkmarsch hat er sich dem Lehrer Petr Semanek angeschlossen. 2021 war ich im Rathaus von Postolopriti, um ein Denkmal für die verfolgten Juden vorzuschlagen. Das wurde nicht erlaubt und zu den ganzen Vorfällen der Zeit nur gesagt, dass es doch nur 5 tote Jungs gegeben habe. Das hat mich schockiert, dass sie die zahlreichen Opfer verleugnen. Danach habe ich den ersten Marsch mit Schulklassen organisiert. In Postelberg erinnert eine Gedenktafel an alle unschuldigen Opfer. Allerdings nicht dort, wo Hunderte bis Tausende Menschen erschossen wurden. Die frühere Kaserne ist inzwischen abgerissen. Die Besitzerin des Grundstücks wollte eigentlich ein Pflegeheim errichten für Tschechen und für Deutsche. Seit Ende Mai bereiten Bagger nun den Bau von Eigenheimen vor. Ein Denkmal ist nicht vorgesehen, empört sich der frühere Schüler Wojtěch Michalak. Er findet aber, es hat sich viel verändert, seitdem wir vor 5 Jahren mit den Märschen angefangen haben. Ein Sachbuch und ein Dokumentarfilm sind über das Massaker erschienen. Ich behaupte nicht, dass das wegen uns passiert ist, aber wir haben sicherlich zu einer größeren Öffentlichkeit beigetragen. In Zukunft soll der Versöhnungsmarsch individuell mit QR-Codes möglich sein. Mit Organisator Martin Koss aus Žatec, auf Deutsch Saaz, hofft noch mehr. Mein großer Traum ist es, dass das Massaker von Postolopriti ähnlich wahrgenommen wird wie das Massaker von Lidice, der Racheakt der Nazis für die Ermordung ihres Statthalters. Ein Mord ist ein Mord. Und es wäre schön, wenn der tschechische und der deutsche Präsident eines Tages in Lidice Blumen niederlegen und danach in Postolopriti. Beim gemeinsamen Wandern kommen Tschechen und Deutsche ins Gespräch.
4: Meine Eltern kommen aus dem Sudetenland. Meine Mutter ist hier aus Saaz. Mein Vater kommt oben aus dem Erzgebirge. Und sie können es nicht mehr so. Sie sind 85 inzwischen. Wir wollten das gerne unterstützen, weil wir eben feststellen, das ist toll, dass die Tschechen jetzt hier auch ihre Vergangenheit aufarbeiten. So viele junge Leute. Ich denke, das setzt ein Zeichen, gerade in dem politisch schwierigen Umfeld, das wir jetzt inzwischen haben, mit dem Aufkommen Nationalismus.
1: Der Mythos, dass jeder Deutsche ein Nazi war oder ein Verbrecher, sollte eigentlich längst widerlegt sein. Trotzdem gibt es diesen Gedanken noch in der tschechischen Gesellschaft. Das Prinzip der Kollektivschuld verurteilt Erzbischof Pribil in einer Messe zum Abschluss des Gedenkmarsches in seinem Gebet für das Versöhnungsjahr. Ein ergreifender Moment für Birgit Unfug von der Sudetendeutschen Landsmannschaft.
5: Meine Großeltern und mein Vater lebten hier und mussten auch beim Postelberger Todesmarsch mitgehen, haben es aber überlebt. Und mein Vater war eigentlich immer sein Wunsch, dass es so ist wie heute.
0: Wie der Prager Erzbischof die deutsch-tschechische Aussöhnung unterstützt. Ein Beitrag war das von Marianne Eiweiß.

0: chassidische Juden. Die gelten als streng gläubig, konservativ und traditionell. Viele von ihnen, die benutzen noch nicht mal ein Smartphone und sie vermeiden das Internet, um sich vor weltlichen Inhalten zu schützen. Umso überraschender ist das, was Moshe Reuven Sheratzky macht. Er ist chassidischer Rabbiner und Rapper. Unter dem Künstlernamen Moshe Reuven macht er Hip-Hop mit jüdischen Themen und spirituellen Botschaften und er ist in den sozialen Netzwerken ein Star. Er stand schon mit Julian Marley auf der Bühne, das ist der Sohn von Bob Marley, und 2025 war er zudem für einen Grammy als Best New Artist nominiert. Wie der Rabbi ans Rappen kam, hat sich Margalit Berger von ihm erzählen lassen.
1: Rabbi Moshe Reuven und Julian Marley stehen gemeinsam auf einer Festivalbühne in Miami vor mehreren tausend Menschen. Marley trägt lange Rasterlocken und ein Jeanshemd. Der Rabbi erscheint mit Kippa, Bart und weißem Hemd. Darüber ein langer schwarzer Mantel, eine sogenannte Bekische, wie sie in der chassidischen Tradition getragen wird. Es ist nicht ihr erster gemeinsamer Auftritt. Die Zusammenarbeit zwischen den beiden entstand aus einem gemeinsamen spirituellen Verständnis von Musik. Bereits 2022 veröffentlichten sie zusammen eine Single. Gott hat mich erleuchtet und ich strahle sein Licht in die Welt, singt Moshe Reuven. Er ist Anfang 30 und betrachtet Musik als Teil seiner religiösen Mission.
2: Ich bin Rabbi und ich lehre in erster Linie durch meine Musik. Was habe ich heute bewegt? Wen habe ich erreicht? Und vielleicht nachhaltig beeinflusst? Sei es über das Internet, durch die Musik oder von Mensch zu Mensch. Ich versuche, Haschpa zu geben. Auf Hebräisch bedeutet das spiritueller Einfluss. Ich gebe also positive Schwingungen an die Welt weiter. Das ist meine Rolle.
1: Moshe Reuven versteht Musik als spirituelle Sprache. Mit seinen Songs möchte er Menschen berühren und ihnen das Gefühl geben, Teil von etwas Größerem zu sein.
3: Every person is created Bezalem Elohim in the form.
2: Jeder Mensch ist Bezalem Elohim geschaffen, also nach dem Ebenbild Gottes. Jeder Mensch trägt einen göttlichen Funken in sich. Und wir alle haben unsere eigene Melodie zu spielen. Und wir sind Teil eines Orchesters. Durch meine Musik hoffe ich, dass die Menschen spüren und erfahren, dass hinter ihrer Existenz eine Absicht steckt, dass ihr Leben einen Sinn hat, dass es einen Gott gibt, der sich um sie kümmert, sie erschaffen und in die Welt gebracht hat. Und dass sie ihr Leben deshalb im Einklang mit Gott wahrhaftig und aufrichtig leben sollten.
1: Moshe wuchs im Süden des US-Bundesstaats Florida auf, in einem eher säkularen jüdischen Elternhaus. Als Teenager ist er Teil der für Miami typischen Partyszene, ein Umfeld, in dem Hip-Hop allgegenwärtig ist. Schon in der Highschool schreibt er erste Texte und nimmt gemeinsam mit Freunden Musik auf. Dann erlebt er mit 16 Jahren auf einer Party etwas, das er später als Wendepunkt seines Lebens beschreibt. Jemand mischt ihm etwas in den Drink und er verliert für kurze Zeit das Bewusstsein.
2: Im Grunde hatte ich auf dieser Party eine Art Nahtoderfahrung und plötzlich stand alles in Frage. Wofür das alles? Warum bin ich hier? Was ist mit meinen Träumen, meinem Leben? Warum passiert mir das gerade? Am meisten wünschte ich mir in diesem Moment einfach eine zweite Chance. Innerlich sagte ich sogar zu Gott, ich kann jetzt nicht gehen. Ich muss hier bleiben. Ich muss ein sinnvolles, zielgerichtetes Leben führen. Mein Leben kann nicht einfach so enden.
1: Der Vorfall löste bei Moshe eine Suche nach dem Sinn des Lebens aus und weckte sein Interesse an Religion und Judentum.
2: Und irgendwann begann ich täglich zu beten. Ich wusste aufgrund dieser Erfahrung, dass es einen Gott gibt. Das habe ich einfach gespürt. Und ich fragte mich, Was will er von mir? Ich spreche mit ihm über mein Leben, meine Bedürfnisse, meine Probleme. Nun, er hat mich erschaffen. Was erwartet er also von mir? Und das wurde zu einem weiteren Teil meiner spirituellen Reise.
1: Moshe begann, koscher zu essen, den Schabbat zu halten und ließ sich einen Bart wachsen. Später an der Universität kam er mit der orthodoxen Chabad-Bewegung in Kontakt und begann, sich noch intensiver mit seinem Glauben auseinanderzusetzen. Nach seinem Uni-Abschluss ging er nach Israel, um an einer Yeshiva zu studieren. Einige Jahre später wurde er am Rabbinical College of America zum Rabbiner ordiniert. Damals veröffentlichte Moshe auch seinen ersten Erfolgssong.

0: My debut song, You're Not Alone, was came out during the midst of COVID.
1: Mein Debütsong You're Not Alone erschien mitten in der Corona-Zeit, in einer Phase, in der viele Menschen mit Einsamkeit und Isolation zu kämpfen hatten. Der Song handelt davon, dass Gott an deiner Seite ist und du nicht allein bist. Für mich war das wie ein Ruf von oben. Am Ende des Liedes sage ich sogar, dass ich versuche, Gottes Botschaft weiterzugeben, dass er bei dir ist, auch in schwierigen Zeiten, im Leid und in Momenten voller Zweifel und Verwirrung. Viele Menschen konnten sich darin wiederfinden. Ich habe damals unglaublich viele Nachrichten bekommen.
2: 2025 war Moshe Reuven der einzige orthodoxe Jude auf dem roten Teppich des Grammy-Musikpreises in Los Angeles. Unter seinem traditionellen chassidischen Mantel trug Moshe einen blauen Pullover mit Davidstern und der Aufschrift »Never again means now«, für ihn ein klares Statement für jüdisches Leben und gegen Antisemitismus.
1: Ich hatte das Gefühl, mit einer ganz konkreten Mission über den roten Teppich zu gehen, für Jüdinnen und Juden weltweit einzustehen. Das war eine besondere Erfahrung, gerade in Zeiten wie diesen, in denen so viel Spannung und Hass herrscht und so viele Menschen das Gefühl haben, sich verstecken zu müssen. Ein Kamerateam begleitete mich vom frühen Morgen bis spät in die Nacht und alles wurde in den sozialen Medien übertragen. Millionen Menschen haben zugeschaut. Und ich dachte mir, ich bin einfach ein Jude in Amerika. Aber meine Anwesenheit hatte einen Sinn. Sie war bewusst und bedeutungsvoll.
0: I felt being my presence was purposeful there.
3: Soweit Tag für Tag mit Ina Rotscheid. Jetzt folgen hier die Nachrichten und danach machen wir im Deutschlandfunk meinungsfreudig weiter mit den Kommentaren. Bis gleich.

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1: Zwei Uhr. Die Nachrichten. In der Europäischen Union ist das neue gemeinsame europäische Asylsystem GEAS in Kraft getreten. Über die Reform war jahrelang verhandelt worden. Die Neuregelungen sollen unter anderem verhindern, dass Asylbewerber innerhalb der EU weiterziehen. So sollen etwa Verfahren an den Außengrenzen schnellere Entscheidungen und konsequentere Abschiebungen ermöglichen. Besonders Menschen mit geringen Aussichten auf einen positiven Asylbescheid sollen ein solches beschleunigtes Verfahren mit einer maximalen Dauer von 12 Wochen durchlaufen. Sie müssen in dieser Zeit damit rechnen, spezielle Aufnahmezentren nicht verlassen zu dürfen. Gleichzeitig soll ein sogenannter Solidaritätsmechanismus die Lasten unter den EU-Ländern verteilen. Er sieht Unterstützung durch finanzielle Beiträge, Sachleistungen oder die Übernahme von Asylsuchenden vor. Deutschland muss dazu für das laufende Jahr keine Beiträge leisten, da die Aufnahme vieler Asylbewerber angerechnet wird, für die eigentlich andere Länder zuständig gewesen